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2: Papst Leo hat den Eingriff an der Lunge gut überstanden. Ihm wurde ein bösartiger Tumor entfernt. Auch die Nacht auf Mittwoch verlief gut für das Kirchenoberhaupt. Außerdem Kardinal Tagle zelebriert die Messe zum Abschluss des Amoris Laetitia-Treffens auf dem Petersplatz. Und die niederländische Diözese Haarlem-Amsterdam ist mit ihrem Bischof Johannes Hendricks auf Romwallfahrt. Das und mehr bei uns in der Sendung heute. Es begrüßt Sie herzlich Christine Seuss. Schön, dass Sie eingeschaltet haben. Alle Welt fragt, wie geht es dem Papst? Darüber gab es an diesem Mittwochnachmittag ein ärztliches Bulletin aus der römischen Gemelli-Klinik. Darin heißt es:
3: Nach dem chirurgischen Eingriff von Papst Leo XIV. Hat das behandelnde Ärzteteam eine positive Zwischenbilanz zum Gesundheitszustand des Kirchenoberhaupts gezogen. In einer gemeinsamen Mitteilung gaben Luigi Carbone und Stefano Margaritora bekannt, dass die postoperativen Untersuchungen an diesem Morgen planmäßig durchgeführt wurden. Die Ergebnisse der Blutanalysen sowie der Röntgenaufnahme des Brustkorbs liegen nach medizinischen Angaben im Normbereich für diese Art von Eingriff. Der Papst hat im Rahmen der Nachsorge bereits Atemphysiotherapie absolviert und sich eigenständig im Zimmer fortbewegt. Zudem habe er wieder eine reguläre Nahrungsaufnahme begonnen. Der Genesungsprozess verläuft nach Einschätzung der Mediziner weiterhin wie vorgesehen. Für Radio Vatikan, Mario Galgano.
2: Mehr zum Gesundheitszustand von Papst Leo wollen wir jetzt von Stefan von Kempis erfahren. Stefan, der Papst ist am Dienstagnachmittag operiert worden. Was genau weiß man darüber?
4: Ja, also es gab in der Nacht ein ärztliches Statement und darin hieß es, man hat dem Papst einen Lappen der rechten Lunge entfernt, in dem sich ein sogenanntes Adenokarzinom befand, also ein bösartiger Tumor. Ein Lungenlappen umfasst etwa 20-25% der Lunge. Der Eingriff dauerte nach Vatikanangaben etwa 90 Minuten. Es gab keine Komplikationen und danach sei der Papst regulär aufgewacht und auf sein Zimmer zurückgekehrt. Am Mittwochmorgen hieß es dann, er habe eine ruhige Nacht im Krankenhaus verbracht. Übrigens erzählte Leos Pressesprecher Matteo Bruni, auch der Papst habe gleich nach dem Aufwachen aus der Narkose gesagt, bringt mir doch bitte gleich das Abendessen aufs Zimmer.
2: Also ein bösartiger Tumor an der Lunge. Und das, obwohl Leo XIV. Ja nicht raucht und gerne Sport macht.
4: Ja, aus dem Kommuniqué geht außerdem hervor, dass der Verdacht auf einen bösartigen Tumor schon seit einer früheren Untersuchung bestand. Also unmittelbar nach der OP habe man diesen Verdacht dann durch eine Untersuchung bestätigt. Unklar ist im Moment, ob der Papst nach dieser OP noch eine Therapie brauchen wird. Bei seiner Einlieferung in die Gemelli-Klinik hieß es, er solle etwa eine Woche lang im Krankenhaus bleiben. Jedenfalls sind alle öffentlichen Termine des Papstes bis zum 20. Oktober abgesagt.
2: Und was ist dann mit der Reise nach Südamerika, die er im November durchführen will?
4: Also da ist ganz klar, dass Papst Leo diese Reise gerne unternehmen würde. Beim Angelusgebet am Sonntag hat er ja nicht nur seine bevorstehende Operation angekündigt, sondern er hat auch an die Adresse von Peruanern, die an dem Gebet teilnahmen, gesagt: Danke für euer Gebet für meinen bevorstehenden Pastoralbesuch in Peru. Das klingt gar nicht wie eine Absage. Auch ein japanischer Kardinal Isao Kikuchi von Tokio, der den Papst vor dessen Einlieferung in die Klinik getroffen hat, erzählt, Leo habe den Eingriff extra so früh angesetzt, um seine Reisepläne nicht ändern zu müssen.
2: Von vielen Journalisten hört man im Moment ja auch die Einschätzung, es sei etwas Neues, dass der Vatikan alles über die Erkrankung des Papstes so offen kommuniziert. Das sei doch früher nicht der Fall gewesen. Und Ähnliches.
4: Also da muss ich widersprechen. Jedenfalls hier im Maschinenraum sozusagen der Vatikan-Kommunikation bekomme ich jedenfalls mit, dass man ehrlich versucht, die Menschen wirklich umfassend und klar über den Gesundheitszustand des Papstes zu informieren. Das war schon bei Papst Franziskus so, als der letztes Jahr mit einer schweren Lungenentzündung in die Gemelli-Klinik musste. Also da konnte man an den Kommuniqués wirklich immer den Ernst der Lage ganz klar ablesen. Relativ relativ neu ist jetzt schon, dass ein Papst selber öffentlich ankündigt, ich habe einen Knoten in der Lunge und gehe deshalb in den nächsten Tagen ins Krankenhaus. Da gibt es zwar Vorläufer für, aber das war schon eine ziemliche Premiere, dass Leo der 14. das beim Angelus so gerade rausgesagt hat, statt es nur schriftlich über sein Presseamt zum Beispiel zu verbreiten.
2: Vielen Dank für diese Informationen, Stefan von Kempis.
4: Gerne.
2: Weitere aktuelle Nachrichten zum Gesundheitszustand von Papst Leo finden Sie wie üblich aus erster Hand bei uns auf der Webseite. Und nun blicken wir zurück in den Vatikan, genauer auf den Petersplatz, wo heute zum 10. Jahrestag des apostolischen Schreibens Amoris Laetitia auf dem Petersplatz ein Gottesdienst gefeiert worden ist. Die für diesen Anlass verfasste Predigt von Papst Leo dem 14. verlas Kardinal Luis Antonio Tagle, der Dekan des Kardinalskollegiums. Papst Leo konnte der Messe wegen seines Krankenhausaufenthaltes nicht wie geplant vorstehen.
3: In der verlesenen Predigt wird die Ehe als kontinuierlicher Prozess des gemeinsamen Wachstums beschrieben, der auf den Werten der christlichen Liebe fußt. Der Text des Papstes hebt hervor, dass die Vorbereitung auf die Ehe nicht erst mit Kursen unmittelbar vor der Trauung beginnen darf. Die Entwicklung zur Beziehungsfähigkeit setzt nach den Worten des Papstes bereits in der Kindheit, innerhalb der Familie ein. So verlas Kardinal Tagle bei der Predigt Folgendes.
5: E l'amore vero.
3: Es ist die wahre Liebe, zu der wir insbesondere die jungen Menschen erziehen sollen, die sich auf die Ehe vorbereiten, indem wir ihnen die Bedeutung der Tugenden vermitteln, wobei die Keuschheit einen besonderen Platz einnimmt, denn sie ist eine wertvolle Voraussetzung für ein echtes Wachstum der zwischenmenschlichen Liebe. Lobenswert sind in dieser Hinsicht die Wege, die auf Pfarrei- oder Seelsorgebereichsebene mit großem Engagement beschritten werden. Bedenken wir jedoch, dass diese Wege allein nicht ausreichen, wenn ihnen nicht eine Erziehung zur Liebe vorausgeht, die das gesamte Heranwachsen von Kindheit an begleitet. Ein weiterer Schwerpunkt der verlesenen Papstpredigt lag auf der alltäglichen Lebensrealität von Familien. Die Anstrengungen von Eltern und Angehörigen im Alltag wurden als ganz konkretes Zeugnis für den Glauben gewürdigt. Der Text der Predigt sprach auch vom nötigen Schutz des Lebens, von der Empfängnis bis zum natürlichen Ende und bezeichnete stabile Familien als Fundament für die Zukunft der Gesellschaft.
5: Così la carità domestica.
3: So ist die häusliche, konkrete Liebe, die nicht frei von Mühe, Fehlern und Niederlagen ist, zugleich wunderbar in ihrer unvorhersehbaren Alltäglichkeit. Sie ist die erste Schule der Gefühle, die erste wertvolle und unersetzliche Lektion in der Freude der Liebe. Deshalb verdienen es die Bemühungen der vielen Familien, die in unseren Städten und Dörfern Tag für Tag ihre Berufung und Sendung leben, ohne großes Aufsehen, aber mit einer manchmal geradezu heldenhaften Treue gewürdigt unterstützt zu werden. Kritisch merkt der Papsttext das Nachlassen des gemeinsamen Gebets im häuslichen Umfeld an. Die Wiederentdeckung der familiären Spiritualität, des Tischgebets und des gemeinsamen Sakramentenempfangs wird als Stärkung für Herausforderungen empfohlen. Der Gottesdienst schloss mit dem Verweis auf das Gebet an die heilige Familie von Nazareth. Darin heißt es unter anderem:
5: Mai più ci siano nelle famiglie episodi di violenza.
3: Nie mehr gäbe es in unseren Familien Gewalt, Halsstarrigkeit und Spaltung. Wer Verletzungen erfahren oder Anstoß nehmen musste, finde bald Trost und Heilung.
5: Venga prontamente confortato e guarito.
3: Tagle bekundete am Ende der Predigt, wie er selbst sagte, im besonderen Auftrag des Heiligen Vaters, dem neuen chaldäischen Patriarchen von Bagdad, Paul III. Nona, öffentlich die Kirche Gemeinschaft. Für Radio Vatikan, Mario Galgano.
2: Themenwechsel. Derzeit ist die holländische Diözese Haarlem-Amsterdam mit ihrem Bischof Johannes Hendricks auf Wallfahrt in Rom. Beim Mittagsgebet am Sonntag grüßte Papst Leo die Gruppe eigens, die aus 140 Teilnehmern besteht. Viele von ihnen sind Mitglieder des Kathedralchores, der in Zusammenarbeit mit der niederländischen Botschaft beim Heiligen Stuhl auch öffentliche Auftritte in Rom absolvierte. Viele Teilnehmer sind auch neu in die Kirche eingetretene Katholiken. Wir sprachen mit Bischof Hendricks und wollten von ihm wissen, was für eine Erfahrung die Pilger von der Wallfahrt mit nach Hause nehmen sollten.
6: Oh, sehr viel. Also es ist hauptsächlich das Chor der Kathedrale. Das sind 70 junge Leute, hauptsächlich junge Leute. Und die nehmen eine großartige Erfahrung mit nach Hause. Eine Erfahrung von der Universalkirche. Und die andere Gruppe sind hauptsächlich Neukatholiken, viele junge Leute dabei. Und für die ist es sehr wichtig, den Glauben vertiefen zu können mit dieser Erfahrung. Man sieht, dass sie sind sehr, sehr motiviert. Und diese Erfahrung ist sehr wichtig für ihren ganzen Leben, glaube ich.
2: Ja, eine besondere Begegnung gab es ja auch am Sonntag.

0: begeistert.
1: Die Niederlande haben ja auch einen tiefgreifenden Säkularisierungsprozess erlebt.
0: Ja, genau.
1: Was haben Sie denn daraus gelernt und was könnte die Kirche vielleicht in anderen europäischen Ländern davon übernehmen?
0: Ja, wir sind eigentlich an der Spitze dieser Säkularisierung, weil bei uns hat das schon in den 60er Jahren angefangen, sehr stark. Und das, was jetzt passiert in Deutschland und in andere Länder, haben wir also schon vor 60 Jahren erlebt. Und ja, in einem Moment dachten wir fast, dass die Kirche auch sterben würde. Aber das ist nicht passiert. Jetzt sehen wir, dass junge Leute die Kirche entdecken, das Glauben entdecken. Und viele auch sich konvertieren. Letztes Jahr hatten wir zum ersten Mal in unserer Diözese 350 fast alle junge Leute, die katholisch geworden sind. Dieses Jahr wird es noch höher sein. Und ich bin auch verantwortlich für das Schulwesen in den Niederlanden. Und ich höre dann von der Religionslehrer, dass jetzt viel, viel mehr Interesse ist in diese Themen der Religion als früher. Also da ist eine Änderung zu bespüren. Ja.
1: Wo sehen Sie denn vielleicht abschließend heute auch ein Zeichen dafür, abgesehen natürlich von den jungen Menschen, die jetzt größeres Interesse haben, aber gibt es noch anderes, an dem Sie festmachen könnten, dass der christliche Glaube in den Niederlanden auch künftig Menschen erreichen kann?
0: Ja, das Klima hat sich geändert. Das ist schon sehr wichtig, denke ich. Wir hatten natürlich eine sehr lange Periode gehabt mit, was man sagen kann, antirömischer Affekt. Sehr viel Kritik und immer wieder die gleiche Themen, die wir alle kennen, Zölibat, Homosexualität und so weiter und so fort. Die Diskussionsthemen, aber jetzt ist die Interesse daran, den Glauben zu vertiefen, Christus kennenzulernen, die Wahrheit zu lernen. Also das Klima in der ganzen Gesellschaft ist viel positiver geworden, auch die Kirche gegenüber.
1: Ja. Das gesamte Interview finden Sie auf unserer Webseite. Und damit sind wir am Ende unserer Sendung angekommen. Schön, dass Sie dabei waren. Wie eingangs erwähnt, finden Sie die aktuellen Nachrichten zum Gesundheitszustand des Papstes auf unserer Webseite und in unseren Social-Media-Kanälen. Am Mikrofon verabschiedet sich für heute herzlich Christine Seuss. 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
1: Streiflich Nachrichtenmagazin bei Radio Horeb, Ihrer christlichen Stimme in Deutschland, hier im Studio in Balderschwang, Pascal Gégan. Papst Leo XIV. Hat Lungenkrebs. Diese Schreckensnachricht, die geht seit gestern Abend um die ganze Welt. Entdeckt wurde der Tumor bzw. ein Lungenknoten bei einer Routineuntersuchung vor einer ganzen Weile schon. Zunächst war lediglich von einem begrenzten Knoten in der Lunge die Rede. Seit gestern 22 Uhr ist aber klar, es handelt sich um Lungenkrebs. Genauer gesagt um ein Lungenadenokarzinom, eine häufige Form von Lungenkrebs. Der Papst wurde bei der OP unter anderem ein Lappen des rechten Lungenflügels entfernt. Das hat der Vatikan gestern noch mitgeteilt nach dieser Operation.

0: Die rund 90-minütige Operation in der römischen Gemelli-Klinik, die sei aber erfolgreich verlaufen und ohne Komplikationen auch. Der Papst sei normal aus der Narkose erwacht und erholt sich aktuell in seinem Krankenzimmer. Und nun stellt sich natürlich die Frage, wie gravierend ist denn diese neue Diagnose, diese neue Entwicklung und wie ist es medizinisch einzuschätzen und wie geht es weiter mit Papst Leo und auch seiner geplanten Südamerika-Reise, ob er sich bis dahin auch erholen kann von diesem Eingriff. Und darüber sprechen wir jetzt mit dem Lungenfacharzt Dr. Michael Bartschok, Gründer des Lungenzentrums Ulm und langjähriges Vorstandsmitglied im Berufsverband der Pneumologen. Grüß Gott, Dr. Bartschok.
1: Grüß Gott aus Ulm.
0: Dr. Bartschok, wir hatten gestern schon über Papst Leo XIV. Und den Lungenknoten gesprochen. Zu diesem Zeitpunkt war noch nicht klar, was beim Papst vorliegt. Wir hatten nur die Information, es gibt einen Lungenknoten, der lokal begrenzt ist. Wir sind noch davon ausgegangen, dass es sich höchstwahrscheinlich nicht um etwas Bösartiges, um Krebs handelt, sondern um etwas Gutartiges. Inzwischen haben wir aber seit gestern Abend die Information, dass ja dieser Worst Case, den wir gestern schon angesprochen haben, tatsächlich eingetreten ist und es sich um Lungenkrebs handelt. Wie gravierend ist denn diese Neuigkeit? Wie würden Sie das einschätzen?
1: Also ein Worst Case ist es Gott sei Dank nicht. Das Adenokarzinom der Lunge gehört zu den, ist zwar ein maligner Tumor, aber gehört zu den relativ gut behandelbaren. Es gibt andere, sogenannte kleinzellige Karzinome, die sind sehr viel problematischer. Man kann hoffen, dass wenn man ein Adenokarzinom früh erwischt und großflächig entfernen kann, dass man damit den Befund tatsächlich auch dauerhaft saniert und dauerhaft bessert.
0: Also Sie würden sagen, ja, der Papst hat Lungenkrebs, aber es hätte theoretisch noch schlimmer kommen können als diese aktuelle Diagnose des Adenokarzinoms, richtig?
1: Ja, absolut. Selbst wenn es wäre, also ich gehe jetzt mal davon aus, dass bevor man die Operation gemacht hat, dass man sowieso schon Voruntersuchungen gemacht hat, also zum Beispiel ein Computertomogramm, ein sogenanntes PET-CT, da kann man vorher schon abschätzen, ob irgendwo im Körper sogenannte Metastasen oder Absiedlungen von einem Tumor da sind. Das wird mit Sicherheit negativ gewesen sein, sonst hätte man sich zu dieser Form der Operation nicht entschlossen. Man wird das natürlich dann weiter jetzt abklären und nachuntersuchen müssen. Eventuell wird eine sogenannte Chemotherapie notwendig werden. Aber noch einmal, das Adenokarzinom gehört zu den Tumoren der Lunge, die man am besten mit den heutigen Möglichkeiten behandeln kann. Und insofern, denke ich, hat der Papst Glück gehabt.
0: Und wie kann denn diese Art von Lungenkrebs behandelt werden? Sie hatten schon möglicherweise Chemotherapie angesprochen. Könnte es auch quasi dieser Eingriff jetzt, bei dem eben dieser Lungenknoten entfernt wurde, könnte es damit quasi schon erledigt sein oder könnte noch etwas weiteres notwendig werden? Und wenn ja, was?
1: Es kann immer alles, aber man kann tatsächlich hoffen, dass wenn jetzt ein gesamter Lungenlappen, wir haben in der rechten Lunge drei Lappen, ein Ober-, Mittel- und Unterlappen, der Unterlappen wurde entfernt, dass damit tatsächlich das Problem gelöst ist. Das Adenokarzinom hat die Eigenschaft, dass es sich entlang von Lymphbahnen ausdehnt. Und wenn man großflächig den Befund entfernt, kann man hoffen, dass man alles mit entfernt hat und dass dann dauerhaft Ruhe ist. Ich kenne viele Fälle aus meiner Praxis, wo es so gewesen ist. Sollte es aber nicht so sein, hat man darüber hinaus sehr gute Möglichkeiten, konkret dann nochmal nachzugehen und mit geeigneten Medikamenten nachzubehandeln.
0: Und wie lange kann es denn dauern, dass man ja Gewissheit hat, dass es vielleicht eben mit diesem Eingriff, mit dieser Entfernung dieses Lungenflügels ja schon erledigt ist? Wann kann man damit rechnen?
1: Also man wird, der Lungenflügel wurde ja entfernt und der wird jetzt sehr genau mikroskopisch untersucht. Es wird geguckt, gibt es bereits Hinweise, dass irgendwo Tumorzellen in solchen Lymphbahnen aufgetaucht sind. Und dann hat man schon mal einen ersten Eindruck. Und man wird dann regelmäßig nachuntersuchen natürlich und gucken, wie es sich entwickelt. Aber man hat bestimmt auch vorher schon ein Staging gemacht, schon vorher geguckt, ob irgendwo Hinweise für andere Tumoren oder für Metastasen sind. Und von daher bin ich sehr zuversichtlich, wenn man sich zu diesem Vorgehen entschlossen hat, dass man einen gesamten kleinen Flügel der Lunge entfernt, dass man meint, dass man damit dann auch wirklich komplett den Tumor entfernt hat.
0: Da ist dann auch sicherlich von Vorteil, dass man das schon in so einem frühen Stadium entdeckt hat, nehme ich an.
1: Unbedingt, unbedingt. Da hat der Papst sicher einen Schutzengel gehabt, der es gab ja offensichtlich keine Symptome, keine Beschwerden. Und warum auch immer jetzt diese Untersuchung gemacht wurde, sie wurde offensichtlich in einem frühen Stadium gemacht. Und ja, wir können hoffen, dass das gut abgeht.
0: Wir hatten schon über die Operation gerade eben gesprochen, über den Lungenlappen, der entfernt wurde. Bei solch einer, ja, wenn man so etwas hört, das hört sich ja schon etwas gravierend an. Da stellt sich mir dann persönlich die Frage, wie wirkt sich das dann auf die Atemleistung oder grundsätzlich die körperliche Leistung aus? Erholt man sich da, also holt sich da die Lunge völlig oder wie sieht es da aus?
1: Nun, hängt immer ein bisschen davon ab, wie vorgeschädigt die Lunge ist. Aber wir wissen, dass der Papst Nichtraucher war oder ist. Übrigens ist das Adenokarzinom auch ein typischer Tumor, der bei Nichtrauchern entsteht. Von daher gehe ich mal davon aus, dass er eine normale Lungenleistung hat. Er ist ja auch sportlicher als manche seiner Vorgänger. Und wenn alles gut läuft, dann wird man an seiner Lungenleistung, an seiner Lungenfunktion gar nichts merken. Die wird sich normalisieren, die verbleibenden Lungenanteile übernehmen die Aufgaben und er wird daran damit keine Probleme haben.
0: Und wie lange braucht das denn Ihrer Erfahrung nach, wie lange braucht es, dass man sich von solch einem Eingriff, solch einer Operation erholt? Weil eigentlich steht ja Anfang November für den Papst eine Südamerika-Reise ein. Die soll rund 2 Wochen dauern. Südamerika liegt nicht gerade um die Ecke. 2 Wochen ist eine lange Zeit und der Papst hat dort ja sicherlich auch sehr viele Termine, also sehr viel Stress. Glauben Sie, dass er sich bis dahin erholen kann von diesem Eingriff und diese Reise antreten kann?
1: Na, zunächst einmal schon mal ein gutes Zeichen, dass er ja offensichtlich schon wieder in seinem Zimmer ist und nicht auf einer Intensivstation nachbeatmet werden muss oder so. Das zeigt schon mal, dass er robust ist und dass er dass das schon mal gut gelaufen ist. Es hängt jetzt ein bisschen davon ab, ob man mit einem mikrochirurgischen Eingriff arbeiten konnte, das heißt nur ein Loch gemacht hat, durch das man ein Gerät einführt und durch das man auch zum Beispiel einen Lungenlappen herausziehen kann und entfernen kann, oder ob doch ein größerer Schnitt gemacht werden musste. Wenn ein größerer Schnitt gemacht werden musste, dann wird das wohl nichts werden, weil das dauert dann doch länger, bis die Wundheilung abgeschlossen ist. Sollte es mit einem mikrochirurgischen Eingriff abgegangen sein, dann ist das nach wie vor realistisch, dass er Südamerika machen könnte. Die Frage ist, ob es sinnvoll ist. Also ob ich das ist ja auch eine seelisch-psychische Erschütterung, wenn man jetzt so eine Diagnose hat, ob man da jetzt unbedingt 2 Wochen später jetzt eine sehr komplizierte und aufwendige Auslandsreise machen muss, kann ich nicht entscheiden. Ich würde ihm raten, dann doch lieber die Reise zu verschieben.
0: Wir werden auf jeden Fall weiterhin diese Situation verfolgen. Wir werden dann sicherlich mitbekommen, wie Papst Leo sich entscheiden wird, ob er die Reise antreten wird, wie er sich erholt, wie es ihm weiterhin geht. Wir werden natürlich für Sie hier dranbleiben. Dann vielen herzlichen Dank, Dr. Bartschok, für diesen Einblick und zur Situation von Papst Leo, diesem Überblick. Vielen herzlichen Dank.
1: Bitteschön.
0: Alles Gute Ihnen.
1: Danke Ihnen auch.
0: Das war Dr. Michael Bartschok, Lungenfacharzt, Gründer des Lungenzentrums Ulm und langjähriges Vorstandsmitglied im Berufsverband der Pneumologen hier im Gespräch bei Radio Horeb. Heute ging es hier über die Krebsdiagnose bei Papst Leo und wie gravierend die Situation tatsächlich ist mit einer medizinischen Einschätzung. Und wir hier bei Radio Horeb, wir beten natürlich auch weiterhin für den Papst und seine baldige und vollständige Genesung. Das Interview, das können Sie bei uns in Kürze dann auch nachhören, bei uns in unserer Mediathek auf unserer Website horeb.org unter der Rubrik Streiflicht. Mein Name ist Pascal Gigon, Sie hören Radio Horeb, Ihre christliche Stimme in Deutschland.

0: Nachrichten aus Kirche und Welt direkt aus der aktuellen Redaktion von Radio Horeb im Studio Johannes Wiczorek. Vatikanstadt. Papst Leo XIV. Hat nach seiner Lungenoperation eine ruhige Nacht verbracht. Das teilte der Vatikan heute Morgen mit. Dem 71-jährigen Kirchenoberhaupt war gestern in der römischen Gemelli-Klinik ein bösartiger Lungentumor entfernt worden. Die Ärzte entnahmen dafür den unteren Lappen der rechten Lunge. Eine Gewebeuntersuchung während der Operation bestätigte die Krebsdiagnose. Nach Angaben des Vatikans dauerte der Eingriff rund 1,5 Stunden und verlief ohne Komplikationen. Der Papst erwachte regulär aus der Narkose und kehrte anschließend in sein Zimmer zurück. Am Abend bat er bereits um ein Essen. In den kommenden Tagen sind weitere Untersuchungen des entfernten Gewebes vorgesehen. Der Krankenhausaufenthalt soll etwa eine Woche dauern. Alle öffentlichen Termine bis zum 20. Oktober sind abgesagt. Ob die für November geplante Südamerika-Reise stattfinden kann, ist noch ungewiss. Montevideo. Mit 3,5 Millionen Ave Maria will die katholische Kirche in Uruguay Papst Leo XIV. Im Gebet begleiten. Die Bischöfe rufen dazu auf, für seine Gesundheit und eine rasche Genesung zu beten. Die angestrebte Zahl entspricht ungefähr der Einwohnerzahl des südamerikanischen Landes. Auf einer Internetseite können Gläubige eintragen, wie viele Ave Maria sie gebetet haben. Auch in den Vereinigten Staaten, dem Geburtsland des Papstes und in seiner früheren Wahlheimat Peru, ist die Anteilnahme groß. In der peruanischen Stadt Chiclayo versammelten sich hunderte Menschen zum Gebet in der Kathedrale. Dort hatte Leo vor seiner Wahl zum Papst als Bischof gewirkt. In Deutschland rief der Vorsitzende der Bischofskonferenz, Bischof Heiner Wilmer, dazu auf, den Heiligen Vater besonders in die Gebete einzuschließen. Bundespräsident Frank-Walter Steinmeier wünschte ihm eine baldige und vollständige Genesung. Vatikanstadt. Überschattet von der Krebserkrankung des Papstes geht heute ein weltweites Bischofstreffen im Vatikan zu Ende. Vorsitzende der Bischofskonferenzen aus aller Welt haben gemeinsam mit Fachleuten und Betroffenen über die Herausforderungen für Ehe und Familie beraten. Leo XIV. Hatte die Versammlung einberufen. Wegen seiner Operation konnte er am Abschluss nicht teilnehmen. Für den Abschlussgottesdienst auf dem Petersplatz übertrug er die Leitung an Kardinal Luis Tagle. Den Abschlussbericht des Treffens will Leo erst nach seiner Genesung veröffentlichen. Bereits während der gestrigen Operation hatten sich Gläubige in den Kirchen Roms zum Gebet versammelt. Dafür hatte der Stellvertreter des Papstes für das Bistum Rom, Kardinal Reiner, eingeladen. Das waren Meldungen aus Kirche und Welt. 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
1: Sie hörten die Wiederholung des Interviews des Tages von gestern Mittag. Allen, die auch in der Nacht bei uns sind, wünschen wir weiterhin Gottes reichen Segen.

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Ein ganz herzliches Willkommen bei Radio Horeb. Liebe Hörerinnen und Hörer, Priester und Seelsorger beten jetzt mit Ihnen um Heilung.

Hochgelobt und gebenedeit sei das allerheiligste Sakrament des Altares. Herr, wir danken dir, dass du Gnade schenkst. Wir danken dir, dass du hier bist, dass wir dich essen durften, in der Eucharistie trinken durften. Wir danken dir, dass durch deine Gegenwart die Distanz von 2000 Jahren überbrückt ist. Es gibt nicht diesen garstigen Graben, zumindest für den nicht, der Zugang zu den Sakramenten hat. Wir sind in dir, in deiner Liebe geborgen. Und du bist gekommen, wie du selber gesagt hast, damit wir das Leben in Fülle haben. Und Herr, du weißt alles, was bedrohlich auf unser Leben eingewirkt hat, was diese Fülle des Lebens verhindert hat. Und deshalb sind wir hier. Auch wenn es zum Leben zu gehören zu scheint, verwundet zu werden, es muss nicht ewig so sein. Wir sollen glücklich sein, hier schon und noch viel mehr in der anderen Welt. Lass den Strahl des Himmels jetzt auf uns herunterkommen. Gib, dass nichts die Wirksamkeit unserer Gebete blockieren kann. Herr, befreie uns jetzt von einem unguten, krankmachenden, bösgeistigen, verwirrenden, zerstörerischen, von allem, was sich seit unseren ersten Anfängen an bei uns angehäuft hat. Wir bitten dich darum im Namen Jesu. Wir bitten dich bei deinem kostbaren Blut. Wir bitten dich bei seinen heiligen Wunden. Wir bitten dich bei seinem Kreuz. Wir bitten dich bei seinem Tod und seiner Auferstehung. Wir bitten dich durch die Verdienste seines heiligsten Herzens. Wir bitten dich beim Blut und Wasser aus seiner Seite. Wir bitten dich durch die Fürsprache des unbefleckten und schmerzensreichen Herzens Mariens. Wir bitten dich durch die Fürsprache der Engel, Heiligen und Auserwählten Gottes. Ja, Herr, befreie uns, mach uns frei, dass wir atmen können, dass es uns gut geht, dass wir in der Freude und der Liebe leben können. Heiliger Geist, Heilung ist nur durch dich möglich. Du bist der, der heil und gesund macht. Wir bitten dich um deine Gegenwart und dein Licht, deine Kraft. Gib dir meine Kraft, gib du mir deine. Komm in die Häuser der Leute, die uns jetzt verbunden sind. Wirf dort alles raus, was nicht hineingehört. Heiliger Vater, stell du das Kreuz deines Sohnes hinein in unsere Herzen. Dass die Erlösung jetzt zu wirken beginnt. Wir gedenken deines glorreichen Leidens, deines verdienstreichen Leidens. Wir nehmen das in Anspruch, das, was du für uns getan hast, damit Heil fließt und wir wirklich frei werden und freudige Menschen. Danke, Herr, dass du unsere Gebete hörst und erhörst. Danke, dass du bei uns bist. Begleite uns durch diese Zeit hindurch. Lass zu, dass wir Dinge akzeptieren und zulassen können, die sehr schmerzlich sind. Vielleicht dann auch brauchen wir sogar therapeutische Hilfe, aber lass zu, dass es jetzt aufbricht. Dir ist nichts unmöglich. Komm du hinein in die tiefsten Tiefen unseres Seins. Da gibt's wirklich Dinge, die bis heute an uns nagen. Und lass heute Abend in dieser Stunde Befreiung geschehen. Wir sind so viele. Es sind so viele. Alles, was ihr im Namen Jesu erbittet, wird euch gegeben werden, in meinem Namen. Wir müssen, Vater, bitten, im Namen deines Sohnes um Heilung. Dein Wort trügt nicht, es ist wahr. Wir nehmen das jetzt in Anspruch. Die Mutter Gottes ist 18 Mal in Lourdes erschienen, ein Ort der Heilung. Unbefleckte Jungfrau, Mutter der Barmherzigkeit, Heil der Kranken, Zuflucht der Sünder, Trösterin der Betrübten. Du kennst meine Bedürfnisse und Leiden. Wende deinen Blick mir zu, zur Hilfe und Unterstützung. Mit deiner Erscheinung in der Grotte von Lourdes hast du gewollt, dass dies ein bevorzugter Ort würde, um deine Gnaden auszuteilen. Viele Unglückliche haben Heilung für ihre körperlichen und seelischen Leiden gefunden. Auch ich komme voll Vertrauen, um deine mütterliche Hilfe zu erbitten. Erhöre, liebe Mutter, mein demütiges Gebet. Erfüllt von deinen Wohltaten, werde ich deine Tugenden nachahmen, damit ich eines Tages an deiner Herrlichkeit im Paradies teilhaben kann. Amen.
Es geht um emotionale Verletzungen in unserem Leben. Also das, was wir innere Heilung nennen. Ich möchte zuerst beten um all das, was in der ersten Zeit meines Lebens verletzt worden sein kann, von der Zeugung bis zur Geburt. Das ist die Zeit, wo es für mich wichtig war, was ich bekommen habe. Also jede Lebensphase hat eine Überschrift. Ich bin das, was ich lerne, bin das, was aus mir wird. Und jetzt heißt es hier für diese entscheidende Zeit, ich bin das, was man mir gibt, weil ich in dieser Zeit vollkommen Empfängnis bin. Das, was ich bekommen habe, bin ich. Ob ich geliebt worden bin, angenommen, bejaht worden bin oder ob ich in dieser Zeit Ablehnung erfahren habe. Daraus können große Wunden entstehen, die mir meine Beziehungen zu Gott, zu mir selbst und den Mitmenschen sehr erschweren können. Vor allem zu den nächsten Mitmenschen der eigenen Familie, der eigenen Ehe. Es kann sein, dass ich Ängste spüre oder Hemmungen. Vielleicht kommen mir Aggressionen, Hassgefühle oder Sonstiges hoch und ich weiß nicht warum. Man sagt ja, man reagiert wegen einer Mücke, als wäre es ein Elefant. Das kommt aus diesen Erfahrungen. Denn das, was wir da erlebt haben in dieser ganz entscheidenden Zeit unseres Lebens, ist gleichsam das Fundament. Es bestimmt uns im ganzen Leben, besonders wenn es nicht heil ist. Diese Dinge sitzen sehr tief. Sie sind im Unter- und Unbewussten, gerade auch in diesem Zeitabschnitt, in den kaum jemand hineinkommt, außer Gott selbst. Der heilige Paulus schreibt, nur der Geist Gottes durchdringt die Tiefen der Gottheit. Und deshalb natürlich auch die Tiefen des Menschenherzens. Deshalb möchte ich jetzt in diese Situationen gleichsam hineinbeten aus dieser Zeit. Und ich lade Sie ein, das, was für Sie zutrifft, innerlich mitzuvollziehen. Seien Sie jetzt ganz still da und erlauben Sie Jesus, du darfst jetzt an mir handeln und heilen. Du darfst in diese Tiefen kommen. Ich öffne sie dir.

0: So kommen wir nun zu dir, Herr, und preisen dich als unseren Schöpfer, aber auch als unseren Erlöser, unseren Heilmacher, der das wieder ins Lot bringt, Heilmacht, was in uns damals an Schaden entstanden ist, durch Nichtannahme unseres Lebens, durch die Ablehnung uns gegenüber, was immer auch da gewesen sein mag. Ich bitte dich, Jesus, komm jetzt zu all den Personen, die über Radio miteinander und mit mir hier verbunden sind. Und berühre du ihre ganz persönlichen Wunden. So bringe ich dir zuerst einmal alle Brüder und Schwestern, die schon im Augenblick der Zeugung erleiden mussten, dass sie nicht gewollt waren. Die vielleicht vor Eheschließung gezeugt worden sind und deshalb nicht erwartet waren. Ja, wo sogar ein ganz bewusstes Nein vom Vater und Mutter über dem Zeugungsakt lag. Es darf kein Kind entstehen. Es darf kein Kind entstehen. Aber das Kind ist trotzdem ins Leben getreten, weil du Gottes wolltest. Du wolltest es haben. Du weißt, wie sie jetzt in ihrem Leben immer wieder so ein Nein auf sich spüren. Ein Grundempfinden, sie können es sich selbst nicht erklären. Es sollte mich eigentlich gar nicht geben. Es wäre besser, es gäbe mich nicht. Und deshalb kann keine richtige Lebensfreude aufkommen. Jesus, nun bitte ich dich, dass du diesen Brüdern und Schwestern zuerst einmal die Gnade gibst, ihren Eltern zu vergeben, weil sie Nein gesagt haben, im ersten Augenblick zu ihrem Werten. Schenke ihnen diese Kraft zur Vergebung. Bitte dich, Jesus, zerbrich mit dem Schwert deines Mundes, mit deinem Wort diese Festlegung, du sollst nicht leben, du darfst nicht werten, du sollst nicht sein, zerbrich das. Dieses Nein, das so über diesem ersten Dasein liegt und bis heute wie eine Last in den Grundtiefen ihres Wesens spürbar ist, die sie nicht so richtig aufatmen lässt und sie können gar nicht richtig froh werden, weil immer etwas Bedrückendes da ist. Jesus, zerbrich du das jetzt und leg jenes Ja, das Maria zu dir gesprochen hat, im Augenblick deiner Empfängnis, als der Engel Gabriel zu ihr kam, leg das Ja des Vatergottes, der durch Gabriel dieses Ja, du sollst werden, sagte, und durch das du, Jesus, im Schoß Mariens geworden bist, leg dieses Ja auf jeden Zuhörer, der bis heute von diesem Nein belastet ist. Schwemme mit deinem Blut all das aus den Tiefen des Unterbewusstseins heraus, wo ständig ein Nein dauernd in ihnen nachhallt. Ich sollte eigentlich nicht sein. Dann ein ganz weiterer entscheidender Augenblick, als die Mutter zum ersten Mal entdeckt hat, dass sie schwanger ist. Und sie hat dabei oft keine Freude empfunden. Aus welchen Gründen auch immer, hat sie dann ein tiefes Nein ausgesprochen. Vielleicht war es deshalb, die Mutter war damals noch nicht verheiratet. Sie wusste nicht, was sie mit dem kommenden Kind anfangen soll. Ihr beruflicher Weg war vielleicht gefährdet. Sie hatte Angst, in finanzielle Not zu kommen. In früheren Jahrzehnten war sie eine furchtbare Schande, wenn man vorehelich gezeugt worden ist, also auch die Verachtung, die soziale Ächtung. Oder dass die Mutter kränklich war. Es waren schon andere Kinder da und so konnte sie einfach emotional nicht Ja sagen zu dem in ihr werdenden Leben. Bitte dich, Jesus, vor allem für jene, bei denen dieses Nein der Mutter sehr lange dauerte, sodass diese Menschen in sich bis heute das Empfinden haben, eigentlich muss ich mich dauernd entschuldigen, dass ich da bin. Ich bin ein Hindernis. Es ist ein Grundempfinden, das sich so äußert. Ich muss mich verstecken. Es wäre besser, es gäbe mich gar nicht. Sie tragen in sich das Grundempfinden, und das ist die tiefste Wurzel, ich bin nicht erwartet. Und daraus dann, ich bin überall zu kurz gekommen an Zuwendung und Liebe. Daraus dann das Grundempfinden im ganzen Leben, ich komme zu kurz in der Ehe, zu kurz in der Arbeit, in der Anerkennung. Es ist immer der Schrei des Kindes von damals, man nimmt mich nicht an, man will mich nicht haben. Ich habe das nicht bekommen, was ich gebraucht hätte, nämlich Anerkennung, Zustimmung, Liebe. Deshalb bitte ich dich, Jesus, komm auch jetzt in diese Zeit des Mutterschoßes, die ganz negative Belastungen erfahren mussten, als die Mutter merkte, dass sie schwanger war. Sie konnte nicht Ja sagen. Bitte komm in diese Zeit im Mutterschoß. Komm noch einmal zurück mit ihnen. Umhülle sie mit deiner liebenden Zuwendung und deiner wärmenden Gegenwart. Du göttliches Kind im Schoß Mariens, du hast alles auf dich genommen. Auch dieses Erleben der Menschen, die so etwas im Mutterschoß erlebt haben. Du hast es auf dich genommen, damit du ihnen jetzt Heil schenken kannst. Bitte dich, dass die wunderbare Zustimmung Mariens, als sie dich in ihrem Schoß spürte, die auch unsere Mutter unter dem Kreuz geworden ist, jetzt auf all jene strömen, die das Gegenteil in diesen Augenblicken oder in dieser Zeit, als die Mutter sie im Schoß zum ersten Mal gespürt hat, erfahren haben. Komm jetzt und wende ihnen diese wunderbare Liebe Mariens zu, die du erfahren durftest, und heile durch diese Mutterliebe all das, was verletzt worden ist in den Tiefen unseres Seins. Komm jetzt, Heiliger Geist, du bist die Liebe. Umhülle, umkleide diese Kinder von damals im Schoß ihrer Mutter und heile diese immer noch spürbare Wahrnehmung, Empfindung von Ablehnung und nicht sein sollen und diese Wunde. Gieß das Salbe Geist Gottes hinein in diese Wunde, dass sie endlich heilt. Lass sie aufatmen, lass sie spüren, ich bin gewollt, von Gott, von Ewigkeit her gewollt. Nimm jetzt dieses Nein von Vater und Mutter oder auch der beiden, das immer noch auf ihnen lastet, von ihnen. Lass sie aber auch selber Ja sagen zum Leben. Ja, ich will leben. Herr, geh noch einmal, wie beim Propheten Ezechiel lesen, und spiel ihnen ganz tief ins Herz. Ich will, dass du lebst. Ich will, dass du lebst. So, und jetzt beten wir, den du, Jungfrau, vom Heiligen Geist empfangen hast, dass dort gleichsam unsere Empfängnis mit hineingenommen geheilt sein möge. Gegrüßet seist du, Maria, voll der Gnade. Der Herr ist mit dir. Du bist gebenedeit unter den Frauen. Und gebenedeit ist die Frucht deines Leibes, Jesus, den du, O Jungfrau, vom Heiligen Geist empfangen hast. Gegrüßet seist du, Maria, voll der Gnade, der Herr ist mit dir. Du bist gebenedeit unter den Frauen, und gebenedeit ist die Frucht deines Leibes, Jesus, den du, O Jungfrau, vom Heiligen Geist empfangen hast. Gegrüßet seist du, Maria, voll der Gnade, der Herr ist mit dir. Du bist gebenedeit unter den Frauen, und gebenedeit ist die Frucht deines Leibes, Jesus, den du, O Jungfrau, vom Heiligen Geist empfangen hast. Gegrüßet seist du, Maria, voll der Gnade, der Herr ist mit dir. Du bist gebenedeit unter den Frauen, und gebenedeit ist die Frucht deines Leibes, Jesus, den du, O Jungfrau, vom Heiligen Geist empfangen hast. Gegrüßet seist du, Maria, voll der Gnade, der Herr ist mit dir. Du bist gebenedeit unter den Frauen, und gebenedeit ist die Frucht deines Leibes, Jesus, den du, O Jungfrau, vom Heiligen Geist empfangen hast. Gegrüßet seist du, Maria, voll der Gnade, der Herr ist mit dir. Du bist gebenedeit unter den Frauen. Und gebenedeit ist die Frucht deines Leibes, Jesus, den du, O Jungfrau, vom Heiligen Geist empfangen hast. Heilige Maria, gegrüßet seist du, Maria, voll der Gnade, der Herr ist mit dir. Du bist gebenedeit unter den Frauen. Und gebenedeit ist die Frucht deines Leibes, Jesus, den du, O Jungfrau, vom Heiligen Geist empfangen hast. Gegrüßet seist du, Maria, voll der Gnade, der Herr ist mit dir. Du bist gebenedeit unter den Frauen. Und gebenedeit ist die Frucht deines Leibes, Jesus, den du, O Jungfrau, vom Heiligen Geist empfangen hast. Heilige Maria, du Gottes, bitte für uns Sünder,
1: jetzt und in der Stunde unseres Todes. Amen.
0: Gegrüßet seist du, Maria, voll der Gnade, der Herr ist mit dir. Du bist gebenedeit unter den Frauen. Und gebenedeit ist die Frucht deines Leibes, Jesus, den du, Jungfrau, vom Heiligen Geist empfangen hast.
1: Heilige Maria, Mutter Gottes, bitte für uns Sünder, jetzt und in der Stunde unseres Todes. Amen.
0: Gegrüßet seist du, Maria, voll der Gnade, der Herr ist mit dir. Du bist gebenedeit unter den Frauen. Und gebenedeit ist die Frucht deines Leibes, Jesus, den du, Jungfrau, vom Heiligen Geist empfangen hast.
1: Heilige Maria, Mutter Gottes, bitte für uns Sünder, jetzt und in der Stunde unseres Todes. Amen.
0: Ehre sei dem Vater und dem Sohn und dem Heiligen Geist.
1: Wie im Anfang, so jetzt, in aller Zeit und in Ewigkeit.

bin das, was ich empfange, Empfängnis, Mutterschoß, Geburt. Herr, nun bringe ich dir all jene, die in der Zeit der 9 Monate im Schoß ihrer Mutter große Trauer miterlebt haben. Vielleicht hat sie in dieser Zeit Menschen verloren, die sie sehr liebte. Ihre eigene Mutter, den Vater, ein Geschwister, vielleicht sogar ein eigenes Kind oder den eigenen Mann. Manche von ihnen sind ja älter und da sind die Männer oft im Krieg gefallen, sodass die Mutter in einer tiefen Trauer war und das Kind in ihr diese in sich aufgenommen hat. Diese traurige Grundstimmung ist in dieses Kind hineingewachsen und ihm aufgenommen worden, sodass viele vielleicht heute noch so eine Grundstimmung an Traurigkeit in sich haben, ohne zu wissen, woher das kommt. Sie haben gar keinen Grund dazu, es geht ihnen ja gut, leben in einer glücklichen Ehe, haben das Auskommen, aber trotzdem immer dieses Gefühl, nie ganz froh sein zu können. Nun bitte ich dich, Jesus, trenne mit dem Schwert deines

0: auch all jene, die vielleicht immer Ängste in sich tragen. Sie können sie nicht definieren, sind aber immer ein bisschen da. Sie wissen nicht, woher sie kommen, warum sie diese haben. Aber bei jeder Gelegenheit, bei kleinen Anlässen, kommt große Angst auf. Manche haben so eine Grundanmutung von Angst. Vielleicht waren es Menschen, die im Krieg diese 9 Monate im Mutterschoß waren. Der Vater war an der Front. Die Mutter hatte dauernd Angst um ihn, dass ihm etwas passieren könnte. Er könnte fallen, vermisst werden. Diese Kinder haben die Dauerangst der Mutter in sich aufgenommen und sie prägt heute ihre Grundstimmung. Deshalb bitte ich dich, Jesus, der du die Todesangst am Ölberg durchlittest und alle Angst auf dich genommen hast. Bitte komm jetzt und heile die Ursachen dieser Angst. Trenne mit dem Schwert deines Mundes die Ängste der Mutter um den Vater oder einen anderen Menschen, den sie lieb hatte und der vielleicht im Sterben lag oder schwer krank war. Trenne es von ihren Kindern im Schoß damals ab, im Namen des Vaters, des Sohnes und des Heiligen Geistes. Und du, Heiliger Geist, du Feuerglut, komm und brenne diese Ängste aus dem Un- und Unterbewussten heraus und lege hinein diese wunderbare Frucht, die du hervorbringst, die Freude. Erfülle sie ganz mit einer wahrhaft wesentlichen Freude in diesen tiefsten Schichten. Herr, ich bringe dir jetzt auch jene, die auch schon bei kleinen Ängsten Todesängste erleben. Vielleicht hat die Mutter, als sie diese die 9 Monate unter dem Herzen trug, tatsächlich Todesängste ausgestanden. Wie etwa einen Bombenangriff im Krieg, einen Unfall oder ein Schockerlebnis. Und so hatte sie Todesangst und das Kind im Mutterschoß, ganz und gar mit ihr noch verbunden, hat das natürlich ganz aufgenommen, tief in sich aufgenommen. Auch da bitte ich dich, Jesus, trenne mit dem Schwert deines Mundes die Todesangst der Mutter von der des Kindes von damals ab, im Namen des Vaters, des Sohnes und des Heiligen Geistes. Schwemme auch dort mit dem Erlöserblut Jesu aus dem Unbewussten diese Grundempfindung der Todesangst heraus und gieße da hinein das Salbe des Friedens, der Freude und der Ruhe, die du, Heiliger Geist, zu geben hast, du Ruach, Yahweh, du Geist des Friedens und der Ruhe. Fülle du alles auf, verbrenne du zuvor alles, was nicht hineingehört, und versiegle es. Amen. Gegrüßet seist du, Maria, voll der Gnade, der Herr ist mit dir. Du bist gebenedeit unter den Frauen, und gebenedeit ist die Frucht deines Leibes, Jesus, den du, o Jungfrau, zu Elisabeth getragen hast. Gegrüßet seist du, Maria, voll der Gnade, der Herr ist mit dir. Du bist gebenedeit unter den Frauen, und gebenedeit ist die Frucht deines Leibes, Jesus, den du, o Jungfrau, zu Elisabeth getragen hast. Gegrüßet seist du, Maria, voll der Gnade, der Herr ist mit dir. Du bist gebenedeit unter den Frauen, und gebenedeit ist die Frucht deines Leibes, Jesus, den du, o Jungfrau, zu Elisabeth getragen hast. Gegrüßet seist du, Maria, voll der Gnade, der Herr ist mit dir. Du bist gebenedeit unter den Frauen, und gebenedeit ist die Frucht deines Leibes, Jesus, den du, o Jungfrau, zu Elisabeth getragen hast.
1: Heilige Maria, Mutter Gottes, bitte für uns Sünder, jetzt und in der Stunde unseres Todes. Amen.
0: Gegrüßet seist du, Maria, voll der Gnade, der Herr ist mit dir. Du bist gebenedeit unter den Frauen, und gebenedeit ist die Frucht deines Leibes, Jesus, den du, o Jungfrau, zu Elisabeth getragen hast.
1: Heilige Maria, Mutter Gottes, bitte für uns jetzt und in der Stunde unseres Todes. Amen.
0: Gegrüßet seist du, Maria, voll der Gnade, der Herr ist mit dir. Du bist gebenedeit unter den Frauen, und gebenedeit ist die Frucht deines Leibes, Jesus, den du, o Jungfrau, zu Elisabeth getragen hast.
1: Heilige

0: Gegrüßet seist du, Maria, voll der Gnade, der Herr ist mit dir. Du bist gebenedeit unter den Frauen und gebenedeit ist die Frucht deines Leibes, Jesus, den du, o Jungfrau, zu Elisabeth getragen hast. Gegrüßet seist du, Maria, voll der Gnade, der Herr ist mit dir. Du bist gebenedeit unter den Frauen und gebenedeit ist die Frucht deines Leibes, Jesus, den du, o Jungfrau, zu Elisabeth getragen hast.
1: Heilige Maria, Mutter Gottes, bitte für uns Sünder, jetzt und in der Stunde unseres Todes.
0: Gegrüßet seist du, Maria, voll der Gnade, der Herr ist mit dir. Du bist gebenedeit unter den Frauen und gebenedeit ist die Frucht deines Leibes, Jesus, den du, o Jungfrau, zu Elisabeth getragen hast.
1: Heilige Maria, Mutter Gottes, bitte für uns Sünder, jetzt und in der Stunde unseres Todes. Amen.
0: Gegrüßet seist du, Maria, voll der Gnade, der Herr ist mit dir. Du bist gebenedeit unter den Frauen und gebenedeit ist die Frucht deines Leibes, Jesus, den du, o Jungfrau, zu Elisabeth getragen hast.
1: Heilige Maria, Mutter Gottes, bitte für uns Sünder, jetzt und in der Stunde unseres Todes.
0: Amen. Ehre sei dem Vater und dem Sohn und dem Heiligen Geist.
1: Wie im Anfang, so jetzt und alle Zeit und in Ewigkeit. Amen.
0: O mein Jesus, verzeih uns unsere Sünden, bewahre uns vor dem Feuer der Hölle. Führe alle Seelen in den Himmel, besonders jene, die deiner Barmherzigkeit am meisten bedürfen.

0: die Geburt. Jesus, ich bringe dir alle Menschen, die Todesangst erlebt haben bei der Geburt, eine lang andauernde Geburt erlitten haben, die im Geburtskanal stecken geblieben sind, unter Todesängste ausstanden. Bei Kleinigkeiten kommen panische Ängste. Besonders wenn sie mit der Nabelschnur um den Hals geboren wurden und schon ganz blau waren, als sie am Ersticken waren. Sie können sich ja vorstellen, da braucht man kein Psychologe zu sein, was das für ein, ich sage es sarkastisch, für ein wunderbarer Eintritt in die Welt ist, wenn sie am Ersticken sind. Das ist etwas vom Furchtbarsten. Und schon ganz blau angelaufen sind. Darum bitte ich dich, Herr, dass du jetzt diese Erstickungsangst von damals heilt. Sie kommt immer wieder dann etwa herauf, wenn jemand in einen Tunnel im Auto hineinfährt. Auch hier habe ich etliche kennengelernt, die fast das nicht schaffen, in den Tunnel hineinzufahren. Oder Ängste, die sich manchmal auch in Form von Asthma zeigen können. Sie bekommen keine Luft mehr. Jesus, da bitte ich dich, geh gleichsam nochmal mit diesen Kindern von damals durch den Geburtsvorgang, den Geburtskanal. Komm zu ihnen in dieser Dunkelheit. Umhülle sie mit dem Licht deiner Gegenwart und vertreibe das Dunkel der Angst. Komm mit deiner wärmenden Nähe. Umhülle sie in dieser Situation mit der Wärme deiner Gegenwart. Vertreib die Kälte der Todesangst. Geh mit ihnen, sie umgebend, sie umhüllend, sie spüren lassend, dass du da bist, noch einmal durch den Geburtsvorgang, dass sie aufatmen. Sie sind nicht mehr allein und sie sind noch nicht mehr gefährdet. Sie brauchen keine Angst haben. Geh mit ihnen in diese neue Welt, die sie außerhalb des Mutterschoßes erwartet. Ich bitte dich, göttliches Jesuskind, Kraft deiner Geburt in Bethlehem, nimm mit deinen kleinen Händen die Nabelschnur weg vom Hals dieser Kinder von damals. Nimm sie weg. Du Ruach Yahweh, Atem Gottes, durchbrause sie jetzt ganz tief, dass sie aufatmen und durchatmen können und spüren, jetzt bin ich frei. Jetzt ist dieses Grundempfinden zu ersticken, dieses kurze Atmen, die Kurzatmigkeit weggenommen worden. Bitte, Jesus, Heiliger Geist, bewirke das jetzt in all denen, die sich dir jetzt hinhalten und diese Freiheit wünschen. Dann bitte ich dich, Jesus, für all jene, die bei der Geburt erleben mussten, dass man sie nicht erwartet hat. Sie wurden gleich nach der Geburt weggelegt. Die Mutter wollte es nicht, vielleicht weil es nicht schön war. Und sie hat gesagt, nimm das Kind weg, das gefällt mir nicht. Oder es ging der Mutter bei der Geburt gesundheitlich sehr schlecht. Alle mussten sich um sie kümmern. Und das Kind hat man einfach daneben liegen lassen. Es hat ja gelebt und es war ja alles gut. Vielleicht musste das Kind gleich von der Mutter getrennt werden, weil es selber krank war. Es können so viele Situationen sein, wo gleich nach der Geburt das Kind von der Mutter getrennt wurde, mit der Mutter von außen her gar nicht zusammenkam. Und bis jetzt hat der erwachsene Mensch das Gefühl, man wollte mich gar nicht. Ich bin nicht angenommen worden. Ich komme mir ständig vor wie weggelegt, wie abgestellt. Das sind Menschen, die dauernd ein Leben lang um Liebe werben, die sich Zuwendung, Liebe, Anerkennung sogar erzwingen wollen. Etwa auch durch dauernde Kritik, ich weiß alles besser. Oder indem sie geradezu übermenschliche Leistungen vollbringen, um Liebe zu bekommen. Weil sie immer noch diese Erfahrung in sich tragen, ich bin nicht gewollt. Ich bin nicht angenommen, nicht geliebt. Ich muss mir Liebe erkaufen. Ihr Leben ist ein Rennen nach Anerkennung, nach Geborgenheit. Und deshalb sind solche Menschen oft eifersüchtig, neidisch auf andere, die das haben, was sie nicht haben. Beziehungen werden dadurch sehr schwer, wenn ein Partner immer denkt, ich bin zu kurz gekommen. Denn das denkt er dann auch in der Ehe. Maria und Josef, ich bitte euch, ihr habt Jesus bei der Geburt in Bethlehem mit Freuden empfangen, ihn in Liebe aufgenommen, an euch genommen. Empfangt jetzt geistigerweise all jene, zurückgehend in ihre Geburtsstunde, wo die Mutter sie nicht wollte oder nicht konnte, das Kind an sich zu nehmen. Nehmt diese jetzt ganz tief an euch, an euer Herz. Wendet ihnen allen jene Liebe zu, die ihr damals Jesus in Bethlehem bei der Geburt geschenkt habt. Lasst sie jetzt eure Liebe erfahren. Nehmt sie ganz tief an euch und ergänzt, was ihnen nicht geschenkt wurde, was sie aber notwendig zum Leben gebraucht hätten. Angenommen sein, geliebt werden, erwartet sein. Wendet ihnen eure Liebe und Zuwendung zu, die Jesus auch euch im Himmel belassen hat, damit ihr uns jetzt all das gebt, denn ihr seid auch jetzt noch für uns zuständig, noch mehr als zuvor. Ich bitte euch herzlich und auch dich, göttliches Kind in Bethlehem, heile du jetzt diesen tiefen Verwundungen, die bei der Geburt beim Mann entstanden sind, aus diesen Gründen der Trennung von der Mutter. Vielleicht kam es sogar gleich zu einer ganzen Trennung, dass das Kind adoptiert wurde, weggegeben wurde und bis heute, obwohl es ihm bei dem Adoptiveltern gut geht, immer das Gefühl hat, irgendetwas stimmt nicht. Ich habe etwas nicht bekommen. Ich habe etwas verloren, mir fehlt etwas. Irgendwo bin ich zu kurz gekommen. Überall haben sie das Empfinden, auch wenn es gar nicht real ist, ich komme zu kurz. Ich stehe immer hinten an. Ich muss am längsten warten. Es sind so viele Grundempfindungen, die wir dann im Alltagsleben als Erwachsene spüren können. Und so bitte ich dich, Herr, vollende, was du begonnen hast. Vielleicht ist jetzt auch von den Hörern jemand unter uns, der in den Brutkasten gekommen ist, um zu überleben. Aber in den Brutkasten furchtbare Einsamkeit und Verlassenheit erlebt hat, denn der Brutkasten ist kein lebendiger Mensch, der Liebe vermittelt. Diese Menschen empfinden vielleicht bis heute so ein Grundempfinden von Verlassenheit und Einsamkeit in sich und sie wissen nicht, woher das kommt. Jesus, ich bitte dich, komm mit ihnen zurück in diesen Brutkasten. Sei du jetzt ihre Wärme, nimm sie ganz tief an dich. Lass sie deine liebende Gegenwart spüren und erfahren, dass diese unheimliche Kälte der Verlassenheit und der Einsamkeit aus ihren unbewussten Tiefen verschwinden darf. Fällt mir jetzt gerade ein, auch wenn ich jetzt gleich nochmal zurückspringe, ist einfach plötzlich jetzt da gewesen. Herr, wir bitten dich bei jenen, die im Reagenzglas gezeugt worden sind und die schon von Anfang an, vom allerersten Augenblick an nicht diese Liebe verspüren durften, wie beim Brutkasten. Durchglühe sie, ersetze mit deiner Liebe, was ihnen fehlt. Lass sie auch dort deine Nähe erfahren. Komm, Heiliger Geist, du Liebe des Vaters und des Sohnes, du Feuerglut, komm und durchflute, durchglühe ihre Tiefen der Verlassenheit und Einsamkeit und lass sie aufatmen und spüren. Es kommt eine Wärme in meine Tiefen, in mein Herz. Ich bin angekommen, ich bin angenommen. Nur du, Heiliger Geist, kannst das bewirken und du wirst es tun, wenn deine Kinder dich darum bitten. Gegrüßet seist du, Maria, voll der Gnade, der Herr ist mit dir. Du bist gebenedeit unter den Frauen. Und gebenedeit ist die Frucht deines Leibes, Jesus, den du, o Jungfrau, zu Bethlehem geboren hast. Gegrüßet seist du, Maria, voll der Gnade, der Herr ist mit dir. Du bist gebenedeit unter den Frauen und gebenedeit ist die Frucht deines Leibes, Jesus, den du, o Jungfrau, zu Bethlehem geboren hast. Gegrüßet seist du, Maria, voll der Gnade, der Herr ist mit dir. Du bist gebenedeit unter den Frauen und gebenedeit ist die Frucht deines Leibes, Jesus, den du, o Jungfrau, zu Bethlehem geboren hast. Gegrüßet seist du, Maria, voll der Gnade, der Herr ist mit dir. Du bist gebenedeit unter den Frauen und gebenedeit ist die Frucht deines Leibes, Jesus, den du, o Jungfrau, zu Bethlehem geboren hast. Heilige Maria, du verlassest Gegrüßet seist du, Maria, voll der Gnade, der Herr ist mit dir. Du bist gebenedeit unter den Frauen. Und gebenedeit ist die Frucht deines Leibes, Jesus, den du, Jungfrau, zu Bethlehem geboren hast.
1: Heilige Maria, Mutter Gottes, bitte für uns Sünder, jetzt und in der Stunde unseres Todes. Amen.
0: Gegrüßet seist du, Maria, voll der Gnade, der Herr ist mit dir. Du bist gebenedeit unter den Frauen. Und gebenedeit ist die Frucht deines Leibes, Jesus, den du, Jungfrau, zu Bethlehem geboren hast.
1: Heilige Maria, Mutter Gottes, bitte für uns Sünder, jetzt und in der Stunde unseres Todes. Amen.
0: Gegrüßet seist du, Maria, voll der Gnade, der Herr ist mit dir. Du bist gebenedeit unter den Frauen. Und gebenedeit ist die Frucht deines Leibes, Jesus, den du, Jungfrau, zu Bethlehem geboren hast.
1: Heilige Maria, jetzt und in der Stunde unseres Todes. Amen.
0: Gegrüßet seist du, Maria, voll der Gnade, der Herr ist mit dir. Du bist gebenedeit unter den Frauen. Und gebenedeit ist die Frucht deines Leibes, Jesus, den du, Jungfrau, zu Bethlehem geboren hast.
1: Heilige Maria, Mutter Gottes, bitte für uns Sünder, jetzt und in der Stunde unseres Todes. Amen.
0: Gegrüßet seist du, Maria, voll der Gnade, der Herr ist mit dir. Du bist gebenedeit unter den Frauen. Und gebenedeit ist die Frucht deines Leibes, Jesus, den du, Jungfrau, zu Bethlehem geboren hast.
1: Heilige Maria, Mutter Gottes, bitte für uns Sünder, jetzt und in der Stunde unseres Todes. Amen.
0: Gegrüßet seist du, Maria, voll der Gnade, der Herr ist mit dir. Du bist gebenedeit unter den Frauen. Und gebenedeit ist die Frucht deines Leibes, Jesus, den du, Jungfrau, zu Bethlehem geboren hast.
1: Heilige Maria, Mutter Gottes, bitte für uns Sünder, jetzt und in der Stunde unseres Todes.
0: Ehre sei dem Vater und dem Sohn und dem Heiligen Geist.
1: Wie im Anfang, so auch jetzt und alle Zeit und in Ewigkeit.

Hab Vertrauen auch in Schwachheit und Ohnmacht. Denn durch die Schwachheit des Kreuzes habe ich die Welt überwunden und alle Macht erlangt. Hab Vertrauen, auch wenn du dich arm, enterbt oder minderwertig fühlst. Denn ich habe die Welt moralisch und geistig überwunden. Hab Vertrauen, wenn Prüfungen sich häufen. Denn durch Leiden habe ich die Welt überwunden und der Menschheit Freude gebracht. Hab Vertrauen, wenn meine Kirche verfolgt wird. Denn durch das Todesurteil habe ich die Welt überwunden und meine Gegner besiegt. Hab Vertrauen, wenn du siehst, dass einige meiner Gläubigen mich verlassen und versagen, denn durch meine Einsamkeit habe ich die Welt überwunden und ziehe alle Menschen an mich. Hab Vertrauen, wenn mein Königreich ganz anders zu sein scheint und du zurückweinen und Niederlagen feststellst, denn durch den Misserfolg auf Golgotha habe ich die Welt überwunden und Erfolg im Jenseits davongetragen. Hab Vertrauen, wenn du siehst, dass die Ungerechtigkeit siegt. Ich habe den ungerechten Prozess aufgeopfert und dadurch die Welt besiegt und Gerechtigkeit wiederhergestellt. Hab trotz allem und immer Vertrauen, mein Sieg ist endgültig. Brot vom Himmel hast du ihnen gegeben. Lasset uns beten. Herr Jesus Christus, im wunderbaren Sakrament des Altares hast du uns das Gedächtnis deines Leidens und deiner Auferstehung hinterlassen. Gib uns die Gnade, die heiligen Geheimnisse deines Leibes und Blutes so zu verehren, dass uns die Frucht der Erlösung zuteil wird, der du lebst und herrschest in Ewigkeit. Amen.

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0: Im Namen des Vaters und des Sohnes und des Heiligen Geistes.
1: Amen.
0: Vater unser im Himmel, geheiligt werde dein Name. Dein Reich komme, dein Wille geschehe, wie im Himmel, so auf Erden.
1: Unser tägliches Brot gib uns heute und vergib uns unsere Schuld, wie auch wir vergeben unseren Schuldigern. Und führe uns nicht in Versuchung, sondern erlöse uns von dem Bösen. Amen.
0: Gegrüßet seist du, Maria, voll der Gnade, der Herr ist mit dir. Du bist gebenedeit unter den Frauen, und gebenedeit ist die Frucht deines Leibes, Jesus.
2: Heilige Maria, Mutter Gottes, bitte für uns Sünder, jetzt und in der Stunde unseres Todes. Amen.
0: Ich glaube an Gott, den Vater, den Allmächtigen, den Schöpfer des Himmels und der Erde, und an Jesus Christus, seinen eingeborenen Sohn, unseren Herrn, empfangen durch den Heiligen Geist, geboren von der Jungfrau Maria, gelitten unter Pontius Pilatus, gekreuzigt, gestorben und begraben, hinabgestiegen in das Reich des Todes, am dritten Tage auferstanden von den Toten, aufgefahren in den Himmel. Er sitzt zur Rechten Gottes des allmächtigen Vaters. Von dort wird er kommen, zu richten die Lebenden und die Toten.
2: Ich glaube an den Heiligen Geist, die heilige katholische Kirche, Gemeinschaft der Heiligen, Vergebung der Sünden, Auferstehung der Toten und das ewige Leben. Amen.
0: Ewiger Vater, ich opfere dir auf den Leib und das Blut, die Seele und die Gottheit deines über alles geliebten Sohnes, unseres Herrn Jesus Christus.
3: Zur Sühne für unsere Sünden und für die Sünden der ganzen Welt.
0: Durch sein schmerzhaftes Leiden.
3: Hab Erbarmen mit uns und mit der ganzen Welt.
0: Durch sein schmerzhaftes Leiden.
3: Hab Erbarmen mit uns und mit der ganzen Welt.
0: Durch sein schmerzhaftes Leiden.
3: Hab Erbarmen mit uns und mit der ganzen Welt.
0: Durch sein schmerzhaftes Leiden.
3: Hab Erbarmen mit uns und mit der ganzen Welt.
0: Durch sein schmerzhaftes Leiden.
3: Hab Erbarmen mit uns und mit der ganzen Welt.
0: Durch sein schmerzhaftes Leiden.
3: Hab Erbarmen mit uns und mit der ganzen Welt.
0: Durch sein schmerzhaftes Leiden.
3: Hab Erbarmen mit uns und mit der ganzen Welt.
0: Durch sein schmerzhaftes Leiden.
3: Hab Erbarmen mit uns und mit der ganzen Welt.
0: Durch sein schmerzhaftes Leiden.
3: Hab Erbarmen mit uns und mit der ganzen Welt.
0: Durch sein schmerzhaftes Leiden.
3: Hab Erbarmen mit uns und mit der ganzen Welt.
0: Ewiger Vater, ich opfere dir auf den Leib und das Blut, die Seele und die Gottheit deines über alles geliebten Sohnes, unseres Herrn Jesus Christus.
2: Zur Sühne für unsere Sünden und für die Sünden der ganzen Welt.
0: Durch sein schmerzhaftes Leiden.
2: Hab Erbarmen mit uns und mit der ganzen Welt.
0: Durch sein schmerzhaftes Leiden.
2: Hab Erbarmen mit uns und mit der ganzen Welt.
0: Durch sein schmerzhaftes Leiden.
2: Hab Erbarmen mit uns und mit der ganzen Welt.
0: Durch sein schmerzhaftes Leiden.
2: Hab Erbarmen mit uns und mit der ganzen Welt.
0: Durch sein schmerzhaftes Leiden.
2: Hab Erbarmen mit uns und mit der ganzen Welt.
0: Durch sein schmerzhaftes Leiden.
2: Hab Erbarmen mit uns und mit der ganzen Welt.
0: Durch sein schmerzhaftes Leiden.
2: Hab Erbarmen mit uns und mit der ganzen Welt.
0: Durch sein schmerzhaftes Leiden.
2: Hab Erbarmen mit uns und mit der ganzen Welt.
0: Durch sein schmerzhaftes Leiden.
2: Hab Erbarmen mit uns und mit der ganzen Welt.
0: Durch sein schmerzhaftes Leiden.
2: Hab Erbarmen mit uns und mit der ganzen Welt.
0: Ewiger Vater, ich opfere dir auf den Leib und das Blut, die Seele und die Gottheit deines über alles geliebten Sohnes, unseres Herrn Jesus Christus.
3: Zur Sühne für unsere Sünden und für die Sünden der ganzen Welt.
0: Durch sein schmerzhaftes Leiden.
3: Hab Erbarmen mit uns und mit der ganzen Welt.
0: Durch sein schmerzhaftes Leiden.
3: Hab Erbarmen mit uns und mit der ganzen Welt.
0: Durch sein schmerzhaftes Leiden.
3: Hab Erbarmen mit uns und mit der ganzen Welt.
0: Durch sein schmerzhaftes Leiden.
3: Hab Erbarmen mit uns und mit der ganzen Welt.
0: Durch sein schmerzhaftes Leiden.
3: Hab Erbarmen mit uns und mit der ganzen Welt.
0: Durch sein schmerzhaftes Leiden.
3: Hab Erbarmen mit uns und mit der ganzen Welt.
0: Durch sein schmerzhaftes Leiden.
3: Hab Erbarmen mit uns und mit der ganzen Welt.
0: Durch sein schmerzhaftes Leiden.
3: Hab Erbarmen mit uns und mit der ganzen Welt.
0: Durch sein schmerzhaftes Leiden.
3: Hab Erbarmen mit uns und mit der ganzen Welt.
0: Durch sein schmerzhaftes Leiden.
3: Hab Erbarmen mit uns und mit der ganzen Welt.
0: Ewiger Vater, ich opfere dir auf den Leib und das Blut, die Seele und die Gottheit deines über alles geliebten Sohnes, unseres Herrn Jesus Christus.
2: zur Sühne für unsere Sünden und für die Sünden der ganzen Welt.
0: Durch sein schmerzhaftes Leiden,
2: hab Erbarmen mit uns und mit der ganzen Welt.
0: Durch sein schmerzhaftes Leiden,
2: hab Erbarmen mit uns und mit der ganzen Welt.
0: Durch sein schmerzhaftes Leiden,
2: hab Erbarmen mit uns und mit der ganzen Welt.
0: Durch sein schmerzhaftes Leiden,
2: hab Erbarmen mit uns und mit der ganzen Welt.
0: Durch sein schmerzhaftes Leiden,
2: hab Erbarmen mit uns und mit der ganzen Welt.
0: Durch sein schmerzhaftes Leiden,
2: hab Erbarmen mit uns und mit der ganzen Welt.
0: Durch sein schmerzhaftes Leiden,
2: hab Erbarmen mit uns und mit der ganzen Welt.
0: Durch sein schmerzhaftes Leiden,
2: hab Erbarmen mit uns und mit der ganzen Welt.
0: Durch sein schmerzhaftes Leiden,
2: hab Erbarmen mit uns und mit der ganzen Welt.
0: Durch sein schmerzhaftes Leiden,
2: hab Erbarmen mit uns und mit der ganzen Welt.
0: Ewiger Vater, ich opfere dir auf den Leib und das Blut, die Seele und die Gottheit deines über alles geliebten Sohnes, unseres Herrn Jesus Christus.
2: Zur Sühne für unsere Sünden und für die Sünden der ganzen Welt.
0: Durch sein schmerzhaftes Leiden,
2: hab Erbarmen mit uns und mit der ganzen Welt.
0: Durch sein schmerzhaftes Leiden,
2: hab Erbarmen mit uns und mit der ganzen Welt.
0: Durch sein schmerzhaftes Leiden,
2: hab Erbarmen mit uns und mit der ganzen Welt.
0: Durch sein schmerzhaftes Leiden,
2: hab Erbarmen mit uns und mit der ganzen Welt.
0: Durch sein schmerzhaftes Leiden,
2: hab Erbarmen mit uns und mit der ganzen Welt.
0: Durch sein schmerzhaftes Leiden,
2: hab Erbarmen mit uns und mit der ganzen Welt.
0: Durch sein schmerzhaftes Leiden,
2: hab Erbarmen mit uns und mit der ganzen Welt.
0: Durch sein schmerzhaftes Leiden,
2: hab Erbarmen mit uns und mit der ganzen Welt.
0: Durch sein schmerzhaftes Leiden,
2: hab Erbarmen mit uns und mit der ganzen Welt.
0: Durch sein schmerzhaftes Leiden,
2: hab Erbarmen mit uns und mit der ganzen Welt.
0: Heiliger Gott, heiliger starker Gott, heiliger unsterblicher Gott,
1: hab Erbarmen mit uns und mit der ganzen Welt.
0: Heiliger Gott, heiliger starker Gott, heiliger unsterblicher Gott,
1: hab Erbarmen mit uns und mit der ganzen Welt.
0: Heiliger Gott, heiliger starker Gott, heiliger unsterblicher Gott,
1: hab Erbarmen mit uns und mit der ganzen Welt.
0: Barmherziger Jesus, im Augenblick deines Kreuzestodes für uns bete ich dich an und lob preise dich und bitte, umfasse mit deiner unerschöpflichen Barmherzigkeit die ganze Menschheit, besonders die armen Sünder und die Sterbenden.
1: Amen.
0: Im Namen des Vaters und des Sohnes und des Heiligen Geistes.
1: Amen.
0: Gelobt sei Jesus Christus.
1: In Ewigkeit. Amen.

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1: Guten Morgen. Die Gedanken für den Tag bekommen Sie heute von Pfarrer Bodo Windolf. Er leitet die Pfarrei Christus Erlöser in München-Neuperlach.
2: Liebe Hörerinnen und Hörer am Radio, ich wünsche Ihnen einen schönen guten Morgen. Wenn ich Sie direkt fragen würde, wie sieht Ihr Hoffnungsbarometer aus? Was würden Sie antworten? In etwa das, was Demoskopen feststellen, die meisten Menschen, einschließlich der meisten Jugendlichen, sind mit ihrem persönlichen Leben und Wohlbefinden durchaus zufrieden. Gleichzeitig aber blicken sie eher pessimistisch auf die gesellschaftlichen, wirtschaftlichen und politischen Entwicklungen. Es gibt kaum mehr Vertrauen in die Politik. Sorge bereitet die zunehmende Polarisierung in unserer Gesellschaft. Und an die Stelle eines Aufstiegsversprechens tritt mehr und mehr die Angst vor persönlichem Abstieg. Zwar weiß man um die dringende Notwendigkeit teils einschneidender Reformen, will aber keinesfalls den eigenen Wohlstand und Lebensstil angetastet sehen. Wenn man nach dem fragt, was einen zufrieden sein lässt und was die Quellen der Hoffnung sind, werden vor allem Familie, Freunde, Naturerlebnisse und zum Beispiel auch soziale Hilfsbereitschaft als zentrale Kraftquellen aufgezählt. Bemerkenswert ist, was unerwähnt bleibt. Während in deutlich ärmeren Ländern als Hauptquelle der Hoffnung Gott, Glaube und Gebet genannt werden, spielen Gott und Glaube in den westlichen Wohlstandsländern kaum noch oder vielleicht sogar gar keine Rolle mehr. In der Regel reicht hier die Hoffnung bis zur Todesschwelle, aber nicht mehr darüber hinaus. Dazu eine Frage. Könnte dieser Befund der Grund dafür sein, dass viele Menschen unserer Zeit in der Tat recht zufrieden mit ihrem Leben sind, wobei nicht zu leugnen ist, dass es auch sehr, sehr viel Unzufriedenheit gibt, aber dass sie nicht jenes tiefe Glück, jene tief verwurzelte innere Freude in sich tragen und ausstrahlen, die aus einem tiefen Glauben kommt, aus der Gewissheit, dass Gott mich kennt, mich liebt, sich für mich interessiert, mich begleitet auch dann, wenn ich ihn nicht spüre, mich in schwierigen Zeiten an der Hand nimmt, kurz, der mich trägt und in dem ich mich geborgen weiß, komme, was da wolle. Auf eine, wie ich finde, fast unübertrefflich schöne Weise sprach die erste Lesung des vergangenen Sonntags von einer solchen Hoffnung, die aus der Tiefe göttlicher Zuwendung zu uns Menschen kommt. Von einem üppigen Festmahl mit erlesensten Speisen und Getränken war da die Rede. Gott selbst gibt dieses Mahl und lädt dazu ein, aber nicht nur das Volk Israel, sondern alle Völker der Erde. All das, was in unserer Welt Menschen gegen und auseinandertreibt, Krieg, Hass, Hetze, Feindschaft, wird einmal überwunden sein und der Vergangenheit angehören. Ja, noch mehr. Die Hülle, die alle Völker verhüllt und die Decke, die alle Nationen bedeckt, wird weggenommen werden. Mit anderen Worten, die Fragen, die wir alle haben, warum all das Grauen, das Böse, das Leid in der Welt? Warum so viel Ungerechtigkeit? Warum und wozu all das Unverständliche in der Welt, das uns klagen lässt, wo bist du, Gott? Warum schweigst du? Warum lässt du so viel Böses und Leidvolles zu, so als würde es dich nicht kümmern? Warum greifst du nicht ein? All diese Fragen, so deute ich den zitierten Satz, werden Antwort finden. Denn der Schleier, die Hülle, die Decke, die uns den Sinn des Ganzen nicht sehen lässt, wird einmal weggezogen. Wie sich auch das Absurde und Unsinnige in einen Gesamtsinn einfügt, werden wir in der Klarheit des Lichtes und der Weisheit Gottes sehen dürfen, als Teil des Himmels. Und dann schenkt uns diese Lesung noch eines der wohl kostbarsten Worte der Heiligen Schrift. Gott, der Herr, wird die Tränen von jedem Gesicht abwischen. Dass Gott vor mir und jedem Menschen stehen wird, um wie eine Mutter ihrem Kind jede geweinte Träne abzuwischen, ist eine Aussage, die jedes Herz, das nicht von Stein ist, zutiefst berühren muss. Nirgendwo sonst in der Bibel, so möchte ich fast sagen, wird so zärtlich von Gott gesprochen. Diese Verse aus dem Mund des Propheten Jesaja drücken eine beglückende Hoffnung aus, die unendlich weit über das hinausgeht, was uns die Erde auch nur entfernt an Hoffnungserfüllung zu geben vermag. Eine solche Hoffnung wirkt sich auf das ganze Leben aus und verändert es, wie wir in der zweiten Lesung des letzten Sonntags an Paulus sehen können. Seinen Brief an die Philipper schreibt er aus einem römischen Gefängnis heraus. Es ist ein Brief nicht der Trübsal, sondern der Freude. Freut euch im Herrn zu jeder Zeit. Noch einmal sage ich, freut euch, ruft er an einer anderen Stelle des Briefes der Gemeinde in Philippi zu. Im gehörten Abschnitt nimmt er den Philippern die Sorge um ihn. Denn ob Hunger oder Sattsein, ob Entbehrung oder Überfluss, er kennt beides und kann es sehr gut ertragen, weil er sich in jeder Situation getragen weiß von Jesus Christus. Das Evangelium des letzten Sonntags griff das Bild aus der ersten Lesung vom Festmahl auf, machte daraus das Hochzeitsmahl eines Königssohnes und bereicherte es um einige schwerwiegende Elemente. Jesus weiß um seinen baldigen gewaltsamen Tod und sieht sich in Gestalt der religiösen Führer des jüdischen Volkes, der Hohepriester und Ältesten, einer Wand aus Ablehnung, erbitterter Feindschaft, ja Hass gegenüber. Voller Schmerz sieht er, dass er nur einen kleinen Teil seines Volkes, das er von Herzen liebt, für sich und seine Frohbotschaft hat gewinnen können. Die allermeisten sind nicht bereit, seiner Einladung zu folgen. Diese bittere Erkenntnis kleidet er in die Worte des gehörten Gleichnisses. Eigentlich ist es vollkommen irrwitzig, was er da erzählt. Man stelle sich vor, in unsere Briefkästen würde eines Tages die Einladung zu einer Hochzeit eines der europäischen Königshäuser flattern. Welcher Mensch, der einigermaßen bei Trost ist, würde wegen solch windiger Gründe, wie Jesus sie nennt, eine solche Einladung ausschlagen? Doch genau dieses absolut Unwahrscheinliche und Verrückte geschieht in Jesu Gleichnisrede. Warum? Ja, natürlich. Es ist ja nicht ein realer König, der da einlädt, sondern es ist nur Gott. Welch eine Pointe. Es ist ja nur Gott, der einlädt. Und man glaubt, Besseres und Wichtigeres zu tun zu haben, als seiner Einladung zu folgen. Damals wie heute. Wie kann das sein? Was die erste Lesung in das Bild von einem Festmahl mit erlesensten Speisen kleidet, findet auf unendlich überbietende Weise jeden Sonntag in unseren Kirchen statt. Freilich ebenfalls wie unter einer Hülle, wie es die Lesung ausgedrückt hat. Unter der Hülle gewöhnlicher menschlicher Worte ist es Gott selbst, der zu uns spricht. Unter der Hülle eines kleinen Stückchen Brotes verbirgt sich die Speise über allen Speisen, Christus selbst. Brot vom Himmel, Brot des Lebens, Brot, das ich bin, nennt Jesus es. Auch von diesem Sakrament wird einmal die Hülle weggezogen und wir werden unverhüllt erkennen, zu welch unendlich kostbarer und stärkender Speise wir Sonntag für Sonntag eingeladen sind. Für jetzt kann nur unser Glaube durch die Hülle hindurchsehen. Geheimnis des Glaubens beten wir nach der Wandlung. Deinen Tod, o Herr, verkünden wir. Dich selbst, Herr, deinen Machtertod für mich und deine alles verwandelnde Auferstehung empfange ich in der gewandelten Hostie. Gibt es wirklich viele gute Gründe, einer solchen Einladung fernzubleiben? Schließen möchte ich mit einem Dank und mit einem Vorschlag. Mein Dank gilt Ihnen allen, die Sie Sonntag für Sonntag zu dieser Feier kommen und allen, die auch heute noch regelmäßig der Einladung Gottes, der Einladung Jesu zum sonntäglichen Gottesdienst folgen. Dieser Besuch der sonntäglichen Eucharistie ist segensreich für uns selbst, aber nicht nur. Er ist auch ein stellvertretender Dienst. Wir sollten daher nie alleine kommen, sondern in Gedanken und mit unserem Herzen die mitnehmen, die aus welchen Gründen auch immer die Einladung ausschlagen. Man könnte dies auch in einem Gebet formulieren. Herr, heute nehme ich meine Kinder mit, meine Enkelkinder, meine Berufskollegen, Freunde, Bekannte, kranke Menschen, auch den, mit dem ich gerade über Kreuz bin. Nächsten Sonntag dieselben oder andere, die mir in der Woche begegnet sind. Ich selber habe am vergangenen Sonntag unsere Firmlinge und die Teilnehmer an einem Männerwochenende unserer Pfarrei Christus Erlöser mitgenommen. Ich habe im Gottesdienst gefragt, ob man sie sieht. Nein, natürlich hat man sie nicht gesehen, aber ich war sicher, unsichtbar waren sie da. Liebe Hörerinnen und Hörer, ich bin sicher, dass dies nicht vergeblich ist, sondern viel Segen erwirkt. Und den Segen des dreifaltigen Gottes darf ich Ihnen nun zusprechen, den Segen des Vaters und des Sohnes und des Heiligen Geistes.
0: 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Um 16:30 geht es weiter mit der Sendereihe Erzählung.

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0: Es ist 4.30 Uhr, halb fünf. 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
1: Erzählung bei Radio Horeb. Heute mit Don Camillo und Peppone. Ausgewählte Geschichten. Dazu begrüßt Sie Claudia Kiesel. Wahrscheinlich den meisten von Ihnen, liebe Hörerinnen und Hörer von Radio Horeb, bekannt. Meist durch Schwarz-Weiß-Film aus dem Fernsehen. Don Camillo und Peppone. Die Geschichten hat Giovannino Guareschi, italienischer Journalist und Schriftsteller, niedergeschrieben. Guareschi hat mit dem Priester, der sich im steten Dialog mit dem Herrn befindet, ein ganz wesentliches Thema des christlichen Glaubens auf humorvollste Weise verarbeitet. Der springende Punkt des Christentums ist, dass Gott uns in Jesus Christus zum erlösenden Du geworden ist. Der Autor schildert mit hintergründigem Humor den Konflikt zwischen dem schlagkräftigen Landpfarrer Don Camillo und dem ebenso schlagkräftigen kommunistischen Bürgermeister Peppone Bottazzi. Die Szenen spielen in der italienischen Nachkriegszeit in einem nicht klar definierten kleinen Ort der Po-Ebene. Der Ortspfarrer Don Camillo und der kommunistische Bürgermeister Peppone, Gegner in der Politik und in ihren Idealen, streiten sich um die Herzen und die Seelen ihrer Landsleute. In komischen Episoden lösen sich ihre Streitigkeiten im gegenseitigen Verständnis. Martin Ploderer liest aus dem Buch mit dem Titel Don Camillo und Peppone – Ausgewählte Geschichten, herausgegeben im B&B Verlag von Hanna-Barbara Gerl-Falkowitz und Gudrun Trausmuth. Die Aufnahmen haben uns freundlicherweise die Kollegen von Radio Maria Österreich weitergegeben.

Heimkehr ins Nest. Für die Zeit der politischen Erholung Don Camillus wurde ein anderer Priester zu seinem Stellvertreter ernannt. Es war ein junges und zartes Priesterlein, das seiner Sache vollkommen sicher war und tadellos sprach, in schönen, sauberen und gut abgerundeten Ausdrücken, die ganz frisch aus dem Weingarten des Wörterbuches geerntet zu sein schienen, obwohl er wusste, dass er sich nur um eine vorläufige Verwaltung handelte, führte das Priesterlein in der Kirche natürlich einige Neuerungen durch, die einem Menschen notwendig erscheinen, wenn er sich in fremdem Hause wohlfühlt.

0: soll. Der Vergleich ist vielleicht unglücklich, aber es ist ungefähr so, wie wenn man in einem Hotel für eine Nacht absteigt und trotzdem unbedingt das Tischlein, das links war, rechts stellen und den Stuhl, der rechts war, links stellen muss, weil jeder Mensch einen absolut eigenen Begriff von der Ästhetik und vom Gleichgewicht der Massen und der Farben hat und daher jedes Mal leidet, wenn er sich, obwohl er es tun könnte, nicht damit zu schaffen macht, dieses Gleichgewicht, das ihm gestört zu sein scheint, wiederherzustellen. Tatsache ist, dass die Leute am ersten Sonntag, an dem das Priesterlein die Messe las, zwei wichtige Neuerungen bemerkten. Die dicke, mit Blümlein geschmückte Kerze, die links vom Altar auf der zweiten Stufe der Balustrade gestanden hatte, war rechts vor einem kleinen Bild, das eine Heilige darstellte, aufgestellt. Und das Bild hatte es früher auch nicht gegeben. Aus Neugierde, den neuen Pfarrer zu sehen, war die ganze Gegend da. In der ersten Reihe saßen Peppone und die anderen roten Häuptlinge. »Hast du gesehen?« sagte grinsend Brusco zu Peppone und zeigte auf den verstellten Leuchter. »Neuerungen!« brummte Peppone, der entsetzlich nervös war. Und er blieb entsetzlich nervös, bis sich das Priesterlein der Balustrade näherte, um die obligate kleine Predigt abzuhalten. Da konnte es Peppone nicht mehr aushalten, und bevor noch das Priesterlein das Wort ergreifen konnte, verließ er die Reihe, schritt entschieden nach rechts, ergriff den großen Leuchter, trug ihn nach links und stellte ihn auf der zweiten Stufe vor der Balustrade auf. Dann kehrte er in die Mitte der ersten Reihe zurück, richtete sich auf gespreizten Beinen in seiner ganzen Größe auf, verschränkte die Arme und schaute stolz dem Priesterlein in die Augen. »Gut«, murmelte die gesamte Menge der Gläubigen, die Reaktionären eingeschlossen. Das Priesterlein, das mit offenem Munde Peppone beobachtet hatte, erblaßte, stotterte seine Rede so gut es ging herunter und kehrte zum Altar zurück, um die Messe weiterzulesen. Als er die Kirche verließ, fand er Peppone und seinen ganzen Stab vor, wie sie auf ihn warteten. Der Kirchhof war voll schweigender und erboster Leute. »Sagen Sie einmal, Don, was weiß ich wie«, fragte Peppone sehr von oben herab, »was ist das für ein neues Gesicht, das Sie auf dem Pfeiler rechts vom Altar aufgehängt haben?« »Die heilige Rita von Kascha«, stotterte das Priesterlein. »In dieser Gegend haben die heilige Rita von Kascha und ähnliches Zeug nichts zu suchen«, verkündete Peppone. »Hier bleibt alles, wie es früher war, weil es gut war.« Das Priesterlein breitete die Arme aus. »Ich glaube, dass ich im Recht bin«, wollte das Priesterlein einwenden. Peppone ließ ihn aber nicht fortsetzen. »Ach, Sie packen die Sache so an. Reden wir also klar. Hier kann niemand etwas ausrichten, nicht einmal ein Priester wie Sie.« Das Priesterlein spürte, wie ihm der Atem ausging. »Ich weiß nicht, was ich Ihnen angetan hätte.«
1: »Ich kann es Ihnen sagen«, rief Peppone. »Sie haben gegen das Gesetz verstoßen. Sie haben versucht, die Ordnung umzustoßen, die vom wirklichen Titular der Pfarre im Einverständnis mit dem Willen des Volkes errichtet worden ist.«
0: »Gut«, stimmte die Menge zu, die Reaktionären mit einbegriffen. Das Priesterlein versuchte zu lächeln. »Wenn es nur das ist, stellen wir alles so, wie es früher war, und alles ist in Ordnung. Glauben Sie nicht?«
1: »Nein«, antwortete Peppone, indem er den Hut nach hinten schob und die enormen Fäuste in die Hüften stemmte.
0: »Und warum, wenn ich fragen darf?« Peppones Vorräte an Diplomatie waren erschöpft.
1: »Also«, sagte er, »wenn Sie es gerade wissen wollen, die Sache geht nicht. Wenn ich Ihnen eine herunterhaue, fliegen Sie 15 Meter davon. Während dann, wenn ich dem wirklichen Titular eine herunterhaue, sich dieser nicht einmal um einen Zentimeter rührt.«
0: Peppone erachtete es als nicht notwendig zu sagen, dass, im Falle er Don Camillo eine Ohrfeige gegeben hätte, dieser mit 8 Ohrfeigen geantwortet hätte. Er übersprang dieses Detail. Der Sinn seiner Worte war jedoch allen klar. Nicht aber dem Priesterlein, das ihn erschreckt anstarrte. »Entschuldigen Sie«, flüsterte er, »aber warum wollen Sie mich ohrfeigen?« Peppone verlor gänzlich die Geduld.
1: »Wer will Sie denn ohrfeigen? Fangen Sie auch schon an, die Linksparteien zu verleumden. Ich habe nur einen Vergleich gemacht, um, wie sagt man das nur, ja, das Konzept zu klären. Glauben Sie vielleicht, ich werde mich mit einem solchen Vorschuss von Priester abgeben?«
0: Als er sich einen Vorschuss von Priester nennen hörte, richtete sich das Priesterlein im ganzen Stolze seiner 160 Zentimeter auf und die Halsadern schwollen ihm an.
1: »Vorschuss oder nicht Vorschuss«, schrie er mit schriller Stimme, »die Kirche hat mich hergeschickt und hier werde ich bleiben, solange es die Kirche befiehlt. Hier haben Sie nichts zu befehlen und die heilige Rita bleibt, wo sie ist, und der Leuchter, schauen Sie nur her, was ich mit dem Leuchter mache.«
0: Er betrat die Kirche, machte sich entschieden und tapfer an den Leuchter heran, der schwerer war als er selbst, und es gelang ihm nach einem erbitterten Ringen, diesen wieder links vor dem neuen Heiligenbild aufzustellen.
1: »So«, sagte er stolz.
2: »Geht in Ordnung«, antwortete Peppone, der vom Kirchentor das Schauspiel beobachtete.
0: Peppone wandte sich der Menge zu, die, dicht um das Kirchentor gedrängt, stumm und erbost wartete und brüllte.
1: »Das Volk wird sein Wort sprechen. Alle zur Gemeinde, zu einer Protestkundgebung. Gut«, brüllte das Volk.
0: Peppone schritt durch die Menge, die sich vor ihm teilte, stellte sich in die erste Reihe, die Masse folgte ihm, brüllte und schwang die Stöcke. Als der Zug vor das Gemeindehaus kam, wurde das Brüllen noch stärker. Auch Peppone brüllte und erhob drohend die Faust zum Balkon des Ratssaales.
1: »Peppone«, schrieb ihm Brusco ins Ohr, »Gottes Blitz treffe dich! Hör auf zu schreien! Hast du denn vergessen, dass du der Bürgermeister bist, zu dem wir gehen?«
0: Peppone schrie,
1: »Diese Verfluchten haben mich ganz verwirrt! Ich habe den Kopf verloren und verstehe einfach nichts mehr.«
0: Er lief hinauf und zeigte sich am Balkongitter und die Menge klatschte Beifall, die Reaktionären mit einbegriffen.
1: »Genossen Staatsbürger«, schrie Peppone, »wir werden diesen Zugereisten nicht dulden, der unsere Würde freier Menschen verletzt. Wir werden im Rahmen der Ordnung und des Gesetzes bleiben, solange es möglich ist. Wir sind aber auch fest entschlossen, unsere Ziele um jeden Preis zu erreichen, wenn notwendig, dann auch mit Kanonen. Indessen schlage ich vor, dass eine Abordnung unter meiner Führung mit mir die Kirchenbehörde aufsucht und ihr demokratisch die Petition des Volkes unterbreitet.« »Gut«, brüllte die Menge, »es lebe der Bürgermeister Peppone!«
0: Als Peppone, gefolgt von der Abordnung, vor dem Bischof stand, fiel es ihm nicht so leicht, seine Rede zu beginnen. Er gab sich einen Ruck.
3: »Exzellenz«, sagte er, »der, den Sie uns geschickt haben, ist ein Priester, der der Tradition des Gemeindehauptortes nicht würdig ist.«
0: Der alte Bischof hob mühsam den Kopf, um Peppones Gesicht zu sehen.
3: »Sagen Sie nur, was hat er denn gemacht?«
0: Peppone breitete die Arme aus.
1: »Um Gottes Willen, gemacht? Was wird er schon gemacht haben? Nichts Besonderes. Eigentlich hat er gar nichts gemacht. Das Pech ist, dass eigentlich, Eminenz, er ist eine halbe Portion. Ich will sagen, er ist ein Priesterlein fürs Kloster in der Stadt, nicht für uns. Wenn er die Messgewänder anhat, schaut er wie ein Kleiderständer mit drei Mänteln und einem Punkt darauf aus.«
0: Der alte Bischof schüttelte ernst den Kopf.
3: »Ihr«, sagte er sehr gelassen, »ihr scheint mir die Priester mit Meter, Maß und Waage zu werten, wie?«
1: »Nein, Exzellenz«, antwortete Peppone, »wir sind ja keine Wilden. Tatsache ist, bitteschön, dass auch das Auge seinen Teil verlangt, und in diesen Dingen mit der Religion verhält es sich so wie mit dem Arzt. Man muss sehr mit der persönlichen Sympathie rechnen, von wegen der physischen Suggestion und der moralischen Festigkeit, des Vertrauens, will ich sagen.«
0: Der alte Bischof seufzte.
1: Ich verstehe schon. Ich sehe vollständig ein. Und doch, meine lieben Söhne, ihr habt einen Erzpriester gehabt, der wie ein Turm war. Und ihr seid es gewesen, die mich gebeten haben, euch von ihm zu befreien.
0: Peppone runzelte die Stirn.
1: Monsignore, es handelte sich um einen Casus Bello, um einen Casus sua generi, wie man so sagt, stellte er in seinem bedenklichen Latein feierlich fest, weil jener als Mensch imstande war, einen ganzen Gesangverein zu Verbrechern zu machen, in dem Sinne, dass er einen direkt an den Haaren in den Abgrund zog, durch seine Diktatur und sein Provozieren.
3: Ich weiß, sagte der Bischof. Das habt ihr mir schon einmal gesagt, liebe Söhne, und ihr seht, ich habe ihn auf Urlaub geschickt. Gerade weil ich verstanden habe, dass es sich um einen unanständigen Menschen handelt.
0: Augenblick, mit Verlaub, unterbrach Brusco. Wir haben niemals gesagt, dass er ein unanständiger Mensch ist.
1: Wenn auch nicht gerade unanständig, fuhr der alte Bischof fort, so scheint dieser Don Camillo ein unwürdiger Priester zu sein, indem er...
0: Entschuldigen Sie, bitte, unterbrach ihn Peppone. Wir haben niemals gesagt, dass er ein Priester sei, der seine Pflicht nicht tut. Wir haben von seinen überaus schweren Mängeln, von überaus schweren Fehlern als Mensch gesprochen.
1: Jawohl, jawohl, schloss der alte Bischof. Da leider der Mensch vom Priester nicht zu trennen ist und da Don Camillo als Mensch eine Gefahr für den Nächsten darstellt, sind wir gerade im Begriff, seine jetzige Versetzung zu einer endgültigen Maßnahme zu erheben. Wir werden ihn dort mitten unter den Ziegen von Punta Rossa belassen. Wenn wir ihn überhaupt belassen, weil wir uns noch nicht im Klaren sind, ob wir ihm überhaupt die weitere Ausübung des priesterlichen Berufes erlauben oder ihn ad divinis suspendieren sollen. Wir werden sehen.
0: In der Abordnung entstand ein Geflüster. Peppone und seine Leute steckten die Köpfe zusammen und dann sprach Peppone:
1: »Monsignore«, sagte er leise und war blass und schwitzte, weil er gezwungen war, leise zu reden, »wenn die Kirchenbehörde ihre besonderen Gründe hat, so zu tun, kann niemand dagegen an. Es ist aber meine Pflicht, darauf hinzuweisen, dass niemand mehr in die Kirche gehen wird, solange der wirkliche Titular in seine Pfarre nicht zurückkehrt.«
0: Der alte Bischof breitete die Arme aus.
1: »Meine Herren Söhne«, rief er entsetzt, »seid ihr euch im Klaren darüber, was ihr da sagt? Es ist geradezu Erpressung.«
3: »Nein, Monsignore«, erklärte Peppone, »wir üben keinen Druck aus, weil jeder freiwillig zu Hause bleiben wird und kein Gesetz ihn dazu zwingen kann, in die Kirche zu gehen. Es ist ganz einfach eines jeden demokratische Freiheit, weil die einzigen, die es wissen können, ob ein Priester in Ordnung ist oder nicht, wir sind, die ihn seit 20 Jahren auf dem Buckel haben.
1: Vox populi, vox Dei, seufzte der alte Bischof. Gottes Wille geschehe. Nehmt euch nur dieses Individuum zurück, kommt aber nicht wieder, um über seine Präpotenz Klage zu führen.
0: Peppone lachte.
1: »Eminenz, die Streiche solcher Stiere wie Don Camillo machen auf uns keinen besonderen Eindruck. Damals haben wir uns aus Vorbeugung sozialen und politischen Charakters beklagt, weil wir vermeiden wollten, dass ihm diese Rothaut da eine Bombe an den Kopf wirft.«
0: »Du bist Rothaut«, rief Gigotto beleidigt, der Mann, dem Don Camillo damals das Gesicht mit Anilinfarbe bemalt und im Gasthaus mit der Bank Wind zugefächelt hatte.
1: »Ich wollte gar keine Bombe auf ihn werfen. Ich habe nur eine Handgranate vor seinem Haus zur Explosion gebracht, um ihm zu verstehen zu geben, dass ich mir nicht mit der Bank auf den Kopf schlagen lasse, auch wenn er der hochwürdige Erzpriester ist.«
3: »Ach, du warst es also, mein Sohn,
1: der die Handgranate geworfen hat?« fragte gleichgültig der alte Bischof.
3: »Ja, Exzellenz«, stotterte Gigotto, Sie wissen, wie das ist. Wenn man so eine Bank auf den Kopf kriegt, entschlüpft einem leicht so eine Schweinerei.«
1: Oh, »verstehe vollkommen«, antwortete der Bischof, der alt war und es verstand, die Menschen von der richtigen Seite anzufassen. 10 Tage später kehrte Don Camillo heim.
2: »Wie geht es?«, fragte Pepone, als er ihm auf der Straße begegnete, während Don Camillo vom Bahnhof kam. »Haben Sie Ihre Ferien gut verbracht?«
1: »Naja, es ist nicht gerade fröhlich dort oben. Glücklicherweise hatte ich meine Karten mit und beschäftigte mich mit Patience«, antwortete Don Camillo. Er zog aus der Tasche ein Kartenspiel.
3: »So«, sagte er, »jetzt brauche ich sie nicht mehr.« Und zärtlich lächelnd, als ob er ein Brötchen brechen würde, riss er das Spiel entzwei.
1: »Man wird alt, Herr Bürgermeister«, seufzte Don Camillo.
3: »Unglück über Sie und über den, der Sie zurückkommen ließ«, murmelte Pepone und entfernte sich mit düsterem Gesicht.
0: Don Camillo hatte dem Christus vom Hauptaltar eine Menge Dinge zu erzählen. Zum Schluss der Unterhaltung war es an ihm, eine Frage an Christus zu stellen.
1: »Was für ein Typ war denn mein Stellvertreter?«, fragte er mit vorgetäuschter Gleichgültigkeit.
0: »Ein braver Knabe, gut erzogen, edlen Gemütes, ein Mensch, der einem, welcher ihm einen Gefallen erweist, niemals so danken würde, dass er vor ihm prahlt und ein Kartenspiel zerreißt.«
1: »Jesus«, sagte Don Camillo und breitete die Arme aus. »Hier hat ihm bestimmt niemand einen Gefallen erwiesen. Und dann? Bei gewissen Leuten muss man sich auf solche Weise bedanken. Wetten wir, dass Pepone jetzt bei seiner Bande sitzt und sagt, verstehst du, ein Kartenspiel hat er zerrissen, so zack, zack, dieser Sohn einer Hündin?«
3: Und er sagt es mit einer inneren Freude. Wollen wir wetten?«
1: »Nein«, antwortete Christus seufzend, »nein, weil Pepone tatsächlich gerade im Begriffe ist, so zu sprechen.«

0: Martin Ploderer las in der Radio Horeb Erzählung aus dem Buch mit dem Titel Don Camillo und Peppone, ausgewählte Geschichten von Giovannino Guareschi, herausgegeben im B&B Verlag von Hanna-Barbara Gall-Falkowitz und Gudrun Trausmuth. In der Einleitung des Buches hat Zisterzienserpater Karl Wallner uns Folgendes mitgegeben. Er schreibt: Ich denke, ich bin nicht der Einzige, dessen christliche und priesterliche Spiritualität durch die Figur des Don Camillos geprägt wurde. In unserem Dialog mit Gott darf alles ein Thema sein und vor Gott dürfen wir ruhig auch so menschlich sein wie diese Schlitzuhr. Nehmen Sie als erstes Licht für Ihr Leben mit, dass Sie immer mit Gott sprechen können, alles mit ihm besprechen können, so Wallner. Erzählung bei Radio Horeb, Leben mit Gott. Adieu und auf Wiederhören, sagt Claudia Kiesel.
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1: Eucharistie, Nahrung zum Leben. Das ist die Spiritualität hier bei Radio Horeb und Radio Maria. Ein herzliches Willkommen dazu, sagt Ihnen Stefanie Feil. Wir befassen uns in einer Reihe mit dem geistlichen Leben aus den Sakramenten. Heute geht es um die Eucharistie. Das Sakrament, in dem Jesus Christus sich selbst, seinen Leib und sein Blut, unter den Zeichen von Brot und Wein hingibt. Für jeden, für jede von uns. Keine bloße Erinnerung also an ein Ereignis vor 2000 Jahren, sondern die besondere Gegenwart Jesu in der Heiligen Messe, im Hier und Jetzt. Die Eucharistie, das pulsierende Herz des ganzen christlichen Lebens. Was das für uns persönlich bedeutet, wie es gelingen kann, immer mehr aus diesem Geheimnis zu leben, in unserem Alltag, das wollen wir ergründen in dieser Sendung mit Pfarrer Ebbo Ebbing, jetzt live zugeschaltet aus Rheine im Münsterland. Herzlich willkommen, Pfarrer Ebbing.
2: Vielen Dank, liebe Frau Feil. Liebe Hörerinnen und Hörer, schön, dass Sie zugeschaltet haben, dass wir gemeinsam auf dieses Zentrum unseres Glaubens schauen können und daraus leben. Bitten wir Gott zunächst um seinen Heiligen Geist. Barmherziger Gott, wir danken dir, dass deine Liebe unergründlich und unendlich ist. Wir bitten dich, schenke uns von dieser Liebe, schenke uns von deinem Geist, damit wir Jesus Christus tiefer erkennen, der sich uns in der Eucharistie gibt. Dir sei die Ehre in Ewigkeit.
1: Amen.
2: Liebe Schwestern und Brüder, heute schauen wir auf das dritte der Sakramente der Eingliederung in die Kirche. Wir hatten auf die Taufe geschaut und auf die Firmung und heute schauen wir sozusagen auf den Höhepunkt. Eucharistie. Das griechische Wort bedeutet Danksagung und ist eine Bezeichnung sowohl für die Heilige Messe als Ganze, als auch für den zweiten Teil der Heiligen Messe, nämlich neben dem Wortgottesdienst, der zweite Teil, die Eucharistiefeier. Die Eucharistie, sie ist besonders und einmalig. Und zugleich eben ist sie, anders als Taufe und Firmung, ein Sakrament, das ich mehrmals empfangen kann, am besten sogar regelmäßig. Das bedeutet auch, dass die Christwerdung, die Initiation, die Sakramente des Christwerdens nicht sozusagen eine abgeschlossene Einheit sind, sondern letztendlich uns daran erinnern, dass das Christwerden niemals aufhört. Werde, was du bist, so könnte man das zum Ausdruck bringen. Das ist zwar ein scheinbarer Widerspruch, aber es führt uns dahin, in den Kern, zum Kern. Augustinus bringt das noch einmal so auf den Punkt, wenn er sagt: Empfangt, was ihr seid, damit ihr werdet, was ihr empfangt. Leib Christi. Sowohl als Kirche sind wir Leib Christi, wie wir dann eben auch in der Eucharistie den geopferten Leib Jesu Christi empfangen, der uns nährt und eben als Kirche aufbaut. Und darum ist die Eucharistie nicht zufällig Nahrung. Wir singen es so schön in der deutschen Übersetzung des Tantum Ergo. Sakrament der Liebe Gottes, Leib des Herrn sei hoch verehrt. Mahl, das uns mit Gott vereinigt, Brot, das unsere Seele nährt. Wie der Körper Nahrung braucht, damit er nicht verkümmert, so auch unsere Seele, unser Inneres. Und darum ist es gut, dass wir immer wieder die Heilige Messe mitfeiern, dass wir Christus in der Eucharistie empfangen, weil unser Leben ein beständiges Wachsen ist, auf Jesus hin. Wir brauchen diese beständige Verbindung mit ihm. Er beschreibt es selber so im Bild vom Weinstock und den Rebzweigen im Johannesevangelium. Bleibt in mir und ich bleibe in euch, so sagt es Jesus. Wie die Rebe aus sich selbst keine Frucht bringen kann, sondern nur, wenn sie am Weinstock bleibt, so auch ihr, wenn ihr nicht in mir bleibt. Ich bin der Weinstock, ihr seid die Reben. Wer in mir bleibt und in wem ich bleibe, der bringt reiche Frucht. Denn getrennt von mir könnt ihr nichts vollbringen. Dieser Satz, dieses Wort Jesu macht deutlich, warum wir die Eucharistie brauchen. Nämlich, weil es die immer wieder die Erneuerung ist der Verbindung mit Jesus selbst. Und heute wollen wir darauf schauen, wie wir als Menschen eucharistisch leben können. Was das für unseren Alltag bedeutet, wie die Heilige Messe und der Alltag sich gegenseitig befruchten können. Wie kann ich die Heilige Messe fruchtbar mitfeiern, ist der erste Gedanke. Wie kann ich aus der Heiligen Messe leben? Und da geht es eben darum, nicht nur auf die Messe als isolierten Punkt zu schauen, sondern tatsächlich auch in den Eingewobensein in mein Leben. Ganz konkret bedeutet das, sich zu fragen, darauf zu schauen, was mache ich vor der Messe, wie geht es mir in der Messe, während der Messe und auch nach der Messe. Es braucht eine persönliche Vor- und Nachbereitung, um tatsächlich diesen Höhepunkt des Tages, den Höhepunkt des Lebens, den Höhepunkt des Glaubens fruchtbar leben zu können. Und da ist es gut, wenn wir uns vor der Heiligen Messe ganz bewusst auch Zeit nehmen, um zur Ruhe zu kommen. Wir haben zum Beispiel heute Morgen 2 Gesetze vom Rosenkranz für den Frieden gebetet vor der Messe. In manchen Gemeinden wird sogar ein ganzer Rosenkranz gebetet. Aber auch wenn davor nichts ist, kann ich trotzdem frühzeitig kommen und persönlich, durch persönliches Gebet mich vorbereiten. Und besonders am Sonntag ist es fruchtbar, wenn ich die Messtexte, vor allen Dingen die biblischen Lesungen, schon mal gelesen habe, schon mal selber mir Gedanken gemacht habe, sie betrachtet habe, dann kann ich sie auch während der Messe bewusster aufnehmen. Aber eben auch zur Ruhe zu kommen. Wenn ich in die Messe komme, gerade wenn die Messe nicht am frühen Morgen ist, sondern während des Tages oder am Nachmittag oder Abend, dann habe ich ja schon ganz viel erlebt. Dann ist ganz viel, was in mir drin ist und arbeitet. Und das zur Ruhe kommen zu lassen und Gott hinzuhalten. Und auch nach der Heiligen Messe. Eben nicht nur, dass ich dann sozusagen einen Punkt setze, sondern tatsächlich, dass das, was ich in der Messe mitgefeiert, miterlebt, gehört, empfangen, gebetet habe, dass das Raum hat zum Nachklingen. Entweder direkt nach der Messe in der persönlichen Danksagung noch in der Kirche, aber das ist durchaus möglich, auch nachher nach dem Nachhausekommen zu tun oder zu anderer Stunde. Selbst wenn die Messe während des Tages ist und ich danach vielleicht direkt schon etwas anschließend tun muss, dann setze ich mich abends hin und sage, danke Jesus für die Messe und versuche mich zu erinnern, was waren die Texte, was habe ich miterlebt und danke Jesus für seine Gegenwart. Denn, und das ist ganz wichtig, mir ist das immer so gegangen, dass ich am Anfang gedacht habe, oh, du musst direkt nach der Messe Dank sagen, weil Jesus dann sozusagen noch da ist. Und dann vergisst man ihn natürlich wieder, weil man vieles zu tun hat. Aber er bleibt ja trotzdem da, auch wenn ich zwischendurch nicht dran denke. Die Gegenwart Jesu in unserem Herzen vergeht nicht. Und auch kommen wir zum großen Punkt, wie kann ich eucharistisch leben während der Heiligen Messe? Das Zweite Vatikanische Konzil hat ein ganz wichtiges Stichwort aufgegriffen, Participatio actuosa. Das Wort heißt lateinisch aktive Teilnahme. Was ist damit gemeint? Es ist eben damit gemeint, dass man nicht nur einfach körperlich anwesend ist und betet, sondern dass man tatsächlich das, was geschieht, mitvollzieht. Und da geht es nicht unbedingt, nicht zuallererst um Aktivismus in dem Sinne, dass jeder eine Aufgabe in der Messe übernehmen muss, wenngleich das eine gute Sache ist, dass es eben verschiedene Aufgaben gibt. Messdiener, Lektoren, Kommunionhelfer, diese ganzen Dinge, oder diese ganzen Menschen, die da mitwirken, Organist, Küster und so weiter und so weiter. Aber es geht dabei eben nicht zuerst um das Äußere, sondern um das Innere mitvollziehen. Es war lange Jahre, man muss fast sagen Jahrhunderte so eben, dass der Priester das Opfer darbrachte und ich als Gläubiger bin dabei. Aber das waren sozusagen zwei Dinge, die nebeneinander herliefen. Heute, und das ist das Schöne auch an der erneuerten Liturgie, wird uns bewusst, ist neu bewusst geworden, dass ich auf meine Weise mitfeiernder und mitopfernder bin. Und das erleben wir auch ganz praktisch. Uns ist es vielleicht auch in den letzten Jahren ganz sozusagen in Fleisch und Blut übergegangen, und das ist gut, dass nämlich immer wieder auch der Dialog zwischen Priester und Gemeinde stattfindet. Der Herr sei mit euch und mit deinem Geiste, kommt die Antwort. Oder an anderer Stelle, lasset uns beten, wo es eben ein gemeinsames Gebet ist. Und weil es dieses Miteinander, dieses Gemeinsame gibt, nicht den einen ohne den anderen, darum ist es tatsächlich auch nur im Ausnahmefall erlaubt, dass der Priester ohne Gläubige die Heilige Messe feiert. Die Messe ist ein Tun der Kirche und in diesem Sinne niemals privat, sondern immer das öffentliche Tun der ganzen Kirche. Wenn ich zur Messe komme, ist es gut, eine bewusste Entscheidung für die aktive Teilnahme zu treffen. Also zu sagen, ich möchte mit dem Herzen dabei sein, ich möchte mitvollziehen, was geschieht. Darum eben auch die Vor- und Nachbereitung, die schon erwähnt wurde. Das hat aber auch mit dem äußeren Verhalten zu tun. Also mit meiner Körperhaltung, sitzen, stehen, knien, aber auch mit den Antworten, dem Mitsingen und am Sonntag auch die Kollekte, ein Zeichen, ich bringe mich mit da. Das muss jetzt nicht, wer weiß wie viel Geld sein, aber jede kleine Münze oder jeder kleine Beitrag ist eben nicht nur sozusagen ein Geld, eine Spende für einen guten Zweck, das könnte man dann ja auch sozusagen anderswo machen, sondern zu sagen, ich trage meinen Teil zu dieser Eucharistiefeier bei, daher eben auch während der Gabenbereitung. Aber auch bei den Fürbitten, wo wir überlegen, ja, welche Bitten habe ich persönlich, aber eben sich auch die Bitten, die vorgetragen werden, zu eigen zu machen. In einer unserer Filialkirchen, da gibt es zum Beispiel auch die Möglichkeit für die Gläubigen, die zur Messe kommen, da steht ein Körbchen, da kann man dann eben auch seine eigenen Bitten aufschreiben oder Bitten für Menschen aufschreiben, die dann auch im Gottesdienst vorgetragen werden. Ein ganz wichtiger Hinweis, eben diese aktive Teilnahme, dieses bewusste Mitfeiern, da kommt es auf den Willen und die Entscheidung an. Dass das im Einzelnen nicht immer gelingt, das ist nicht schlimm. Wenn ich in Gedanken abschweife und das dann irgendwann merke, oh, ich bin gar nicht gerade bei der Lesung, sondern ich bin bei meiner Hausarbeit, habe ich das Licht ausgemacht oder ich muss das und das noch tun oder da muss ich noch dran denken. Und plötzlich werde ich mir bewusst, ah, meine Gedanken sind woanders, dann nehme ich eben mein Herz und führe es wieder zurück in die Gegenwart Gottes, in die Feier der Heiligen Messe, an die Stelle, wo wir gerade sind. Ein Gedanke kann da vielleicht helfen, der uns auch, ich glaube, vom Subregens damals im Priesterseminar gesagt wurde, aber der gilt nicht nur für die Priester, sondern ich glaube, der kann helfen, insgesamt die Heilige Messe bewusst mitzufeiern. Es hat mal jemand gesagt, versuche jede Messe so zu leben, als sei es die erste, als sei es die letzte, als sei es die einzige. Und dabei dann eben auch, und das ist eben gerade für Menschen, die regelmäßig zur Messe gehen, und das ist gut, aber dass man sich nicht nur einfach gewöhnt, es ist immer das Gleiche, sondern tatsächlich dieses Staunen immer wieder neu lernt. Es ist immer wieder etwas Neues. Und ein Freund von Josef Pieper hat es einmal so gesagt, ich gehe nicht zur Messe, weil da etwas gesagt wird, sondern weil da etwas geschieht, nämlich die Gegenwart Gottes. In der Versammlung, im Wort und im Sakrament. Jesus sagt, wo zwei oder drei in meinem Namen versammelt sind, da bin ich mitten unter euch. Im Wort, wer euch hört, hört mich. Christus selbst spricht durch die Worte der Schrift. Und im Sakrament, das ist mein Leib, das ist mein Blut. Das im Blick zu haben, ist auch etwas ganz Wichtiges. Es geht nicht nur um den Moment des Kommunionempfangs, sondern um die Einbettung in die ganze eucharistische Feier, in der Gott gegenwärtig ist. In der Versammlung, bei der Wortverkündigung, im Opfermahl. Und es ist auch bemerkenswert, dass diese Grundstruktur für die verschiedenen Riten der katholischen Kirche und auch der orthodoxen Kirchen gleich sind. Also das heißt, auch wenn sich die Art und Weise der Messfeier in verschiedenen Regionen der Erde unterschiedlich entwickelt hat, so ist tatsächlich diese Grundstruktur Versammlung, Wortverkündigung, Opfermahl immer die gleiche. Ein Gedanke noch zum Sonntag. Es ist der Tag, der sozusagen einen großen Raum, einen Freiraum bietet. Und es ist ein großes Geschenk, an diesem Tag frei zu haben, um eben die Möglichkeit haben, an der Heiligen Messe teilzunehmen. Und das Sonntagsgebot der Kirche bringt eben zum Ausdruck, wie wichtig diese zentrale Versammlung ist. Das schon über die ganze Kirchengeschichte hindurch. Im Hebräerbrief hieß es da, oder heißt es im 10. Kapitel, lasst uns nicht unseren Zusammenkünften fernbleiben, wie es einigen zur Gewohnheit geworden ist, sondern ermuntert einander, und das umso mehr, als ihr seht, dass der Tag naht. Lassen wir diese Gedanken in einem kurzen Musikbeitrag nachklingen.

0: Der Herr ist nahe, Eucharistie, Nahrung zum Leben. Über das Sakrament der Eucharistie sprechen wir heute in der Spiritualität hier bei Radio Horeb und Radio Maria. Über die Gegenwart Gottes in der Heiligen Messe haben wir schon gehört, ebenso über das notwendige innere Mitvollziehen. Und wir freuen uns auf Ihre weiteren Ausführungen. Pfarrer Ebbing.
1: Die Heilige Messe besteht zu einem großen Teil aus Texten. Und auch das ist ein großer Schatz für uns. Viele von uns haben das Schott-Messbuch zu Hause. Es gibt Messbuch-Apps und ganz viele Möglichkeiten heutzutage eben auch diese Texte sich runterzuladen oder ganz bewusst sich zur Hand zu nehmen, als Vor- oder Nachbereitung besonders. Und zugleich ist es eben auch möglich, diese Texte zu beten oder mit diesen Texten zu beten. Vor allen Dingen zuerst einmal die Bibelstellen. Das Zweite Vatikanische Konzil hat eben betont, dass der Schatzkammer der Heiligen Schrift weiter geöffnet werden soll und die wichtigsten Teile der Heiligen Schrift im Jahreslauf vorgetragen werden sollen. Das ist etwas sehr Gutes, weil es uns hilft, eben auch den Jahreskreis noch mal tiefer mitzuerleben. Ein Beispiel ist, dass eben nach Ostern die Apostelgeschichte in der Osterzeit jeden Tag gelesen wird, weil es eben deutlich macht, dass diese Explosion sozusagen, die an Ostern geschehen ist, diese Auferstehung des Herrn, dass die Auswirkungen hat eben über Jerusalem, Judäa bis an die Grenzen der Erde. Und es ist gut, dass auch die Texte der Heiligen Schrift fortlaufend gelesen werden, Abschnitt für Abschnitt, und wir sozusagen diesen Geist der Schrift mitatmen können. Und so ist es gut, diese Bibeltexte, die uns in der Heiligen Schrift, in der Heiligen Messe gegeben werden, sie auch zu betrachten, zu erwägen. Und zuerst einmal den Text als Text wirken zu lassen, wenn ich das als Vor- oder Nachbereitung lese, welcher Satz oder welcher Gedanke spricht mich an? Finde ich gut, könnte man verkürzt sagen. Oder aber, welcher Gedanke fordert mich vielleicht heraus? Welchen Gedanken verstehe ich nicht? Wo würde ich gerne mal mit Jesus drüber sprechen? Mir hilft es, einen solchen Satz aufzuschreiben. Einen kleinen Satz jeden Tag, den ich dann noch mal präsent habe, durch das Aufschreiben wird es mir noch mal bewusster. Man kann ihn auch auswendig lernen oder er geht einfach mit. Da kann man auch eben gucken, wie möchte ich das machen? Möchte ich jeden Tag für die Lesung oder das Evangelium vom Wochentag neu nehmen? Oder ist es vielleicht sozusagen mir dann schon zu viel und ich sage, ich möchte jede Woche, schaue ich immer am Montag schon auf das Evangelium vom nächsten Sonntag und dann die gleiche Zeit nochmal durch. Da sind also ganz viele verschiedene praktische Möglichkeiten und Gedanken möglich, vielleicht auch noch ganz andere Ideen, auf die ich noch gar nicht gekommen bin. Einen Hinweis möchte ich allerdings geben für die Sonntage. Am Sonntag wird für die Leseordnung am Sonntag das Evangelium wird Abschnitt für Abschnitt gelesen, gerade im Jahreskreis. Und immer zum Evangelium, passend ausgesucht, wird eine Lesung aus dem Alten Testament genommen. Und diese alttestamentliche Lesung ist gewissermaßen die Brille, die wir aufsetzen, um damit auf die neutestamentliche Lesung, beziehungsweise auf das Evangelium zu schauen. Das verbindet auch nochmal das Alte und das Neue Testament. Die ganze Heilige Schrift ist ja eben eine Schrift. Die zweite Lesung aus dem Neuen Testament, die ist wie das Evangelium eben auch eine Bahnlesung, Abschnitt für Abschnitt aus einem bestimmten Brief oder einem bestimmten Abschnitt des Neuen Testaments. Wenn ich etwas nicht verstehe, ist das nicht schlimm, sondern ich lasse das einfach dann an vielen Stellen so stehen und lasse das nachklingen, wo ich schon etwas mit anfangen kann, etwas, was mich nährt. Wir sind da tatsächlich ja eben bei dem Thema Nahrung. Und es ist gut. Ich habe mit einigen Jugendlichen oder wir haben in unserer Firmenvorbereitung mit einigen Jugendlichen uns einige Sonntage getroffen und eben über diese Evangelien der Sonntage gesprochen. Und es hat mich sehr beeindruckt und gefreut, dass eben auch diese 15-jährigen Jungs, waren nur Jungs, sehr viel mitgenommen haben und gesagt haben, obwohl die Texte so alt sind, sprechen sie ins Heute hinein. Und es hat mich sehr gefreut, dass sie diese Erfahrung gemacht haben. Und da ist es gut, erstmal den Text an sich zu lesen und nicht sofort schon zu einer Erklärung zu greifen. Das kann ein zweiter Schritt sein. Neben den Bibeltexten der Heiligen Messe gibt es eben auch die Messgebete. Also Tagesgebet, Gabengebet, Schlussgebet. Das Gloria ist ein großes Gebet, die Präfationen, das Hochgebet. Es sind die offiziellen Gebete der Kirche. Sie sprechen keine Alltagssprache, sondern man könnte sagen eine gehobene Sprache, die auch ähnlich wie die Bibeltexte nicht immer sofort verständlich ist, aber von tiefen theologischen Gedanken durchdrungen. Das ist eben auch etwas, was uns hilft, was uns sozusagen gleichzeitig nähert. Was glauben wir eigentlich, indem wir sprechen? Die Kirche nennt das Lex orandi est lex credendi. Das Gesetz des Betens ist zugleich das Gesetz des Glaubens. Also wir beten, was wir glauben, und wir glauben, was wir beten. Deswegen beginnen Orationen oft eben damit, allmächtiger Gott. Bedeutend, ja, ich glaube, dass Gott nichts unmöglich ist. Oder eine Oration beginnt mit barmherziger Gott. Ja, ich glaube, dass Gott die Liebe ist. In einer Präfation heißt es, unser Lobpreis kann deine Größe nicht mehren. Ja, Gott, können wir nichts etwas hinzufügen oder größer machen. Aber, so fährt das Gebet fort, uns bringt der Lobpreis Segen und Heil. Diese Gebete, diese Messgebete, sie sind zum Großteil Jahrhunderte alt. Ein Schatz der Tradition. Und wenn ich mich in diese Gebete hineinbegebe, wenn ich sie entweder persönlich zu Hause als Gebetstext oder Anregungen zum Gebet nehme oder aber in der Messe mitvollziehe, dann kann ich mich sozusagen auch auf diesem Schatz ausruhen. Ich muss das Rad nicht neu erfinden. Ich habe Texte, die schon von vielen Hunderten und Tausenden Menschen vor mir gebetet wurden und wahrscheinlich auch noch nach mir gebetet werden, die mich mittragen. Dieser Schatz der Tradition ist gleichzeitig umgekehrt auch eine Last der Tradition, weil diese Texte auch ein Welt-, Gottes- oder Menschenbild atmen, das viele Jahrhunderte alt ist, das man nicht einfach auf heute übertragen kann. Und es ist gut, sich das bewusst zu machen, um das eben auch

immer eine unterschiedliche Farbe. Und damit meine ich nicht nur das liturgische Gewand, das das äußerlich zum Ausdruck bringt, also die violette Farbe, die Zeit der Buße oder der Erwartung, das Weiße, die Zeit der freudigen Festzeit oder das Grüne, eben auch der Gedanke des stillen Wachsens im Jahreskreis oder eben das Rote, das Feuer des Heiligen Geistes oder das Blut der Märtyrer. Advent und Weihnachten, Fastenzeit und Osterzeit und Jahreskreis, sie haben einen unterschiedlichen Geschmack, einen unterschiedlichen Rhythmus, eine unterschiedliche Färbung und Prägung. Und da ist es gut, das eben auch mitzuvollziehen, indem wir ja das mitbeten durch die Mitfeier, durch diese aktive Teilnahme und das auch im Alltag sich so verhalten. Wir kennen die Volksfrömmigkeit wie den Adventskranz oder andere Dinge, die uns eben helfen, eine bestimmte Kirchenjahreszeit mitzuerleben. Gleichzeitig werden diese Zeiten auch immer wieder geprägt von Heiligen. Wir kennen den heiligen Nikolaus, das ist ein fester Punkt, aber natürlich dann auch die anderen großen Heiligen, Petrus und Paulus, Johannes der Täufer, eine ganz große Gestalt. Und es ist gut, eben auch diese Feste bewusst mitzufeiern, mitzuerleben. Es gibt immer wieder auch die Situation, dass man die Heilige Messe nicht persönlich mitfeiern kann. Aus Krankheits- oder Altersgründen, aufgrund von Lebenssituationen mit kleinen Kindern, wenn man da eben eingebunden ist oder in Bezug auf die Arbeit, wenn man Schichtdienst hat oder Ähnliches. Viele mühen sich täglich, die Heilige Messe mitzufeiern und die Kirche empfiehlt das auch, aber es gibt eben sehr viele Gründe, warum das nicht möglich sein kann. Davon gibt es weitere Hilfen, um eucharistisch zu leben. Heute gibt es viele Möglichkeiten, die Heilige Messe in Radio oder Fernsehen mitzufeiern. Wir haben schon darüber gesprochen, dass man eben die Messtexte eines bestimmten Tages beten kann. Und gerade für ältere Menschen, die gerne zur Kirche kommen würden, als aber nicht mehr können, gibt es die Möglichkeit der Haus- oder Krankenkommunion. Da werde ich später noch einmal weiter drauf eingehen. Eucharistisch zu leben geht über die konkrete Mitfeier der Heiligen Messe hinaus. Es geht auch um die Sehnsucht, die man im Herzen trägt. Wir haben eben das Tantum Ergo schon gehört, auch die vielen eucharistischen Gesänge und Gedanken, sie bringen oft eine tiefe Sehnsucht zum Ausdruck. Bereits in der Nachfolge Christi, also ein Text, der auch schon mehrere Jahrhunderte alt ist, wird diese Sehnsucht zum Ausdruck gebracht. Es gibt in der Nachfolge Christi sind mehrere Abschnitte, mehrere Bücher und ein Buch handelt eben vom Heiligsten Sakrament. Und da bringt der Autor genau das zum Ausdruck. Im Vertrauen auf deine Liebe und Barmherzigkeit, so schreibt Thomas von Kempen, die so groß ist wie du, o mein Gott und Herr, gehe ich zu dir. Ein Kranker zu seinem Heiland, ein Durstiger zur Quelle des Lebens, ein Dürftiger zum König des Himmels, ein Knecht zu seinem Herrn, ein Geschöpf zu seinem Schöpfer, ein Trostloser zu seinem freundlichen Tröster. Woher wird mir das, dass du zu mir kommst? Was bin ich, dass du dich selbst mir hingibst? Ich, ein Sünder, wie darf ich es wagen, vor dir zu erscheinen? Und du, der Heilige, wie kannst du so gütig sein, zu einem Sünder zu kommen? Soweit ein Zitat aus der Nachfolge Christi, aus dem vierten Buch und dem zweiten Kapitel dort. Diese Sehnsucht, sie immer wieder zu erwecken oder darum zu beten, das ist sicherlich etwas, was uns hilft, auch im Alltag eucharistisch zu leben und den Wert der Heiligen Messe zu entdecken, zu schmecken, neu zu finden. Ich möchte mit Ihnen, liebe Schwestern und Brüder, noch auf zwei wichtige Stichworte und Kerngedanken der Heiligen Messe kommen, die uns helfen, was es bedeutet, eucharistisch zu leben, also die Heilige Messe bewusst und aktiv mitzufeiern und auf der anderen Seite unseren Alltag von der Kraft der Heiligen Messe prägen zu lassen. Wortgottesdienst und Eucharistiefeier
bilden die beiden Hauptteile der Heiligen Messe.

Aber sie sind eine gemeinsame Feier, es sind nicht zwei getrennte Dinge. Das Wort Gottes, was uns nährt und stärkt, und die Eucharistie, Jesus selbst, der in Brot und Wein gegenwärtig ist und zu uns kommt. Die Heilige Messe, sie ist zugleich Opfer und Mahl. Und man kann hinzufügen, und Opfermahl. Was bedeutet es, wenn es heißt, die Heilige Messe ist ein Opfer? Opfer bedeutet erstmal ganz allgemein gesprochen, etwas wird Gott hingegeben. Und diese Hingabe hat günstige Auswirkungen. So heißt es zum Beispiel im Buch Genesis nach der Sintflut, also als Noah aus der Arche aussteigt, da heißt es, er baute dem Herrn einen Altar, nahm von allen reinen Tieren und von allen reinen Vögeln und brachte auf dem Altar Brandopfer dar. Der Herr roch den beruhigenden Duft und der Herr sprach in seinem Herzen, ich werde den Erdboden wegen des Menschen nie mehr verfluchen. Das ist das typische Beispiel eines Opfers. Man gibt Gott etwas und diese Gabe hat eine positive Auswirkung. Wenn wir ins Alte Testament schauen und auch im Neuen Testament, dann gibt es einen bestimmten Ort, vor allen Dingen einen bestimmten Ort des Opfers, nämlich der Tempel. Das war die Opferstätte schlechthin. Altes und Neues Testament geben vielfältig Zeugnis davon. Und wir wissen eben, dass Jesus mehrmals zum Tempel gepilgert ist mit seinen Eltern und später auch mit seinen Jüngern. Doch aus christlicher Sicht sind die vielen Opfer des Alten Bundes ein Vorausbild des einen Opfers Christi. So heißt es im Hebräerbrief im 10. Kapitel. Durch die alttestamentlichen, durch die Opfer der Tiere, Tieropfer, durch diese Opfer wird alljährlich nur an die Sünden erinnert. Denn das Blut von Stieren und Böcken kann unmöglich Sünden wegnehmen. Darum spricht Jesus bei seinem Eintritt in die Welt, Schlacht- und Speiseopfer hast du nicht gefordert, doch einen Leib hast du mir bereitet. Dieser Leib ist der Leib, den Jesus selbst hingibt. Das ist mein Leib, der für euch hingegeben wird. Das ist mein Blut, das für euch vergossen wird. Diese Hingabe, dieses Opfer Jesu am Kreuz ist einmalig. Und das ist ganz wichtig, das sagt eben auch der Hebräerbrief. Wenn wir also die Heilige Messe feiern, dann wird Jesus nicht, je nachdem wie viele Messen es gibt, so und so oft geopfert. Nein, das Opfer wird nicht wiederholt, sondern es wird vergegenwärtigt, aktualisiert. Das, was auf Golgotha geschehen ist, das ist sozusagen zum Zentrum der Welt geworden. Und wenn wir die Heilige Messe mitfeiern, sind wir mit Maria und den Frauen unter dem Kreuz. Und auch wenn dieses Opfer einmalig ist, so sind wir zugleich aufgerufen, uns selbst mit Christus Gott darzubringen, zugunsten der Menschen. Ich ermahne euch, Brüder und Schwestern, so sagt es der heilige Paulus im Römerbrief, Kraft der Barmherzigkeit Gottes, eure Leiber als lebendiges, heiliges und Gott wohlgefälliges Opfer darzubringen, als euren geistigen Gottesdienst. Und diese Hingabe an Gott findet in der Heiligen Messe ihren angemessensten Ort. Und das kommt auch in den verschiedenen Formulierungen der Hochgebete zum Ausdruck. So zum Beispiel im Hochgebet 3. Der Heilige Geist mache uns auf immer zu einer Gabe, die dir wohlgefällt, damit wir das verheißene Erbe erlangen. Oder im 4. Hochgebet, sieh her auf die Opfergabe, die du selber deiner Kirche bereitet hast und gib, dass alle, die Anteile halten an dem einen Brot und dem einen Kelch, ein Leib werden im Heiligen Geist, eine lebendige Opfergabe in Christus zum Lob deiner Herrlichkeit. Diese Hingabe an Gott soll zugleich eben auch unsere Hingabe im Alltag, unser Opfer im Alltag zum Ausdruck bringen und befruchten. Denn die Liebe zum Nächsten ist ja
sozusagen die eine Seite der Medaille der Liebe zu Gott. Jesus sagt ja an einer Stelle, das wichtigste Gebot ist die Gottesliebe und die Nächstenliebe. Und die Liebe zum Nächsten bedeutet immer auch Hingabe, Opfer. Mutter Teresa hat das einmal so gesagt, oder es wurde, Pater Leo Maasburg hat über sie gesagt, Mutter Teresa lebte und lehrte nicht nur die kleinen Dinge mit großen. Mutter Teresa lebte und lehrte nicht nur die kleinen Dinge mit großer Liebe zu tun, sondern ebenso lieben, auch wenn es weh tut. Und dieses Opfer im Alltag, es bedeutet eben alles, was wir schenken. Zeit schenken, Gebet schenken, Fähigkeiten schenken, Geduld schenken, Ressourcen und vieles andere mehr. Also in der Heiligen Messe Kraft zu schöpfen zum Geben für die Menschen, auch in dem Punkt, wo es mal mehr oder weniger wehtun kann. Das Zweite, die Heilige Messe ist nicht nur Opfer, sondern sie ist auch Mahl, eine Mahlzeit. Und das ist kein Zufall. Auch im Alten Testament waren Opfer und Mahl unlöslich verbunden. Das zentrale Fest, das Pessachfest, die Erinnerung, das Gedenken an den Auszug aus Ägypten, war zugleich Opfer und Mahl. Im Tempel wurden die Lämmer geschlachtet, die dann in der Familie gegessen wurden. Und so hat es auch Jesus gemacht, mit seiner Familie und dann mit seinen Jüngern beim letzten Abendmahl, wo eben dann die Verknüpfung auch zur Heiligen Messe, zur Eucharistie hergestellt wird. Und da geht es nicht zuerst darum, satt zu werden. Es geht nicht um eine Sättigungsmahlzeit, sondern auch das Pessachmahl ist ein liturgisches Mahl, ein Erinnerungs- und Gedächtnismahl, das das, was damals geschehen ist, vergegenwärtigt. Für die Juden der Auszug aus Ägypten, das ist auch bei uns noch sozusagen mit präsent, aber dann eben auch dieser Auszug, diese Erlösung durch die Hingabe Jesu. Wenn er dieses Mal umdeutet, wenn er sagt, das ist mein Leib, das ist mein Blut. Leib und Blut Jesu sind eine geistliche und geistige Speise. Es geht nämlich um die Verbindung mit Gott und Gott ist Geist. Im 1. Korintherbrief heißt es, wer sich an den Herrn Jesus bindet, ist ein Geist mit ihm. Und da geht es eben nicht nur um das äußere Essen, sondern auch, wie wir schon öfter gehört haben, um den inneren Mitvollzug. Paulus ermahnt einmal auch die Korinther sehr eindringlich. Denn wer davon isst und trinkt, ohne den Leib des Herrn zu unterscheiden, ohne sich bewusst zu sein, dass es Jesus ist, der zieht sich das Gericht zu, indem er isst und trinkt. Und Jesus sagt es eben an anderer Stelle, wenn er sagt, es reicht nicht, Herr, Herr zu sagen, sondern eben auch mitzuvollziehen, mitzutun, in diese Haltung Jesu hineinzuwachsen. Also die Mitfeier der Heiligen Messe, das Empfangen des Leibes und Blutes Christi ist kein Automatismus, sondern es braucht unser Mitwirken, unsere sozusagen innere Aktivität, wenngleich die Heilige Messe durchaus auch ein zur Ruhe kommen ist, ein bei Gott verweilen, ein bei ihm sein dürfen, ohne sozusagen von irgendetwas in Pflicht genommen zu sein. Die äußere und die innere Mitfeier, sie sind untrennbar. Der heilige Benedikt hat das einmal in die prägnanten Worte gefasst. Stehen wir so, dass Herz und Stimme in Einklang sind. Er bezieht das auf das Psalmensingen im Stundengebet. Aber wir dürfen das getrost auch auf die heilige Messe anwenden. Und wir dürfen da auch unser alltägliches Leben mit hineindenken. Stehen wir so, dass Herz und Stimme und Leben in Einklang sind. Ich bin vor kurzem auf einen Text von Angelus Silesius gestoßen, der im 17. Jahrhundert gelebt hat, der sich ganz viele Gedanken gemacht hat, gedichtet hat
der einen Satz in diesem Gedicht, was ich gleich noch vortrage, gesagt hat, der durchaus bekannt ist, aber es zum Ausdruck bringt eben dieses Innere und Äußere, dass das zusammenklingt. So schreibt er im Buch Cherubinischer Wandersmann: Der wahre Gottessohn ist Christus nur allein, doch muss ein jeder Christ derselbe Christus sein. Wird Christus tausendmal zu Bethlehem geboren und nicht in dir, du bleibst noch ewiglich verloren. Der Himmel ist in dir und auch der Höllen Qual. Was du erkiehst und willst, das hast du überall. Mensch, wird das Paradies in dir nicht erstlich sein, so glaube mir gewiss, du kommst nimmer rein. Ja, es ist gut, dieses sich immer wieder neu bewusst zu machen, wenn ich die Heilige Messe besuche. Dass es auf der einen Seite eine gute Gewohnheit ist und auf der anderen Seite eben niemals zur Gewohnheit wird, sondern dass ich es immer wieder neu entdecke mit staunenden Augen und zugleich ja auch mir bewusst bin, dass es mich verändern soll. Der heilige Augustinus hat sich dazu bemerkenswerte Gedanken gemacht und gesagt: Bei der gewöhnlichen Speise, die ich täglich zu mir nehme, die Kartoffeln, die ich mittags esse oder das Brot, wird durch den Stoffwechsel diese Speise in meinen Körper gewandelt. Also das, was ich esse, bin ich selbst sozusagen. Aber er sagt, bei der Eucharistie ist es umgekehrt. Diese geistig-geistliche Speise verwandelt mich in sich. Die Eucharistie macht mich Jesus ähnlich. Indem ich ihn esse, ihn zu mir nehme, werde ich in ihn verwandelt. Und das wird auch deutlich, wenn wir in der Apostelgeschichte einmal die Bekehrung des heiligen Paulus anschauen. Jesus ruft Paulus zu: Saul, Saul, warum verfolgst du mich? Und Paulus könnte antworten: Ich verfolge doch gar nicht dich, ich verfolge die Kirche, ich verfolge die Christen, diejenigen, die dir anhängen. Aber es wird eben deutlich, dass das sozusagen in eins fällt. Jesus identifiziert die Gemeinschaft der Gläubigen, in der die Eucharistie gefeiert wird, nämlich die Kirche, mit sich selbst. Lassen wir diese Gedanken noch einmal nachklingen bei einer Musik.

0: Spiritualität hier bei Radio Horeb und Radio Maria. In einer Reihe über das geistliche Leben aus den Sakramenten schauen wir heute auf das Sakrament der Eucharistie. Gottes Gegenwart in der Heiligen Messe, in seinem Wort, das uns stärkt, in der Heiligen Kommunion, in der Christus sich uns selbst schenkt. Dazu gehört die Vorbereitung der Messtexte und natürlich der innere Mitvollzug, das Mitbeten während der Heiligen Messe mit dem Herzen, die persönliche Hingabe. Wir freuen uns auf Ihre abschließenden Gedanken, Pfarrer Ebbing.
1: Bei dem, was gesagt wurde, ist es ganz wichtig zu merken, es geht um ein Hineinwachsen. Ich glaube, dass wir das Geheimnis der Eucharistie nie vollständig begreifen, ergreifen, erfassen können. Aber Jesus kommt und Jesus ist da. Das ist das Zentrale. Deswegen hat ja auch Papst Pius X. Schon gesagt, wir möchten, dass eben auch schon Kinder die Heilige Kommunion empfangen, obwohl sie natürlich auch noch nicht das vollständige Verständnis haben können. Und so geht es um ein beständiges Wachstum, um ein immer tieferes Hineinwachsen. Und ich glaube, dass da Gott auch eine ganz große Geduld mit uns hat und dass wir das tatsächlich selbst im Himmel noch nicht voll erfassen können. Wie ich schon erwähnte, ist eine Möglichkeit auch für diejenigen, die nicht mehr selbst zur Kirche kommen können, die Heilige Kommunion zu Hause zu empfangen. Das kann über das Pfarrbüro angefragt werden und auf verschiedene Weise eben geschehen, dass ein Priester oder ein Pastoralreferent, Pastoralreferentin oder ein ehrenamtlicher Kommunionhelfer nach Hause kommt, dort eben einen kleinen Wortgottesdienst feiert und die Heilige Kommunion spendet. Das ist auch etwas, was in der Kirchengeschichte schon sehr, sehr alte Wurzeln hat. Schon im 2. Jahrhundert hat Tertullian geschrieben, dass eben die Eucharistie mitgenommen und mitgebracht wird zu denen, die eben nicht kommen können, zu den Kranken vor allem. Aber es war tatsächlich auch so, dass Einsiedler oder auch Privatleute, gerade zu Zeiten der Verfolgung, die Heilige Kommunion mitgenommen haben und dann während eben schwierigen Zeiten davon gekostet haben, um eben diese Stärkung zu empfangen. Gleichzeitig wird deutlich auch durch die Hauskommunion, dass die Verbindung zur Heiligen Messe bleibt. Wie gesagt, es ist ja heute auch Gott sei Dank sehr möglich, eben durch Fernsehen und Radio an der Heiligen Messe so die mitzufeiern. Aber eben der Kommunionempfang ist ja sozusagen digital nicht möglich. Aber eben diese Verbindung ist da. Ein zweites ist eben auch die eucharistische Anbetung. Oft mit Monstranz, in manchen Vereinen sogar 24/7, die ganze Zeit. Aber es geht auch das Gebet vor dem Tabernakel. Und ja, auch bei mir zu Hause, wenn ich das Haus zum Beispiel nicht verlassen kann oder wenn ich jetzt nicht keinen Raum habe, da zur Kirche zu kommen, mir bewusst zu werden, ich bin Tempel des Heiligen Geistes. Paulus sagt das. Wisst ihr nicht, dass euer Leib ein Tempel des Heiligen Geistes ist, der in euch wohnt? Ihr alle seid ein Tempel Gottes. Sich also bewusst zu machen, Jesus lebt in mir. Vielleicht auch gerade dann, wenn ich noch am selben Tag die Heilige Kommunion bereits empfangen habe. Aber wie gesagt, die Gegenwart Gottes aus uns verschwindet nicht. Taufe, Firmung und Eucharistie hat uns zum Tempel Gottes gemacht. Und darum ist es gut, dass wir uns immer wieder diese Gegenwart Gottes bewusst machen. Dazu empfiehlt auch die Kirche das Stundengebet. Sie sagt, dass eben das, was wir in der Messe tun, wird in der Feier des Stundengebetes auf die verschiedenen Tagesstunden ausgeweitet. Und gleichzeitig führt die Feier des Stundengebetes hin zur Feier der Eucharistie. Also wir merken, dass das persönliche Gebet, in dem ich mir die Gegenwart Jesu in mir selbst bewusst mache, nochmal eine größere Tiefe gewinnt. Wie gesagt, auch die Danksagung für die Heilige Messe im persönlichen Gebet, aber auch das Rosenkranzgebet, in dem wir betrachtend auf den Jesus schauen, der in uns gegenwärtig ist, mit den Augen Mariens auf ihn zu schauen. Und zugleich auch die Stille. Die Stille, einfach das Verweilen bei Jesus ohne Worte. Sei es in der eucharistischen Anbetung, in der Kirche vor dem Tabernakel oder eben auch in dem Bewusstsein, Der Herr ist zu mir gekommen, er lebt in mir, er bleibt in mir. Und das ist ja auch das Schöne, wenn wir auf die Emmaus-Jünger schauen und sie sagen, Herr, bleib bei uns, es wird Abend. Und dann heißt es, er ging hinein, um bei ihnen zu bleiben. Und als er dann eben sich offenbart, heißt es dann nicht, er war weg, sondern es heißt nur, sie sahen ihn nicht mehr. Und so ist Jesus bei uns, auch wenn wir ihn nicht sehen. Wir dürfen an ihn glauben, gegenwärtig in der Eucharistie und wohnhaft in uns durch Taufe, Firmung und Kommunion. Bitten wir darum, dass er uns hilft, ihm ähnlicher zu werden und so zu leben wie er. Dass wir in ihn verwandelt werden, das ist der Sinn der Heiligen Messe. Vielen Dank, liebe Hörerinnen und Hörer, dass Sie diesen Weg mitgegangen sind, dass wir gemeinsam auf das große Geschenk geschaut haben, das uns Jesus gemacht hat.
0: Ja, ein herzliches Dankeschön Ihnen, Pfarrer Ebbing, für Ihre Ausführungen in der Spiritualität hier bei Radio Horeb und Radio Maria. Der Herr ist nahe, Eucharistie, Nahrung zum Leben. 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Dürfen wir Sie, Pfarrer Ebbing, zum Abschluss um Ihren priesterlichen Segen bitten, dass es uns gelingen möge, immer mehr aus dem Sakrament der Eucharistie, diesem großen Geheimnis unseres Glaubens, zu leben.
1: Sehr gern. Der Herr sei mit euch.
0: Und mit deinem Geiste.
1: Es segne und beschütze euch der allmächtige und barmherzige Gott, der Vater und der Sohn und der Heilige Geist.
0: Amen.
1: Gelobt sei Jesus Christus.
0: In Ewigkeit. Amen. Alles Gute wünscht Ihnen, liebe Hörerinnen und Hörer, Ihre Stefanie Veil.
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1: 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Einen wunderschönen guten Morgen wünscht Ihnen hier aus dem Radio Horeb Medienhaus in Balderschwang im Oberallgäu Stefanie Feil. Schön, dass Sie mit dabei sind an diesem neuen Morgen. Und wir starten in den Tag mit Gebet, mit dem Rosenkranzgebet der Engel des Herrn zuvor, die Markengebete dann kurz nach 6:30. Und ich darf heute auch schon unsere Mitbeterin auf Sendung begrüßen, Claudia Langen, die Leiterin der Initiative Beten für Bischöfe. Guten Morgen, Frau Langen.
2: Ja, guten Morgen, Frau Feil, und guten Morgen, liebe Hörerfamilie. Wir freuen uns, dass wir heute wieder den Rosenkranz für die Bischöfe und auch für unseren Papst beten dürfen.
1: Ja, aus Wachtberg bei Bonn sind Sie uns jetzt live zugeschaltet. Wir freuen uns, liebe Hörerinnen und Hörer, wenn Sie sich unserem Gebet anschließen, so bilden wir eine große Gebetsgemeinschaft übers Radio für unsere Bischöfe. Wir freuen uns auch über den Anruf von einem Priester zum Ende des Rosenkranzes über seinen priesterlichen Segen. Ja, natürlich beten wir in diesen Tagen ganz besonders für Papst Leo um Genesung. Wir beten auch für seine Ärzte, dass ihre Arbeit gesegnet sei, jetzt im freudenreichen Rosenkranz. Und wir beten natürlich für unsere Bischöfe. Wir beten für die Kirche. Wir beten, dass die Bischöfe sich an der Hand der Gottesmutter führen und leiten lassen, jetzt im Rosenkranzmonat Oktober. Grüßen wir die Gottesmutter Maria, die Mutter aller Priester ganz im Besonderen und unsere Mutter jetzt im Engel des Herrn.

0: Ja, wir beginnen unsere Gebetszeit mit der Engel des Herrn im Angelusgebet. Da erinnern wir uns an die Menschwerdung Gottes im Leib Marias. Der Engel trat in Nazareth zu Maria und Maria sprach ihr Ja. Beten wir für alle Mütter, die ein Kind unter ihrem Herzen tragen, dass auch sie ihr Ja sprechen. Beten wir für den Schutz des ungeborenen Lebens und beginnen wir im Namen des Vaters und des Sohnes und des Heiligen Geistes.
1: Amen.
0: Amen. Der Engel des Herrn brachte Maria die Botschaft.
1: Und sie empfing vom Heiligen Geist.
0: Gegrüßet seist du, Maria, voll der Gnade, der Herr ist mit dir. Du bist gebenedeit unter den Frauen, und gebenedeit ist die Frucht deines Leibes, Jesus.
1: Heilige Maria, Mutter Gottes, bitte für uns Sünder, jetzt und in der Stunde unseres Todes. Amen.
0: Maria sprach, siehe, ich bin die Magd des Herrn.
1: Mir geschehe nach deinem Wort.
0: Gegrüßet seist du, Maria, voll der Gnade. Der Herr ist mit dir. Du bist gebenedeit unter den Frauen, und gebenedeit ist die Frucht deines Leibes, Jesus.
1: Heilige Maria, Mutter Gottes, bitte für uns Sünder, jetzt und in der Stunde unseres Todes. Amen.
0: Und das Wort ist Fleisch geworden.
1: Und hat unter uns gewohnt.
0: Gegrüßet seist du, Maria, voll der Gnade. Der Herr ist mit dir. Du bist gebenedeit unter den Frauen, und gebenedeit ist die Frucht deines Leibes, Jesus.
1: Heilige Maria, Mutter Gottes, bitte für uns Sünder, jetzt und in der Stunde unseres Todes. Amen.
0: Bitte für uns, heilige Gottesmutter,
1: auf dass wir würdig werden der Verheißungen Christi.
0: Lasset uns beten, allmächtiger Gott, gieße deine Gnade in unsere Herzen ein. Durch die Botschaft des Engels haben wir die Menschwerdung Christi, deines Sohnes, erkannt. Lass uns durch sein Leiden und Kreuz zur Herrlichkeit der Auferstehung gelangen. Darum bitten wir durch Christus, unseren Herrn.
1: Amen.
0: Amen. Und wir beten für unsere lieben Verstorbenen. Vater unser im Himmel, geheiligt werde dein Name. Dein Reich komme, dein Wille geschehe, wie im Himmel, so auf Erden.
1: Unser tägliches Brot gib uns heute und vergib uns unsere Schuld, wie auch wir vergeben unseren Schuldigern. Und führe uns nicht in Versuchung, sondern erlöse uns von dem Bösen. Amen.
0: Gegrüßet seist du, Maria, voll der Gnade. Der Herr ist mit dir. Du bist gebenedeit unter den Frauen, und gebenedeit ist die Frucht deines Leibes, Jesus.
1: Heilige Maria, Mutter Gottes, bitte für uns Sünder, jetzt und in der Stunde unseres Todes. Amen.
0: Herr, gib den Verstorbenen die ewige Ruhe.
1: Und das ewige Licht leuchte ihnen.
0: Herr, lass sie ruhen in deinem Frieden.
1: Amen. Amen.

0: Und wir beginnen mit dem freudenreichen Rosenkranz, den wir heute beten mit der Leiterin der Initiative Beten für Bischöfe, Claudia Langen, und bekennen unseren Glauben. Ich glaube an Gott, den Vater, den Allmächtigen, den Schöpfer des Himmels und der Erde, und an Jesus Christus, seinen eingeborenen Sohn, unseren Herrn, empfangen durch den Heiligen Geist, geboren von der Jungfrau Maria, gelitten unter Pontius Pilatus, gekreuzigt, gestorben und begraben, hinabgestiegen in das Reich des Todes, am dritten Tage auferstanden von den Toten, aufgefahren in den Himmel, er sitzt zur Rechten Gottes des allmächtigen Vaters. Von dort wird er kommen, zu richten die Lebenden und die Toten.
1: Glaube an den Heiligen Geist, die heilige katholische Kirche, Gemeinschaft der Heiligen, Vergebung der Sünden, Auferstehung der Toten und das ewige Leben. Amen.
0: Ehre sei dem Vater und dem Sohn und dem Heiligen Geist.
1: Wie im Anfang, so auch jetzt und alle Zeit und in Ewigkeit. Amen.
0: Vater unser im Himmel, geheiligt werde dein Name. Dein Reich komme, dein Wille geschehe, wie im Himmel, so auf Erden.
1: Unser tägliches Brot gib uns heute und vergib uns unsere Schuld, wie auch wir vergeben unseren Schuldigern. Und führe uns nicht in Versuchung, sondern erlöse uns von dem Bösen. Amen.
0: Gegrüßet seist du, Maria, voll der Gnade, der Herr ist mit dir. Du bist gebenedeit unter den Frauen, und gebenedeit ist die Frucht deines Leibes, Jesus, der in uns den Glauben vermehre.
1: Heilige Maria, Mutter Gottes, bitte für uns Sünder, jetzt und in der Stunde unseres Todes. Amen.
0: Gegrüßet seist du, Maria, voll der Gnade, der Herr ist mit dir. Du bist gebenedeit unter den Frauen, und gebenedeit ist die Frucht deines Leibes, Jesus, der in uns die Hoffnung stärke.
1: Heilige Maria, Mutter Gottes, bitte für uns Sünder, jetzt und in der Stunde unseres Todes. Amen.
0: Gegrüßet seist du, Maria, voll der Gnade, der Herr ist mit dir. Du bist gebenedeit unter den Frauen, und gebenedeit ist die Frucht deines Leibes, Jesus, der in uns die Liebe entzünde.
1: Heilige Maria, Mutter Gottes, bitte für uns Sünder, jetzt und in der Stunde unseres Todes. Amen.
0: Ehre sei dem Vater und dem Sohn und dem Heiligen Geist.
1: Wie im Anfang, so auch jetzt und alle Zeit und in Ewigkeit. Amen.
0: O mein Jesus, verzeih uns unsere Sünden, bewahre uns vor dem Feuer der Hölle, führe alle Seelen in den Himmel, besonders jene, die deiner Barmherzigkeit am meisten bedürfen. Amen.
1: Vater unser im Himmel, geheiligt werde dein Name, dein Reich komme, dein Wille geschehe, wie im Himmel, so auf Erden.
0: Unser tägliches Brot gib uns heute und vergib uns unsere Schuld, wie auch wir vergeben unseren Schuldigern. Und führe uns nicht in Versuchung, sondern erlöse uns von dem Bösen. Amen.
1: Gegrüßet seist du, Maria, voll der Gnade, der Herr ist mit dir. Du bist gebenedeit unter den Frauen. Und gebenedeit ist die Frucht deines Leibes, Jesus, den du, Jungfrau, vom Heiligen Geist empfangen hast.
0: Heilige Maria, Mutter Gottes, bitte für uns Sünder, jetzt und in der Stunde unseres Todes. Amen.
1: Gegrüßet seist du, Maria, voll der Gnade, der Herr ist mit dir. Du bist gebenedeit unter den Frauen. Und gebenedeit ist die Frucht deines Leibes, Jesus, den du, O Jungfrau, vom Heiligen Geist empfangen hast.
0: Heilige Maria, Mutter Gottes, bitte für uns Sünder, jetzt und in der Stunde unseres Todes. Amen.
1: Gegrüßet seist du, Maria, voll der Gnade, der Herr ist mit dir. Du bist gebenedeit unter den Frauen, und gebenedeit ist die Frucht deines Leibes, Jesus, den du, Jungfrau, vom Heiligen Geist empfangen hast.
0: Heilige Maria, Mutter Gottes, bitte für uns Sünder, jetzt und in der Stunde unseres Todes. Amen.
1: Gegrüßet seist du, Maria, voll der Gnade, der Herr ist mit dir. Du bist gebenedeit unter den Frauen, und gebenedeit ist die Frucht deines Leibes, Jesus, den du, Jungfrau, vom Heiligen Geist empfangen hast.
0: Heilige Maria, Mutter Gottes, bitte für uns Sünder, jetzt und in der Stunde unseres Todes. Amen.
1: Gegrüßet seist du, Maria, voll der Gnade, der Herr ist mit dir. Du bist gebenedeit unter den Frauen, und gebenedeit ist die Frucht deines Leibes, Jesus, den du, Jungfrau, vom Heiligen Geist empfangen hast.
0: Heilige Maria, Mutter Gottes, bitte für uns Sünder, jetzt und in der Stunde unseres Todes. Amen.
1: Gegrüßet seist du, Maria, voll der Gnade, der Herr ist mit dir. du bist gebenedeit unter den Frauen, und gebenedeit ist die Frucht deines Leibes, Jesus, den du, Jungfrau, vom Heiligen Geist empfangen hast.
0: Heilige Maria, Mutter Gottes, bitte für uns Sünder, jetzt und in der Stunde unseres Todes. Amen.
1: Gegrüßet seist du, Maria, voll der Gnade, der Herr ist mit dir. Du bist gebenedeit unter den Frauen, und gebenedeit ist die Frucht deines Leibes, Jesus, den du, Jungfrau, vom Heiligen Geist empfangen hast.
0: Heilige Maria, Mutter Gottes, bitte für uns Sünder, jetzt und in der Stunde unseres Todes. Amen.
1: Gegrüßet seist du, Maria, voll der Gnade, der Herr ist mit dir. Du bist gebenedeit unter den Frauen, und gebenedeit ist die Frucht deines Leibes, Jesus, den du, Jungfrau, vom Heiligen Geist empfangen hast.
0: Heilige Maria, Mutter Gottes, bitte für uns Sünder, jetzt und in der Stunde unseres Todes. Amen.
1: Gegrüßet seist du, Maria, voll der Gnade, der Herr ist mit dir. Du bist gebenedeit unter den Frauen, und gebenedeit ist die Frucht deines Leibes, Jesus, den du, Jungfrau, vom Heiligen Geist empfangen hast.
0: Heilige Maria, Mutter Gottes, bitte für uns Sünder, jetzt und in der Stunde unseres Todes. Amen.
1: Gegrüßet seist du, Maria, voll der Gnade, der Herr ist mit dir. Du bist gebenedeit unter den Frauen, und gebenedeit ist die Frucht deines Leibes, Jesus, den du, Jungfrau, vom Heiligen Geist empfangen hast.
0: Heilige Maria, Mutter Gottes, bitte für uns Sünder, jetzt und in der Stunde unseres Todes. Amen.
1: Ehre sei dem Vater und dem Sohn und dem Heiligen Geist.
0: Wie im Anfang, so auch jetzt und alle Zeit und in Ewigkeit. Amen.
1: O mein Jesus, verzeih uns unsere Sünden, bewahre uns vor dem Feuer der Hölle, führe alle Seelen in den Himmel, besonders jene, die deiner Barmherzigkeit am meisten bedürfen.
0: Amen. Vater unser im Himmel, geheiligt werde dein Name. Dein Reich komme, dein Wille geschehe, wie im Himmel, so auf Erden.
1: Unser tägliches Brot gib uns heute und vergib uns unsere Schuld, wie auch wir vergeben unseren Schuldigern. Und führe uns nicht in Versuchung, sondern erlöse uns von dem Bösen. Amen.
0: Gegrüßet seist du, Maria, voll der Gnade, der Herr ist mit dir. Du bist gebenedeit unter den Frauen, und gebenedeit ist die Frucht deines Leibes, Jesus, den du, Jungfrau, zu Elisabeth getragen hast.
1: Heilige Maria, Mutter Gottes, bitte für uns Sünder, jetzt und in der Stunde unseres Todes. Amen.
0: Gegrüßet seist du, Maria, voll der Gnade. Der Herr ist mit dir. Du bist gebenedeit unter den Frauen, und gebenedeit ist die Frucht deines Leibes, Jesus, den du, Jungfrau, zu Elisabeth getragen hast.
1: Heilige Maria, Mutter Gottes, bitte für uns Sünder, jetzt und in der Stunde unseres Todes. Amen.
0: Gegrüßet seist du, Maria, voll der Gnade, der Herr ist mit dir. Du bist gebenedeit unter den Frauen, und gebenedeit ist die Frucht deines Leibes, Jesus, den du, Jungfrau, zu Elisabeth getragen hast.
1: Heilige Maria, Mutter Gottes, bitte für uns Sünder, jetzt und in der Stunde unseres Todes. Amen.
0: Gegrüßet seist du, Maria, voll der Gnade, der Herr ist mit dir. Du bist gebenedeit unter den Frauen, und gebenedeit ist die Frucht deines Leibes, Jesus, den du, Jungfrau, zu Elisabeth getragen hast.
1: Heilige Maria, Mutter Gottes, bitte für uns Sünder, jetzt und in der Stunde unseres Todes. Amen.
0: Gegrüßet seist du, Maria, voll der Gnade, der Herr ist mit dir. Du bist gebenedeit unter den Frauen, und gebenedeit ist die Frucht deines Leibes, Jesus, den du, Jungfrau, zu Elisabeth getragen hast.
1: Heilige Maria, Mutter Gottes, bitte für uns Sünder, jetzt und in der Stunde unseres Todes. Amen.
0: Gegrüßet seist du, Maria, voll der Gnade, der Herr ist mit dir. Du bist gebenedeit unter den Frauen, und gebenedeit ist die Frucht deines Leibes, Jesus, den du, Jungfrau, zu Elisabeth getragen hast.
1: Heilige Maria, Mutter Gottes, bitte für uns Sünder, jetzt und in der Stunde unseres Todes. Amen.
0: Gegrüßet seist du, Maria, voll der Gnade, der Herr ist mit dir. Du bist gebenedeit unter den Frauen, und gebenedeit ist die Frucht deines Leibes, Jesus, den du, Jungfrau, zu Elisabeth getragen hast.
1: Heilige Maria, Mutter Gottes, bitte für uns Sünder, jetzt und in der Stunde unseres Todes. Amen.
0: Gegrüßet seist du, Maria, voll der Gnade, der Herr ist mit dir. Du bist gebenedeit unter den Frauen, und gebenedeit ist die Frucht deines Leibes, Jesus, den du, Jungfrau, zu Elisabeth getragen hast.
1: Heilige Maria, Mutter Gottes, bitte für uns Sünder, jetzt und in der Stunde unseres Todes. Amen.
0: Gegrüßet seist du, Maria, voll der Gnade, der Herr ist mit dir. Du bist gebenedeit unter den Frauen, und gebenedeit ist die Frucht deines Leibes, Jesus, den du, Jungfrau, zu Elisabeth getragen hast.
1: Heilige Maria, Mutter Gottes, bitte für uns Sünder, jetzt und in der Stunde unseres Todes. Amen.
0: Gegrüßet seist du, Maria, voll der Gnade, der Herr ist mit dir. Du bist gebenedeit unter den Frauen, und gebenedeit ist die Frucht deines Leibes, Jesus, den du, Jungfrau, zu Elisabeth getragen hast.
1: Heilige Maria, Mutter Gottes, bitte für uns Sünder, jetzt und in der Stunde unseres Todes. Amen.
0: Ehre sei dem Vater und dem Sohn und dem Heiligen Geist.
1: Wie im Anfang, so auch jetzt und alle Zeit und in Ewigkeit. Amen.
0: O mein Jesus, verzeih uns unsere Sünden, bewahre uns vor dem Feuer der Hölle, führe alle Seelen in den Himmel, besonders jene, die deiner Barmherzigkeit am meisten bedürfen. Amen. Heute am Donnerstagmorgen beten wir hier bei Radio Horeb mit der Leiterin der Initiative Beten für Bischöfe, für unseren Papst Leo und für unsere Bischöfe. Kommen zum dritten Rosenkranzgesetz vom Freudenreichen Rosenkranz.
1: Vater unser im Himmel, geheiligt werde dein Name, dein Reich komme, dein Wille geschehe wie im Himmel, so auf Erden.
0: Unser tägliches Brot gib uns heute und vergib uns unsere Schuld, wie auch wir vergeben unseren Schuldigern. Und führe uns nicht in Versuchung, sondern erlöse uns von dem Bösen. Amen.
1: Gegrüßet seist du, Maria, voll der Gnade, der Herr ist mit dir. Du bist gebenedeit unter den Frauen, und gebenedeit ist die Frucht deines Leibes, Jesus, den du, Jungfrau, zu Bethlehem geboren hast.
0: Heilige Maria, Mutter Gottes, bitte für uns Sünder, jetzt und in der Stunde unseres Todes. Amen.
1: Gegrüßet seist du, Maria, voll der Gnade, der Herr ist mit dir. Du bist gebenedeit unter den Frauen, und gebenedeit ist die Frucht deines Leibes, Jesus, den du, Jungfrau, zu Bethlehem geboren hast.
0: Heilige Maria, Mutter Gottes, bitte für uns Sünder, jetzt und in der Stunde unseres Todes. Amen.
1: Gegrüßet seist du, Maria, voll der Gnade, der Herr ist mit dir. Du bist gebenedeit unter den Frauen, und gebenedeit ist die Frucht deines Leibes, Jesus, den du, o Jungfrau, zu Bethlehem geboren hast.
0: Heilige Maria, Mutter Gottes, bitte für uns Sünder, jetzt und in der Stunde unseres Todes. Amen.
1: Gegrüßet seist du, Maria, voll der Gnade, der Herr ist mit dir. Du bist gebenedeit unter den Frauen, und gebenedeit ist die Frucht deines Leibes, Jesus, den du, Jungfrau, zu Bethlehem geboren hast.
0: Heilige Maria, Mutter Gottes, bitte für uns Sünder, jetzt und in der Stunde unseres Todes. Amen.
1: Gegrüßet seist du, Maria, voll der Gnade, der Herr ist mit dir. Du bist gebenedeit unter den Frauen, und gebenedeit ist die Frucht deines Leibes, Jesus, den du, Jungfrau, zu Bethlehem geboren hast.
0: Heilige Maria, Mutter Gottes, bitte für uns Sünder, jetzt und in der Stunde unseres Todes. Amen.
1: Gegrüßet seist du, Maria, voll der Gnade, der Herr ist mit dir. Du bist gebenedeit unter den Frauen, und gebenedeit ist die Frucht deines Leibes, Jesus, den du, o Jungfrau, zu Bethlehem geboren hast.
0: Heilige Maria, Mutter Gottes, bitte für uns Sünder, jetzt und in der Stunde unseres Todes. Amen.
1: Gegrüßet seist du, Maria, voll der Gnade, der Herr ist mit dir. Du bist gebenedeit unter den Frauen, und gebenedeit ist die Frucht deines Leibes, Jesus, den du, o Jungfrau, zu Bethlehem geboren hast.
0: Heilige Maria, Mutter Gottes, bitte für uns Sünder, jetzt und in der Stunde unseres Todes. Amen.
1: Gegrüßet seist du, Maria, voll der Gnade, der Herr ist mit dir. Du bist gebenedeit unter den Frauen, und gebenedeit ist die Frucht deines Leibes, Jesus, den du, Jungfrau, zu Bethlehem geboren hast.
0: Heilige Maria, Mutter Gottes, bitte für uns Sünder, jetzt und in der Stunde unseres Todes. Amen.
1: Gegrüßet seist du, Maria, voll der Gnade, der Herr ist mit dir. Du bist gebenedeit unter den Frauen, und gebenedeit ist die Frucht deines Leibes, Jesus, den du, o Jungfrau, zu Bethlehem geboren hast.
0: Heilige Maria, Mutter Gottes, bitte für uns Sünder, jetzt und in der Stunde unseres Todes. Amen.
1: Gegrüßet seist du, Maria, voll der Gnade, der Herr ist mit dir. Du bist gebenedeit unter den Frauen, und gebenedeit ist die Frucht deines Leibes, Jesus, den du, o Jungfrau, zu Bethlehem geboren hast.
0: Heilige Maria, Mutter Gottes, bitte für uns Sünder, jetzt und in der Stunde unseres Todes. Amen.
1: Ehre sei dem Vater und dem Sohn und dem Heiligen Geist.
0: Wie im Anfang, so auch jetzt und alle Zeit und in Ewigkeit. Amen.
1: O mein Jesus, verzeih uns unsere Sünden. Bewahre uns vor dem Feuer der Hölle. Führe alle Seelen in den Himmel, besonders jene, die deiner Barmherzigkeit am meisten bedürfen.
0: Amen. Vater unser im Himmel, geheiligt werde dein Name. Dein Reich komme, dein Wille geschehe, wie im Himmel, so auf Erden.
1: Unser tägliches Brot gib uns heute und vergib uns unsere Schuld, wie auch wir vergeben unseren Schuldigern. Und führe uns nicht in Versuchung, sondern erlöse uns von dem Bösen. Amen.
0: Gegrüßet seist du, Maria, voll der Gnade. Der Herr ist mit dir. Du bist gebenedeit unter den Frauen. Und gebenedeit ist die Frucht deines Leibes, Jesus, den du, Jungfrau, im Tempel aufgeopfert hast.
1: Heilige Maria, Mutter Gottes, bitte für uns Sünder, jetzt und in der Stunde unseres Todes. Amen.
0: Gegrüßet seist du, Maria, voll der Gnade. Der Herr ist mit dir. Du bist gebenedeit unter den Frauen, und gebenedeit ist die Frucht deines Leibes, Jesus, den du, Jungfrau, im Tempel aufgeopfert hast.
1: Heilige Maria, Mutter Gottes, bitte für uns Sünder, jetzt und in der Stunde unseres Todes. Amen.
0: Gegrüßet seist du, Maria, voll der Gnade, der Herr ist mit dir. Du bist gebenedeit unter den Frauen, und gebenedeit ist die Frucht deines Leibes, Jesus, den du, Jungfrau, im Tempel aufgeopfert hast.
1: Heilige Maria, Mutter Gottes, bitte für uns Sünder, jetzt und in der Stunde unseres Todes. Amen.
0: Gegrüßet seist du, Maria, voll der Gnade, der Herr ist mit dir. Du bist gebenedeit unter den Frauen, und gebenedeit ist die Frucht deines Leibes, Jesus, den du, Jungfrau, im Tempel aufgeopfert hast.
1: Heilige Maria, Mutter Gottes, bitte für uns Sünder, jetzt und in der Stunde unseres Todes. Amen.
0: Gegrüßet seist du, Maria, voll der Gnade, der Herr ist mit dir. Du bist gebenedeit unter den Frauen, und gebenedeit ist die Frucht deines Leibes, Jesus, den du, Jungfrau, im Tempel aufgeopfert hast.
1: Heilige Maria, Mutter Gottes, bitte für uns Sünder, jetzt und in der Stunde unseres Todes. Amen.
0: Gegrüßet seist du, Maria, voll der Gnade, der Herr ist mit dir. Du bist gebenedeit unter den Frauen, und gebenedeit ist die Frucht deines Leibes, Jesus, den du, Jungfrau, im Tempel aufgeopfert hast.
1: Heilige Maria, Mutter Gottes, bitte für uns Sünder, jetzt und in der Stunde unseres Todes. Amen.
0: Gegrüßet seist du, Maria, voll der Gnade, der Herr ist mit dir. Du bist gebenedeit unter den Frauen, und gebenedeit ist die Frucht deines Leibes, Jesus, den du, Jungfrau, im Tempel aufgeopfert hast.
1: Heilige Maria, Mutter Gottes, bitte für uns Sünder, jetzt und in der Stunde unseres Todes. Amen.
0: Gegrüßet seist du, Maria, voll der Gnade, der Herr ist mit dir. Du bist gebenedeit unter den Frauen, und gebenedeit ist die Frucht deines Leibes, Jesus, den du, Jungfrau, im Tempel aufgeopfert hast.
1: Heilige Maria, Mutter Gottes, bitte für uns Sünder, jetzt und in der Stunde unseres Todes. Amen.
0: Gegrüßet seist du, Maria, voll der Gnade. Der Herr ist mit dir. Du bist gebenedeit unter den Frauen, und gebenedeit ist die Frucht deines Leibes, Jesus, den du, Jungfrau, im Tempel aufgeopfert hast.
1: Heilige Maria, Mutter Gottes, bitte für uns Sünder, jetzt und in der Stunde unseres Todes. Amen.
0: Gegrüßet seist du, Maria, voll der Gnade. Der Herr ist mit dir. Du bist gebenedeit unter den Frauen, und gebenedeit ist die Frucht deines Leibes, Jesus, den du, Jungfrau, im Tempel aufgeopfert hast.
1: Heilige Maria, Mutter Gottes, bitte für uns Sünder, jetzt und in der Stunde unseres Todes. Amen.
0: Ehre sei dem Vater und dem Sohn und dem Heiligen Geist.
1: Wie im Anfang, so auch jetzt und alle Zeit und in Ewigkeit. Amen.
0: O mein Jesus, verzeih uns unsere Sünden, bewahre uns vor dem Feuer der Hölle, führe alle Seelen in den Himmel, besonders jene, die deiner Barmherzigkeit am meisten bedürfen. Amen.
1: Vater unser im Himmel, geheiligt werde dein Name, dein Reich komme, dein Wille geschehe, wie im Himmel, so auf Erden.
0: Unser tägliches Brot gib uns heute und vergib uns unsere Schuld, wie auch wir vergeben unseren Schuldigern. Und führe uns nicht in Versuchung, sondern erlöse uns von dem Bösen. Amen.
1: Gegrüßet seist du, Maria, voll der Gnade. Der Herr ist mit dir. Du bist gebenedeit unter den Frauen und gebenedeit ist die Frucht deines Leibes, Jesus, den du, Jungfrau, im Tempel wiedergefunden hast.
0: Heilige Maria, Mutter Gottes, bitte für uns Sünder, jetzt und in der Stunde unseres Todes. Amen.
1: Gegrüßet seist du, Maria, voll der Gnade. Der Herr ist mit dir. Du bist gebenedeit unter den Frauen. Und gebenedeit ist die Frucht deines Leibes, Jesus, den du, Jungfrau, im Tempel wiedergefunden hast.
0: Heilige Maria, Mutter Gottes, bitte für uns Sünder, jetzt und in der Stunde unseres Todes. Amen.
1: Gegrüßet seist du, Maria, voll der Gnade. Der Herr ist mit dir. Du bist gebenedeit unter den Frauen. Und gebenedeit ist die Frucht deines Leibes, Jesus, den du, Jungfrau, im Tempel wiedergefunden hast.
0: Heilige Maria, Mutter Gottes, bitte für uns Sünder, jetzt und in der Stunde unseres Todes. Amen.
1: Gegrüßet seist du, Maria, voll der Gnade. Der Herr ist mit dir. Du bist gebenedeit unter den Frauen. Und gebenedeit ist die Frucht deines Leibes, Jesus, den du, o Jungfrau, im Tempel wiedergefunden hast.
0: Heilige Maria, Mutter Gottes, bitte für uns Sünder, jetzt und in der Stunde unseres Todes. Amen.
1: Gegrüßet seist du, Maria, voll der Gnade. Der Herr ist mit dir. Du bist gebenedeit unter den Frauen. Und gebenedeit ist die Frucht deines Leibes, Jesus, den du, Jungfrau, im Tempel wiedergefunden hast.
0: Heilige Maria, Mutter Gottes, bitte für uns Sünder, jetzt und in der Stunde unseres Todes. Amen.
1: Gegrüßet seist du, Maria, voll der Gnade, der Herr ist mit dir. Du bist gebenedeit unter den Frauen. Und gebenedeit ist die Frucht deines Leibes, Jesus, den du, Jungfrau, im Tempel wiedergefunden hast.
0: Heilige Maria, Mutter Gottes, bitte für uns Sünder, jetzt und in der Stunde unseres Todes. Amen.
1: Gegrüßet seist du, Maria, voll der Gnade. Der Herr ist mit dir. Du bist gebenedeit unter den Frauen. Und gebenedeit ist die Frucht deines Leibes, Jesus, den du, Jungfrau, im Tempel wiedergefunden hast.
0: Heilige Maria, Mutter Gottes, bitte für uns Sünder, jetzt und in der Stunde unseres Todes. Amen.
1: Gegrüßet seist du, Maria, voll der Gnade, der Herr ist mit dir. Du bist gebenedeit unter den Frauen.

0: den Frauen, und gebenedeit ist die Frucht deines Leibes, Jesus, den du, Jungfrau, im Tempel wiedergefunden hast.
1: Heilige Maria, Mutter Gottes, bitte für uns Sünder, jetzt und in der Stunde unseres Todes. Amen.
0: Ehre sei dem Vater und dem Sohn und dem Heiligen Geist.
1: Wie im Anfang, so auch jetzt und alle Zeit und in Ewigkeit. Amen.
0: O mein Jesus, verzeih uns unsere Sünden, bewahre uns vor dem Feuer der Hölle, führe alle Seelen in den Himmel, besonders jene, die deiner Barmherzigkeit am meisten bedürfen.
1: Amen. Zum Abschluss unseres morgendlichen Rosenkranzes heute hier bei Radio Horeb Leben mit Gott mit der Leiterin der Initiative Beten für Bischöfe, Claudia Langen, ein Gebet für unsere Bischöfe. Herr Jesus Christus, du hast unsere Bischöfe berufen, Nachfolger der Apostel und Hirte der Kirche zu sein.
0: Lass sie täglich wachsen in der Liebe zu dir und deinem Wort, damit sie deinen Willen für unsere Zeit erkennen und dein Evangelium weise und mutig verkünden können. Gib ihnen ein offenes Herz für alle, die ihrer Hirtensorge anvertraut sind. Bewege durch ihre Verkündigung die Herzen aller, die sie hören, besonders jener, die sich schwer tun, an dich zu glauben und dein Wort zu verstehen.
1: Lass sie mit Freude und Ehrfurcht deine heiligen Sakramente feiern und schenke allen, die in Gemeinschaft mit ihnen feiern und beten, die Erfahrung deiner Größe und Nähe. Höre auf ihre Gebete, in denen sie dir Tag für Tag die Sorgen der Menschen anvertrauen. Führe durch sie viele zur Quelle des wahren Lebens.
0: Lass sie stark werden in der Liebe zu den Armen, Vergessenen und Verlorenen, damit sie ihnen ein guter Freund und Beistand sein.
1: Gib ihnen Kraft und Weisheit, dem Bösen zu widerstehen, das Gute zu fördern, Starke und Schwache klug zu führen, Gläubige zu stärken, Suchende und Zweifelnde geduldig zu begleiten, Streitende zu versöhnen, Verzagte zu ermutigen, Strauchelnde aufzurichten und jene, die sich vergangen haben, in Liebe zur Umkehr zu führen.
0: Dein Heiliger Geist befähige sie, deiner Kirche so zu dienen, dass die Vielfalt der Berufungen in ihr gedeihen kann und alle Gläubigen eins werden in der Wahrheit und in der Liebe.
1: Herr Jesus Christus, gib unseren Bischöfen ein Herz, das deinem Herzen ähnlich ist. Amen. Beten wir für Papst Leo jetzt. Und in seinen Anliegen beten wir ganz besonders für ihn um Genesung und für seine behandelnden Ärzte, dass ihre Arbeit gesegnet sei. Vater unser im Himmel, geheiligt werde dein Name, dein Reich komme, dein Wille geschehe, wie im Himmel, so auf Erden.
0: Unser tägliches Brot gib uns heute und vergib uns unsere Schuld, wie auch wir vergeben unseren Schuldigern. Und führe uns nicht in Versuchung, sondern erlöse uns von dem Bösen. Amen.
1: Gegrüßet seist du, Maria, voll der Gnade, der Herr ist mit dir. Du bist gebenedeit unter den Frauen und gebenedeit ist die Frucht deines Leibes, Jesus.
0: Heilige Maria, Mutter Gottes, bitte für uns Sünder, jetzt und in der Stunde unseres Todes. Amen.
1: Ehre sei dem Vater und dem Sohn und dem Heiligen Geist.
0: Im Anfang, so auch jetzt und alle Zeit und in Ewigkeit. Amen.
1: Maria, Königin des Friedens,
0: bitte für uns.
1: Amen. Und wir freuen uns, dass uns jetzt Pfarrer Jörg Stengel aus Landstuhl in der Pfalz seinen priesterlichen Segen mit in diesen Tag geben wird. Guten Morgen, Pfarrer Stengel, schön, dass Sie anrufen.
2: Ja, guten Morgen, Frau Feil, guten Morgen, Frau Langen und alle, die uns jetzt verbunden sind über das Radio. Ja, in diesen Tagen sind wir in Gedanken und im Gebet insbesondere verbunden mit unserem Papst Leo. Und ich möchte auch alle unsere Bischöfe in den Segen mit einschließen, sowie auch alle Anliegen, die jeder Einzelne von uns jetzt in dieser Stunde hat, für diesen Tag, für diese Zeit. Der Herr sei mit euch.
1: Und mit deinem Geiste.
2: Auf die Fürsprache der allerseligsten Jungfrau und Gottesmutter Maria, der Königin des Friedens und der heutigen Tagesheiligen, der heiligen Theresia von Avila, segne, behüte und bewahre euch und alle, die zu euch gehören, der allmächtige und barmherzige Gott, der Vater und der Sohn und der Heilige Geist.
1: Amen.
2: Gelobt sei Jesus Christus.
1: In Ewigkeit. Amen. Ein ganz herzliches Dankeschön Ihnen, Pfarrer Stengel,

0: für Ihren priesterlichen Segen, der uns jetzt in diesen Tag begleitet, in diesen neuen Morgen begleitet. Auch Ihnen einen ganz gesegneten Tag. Ein herzliches Dankeschön Ihnen, Frau Langen, fürs Mitbeten. Leiterin der Initiative Beten für Bischöfe. Ein Satz noch zur Initiative, Frau Langen.
1: Ja, gerne. Die Initiative ist im März 2020 entstanden, auf die Initiative von Weihbischof Schwaderlapp. Und wir verlosen Gebetspatenschaften für unsere Bischöfe. Das Wichtigste ist einfach die Freude am Gebet, mit seinem eigenen Gebet einen bestimmten Bischof ein wenig mitzutragen. Und wir überlassen es dem Himmel, wer für welchen Bischof betet. Deshalb losen wir das zu. Und ja, wir freuen uns über jeden, der sich meldet, damit unsere Gebetsfamilie noch viel größer werden kann. Und der nächste Rosenkranz, den wir beten, ist am 12. November. Da wird Gabi Geißler mit uns beten. Das ist die zweite Vorsitzende unseres Vereins Glaube bewegt Berge.
0: Ja, ein herzliches Dankeschön Ihnen. Und melden kann man sich bei der Initiative Beten für Bischöfe auf ihrer Homepage. Dort findet man den Kontakt. Ein herzliches Dankeschön Ihnen, Frau Langen. Ihnen auch einen ganz gesegneten Tag. Ein herzliches Dankeschön Ihnen allen, liebe Hörerinnen und Hörer, für diese morgendliche Gebetsgemeinschaft hier bei Radio Horeb. Bleiben Sie gerne mit dabei. In Kürze die Morgengebete. Und wenn Sie jetzt in die Arbeit starten, vielleicht schon auf dem Weg sind, dann wünsche ich Ihnen einen frohen, gesegneten Tag.

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Ein herzliches Willkommen zu unseren Morgengebeten hier bei Radio Horeb. Schön, dass Sie mit dabei sind. Beginnen wir im Namen des Vaters und des Sohnes und des Heiligen Geistes. Amen. Stellen wir uns unter Gottes liebenden Blick, der uns mit seiner Sehnsucht und seiner Liebe zu schenken entgegenkommt. Mein Vater, ich überlasse mich dir, mach mit mir, was dir gefällt. Was du auch mit mir tun magst, ich danke dir. Zu allem bin ich bereit, alles nehme ich an. Wenn nur dein Wille sich an mir erfüllt und an all deinen Geschöpfen, so ersehne ich weiter nichts, mein Gott. In deine Hände lege ich meine Seele. Ich gebe sie dir, mein Gott, mit der ganzen Liebe meines Herzens, weil ich dich liebe und weil diese Liebe mich dazu treibt, mich dir hinzugeben, mich in deine Hände zu legen, ohne Maß, mit einem grenzenlosen Vertrauen, denn du bist mein Vater. Amen.

Atme in mir, du Heiliger Geist, dass ich Heiliges denke. Treibe mich, du Heiliger Geist, dass ich Heiliges tue. Locke mich, du Heiliger Geist, dass ich Heiliges liebe. Stärke mich, du Heiliger Geist, dass ich Heiliges hüte. Hüte mich, du Heiliger Geist, dass ich das Heilige nimmer verliere. Amen.

Heute am 15. Oktober gedenkt die Kirche der heiligen Teresa von Avila, Gründerin des Ordens der Unbeschuhten, Karmelitin, Mystikerin und Kirchenlehrerin. 17 Klöster hat sie gegründet im 16. Jahrhundert. Sie gelebt. O Herr, du weißt besser als ich, dass ich von Tag zu Tag älter und eines Tages alt sein werde, so betet Teresa von Avila. Bewahre mich vor der Einbildung, bei jeder Gelegenheit und zu jedem Thema etwas sagen zu müssen. Erlöse mich von der großen Leidenschaft, die Angelegenheiten anderer ordnen zu wollen. Lehre mich nachdenklich, aber nicht grüblerisch, hilfreich, aber nicht diktatorisch zu sein. Bewahre mich vor der Aufzählung endloser Einzelheiten und verleihe mir Schwingen, um Wesen zum Wesentlichen zu gelangen. Lehre mich schweigen über meine Krankheiten und Beschwerden. Sie nehmen zu und die Lust, sie zu beschreiben, wächst von Jahr zu Jahr. Lehre mich die Weisheit, dass ich mich irren kann. Lehre mich, an anderen Menschen unerwartete Talente zu entdecken und verleihe mir, o Herr, die schöne Gabe, sie auch zu erwähnen. Amen.

Ein Gebet am Donnerstag um Berufungen. Herr, unser Gott, du wolltest durch die selige Jungfrau Maria zur Welt kommen und hast unter uns Menschen gewohnt. Lass auch heute deine Gegenwart durch Menschen aufscheinen, die sich dir ganz weihen. Wecke im Herzen vieler Menschen die Berufung zum Priestertum und zum geweihten Leben. Gib deiner Kirche die Hände vieler Priester, die den Menschen helfen, die heilige Messe feiern, segnen, vergeben und Trost schenken. Gib deiner Kirche Männer und Frauen, deren brennendes Herz sie drängt, in der Welt das Licht deiner Liebe aufleuchten zu lassen und das Evangelium zu verkünden. Amen.

O Maria, lass mich nie vergessen, wie sehr du mich liebst, damit ich nie aufhöre, mit Vertrauen meine Zuflucht zu deiner mütterlichen Liebe zu nehmen. Vor allem erbitte ich von dir die Gnade, Jesus von Herzen und über alles zu lieben, mich von jeder Sünde gänzlich abzuwenden und dich stets anrufen zu dürfen, damit ich im Leben und im Tode deine Hilfe erfahre. Amen.

So wollen wir uns für diesen Tag auch unserem Schutzengel anvertrauen. Heiliger Schutzengel, Gottes liebende Sorge hat dich mir zum Begleiter gegeben. Du bist sein Anruf an mein Gewissen. Verhilf mir zu klarer Entscheidung. Du bist seine führende Hand, bleibe bei mir Tag und Nacht. Du bist sein machtvoller Arm, kämpfe mit mir für sein Reich. Amen.

So wollen wir zum Abschluss unserer Morgengebete um Gottes Segen bitten. Mit seinem Segen begleite uns Gott, der Vater, der uns das Leben schenkt, der Sohn, der Tod und Angst besiegt hat, der Heilige Geist, der tröstet und aufrichtet. Mit seinem Segen begleite uns Gott, er, der Treue und Barmherzige, der Vater und der Sohn und der Heilige Geist. Amen.

Das waren unsere gemeinsamen Morgengebete hier bei Radio Horeb, Leben mit Gott. Schön, dass Sie mit dabei waren, dass Sie sich Zeit genommen haben. Mahnende Worte hören wir heute im Evangelium bei Lukas im 11. Kapitel in den Versen 47 bis 54. Jesus warnt die Gesetzeslehrer, sie haben den Schlüssel der Erkenntnis, den Schlüssel des Himmelreiches. Zum Öffnen, nicht zum Schließen, wurde er ihnen gegeben. Gleich um 7 Uhr dann sind Sie eingeladen, das Morgenlob der Kirche mit zu feiern. 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

Sonntagesevangelium hören wir heute eine Stelle aus dem Lukasevangelium im 11. Kapitel in den Versen 47 bis 54. Jesus spricht eine große Mahnung an die Pharisäer aus. Die Vorwürfe gegen die Pharisäer, sie fallen auf die Gesetzeslehrer zurück. Sie sind es, die mit Autorität das Gesetz des Mose auslegen. Nach ihrem Wort richten sich die Pharisäer mehr als nach dem Wort des Gesetzes selbst. Sie sind der Meinung, dass erst im Wort des Gesetzeslehrers der wahre verbindliche Sinn des Gesetzes zum Vorschein kommt. Jesus, der wirkliche Prophet und Weisheitslehrer, machte das Gesetz nicht kompliziert, sondern einfach. Er erschwert die Last, das Joch des Gesetzes nicht mit zahllosen Geboten und Verboten. Sein Joch drückt nicht, seine Last ist leicht. Die eigentliche Schuld der Gesetzeslehrer besteht darin, dass sie sich gegen die Erkenntnis sperren, die Jesus ihnen anbietet, und auch andere daran hindern, an Jesus zu glauben. Warum haben sie, die bei Tag und Nacht in den Schriften forschten, den nicht erkannt, der kam, um die Schrift zu erfüllen? Warum hat Israel seine Propheten umgebracht und ihnen nachher Denkmäler gesetzt? Jesus spricht von der geheimnisvollen Weisheit Gottes. Er warnt die Gesetzeslehrer. Sie haben den Schlüssel der Erkenntnis, den Schlüssel des Himmelreichs. Zum Öffnen, nicht zum Schließen, wurde er ihnen gegeben. So hören wir jetzt im Lukasevangelium und bitten dich, Heiliger Geist, offenbare du uns jetzt, sprich uns ins Herz, was einem jeden, einer jede von uns jetzt wichtig ist am Tagesevangelium, wo du uns ansprechen möchtest. So hören wir aus dem Heiligen Evangelium nach Lukas. In jener Zeit sprach Jesus: Weh euch! Ihr errichtet Denkmäler für die Propheten, die von euren Vätern umgebracht wurden. Damit bestätigt und billigt ihr, was eure Väter getan haben. Sie haben die Propheten umgebracht, ihr errichtet ihnen Bauten. Deshalb hat auch die Weisheit Gottes gesagt: Ich werde Propheten und Apostel zu ihnen senden, und sie werden einige von ihnen töten und andere umbringen, andere verfolgen, damit das Blut aller Propheten, das seit der Erschaffung der Welt vergossen worden ist, von dieser Generation gefordert wird. Vom Blut Abels bis zum Blut des Zacharias, der zwischen Altar und Tempelhaus umgebracht wurde. Ja, das sage ich euch, an dieser Generation wird es gerecht werden. Weh euch, Gesetzeslehrern, ihr habt den Schlüssel zur Erkenntnis weggenommen. Ihr selbst seid nicht hineingegangen, und die, die hineingehen wollten, habt ihr daran gehindert. Als Jesus von dort weggegangen war, begannen die Schriftgelehrten und die Pharisäer, ihn mit vielerlei Fragen hartnäckig zu bedrängen. Sie lauerten ihm auf, um ihn in seinen eigenen Worten zu fangen. Soweit dieses heutige Tagesevangelium aus dem Lukasevangelium im 11. Kapitel. Lasset uns beten. Verborgener Gott, du lässt uns Menschen gewähren. Du wartest und greifst nicht ein. Du gibst uns Zeit. Du öffnest uns Wege. Du redest zu uns in Langmut und Liebe. Wir danken dir für deine Geduld. Bring uns heute zur Besinnung. Mach uns offen für dich. Lass die ganze verlorene Menschheit hinfinden zu dir. Darum bitten wir, durch Jesus Christus, deinen Sohn, unseren Herrn und Gott, der in der Einheit des Heiligen Geistes mit dir lebt und herrscht in alle Ewigkeit. Amen.

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Einen wunderschönen guten Morgen wünscht Ihnen aus dem Radio Horeb Medienhaus Balderschwang Stefanie Feil mit einem kurzen Überblick über unser heutiges Programm. Heute feiern wir den Gedenktag der heiligen Teresa von Avila. Die spanische Ordensfrau hat 1515 bis 1582 in Spanien gelebt. Auch wenn das einige Jahrhunderte her ist, hat sie nichts an Aktualität verloren. Sie ist eine der großen Meister des geistlichen Lebens und wurde zur Kirchenlehrerin erhoben. Von Papst Paul VI. Wurde sie insbesondere als Lehrmeisterin des Gebets empfohlen. Über die heilige spanische Nonne sprechen wir heute mit dem Legionär Christi Pater Klaus Einzel in der Spiritualität um 14 Uhr. Die Lebenshilfe um 10 Uhr, Sternenkind vom frühen Tod ihrer kleinen Tochter und vom himmlischen Trost erzählen Tekla und Andreas Narmann, Eltern von Therese, die sie in der 18. Schwangerschaftswoche verloren haben. Angelus und Mittagsansprache mit Erzbischof Dr. Heiner Koch aus Berlin und in der Sendung Credo schauen wir unter anderem eine Andacht zu Ehren der seligen Märtyrer von Dachau. Soweit schon mal ein kurzer Blick auf unser Programm. Danke, dass Sie uns all diese Sendungen erst möglich machen, dass Sie uns da unter die Arme greifen mit Ihrem Gebet, Ihrem persönlichen Opfer, nicht zuletzt Ihrer Spende. Alle Infos auf horeb.org. Jetzt in Kürze das Morgenlob der Kirche.

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Wir beten das Morgenlob der Kirche, eine herzliche Einladung dazu. Im Wort Gottes, in den Psalmen, die wir beten, schauen wir auf den auferstandenen Herrn, dürfen ihm begegnen. In jetzt, in unserem Alltag. Wir beten mit den Klarissenkapuzinerinnen von der ewigen Anbetung, jetzt live zugeschaltet aus dem Kloster Bethlehem in Koblenz.

Am Gedenktag der heiligen Teresa von Avila beten wir die Laudes aus den Kommunetexten für Jungfrauen und beginnen mit dem Invitatorium auf Seite 1176 im Stundenbuch. Weiter geht es dann mit dem Laudeshymnus auf Seite 1185. Die Psalmodie vom Donnerstag der vierten Woche beginnt auf Seite 649 und die weiteren Texte ab Seite 1186. Die Oration steht auf Seite 944.

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Aus dem Hohenlied. Auch mächtige Wasser können die Liebe nicht löschen. Auch Ströme schwemmen sie nicht weg. Böte einer für die Liebe den ganzen Reichtum seines Hauses. Nur verachten würde man ihn.

0: Gepriesen sei Jesus Christus, denn er ist der Ruhm und die Krone der Jungfrauen. Zu ihm lasst uns beten.
1: König der Jungfrauen, erhöre uns.
0: Du hast Maria, deine Mutter, zur Königin der Jungfrauen erhoben. Auf ihre Fürsprache schenke uns die Reinheit des Herzens.
1: König der Jungfrauen, erhöre uns.
0: Dir allein haben sich die heiligen Jungfrauen geweiht. Gib, dass auch uns nichts von deiner Liebe trenne.
1: König der Jungfrauen, erhöre uns.
0: Die heiligen Jungfrauen haben dir mit ungeteiltem Herzen gedient. Gib, dass nichts uns hindere auf dem Weg zu dir.
1: König der Jungfrauen, erhöre uns.
0: Du bist der Bräutigam, auf dessen Ankunft die klugen Jungfrauen gewartet haben. Gib, dass wir stets wachsam deine Wiederkunft erwarten.
1: König der Jungfrauen, erhöre uns.

0: Allmächtiger Gott, du hast die heilige Theresia von Avila durch deinen Geist erweckt und sie der Kirche als Lehrmeisterin des Weges zur Vollkommenheit geschenkt. Gib, dass wir in ihren Schriften Nahrung für unser geistliches Leben finden. Durchdringe uns mit der Gewissheit, dass du allein genügst, und entzünde in uns das Verlangen nach Heiligkeit. Darum bitten wir durch Jesus Christus, deinen Sohn, unseren Herrn und Gott, der in der Einheit des Heiligen Geistes mit dir lebt und herrscht in alle Ewigkeit.
1: Amen.
2: Zusammen mit den Klarissenkapuzinerinnen von der ewigen Anbetung aus dem Kloster Bethlehem in Koblenz haben wir hier bei Radio Horeb das Morgenlob der Kirche gebetet. Heute am Gedenktag der heiligen Kirchenlehrerin Teresa von Avila. Mehr über die heutige Tagesheilige hören Sie hier bei Radio Horeb um 8 Uhr. Gleich im Impuls um 7.30 Uhr schauen wir auf die heute neue Enzyklika von Papst Leo dem 14. Magnifica Humanitas, die großartige Menschheit. Pfarrer Werner Bien aus Einring in Oberbayern hören Sie gleich im Impuls um 7.30 Uhr hier bei Radio Horeb, Leben mit Gott.

0: Unser Programmtipp für Sie, einen schönen guten Morgen, sagt Ihnen Stefanie Feil dazu. Sternenkinder nennt man Kinder, die vor, bei oder kurz nach der Geburt gestorben sind. Über Sternenkinder wird wenig gesprochen, obwohl ungefähr jede vierte Frau schon mal eine Fehlgeburt erlebt hat. Tickler und Andreas Nahlmann haben sich entschieden, das Tabu zu durchbrechen und von dem Tod ihrer kleinen Tochter Therese in der 18. Schwangerschaftswoche zu erzählen. In der Lebenshilfe heute um 10 Uhr beschreiben sie am Welttag der Sternenkinder die verschiedenen Phasen dieser besonderen Schwangerschaft und den himmlischen Trost, der sie begleitet hat. Das ist heute mein Tipp, unsere Lebenshilfe für Sie um 10 Uhr. Und ein zweiter Tipp heute am Gedenktag der heiligen Kirchenlehrerin Teresa von Avila. Über ihren erstaunlichen Weg zu Gott erzählt Ihnen heute in der Spiritualität um 14 Uhr Pater Klaus Einzle von den Legionären Christi. Den gesamten Programmüberblick natürlich immer wie gewohnt auf horeb.org. 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

0: Radio Horeb, Leben mit Gott, 7.30 Uhr, halb acht, Impuls. Die Gedanken für den Tag schenkt uns heute Pfarrer Werner Bien aus Einring in Oberbayern. Pfarrer Bien schaut mit uns in einer losen Reihe auf die neue Enzyklika von Papst Leo dem 14. Magnifica Humanitas, die großartige Menschheit. Pfarrer Bien, wir freuen uns auf Ihre Gedanken. Einen schönen guten Morgen Ihnen.
1: Einen schönen guten Morgen, liebe Hörerinnen und Hörer. Ich möchte Ihnen heute wieder etwas erzählen aus der Enzyklika unseres Papstes Leo. Wir sind im 5. Kapitel, da geht es um den Frieden. Also ein Kapitel, was er aus aktuellen Gründen eingefügt hat. Und es ist überschrieben mit die Kultur der Macht und Zivilisation der Liebe. Es ist wichtig, den Dialog neu anzustoßen. Der Dialog ist das wichtigste Instrument für das Zusammenleben zwischen Menschen und zwischen Nationen. Und er ist die Alternative zum offenen Konflikt. Wenn wir eine Erfahrung authentischer Begegnung mit dem anderen, dem Andersartigen, dem Fremden, dem Migranten haben, wird es viel schwieriger, sich überhaupt einen Krieg vorzustellen. Der Papst zitiert Giorgio Lapira, der 1962 gesagt hat, man wird die Methode des Krieges durch die Methode des Friedens ersetzen müssen. Die Methode der Verhandlung, der Begegnung, der Übereinstimmung, also die wahrhaft menschliche Methode. Und er wiederholt, was er auch zuvor schon den Regierenden gesagt hat, die Völker sehnen sich nach Frieden. Und an die Verantwortlichen der Völker richte ich meinen inständigen Appell, lasst uns zusammenkommen, lasst uns miteinander sprechen, lasst uns verhandeln. Krieg ist niemals unvermeidlich. Interreligiöser Dialog ist ebenfalls wichtig. Diejenigen, die den Namen Gottes benutzen, um Terrorismus, Gewalt oder Krieg zu legitimieren, verraten sein Antlitz. Der Papst betont die Notwendigkeit von Diplomatie und Multilateralismus. Diplomatie heißt, den Dialog mit allen fördern, auch mit denen, die als unbequem gelten, wobei mit äußerster Demut und Geduld vorgegangen wird, um selbst die geringsten Anzeichen von gutem Willen bei den Konfliktparteien zusammenzuführen und so einen Friedensprozess in Gang zu setzen. Der Heilige Stuhl stellt sich in den Dienst der Menschheit, indem er das Gewissen zu Nächstenliebe und Wahrheit aufruft, die Würde jedes Menschen verteidigt und sich zu einer Stimme für die Armen, die Migranten und die Kriegsopfer macht. Und zuletzt bleibt es noch zu beten und zu hoffen. Denn für uns kommt der Friede vor allem von Gott, dem Gott, der uns alle bedingungslos liebt. Es ist ein Geschenk, das Jesus seinen Jüngern am Ostertag gegeben hat. Der Friede sei mit euch. Dies ist der Friede des auferstandenen Christus, ein unbewaffneter und entwaffnender Friede, demütig und beharrlich. Zum Schluss, schreibt der Papst, möchte ich einen nüchternen und anspruchsvollen Weg christlichen Lebens anregen, der helfen mag, diesen Zeitenwandel im Licht des Evangeliums zu vollziehen. Das Wort ist Fleisch geworden. In einer Welt, die voll ist von Machenschaften, die darauf abzielen, Märkte zu erobern und Einflussbereiche zu vergrößern, verspürt unser Herz die Notwendigkeit, eine andersartige, weise und gütige Bestimmung zu entdecken. Das Geheimnis der Menschwerdung, die Macht, Kinder Gottes zu werden, die erwacht, wenn wir uns von den Tränen der Kleinen, der Gebrechlichkeit der Alten, dem Schweigen der Opfer und den Mühen derer berühren lassen, die gegen das Böse kämpfen, das sie nicht begehen wollen. Wir wollen ein erfüllteres Leben, das Schwächen und Leiden weniger ausgesetzt ist. Wir wollen unsere Begrenztheit technisch überwinden. Gott geht eine entgegengesetzte Bewegung. Der lebendige Gott steigt in unsere Geschichte hinab, um uns von aller Knechtschaft zu befreien. Er nimmt unsere Schwachheit an und macht sie zum Ort der Erlösung. Es gibt keine Situation und keinen Zustand des Menschen, der Gottes nicht würdig wäre. Für die Zukunft der Menschheit ist die Fähigkeit maßgeblich, dass wir diese göttliche

0: jegliche Art und Weise der Annäherung übernehmen, die Last der Welt zu teilen und die Beziehungen von innen her zu verwandeln. Was den Menschen rettet, ist die göttliche Liebe, die bis zum tiefsten Punkt seiner Geschichte hinabreicht und sie von Grund auf erneuert. Kein noch so ausgeklügeltes Computersystem erschafft ein Herz, das sich hingibt, oder ein Gewissen, das das Gute erkennt. Dazu eine Anmerkung: Es wäre eventuell möglich, künstliche Intelligenz auf moralisches Handeln zu trainieren. Jedenfalls derzeit wird sie darauf trainiert, ihr Ziel möglichst effektiv zu erreichen, mit welchen Mitteln auch immer. Dann weiter. Ein Leib in Christus, eine eucharistische Spiritualität, die Menschwerdung und das Ostergeheimnis offenbaren Gott, der in unser menschliches Dasein eintritt und es in der Hingabe seiner selbst verklärt. In der Eucharistie geschieht die Vereinigung mit Christus, und da zitiert der Papst, früheren Papst Benedikt, der geschrieben hat, die Vereinigung mit Christus ist zugleich eine Vereinigung mit allen anderen, denen er sich selbst schenkt. In der Eucharistie empfangen wir Leib Christi und wir sind auch Leib Christi, so sagt ja der Apostel Paulus, ihr seid der Leib Christi und seine Glieder. Die Eucharistie öffnet uns für die Gerechtigkeit und das Teilen mit einer besonderen Aufmerksamkeit für diejenigen, die die Last der Armut und der Ausgrenzung tragen. Es ist also diese Gemeinschaft, die durch die Eucharistie gebildet wird und die ein Gegenbild ist zu den neuen wirtschaftlichen Netzwerken, die Ausgrenzung, Isolation und Abhängigkeiten hervorrufen. Die Baustelle unserer Zeit, die Spiritualität, die ich vermitteln möchte, ist die des weisen Baumeisters, der sich beseelt von der Hoffnung des Reiches Gottes dafür einsetzt, die Welt im Guten aufzubauen. Das Fundament ist die Beziehung zu Gott. Die Regel ist die Akzeptanz menschlicher Begrenztheit als etwas Natürliches und Positives. Der Stil ist Mitverantwortung und die Sprache des Evangeliums. Wir sind dazu aufgerufen, bei diesem Unterfangen eine aktive Rolle zu übernehmen, ohne uns in Spiritualismus oder in unsere kleinen Welten zu flüchten. Wir müssen der Wahrheit treu bleiben, in Bildung investieren, Beziehungen pflegen, sowie die Gerechtigkeit und den Frieden lieben. So lasst uns beten. Guter Gott, wir glauben, dass du immer bei uns bist, dass du größer als alles, was ist, was geschieht, dass du intelligenter bist als jede noch so intelligente künstliche Intelligenz. Wir glauben, dass du alles zum Guten führen kannst. Und so bitten wir dich, hilf uns, dass wir in diesem Glauben mithelfen, eine gute Welt aufzubauen, diesen Übergang, vor dem wir jetzt stehen, gut zu gestalten. Und dazu segne euch der allmächtige und gute Gott, der Vater und der Sohn und der Heilige Geist.
1: Amen. Pfarrer Werner Bien aus Einringen in Oberbayern im Impuls heute zur neuen Enzyklika von Papst Leo XIV. Magnifica Humanitas. 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

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Sie sind eingeladen, liebe Hörerinnen und Hörer, in Kürze zur Betrachtung der Texte aus der Lesehore, dieser frühmorgendlichen Gebets- und Betrachtungszeit aus dem Stundengebet der Kirche. Beide Texte finden Sie im Lektionar zum Stundenbuch, Lesereihe 2, Heft Nummer 8. Den ersten Text aus dem Buch Jesus Sirach auf der Seite 24, den zweiten Text heute zum Gedenktag der heiligen Kirchenlehrerin Teresa von Avila im Proprium der Heiligen bei den Eigentexten zu den Heiligen auf der Seite 231. Die erste Lesung können Sie natürlich auch in der Bibel aufschlagen, im Alten Testament, das Weisheitsbuch Jesus Sirach im 16. Kapitel. Herzliche Einladung gleich zur Betrachtung der Texte der Lesehore hier bei Radio Horeb, Leben mit Gott.

Der erste Text der Lesehure ist heute dem Weisheitsbuch Jesus Sirach entnommen, einer Spätschrift des Alten Testaments. Wir hören im 16. Kapitel über Gottes Wege mit den Menschen. Hört auf mich und lernt von meiner Erfahrung, richtet euren Sinn auf meine Worte. Wohl überlegt trage ich meine Gedanken vor und bescheiden teile ich mein Wissen mit. Als Gott am Anfang seine Werke erschuf und ihnen zu ihrem Dasein Gesetze gab, hat er ihre Aufgabe für immer festgelegt und ihren Machtbereich für alle Zeiten. Sie ermatten nicht und werden nicht müde, sie lassen nicht nach in ihrer Kraft. Keines seiner Werke verdrängt das andere, und bis in Ewigkeit widerstreben sie seinem Befehl nicht. Dann hat der Herr auf die Erde geblickt und sie mit seinen Gütern erfüllt. Mit allerlei Lebewesen bedeckt er ihre Fläche und sie kehren wieder zu ihm zurück. Der Herr hat die Menschen aus Erde erschaffen und lässt sie wieder zu ihr zurückkehren. Gezählte Tage und eine bestimmte Zeit wies er ihnen zu und gab ihnen Macht über alles auf der Erde. Ihm selbst ähnlich hat er sie mit Kraft bekleidet und sie nach seinem Abbild erschaffen. Auf alle Wesen legte er die Furcht vor ihnen. Über Tiere und Vögel sollten sie herrschen. Er bildete ihren Mund und Zunge, Augen und Ohr und ein Herz zum Denken gab er ihnen. Mit kluger Einsicht erfüllte er sie und lehrte sie, Gutes von Böses zu erkennen. Er zeigte ihnen die Größe seiner Werke, um die Furcht vor ihm in ihr Herz zu pflanzen. Sie sollten für immer seine Wunder rühmen und seinen heiligen Namen loben. Soweit diese erste Lesung der heutigen Lesehure aus dem alttestamentlichen Weisheitsbuch Jesus Sirach.

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Wir sind in der Betrachtung der beiden Texte der Lesehure und kommen zum zweiten Text. Heute am Gedenktag der heiligen Kirchenlehrerin Teresa von Avila. Wir hören aus der Abhandlung über das Buch des Lebens von der spanischen Mystikerin. Lasst uns stets an die Liebe Christi denken. Wer Jesus als Freund und hochherzigen Führer an seiner Seite hat, kann alles tragen. Denn Jesus hilft uns und gibt uns Kraft. Er lässt keinen im Stich und ist ein wahrer und aufrichtiger Freund. Ich sehe deutlich, wenn wir Gott gefallen und große Gnaden von ihm empfangen möchten, muss uns nach seinem Willen die Hand der heiligen Menschheit des Sohnes helfen, an dem seine göttliche Herrlichkeit gefallen findet, wie er selbst gesagt hat. Sehr oft habe ich die Erfahrung gemacht und der Herr hat es mir selbst gesagt. Ja, ich möchte behaupten, ich habe es mit eigenen Augen gesehen, dass wir durch diese Tür eintreten müssen, wenn wir wollen, dass die höchste Majestät uns Geheimes und Verborgenes offenbaren soll. Selbst auf dem höchsten Gipfel der Beschauung soll keiner einen anderen Weg suchen, denn auf diesem geht man sicher und zuverlässig. Hier ist unser Herr, von dem und durch den uns alles Gute kommt. Er wird uns lehren. Auf sein Leben müssen wir schauen, denn ein besseres und vollkommeneres Vorbild für die Nachfolge werden wir nicht finden. Was wollen wir mehr als einen treuen Freund an unserer Seite, der uns in Mühsal und Not nicht verlässt, wie es weltliche Freunde tun? Wohl dem, der ihn wirklich und aufrichtig liebt und ihn immer neben sich hat. Schauen wir auf den Apostel Paulus, der Jesus eingeschrieben und eingeprägt in seinem Herzen trug und gar nicht anders konnte, als Jesus auch im Munde zu führen. Als ich das eingesehen hatte, forschte ich sorgfältig und lernte, dass die der Beschauung besonders ergebenen Heiligen keinen anderen Weg gegangen waren, so zum Beispiel Franziskus, Antonius von Padua, Bernardin und Katharina von Siena. Diesen Weg müssen wir in großer Freiheit gehen und uns ganz in die Hand Gottes geben. Gerne wollen wir gehorchen, wenn er uns unter seine Diener und Helfer aufnehmen will. Wann immer wir an Christus denken, immer wollen wir beachten, von welcher Liebe er getrieben wurde, um so viele Gnaden und Wohltaten zu gewähren. Und welche Liebe uns Gott gezeigt hat, dass er uns ein so großes Pfand seiner Zuneigung schenkte, denn Liebe verlangt Gegenliebe. Darum wollen wir uns Mühe geben, das immer vor Augen zu haben und dadurch die Liebe in uns zu wecken. Denn wenn Gott uns die Gnade erweist, unseren Herzen diese Liebe tief einzuprägen, wird uns alles ganz leicht und in kurzer Zeit bringen wir mit wenig Mühe sehr viel zustande. Soweit diese zweite Lesung der heutigen Lesehure, ein Text der heiligen Kirchenlehrerin und Mystikerin Teresa von Avila. Mehr über die spanische Nonne, die 17 Klöster gegründet hat, im Kalenderblatt gleich um 8 Uhr.

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Am Mikrofon für Sie Stefanie Feil. Guten Morgen. Papst Leo XIV. Kämpft gegen Lungenkrebs. Nach einer Operation in Rom hoffen Gläubige weltweit auf seine Genesung. Wie ist die Diagnose medizinisch einzuordnen und welche Folgen hat die Erkrankung für sein Pontifikat? Darüber sprechen wir mit dem Lungenfacharzt Dr. Michael Bartschok und dem Vatikanexperten Ludwig Ringeifel im Interview des Tages um 8.15 Uhr. Und jetzt heute am Gedenktag der heiligen Teresa von Avila, der großen spanischen Kirchenlehrerin und Mystikerin. Mehr über sie erfahren wir gleich im Kalenderblatt um 8 Uhr.

0: Heute feiert die Kirche den Gedenktag der heiligen Kirchenlehrerin Teresa von Avila. Einen wunderschönen guten Morgen, sagt Ihnen zum Kalenderblatt Stefanie Feil. Teresa gilt als große Mystikerin. Als Karmelitin erfuhr sie 19 Jahre nach ihrem Eintritt ins Kloster durch die Lektüre des Kirchenvaters Augustinus und durch das Gebet vor der Statue eines gegeißelten Heilandes, wie sie selbst sagt, ihre eigentliche Bekehrung. Ab 1560 wurde sie zur großen Reformerin ihres Ordens. 1622 wurde die spanische Mystikerin heilig gesprochen. Margit Rex stellt sie uns vor.
1: Teresa erblickte am 28. März 1515 in Avila, zwischen Madrid und Salamanca gelegen, das Licht der Welt. Beide Eltern waren adeliger Herkunft. Die Familie des Vaters war ursprünglich jüdisch gewesen. Erst Teresas Großvater war damals, wie viele andere spanische Juden auch, wegen massiver Repressalien von Seiten des spanischen Staates und der kirchlichen Inquisition zum Christentum übergetreten. Diese jüdischen Wurzeln wurden meist verschwiegen und auch Teresa selbst erwähnt sie in ihrer Lebensbeschreibung nicht. Das wissbegierige, temperamentvolle und fröhliche Kind wurde fromm erzogen und wuchs mit 2 Schwestern und 9 Brüdern auf. Schon als Kind sprühte sie vor religiöser Begeisterung, entwich als 7-Jährige mit ihrem älteren Bruder Rodrigo von zu Hause, um im Maurenland den Märtyrertod zu suchen. Als Teresa 13 Jahre alt war, starb ihre Mutter. In ihrem Schmerz weihte sie sich der Gottesmutter. 1531 übergab der Vater die 16-Jährige zur weiteren Erziehung in das Kloster der Augustinerinnen in Avila. Anfänglich fühlte sich Teresa dort ausgesprochen unbehaglich, jedoch erwachte in ihr das Interesse für religiöse Dinge. Fortan schwankte sie, ob sie ihr eine günstige Heirat oder den Eintritt ins Kloster anstreben sollte. Sie entschied sich fürs Ordensleben. Am Allerseelentag 1535 trat die 20-Jährige gegen den Willen des Vaters in das Karmeliterkloster ihrer Heimatstadt ein. 2 Jahre später legte sie die Profess ab. Das Leben hatte für Teresa schwere Prüfungen vorgesehen. Nicht lange nach den ewigen Gelübden erkrankte die junge Ordensfrau sehr schwer und fiel in ein 4 Tage währendes Koma. Man hielt sie für tot, betete die Totengebete und hob bereits ein Grab aus. Sie erwachte jedoch aus dem Koma, war danach allerdings noch 3 Jahre lang teilweise gelähmt und gehbehindert. Als es ihr ab 1542 gesundheitlich besser ging, geriet sie in eine religiöse Krise und erlebte eine Zeit der Zerrissenheit. Anspruch und Wirklichkeit ihres Lebens als Nonne schienen ihr allzu weit auseinanderzuklaffen. Einerseits sehnte sie sich nach einem wirklich gottgeweihten Leben, andererseits war es damals Sitte, dass Freunde und Verwandte die Nonnen besuchen durften und man sich in den Sprechzimmern stundenlang unterhalten konnte. Eine Klausur gab es nicht. Teresa litt sehr unter dieser gedankenlosen Zerstreuung. Schuldgefühle stellten sich ein, so dass sie es nicht mehr wagte, sich im inneren Gebet Gott zu nähern. Ihr geistliches Leben trocknete aus. In dieser Situation traf sie zudem der Tod ihres Vaters. Teresa, die an seinem Sterbebett gesessen hatte, empfand tiefe Trauer. Teresas Zerrissenheit dauerte fast 20 Jahre bis zur Fastenzeit 1554. Dann griff Gott selber ein. Beim Anblick einer Holzstatue des leidenden Christus fühlte Teresa sich plötzlich tief erschüttert. Dies führte bei ihr, wie sie es nannte, zur endgültigen Bekehrung und zum neuen Leben. Die existenzielle Erfahrung, von Gott so sehr geliebt zu werden, bewirkte eine völlige Umkehr und Befreiung. Damit begann die zweite, vollständig andere Hälfte ihres Lebens. Teresa fand zurück zum inneren Gebet und erste tiefe Gebetserfahrungen und mystische Visionen stellten sich ein. Sie erfuhr Gebetszustände, in denen ihr gewaltige Erlebnisse zuteil wurden. Von Stufe zu Stufe durfte sie aufsteigen bis zum Vereintsein in Gott. Sie gelangte auf ihrem Weg zur Erhabenheit der mystischen Vereinigung mit Gott, jener letzten Verschmelzung, die bis zur Aufhebung ihrer eigenen Existenz ging. Es war, als habe sie das Paradies beschritten und sei bei ihrer Rückkehr ins Leben daraus verbannt worden. Nach ihrem Tod fand man ein Zettelchen, in dem sie diesen Zustand in die Worte fasste: Gott allein genügt. Bildhaft ist eine dieser Visionen dargestellt in der berühmten Marmorgruppe von Lorenzo Bernini am Altar der Kirche Santa Maria della Vittoria in Rom. Die sogenannte Durchbohrung des Herzens, Teresa von der glühenden Liebe des Herrn durchbohrt. Das große Werk, das Teresa nach dem Willen Gottes auf Erden vollbrachte, war die Reform des Karmeliterordens. Sie erkannte den Verfall der Klosterzucht und widmete sich ganz der Erneuerung der alten, strengen Ordensregeln. Dazu gründete sie 1562 in Avila das Josefskloster der unbeschuhten Karmeliter im Gegensatz zu den Beschuhten. In diesem lebte sie 5 Jahre lang mit wenigen Gefährten und nahm den Ordensnamen Teresa von Jesus an. Insgesamt gründete Teresa über 30 neue Frauen- und Männerklöster. Dabei wurde sie von dem Ordensreformer der Franziskaner Pietro von Alcantara und dem jungen Karmeliter und Mystiker Johannes vom Kreuz unterstützt. Dies alles rief aber nicht nur Bewunderung für Teresa hervor, sondern bei ihren Gegnern auch Missgunst und Neid. Erst durch die Vermittlung des Papstes konnte dieser Konflikt beigelegt werden. Unter vollständiger Trennung der strengen Regel der Unbeschuhten von der milden Regel der beschuhten Karmeliter sowie die Anerkennung der Eigenständigkeit beider Zweige. Trotz ihrer vielen Arbeit, der Reisetätigkeit mit den Klostergründungen und Visitationen sowie ihren gewaltigen inneren Erlebnissen fand Teresa noch Zeit zum Schreiben von zahlreichen Büchern und Briefen. Durch ihre Schriften und Aufzeichnungen erlangte sie als Mystikerin unvergänglichen Ruhm. Das große Buch von den Erbarmungen Gottes über ihre eigene Lebensgeschichte, der Weg der Vollkommenheit sowie ihr mystisches Hauptwerk, die Seelenburg, sind Klassiker der Weltliteratur. Die jahrelangen Kämpfe, die seelischen und körperlichen Leiden und ihr unermüdliches Wirken hatten Teresas Kräfte aufgezehrt. Auf der Rückreise von ihrer letzten Klostergründung in Burgos erkrankte sie in Alba Etormes und starb im dortigen Kloster am 4. Oktober 1582 im Alter von 67 Jahren. Der Leichnam der Ordensfrau wurde ungeschützt in der Erde bestattet. Bei der Erhebung der Gebeine nach 2 Jahren waren sie noch völlig unverwest. Jetzt ruhen sie in einem kostbaren Schrein über dem Altar in der Klosterkirche von Alba Etormes, die bis heute einer der meistbesuchten Wallfahrtsorte in Spanien ist. Bereits 1614 wurde Teresa selig gesprochen und am 12. März 1622 von Papst Gregor XV. Heilig gesprochen. 5 Jahre später wurde sie zur Patronin von Spanien ernannt und 1970 von Papst Paul VI. Als erste Frau in der katholischen Kirche zur Kirchenlehrerin. Da Teresas Todestag bereits Gedenktag für den heiligen Franz von Assisi war, legte man bei ihrer Heiligsprechung den Gedenktag auf den folgenden Tag, also den 5. Oktober. In ihrem Todesjahr wurde aber der gregorianische Kalender eingeführt, was zu einer Datumsverschiebung um weitere 10 Tage auf den 15. Oktober führte. Somit wurde dieser Tag der Gedenktag der heiligen Teresa von Avila.
0: Margit Rex hat Ihnen im Kalenderblatt die heilige Teresa von Avila vorgestellt. Im 16. Jahrhundert hat die spanische Kirchenlehrerin den Karmelitenorden reformiert, um die Kirche von innen her zu erneuern. Heute am Gedenktag der Ordensfrau dürfen wir Sie sicherlich bitten um Ihre Fürsprache für unsere Bischöfe und für die Kirche. Ich darf mich an dieser Stelle von Ihnen verabschieden. Durch das weitere Programm an diesem Donnerstagmorgen begleitet Sie hier bei Radio Horeb Leben mit Gott mein Kollege Johannes Wiczorek, der schon im Studio München für Sie bereitsteht. Wenn Sie mögen, dann hören wir uns, sehen wir uns gleich wieder zur Heiligen Messe, die wir um 9 Uhr aus unserer Pfarrkirche St. Anton in Balderschwang direkt hier neben dem Medienhaus übertragen. Ich wünsche Ihnen einen frohen und gesegneten Tag. Am Mikrofon Ihre Stefanie Feil.

0: Es ist 8.15 Uhr. Zum Interview des Tages begrüßt sie aus dem Münchner Radio Horeb Studio Johannes Wieczorek. Genesungswünsche aus aller Welt erreichen derzeit Papst Leo XIV. Gläubige, Kirchenvertreter und Politiker beten für den Papst und wünschen ihm eine rasche Erholung. Der Grund: bei einer Routineuntersuchung war vor kurzem ein Knoten in seiner Lunge entdeckt worden. Inzwischen steht fest, dass es sich um eine Form von Lungenkrebs handelt. Dienstag wurde der Papst in Rom operiert. Dabei haben Ärzte den unteren Lappen seiner rechten Lunge entfernt. Was bedeutet dir diese Diagnose und welche Aussichten gibt es für die weitere Genesung? Darüber sprechen wir heute im Interview des Tages mit Dr. Michael Bartschok, Gründer des Lungenzentrums Ulm. Anschließend blicken wir nach Rom und fragen, wie geht der Vatikan mit der Erkrankung des Papstes um? Welche Auswirkungen hat sie auf seine Amtsgeschäfte und die anstehenden Termine? Darüber sprechen wir mit Ludwig Ringeifel, Rom-Korrespondent und ehemaliger Chefredakteur der katholischen Nachrichtenagentur KNA. Zuvor die Einschätzung von Dr. Michael Bartschok im Gespräch mit meinem Kollegen Pascal Gügow.
1: Also ein Worst Case ist es Gott sei Dank nicht. Das Adenokarzinom der Lunge gehört zu den, ist zwar ein maligner Tumor, aber gehört zu den relativ gut behandelbaren. Es gibt andere, sogenannte kleinzellige Karzinome, die sind sehr viel problematischer. Man kann hoffen, dass wenn man ein Adenokarzinom früh erwischt und großflächig entfernen kann, dass man da mit dem Befund tatsächlich auch dauerhaft saniert und dauerhaft bessert.
2: Also Sie würden sagen, ja, der Papst hat Lungenkrebs, aber es hätte theoretisch noch schlimmer kommen können als diese aktuelle Diagnose des Adenokarzinoms, richtig?
1: Ja, absolut. Selbst wenn es wäre, also ich gehe jetzt mal davon aus, dass bevor man die Operation gemacht hat, dass man sowieso schon Voruntersuchungen gemacht hat, also zum Beispiel ein Computertomogramm, ein sogenanntes PET-CT, da kann man vorher schon abschätzen, ob irgendwo im Körper sogenannte Metastasen oder Absiedlungen von einem Tumor da sind. Das wird mit Sicherheit negativ gewesen sein, sonst hätte man sich zu dieser Form der Operation nicht entschlossen. Man wird das natürlich dann weiter jetzt abklären und nachuntersuchen müssen. Eventuell wird eine sogenannte Chemotherapie notwendig werden. Aber noch einmal, das Adenokarzinom gehört zu den Tumoren der Lunge, die man am besten mit den heutigen Möglichkeiten behandeln kann. Und insofern, denke ich, hat der Papst Glück gehabt.
2: Und wie kann denn diese Art von Lungenkrebs behandelt werden? Sie hatten schon möglicherweise Chemotherapie angesprochen. Könnte es auch quasi dieser Eingriff jetzt, bei dem eben dieser Lungenknoten entfernt wurde, könnte es damit quasi schon erledigt sein oder könnte noch etwas weiteres notwendig werden? Und wenn ja, was?
1: Es kann immer alles, aber man kann tatsächlich hoffen, dass wenn jetzt ein gesamter Lungenlappen, wir haben in der rechten Lunge drei Lappen, ein Ober-, Mittel- und Unterlappen. Der Unterlappen wurde entfernt, dass damit tatsächlich das Problem gelöst ist. Das Adenokarzinom hat die Eigenschaft, dass es sich entlang von Lymphbahnen ausdehnt. Und wenn man großflächig den Befund entfernt, kann man hoffen, dass man alles mit entfernt hat und dass dann dauerhaft Ruhe ist. Ich kenne viele Fälle aus meiner Praxis, wo es so gewesen ist. Sollte es aber nicht so sein, hat man darüber hinaus sehr gute Möglichkeiten, konkret dann nochmal nachzugehen und mit geeigneten Medikamenten nachzubehandeln.
2: Und wie lange kann es denn dauern, dass man ja Gewissheit hat, dass es vielleicht eben mit diesem Eingriff, mit dieser Entfernung dieses Lungenflügels ja schon erledigt ist? Wann kann man damit rechnen?
1: Also man wird, der Lungenflügel wurde ja entfernt und der wird jetzt sehr genau mikroskopisch untersucht. Es wird geguckt, gibt es bereits Hinweise, dass irgendwo Tumorzellen in solchen Lymphbahnen aufgetaucht sind. Und dann hat man schon mal einen ersten Eindruck. Und man wird dann regelmäßig nachuntersuchen natürlich und gucken, wie es sich entwickelt. Aber man hat bestimmt auch vorher schon ein Staging gemacht, schon vorher geguckt, ob irgendwo Hinweise für andere Tumoren oder für Metastasen sind. Und von daher bin ich sehr zuversichtlich, wenn man sich zu diesem Vorgehen entschlossen hat, dass man einen gesamten kleinen Flügel der Lunge entfernt, dass man meint, dass man damit dann auch wirklich komplett den Tumor entfernt hat.
2: Da ist dann auch sicherlich von Vorteil, dass man das schon in so einem frühen Stadium entdeckt hat, nehme ich an.
1: Unbedingt, unbedingt. Da hat der Papst sicher einen Schutzengel gehabt, der es gab ja offensichtlich keine Symptome, keine Beschwerden. Und warum auch immer jetzt diese Untersuchung gemacht wurde, sie wurde offensichtlich in einem frühen Stadium gemacht. Und ja, wir können hoffen, dass das gut abgeht.
2: Wir hatten schon über die Operation gerade eben gesprochen, über den Lungenlappen, der entfernt wurde. Bei solch einer, ja, wenn man so etwas hört, das hört sich ja schon etwas gravierend an. Da stellt sich mir dann persönlich die Frage, wie wirkt sich das dann auf die Atemleistung oder grundsätzlich die körperliche Leistung aus? Erholt man sich da, also holt sich da die Lunge völlig oder wie sieht es da aus?
1: Nun, hängt immer ein bisschen davon ab, wie vorgeschädigt die Lunge ist. Aber wir wissen, dass der Papst Nichtraucher war oder ist. Übrigens ist das Adenokarzinom auch ein typischer Tumor, der bei Nichtrauchern entsteht. Von daher gehe ich mal davon aus, dass er eine normale Lungenleistung hat. Er ist ja auch sportlicher als manche seiner Vorgänger. Und wenn alles gut läuft, dann wird man an seiner Lungenleistung, an seiner Lungenfunktion gar nichts merken. Die wird sich normalisieren, die verbleibenden Lungenanteile übernehmen die Aufgaben und er wird daran damit keine Probleme haben.
2: Wie lange braucht es, dass man sich von solch einem Eingriff, solch einer Operation erholt? Weil eigentlich steht ja Anfang November für den Papst eine Südamerika-Reise ein. Die soll rund 2 Wochen dauern. Südamerika liegt nicht gerade um die Ecke. 2 Wochen ist eine lange Zeit und der Papst hat dort ja sicherlich auch sehr viele Termine, also sehr viel Stress. Glauben Sie, dass er sich bis dahin erholen kann von diesem Eingriff und diese Reise antreten kann?
1: Na, zunächst einmal schon mal ein gutes Zeichen, dass er ja offensichtlich schon wieder in seinem Zimmer ist und nicht auf einer Intensivstation nachbeatmet werden muss oder so. Das zeigt schon mal, dass er robust ist und dass er dass das schon mal gut gelaufen ist. Es hängt jetzt ein bisschen davon ab, ob man mit einem mikrochirurgischen Eingriff arbeiten konnte, das heißt nur ein Loch gemacht hat, durch das man ein Gerät einführt und durch das man auch zum Beispiel einen Lungenlappen herausziehen kann und entfernen kann, oder ob doch ein größerer Schnitt gemacht werden musste. Wenn ein größerer Schnitt gemacht werden musste, dann wird das wohl nichts werden, weil das dauert dann doch länger, bis die Wundheilung abgeschlossen ist. Sollte es mit einem mikrochirurgischen Eingriff abgegangen sein, dann ist das nach wie vor realistisch, dass er Südamerika machen könnte. Die Frage ist, ob es sinnvoll ist. Also ob ich nach auch, ich meine, das ist ja auch eine seelisch-psychische Erschütterung, wenn man jetzt so eine Diagnose hat, ob man da jetzt unbedingt 2 Wochen später jetzt eine sehr komplizierte und aufwendige Auslandsreise machen muss. Kann ich nicht entscheiden. Ich würde ihm raten, dann doch lieber die Reise zu verschieben.
0: Einschätzungen von Dr. Michael Bartschok, Lungenfacharzt, hier beim Interview des Tages bei Radio Horeb. Wie die Nachricht von der Krebserkrankung des Papstes im Vatikan aufgenommen wird und welche Auswirkungen die Operation auf sein Pontifikat haben könnte, darüber sprechen wir nun mit Ludwig Ringeifel, Rom-Korrespondent und ehemaliger Chefredakteur der katholischen Nachrichtenagentur KNA. Pascal Gugot hat mit Ludwig Ringeifel gesprochen.
3: Tatsächlich haben ja schon die Päpste seit Johannes Paul II. Immer wieder mal angekündigt, wenn sie in die Klinik mussten. Das ist also nicht ganz neu. Mit dieser Detailliertheit, dass ein Papst sozusagen seinen Befund auch mitteilt, also Knoten in der Lunge war ja der Befund, das ist schon neu. Aber es war dann doch eben ein bisschen zurückhaltend. Es wurde noch nicht von bösartig und so weiter gesprochen. Das kam dann erst nach erfolgter Operation, weil man es ja auch danach erst wirklich wusste. Es war ganz interessant, dass nach der Operation etliche Stunden vergingen, bevor der Vatikan sprechfähig war, bevor man den Journalisten mitgeteilt hat, was nun da genau entfernt worden ist. Da wurde offenbar noch gerungen zwischen Klinik und Staatssekretariat. Aber das sind normale Vorgänge, die einfach bei so einem Eingriff bei einem Menschen dieses Ranges nun mal eintreten.
2: Und wie nehmen Sie aktuell die Stimmung in Rom wahr, im Vatikan und auch in den vergangenen Tagen? Hat man da eine gewisse Nervosität gespürt? Wie war das?
3: Ja, am besten hat es eigentlich Kardinalstaatssekretär Parolin auf den Punkt gebracht. Er hat gesagt, es war wie ein Blitz aus heiterem Himmel. Das ist ja schon gerade bei diesem Papst, den wir so als jugendlich, sportlich und gesund angesehen haben, dass ausgerechnet bei dem jetzt ein bösartiger Tumor festgestellt wurde, das hat die Leute schon sehr schockiert. Es ist Tagesgespräch überall in den Cafés, in den Taxis, wo immer man ist. Es gibt kaum ein anderes Thema. Also das beschäftigt die Leute schon sehr.
2: Und jetzt noch ein Blick auf die Amtsgeschäfte von Papst Leo. Er befindet sich jetzt aktuell ja im Krankenhaus, er erholt sich. Wie sieht es da aus? Wer übernimmt die Aufgaben oder ruhen diese Aufgaben, bis Papst Leo wieder fit ist?
3: In den kommenden Tagen kann es sein, dass sowohl der Kardinalstaatssekretär oder auch der Substitut, also die Nummer 2 und die Nummer 3 im Vatikan, mit irgendwelchen Aktenmappen dann in die Gemelli-Klinik kommen und Dinge abzeichnen lassen. Im Moment ist der Vatikan noch dabei, die Dinge abzuarbeiten, die der Papst noch vor seinem Klinikaufenthalt alle unterzeichnet hat, also auch mehrere Bischofsernennungen und so. Das wird jetzt alles noch abgewickelt und ich vermute, dass er im Laufe der Woche anfangen wird, so wie seine Vorgänger auch, aus der Gemelli-Klinik heraus weiter zu regieren.
2: Herr Ringeifer, jetzt noch einen Blick auf die kommende Zeit. Für Papst Leo steht ja eigentlich Anfang November eine Reise nach Südamerika an. Wie würden Sie die Lage einschätzen? Kann man damit rechnen, dass diese Reise stattfindet? Gibt es da schon irgendwelche Hinweise, dass es vielleicht nicht der Fall sein könnte, die Sie in Rom mitbekommen?
3: Ja, das ist eine Frage der medizinischen Einschätzung. Ich habe mit Medizinern gesprochen, die sagten, also wenn sie es zu raten hätten, würden sie einen Patienten von über 70 nach so einer OP nicht raten, dann schon 3 Wochen später so eine anstrengende 11-tägige Reise mit mehreren Flügen und dann quer über den Atlantik und so weiter zu machen. Also meine Prognose ist, die Reise wird entweder verschoben oder verkürzt, aber ich kann mir derzeit nicht vorstellen, dass sie in einem geplanten Umfang stattfindet.
2: Und in Rom fand in den letzten Tagen ja auch noch eine internationale Konferenz zum 10. Jahrestag des päpstlichen Schreibens Amoris Laetitia statt. Kann man hier mit Ergebnissen rechnen, beziehungsweise wann, oder wird sich das noch eine ganze Weile hinziehen jetzt mit der Situation von Papst Leo dem 14.?
3: Ja, das hat er offenbar noch vor seinem Klinikaufenthalt klar geregelt, dass er gesagt hat, er will das Abschlussdokument, will er erstmal in Händen halten und möglicherweise auch kommentieren und ergänzen. Vorher wird es nicht veröffentlicht, also da wird es eine gewisse Verzögerung jetzt durch diese Ereignisse geben.
0: Das sagt Ludwig Ringeifel, Rom-Korrespondent und ehemaliger Chefredakteur der katholischen Nachrichtenagentur KNA, hier beim Interview des Tages bei Radio Horeb. Dieses Gespräch finden Sie in Kürze auch in unserer Mediathek unter horeb.org in der Rubrik Interview des Tages. Für Sie im Studio Johannes Wiczorek.

0: Nachrichten aus Kirche und Welt direkt aus der aktuellen Redaktion von Radio Horeb, im Studio Johannes Wiczorek. Rom. Papst Leo XIV. Erholt sich nach seiner Lungenoperation weiter gut. Nach Angaben des Vatikans verläuft die Genesung planmäßig und ohne Komplikationen. Die Ergebnisse der Blutanalysen sowie der Röntgenaufnahme des Brustkorbs liegen nach den medizinischen Angaben im Normbereich für diesen Art von Eingriff. Der Papst konnte bereits Atemübungen absolvieren, sich eigenständig bewegen und wieder normal essen. Zudem feierte Leo XIV. Inzwischen auch eine heilige Messe im kleinen Kreis als Konzelebrant mit. Der Papst war Anfang der Woche in der römischen Gemelli-Klinik operiert worden. Dabei entfernten die Ärzte den unteren Lungenlappen der rechten Seite. Eine Gewebeuntersuchung bestätigte anschließend die Diagnose Lungenkrebs. Der Eingriff verlief nach Angaben des Vatikans erfolgreich. Weitere Meldungen jetzt von Karin Wierer.
1: Berlin. Hubert Hüppe, der frühere Behindertenbeauftragte der Bundesregierung, hat die Entscheidung des Deutschen Bundestages begrüßt, die Nutzung nichtinvasiver Pränataltests künftig genauer zu beobachten. Im Interview mit Radio Horeb betonte der CDU-Politiker, dass die gesellschaftlichen Folgen dieser Tests kritisch in den Blick genommen werden müssten.
2: Natürlich hätte ich mir mehr gewünscht, weil ich damals als Beauftragte für die Belange behinderter Menschen gesagt, dass ich eigentlich gegen die Kassenzulassung bin. Ich bin eigentlich auch überhaupt gegen die Zulassung des Tests, weil er keinerlei therapeutischen Nutzen hat und eigentlich nur einen Zweck hat, nämlich den der Selektion, weil klar ist, in den meisten Fällen, wo es ein positiven Testergebnis gibt, nämlich dass das Kind Down-Syndrom hat oder auch eine andere Trisomie, dass es dann kein Heilungs- oder therapeutisches Konzept gibt, sondern nur eben die Abtreibung. Und das ist leider dann auch in den meisten Fällen so der Fall.
1: Der Bundestag hatte beschlossen, ein Monitoring der Bluttests auf Trisomie 21, 18 und 13 einzuführen. Da etwa jede zweite Schwangere den Test in Anspruch nimmt, könne der Druck steigen, ungeborene Kinder mit Behinderung abzutreiben, so Hüppe. Das ganze Interview finden Sie in der Mediathek in der Rubrik Interview des Tages. Karlsruhe. Der Jugendhilfeausschuss der Stadt Karlsruhe hat den Antrag der Freikirche ICF Karlsruhe auf Anerkennung als Träger der freien Jugendhilfe abgelehnt. 17 Mitglieder stimmten dagegen, 6 dafür. Der Entscheidung war eine öffentliche Debatte vorausgegangen. Kritiker, darunter die Partei Die Linke, hatten die Trennung von Jugendarbeit und missionarischem Auftrag sowie den Umgang mit queeren Jugendlichen hinterfragt. ICF Karlsruhe weist die Vorwürfe zurück. Die Gemeinde betont, ihre Jugendarbeit stehe allen jungen Menschen offen und lehne jede Form von Diskriminierung ab. Die Stadtverwaltung hatte zuvor empfohlen, dem Antrag zuzustimmen, da die gesetzlichen Voraussetzungen erfüllt seien. Berlin. Nach dem Rücktritt von SPD-Bundesarbeitsministerin Bärbel Baas bietet der Bund katholischer Unternehmer BKU ihrem Nachfolger Alexander Schweizer die Zusammenarbeit an. Der BKU erwartet Pragmatismus und Problemlösung. Sollte ihm das gelingen, finde Schweizer laut dem BKU-Vorsitzenden Martin Nebeling in den Unternehmern den verlässlichen und konstruktiven Partner, den die Bundesregierung gerade benötigt. Mit Blick auf den Sozialstaat erklärt Nebeling, dass dieser, statt weiter umzuverteilen, Arbeitsanreize stärken müsse. Leistung müsse sich für Arbeitnehmer und Unternehmen wieder lohnen. Auch müsse die Rentenreform generationengerecht ausfallen und Beitragszahlern und Betrieben keine weiteren Lasten aufbürden, erklärt Nebeling. St. Peter im Schwarzwald. Radio Horeb Programmdirektor Pfarrer Richard Kocher kommt in 2 Wochen, am Samstag, den 24. Oktober, auf den Lindenberg bei St. Peter im Schwarzwald. Auf Einladung des katholischen Männerwerks der Erzdiözese Freiburg wird Pfarrer Kocher über die eucharistische Anbetung sprechen. Der Nachmittag in der Wallfahrtskirche Maria Lindenberg beginnt am 24. Oktober um 13.30 Uhr. Der Vortrag von Pfarrer Kocher beginnt um 14 Uhr. Danach gibt es einen Bücherverkauf mit Signierstunde von Pfarrer Kocher und Zeit für Gespräche.

0: Im Anschluss wird Pfarrer Kocher um 16.30 Uhr eine heilige Messe feiern. Das waren Meldungen aus Kirche und Welt. 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
1: 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In 5 Minuten gibt es hier unsere beliebte Sendung Pfarrer Kocher im Gespräch. Heute beantwortet er eine Frage von einer Hörerin aus Ingolstadt und die lautet: Ist der Priester mit der Kirche verheiratet, weil diese Braut Christi ist? Seine Antwort hören wir gleich in wenigen Minuten hier bei Radio Horeb. Und um 9 Uhr übertragen wir die Heilige Messe aus der Pfarrkirche St. Anton in Balderschwang im Oberallgäu. Zelebrant ist unser Programmdirektor Pfarrer Richard Kocher.

0: haben jemanden zugeschaltet aus Ingolstadt. Grüß Gott.
1: Ja, grüß Gott, Herr Pfarrer Koch. Vielen herzlichen Dank für die tolle Sendung und jetzt gerade auch mit diesen Gebeten und vom Heiligen Don Bosco. Aber Sie haben jetzt vorher noch gesagt, mit den Priestern ist die Ehe nicht gleichzustellen. Aber für die Priester ist doch die Kirche Braut Christi. Ist das nicht irgendwie identisch?
0: Habe ich gesagt, dass die Priester mit der Ehe nicht...
1: Oder was? Also das ist nicht gleichzustellen. Und ich habe jetzt gesagt, dass mein spontaner Gedanke war, das ist doch eigentlich die Braut Christi und die haben doch noch im größeren Maße diese Aufgabe. Ich sage mal, das ist jetzt im größeren Maße. Und ich habe mir jetzt auch gedacht, weil Sie gesagt haben, für die Unterlassungen, da ist mir jetzt schon ganz oft aufgefallen, dass mir das immer fehlt. Zum Beispiel, dass das die Taufgnade, dass sowas alles erklärt wird. Das erfährt man immer für die Legionäre Christi, aber für die Priester in der Kirche, finde ich, gehe jetzt eigentlich schon regelmäßig und bin auch interessiert, aber erfährt man wenig. Und das sind doch eigentlich auch Unterlassungen, oder sehe ich das falsch?
0: Ja, natürlich, was Sie sagen von der Theologie her ist richtig. Und das müsste man aber in der Praxis noch viel mehr berücksichtigen. Die Kirche ist die Braut Christi und insofern heiratet in gewisser Weise der Priester seine Gemeinde. Das entspricht wirklich, auch dieses Bild wird leider sehr wenig aufgegriffen, entspricht einer biblischen Vorgabe, dass in der Christusnachfolge die Gemeinde sozusagen die Braut des Herrn ist, dementsprechend auch die vom Priester. Und das, wenn man das viel mehr berücksichtigen würde, würde man ganz anders miteinander umgehen.
1: Ja, das war jetzt so spontan, wie Sie das jetzt vorher erzählt haben. Jetzt haben wir einfach gedacht, ich rufe jetzt mal an und frage, wie das ist oder wie das vom Theologischen her ist und vom Fach her. Ich bin ja jetzt Laie, darum habe ich jetzt einfach mal das wissen wollen.
0: Wissen Sie, das zeigt ja schon der Name und die Bezeichnung von dem Priester im Englischen an Father, Vater, Padre, Italienisch, Spanisch oder im Heiligen Land, in Hebräisch, Abuna, unser Vater. Also wie beim Vater unser Vater. Und ich glaube, das müssen wir viel mehr bedenken. Kirche als Braut Christi, als Hochzeit, weil dann ist, wenn man die Hochzeit von Kana hernimmt, da ist Fülle da, da ist Freude da und ist Fest da. Und alle drei Dinge gehen uns ab in der Kirche derzeit. Und so wie man denkt, wie man sich programmiert, so lebt man auch. Und wenn halt diese Wirklichkeit geistlich nicht wahrgenommen wird, dann ist halt das Fest, da ist die Freude und die Fülle nicht da. Alles Gute, Gottes Segen, Ihr Pfarrer Kocher.
2: 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Bei uns im Programm geht es hier um 9 Uhr weiter. Wir feiern dann den Höhepunkt des Tages, die Heilige Messe. Die übertragen wir heute aus der Pfarrei St. Anton am Hauptstandort von Radio Horeb im Oberallgäu.

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Zurzeit bin ich Subregens im hiesigen Priesterseminar. Ich begleite gern Menschen auf ihren Glaubensweg und freue mich, wenn Menschen neu den Glauben kennenlernen oder ihren eigenen Glauben erneuern oder vertiefen möchten. 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Ihr Egon Bierschenk.

0: 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Wir übertragen jetzt die Heilige Messe aus der Pfarrkirche St. Anton in Balderschwang am Hauptstandort von Radio Horeb. Zelebrant ist Radio Horeb Programmdirektor Pfarrer Richard Kocher. Den Gottesdienst können Sie auch im Bild mitverfolgen auf unserer Internetseite unter horeb.org unter Live-Video-Livestream. Ebenso sind mit dabei der katholische Fernsehsender EWTN, der Live-Gottesdienstkanal von Bibel TV und auch die Hörer von Radio Maria Deutschschweiz. Bereiten wir uns im Gebet auf die Begegnung mit Jesus vor. Im Namen des Vaters, des Sohnes und des Heiligen Geistes. Amen. Guter Gott, du bist gegenwärtig in meinem Leben. Ich danke dir dafür. Du bist in der Heiligen Messe, an der wir jetzt teilnehmen dürfen, ganz in unserer Mitte. Ich bitte dich, verbinde mich mit der Gemeinschaft aller Mitfeiernden. Öffne meine Augen für deine Gegenwart und meine Ohren für dein Wort. Bereite mein Herz, damit du immer mehr Raum in mir einnehmen kannst. Amen. Maria, Mutter der Kirche, erbitte uns viele geistliche Berufungen und christliche Familien. Amen.
1: Zum Einzug singen wir aus dem Jubilate Deo die Nummer 600, die Strophen 1 und 3. Jubilate Deo 600, 1 und 3.

0: Wie der Hirsch lechzt nach frischem Wasser, so lechzt meine Seele Gott nach dir. Meine Seele dürstet nach Gott. Im Namen des Vaters und des Sohnes und des Heiligen Geistes.
1: Amen.
0: Gnade und Friede in der heiligen Versammlung der Kirche Gottes sei mit euch. Liebe Gemeinde, liebe Brüder und Schwestern im Herrn, ich komme von Einkehrtagen der Weltfamilie, wo von Ozeanien bis nach Lateinamerika sehr viele Präsidenten und Programmdirektoren versammelt waren und war wirklich eine sehr schöne, erfüllte Zeit. Und ich kann sagen, ich werde das auch noch kurz in der Predigt darlegen, dass alle Projekte, die wir uns jetzt vorgenommen haben in Afrika, die wir unterstützen, einen merklichen Schritt nach vorne gemacht haben. Wir können Gott nur dafür danken. Heute ist der Gedenktag der heiligen Theresia von Jesus von Avila, 1515 geboren. Sie hat Reform der Kirche gemacht, viele Klöster gegründet. Und wir sagen manchmal, wenn jemand sein Potenzial nicht ganz ausschöpft, da wäre noch mehr möglich, da ist noch mehr drin. Und in Bezug auf den Glauben hat sie das gezeigt in ihren schon klassisch gewordenen Schriften, Weg der Vollkommenheit etwa, dass noch mehr drin ist. Und vor allem, damit meint sie die mystische Vereinigung des Menschen mit Gott. Der Tropfen, der sie in den Ozean geworfen hat, wie sie schreibt, das Eisen, das ins Feuer gehalten wird und selber Feuer wird. Also diese vollkommene Einigung mit Gott, wie es im Petrusbrief auch heißt, ihr habt Anteil am Wesen Gottes bekommen. Also da ist unglaublich, was ein Mensch dann in dieser Situation bewirken kann. Und sie sagt, das ist ein Weg, der jedem offen steht. Und zugleich war sie ganz und gar menschlich, also nicht irgendwie abgehoben oder so verklärt und jenseitig. Sie musste ja auch immer die Grundstücke für die Klöster, die sie gegründet hat, kaufen. Und da war einmal ein Avokat, ein Rechtsanwalt, der ziemlich sittenlos war. Und es heißt von ihr, von Therese, dass sie eine sehr schöne Frau war. Und er hat zu ihr gesagt, ich erspare Ihnen die Beurkundungskosten, wenn Sie mich küssen. Bevor sie umgeschaut hat, hat sie ihn geküsst. Und hat gesagt, so günstig bin ich noch nie zu einer Urkunde gekommen. Also da anstatt, um Gottes Willen, ganz furchtbar und unsittlich. Also, nö, die hat überhaupt gar keine Skrupel gehabt. Warum auch nicht? Was soll's? Also so diese ganz einfache menschliche Art, es ist auch, wenn man wirklich mal wert, dass man sich darüber Gedanken macht, dass es nicht irgendwie das, man meint immer, das sind dann so abgehobene Leute, die fast über der Erde schweben, aber das hat nichts mit Heiligkeit zu tun. Es ist ganz anders eigentlich. Sie sind ganz und gar menschlich und doch zugleich ganz und gar in der Welt Gottes. Also was sehr Attraktives, was sehr Schönes. Da ist noch mehr drin. Erbarme dich, Herr, unser Gott, erbarme dich. Erweise, Herr, uns deine Huld. Nachlass Vergebung und Verzeihung unserer Sünden, schenke uns dein mächtige und barmherzige Herr.
1: Amen.
0: Kyrie eleison. Christe eleison. Kyrie eleison. Lasset uns beten. Allmächtiger Gott, du hast die heilige Theresia von Jesus durch deinen Geist erweckt und sie der Kirche als Lehrmeisterin des Weges zur Vollkommenheit geschenkt. Gib, dass wir in ihren Schriften Nahrung für unser geistliches Leben finden, durchdringe uns mit der Gewissheit, dass du allein genügst und entzünde in uns das Verlangen nach Heiligkeit. Darum bitten wir durch Jesus Christus, deinen Sohn, unseren Herrn und Gott, der in der Einheit des Heiligen Geistes mit dir lebt und herrscht in alle Ewigkeit.
2: Lesung aus dem Brief des Apostels Paulus an die Gemeinde in Rom. Schwestern und Brüder, wir wissen, dass die gesamte Schöpfung bis zum heutigen Tag seufzt und in Geburtswehen liegt. Aber nicht nur das, sondern auch wir, obwohl wir als Erstlingsgabe den Geist haben, auch wir seufzen in unserem Herzen und warten darauf, dass wir mit der Erlösung unseres Leibes als Söhne offenbar werden. Denn auf Hoffnung hin sind wir gerettet. Hoffnung aber, die man schon erfüllt sieht, ist keine Hoffnung. Denn wie kann man auf etwas hoffen, das man sieht? Hoffen wir aber auf das, was wir nicht sehen, dann harren wir aus in Geduld. So nimmt sich auch der Geist unserer Schwachheit an. Denn wir wissen nicht, was wir in rechter Weise beten sollen. Der Geist selber tritt jedoch für uns ein, mit unaussprechlichen Seufzern. Der die Herzen erforscht, weiß, was die Absicht des Geistes ist. Denn er tritt so, wie Gott es will, für die Heiligen ein. Wort des lebendigen Gottes.
1: Amen.

0: Der Herr sei mit euch.
1: Und mit deinem Geist.
0: Aus dem Heiligen Evangelium nach Johannes. In jener Zeit sprach Jesus zu seinen Jüngern: Ich bin der wahre Weinstock und mein Vater ist der Winzer. Jede Rebe an mir, die keine Frucht bringt, schneidet er ab. Und jede Rebe, die Frucht bringt, reinigt er, damit sie mehr Frucht bringt. Ihr seid schon rein Kraft des Wortes, das ich zu euch gesagt habe. Bleibt in mir und ich bleibe in euch. Wie die Rebe aus sich keine Frucht bringen kann, sondern nur dann, wenn sie am Weinstock bleibt, so auch ihr, wenn ihr nicht in mir bleibt. Ich bin der Weinstock, ihr seid die Reben. Wer in mir bleibt und wem ich bleibe, der bringt reiche Frucht. Denn getrennt von mir könnt ihr nichts vollbringen. Wer nicht in mir bleibt, wird wie die Rebe weggeworfen und er verdorrt. Man sammelt die Reben, wirft sie ins Feuer und sie verbrennen. Wenn ihr in mir bleibt und meine Worte in euch bleiben, dann bittet um alles, was ihr wollt, ihr werdet es erhalten. Mein Vater wird dadurch verherrlicht, dass ihr reiche Frucht bringt und meine Jünger werdet. Evangelium unseres Herrn Jesus Christus.
1: Lob sei dir, Herr.

Liebe Brüder und Schwestern im Herrn, liebe Zuhörer von Radio Horeb, Zuschauer von EWTN TV und den verschiedenen Social Media Kanälen. Mein Vater wird dadurch verherrlicht, dass er reiche Frucht bringt. Ich glaube, dass es im Jahr 2024 war, dass ich gebeten habe, eine Karte von Afrika, wo man dann die einzelnen Nationen so mit Magnet auf einer Magnetwand hinpappen kann, herzustellen. Und es hat sich eigentlich relativ wenig bewegt in den letzten Jahren, haben wir gedacht, wir haben ja ausgegeben die Parole 2030, war ich zu forsch, aber habe ich zu viel erwartet. Und jetzt hat es aber einen gewaltigen Knall gemacht, kann ich Ihnen sagen, wirklich. José Manuel ist der Präsident von Radio Maria in Spanien. Mit 46 Jahren hat er den Ruf ins Radio bekommen, er war damals Wartintendant, also der oberste Mann in Spanien für Radio und Fernsehen und hat 15.000 Mitarbeiter geleitet. Und er ist von der Weltfirma beauftragt worden, Südafrika in die Hand zu nehmen. Und gleich kommt, als ich ihn begrüßt habe, sofort, wie schauen die Aktien aus in Südafrika? Im Dezember geht es auf Sendung. Natürlich ein ganz wichtiger Stein in diesem Gebilde. Und dann kam gestern noch, als wir zusammen waren, das ist auch ein schönes Zeichen der Vorsehung Gottes, die Frequenz in Benin ist zugeteilt worden und hat der Präsident der Weltfamilie gesagt, seit Jahren tun sie darum und kommen keinen Zentimeter weiter. Und jetzt ist die Frequenz da und der Kardinal und der Vorsitzende der Bischofskonferenz werden zum nächsten Marathon bei uns sein, weil sie einfach die Potenzialität des Radios sehen und erleben wollen. Das ist so wie bei einer Zahnlücke, links und rechts sind die Nationen und sind sehr stark beim Radio und Benin fällt uns halt einfach, jetzt haben wir die Zahnlücke geschlossen. Dann in Mali und Tschad geht es auch weiter, das sind natürlich ganz schwierige Länder. In Namibia sind die Frequenzanträge gestellt, ist auch ein Schritt nach vorne, in Simbabwe ebenfalls. Und von den wirklich wichtigen und entscheidenden Ländern südlich der Sahara fehlt uns jetzt eigentlich nur noch Botswana und Ghana. Also es ist wirklich, ihr sollt Frucht bringen. Man muss sich da irgendwie auch die Dinge zutrauen. Wir haben ja schon vor 2-3 Jahren einmal für Südafrika gesammelt. Und man muss da irgendwie in Vorleistung gehen, weil da muss man Grundstücke kaufen, Häuser bauen, Technik anschaffen, Leute einstellen. Also da tut sich vieles. Dank sei dem Herrn. Ich habe schon beim Marathon dieses Jahr eine Predigtreihe begonnen, wie geht Frieden? Schwerter zu Pflugscharen, dieses berühmte Wort beim Propheten Jesaja. Und alles, was dort in dieser Völkerwallfahrt, Jesaja 2, 1 bis 5 berichtet wird, hat sich in Jesus Christus erfüllt. Das war so der Predigttenor von damals. Die Gemeinden um das Mittelmeer herum leben das, was dort gefordert wird, den Frieden untereinander, die Einheit. Und dann die große Predigt in Altötting mit Robert Schumann, der nach dem Weltkrieg gesagt hat, wir haben jetzt die einzigartige Chance, den Wahnsinn mit Deutschland zu beenden. Seit Jahrhunderten bekämpfen unsere beiden Nationen uns. Und er ist aus christlichen Prinzipien heraus, der Mann ging jeden Tag zur Heiligen Messe, hat er gesagt, wir nehmen keine Rache an Deutschland. Die werden wieder auf die Füße kommen und dann werden sie uns wieder zurückzahlen, wie es nach dem Ersten Weltkrieg passiert ist. Und dafür wurde er ausgebuht, Verräter beschimpft in der Nationalversammlung, weil er gesagt hat, wir müssen jetzt endlich aufhören, den Hass gegen Deutschland zu schüren. Obwohl große Teile in Frankreich durch die Wehrmacht zerstört worden waren durch den Krieg. Aber die Zukunft hat ihm recht gegeben. Und dann hat es sich ergeben, dass ich über die Feindesliebe predige, weil das Evangelium gegeben war. Aber ich möchte jetzt an diese Schumann-Predigt anschließen mit Gedanken von Derek Prince. Der Mann lebte von 1915 bis 2003, war ein britischer Pfingstpastor, international bekannter Bibellehrer. 50 Bücher in 60 Sprachen hat der Mann verfasst und auch viele Radioprogramme gemacht. Mich interessiert vor allem seine Auslegung von 1 Timotheus 2, 1. Es gibt ja, ich lese gleich vor, viele Dinge, für die wir als Christen beten sollen. Für unsere Bekehrung, für unsere Pfarrgemeinde, für die Gesundheit des Papstes, für die Wissenschaftler, für die Politiker, dass sie es recht machen. An erster Stelle natürlich immer die Anliegen des Reiches Gottes, und das ist immer die Verbreitung des Evangeliums, alleroberste Priorität, da
dass das verkündet wird, dass die Menschen es hören können, sich dem Herrn zuwenden können, von ihm her ihr Leben gestalten. Und das versuchen wir auch über das Radio und über die anderen Mittel. Aber was ist jetzt wirklich etwas, was sehr wichtig ist? Und da heißt es in 1 Timotheus 2,1, ich ermahne nun vor allen anderen Dingen, first of all im Englischen, first of all, dass Flehen, Gebete, Fürbitten, Danksagungen getan werden, also viermal im Grunde genommen etwas Ähnliches, für alle Menschen, das ist jetzt so die Luther-Übersetzung, und für die Könige und alle, die in Hoheit sind, damit wir in aller Frömmigkeit und Rechtschaffenheit ungestört und ruhig leben können, das ist recht und gefällt Gott, unserem Retter. Also für alle beten, die in Macht sind, die Machthaber, weil die können wirklich das Schicksal von Nationen entscheiden. Und Derek Prince meint, die Christen haben die Verantwortung, durch Gebet mitzuwirken, durch Gebet zu regieren. Prince betont, dass die Welt zwar von Königen und Regierungen regiert zu werden scheint, aber diejenigen, die wissen, wie man betet, üben die eigentliche Kontrolle durch Gott aus, schreibt er. Und das bringt natürlich schon eine enorme Verantwortung auf uns. Und Johannes Paul II. Hat auch sich ähnlich geäußert, wenige Tage nachdem die Mauer gefallen ist. Die deutschen Bischöfe waren bei ihm versammelt zum Ad Limina-Besuch. Und da hat er schon einen Satz gesagt, an dem ich hängen geblieben bin. Trotz aller bewegenden Zeugnis des Widerstands im Dritten Reich hat die Kraft des Glaubens nicht ausgereicht, um den Trägern der Macht, also den Nazis, den Weg zur Herrschaft zu versperren. Die Kraft des Glaubens hätte stärker sein müssen, hat er gesagt. Also nicht irgendwelche politischen Strukturen. Lesen Sie es mal nach. Die Kraft des Glaubens hat nicht ausgereicht, um den Trägern der Macht den Weg zur Herrschaft zu versperren. Das bringt natürlich schon auch die Verantwortung von uns ins Bewusstsein. Und das möchte ich vertiefen, dass die eigentliche Kontrolle durchs Gebet, durch die Gemeinden, die im Geist des Herrn sind, geschehen soll. Ähnlich wie es ja auch Reinhold Schneider in seinen berühmten Sonetten, die damals die Runde gemacht haben, formuliert. Nur ein geheiligt Leben kann das Schwert ob unseren Häuptern noch abwenden. Nur ein heiliges Leben kann das Schwert, das über uns schon ist, noch abwenden. Nur die übernatürliche Gebetskraft des Volkes Gottes kann die Übel abwenden, die sonst uns heimsuchen werden. Warum ist das so? Wenn Sie damals so die entsprechenden Stellen der Bibel hernehmen, dann, ja, das gefällt uns, aber das berührt uns auch vielleicht irgendwie, aber es hat keine Konsequenzen. 1 Petrus 2,9. Ihr seid ein auserwähltes Geschlecht. Ihr seid ein königliches Priestertum, ein heiliges Volk. Heilig bedeutet ja ausgesondert für Gott. Gott hat euch zu einem Königreich, König und zu Priestern gemacht. Und beim Propheten Joel, eure Söhne und Töchter werden prophetisch reden. In der Regel wird immer versucht, das besondere Priestertum zu schleifen. Aber die Leute leben das allgemeine Priestertum nicht. Und ich bin total überzeugt, dass die Erneuerung der Kirche wesentlich dadurch geschieht, dass wir das allgemeine Priestertum wiederentdecken. Das ist eine der beiden Säulen. Das andere ist, dass ein ganz neues Katechumenat, eine ganz andere Heranführung zu den Sakramenten stattfinden muss. Lassen Sie mich das ein bisschen begründen. Der Priester ist, wenn wir Priester sind, das heißt ja, ihr seid ein heiliges Volk von Priestern. Wenn wir Priester sind, heißt das, dass wir Heilsmittler sind. Wir treten für andere Menschen ein. Priester bedeutet ja Brückenbauer. Wir handeln in der Person unseres Herrn Jesus Christus. Mit unseren Gebeten, mit unseren Opfern, mit unserer Fürbitte für andere. Das ist Priestertum. Tun Sie das. Gerade wenn man jetzt so sieht, wie die Regierung da so vor sich so hin vegetiert und wann gibt es jetzt bald den Geist auf? In Berlin ist ja grausam, was so wieder bis immer sich irgendwie einigen. Nehmen Sie das nicht einfach nur zur Kenntnis. Beten Sie für die Leute, wenn Sie das so hören. Ein Prophet hat die Aufgabe, den Lauf der Zeit im Licht Gottes zu deuten. Er soll erkennen, was gespielt, was angesagt ist und dementsprechend handeln.
Propheten haben ein schwieriges Amt. Sie hören die Stimme des Herrn, sie nehmen innerlich wahr, was er will, und sie richten die Botschaft der Liebe und der Gerechtigkeit aus, trotz Widerstand. Mut zur Wahrheit kennzeichnet einen Propheten. Auch zum Querständigen, zu dem Nicht-Angepassten, zu dem, was die Leute nicht hören wollen. Mut zur Wahrheit macht einen Propheten aus. Das haben viele Propheten im Alten Bund mit dem Leben bezahlt. Und König, das sind immer wieder diese drei Ausdrücke, die vorkommen, Könige. Der König soll für Recht und Gerechtigkeit im Land sorgen. Er soll sich nicht bedienen, wie es derzeit viele Mächtige tun, um die eigene Macht abzusichern, die eigene Kasse zu wirtschaften. Gerade in Afrika ist das ein ganz grausames Phänomen und durchgängig der Fall, fast durchgängig. Er soll Diener sein für sein Volk, für die Menschen. Ein hörendes Herz haben wie Salomo. Wer sind denn diese Priester, Könige und Propheten? Das sind Sie. Es dürfte kaum einer sein, der nicht getauft ist. Und das meine ich jetzt, dass wir das allgemeine Priestertum ganz neu wieder sehen müssen, leben müssen. Ich gehe mal die Taufliturgie durch. Da heißt es, wenn die Taufe erfolgt ist und nach der Salbung mit Chrisam, du bist nun gesalbt und bist ein Teil des, gehörst zu Christus, der gesalbt ist zum Priester, Propheten und König in Ewigkeit. Also du hast Teil an dieser Vollmacht des Herrn. Das kann man vielleicht besonders an dieser Chrisam-Salbung zeigen. Sie wissen ja, ich hatte 40 Jahre Priesterweihe und der Priester wird bei der Priesterweihe auf die Handinnenfläche gesalbt und da bekommt er niemals mehr eine Salbung, sondern nur auf die Handoberfläche. Also wenn ich eine Krankensalbung bekomme, wird im Unterschied zu Ihnen, bekomme ich die nie mehr auf die Handinnenfläche, weil das ist eingebrannt. Aber so durch die Salbung, die das Kind bekommt auf den Scheitel, wird deutlich gemacht, du bist wie ein Priester, du bist auch gesalbt. David wurde im Alten Testament zum König gesalbt, war damals fast ein achtes Sakrament, die ganzen Jahrhunderte im Mittelalter hindurch, die Königssalbung. Und die Propheten natürlich sowieso. Die haben auch diese Salbung von Gott bekommen. Und all das sind wir. An der Taufliturgie die brennende Kerze. Christus, das Licht der Welt, schenkt uns dieses Licht. Taufe wird im Neuen Testament immer Photismos genannt. Erleuchtung, Licht. Ein starkes Gnadenlicht. Es verblendet die Mächte der Finsternis. Allerdings nur, wenn es stark brennt. Wenn es eine Funzel ist, die eh schon fast ausgeht, wem wollen sie dann leuchten? Weder sich noch anderen können sie leuchten. Es geht auch nicht, dass wir anderen heimleuchten, sondern dass wir Licht der Welt sind für die Menschen. Wie sollen wir da etwas bewirken, wenn eine Funzel sind, die fast schon am Ausgehen ist? Und deshalb ist die bewusste Tauferneuerung, muss ein ganz entscheidendes Gebet sein jeden Tag. Herr, erneuere bei mir die Gnade der Priesterweihe, des Ehestandes und vor allem der Taufe. Die Taufe ist das Sakrament schlechthin. Da wird ein Gnadenlicht angezündet, das täglich etwa auch durch Weihwasser in der Früh erneuert werden soll. Und dann sind wir nicht Angestellte bei Gott, sondern wir sind seine Kinder. Und wir beten in der Macht der Kinder Gottes. Das ist im Johannesprolog 1,12. Gott hat uns die Macht gegeben, der Kinder Gottes. Das ist damit gemeint, dass wir Priester, König und Prophet sind. Wir sind Gottes Eigentumsvolk. Und da schreibt er sogar, wir sind nicht gezeugt aus Fleisch und Blut, aus dem Willen des Mannes, sondern aus Gott. Also diese Zeugung in der Taufe durch Gott, dieses Gnadenlicht, ist stärker als das Irdische, was mit uns geschehen ist, das irdische Leben, das wir bekommen haben. Also es sind ganz, weil sonst denkt man ja, was rettet denn der da daher? Die Gemeinden sollen da die Herrschaft eigentlich ausüben. Das kann man nur vor diesem Hintergrund her verstehen. Und nochmals, statt ständig dagegen anzurennen, wir möchten jetzt eigentlich auch das Priestertum des Priesters haben oder das zu schleifen, das zurückzusetzen, leben wir das nicht, was wir bekommen haben und was wir sind. Photismos heißt Erleuchtung. Du sollst Licht der Welt sein für andere Leute, damit sie
den Sinn des Lebens entdecken, damit sie wissen, wo es lang geht, was sie tun sollen. Lass dein Licht leuchten. Und dann sagt der Derek Prince, first of all, vor allem bet für die Mächtigen. Dass Leute wie Robert Schumann zur richtigen Zeit an der richtigen Stelle sind. Der hat damals die Versöhnung mit Deutschland eingeleitet und 1961 oder 1963 haben sich beide dann de Gaulle und Adenauer in Reims getroffen, die Krönungskathedrale Frankreichs, ein extrem symbolträchtiger Ort, und in die Kuppel dann eingravieren lassen, Kanzler Adenauer und ich sind hier, um die Versöhnung Deutschlands und Frankreichs zu besiegeln. Frieden ist möglich. Wenn die richtigen Leute am richtigen Ort sind, ist Frieden möglich. Wenn Sie heute einem Jungen sagen, weißt du schon, die Franzosen sind unsere Todfeinde, unsere Erbfeinde, wird jeder sagen, da spinnst du vollkommen. Und mein Vater hat das aber in der Schule noch so vermittelt bekommen. Die Erbfeinde des deutschen Volkes sind die Franzosen. Damit hat man die Kinder aufgeheizt, für den Krieg vorbereitet. Also es können Nationen, die über Jahrhunderte verfeindet und Krieg geführt haben, da ist Versöhnung möglich, wenn die richtigen Leute an der richtigen Stelle sind. Und das war Robert Schumann. Darum hat auch der Papst ihn als

danken viel zu wenig. Bringt eure Gebete mit Dank vor den Herrn hin. Ob man das jetzt so im Einzelnen aufzufächern muss und diese Intention damit verbindet, ist es nicht so wichtig. Auf jeden Fall sind zumindest 4 ganz starke Ausdrücke für Gebet, für die in erster Stelle die Macht haben. Ziel ist, dass die Christen ein ruhiges und stilles Leben führen können. Das ist laut Prinz nicht egoistisch zu verstehen, sondern dient das Evangelium ungehindert zu verbreiten. Im Chaos und Durcheinander kann man fast nicht evangelisieren. Und das ist von dort her, 1 Timotheus 2,1, ist das in die amerikanische Verfassung aufgenommen worden. Die Gründungsväter der Vereinigten Staaten haben das als oberstes Verfassungsziel deklariert, dafür zu sorgen, dass Ruhe und Frieden im Land ist, damit die Leute ungestört ihren Weg gehen können. Der bekannte Theologe Berger Nord übersetzt das interpretierend so, dass unser Leben in eine Friedenszeit fallen möge, in dem wir frei von Angst leben können und uns niemand verbietet, an Gott zu glauben und ihn anzubeten. Dafür soll man beten. Das ist natürlich interpretierend übersetzt, diese Stelle. Aber nochmals, frei und ohne Angst leben können, eine Zeit des Friedens leben dürfen, dass niemand uns hindert, Gott zu beten und ihn anzubeten. Nochmal zum Schluss, Prinz, wenn du für Menschen in Autorität betest, wirst du weniger zu kritisieren haben. 1 Timotheus 2,1 ruft uns dazu auf, als Priester zu wirken. Allgemeines Priestertum. Durch Fürbitte können wir die Umstände beeinflussen und eine gute Regierung herbeiführen, die das Werk des Evangeliums fördert. Ich glaube, das ist eine Botschaft, die noch viel mehr auch unseren Geschwistern in Afrika bewusst gemacht werden soll. Wirklich für die Regierung zu beten, das ist ja unvorstellbar, wie diese Wirtschaften und die Ereignisse sind jetzt. Ein Abgeordneter im Kongo verdient so viel wie bei uns. Und dazu müssen Sie wissen, dass im Kongo einer schon reich ist, wenn einer 1 Euro am Tag verdient. Also die wirtschaften in unvorstellbarer Weise in ihre eigene Kasse und kümmern sich nicht um das Volk. Deshalb hat auch am Bongo mal denen gesagt, wo es lang geht. Daraufhin hat der Kardinal von Kinshasa eine Klage wegen Volksverhetzung an sich gehabt. Das ist ein Ehrenauszeichen in diesem Land, wenn du eine Klage wegen Volksverhetzung bekommst, weil du aufstehst und man sagt, Freunde, so geht's leid, so geht's nicht, ihr müsst euch ändern. Und da möchte ich Ihnen, das sind ja nicht wir, Sie geben uns ja das Geld, Sie beten dafür, einfach nochmal aus ganzem Herzen danken. Es bewegt sich schon sehr viel und wir können viel, viel, viel mehr tun, als wir denken. Braucht uns jetzt nicht zu überfordern, aber Sie sehen es ja bei Theresia von Avila, wie die eigentlich in ganzen Orten, ein ganzes Land reformiert hat, weil sie einfach dem Herrn geöffnet hat. Er macht dann schon das Entscheidende. Das Entscheidende können sie eh nicht machen. In den letzten 3 Stufen der Vereinigung mit Gott ist es pure Gnade. Aber eines können sie schon tun, sich hinhalten. Und dann wird er aber ganz schön an ihnen arbeiten. Aber da wünsche ich Ihnen den Mut dazu und ich nochmals ganz herzliches Vergelt. Es ist Ihr Verdienst, es ist Ihr Geschenk, dass dieses Radio den Leuten gegeben wird. Wenn Sie wollen, können Sie am Sonntagabend reinschalten, Standpunkt. Ich werde das moderieren oder Vortrag halten. Und da berichtet der José Manuel dann im Einzelnen, wie das passiert ist, also aus seinem weltlichen Job rausgekommen ist und hat gesagt, ich habe diese Augen, diese Entscheidung, hat ja 5 Kinder und hat natürlich Geld ohne Ende verdient als CEO, als Intendant in dieser Position. Er hat gesagt, ich habe das keinen Augenblick bereut. Vielleicht sind auch hier etliche fähige Leute. Was sammelt ihr endlos Geld an? Macht etwas fürs Reich Gottes. Amen.

0: Teresa von Avila lehrt uns, dass Beten nichts anderes ist als Verweilen bei einem Freund, von dem wir wissen, dass er uns liebt. So lasst uns beten.
1: Gewähre allen Getauften, die

0: Erfahrung, in lebendiger Freundschaft mit Christus zu leben. Gott, unser Freund, erhöre uns.
1: Gott, unser Freund, erhöre uns.
0: Schenke den Verantwortlichen in Politik, Wirtschaft und Gesellschaft ein hörendes Herz und hilf ihnen, weise Entscheidungen zu treffen. Gott, unser Freund, erhöre uns. Berühre jene, die unter innerer Unruhe, Einsamkeit oder Zweifeln leiden. Lass sie durch die Kraft der Stille erfahren, dass du ihnen nahe bist. Gott, unser Freund,
1: erhöre uns.
0: Wir beten in den Anliegen aller Hörer von Radio Horeb. Gott, unser Freund, wir beten auch in besonderer Weise für junge Männer, rufe junge Männer in deinen Dienst und stärke die Bereitschaft, dir als Priester nachzufolgen. Lass sie dem Aufbau der Gemeinde dienen. Gott, unser Freund,
1: erhöre uns.
0: Lass die Verstorbenen im Schauen deines Angesichts den Frieden finden. Gott, unser Freund,
1: erhöre uns.
2: Herr, ich bringe dir die Nationen, die ich eingangs genannt habe. Ich habe auch ein Gebetsversprechen abgelegt für Radio Maria in China. Ich bringe dir Radio Maria in arabischer Sprache. Und ich bitte, dass du deinen Segen ausgiehst über sie. Gott, unser Freund. Herr, du bist der Gott, der im Verborgenen wohnt und uns doch nahe ist. Wir loben und preisen dich ein Leben lang. Amen.
3: Wir singen ebenfalls aus dem Jubilate Deo die Nummer 152. Jubilate Deo Nummer 152.

0: Lasset uns beten. Herr unser Gott, du hast die Hingabe und den Gehorsam der heiligen Theresia von Avila angenommen. Nimm unsere Gaben an und mache sie zu einem Opfer, das dir wohlgefällt. Darum bitten wir durch Christus, unseren Herrn.
1: Amen.
0: Der Herr sei mit euch.
1: Und
0: erhebet die Herzen.
1: Herr.
0: Lasset uns danken dem Herrn, unserem Gott. In Wahrheit ist es würdig und recht, dir, allmächtiger Vater, zu danken und in den Heiligen deine Gnade zu rühmen. Inmitten der Kirche berufst du Menschen, sich Christus zu weihen, um mit ganzer Hingabe das Himmelreich zu suchen. In ihnen offenbarst du deinen Ratschluss, uns Menschen die ursprüngliche Heiligkeit neu zu schenken und uns schon jetzt mit Freude an den Gütern der kommenden Welt zu erfüllen, durch unseren Herrn Jesus Christus. Durch ihn preisen dich Himmel und Erde, Engel und Menschen, und singen wir aus einem Munde das Lob deiner Herrlichkeit. 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

Ja, du bist heilig, großer Gott, du bist der Quell aller Heiligkeit, darum bitten wir dich. Sende deinen Geist auf diese Gaben herab und heilige sie, damit sie uns werden Leib und Blut deines Sohnes, unseres Herrn Jesus Christus. Am Abend, an dem er ausgeliefert wurde und sich aus freiem Willen dem Leiden unterwarf, nahm er das Brot und sagte Dank, brach es, reichte es seinen Jüngern und sprach, nehmet und esset alle davon. Das ist mein Leib, der für euch hingegeben wird.

Ebenso nahm er nach dem Mahl den Kelch, dankte wiederum, reichte ihn seinen Jüngern und sprach: Nehmet und trinket alle daraus, das ist der Kelch des neuen und ewigen Bundes, mein Blut, das für euch und für alle vergossen wird, zur Vergebung der Sünden. Tut dies zu meinem Gedächtnis.

0: Mysterium Fidei, Geheimnis des Glaubens.
1: Tod, o Herr, verkünden wir, und deine Auferstehung preisen wir, bis du kommst in Herrlichkeit.
0: Darum, gütiger Vater, feiern wir das Gedächtnis des Todes und der Auferstehung deines Sohnes. Wir bringen dir das Brot des Lebens und den Kelch des Heiles dar. Und wir danken dir, dass wir vor dir stehen und dir dienen dürfen. Wir bitten dich, schenke uns Anteil an Christi Leib und Blut und lass uns eins werden durch den Heiligen Geist. Wir beten für die Kirche auf der ganzen Erde. Denken Sie einmal mal, nicht einfach nur das so hören, an die ganzen Nationen, die wir jetzt gerade genannt haben. China, arabische Welt, Afrika, Südsudan. Gedenke deiner Kirche auf der ganzen Erde und vollende dein Volk in der Liebe, vereint mit unserem Papst Leo, unserem Bischof Bertram und allen Bischöfen, unseren Priestern und Diakonen und mit allen, die zum Dienst in der Kirche bestellt sind. Gedenke unserer Brüder und Schwestern, die entschlafen sind in der Hoffnung, dass sie auferstehen. Nimm sie und alle, die in deiner Gnade aus dieser Welt geschieden sind, in dein Reich auf, wo sie dich schauen von Angesicht zu Angesicht. Vater, erbarme dich über uns alle, damit uns das ewige Leben zuteil wird. In der Gemeinschaft mit der seligen Jungfrau und Gottesmutter Maria, mit ihrem Bräutigam, dem heiligen Josef, mit deinen Aposteln und mit allen, die bei dir Gnade gefunden haben von Anbeginn der Welt, dass wir dich loben und preisen durch deinen Sohn Jesus Christus. Durch ihn und mit ihm und in ihm ist dir, Gott allmächtiger Vater, in der Einheit des Heiligen Geistes, alle Herrlichkeit und Ehre, jetzt und in Ewigkeit.
1: Amen.
0: Wir beten, wie Christus uns zu beten gelehrt hat. Vater, erlöse uns, Herr allmächtiger Vater, von allem Bösen. Gib Frieden in unseren Tagen. Komm uns zu Hilfe mit deinem Erbarmen und bewahre uns vor Verwirrung und Sünde, damit wir voll Zuversicht das Kommen unseres Erlösers, Jesus Christus, erwarten.
1: Denn dein ist das Reich, die Kraft und die Herrlichkeit in Ewigkeit. Amen.
0: Christus ist unser Friede und unsere Versöhnung, deshalb bitten wir, Herr Jesus Christus, schau nicht auf unsere Sünden, sondern auf den Glauben deiner Kirche und schenke ihr nach deinem Willen Einheit und Frieden. Der Friede des Herrn sei allezeit mit euch.
1: Und mit deinem Geist.
0: Gebt den anderen Zeichen des Friedens und der Versöhnung. Pax. Lamm Gottes, du nimmst hinweg die Sünde der Welt, erbarme dich.
1: Lamm Gottes, du nimmst hinweg die Sünde der Welt, erbarme dich unser. Lamm Gottes, du nimmst hinweg die Sünde der Welt, gib uns deinen Frieden.
0: Seht das Lamm Gottes, das hinwegnimmt die Sünden der Welt.
1: Herr, ich bin nicht würdig, dass du eingehst unter mein Dach, aber sprich nur ein Wort, so wird meine Seele gesund.
0: Von den Taten deiner Huld, Herr, will ich ewig singen und bis zum fernsten Geschlecht werde ich laut deine Treue verkünden.

Jesus, dass du da bist, in diesem kleinen Stück Brot. Du göttliches Wort vom Vater ausgesandt, um das All zu beherrschen mit seiner Liebe, mit deiner göttlichen Liebe, mit deiner gekreuzigten Liebe. Danke, Jesus, dass du unsere Sehnsucht kennst, dass du weißt, dass wir dürsten nach deiner Liebe zu kommen. Jetzt in diesem Augenblick, auch geistigerweise zu Hause, komm und erfüll uns ganz. Räum alles aus, was dir im Weg steht. Erfüll uns mit deiner Liebe, mit deinem Licht, mit deiner Gnade, deinem Frieden. Komm, Jesus, komm, denn du weißt, nur du allein genügst. Hilf uns, dich zu empfangen und dich weiterzugeben, deine ganze Fülle. Denn nur du allein, Jesus, nur du genügst. Danke, Jesus.

0: Gebet der Heiligen Theresia von Avila 8,5 im Gotteslob. Nada te es panta, nada te turbe, nichts soll dich verwirren, nichts dich beirren, todo se passa, alles vergeht. Gott wird stets gleichen, sich stets gleichen, Geduld kann erreichen, was nicht verweht. Wer Gott kann erwähnen, nichts wird solchem fehlen, Dios solo basta, Gott nur besteht, Gott allein genügt, Theresia von Avila. Ich nehme das Gebet aus der Karfreitagsliturgie aus Anlass dieser Predigt für die Regierenden. Das nehmen wir diese besonderen Fürbitten. Lasset uns beten. Allmächtiger, ewiger Gott, in deiner Hand sind die Herzen der Menschen und das Recht der Völker. Schau gnädig auf jene, die uns regieren, damit auf der ganzen Welt Sicherheit und Frieden herrschen, Wohlfahrt der Völker und Freiheit des Glaubens. Darum bitten wir durch Christus, unseren Herrn. Amen. So darf ich Ihnen noch den Segen spenden und nochmals den Dank vieler Nationen ausrichten, denen wir das Radio schenken durften durch ihr Gebet und ihre Spende. Vergelt's Gott. Der Herr sei mit euch.
1: Und mit deinem Geist.
0: Es segne, heile und behüte euch der mächtige und gütige Gott, der Vater und der Sohn und der Heilige Geist.
1: Amen.
0: Geht hin in Frieden.
1: Dank sei Gott, dem Herrn.

Sie hörten die Heilige Messe aus der Pfarrkirche St. Anton in Balderschwang. Zelebrant war unser Programmdirektor Pfarrer Richard Kocher. Stefanie Feil und David Rüll haben die Musik gestaltet. Und aus dem Münchner Studio begrüßt sie heute am 15. Oktober Susanne Hausner. Wir feiern heute den Gedenktag der heiligen Teresa von Avila. Und bei uns geht es nun mit kurzer Verspätung weiter mit der Sendung Lebenshilfe.

0: Willkommen zur Lebenshilfe bei Radio Horeb. Mein Name ist Gabi Fröhlich. Herzlich willkommen. Ich bitte die Verspätung zu verzeihen. Meine Kollegen sind tatsächlich, das ist mir das erste Mal in meiner ganzen Karriere bei Radio Horeb passiert, wegen eines Feueralarms aus dem Haus gejagt worden, aber konnten Gott sei Dank wieder gleich ins Münchner Studio zurückkehren. Also Alarm wieder runtergefahren. Gut, dass wir jetzt wieder miteinander verbunden sind. Jetzt geht's gleich weiter mit unserem heutigen Thema. Und das lautet Sternenkind, vom frühen Tod unserer kleinen Tochter und von himmlischem Trost. Eine Fehlgeburt gilt in der Medizin als ein natürliches Geschehen. Es kommt sehr oft vor. In Deutschland enden ca. 15% aller Schwangerschaften mit einer Fehlgeburt. Mit zunehmendem Alter der Mutter werden es sogar bis zu über 50%. Viele sogenannte Aborte in der ganz frühen Schwangerschaft werden von den betroffenen Frauen noch nicht einmal bemerkt und eher als eine verspätete Regelblutung einsortiert. Soweit die Statistik. Und dennoch ist eine Fehlgeburt für die meisten betroffenen Frauen mit großer Trauer, Schmerz und auch mit dem Gefühl von Versagen oder Scham verbunden. Fehlgeburten sind weitgehend ein Tabu. Man spricht nicht darüber, versteckt sich und versucht das Ganze möglichst schnell zu vergessen. Aber einmal im Jahr gibt es einen Tag, an dem diese sogenannten Sternenkinder weltweit ins Licht der Öffentlichkeit geholt werden. In manchen Regionen, wie auch in den USA, ist es üblich, an diesem Tag der Sternenkinder eine Kerze ins Fenster zu stellen, für jedes Kind, das vor, während oder direkt nach der Geburt gestorben ist. Dieser Tag der Sternenkinder ist heute, am 15. Oktober. Und darum sprechen auch wir darüber hier in der Lebenshilfe bei Radio Horeb. Und wir tun das mit einem Ehepaar, das sich dazu entschieden hat, den Verlust ihres kleinen Töchterchens in der 18. Schwangerschaftswoche nicht zu verdrängen, sondern es bewusst in das Leben ihrer Familie zu integrieren und auch davon öffentlich zu erzählen. Warum sie das tun und wie sie in der schwierigen Zeit vor einem Jahr Halt und Trost gefunden haben, davon erzählen uns Thekla und Andreas Nahmann jetzt in der Lebenshilfe. Sie sind uns zugeschaltet aus der Region Münster. Beide gehören zur Gemeinschaft Emanuel und haben 4 Kinder. Und ich begrüße Sie ganz herzlich. Willkommen hier in der Lebenshilfe bei Radio Horeb, Frau und Herr Nahmann.
1: Schönen guten Morgen. Hallo.
0: Heute ist der Gedenktag der heiligen Theresia von Avila, ihr Töchterchen, über das wir gleich intensiv sprechen werden, heißt auch Therese, aber da geht es um die Theresia von Lisieux. Und Sie werden uns auch gleich erzählen, noch warum die Theresia von Lisieux so eine ganz, also die kleine heilige Therese, eine ganz wichtige Rolle gerade in dieser Zeit, in diesen schweren Zeiten vor einem Jahr für sie gespielt hat. Es ist ja so, dass über Fehlgeburten sehr wenig gesprochen hat. Sie beide haben sich dazu entschieden, darüber zu sprechen. Sie geben auch Zeugnis von dieser Zeit. Warum haben Sie beschlossen, Frau Nahmann, dieses Tabu zu durchbrechen?
2: Ja, also man muss sagen, dass ich schon mal eine Fehlgeburt hatte. Rechnerisch war das in der 8. Schwangerschaftswoche. Zu dem Zeitpunkt hatte ich noch einen Schwangerschaftstest gemacht und war noch nicht beim Arzt gewesen. Und zwar ist die Blutung dann einen Tag vorm Urlaub passiert und wir sind dann trotzdem im Urlaub gefahren, nach Absprache mit einer Freundin, die Gynäkologin ist, und haben es dann in München untersuchen lassen. Dann stand fest, es ist eine Fehlgeburt, vielleicht auch ein Windei, also sozusagen eine Fehlgeburt in der Frühschwangerschaft, bei der die Fruchtblase und die Plazenta angelegt sind, aber eventuell das Embryo sich nicht entwickelt, wie es sollte. Mhm. Ich weiß, dass diese Zeit für mich schon irgendwie schwierig war. In mir kamen wirklich diese Fragen hoch, warum passiert das mir? Warum ist mein Körper nicht dazu in der Lage? Irgendwie ist ja das Normalste, irgendwie ein Kind auszutragen. Und ich muss auch sagen, ich hatte noch nicht in meinem Familienkreis oder auch in meinem Freundeskreis davon gehört, dass jemand eine Schwangerschaft hatte. Und ich war in so diesem Vergleichen drin und dann im Urlaub sind mir natürlich auch viele Hochschwangere begegnet. Und weil
0: wahrscheinlich alle ganz besonders, ne?
2: Ja, genau. Und dann bei unserem bei der zweiten Fehlgeburt muss man sagen, war das ein viel späterer Also das war die 18. Schwangerschaftswoche, in der wir von dem Tod unseres Kindes erfahren haben. Und insofern hatten wir all unseren Freunden schon erzählt, dass wir ein Kind erwarten. Es war, wie soll ich sagen, da können wir vielleicht im Verlauf des Gesprächs noch einkommen. Also wir wurden eigentlich gar nicht vor die Wahl auch groß gelassen, weil wie das Leben halt spielt, habe ich dann auch zu einem gewissen Zeitpunkt gesagt, als ich mit Freunden irgendwie den Alltag regeln musste, ich bin gerade im Krankenhaus und das passiert. Und im Zuge dieser Gespräche kam dann von allen Seiten zu hören, oh, das ist mir auch passiert oder das ist meiner Freundin passiert, das ist meiner Mutter passiert. Und ja, da kamen die verrücktesten Geschichten hoch, von denen ich größtenteils auch wirklich noch nicht wusste.
0: Das heißt, Sie haben dann gemerkt, erst als Sie gesprochen haben, vielleicht so ein bisschen notgedrungen, weil die Schwangerschaft ja in dem Fall schon bekannt war, wie viele doch betroffen sind und einfach nie darüber reden. Und da sind Sie dazu gekommen, auch darüber zu sprechen. Das war ja die zweite Schwangerschaft, von der Sie erst die erste Fehlgeburt, von der Sie gesprochen haben, war Ihr zweites Kind. Sie hatten damals ein Kind, das war das zweite. Da kommen vielleicht dann tatsächlich die Zweifel, die Fragen noch mal größer auf. Oh Gott, war es das jetzt? Und so nicht. Da bekommt man wahrscheinlich viele Zweifel an sich selbst, auch als Frau, als Mutter.
2: Ja, auf jeden Fall. Also das kann ich nur bestätigen, dass ich das so erlebt habe. Und ich bin sehr dankbar, dass wir beim zweiten Kind, eigentlich hat Gott uns sehr gut geführt. Also es ist ja auch, wie soll ich sagen, ein Wechselspiel zwischen ich vertraue Gott und Gott, wir lassen uns führen und Gott führt einen dann. Und ich muss sagen, wir haben in der 13. Schwangerschaftswoche erfahren, dass das Kind höchstwahrscheinlich eine Behinderung hat.
0: Das war sehr, das ist jetzt wieder mit dem bei dem zweiten Fall. Das war dann in dem Fall Ihr fünftes Kind, nicht?
2: Genau.
0: Dann inzwischen dann vier Kinder auf dieser Erde, eins schon im Himmel und das fünfte beziehungsweise sechste Kind, je nachdem, wie man zählt, das war dann diejenige, die dann Therese genannt wurde.
2: Genau. Ja, also der erste Termin beim Gynäkologen war ganz normal. Die Schwangerschaft wurde bestätigt, alles schien gut zu sein. Und dann in der 13. Schwangerschaftswoche beim zweiten Ultraschall hieß es dann, das Kind hat höchstwahrscheinlich eine Behinderung. Und mein Mann und ich haben am gleichen Abend, also es hat uns mich besonders irgendwie auch betroffen gemacht und auch einfach vor die Frage gestellt, wie schaffen wir das? Oder da kamen Sorgen einfach auch hoch. Ja? Mhm. Und wir haben am selben Abend noch angefangen, die Hingabe-Novene von Don Olindo zu beten. Und in dieser Novene wird immer wiederholt, Jesus, ich gebe mich dir hin, ich sorge du. Und es ist so wichtig einfach wirklich, dass wir nicht irgendwie uns sorgen sollen oder auch meinen müssen, dass wir alles selber lösen müssen, sondern dass wir einfach Gott vertrauen dürfen, alles loslassen dürfen. Und das haben wir im Zuge dieser Novene auch erfahren, dass wir wirklich uns von diesen Sorgen, die uns da doch bedrückt hatten anfangs, haben lösen dürfen und dass wir wirklich, uns auch auf ein eventuell behindertes Kind gefreut haben.
0: Mhm. Ich würde gerne mal zu Ihrem Mann schauen, Frau Nahmann. Herr Nahmann, wie ist denn das? Wie haben Sie denn, vielleicht gucken wir nochmal zurück, die Zeit dieser ersten Fehlgeburt erlebt?
1: Mhm. Und dann die erste Fehlgeburt, da habe ich tatsächlich nicht so viel, also persönlich von mitgenommen. Also wir sind halt zum Krankenhaus gefahren. Ich habe das als ein relativ natürliches Ereignis wahrgenommen und hatte da sozusagen auch nicht so mein Herz, sag ich mal, dran gehängt. Mhm. Also für mich war das relativ schnell, war das Thema durch. Ich hatte schon gesehen, dass es Thekla natürlich beschäftigt, aber ich habe natürlich nicht so die enge Bindung zu dem Baby im Bauch da schon gehabt. Deswegen war das für mich relativ schnell vorbei, das Thema.
0: Ja. Und Sie haben sich dann gleich gedacht, doch, dann versuchen wir es einfach nochmal. Sie haben sich da nicht so viele Sorgen gemacht wie Ihre Frau.
1: Nee, genau.
0: Bei dem wie war das denn für Sie vielleicht, Frau Nahmann, dass Ihr Mann da innerlich gar nicht so, ihn das nicht so beschäftigt hat wie Sie? War das schwierig?
2: Ja, auch. Aber ich habe auch, also wir haben auch nicht zusammen gebetet. Oder in mir kam auch die Idee hoch oder der Wunsch oder wie auch immer, zusammen zu beten. Und das ist etwas Entscheidendes, was wir bei der zweiten, also bei unserem fünften Kind, bei der Therese, anders gemacht haben. Als die Probleme hochkamen, haben wir gebetet. Mhm. Und ich bin nicht alleine geblieben.
0: Also Sie haben das dann genau durch die Entwicklung, auch wie das Ganze sich dann entwickelt hat, sind Sie sehr tief ins Gebet gegangen. Jetzt, Herr Naaman, wieder zurück zu Ihnen. Und dann hatten Sie dann eben die vier Kinder, die um Sie herum waren. Und es kam diese fünfte Schwangerschaft, die wieder eine besondere werden sollte. Oder die sechste.
1: Ja, genau. Also im Prinzip wussten ja viele bekannte Freunde schon davon. Und uns hat das natürlich total mitgenommen. Die Frage, ist es behindert? Ist es vielleicht auch gesund? Ich meine, klar ist man in dem Moment auch in dem Glauben ab und zu, nicht immer, dass Gott natürlich auch Wunder tun kann. Ob er das jetzt für mich tut in diesem Fall, das ist natürlich, war dann die Frage. Aber wir haben immer wieder vertrauensvoll uns an Gott gewandt und haben ihn darum gebeten, dass er wirklich für uns sorgt, dass er das Beste für uns daraus macht aus der Situation und dass wir das so annehmen können, wie es dann nachher kommt und dass er uns die Kraft dafür gibt, für dieses Kind, egal was kommt. Also wir haben das einfach immer wieder hingehalten und jetzt nicht um einen speziellen Ausgang gebetet, dass es jetzt auf jeden Fall zur Welt kommen muss, auf jeden Fall gesund oder sowas, sondern wir haben ihn einfach darum gebeten, dass er uns da durchführt durch die Situation. Und das war, glaube ich, wichtig, dass man da so ein bisschen auch frei von werden konnte. Und da hat die Novene absolut einfach geholfen, dieses Thema abzugeben. Ja.
0: Also eine Hingabe-Novene von dem italienischen Priester Don Dolindo, recht bekannt, die hat Sie damals sehr getragen. Und außerdem, Herr Naaman, Ihre Beziehung zu der kleinen Therese von Lisieux, die hat ja in ihrer Familiengeschichte auch schon eine Bedeutung.
1: Genau, also wir sind in den Herbstferien sind wir dann nochmal nach Frankreich gefahren und ich bin vor Jahren schon mal in Lisieux gewesen mit meinen Eltern, da haben wir eine Dankeswallfahrt hingemacht und wir haben gedacht, wir können dann schön einen Zwischenstopp machen in Lisieux, damit wir die Fahrt so ein bisschen aufteilen und lass uns doch dann eine kleine Familienwallfahrt nochmal hinmachen. Und eben im Jahre 2008 war mein Vater mal sehr schwer krank. Der ist von heute auf morgen krank geworden und da musste er wirklich um sein Leben kämpfen. Und in der Zeit habe ich auch viel gebetet mit anderen Freunden oder mit Leuten aus der Gemeinschaft Emmanuel. Und auch da merke ich jetzt im Nachhinein, dass Gott da sehr geführt hat. Also mein Vater wurde dann in die, musste operiert werden, notoperiert werden und die wussten nicht so wirklich, was kommt, ob er das überleben würde überhaupt. Und an dem gleichen Abend, als er operiert wurde, waren die Reliquien der heiligen Therese bei uns im Heimatort. Ich habe da im Chor mitgesungen und das war ein schöner Abend. Da wurden auch immer Zitate von der Therese vorgelesen, zum Beispiel, ich will den Himmel damit verbringen, auf der Erde Gutes zu tun. Und das ist mir halt hängen geblieben, sehr stark an diesem Abend. Und darum habe ich sie auch gebeten, dass sie jetzt da die Hände dass sie für uns betet und dass die Hände der Ärzte geführt werden und dass er gut durch diese OP durchkommt. Und ja, das hat tatsächlich auch alles gut geklappt. Es gab noch längere Zeit des Zitterns, ob er wieder gesund wird. Und aber laut dem Arzt war das tatsächlich ein Wunder, dass er da nicht verblutet ist. Und das trage ich natürlich auch, oder sehe ich auch, dass die kleine Therese da ihren Beistand da quasi mit dabei hat, oder dass sie da uns unterstützt hat vom Himmel heraus, dass sie von da oben was Gutes getan hat. Und deswegen sind wir eben auch da nochmal hingefahren und das war eine ganz schöne Familienwallfahrt, wo wir natürlich auch mit diesem Anliegen, wissend, dass das Baby eventuell behindert ist oder sonst was hat, wir haben die ganzen Anliegen dann da in Therese auch nochmal in Lisieux abgegeben und ja, haben sie da um Beistand gebeten.
0: Ja, Frau Nahmann, normalerweise empfindet man Beistand ja dann so, dass man darum bittet, dass alles gut wird, also irgendwie, dass das vielleicht mit der Behinderung doch nicht so schlimm wird oder auch die Gott, wir wissen, Gott hat auch die Möglichkeit zu heilen. Sie sind dann ja zurückgekommen von dieser Wallfahrt und es kam dann eigentlich anders als das, was Sie erhofft haben, oder?
2: Ja, genau. Also zwei Tage später, nachdem wir zurückgekehrt waren, hatte ich den nächsten Ultraschalltermin und ich bin da frohen Mutes reingegangen. Ja, aber da hieß es dann, das Herz des Babys schlägt nicht mehr. Das wäre etwas, womit ich gar nicht gerechnet hatte. Ich hatte damit gerechnet, es kann behindert sein oder es kann gesund sein, aber dass es tot ist, damit hatte ich überhaupt nicht gerechnet. Und ja, das war ein rabenschwarzer Tag. Also ich war wirklich zutiefst traurig und habe auch in der Nacht nicht schlafen können. ja, und in dieser Not habe ich dann den Himmel bestürmt, auch um Beistand gebeten und habe dann aber auch gleich Gott, ja, Gottes tröste Nähe auch spüren dürfen. Genau. Ich habe eine...
0: In dieser Nacht dann, wo Sie ja, nicht schlafen konnten.
2: Ja, genau. Ich habe, hat Gott mir eine Bibelstelle geschenkt, und zwar Jeremia 29, 11. Denn ich kenne meine Pläne, die ich für euch habe. Ich habe Pläne des Heils und nicht des Unheils. Ich will euch eine Zukunft und eine Hoffnung schenken. Und ich habe auch noch um Heilige gebeten und als Beistand und also mir wurden dann die Eltern der Heiligen Therese geteilt.
0: Sie haben so losgezogen sozusagen.
2: Und ja, das haben wir gesagt, die Not
0: Eltern
2: machen.
0: Der kleinen Therese.
2: Genau, und bei den Eltern der Heiligen Therese hatten wir ja auch in Lisieux gebeten, also am Grab. Die sind ja in dem gleichen Heiligtum wie die Heilige, wie das, also Heiligtum von der Heiligen Therese, da sind auch die Eltern untergebracht. Also da ist der Sarg der Eltern untergebracht.
0: Die auch heilig gesprochen wurden inzwischen, genau.
2: Genau, ja. Mhm. Ja, und also es war wirklich so, dass ich wirklich gespürt habe, Gott geht mit uns da durch. Ich verstehe nicht, was da passiert, aber Gott, ich vertraue dir und... ja, das habe ich auch immer mehr spüren dürfen. Ich will dir vertrauen und ja, ich habe wirklich gespürt, er führt uns da durch. Auch wenn ich das jetzt nicht alles verstehe, aber er führt uns durch und Gott ist gut und ja, seine Pläne sind gut.
0: Genau. Gucken wir vielleicht nochmal zurück. Sie hatten ja die erste Nacht nach der Wallfahrt oder vor der Schwangerschaftsuntersuchung, da haben Sie schon nicht so gut geschlafen, nicht? Da hatten Sie irgendwelche körperlichen Symptome, auch Schmerzen. Sind dann zu dem Vorsorgetermin gefahren. Wie war denn das für Sie dann in dem Moment? Haben Sie schon geahnt irgendwie, dass etwas nicht gut ist, als Sie da beim Arzt waren?
2: Nee, also diese körperlichen Symptome, muss ich sagen, haben mich ja über eigentlich die ganze Schwangerschaft begleitet. Hm. Dass ich immer starke Rückenschmerzen hatte oder auch Bauchschmerzen. Habe das auch immer wieder beim Arzt angesprochen gehabt, aber er meinte, das kann in jeder normalen Schwangerschaft passieren. In dem Sinne habe ich da auch wirklich nichts vermutet. Also, ich habe gedacht, ich bin halt alt.
0: Und dann kam aber doch die Nachricht für Sie dann sehr überraschend, dass das Kind eben dann, dass das Herz aufgehört hatte zu schlagen.
2: Ja, genau. Wirklich etwas, womit ich überhaupt nicht gerechnet hatte. Ich hatte mit einer eventuellen Behinderung gerechnet. Aber auch nicht ausgeschlossen, dass es Kind gesund wird. Ne?
0: Ja. Sie haben dann Ihren Mann sofort angerufen. Herr Nahmann, was hat diese Nachricht bei Ihnen ausgelöst?
1: Ja, ich habe das, also sie hatte mich während der Arbeit da angerufen und ja, ich habe das irgendwie versucht, gefasst erstmal aufzunehmen, aber es hat mich natürlich auch ziemlich umgehauen. Ja, ich musste irgendwie natürlich gucken, dass ich da zwischen den Terminen irgendwie, weiß ich nicht, sind jetzt nicht direkt irgendwie Tränen geflossen, dass ich mich irgendwo einschließen konnte oder so, aber das hat mich schon ja, stark mitgenommen. Ich musste aber irgendwie in dem Moment bei der Arbeit auch versuchen, einfach ein bisschen cool zu bleiben und so weiter. Auch als ich nach Hause kam, habe ich auch eher so versucht, ja, für die Kinder da zu sein, für Thekla da zu sein, da auch so ein bisschen, soll ich sagen, einfach, ja, den Kindern, wir wollten denen das noch nicht sofort alles mitteilen, sondern erstmal selber überlegen, wie wir das überhaupt denen sagen können und so, weil wir selber noch nicht genau wussten, wie es jetzt auch detailliert weitergeht. Und ja, ich wollte erstmal nur eigentlich da sein, unterstützen, damit der Alltag jetzt erstmal auch irgendwie weitergehen kann.
0: Es ist ja meistens so, dass einer dann anfängt zu funktionieren. Das waren in dem Fall wahrscheinlich Sie, ne?
1: Ja.
0: Weil Sie hatten ja vier richtig. Kinder auch, denen haben Sie erstmal gar nichts gesagt?
1: Ja, das ist richtig. Damit haben wir noch gewartet, weil die sich auch sehr über das Baby gefreut hatten. Also es gab großen Jubel, als sie das mitbekommen haben. Und ja, da hatten wir erstmal überlegen müssen, wie wir das denen dann auch beibringen können. Ja.
0: Ja, ja. Und dann, Frau Nahmann, kam diese Nacht, in der Sie auch den Himmel um Hilfe gebeten haben, weil, ja, weil das der Moment für Sie doch einfach sehr schmerzhaft war. Sie haben dann den Beistand des Himmels durch eben diese beiden Heiligen, Sie haben ja für einen himmlischen Begleiter gebetet, nicht um einen himmlischen Begleiter, und haben dieses Ehepaar bekommen aus Lisieux, wo Sie gerade gewesen waren. Das war für Sie das Zeichen, Frau Nahmann, dass Gott Ihnen nah war, nicht? Das heißt, das hat Sie dann doch mit einem anderen Gefühl dann hinterher in den neuen Tag gehen lassen?
2: Ja, also ich war immer noch traurig, muss ich sagen. Aber das war einfach ein Gefühl, ja, dass ich einfach gespürt habe, Gott geht mit uns. Es ist nicht einfach nur ein Leiden, sondern da ist auch irgendwo ein Frieden drin. Ja, und das habe ich dann immer mehr spüren dürfen. Ich weiß dann auch an diesem Tag, wo dann muss noch einiges abgeklärt werden. Es ist ja auch in Deutsch, also ich war überhaupt nicht darüber im Bilde, wie die Rechtslage ist. Ich dachte, man kann den Embryo dann mitnehmen und irgendwo zu Hause beerdigen sozusagen. Aber ich hatte halt im Internet auch recherchiert und da hieß es ja, also früher war die Rechtslage so, dass man die Babys in dieser frühen Phase nicht beerdigen kann. Da gibt es eine Grenze von der 19. Schwangerschaftswoche und müssen eine gewisse Größe haben. Und dann hatte mir die Hebamme den Tipp gegeben, mich doch an Bestatter zu wenden. Und dann kam wirklich raus,

0: und für gute Ärzte und so weiter. Und das war wirklich so, dass wir das auch ganz stark im Krankenhaus gespürt haben, dass Gott da seine Hand hat. Also wir sind auch sehr gute Ärzte, Krankenschwestern und sonstiges Personal gestoßen, die die richtigen Entscheidungen getroffen haben, aber auch sehr empathisch waren. Mhm.
1: Das heißt, Sie haben dann eine normale Geburt im Grunde erlebt.
0: Genau, also in dieser Phase wird dann die Geburt eingeleitet. Und genau, das ist dann wie bei einer normalen Geburt, die eingeleitet wird. Ja.
1: Mhm. Mhm. Und das war für Sie natürlich eine ganz andere Geburt als die 4 Lebendgeburten davor. Was können Sie uns davon erzählen, Frau Nahmer?
0: Ja. Also meine größte Sorge war da eigentlich, dass ich hatte schon mal eine Einleitung und das waren enorme Schmerzen, weil auf so einen Wehensturm kam und dass ich dann diese großen Schmerzen habe und danach aber kein lebendiges Baby in den Arm halte, sondern ein totes Baby. Also bei einer normalen Geburt ist es ja also ein großer Lohn dieser Schmerzen und dieser Strapazen, dass man danach so einen Wonneproppen im Arm hat und ja, diese Aussicht, dann ein totes Baby im Arm zu haben, das hat mich doch irgendwie, das war so etwas, wovor ich Angst hatte. Mhm. Aber letztendlich war das wirklich so, dass die Schmerzen sich seit der Einleitung bis zur Geburt sehr gut aushalten ließen. Und mein Mann und ich sehr viel haben beten können, uns wirklich auch geistig auf die Geburt haben vorbereiten können. Und das war wieder auch so eine göttliche Fügung, dass an dem Tag dann auch auf Radio Horeb eine Sendung über Chiara Corbella lief, also ein Zeugnis von ihrem Ehemann und ihrem geistigen Begleiter.
1: Müssen wir vielleicht ganz kurz dazu sagen, wer das nicht mitbekommen hat, wir hatten sie ja vor einem Jahr sehr intensiv, Chiara Corbella Petrillo, auf Sendung, eben gerade zu der Zeit, Pater Vito war ja in Deutschland auch und in Vorbereitung darauf haben wir auch Sendungen wiederholt, die wir schon über Chiara hatten. Chiara hat 2 Kinder, also in den Tod begleitet, direkt nach der Geburt. Nicht? Also sie waren in einer ganz ähnlichen Situation. Chiara hatte damals Kinder, von denen sie wusste, sie würden die Geburt nicht lang überleben, wenn überhaupt nicht lang. Und sie waren eben in einer ähnlichen Situation wie Chiara. Und da kam gerade diese Sendung mit der Geschichte von dem Ehemann von Chiara, der davon erzählt hat, auch wie diese Kinder geboren wurden. Nicht? Das kann ich mir vorstellen, dass das für sie damals ein Trost war, dass sie nicht so sich jemanden wussten an der Seite, der sowas eben auch schon erlebt hat.
0: Ja, aber auch wieder gespürt, dass irgendwie Gott wirklich mit uns ist, ne? Dass er für uns sorgt Also das haben wir alle auch wieder gespürt.
1: Ja. Und dann kam der Moment der Geburt. Sie war weniger schwer, als sie gefürchtet hatten, weil ja die Wehen eingeleitet werden. Wer weiß, das weiß, wenn Wehen eben mit Wehenmittel eingeleitet werden, dann sind das nicht so, die bahnen sich nicht so, vielleicht nicht so langsam an, sondern können dann sehr plötzlich und sehr heftig sein, weil der Muttermund dann sehr stark eben durch Medikamente auch eingeleitet, geöffnet wird. Aber Sie haben gesagt, dass sie das damals dann gerade die Geburt doch als sanfter, Gott sei Dank, empfunden haben. Und irgendwann mal hatten sie ihr kleines Töchterchen dann im Arm.
0: Genau. Ja, unsere Therese wurde in einer Fruchtblase geboren. Also es war, ist ja auch was Besonderes. Also sie sah wunderbar geboren aus in dieser Fruchtblase. Für meinen Mann und mich ist es immer noch ein Wunder, dieses menschliche Leben in dieser frühen Phase wirklich gesehen zu haben. Es ist was komplett anderes, ein Baby auf dem Ultraschall zu sehen, als es in dieser Phase wirklich so zu sehen, wie es außerhalb des mütterlichen Bauches aussieht. Es war wirklich ein kompletter Mensch. Alles deutlich zu erkennen. Wir müssen sagen, wir haben das Geschlecht nicht erkennen können zu diesem Zeitpunkt, weil sie, wie gesagt, in dieser Fruchtblase geboren war und die Beine überkreuz sieht. Aber
1: Also Sie haben dann erfahren, dass es ein kleines Mädchen ist.
0: Ja, also das war uns dann doch wichtig, bevor wir das Krankenhaus verlassen haben, dass die Ärzte noch einmal uns Bescheid sagen, ob es ein Mädchen oder ein Junge ist. Weil wir doch das starke Bedürfnis hatten, dem Baby einen Namen zu geben.

0: Also jetzt, wir haben auch Witze gemacht, wir könnten ja italienische Jungnamen nehmen, wie Andrea oder...
1: Genau,
0: das kann man für Jung und Mädchen, aber
1: Simone.
0: Das ist ja...
1: Simone oder
0: genau,
1: Andrea,
0: Simone.
1: Das sind die beiden Namen.
0: Ja, aber das ist ja keine Persönlichkeit, also das Geschlecht ist ja schon entscheidend, auch für die Persönlichkeit und ja... Also es war irgendwie komisch, deswegen war es uns so wichtig, auch dem Baby einen Namen geben zu können.
1: Ja. Das war dann natürlich nach der Vorgeschichte sehr nachvollziehbar,
0: ja,
1: Therese.
0: Ja, überhaupt nicht. Das kam ganz plötzlich.
1: Nee?
0: Also wir wussten ja weder dann, ob es junge Mädchen ist und wir hatten uns auch nicht vorher zurechtgelegt, dass es Therese heißen soll, weil eigentlich der Name für mich tabu war, weil ich eine Nichte habe, die Therese heißt, aber... unsere Tochter hatte den dringenden Wunsch seit Lisieux, dass das Baby doch Theresia heißen muss. Also ihr hat die Ausstellung über das Leben der heiligen Therese, das ist eine Wachsfigurenausstellung im Heiligtum, die hatte ihr so gut gefallen und die hatte dann gesagt beim Verlassen der Ausstellung, das Baby muss Theresia heißen, wenn es ein Mädchen ist. Und uns war es dann eigentlich dann, als wir nach Hause gefahren sind, aus dem Krankenhaus, klar, irgendwie, sie muss Therese heißen.
1: Ja.
0: Wir haben keine Wahl.
1: Herr Nahmann, Sie haben dann natürlich bei der Geburt ja vielleicht dann als Mann steht man ja doch ein bisschen mit mehr Abstand daneben, aber mit der Geburt verändert sich das dann ja oft. Wie war das für Sie damals, als Ihre kleine Tochter totgeboren wurde?
2: Ja, also wie anfangs gesagt, hat mich das ja erst alles nicht so tangiert. Es kam, die Trauer kam, so irgendwie so einen Tag, bevor wir ins Krankenhaus gefahren sind, kam die doch mehr hoch. Auch so, dass ich nachts ab und zu wach lage und dachte, ja, ich habe jetzt so komplett den Kontakt zu dem Baby verloren. Das ist mir jetzt weggenommen, weggerissen sozusagen aus meinen Händen, für das ich ja eigentlich sorgen wollte. Und wir haben dann aber... ja, die Zeit im Krankenhaus, da hatten wir auch wirklich zusammen eine gute Zeit, in der wir viel gebetet haben, wo wir Podcasts gehört haben, auch Radio Horeb. Und da sind wir einfach sehr beschenkt worden, ja, durch viele Worte und Telefonate, Gebete, Messen, die gefeiert wurden für uns und so weiter. Das hat uns wirklich sehr, sehr stark da durchgetragen. Es war schon so, da war ja Allerheiligen an dem Tag der Geburt. Ich bin dann morgens noch in die Messe gegangen und ja, da wurde auch dann für Sternenkinder gebetet, auch ein Begriff, den ich vorher noch gar nicht so detailliert kannte, aber womit wir uns ja natürlich dann in der Zeit sehr stark auseinandergesetzt haben. Und ja, da war schon eine sehr, sehr große Trauer dann da. Ja, aber dann so... Der Moment der Geburt, der war auch irgendwie schön, beziehungsweise nachher das Kind dann wirklich in den Händen halten zu können und es so zu sehen, wo wirklich ja, alle Details, also die kleinen Augen, Ohren, Zehen, wo man alles en Detail sehen konnte, nur halt alles sehr, sehr klein, da waren wir ja total überwältigt und ja, es war trotzdem einfach schön, das Baby so in der Hand zu halten und es anschauen zu können. Genau, das war dann doch wieder eine gute Zeit, obwohl es irgendwie auch sehr schwer war.
1: Ja. Ja, also das erzählen ja viele, die solche Erlebnisse haben, wie da so doch Trauer und Trost und so eine seltsame Freude irgendwie ganz gleichzeitig und parallel in einem existieren können. Haben Sie das auch so erlebt?
0: Ja.
2: Ja, es war immer so abwechselnd, ja. So, genau.
1: Frau Nahmann auch?
0: Ja, auf jeden Fall. Also ich glaube wirklich, dass wenn man mit Gott, Gott in das Leiden mit einbezieht, dass man das dann wirklich erfahren darf auch. Also es muss nicht passieren. Es kann auch sehr schmerzhaft sein, wenn es nicht passiert, aber es ist auf jeden Fall möglich, dass man einen großen Frieden erfährt und ja auch eine Freude in dem Leiden.
1: Ich komme nochmal auf die Chiara Corbella zurück, die auch über diese Erfahrungen mit den Geburten ihrer Kinder ja auch öffentlich erzählt hat, die dann eben immer so ungefähr eine Dreiviertelstunde, halbe Dreiviertelstunde nach der Geburt gestorben sind. Das wusste man vorher. Und sie hat gesagt, damals hätte ich das Kind nach der Diagnose Behinderung abtreiben lassen, dann hätte ich den Tag seiner Geburt niemals als einen Tag der Freude, des Friedens und so in Erinnerung halten können. Nicht, das wäre immer ein Tag gewesen, den hätte ich, der wäre für mich mit Last und Trauer und nur mit Schmerz verbunden gewesen oder verdrängt worden. Aber so war dieser Tag der Geburt doch für mich irgendwie so ein himmlischer Festtag, ein Kind dann direkt in den Himmel begleiten zu dürfen. Haben Sie da auch etwas von gespürt, dass Chiara Corbella so eindringlich beschrieben hat?
0: Ja, auf jeden Fall. Also allein die Frage als wir erfahren haben, dass das Kind eventuell eine Behinderung hat, auch ist mir auch oder mir und meinem Mann auch sehr klar geworden, was eigentlich das Leben ausmacht, dass wir wirklich auf der Erde sind, um Gottes Kindschaft zu erfahren, also zu lieben und geliebt zu werden. Und dass das der eigentliche Sinn des Lebens ist und das auch letztendlich das ist, was einen glücklich macht, ja. Und nicht irgendwie möglichen Hindernissen aus dem Weg zu gehen. Also unsere Aufgabe als Eltern ist es, jedes Kind zu begleiten, soweit wir können. Ich glaube wirklich, hätten wir uns für eine Abtreibung entschieden, dass das immer mit Schmerzen verbunden wäre. Und so war es wirklich, dass Therese in den Himmel geboren wurde. Also sie ist geboren und direkt zu Gott gegangen. Also es ist was komplett anderes. Also eigentlich wirklich ein Feiertag, muss man sagen. Also ich habe diesen Tag als wirklich sehr schön in Erinnerung, muss ich sagen.
1: Mhm. Ja, 1. November auch noch, Fest aller Heiligen, natürlich auch ein Datum, das himmlischer nicht besser gefügt hätte sein können. Wir sprechen hier am Tag der Sternenkinder mit Thekla und Andreas Nahmann über den frühen Tod ihrer kleinen Tochter in der 18. Schwangerschaftswoche und von dem himmlischen Trost, den Sie dabei erfahren haben. Wir haben noch etwas Zeit hier in der Lebenshilfe bei Radio Horeb zum Thema Sternenkinder und Sie können auch gerne anrufen unter 089 517 008 008. Noch einmal die Nummer zur Sendung 089 517 008 008. Sollten Sie aus einem anderen Land als Deutschland anrufen, zum Beispiel als Südtirol, wo uns die Hörerinnen und Hörer von Radio Maria Südtirol heute auch verbunden sind, dann wählen Sie bitte vorweg die 0049 und dann die 89517 008 008. Es geht um das Thema Sternenkinder und meine Gäste sind Thekla und Andreas Nahmann. Wir hören jetzt ein Lied, gesungen von der Gemeinschaft Emanuel und dann geht's weiter im Gespräch über die kleine Therese, die früh geboren und früh in den Himmel geboren wurde, mit Thekla und Andreas Nahmann.

0: Sie haben eingeschaltet in der Lebenshilfe bei Radio Horeb. Es geht um das Thema Fehlgeburten, Sternenkinder. Thekla und Andreas Nahmann erzählen uns vom frühen Tod ihrer kleinen Tochter Therese und von himmlischem Trost. Therese wurde in der 18. Schwangerschaftswoche tot geboren. Sie haben uns davon erzählt, dass das eine schwierige Zeit für sie als Eltern war, aber gleichzeitig auch eine Zeit von einem ganz besonderen Trost und einer ganz besonderen Nähe des Himmels, die Sie da empfunden und gespürt haben, gerade in dieser Zeit. Wenn Sie, liebe Hörerinnen und Hörer, über das Thema Fehlgeburt sprechen wollen, vielleicht möchten Sie auch eine Frage an Thekla und Andreas Nahmann stellen, dann können Sie das gerne jetzt noch tun, 089 517 008. 008 ist die Nummer zur Sendung. Wir haben gerade Frau Nahmann das Lied gehört, Gott ist die Liebe. Das hängt mit Ihrer Geschichte mit Therese auch zusammen, richtig?
1: Jetzt haben wir es gerade gehört, aber ja. Ich
0: habe Erinnerung, dass das auf der Beerdigung gespielt wurde?
1: Nein, das war ein anderes.
0: Das war ein anderes. Ach so,
1: ja.
0: Hatte ich hier falsch verstanden vielleicht.
1: Genau.
0: Ja, gut. Also, aber es ist trotzdem, ich meine, der Text, Sie haben es ja eben gesagt, Gott ist die Liebe. Das heißt, unsere Aufgabe ist es, zu lieben und geliebt zu werden. Das ist auch ein Satz von Chiara Corbella Petrillo gewesen, den Sie eben auch zitiert haben. Das ist Ihnen so bewusst geworden, als Sie Ihre kleine Tochter da gesehen haben, wie sie in der Fruchtblase zur Welt kam. Wann haben Sie sich denn entschieden, Herr Nahmann, Ihren Kindern davon zu erzählen, dass Ihr kleines Schwesterchen gestorben war?
2: Also wir haben tatsächlich erstmal gesagt, dass Mama ins Krankenhaus muss, um was zu überprüfen, zu untersuchen. Und die sind dann in der Zeit bei der Oma geblieben und von der Eltern kam schon die Frage, und ist was mit dem Baby? Und ja, mussten die erstmal beruhigen. Ja, also wir wussten selber nicht genau, wie wir das sagen sollten, aber dann ja, haben wir die dann eingeladen, kurz nach der Geburt ins Krankenhaus zu kommen. Und ja, dann haben wir uns zusammen mit denen aufs Bett gesetzt und dann haben wir denen erzählt, was passiert ist und dass leider ihr kleines Geschwisterchen ganz krank war und gestorben ist. Und gerade bei der Ältesten hat man so eine große Trauer gesehen. Die durften aber alle ja das Baby einmal sehen. Und das war auch wichtig für die, das einmal gesehen zu haben. Und ja, dass sie eine bleibende Erinnerung auch an das Baby haben, sich das besser vorstellen können. Und es ist tatsächlich so, dass ja, dass die heute noch viel von der Therese sprechen und ja auch einfach ein Bild von ihr so im Kopf dann haben.
0: Ich kann mir vorstellen, dass es schon eine Frage ist, die Eltern sich stellen, ob sie ihren Kindern das zumuten können, ihr totes Geschwisterchen zu sehen. Aber sie haben erfahren, dass die Entscheidung gut war für ihre Kinder.
1: Ja,
2: auf jeden Fall.
1: Ja, ich glaube, es hat den Kindern geholfen zu verstehen, was passiert ist. Mhm. Also wirklich in der Verarbeitung geholfen, wenn man jetzt so, sonst bleibt es abstrakt. Das passiert ja alles im Bauch der Mama und ich habe auch wirklich den Eindruck, also dass unsere Kinder sagen, das ist wirklich ein weiteres Geschwisterchen. Wenn unsere Kinder gefragt werden, wie viele Geschwister habt ihr, dann zählen sie Therese immer gleich mit auf. Mhm. Und natürlich haben die auch richtig getrauert, also zwei Kinder sehr stark. Ich weiß, als mit der Oma wieder nach Hause gefahren sind, haben die wirklich geweint. Aber haben das sehr gut aufgenommen. Also es wurde uns dann auch von Seiten der Schule gesagt, also dass die das gut verarbeitet haben.
0: Ja. Mhm. Ja. Ja. Ich würde an dieser Stelle gerne eine Hörerin mit in die Sendung holen, die uns aus Nürnberg anruft. Frau Jansen, ich grüße Sie. Hallo,
3: der Ja, ich grüße Sie zusammen. Hallo. Vielen Dank. Dankeschön, dass Sie das so offen alles uns mitteilen. Ich bin betroffen als Geschwisterkind, also von meiner Mutter war eine Totgeburt. Und ich habe das direkt nicht mitgekriegt, erst immer später mit erzählen. Aber das ist eine Lücke zwischen mir und meinen Geschwistern und so weiter. Ich wollte jetzt eben auch fragen, wie es die Kinder eben aufgenommen haben und habe jetzt gehört, dass das gerade beantwortet ist mit dem Schluss hier. Und meine Frage ist gerade noch aufgebrochen und jetzt ist es mir gerade verfallen.
0: Wenn Sie noch ein bisschen weiter nachdenken.
3: Einfach wirklich auch mit der Wichtigkeit, dass es die Geschwister erfahren. Das ist glaube ich, ganz, ganz wesentlich. Also mir leid jetzt, dazwischen habe ich nur noch mal einen Anschluss gehabt, der ist jetzt, glaube ich, weg.
0: Ja, das war für Sie, das ist doch nochmal wichtig zu hören, dass Sie sagen, da war so eine Lücke für Sie zwischen Ihnen und Ihren Geschwistern.
3: Das war eine große Lücke, ja. Und die Mama hat halt mich dann, ich weiß heute noch nicht, ob meine Geschwister überhaupt davon wissen, weil ich die Älteste war mit 5 Jahren Abstand von den Nachgeschwistern. Und hat mir aber immer, auch im Schulesalter, immer hat die mich, ich weiß nicht wie oft, immer mit diesem Thema bedrängt und wie das alles war und also in ausführlichster Richtung und war ich da immer belastet. Ich habe schon mal in einer anderen Sendung das dann auch aufgearbeitet, war auch auf dem Grab und habe dann dort für mich eine Zeremonie gemacht und habe das dann, wie der Pfarrer von Freiberg das auch mal empfohlen hat. Und das war sehr, sehr gut, das im Nachhinein auch noch so anzunehmen. Habe dann auch einfach nicht gewusst, männlich, weiblich, habe einfach den Namen Clara gesetzt, was ist an meinem Geburtsdatum eben auch die Clara. Ich wollte eigentlich schon immer Clara heißen, ich weiß gar nicht warum. Das später ist aufgelöst. Und dann hatte ich jetzt die Clara, dort hat ein Kränzchen gemacht und gebetet und damit war das dann auch gut. Vielleicht lassen wir es damit mal so stehen, genau.
0: Ja. Dankeschön, Frau Janssen, dass Sie sich mit eingebracht haben. Und Sie haben mir gleich auch das Stichwort gegeben, das Grab. Sie haben sich ja entschieden, haben Sie erzählt, Frau Nahmann, Ihr Töchterchen auch beerdigen zu lassen, hatten da auch die Möglichkeit, in Nordrhein-Westfalen das zu machen, hatten mit einem Bestattungsunternehmen dann auch Kontakt gleich aufgenommen. Was für Erinnerungen haben Sie an diesen Tag der Beerdigung von der kleinen Therese?
1: Ja, auch ein sehr schöner Tag. Also als wir im Krankenhaus waren, weiß ich noch, dass meine Schwester mich gefragt hat, ja, wie wollt ihr denn Therese beerdigen oder wie wollt ihr das Baby beerdigen lassen und können wir dazukommen? Da habe ich gesagt, ja, weiß ich noch nicht. Wir machen das irgendwie ganz klein. Aber wie gesagt, im Laufe des Krankenhausaufenthalts habe ich dann irgendwie gespürt, als ich auch mit den Freunden ins Gespräch kam und die alle gesagt haben, oder größtenteils gesagt haben, oh, das ist mir auch passiert. Oder aber meiner Mutter ist es passiert oder der und der guten Freundin, war es irgendwie klar, wir wollen eine größere Beerdigung machen. Und wir hatten dann unsere Familien und unsere Freunde eingeladen. Gerade von den Freunden sind auch viele keine Kirchgänger, teilweise aus der Kirche ausgetreten, aber sind alle gekommen. Und ich muss sagen, wir haben auch jetzt noch vor der Beerdigung so viel Mitmenschlichkeit erfahren, auch von den Freunden. Und wie gesagt, dass die alle zur Beerdigung gekommen sind, war für uns auch irgendwo ein Riesengeschenk. Wir hatten auch so kleine Gipssterne besorgt und der Priester hatte dann auch und den Freunden und den Verwandten gesagt, dass jeder, der möchte, sich einen Gipsstern nehmen kann und aus Grab nehmen kann, stellvertretend für eine Fehlgeburt, die er selber erlitten hat oder auch für Angehörige. Und letztendlich kamen da wirklich 40 solcher kleinen Sternchen irgendwie aufs Grab. Also echt viele. Es war wirklich für uns ein Geschenk, diesen Tag auch mit unserer Familie und unseren Freunden begehen zu dürfen, ja, und auch so viel Liebe erfahren zu dürfen und
0: Herr Nahmann, Sie haben vorhin schon gesagt, Sie sind erst einmal, ich meine, Sie sind selbst von Beruf Unternehmer, das heißt, Sie sind beruflich auch sehr eingespannt und ich denke, für einen Mann ist es wichtig, erstmal in so einem Moment der Not auch seine Frau zu schützen und zu stärken. Aber Sie haben gesagt, bei Ihnen kam dann auch irgendwann diese Trauer erst so richtig hoch. Was hat Ihnen dann geholfen, sich innerlich auch von Ihrem Töchterchen, von dem Sie gesagt haben, Sie sollten es eigentlich beschützen und ins Leben begleiten, das gleich so abzugeben? Was hat Ihnen geholfen?
2: Ja, das waren, war sicherlich das Gebet, was wir dann zusammen als Ehepaar sehr intensiv gelebt haben. In der Zeit aber auch das Wissen, dass viele andere für uns beten oder auch Messen feiern, das war einfach eine sehr große Hilfe. Und ja, ich hatte irgendwie so zwischendurch den Eindruck, ja, dass ich den Kontakt ja so zum Baby verloren hatte. Aber ja, da habe ich auch um Zeichen gebetet, dass ich weiß, dass die gut aufgehoben ist. Und ich bin tatsächlich ein paar Tage durch tiefe Trauer gegangen, aber ich hatte irgendwann ja eine große Gewissheit und auch Freude, dass ich wusste, dass sie jetzt gut im Himmel angekommen ist, dass es ihr gut geht. Und ja, das habe ich noch zweimal so gespürt. Und da habe ich irgendwie so eine Gewissheit geschenkt bekommen, die mir das so nicht mehr nehmen kann.
0: Sie haben jetzt ein Kind, das Sie erwartet, mindestens eins im Himmel, wenn Sie einmal ankommen.
2: Sicher auch. Ja, und das Schöne ist, also wir haben ja ein Kind im Himmel und es ist ja auch also für uns als Familie eine Fürsprecherin, eine, die uns vorausgegangen ist und der man auch mal sagen kann, hier, bete für uns in dieser Situation als Familie. Und genau, wir wissen, dass sie da oben gut aufgehoben ist und auch für uns betet.
0: Frau Nahmann, wie ist das denn, was hat das für Sie als Ehepaar bedeutet, diese schwere Zeit miteinander zu erleben?
1: Also ich glaube, das gemeinsame Gebet hat uns vielmehr als Eheleute miteinander verbunden, dass wir eine ganz andere Qualität auch der Beziehung erfahren durften, also wirklich, wirklich Gott im Bunde, und wir haben viel füreinander gebetet, also zusammen gebetet, und wir sind wirklich gestärkt durch diese Krise hindurchgegangen, würde ich sagen.
0: Ja. Ja. Das heißt, das gemeinsame Beten, das ist für Sie wirklich fundamental wichtig geworden. Und wenn ich es richtig verstanden habe, auch die Gemeinschaft, die Sie vorher eben auch schon durch die Gemeinschaft Emmanuel, also große Laienbewegung, auch mit Priestern und Gottgeweihten, aber eine gemeinschaftliche Bewegung, die Sie auch durch die Gruppe, die gemeinsame Gruppe, die das getragen hat im Gebet, auch gestärkt hat.
1: Ja, auf jeden Fall. Also das haben wir ganz stark gespürt, dass sehr viele für uns gebetet haben. Eindeutig.
2: Also die Geburt war ja auch, also nicht nur an Allerheiligen, sondern auch am Herz-Jesu-Freitag. Und da habe ich mir auch viele Gedanken darüber gemacht, was Gott mir da vielleicht mit sagen möchte. Und die Margret Marie Alacoque, die hat ja mal von Jesus gesagt bekommen, dass ihr göttliches Herz so voll leidenschaftlicher Liebe sie im Besonderen ist, und das habe ich halt für mich auch schon oft in der Anbetung erfahren. Und wir haben ja oft vorher immer den Herrn darum gebeten, also loszulassen, das anzunehmen zu können, was er für uns vorhat. Und ich glaube, ich hatte auch oft schon den Wunsch, ja, mein Leben für Jesus zu geben und für ihn ganz zu leben und so weiter. Und das war in dieser Zeit, habe ich gemerkt, dass wir ihm alles schenken sollen, dass wir nicht an irgendwas festhalten sollen, nicht mal an unseren eigenen Kindern, sondern dass alles von ihm geschenkt ist und dass alles ihm gehören soll. Und unser Leben, aber auch das Leben der anderen, das sind unsere Kinder. Und ich glaube, dadurch, dass wir da vielleicht auch loslassen konnten, hat Gott auch so eine Freude geschenkt und ja, diese Zuversicht, und dass man jetzt auch weiß, sie ist gut aufgehoben.
0: Was für Sie ganz wichtig ist, zu wissen, Ihrem Kind geht es gut, sie ist gut aufgehoben. Sie haben jetzt uns von dieser Geschichte erzählt, von Ihrer kleinen Geschichte mit Ihrer kleinen Therese. Sie haben auch schon Zeugnis davon, Ihrer Geschichte gegeben, auch als die Reliquien der kleinen Therese durch Deutschland unterwegs waren. Also Sie haben sich entschieden, auch wirklich über diese Erfahrung zu sprechen. Von Ihnen beiden gerne, vielleicht erst Frau Nahmann, warum ist Ihnen das wichtig geworden?
1: Ja, es ist gut, dass Sie nochmal diese Frage stellen. Also mir ist ganz klar geworden, durch das, was wir erlebt haben, wie wichtig ist, dass die Frauen den Mut haben, über die Fehlgeburt zu reden. Ich glaube, es ist auch richtig, dass man die Frauen dazu ermutigt, dass sie auch vor der 12. Schwangerschaftswoche kundgeben können, dass sie ein Kind erwarten, dass sie sich freuen dürfen, ja, einen Menschen in ihrem Leib tragen. Auch wenn es schief gehen kann, ja, das macht es viel leichter, dann auch darüber zu reden, dass ja, man das Kind verloren hat. Und es ist halt so schwierig für die Frauen, die eine Fehlgeburt erleiden, dass sie alleine bleiben. Ja, der Partner ist sicherlich ein Gesprächspartner, aber letztendlich ist, ich glaube, für viele Frauen das Reden über die Fehlgeburt, gerade auch mit Freundinnen, die vielleicht auch nochmal anderen Blick drauf haben, anders empfinden als jetzt der Ehemann oder Partner, total wichtig. Und ja, wenn da einfach ein Umdenken stattfinden würde, dass man eigentlich auch wirklich viel früher einfach bekannt geben kann, ich erwarte ein Kind, ja, auch mit dem Wissen, dass es schief gehen kann, aber das alles würde einfach zum Umdenken führen und die Frauen einfach nicht in dieser Einsamkeit, in diesem Scham zurücklassen. Die wissen einfach darum auch viel mehr, dass es schief gehen kann. Ich meine, ich habe vorher auch irgendwie von Statistiken gelesen, aber ich hatte bis dato bei der ersten Fehlgeburt nicht davon gehört, dass irgendwer in meinem Freundeskreis eine Fehlgeburt hatte oder in der Familie. Ja. Ich habe mich als Einzige gefühlt und das macht es halt viel, viel schwerer für diese Frauen, mit diesem Leid umzugehen. Und es gibt ja auch einfach auch einfach nochmal einen anderen Blick auf das menschliche Leben. Es ist ein Mensch ab Empfängnis, ja, der schützenswert ist, über den man sich freuen darf, wenn man ihn empfängt. Aber ja, genauso gut. Ja, ist halt auch so wichtig, dass diese Frauen auch trauern dürfen. Es ist nicht irgendwie, wie jetzt die Ärzte sehen, es ist ein medizinisches Geschehen und am nächsten Tag hat man wieder zur Arbeit zu erscheinen, ja. Ja. So ist nicht der Mensch, so tickt der Mensch nicht, ja. Er hat einen Leib und eine Seele
0: Es ist ja so, dass in Deutschland ab der 13. Schwangerschaftswoche bei einer Fehlgeburt, ab dann haben die Mütter auch Anrecht auf Mutterschutz. Das ist sicher logischerweise auch so gemacht worden, weil man bis zur 12. Schwangerschaftswoche nach Beratungsstein straffrei abtreiben kann, damit man da nicht in die Bredouille kommt, vermute ich mal mit Gerichten. Das heißt aber, genau, sie ermutigen dazu, auch eine Schwangerschaft durchaus früher bekannt zu geben, auch wenn das Risiko einer Fehlgeburt in der frühen Schwangerschaft größer ist, einfach um das aus der Tabuzone zu holen und einfach klarzumachen, auch die ganz, ganz kleinen Kinder sind wirklich Kinder. Auf die dürfen wir uns jetzt schon freuen. Es gibt keinen Grund, das so zu verstecken, weil ansonsten denjenigen, die eine Fehlgeburt erleiden, das Ganze dann noch schwerer gemacht wird, weil sie sich so alleine fühlen.
1: Auf jeden Fall.
0: Ja.
1: Ja. Das hat einfach auch eine Lebensschutzperspektive. Also es ist halt auch ganz wichtig, also dass man sagt, es ist ein Mensch, ja, und dass man das Bewusstsein einfach auch in der Gesellschaft schärft. Es ist nicht ein Gewebe, ja, es ist einfach ein Mensch, ja. Mit dem kann man nicht so umgehen.
0: Vielleicht noch zum Schluss an Sie beide die Frage: Der 1. November dieses Jahr wird der Jahrestag sein der Himmelsgeburt ihres Töchterchens Therese. Wie werden Sie den begehen?
2: Das haben wir noch nicht detailliert besprochen, aber ich denke, wir werden auf jeden Fall zum Grab gehen, so wie wir das auch hin und wieder mal tun und dann einfach ja am Grab wieder zusammen sein, beten. Genau, aber über Weiteres haben wir noch nicht gesprochen.
0: Es ist auf jeden Fall ein Tag, der in Ihrer Familie präsent ist, wenn ich Sie richtig verstanden habe, auch für Ihre anderen Kinder wichtig ist.
2: Ja.
1: Ja, also die äußern auch von sich aus den Wunsch, zum Grab zu gehen.
0: nochmal bei ihrer kleinen Schwester zu sein. Vielen Dank, Frau und Herr Nahmann, Thekla und Andreas Nahmann, dass Sie uns von dieser ganz persönlichen Geschichte erzählt haben, auch wenn Sie sich bewusst dazu entschieden haben, weiß ich, dass das nicht einfach ist. Also ein Dankeschön dafür, dass Sie da den Mut und die Bereitschaft gehabt haben, uns an Ihrer Geschichte anteilhaben zu lassen und dadurch auch anderen zu zeigen, ja, uns ist es passiert und ihr seid nicht allein. Dankeschön dafür.
2: Sehr gerne. Alles gut.
1: Sehr gerne.
0: Vielleicht kennen Sie, liebe Hörerinnen und Hörer, jemanden, der auch eine Fehlgeburt, eine Totgeburt hatte und den es vielleicht trösten könnte, diese Geschichte von Thekla und Andreas Nahmann zu hören. Empfehlen Sie diese Sendung gerne weiter. Sie wird dann in Kürze auch im Podcast in der Mediathek von Radio Horeb zu finden sein, unter horeb.org, dann in der Mediathek Podcast unter der Rubrik der Sendereihe Lebenshilfe und Leben in Beziehungen. Also gerne den Podcast raussuchen und auch weiterleiten. Dafür ist er auch da. Ich danke auch Ihnen, liebe Hörerinnen und Hörer, für Ihre Unterstützung im Gebet, auch durch Ihre Spende. Sie machen solche Sendungen, die wirklich sehr wichtig für andere sein können, wie wir heute auch wieder gehört haben, wirklich in einem Moment ein ganz wichtiges Wort für jemanden sein können. Sie machen das alles dadurch mit möglich. Ein Dankeschön dafür. Mein Name ist Gabi Fröhlich. Ich verabschiede mich von Ihnen und wünsche Ihnen und vor allem all denjenigen, die heute vielleicht auch an ihr Sternenkind oder ihre Sternenkinder denken, von Herzen Gottes reichen Segen und auch den himmlischen Trost, von dem das Ehepaar Nahmann gesprochen hat. Alles Gute Ihnen.

0: Nachrichten aus Kirche und Welt, direkt aus der aktuellen Redaktion von Radio Horeb, im Studio Karin Wierer. Berlin. Hubert Hüppe, der frühere Behindertenbeauftragte der Bundesregierung, hat die Entscheidung des Deutschen Bundestages begrüßt, die Nutzung nichtinvasiver Pränataltests künftig genauer zu beobachten. Im Interview mit Radio Horeb betonte der CDU-Politiker, dass die gesellschaftlichen Folgen dieser Tests kritisch in den Blick genommen werden müssten.
1: Natürlich hätte ich mir mehr gewünscht, weil ich damals als Beauftragte für die Belange behinderter Menschen gesagt, dass ich eigentlich gegen die Kassenzulassung bin. Ich bin eigentlich auch überhaupt gegen die Zulassung des Tests, weil er keinerlei therapeutischen Nutzen hat und eigentlich nur einen Zweck hat, nämlich den der Selektion, weil klar ist, in den meisten Fällen, wo es ein positiven Testergebnis gibt, nämlich dass das Kind Down-Syndrom hat oder auch eine andere Trisomie, dass es dann kein heilungs- oder therapeutisches Konzept gibt, sondern nur eben die Abtreibung. Und das ist leider dann auch in den meisten Fällen so der Fall.
0: Der Bundestag hatte beschlossen, ein Monitoring der Bluttests auf Trisomie 21, 18 und 13 einzuführen. Da etwa jede zweite Schwangere den Test in Anspruch nimmt, könne der Druck steigen, ungeborene Kinder mit Behinderung abzutreiben, so Hüppe. Das ganze Interview finden Sie in der Mediathek in der Rubrik Interview des Tages. Karlsruhe. Der Jugendhilfeausschuss der Stadt Karlsruhe hat den Antrag der Freikirche ICF Karlsruhe auf Anerkennung als Träger der freien Jugendhilfe abgelehnt. 17 Mitglieder stimmten dagegen, 6 dafür. Der Entscheidung war eine öffentliche Debatte vorausgegangen. Kritiker, darunter die Partei Die Linke, hatten die Trennung von Jugendarbeit und missionarischem Auftrag sowie den Umgang mit queeren Jugendlichen hinterfragt. ICF Karlsruhe weist die Vorwürfe zurück. Die Gemeinde betont, ihre Jugendarbeit stehe allen jungen Menschen offen und lehne jede Form von Diskriminierung ab. Die Stadtverwaltung hatte zuvor empfohlen, dem Antrag zuzustimmen, da die gesetzlichen Voraussetzungen erfüllt seien. Berlin. Nach dem Rücktritt von SPD-Bundesarbeitsministerin Bärbel Baas bietet der Bund katholischer Unternehmer BKU ihrem Nachfolger Alexander Schweizer die Zusammenarbeit an. Der BKU erwartet Pragmatismus und Problemlösung. Sollte ihm das gelingen, finde Schweizer laut dem BKU-Vorsitzenden Martin Nebeling in den Unternehmern den verlässlichen und konstruktiven Partner, den die Bundesregierung gerade benötigt. Mit Blick auf den Sozialstaat erklärt Nebeling, dass dieser, statt weiter umzuverteilen, Arbeitsanreize stärken müsse. Leistung müsse sich für Arbeitnehmer und Unternehmen wieder lohnen. Auch müsse die Rentenreform generationengerecht ausfallen und Beitragszahlern und Betrieben keine weiteren Lasten aufbürden, erklärt Nebeling. St. Peter im Schwarzwald. Radio Horeb Programmdirektor Pfarrer Richard Kocher kommt in 2 Wochen, am Samstag, den 24. Oktober, auf den Lindenberg bei St. Peter im Schwarzwald. Auf Einladung des katholischen Männerwerks der Erzdiözese Freiburg wird Pfarrer Kocher über die eucharistische Anbetung sprechen. Der Nachmittag in der Wallfahrtskirche Maria Lindenberg beginnt am 24. Oktober um 13.30 Uhr. Der Vortrag von Pfarrer Kocher beginnt um 14 Uhr. Danach gibt es einen Bücherverkauf mit Signierstunde von Pfarrer Kocher und Zeit für Gespräche. Im Anschluss wird Pfarrer Kocher um 16.30 Uhr eine heilige Messe feiern. Das waren Meldungen aus Kirche und Welt. 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

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Wir hören heute die dritte Folge von Don Camillo und Peppone von Giovannino Guareschi. Es liest für Sie Martin Ploderer.

Erzählung bei Radio Horeb, heute mit Don Camillo und Peppone, ausgewählte Geschichten. Dazu begrüßt sie Claudia Kiesel. Wahrscheinlich den meisten von Ihnen, liebe Hörerinnen und Hörer von Radio Horeb, bekannt, meist durch Schwarz-Weiß-Film aus dem Fernsehen. Don Camillo und Peppone. Die Geschichten hat Giovannino Guareschi, italienischer Journalist und Schriftsteller, niedergeschrieben. Guareschi hat mit dem Priester, der sich im steten Dialog mit dem Herrn befindet, ein ganz wesentliches Thema des christlichen Glaubens auf humorvollste Weise verarbeitet. Der springende Punkt des Christentums ist, dass Gott uns in Jesus Christus zum erlösenden Du geworden ist. Der Autor schildert mit hintergründigem Humor den Konflikt zwischen dem schlagkräftigen Landpfarrer Don Camillo und dem ebenso schlagkräftigen kommunistischen Bürgermeister Peppone Bottazzi. Die Szenen spielen in der italienischen Nachkriegszeit in einem nicht klar definierten kleinen Ort der Po-Ebene. Der Ortspfarrer Don Camillo und der kommunistische Bürgermeister Peppone, Gegner in der Politik und in ihren Idealen, streiten sich um die Herzen und die Seelen ihrer Landsleute. In komischen Episoden lösen sich ihre Streitigkeiten im gegenseitigen Verständnis. Martin Ploderer liest aus dem Buch mit dem Titel Don Camillo und Peppone – Ausgewählte Geschichten, herausgegeben im B&B Verlag von Hanna-Barbara Gerl-Falkowitz und Gudrun Trausmuth. Die Aufnahmen haben uns freundlicherweise die Kollegen von Radio Maria Österreich weitergegeben.

0: Heimkehr ins Nest. Für die Zeit der politischen Erholung Don Camillus wurde ein anderer Priester zu seinem Stellvertreter ernannt. Es war ein junges und zartes Priesterlein, das seiner Sache vollkommen sicher war und tadellos sprach, in schönen, sauberen und gut abgerundeten Ausdrücken, die ganz frisch aus dem Weingarten des Wörterbuches geerntet zu sein schienen, obwohl er wusste, dass er sich nur um eine vorläufige Verwaltung handelte, führte das Priesterlein in der Kirche natürlich einige Neuerungen durch, die einem Menschen notwendig erscheinen, wenn er sich in fremdem Hause wohlfühlen soll. Der Vergleich ist vielleicht unglücklich, aber es ist ungefähr so, wie wenn man in einem Hotel für eine Nacht absteigt und trotzdem unbedingt das Tischlein, das links war, rechts stellen und den Stuhl, der rechts war, links stellen muss, weil jeder Mensch einen absolut eigenen Begriff von der Ästhetik und vom Gleichgewicht der Massen und der Farben hat und daher jedes Mal leidet, wenn er sich, obwohl er es tun könnte, nicht damit zu schaffen macht, dieses Gleichgewicht, das ihm gestört zu sein scheint, wiederherzustellen. Tatsache ist, dass die Leute am ersten Sonntag, an dem das Priesterlein die Messe las, zwei wichtige Neuerungen bemerkten: die dicke, mit Blümlein geschmückte Kerze, die links vom Altar auf der zweiten Stufe der Balustrade gestanden hatte, war rechts vor einem kleinen Bild, das eine Heilige darstellte, aufgestellt, und das Bild hatte es früher auch nicht gegeben. Aus Neugierde, den neuen Pfarrer zu sehen, war die ganze Gegend da. In der ersten Reihe saßen Peppone und die anderen roten Häuptlinge. »Hast du gesehen?« sagte grinsend Brusco zu Peppone und zeigte auf den verstellten Leuchter. »Neuerungen!« brummte Peppone, der entsetzlich nervös war. Und er blieb entsetzlich nervös, bis sich das Priesterlein der Balustrade näherte, um die obligate kleine Predigt abzuhalten. Da konnte es Peppone nicht mehr aushalten, und bevor noch das Priesterlein das Wort ergreifen konnte, verließ er die Reihe, schritt entschieden nach rechts, ergriff den großen Leuchter, trug ihn nach links und stellte ihn auf der zweiten Stufe vor der Balustrade auf. Dann kehrte er in die Mitte der ersten Reihe zurück, richtete sich auf gespreizten Beinen in seiner ganzen Größe auf, verschränkte die Arme und schaute stolz dem Priesterlein in die Augen. »Gut«, murmelte die gesamte Menge der Gläubigen, die Reaktionären eingeschlossen. Das Priesterlein, das mit offenem Munde Peppone beobachtet hatte, erblaßte, stotterte seine Rede so gut es ging herunter und kehrte zum Altar zurück, um die Messe weiterzulesen. Als er die Kirche verließ, fand er Peppone und seinen ganzen Stab vor, wie sie auf ihn warteten. Der Kirchhof war voll schweigender und erboster Leute. »Sagen Sie einmal, Don, was weiß ich wie«, fragte Peppone sehr von oben herab, »was ist das für ein neues Gesicht, das Sie auf dem Pfeiler rechts vom Altar aufgehängt haben?« »Die heilige Ritter von Kascha«, stotterte das Priesterlein. »In dieser Gegend haben die heilige Ritter von Kascha und ähnliches Zeug nichts zu suchen«, verkündete Peppone. »Hier bleibt alles, wie es früher war, weil es gut war.« Das Priesterlein breitete die Arme aus. »Ich glaube, dass ich im Recht bin«, wollte das Priesterlein einwenden. Peppone ließ ihn aber nicht fortsetzen. »Ach, Sie packen die Sache so an. Reden wir also klar. Hier kann niemand etwas ausrichten, nicht einmal ein Priester wie Sie.« Das Priesterlein spürte, wie ihm der Atem ausging. »Ich weiß nicht, was ich Ihnen angetan hätte.«
1: »Ich kann es Ihnen sagen«, rief Peppone. »Sie haben gegen das Gesetz verstoßen. Sie haben versucht, die Ordnung umzustoßen, die vom wirklichen Titular der Pfarre im Einverständnis mit dem Willen des Volkes errichtet worden ist.«
0: »Gut«, stimmte die Menge zu, die Reaktionären mit einbegriffen. Das Priesterlein versuchte zu lächeln. »Wenn es nur das ist, stellen wir alles so, wie es früher war, und alles ist in Ordnung. Glauben Sie nicht?«
1: »Nein«, antwortete Peppone, indem er den Hut nach hinten schob und die enormen Fäuste in die Hüften stemmte.
0: »Und warum, wenn ich fragen darf?« Pepones Vorräte an Diplomatie waren erschöpft.
1: »Also«, sagte er, »wenn Sie es gerade wissen wollen, die Sache geht nicht. Wenn ich Ihnen eine herunterhaue, fliegen Sie 15 Meter davon, während dann, wenn ich dem wirklichen Titular eine herunterhaue, sich dieser nicht einmal um einen Zentimeter rührt.«
0: Pepone erachtete es als nicht notwendig zu sagen, dass, im Falle er Don Camillo eine Ohrfeige gegeben hätte, dieser mit 8 Ohrfeigen geantwortet hätte. Er übersprang dieses Detail. Der Sinn seiner Worte war jedoch allen klar. Nicht aber dem Priesterlein, das ihn erschreckt anstarrte.
2: »Entschuldigen Sie«, flüsterte er, »aber warum wollen Sie mich ohrfeigen?«
0: Pepone verlor gänzlich die Geduld.
1: »Wer will Sie denn ohrfeigen? Fangen Sie auch schon an, die Linksparteien zu verleumden. Ich habe einen Vergleich gemacht, um, wie sagt man das nur, ja, das Konzept zu klären. Glauben Sie vielleicht, ich werde mich mit einem solchen Vorschuss von Priester abgeben?«
0: Als er sich einen Vorschuss von Priester nennen hörte, richtete sich das Priesterlein im ganzen Stolze seiner 160 Zentimeter auf und die Halsadern schwollen ihm an.
1: »Vorschuss oder nicht Vorschuss«, schrie er mit schriller Stimme, »die Kirche hat mich hergeschickt und hier werde ich bleiben, solange es die Kirche befiehlt. Hier haben Sie nichts zu befehlen und die heilige Rita bleibt, wo sie ist, und der Leuchter, schauen Sie nur her, was ich mit dem Leuchter mache.«
0: Er betrat die Kirche, machte sich entschieden und tapfer an den Leuchter heran, der schwerer war als er selbst, und es gelang ihm nach einem erbitterten Ringen, diesen wieder links vor dem neuen Heiligenbild aufzustellen.
1: »So«, sagte er stolz.
3: »Geht in Ordnung«, antwortete Pepone, der vom Kirchentor das Schauspiel beobachtete.
0: Pepone wandte sich der Menge zu, die, dicht um das Kirchentor gedrängt, stumm und erbost wartete und brüllte.
1: »Das Volk wird sein Wort sprechen. Alle zur Gemeinde, zu einer Protestkundgebung. Gut«, brüllte das Volk.
0: Pepone schritt durch die Menge, die sich vor ihm teilte, stellte sich in die erste Reihe, die Masse folgte ihm, brüllte und schwang die Stöcke. Als der Zug vor das Gemeindehaus kam, wurde das Brüllen noch stärker. Auch Pepone brüllte und erhob drohend die Faust zum Balkon des Ratssaales.
1: »Pepone«, schrieb ihm Brusco ins Ohr, »Gottes Blitz treffe dich! Hör auf zu schreien! Hast du denn vergessen, dass du der Bürgermeister bist, zu dem wir gehen?«
0: Pepone schrie,
1: »Diese Verfluchten haben mich ganz verwirrt! Ich habe den Kopf verloren und verstehe einfach nichts mehr.«
0: Er lief hinauf und zeigte sich am Balkongitter und die Menge klatschte Beifall, die Reaktionären mit einbegriffen.
1: »Genossen Staatsbürger«, schrie Pepone, »wir werden diesen Zugereisten nicht dulden, der unsere Würde freier Menschen verletzt. Wir werden im Rahmen der Ordnung und des Gesetzes bleiben, solange es möglich ist. Wir sind aber auch fest entschlossen, unsere Ziele um jeden Preis zu erreichen, wenn notwendig, dann auch mit Kanonen. Indessen schlage ich vor, dass eine Abordnung unter meiner Führung mit mir die Kirchenbehörde aufsucht und ihr demokratisch die Petition des Volkes unterbreitet.« »Gut«, brüllte die Menge, »es lebe der Bürgermeister Pepone.«
0: Als Pepone, gefolgt von der Abordnung, vor dem Bischof stand, fiel es ihm nicht so leicht, seine Rede zu beginnen. Er gab sich einen Ruck.
1: »Exzellenz«, sagte er, »der, den Sie uns geschickt haben, ist ein Priester, der der Tradition des Gemeindehauptortes nicht würdig ist.«
0: Der alte Bischof hob mühsam den Kopf, um Pepones Gesicht zu sehen.
1: »Sagen Sie nur, was hat er denn gemacht?«
0: Pepone breitete die Arme aus.
1: »Um Gottes Willen, gemacht? Was wird er schon gemacht haben? Nichts Besonderes. Eigentlich hat er gar nichts gemacht. Das Pech ist, dass eigentlich, Eminenz, Er ist eine halbe Portion. Ich will sagen, er ist ein Priesterlein fürs Kloster in der Stadt, nicht für uns. Wenn er die Messgewänder anhat, schaut er wie ein Kleiderständer mit drei Mänteln und einem Punkt darauf aus.
3: Der alte Bischof schüttelte ernst den Kopf.
1: Ihr, sagte er sehr gelassen, ihr scheint mir die Priester mit Meter, Maß und Waage zu werten, wie?
4: Nein, Exzellenz, antwortete Pepone, wir sind ja keine Wilden. Tatsache ist bitteschön, dass auch das Auge seinen Teil verlangt, und in diesen Dingen mit der Religion verhält es sich so wie mit dem Arzt. Man muss sehr mit der persönlichen Sympathie rechnen, von wegen der physischen Suggestion und der moralischen Festigkeit, des Vertrauens, will ich sagen.
3: Der alte Bischof seufzte.
1: Ich verstehe schon, Ich sehe vollständig ein, und doch, meine lieben Söhne, ihr habt einen Erzpriester gehabt, der wie ein Turm war, und ihr seid es gewesen, die mich gebeten haben, euch von ihm zu befreien.
3: Pepone runzelte die Stirn.
1: Monsignore, es handelte sich um einen Casus Bello, um einen Casus sur generi, wie man so sagt, stellte er in seinem bedenklichen Latein feierlich fest, weil jener als Mensch imstande war, einen ganzen Gesangverein zu Verbrechern zu machen, in dem Sinne, dass er einen direkt an den Haaren in den Abgrund zog, durch seine Diktatur und sein Provozieren.
4: Ich weiß, sagte der Bischof. Das habt ihr mir schon einmal gesagt, liebe Söhne, und ihr seht, ich habe ihn auf Urlaub geschickt. Gerade weil ich verstanden habe, dass es sich um einen unanständigen Menschen handelt.
3: Augenblick mit Verlaub, unterbrach Brusco. Wir haben niemals gesagt, dass er ein unanständiger Mensch ist.
1: Wenn auch nicht gerade unanständig, fuhr der alte Bischof fort, so scheint dieser Don Camillo ein unwürdiger Priester zu sein, indem er...
3: Entschuldigen Sie, bitte, unterbrach ihn Pepone. Wir haben niemals gesagt, dass er ein Priester sei, der seine Pflicht nicht tut. Wir haben von seinen überaus schweren Mängeln, von überaus schweren Fehlern als Mensch gesprochen.
1: Jawohl, jawohl, schloss der alte Bischof. Da leider der Mensch vom Priester nicht zu trennen ist und da Don Camillo als Mensch eine Gefahr für den Nächsten darstellt, sind wir gerade im Begriff, seine jetzige Versetzung zu einer endgültigen Maßnahme zu erheben. Wir werden ihn dort mitten unter den Ziegen von Punta Rossa belassen, wenn wir ihn überhaupt belassen, weil wir uns noch nicht im Klaren sind, ob wir ihm überhaupt die weitere Ausübung des priesterlichen Berufes erlauben oder ihn ad divinis suspendieren sollen. Wir werden sehen.
3: In der Abordnung entstand ein Geflüster. Pepone und seine Leute steckten die Köpfe zusammen und dann sprach Pepone,
1: »Monsignore«, sagte er leise und war blass und schwitzte, weil er gezwungen war, leise zu reden, »wenn die Kirchenbehörde ihre besonderen Gründe hat, so zu tun, kann niemand dagegen an. Es ist aber meine Pflicht, darauf hinzuweisen, dass niemand mehr in die Kirche gehen wird, solange der wirkliche Titular in seine Pfarre nicht zurückkehrt.«
3: Der alte Bischof breitete die Arme aus.
1: »Meine Herren Söhne«, rief er entsetzt, »seid ihr euch im Klaren darüber, was ihr da sagt? Es ist geradezu Erpressung.«
4: »Nein, Monsignore«, erklärte Pepone, »wir üben keinen Druck aus, weil jeder freiwillig zu Hause bleiben wird und kein Gesetz ihn dazu zwingen kann, in die Kirche zu gehen. Es ist ganz einfach eines jeden demokratische Freiheit, weil die einzigen, die es wissen können, ob ein Priester in Ordnung ist oder nicht, wir sind, die ihn seit 20 Jahren auf dem Buckel haben.
3: Vox populi, vox Dei.

Doktor beleidigt, der Mann, dem Don Camillo damals das Gesicht mit Anilinfarbe bemalt und im Gasthaus mit der Bank Wind zugefächelt hatte. Ich wollte gar keine Bombe auf ihn werfen. Ich habe nur eine Handgranate vor seinem Haus zur Explosion gebracht, um ihm zu verstehen zu geben, dass ich mir nicht mit der Bank auf den Kopf schlagen lasse, auch wenn er der hochwürdige Erzpriester ist. Ach, du warst es also, mein Sohn, der die Handgranate geworfen hat, fragte gleichgültig der alte Bischof. Ja, Exzellenz, stotterte Gigotto. Sie wissen, wie das ist. Wenn man so eine Bank auf den Kopf kriegt, entschlüpft einem leicht so eine Schweinerei. Oh, verstehe vollkommen, antwortete der Bischof, der alt war und es verstand, die Menschen von der richtigen Seite anzufassen. 10 Tage später kehrte Don Camillo heim. »Wie geht es?«, fragte Peppone, als er ihm auf der Straße begegnete, während Don Camillo vom Bahnhof kam. »Haben Sie Ihre Ferien gut verbracht?« »Naja, es ist nicht gerade fröhlich dort oben. Glücklicherweise hatte ich meine Karten mit und beschäftigte mich mit Patience«, antwortete Don Camillo. Er zog aus der Tasche ein Kartenspiel. »So«, sagte er, »jetzt brauche ich sie nicht mehr.« Und zärtlich lächelnd, als ob ein Brötchen brechen würde, riss er das Spiel entzwei. »Man wird alt, Herr Bürgermeister«, seufzte Don Camillo. »Unglück über Sie und über den, der Sie zurückkommen ließ«, murmelte Peppone und entfernte sich mit düsterem Gesicht. Don Camillo hatte dem Christus vom Hauptaltar eine Menge Dinge zu erzählen. Zum Schluss der Unterhaltung war es an ihm, eine Frage an Christus zu stellen. »Was für ein Typ war denn mein Stellvertreter?«, fragte er mit vorgetäuschter Gleichgültigkeit. »Ein braver Knabe, gut erzogen, edlen Gemütes, ein Mensch, der einem, welcher ihm einen Gefallen erweist, niemals so danken würde, dass er vor ihm prahlt und ein Kartenspiel zerreißt.« »Jesus«, sagte Don Camillo und breitete die Arme aus, »hier hat ihm bestimmt niemand einen Gefallen erwiesen. Und dann, bei gewissen Leuten muss man sich auf solche Weise bedanken. Wetten wir, dass Peppone jetzt bei seiner Bande sitzt und sagt, verstehst du, ein Kartenspiel hat er zerrissen, so zack, zack, dieser Sohn einer Hündin?« »Der sagt es mit einer inneren Freude. Wollen wir wetten?« »Nein«, antwortete Christus seufzend, »nein, weil Peppone tatsächlich gerade im Begriffe ist, so zu sprechen.«

Martin Ploderer las in der Radio Horeb Erzählung aus dem Buch mit dem Titel Don Camillo und Peppone, ausgewählte Geschichten von Giovannino Guareschi. Herausgegeben im B&B Verlag von Hanna-Barbara Gall-Falkowitz und Gudrun Trausmuth. In der Einleitung des Buches hat Zisterzienserpater Karl Wallner uns Folgendes mitgegeben. Er schreibt: Ich denke, ich bin nicht der Einzige, dessen christliche und priesterliche Spiritualität durch die Figur des Don Camillus geprägt wurde. In unserem Dialog mit Gott darf alles ein Thema sein und vor Gott dürfen wir ruhig auch so menschlich sein wie diese Schlitzuhr. Nehmen Sie als erstes Licht für Ihr Leben mit, dass Sie immer mit Gott sprechen können, alles mit ihm besprechen können, so Wallner. Erzählung bei Radio Horeb. Leben mit Gott. Adieu und auf Wiederhören, sagt Claudia Kiesel.

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Zum Leben mit Gott gehört natürlich auch das Gespräch mit Gott, zum Beispiel im Stundengebet der Sext. Heute beten wir die Psalmen der vierten Woche. Wir sind in der 28. Woche im Jahreskreis auf Seite 653 im großen grünen Stundenbuch. Mit mir betet Diakon Leo Bernhard aus Welden bei Augsburg.

0: O Gott, komm mir zu Hilfe.
1: Herr, eile mir zu helfen.
0: Ehre sei dem Vater und dem Sohn und dem Heiligen Geist.
1: Wie im Anfang, so auch jetzt und alle Zeit und in Ewigkeit. Amen. Halleluja.
0: O Gott, du lenkst mit starker Hand den wechselvollen Lauf der Welt, machst, dass den Morgen mildes Licht den Mittag voller Glanz erhält.
1: Lösch aus die Glut der Leidenschaft und tilge allen Hass und Streit. Erhalte Geist und Leib gesund, schenk Frieden uns und Einigkeit.
0: Du Gott des Lichts, auf dessen Reich der helle Schein der Sonne weist, dich loben wir aus Herzensgrund, Gott Vater, Sohn und Heiliger Geist. Amen. So spricht der Herr, wenn ihr mich liebt, haltet meine Gebote.
1: So spricht der Herr, wenn ihr mich liebt, haltet meine Gebote.
0: Sieh mein Elend an und rette mich, denn ich habe deine Weisung nicht vergessen.
1: Verschaff mir Recht und erlöse mich. Nach deiner Weisung erhalte mein Leben.
0: Fern bleibt den Frevlern das Heil, denn sie fragen nicht nach deinen Gesetzen.
1: Herr, groß ist dein Erbarmen. Durch deine Entscheide belebe mich.
0: Viele verfolgen und quälen mich, doch von deinen Vorschriften weich ich nicht ab.
1: Wenn ich Abtrünnige sehe, empfinde ich Abscheu, weil sie dein Wort nicht befolgen.
0: Sieh an, wie sehr ich deine Vorschriften liebe. Herr, in deiner Huld belebe mich.
1: Das Wesen deines Wortes ist Wahrheit. Deine gerechten Urteile haben alle auf ewig Bestand.
0: Ehre sei dem Vater und dem Sohn und dem Heiligen Geist.
1: Wie im Anfang, so auch jetzt und alle Zeit und in Ewigkeit. Amen.
0: So spricht der Herr, wenn ihr mich liebt, haltet meine Gebote. Es segne dich der Herr, Frieden sollst du schauen dein Leben lang.
1: Es segne dich der Herr, Frieden sollst du schauen dein Leben lang.
0: Wohl dem Mann, der den Herrn fürchtet und ehrt und der auf seinen Wegen geht.
1: Was deine Hände erwarben, kannst du genießen. Wohl dir, es wird dir gut ergehen.
0: Wie ein fruchtbarer Weinstock ist deine Frau drinnen in deinem Haus.
1: Wie junge Ölbäume sind deine Kinder rings um deinen Tisch.
0: So wird der Mann gesegnet, der den Herrn fürchtet und ehrt.
1: Es segne dich der Herr vom Zion her. Du sollst dein Leben lang das Glück Jerusalems schauen.
0: Und die Kinder deiner Kinder sehen Frieden über Israel.
1: Ehre sei dem Vater und dem Sohn und dem Heiligen Geist.
0: Wie im Anfang, so auch jetzt und alle Zeit und in Ewigkeit. Amen. Es segne dich der Herr, Frieden sollst du schauen dein Leben lang. Gott kämpft für dich, wenn deine Feinde dich bedrängen.
1: Gott kämpft für dich, wenn deine Feinde dich bedrängen.
0: Sie haben mich oft bedrängt von Jugend auf, so soll Israel sagen.
1: Sie haben mich oft bedrängt von Jugend auf, doch sie konnten mich nicht bezwingen.
0: Die Pflüger haben auf meinem Rücken gepflügt, ihre langen Furchen gezogen.
1: Doch der Herr ist gerecht. Er hat die Stricke der Frevler zerhauen.
0: Beschämt sollen alle weichen, alle, die Zion hassen.
1: Sie sollen wie das Gras auf den Dächern sein, das verdorrt, noch bevor man es ausreißt.
0: Kein Schnitter kann seine Hand damit füllen, kein Garbenbinder den Arm.
1: Keiner, der vorübergeht, wird sagen, der Segen des Herrn sei mit euch. Wir aber segnen euch im Namen des Herrn.
0: Ehre sei dem Vater und dem Sohn und dem Heiligen Geist.
1: Wie im Anfang, so auch jetzt und alle Zeit und in Ewigkeit. Amen.
0: Gott kämpft für dich, wenn deine Feinde dich bedrängen.
1: Liebt Gerechtigkeit, ihr Herrscher der Erde. denkt in Frömmigkeit an den Herrn, sucht ihn mit reinem Herzen, denn er lässt sich finden von denen, die ihn nicht versuchen, und zeigt sich denen, die ihm nicht misstrauen.
0: Vertrau auf den Herrn und tu das Gute.
1: Bleib wohnen im Land und bewahre die Treue.
0: Allmächtiger Gott, du hast die heilige Theresia von Jesus durch deinen Geist erweckt und sie der Kirche als Lehrmeisterin des Weges zur Vollkommenheit geschenkt. Gib, dass wir in ihren Schriften Nahrung für unser geistliches Leben finden. Durchdringe uns mit der Gewissheit, dass du allein genügst, und entzünde in uns das Verlangen nach Heiligkeit. Darum bitten wir durch Jesus Christus, unserem Herrn.
1: Amen.
0: Der Herr sei mit euch.
1: Und mit deinem Geiste.
0: Und so segne, schütze und begleite euch der dreifaltige Gott, der Vater und der Sohn und der Heilige Geist. Amen. Singet Lob und Preis.
1: Dank sei Gott dem Herrn.
0: Vielen Dank, Frau Hausner, für Ihren ehrenamtlichen Dienst.
1: Ja, das war die 6 hier bei Radio Horeb. Danke auch Diakon Leo Bernhard für Ihr Gebet und den Segen. Bei uns geht es um 12 Uhr weiter mit dem Angelus. Bischof Dr. Heiner Koch vom Bistum Berlin betet mit den Kollegen aus Balderschwang. Aus dem Münchner Studio verabschiedet sich Susanne Hausner heute am Tag der heiligen Teresa von Avila. 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Pater Klaus Einzle spricht über den erstaunlichen Weg der heiligen Teresa von Jesus zu Gott. Und das wünsche ich auch Ihnen, liebe Hörer, einen erstaunlichen Weg zu Jesus, unserem Gott.

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Wir bitten jetzt den Angelus, den Engel des Herrn. Heute mit dem Berliner Erzbischof Dr. Heiner Koch. Eine herzliche Einladung an Sie, liebe Hörerinnen und Hörer, jetzt dann gleich hier mitzubeten. Von Erzbischof Koch hören wir im Anschluss an das Gebet dann auch die Mittagsansprache.

0: Der Engel des Herrn brachte Maria die Botschaft.
1: Und sie empfing vom Heiligen Geist.
0: Grüßet seist du, Maria, voll der Gnade, der Herr ist mit dir. Du bist gebenedeit unter den Frauen und gebenedeit ist die Frucht deines Leibes, Jesus.
1: Heilige Maria, Mutter Gottes, bitte für uns Sünder, jetzt und in der Stunde unseres Todes. Amen.
0: Maria sprach, siehe, ich bin die Magd des Herrn.
1: Mir geschehe nach deinem Wort.
0: Gegrüßet seist du, Maria, voll der Gnade, der Herr ist mit dir. Du bist gebenedeit unter den Frauen und gebenedeit ist die Frucht deines Leibes, Jesus.
1: Heilige Maria, Mutter Gottes, bitte für uns Sünder, jetzt und in der Stunde unseres Todes. Amen.
0: Und das Wort ist Fleisch geworden.
1: Und hat unter uns gewohnt.
0: Gegrüßet seist du, Maria, voll der Gnade. Der Herr ist mit dir. Du bist gebenedeit unter den Frauen und gebenedeit ist die Frucht deines Leibes, Jesus.
1: Heilige Maria, Mutter Gottes, bitte für uns Sünder, jetzt und in der Stunde unseres Todes. Amen.
0: Bitte für uns, heilige Gottesmutter,
1: dass wir würdig werden der Verheißungen Christi.
0: Lasset uns beten. Allmächtiger Gott, gieße deine Gnade in unsere Herzen ein. Durch die Botschaft des Engels haben wir die Menschwerdung Christi, deines Sohnes, erkannt. Lass uns durch sein Leiden und Kreuz zur Herrlichkeit der Auferstehung gelangen. Darum bitten wir durch Christus, unseren Herrn.
1: Amen.
0: Herr, schenk den Verstorbenen die ewige Ruhe.
1: Und das ewige Licht leuchte ihnen.
0: Herr, lass sie ruhen in deinem Frieden.
1: Amen.
0: Wir wollen nun in den Anliegen des Heiligen Vaters beten. Im Monat Oktober, dass sich die Pastoral der mentalen Gesundheit in der ganzen Kirche integriert, sodass sie zur Überwindung der Stigmatisierung und der Diskriminierung von Personen mit mentalen Erkrankungen hilft. Und wir wollen beten für den Heiligen Vater selbst, seiner Erkrankung. Wir wollen ihm Kraft und Zuversicht und Genesung wünschen und darum beten. Vater unser im Himmel, geheiligt werde dein Name. Dein Reich komme, dein Wille geschehe wie im Himmel, so auf Erden.
1: Unser tägliches Brot gib uns heute und vergib uns unsere Schuld, wie auch wir vergeben unseren Schuldigern. Und führe uns nicht in Versuchung, sondern erlöse uns von den Bösen.
0: Gegrüßet seist du, Maria, voll der Gnade, der Herr ist mit dir. Du bist gebenedeit unter den Frauen und gebenedeit ist die Frucht deines Leibes, Jesus.
1: Heilige Maria, Mutter Gottes, bitte für uns Sünder, jetzt und in der Stunde unseres Todes. Amen.
0: Ehre sei dem Vater und dem Sohn und dem Heiligen Geist.
1: Wie im Anfang, so auch jetzt und alle Zeit, und in Ewigkeit. Amen.

0: Liebe Schwestern und Brüder, liebe Hörerinnen und Hörer, die Kirche feiert heute das Fest der heiligen Teresa von Avila. Am 28. März 1515 in Avila geboren, starb sie am 4. Oktober 1582 in Albertsdorn. Sie war eine spanische Karmelitin, Ordensgründerin. Sie war Mystikerin und Kirchenlehrerin. 1970 wurde sie von Papst Paul VI. Als erste Frau überhaupt zur Kirchenlehrerin ernannt. Sie entstammte, so möchte ich ein wenig aus ihrem Leben erzählen, einer Familie von Conversos. Das sind zum Christentum konvertierte Juden. Ihr Großvater war ein jüdischer Tuchhändler aus Toledo, der das Ziel hatte, dem gesellschaftlichen Stigma und der Verfolgung durch die spanische Inquisition zu entgehen, wollte er mit seiner Familie die Anerkennung einer christlich-adligen Status erhalten. Um 1536 trat nun die heilige Teresa gegen den Anfang gegebenen Willen ihres Vaters in das Karmelitenkloster der Menschwerdung in Avila ein. Die ersten Jahrzehnte im Orden waren geprägt von einem inneren Kampf in der heiligen Teresa zwischen weltlichen Interessen und der Sehnsucht nach Gott. 1554 erst, also immerhin 18 Jahre später, erlebte sie von einem Bild des leidenden Christus ihre endgültige Bekehrung. Dieses Erlebnis brachte sie auf den Weg zur, das war ihr geistlicher Weg, inneren Einkehr und dem Herzensgebet. Die heilige Teresa kritisierte damals die oft sehr laxen Zustände in den völlig übervölkerten Klöstern. Sie hatte massive Widerstände erleben müssen der traditionellen Ordensoberen, der Inquisition und der weltlichen Behörden und gründete trotzdem gegen diese Widerstände 1562 in Avila das Reformkloster Saint-José. Und dort begründete sie mit dieser Ordensgründung den Orden der unbeschuhten Karmelitinnen. Innerlich war diese Reform verbunden mit dem Ideal der Rückkehr zur ursprünglich strengen Ordensregel, klare Askese, Armut, das Leben in Armut und das kontemplative Gebet. Die Konvente, die sie gegründet hat, waren kleine familiäre Gruppen, ursprünglich 13 Schwestern, waren es maximal 21 Schwestern. Mit Johannes vom Kreuz, dem großen Mystiker, baute sie den männlichen Ordenszweig aus und gründete trotz ihrer ganz schweren gesundheitlichen Probleme zu ihren Lebzeiten 17 Frauenklöster und 2 Männerklöster. Ihr Leben war vor allen Dingen geprägt von 2, wie mir scheint, auch für uns ganz bedeutsamen Wegen des geistlichen Lebens. Das innere Gebet. Beten ist für sie nie ein starres Aufsagen von Formeln, sondern eine, ich zitiere sie jetzt, vertraute Zwiesprache mit einem Freund. Ein Verweilen bei Gott, von dem man sich geliebt weiß. Ein Verweilen bei Gott, von dem man sich geliebt weiß. Das innere Gebet. Und von der sogenannten Alltagsmystik. Sie hatte so einen eigenen Humor. Berühmt ist ihr Zitat, das Sie vielleicht auch kennen, dass Gott auch zwischen den Kochtöpfen wandelt. Dies alles hat sie entfaltet, trotz ihrer ernsthaften Krankheit. Sie war sehr schwer krank. Sie galt sogar lange Zeit als todkrank, eigentlich als mehr tot als lebendig. Das Grab für sie wurde schon ausgehoben. Und nachher kam 3 Jahre nach dieser gesundheitlichen Krise ihre körperliche Krise, eine religiöse Krise. Aber in dieser Zeit wuchs dieses Verweilen bei einem Freund, diese ganz tiefe Verbindung mit Jesus Christus. Gott allein genügt, das ist ihr geistliches Motto gewesen. Solo Dios basta, Gott allein genügt. In den Irren und Wirrungen unserer Zeit und vielleicht auch unseres persönlichen Lebens ist, glaube ich, dieses Wort ein gutes Leitwort. Bei Gott verweilen wie bei einem Freund, im festen Überzeugung, dass Gott allein genügt. Ich zitiere jetzt eine Übertragung eines Gebets von Teresa. Nichts soll dich verwirren. Nichts soll dich beirren. Alles vergeht. Gott wird sich stets gleichen. Geduld kann erreichen, was nicht verweht. Wer Gott kann erwählen, nichts wird solchem fehlen. Gott nur besteht. Diese Zuversicht, liebe Schwestern und Brüder, diese Zuversicht auf die Nähe Gottes, der allein genügt, wünsche ich Ihnen für diesen Tag. Ich wünsche Ihnen vor allen Dingen den Kranken und Leidenden unter Ihnen. Und ich wünsche Ihnen unserer ganzen Kirche. Nichts soll uns verwirren, nichts uns beirren. Gott allein bleibt, Gott allein genügt. Der Herr sei mit euch.
1: Und mit deinem Geiste.
0: So segne und behüte sie, alle Menschen, mit denen wir verbunden sind, alle Menschen, die heute einen schweren Tag erleben, der Dreifaltige, der gute und treue Gott, der Vater, der Sohn und der Heilige Geist.
1: Amen.
0: Ich wünsche Ihnen einen frohen, gesegneten, zuversichtlichen Tag.
1: Das war Erzbischof Dr. Heiner Koch aus Berlin. Von ihm haben wir gerade eben diese Mittagsansprache zu Teresa von Avila gehört. Und zuvor haben wir gemeinsam den Angelus gebetet. Die Mittagsansprache, die können Sie bei uns natürlich auch wieder nachhören in unserer Mediathek unter horeb.org und dann der Rubrik Mittagsansprache. 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Im Studio Pascal Gégan.

0: Sie hören Radio Horeb mit dem Streiflicht-Nachrichtenmagazin an diesem Donnerstagmittag. Aus dem Studio hier in Balderschwang begrüße ich ganz herzlich Pascal Gégan. Unsere Themen heute: Mission, weil die Liebe Gottes uns drängt. Unter diesem Titel hat mein Kollege David Kräuter in der Sendung Standpunkt mit Weihbischof Dr. Dominikus Schwaderlapp aus dem Erzbistum Köln über das Thema Mission und wie Glaubensverkündigung in unserer schnelllebigen und oft verunsichernden Zeit aussehen kann, gesprochen. Und wir hören dann hier im Streiflicht in wenigen Minuten in einen Ausschnitt aus dieser Sendung hinein. Außerdem, Papst Leo XIV. Hat Lungenkrebs und wurde bereits operiert. Das wurde am Dienstagabend bekannt. Bei der OP, da wurde der untere Lappen des rechten Lungenflügels entfernt. Das hat der Vatikan mitgeteilt. Der Papst, der erholt sich aktuell in seinem Krankenzimmer. Nach Angaben des Vatikans verläuft die Genesung planmäßig und ohne Komplikationen. Die Ergebnisse der Blutanalyse sowie Röntgenaufnahmen des Brustkorbs liegen nach medizinischen Angaben im Normbereich für diese Art von Eingriff. Der Papst, der konnte bereits erste Atemübungen absolvieren und sich eigenständig bewegen und wieder normal essen. Zudem feierte Papst Leo XIV. Inzwischen auch eine Messe im kleinen Kreis als Konzelebrant mit. Über die aktuelle Situation im Vatikan und rund um Papst Leo, darüber sprechen wir in etwa 20 Minuten mit Ludwig Ringeifel, dem Rom-Korrespondent und ehemaligen Chefredakteur der katholischen Nachrichtenagentur KNA. Die aktuellen Meldungen aus Kirche und Welt hat jetzt Karin Wierer für Sie.
1: Berlin. Hubert Hüppe, der frühere Behindertenbeauftragte der Bundesregierung, hat die Entscheidung des Deutschen Bundestages begrüßt, die Nutzung nichtinvasiver Pränataltests künftig genauer zu beobachten. Im Interview mit Radio Horeb betonte der CDU-Politiker, dass die gesellschaftlichen Folgen dieser Tests kritisch in den Blick genommen werden müssten.
2: Natürlich hätte ich mir mehr gewünscht, weil ich damals als die Beauftragte für die Belange behinderter Menschen gesagt, dass ich eigentlich gegen die Kassenzulassung bin. Ich bin eigentlich auch überhaupt gegen die Zulassung des Tests, weil er keinerlei therapeutischen Nutzen hat und eigentlich nur einen Zweck hat, nämlich den der Selektion, weil klar ist, in den meisten Fällen, wo es ein positiven Testergebnis gibt, nämlich dass das Kind Down-Syndrom hat oder auch eine andere Trisomie, dass es dann kein heilungs- oder therapeutisches Konzept gibt, sondern nur eben die Abtreibung. Und das ist leider dann auch in den meisten Fällen so der Fall.
1: Der Bundestag hatte beschlossen, ein Monitoring der Bluttests auf Trisomie 21, 18 und 13 einzuführen. Da etwa jede zweite Schwangere den Test in Anspruch nimmt, könne der Druck steigen, ungeborene Kinder mit Behinderung abzutreiben, so Hüppe. Das ganze Interview finden Sie in der Mediathek in der Rubrik Interview des Tages. Karlsruhe. Der Jugendhilfeausschuss der Stadt Karlsruhe hat den Antrag der Freikirche ICF Karlsruhe auf Anerkennung als Träger der freien Jugendhilfe abgelehnt. 17 Mitglieder stimmten dagegen, 6 dafür. Der Entscheidung war eine öffentliche Debatte vorausgegangen. Kritiker, darunter die Partei Die Linke, hatten die Trennung von Jugendarbeit und missionarischem Auftrag sowie den Umgang mit queeren Jugendlichen hinterfragt. ICF Karlsruhe weist die Vorwürfe zurück. Die Gemeinde betont, ihre Jugendarbeit stehe allen jungen Menschen offen und lehne jede Form von Diskriminierung ab. Die Stadtverwaltung hatte zuvor empfohlen, dem Antrag zuzustimmen, da die gesetzlichen Voraussetzungen erfüllt seien. Berlin. Nach dem Rücktritt von SPD-Bundesarbeitsministerin Bärbel Baas bietet der Bund katholischer Unternehmer BKU ihrem Nachfolger Alexander Schweizer die Zusammenarbeit an. Der BKU erwartet Pragmatismus und Problemlösung. Sollte ihm das gelingen, finde Schweizer laut dem BKU-Vorsitzenden Martin Nebeling in den Unternehmern den verlässlichen und konstruktiven Partner, den die Bundesregierung gerade benötigt. Mit Blick auf den Sozialstaat erklärt Nebeling, dass dieser, statt weiter umzuverteilen, Arbeitsanreize stärken müsse. Leistung müsse sich für Arbeitnehmer und Unternehmen wieder lohnen. Auch müsse die Rentenreform generationengerecht ausfallen und Beitragszahlern und Betrieben keine weiteren Lasten aufbürden, erklärt Nebeling. St. Peter im Schwarzwald. Radio Horeb Programmdirektor Pfarrer Richard Kocher kommt in 2 Wochen, am Samstag, den 24. Oktober, auf den Lindenberg bei St. Peter im Schwarzwald. Auf Einladung des katholischen Männerwerks der Erzdiözese Freiburg wird Pfarrer Kocher über die eucharistische Anbetung sprechen. Der Nachmittag in der Wallfahrtskirche Maria Lindenberg beginnt am 24. Oktober um 13.30 Uhr. Der Vortrag von Pfarrer Kocher beginnt um 14 Uhr. Danach gibt es einen Bücherverkauf mit Signierstunde von Pfarrer Kocher und Zeit für Gespräche. Im Anschluss wird Pfarrer Kocher um 16.30 Uhr eine heilige Messe feiern. Das waren Meldungen aus Kirche und Welt. 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
4: 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Und da finde ich es enorm wichtig, dass wir ein Medium haben mit Radio Horeb, wo Menschen manchmal auch durch Zufall, wenn sie im Autoradio vielleicht einfach nach einem Sender suchen, plötzlich auf so einen starken Inhalt kommen und damit auch vielleicht überhaupt zum ersten Mal lernen, dass Christen mit Vernunft und mit Stil und mit Qualität ihren Glauben verkünden. 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Es ist dann sicher nicht so, dass nur Radio Horeb eine Bekehrung vielleicht erzeugt, aber es sind ganz wichtige Schritte zur Bekehrung eines Menschen, gehören sowieso ganz viele Dinge dazu, viele Begegnungen, viele Medien, aber ich glaube, dass Radio Horeb da für die Erneuerung der Kirche und überhaupt die Ausbreitung des Evangeliums in unseren deutschsprachigen Ländern eine absolute Vorreiterrolle hat, die wir vielleicht aus dem Himmel einmal kapieren werden, wie stark die war.

0: 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Hier im Studio in Balderschwang an diesem Donnerstag Pascal Gégan. Mission, weil die Liebe Gottes uns drängt. Unter diesem Titel hat mein Kollege David Kreuter am Sonntag in der Sendung Standpunkt mit Weihbischof Dr. Dominikus Schwaderlapp aus Köln über das Thema Mission und wie Glaubensverkündigung in unserer heutigen Zeit funktionieren kann gesprochen. Und wir hören hier im Streiflicht gleich einen Ausschnitt aus dieser Sendung. Mein Kollege David Kreuter hat mit Weihbischof Schwaderlapp unter anderem darüber gesprochen, ob Mission gerade in der heutigen Zeit wieder wichtiger wird, obwohl der Begriff in den vergangenen Jahren eher negativ besetzt war.
1: Also sie war immer wichtig und sie gehört sozusagen zur DNA der Kirche, ja. Also geht hinaus in alle Welt, verkündet das Evangelium allen Geschöpfen, macht alle zu meinen Jüngern und tauft sie im Namen des Vaters und des Sohnes und des Heiligen Geistes. Dieser Sendungsauftrag, diese Mission, die ist in der Kirche drin von Anfang an. Und wir würden heute Abend nicht hier sitzen, wenn es nicht irgendwelche Menschen gegeben haben, die in ihrem Leben und in meinem Leben uns mit Christus in Berührung gebracht haben. Also das kann gar nicht ohne gehen. Es ging nie ohne, es wird nie ohne gehen und es ist selbstverständlich. Der Missionsbegriff war vielleicht in der Vergangenheit in Misskredit geraten, weil man damit in Verbindung gebracht hat, gewaltsame Methoden der Mission in vergangenen Jahrhunderten in anderen Kontinenten, was mit der Kolonialgeschichte zusammenhängt. Das ist ein ganz eigenes Thema, was auch nicht so einfach und 0815-mäßig zu beantworten ist. Aber dass ich von etwas, von dem ich überzeugt bin, dass es gut tut, dass ich da anderen von mitteile, das ist etwas völlig Selbstverständliches. Also wir können hier was im zivilen Bereich von den Fußballfans lernen. Also am heutigen Tag hat jetzt der erste FC Köln gewonnen, aber die Saison war nicht so gut und manchmal spielt der FC also auch wirklich nicht gut. Doch die Fans halten zum FC und wenn ich jemanden fragen würde, wieso hältst du eigentlich zum FC, dann würde der sofort mir wie aus der Pistole geschossen alles Mögliche erklären. Wenn man von etwas begeistert, erfüllt ist, dann kann man das gar nicht bei sich behalten. Und also, wessen Fan ich bin als Fußball, beim Fußball, das ist nun wirklich nicht lebensnotwendig. Aber dass wir eine Botschaft haben, die über den Tod hinausreicht, die die Grundlage unseres Lebens ist und dass wir nicht aus eigenem Verdienst oder weil wir so tolle Typen sind, sondern weil uns das geschenkt wurde von Gott vermittels anderer Menschen, dass wir diese Botschaft nicht für uns behalten können, das ist für mich also überhaupt bar jeder Frage. Der Punkt ist eher, was hat sich geändert? In meiner Jugend, also ich bin 59 Jahre alt, da gab es noch sehr viele, die einfach kirchlich groß geworden sind, katholisch, am Westerwald im Wesentlichen katholisch, aber oder auch evangelisch. Und man hat sich vielleicht da so als Hausläufer der 68er-Revolution sich damit auseinandergesetzt und da gegen den Stachel gelögt sozusagen. Und wir leben jetzt doch in einer Zeit, in der die Aporie in einer Welt ohne Gott immer deutlicher werden und einfach die Sehnsucht nach Gott wächst. Natürlich sagen die Menschen nicht direkt in Massen, ja, erzähle mir von Gott. Aber sie stellen fest, dass eben, ob es nun die Menge an Geld ist, die mir zur Verfügung ist, die Karriere, die ich gemacht habe, die sexuellen Ausschweifungen, die ich mir erträumt habe und auslebe und all das, dass das nicht glücklich macht. Im Gegenteil, dass es bestenfalls einen schalen Nachgeschmack, wenn nicht einen fetten Kater hinterlässt oder mich unglücklich macht und zerstört. Das wächst doch immer mehr und die Sehnsucht nach Geborgenheit, nach Sinn, nach geliebt werden, nach Versöhnung, nach Heilung, die wächst. Und ich bin immer der Überzeugung gewesen, dass der beste Verbündete für unsere Verkündigung der Mensch selbst ist. Wir müssen den Menschen nichts einreden. Eigentlich bedeutet Mission, Menschen zu verhelfen, dass sie auf ihr Herz hören. Wir sind doch überzeugt, dass wir das Bild Gottes in uns tragen. Und selbst der, der nach außen hin vielleicht die schlimmsten Taten vollbracht hat, das Bild Gottes bleibt in ihm. und dass er dieses Bild wiederfindet, dass er es wiederentdeckt, ja, das kann Gott machen. Und da eben den Menschen dazu verhelfen, auf ihr Herz zu hören, das ist Aufgabe von Mission heute.
0: Sie haben jetzt schon erwähnt,

0: Also ich erlebe das immer wieder bei Firmungen. Also eine meiner Hauptaufgaben ist es, das Sakrament der Firmung zu spenden. Und das ist immer in meinen Augen eine hochmissionarische Gelegenheit, denn die Firmlinge bringen ihre Eltern, Verwandten mit, von denen viele Jahre nicht mehr in der Kirche waren. Und dann danach, wenn man zueinander noch begegnet und ein Foto macht oder ein paar Worte wechselt, kommt immer wieder auch von Menschen, die sagen, ja, ich war schon wirklich lange nicht mehr in der Kirche, die aber dann doch berührt waren und sich berühren ließen. Also Vorteil heute ist, dass es so, dass viele Menschen so weit weg sind, dass sie wieder eine neue Neugier haben und nicht die alten Argumente, weshalb das bei mir nicht zieht, nicht mehr da sind. Das macht es sicherlich leichter. Ich weiß es nicht, was in vergangenen Zeiten notwendig war, oder bleiben wir bei der Gegenwart. Für mich ist nochmal der Schlüssel für Mission, also dass Menschen die Freundschaft mit Christus entdecken, dass es eben persönlich nur geht. Das heißt, mit Menschen in persönlichen Kontakt kommen und weniger Diskussionen und intellektuelle Auseinandersetzungen über die Wahrheiten des Glaubens, wo es nötig ist, muss man da auch Farbe bekennen, aber das führt am Ende nicht wirklich weiter, sondern zu berichten zum Beispiel, was mich selbst bewegt. Wieso bin ich gläubig? Und was macht das mit meinem Alltag? Und wenn ich diese Erfahrung teile, wenn ich etwas von mir preisgebe, das heißt, wenn ich meinem Mitmenschen das Herz ein wenig öffne, mein Herz öffne, dann ist er oder sie auch bereit, leichter vielleicht das eigene Herz zu öffnen.
1: Das fordert ja einen selber auch heraus. Es ist ja nicht so, dass man dann irgendwas quasi Vorgelerntes einmal abspulen kann, sondern muss ja auf den anderen reagieren und auch sich selber offenbaren.
0: Exakt. Das ist der Punkt. Es geht nicht ohne persönliche Einsatz. Das ist, weiß Gott, keine neue Erkenntnis. Der selige Adolf Kolping sagte einmal, wer einen Menschen gewinnen will, muss sein Herz zum Pfand geben. Das hat er vor 150 oder 200 Jahren fast gesagt. Und das ist so und das bleibt so. Wir können Menschen nicht gewinnen, wenn wir außen vor bleiben, wenn wir nicht unser Herz öffnen.
1: Mission kann aber dann doch auch manchmal ziemlich unbequem sein, wenn man vor allem den Leuten das sagen muss, wo man eigentlich weiß, das wollen sie jetzt überhaupt nicht hören. Zum Beispiel eben diese ganzen klassischen heißen Eisen der Kirche, wo man weiß, da kommt man jetzt nicht unbedingt gut an. Aber auch da Farbe bekennen und auch da standhaft bleiben. Oder wie würden Sie da Mission betreiben in gerade solchen Themen?
0: Ja, also da muss man auch sicher die Farbe bekennen, wenn man danach gefragt wird und versuchen, das zu erklären. Aber ich möchte es nochmal mit dem Bild, mit dem Vergleich vom Dom, den ich eben erwähnt habe, nochmal das weiterführen. Also wenn ich mit jemandem, der ganz fremd vom Glauben ist, in den Dom hineingehe, durch die Tür hineingehe und erstmal staunt und dann versuche ich zu erklären, was im Dom ist. Und dann fange ich doch an mit den zentralen Punkten. Der Altar, Christus ist in seiner Kirche gegenwärtig. Er kommt in Brot und Wein zu uns, in jeder heiligen Messe und. Dann komme ich zu ihm, zu den zentralen Geheimnissen des Glaubens. Und dann entdecke ich die Bedeutung dieses gesamten Bauwerkes. So, da gibt es dann auch immer noch irgendwelche Dreckecken im Dom, ja, die sind nicht schön oder auch nicht schwer oder nicht leicht zu verstehen, weshalb das nun so ist. Ich habe ein bisschen die Sorge, dass wenn wir uns bei diesen sogenannten heißen Eisen festbeißen, das wäre dann so, als würde ich jemanden in den Dom führen und würde in irgendeine Ecke führen und da wäre es wirklich nicht so ganz zu verstehen, wieso der Durcheinander da ist, das einem erklären. Also, auch diese Themen erschließen sich, wenn wir tiefer einsteigen in die Beziehung zu Christus. Und bei diesen sogenannten heißen Eisen ist auch noch eines, was wir nicht vergessen sollten. Das sind manchmal Fluchtthemen. Also wenn jemand über den Zölibat mit mir diskutieren will, dann diskutiert er über eine Lebensform, die er gar nicht selbst leben muss, sondern ich. Ich erlebe es aber auch, dass dieses heiße Eisen gar nicht so heiß ist, weil also auch die Jugendliche fragen danach, aber dann ist das eigentlich auch weg. Aber auch wenn ich über das Thema Frauenpriestertum oder andere heiße Eisen rede, das hat erstmal nichts mit meiner persönlichen Berufung zu tun und damit rede ich über etwas und damit mache ich auch

0: kann ich als gut eine Wand um mich herauf, um mich herum bauen. Und dann brauche ich nicht sozusagen mich in meinem eigenen Herzen anfragen zu lassen.
1: Das sagt Weihbischof Dominikus Schwaderlapp aus dem Erzbistum Köln hier im Gespräch mit meinem Kollegen David Kreuter in der Sendung Standpunkt über das Thema Mission. Die komplette Sendung, den kompletten Standpunkt, den können Sie nachhören bei uns in der Mediathek auf unserer Website horeb.org unter der Rubrik Standpunkt. Mein Name ist Pascal Gigon. 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

0: 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Hier im Studio in Balderschwang, Pascal Gégan. Papst Leo XIV. Hat Lungenkrebs. Das wurde am Dienstagabend bekannt. Genauer gesagt wurde ein Lungenadenokarzinom entdeckt, eine häufige Form von Lungenkrebs. In den Tagen zuvor war lediglich von einem begrenzten Knoten in der Lunge die Rede. Der Papst, der wurde dann noch am Dienstag an der Lunge operiert. Bei dieser OP wurde dem Papst ein Lappen am rechten Lungenflügel entfernt, wie der Vatikan mitgeteilt hat. Die rund 90-minütige Operation, die sei erfolgreich verlaufen und ohne Komplikation. Der Papst, der erholt sich aktuell in seinem Krankenzimmer in der Gemelli-Klinik. Über die aktuelle Gesundheitssituation des Papstes und die Auswirkungen dieser Diagnose auf sein Amtsgeschäft, darüber sprechen wir jetzt mit Ludwig Ringeifel, dem Rom-Korrespondent und ehemaligen Chefredakteur der katholischen Nachrichtenagentur KNA. Grüß Gott, Herr Ringeifel.
1: Ja, hallo.
0: Der Papst hat Lungenkrebs, befindet sich aktuell im Krankenhaus, erholt sich von seiner Operation. Gibt es denn schon neue Informationen über seinen Gesundheitszustand? Wie sieht es da aus?
1: Ja, also ich glaube, man muss präzisieren, er hatte Lungenkrebs, denn der Tumor ist ja raus. Ob da noch was übrig geblieben ist, das werden wir erst in den kommenden Tagen erfahren. Krebszellen streuen ja manchmal, aber es scheint so, dass man es doch zu einem sehr frühen Zeitpunkt erwischt hat und dass er als geheilt entlassen werden kann. Aber da sind wir noch im Moment, warten wir noch auf die letzten Bestätigungen aus der Gemelli-Klinik.
0: Gehen Sie davon aus, dass der Vatikan hier die Öffentlichkeit regelmäßig über den Gesundheitszustand informieren wird und auf dem Laufenden halten wird?
1: Also wir wissen, dass es nach der endgültigen Gewebeuntersuchung nochmal eine eigene Information geben wird, wo dann genau mitgeteilt wird, ob noch was drin geblieben ist, ob es weitere Therapien geben muss. Also in dem Fall müsste ja dann eine Chemotherapie oder dergleichen angewandt werden. Da werden wir in den nächsten Tagen was darüber erfahren.
0: Weiß man denn auch schon, wann der Papst sich wieder öffentlich äußern wird oder zeigen wird? Die Termine in den nächsten Tagen, die wurden natürlich alle abgesagt. Ich glaube, bis zum 20. Oktober erstmal. Gibt es da schon Anzeichen dafür, wann sich der Papst wieder melden könnte?
1: Ja, das hängt eben genau von dieser finalen Untersuchung ab. Wenn er eine weitere Therapie machen müsste, dann wird sich der Terminplan nochmal ändern. Aber im Moment gehen wir davon aus, dass er nach dem 20. dann, also ab dem 21. wieder im Vatikan sein wird.
0: Es steht ja am 27. Oktober beim ein Weltgebetstreffen in Assisi an. Im Anschluss, später Anfang November, da steht ja auch eine Reise nach Südamerika für den Papst an. Kann man denn aktuell einschätzen, ob das stattfinden dürfte, auch wenn er jetzt schon vermutlich ab dem 20. wieder im Vatikan sein wird, ob so eine Reise dann trotzdem angetreten wird, weil ja die Entfernung eines Teils der Lunge ist natürlich schon ein größerer Eingriff.
1: Ja, das hängt von der Einschätzung der Mediziner ab. Ich habe mit einigen gesprochen, die sagen, also sie würden eher davon abraten, so eine anstrengende Reise so relativ kurz nach dem Eingriff zu machen. Es gäbe auch die Möglichkeit, dass die Reise verschoben wird, dass sie verkürzt wird. Aber ich wage da noch keine Prognose, ob und wann er sie dann antreten wird.
0: Und solange Papst Leo noch im Krankenzimmer liegt und sich von seiner Operation erholt, wie wirkt sich das auf die Leitung der Weltkirche aus? Gibt es einen Vertreter für solche Fälle oder ruhen da die Amtsgeschäfte? Wie sieht das aus? Können Sie das vielleicht erklären, Herr Ringeifel?
1: Also es gibt keinen Vertreter. Das ist ja das Paradoxe. Der Stellvertreter Christi hat selber keinen Stellvertreter. Es können bestimmte Dinge natürlich dennoch entschieden werden auf unterer Ebene und er kann auch vom Krankenbett aus weiter regieren. Das heißt, dann kommt der Kardinalstaatssekretär oder der sogenannte Substitut kommt dann mit den entsprechenden Akten in die Klinik und die kann der Papst dann dort abzeichnen. Er hat da auch ein eigenes Arbeitszimmer. Also die Regierung der Weltkirche ruht dann keineswegs. Die wichtigen Dinge kann er weiterhin unterschreiben. Das ist etwas, was wir unter den vergangenen Päpsten, also vor allen Dingen unter Papst Franziskus und früher unter Papst Johannes Paul II. Sehr oft erlebt haben. Das ist also ja, auf gut Deutsch kein besonderes Drama.
0: Und nach dieser Aufregung der letzten Tage und der Sorge um den Papst ist in Rom im Vatikan wieder etwas Ruhe eingekehrt mit dieser ja erfolgreich verlaufenden Operation.
1: Ja, das große Fragezeichen, wie es jetzt weitergeht und ob wirklich restlos alles raus ist aus der Lunge, das bleibt natürlich, aber insgesamt ist schon eine gewisse Beruhigung eingetreten. Man sieht das, wenn man am Petersplatz vorbeigeht, die Zahl der Kamerateams ist schon deutlich geringer geworden. Auch an der Gemelli-Klinik gibt es jetzt keine großen Menschenmengen mehr, die sich da versammeln. Also es ist insgesamt etwas Normalität eingetreten.
0: Dann Ihnen vielen herzlichen Dank, Herr Ringeifel, für diesen Einblick zur aktuellen Situation von Papst Leo. Grüße nach Rom.
1: Gerne.
0: Das war Ludwig Ringeifel, der Rom-Korrespondent der katholischen Nachrichtenagentur KNA und auch ehemaliger Chefredakteur dieser Nachrichtenagentur. Mit ihm haben wir gerade eben über die aktuelle Lage im Vatikan und den Gesundheitszustand von Papst Leo gesprochen. 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

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Hier im Studio Pascal Gregor. Jetzt das Wetter hier an unseren Standorten in ganz Deutschland. In München, da ist es heute wechselnd bewölkt bei 17 Grad, in Ravensburg bewölkt bei 15 Grad und am Marienwallfahrtsort Kevela am Niederrhein sonnig bei 18 Grad. Dasselbe, auch sonnig bei 18 Grad, ist es aktuell in Bonn. Und in der Hauptstadt Berlin ist es stark bewölkt bei 15 Grad. Und hier in Balderschwang, da scheint die Sonne bei 16 Grad. 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

0: Herzlich willkommen beim Interview zur Pfarrei der Woche von Radio Horeb. Mein Name ist Fabian Schäfer und ich freue mich sehr, heute mit Pater Christoph Kübler von den Herz-Jesu-Priestern sprechen zu dürfen. Denn er ist der Pfarrer unserer Pfarrei der Woche, der Pfarrei Heilige Elisabeth zwischen Endert und Uess, aus der wir an diesem Sonntag um 10 Uhr live die Heilige Messe übertragen werden. Wir werden über den langen und schwierigen Weg sprechen, den Pater Kübler bis zur Priesterweihe gehen musste, und über die Herausforderungen, die ein großer Pfarrverband im ländlichen Raum mit sich bringt. Dann aber auch über das Glück, das darin liegt, sich wieder dem Herrn zuzuwenden, und über die Freude an den vielen kleinen und großen Dingen, in denen sich der Glaube lebendig zeigt und auch heute noch wächst. Und so sage ich, herzlich willkommen bei Radio Horeb, Pater Kübler. Sie sind der Pfarrer unserer Pfarrei der Woche, die in dieser Woche nämlich die Pfarrei Heilige Elisabeth zwischen Endert und Uess sein wird. Nun ist mir bekannt gewesen, dass es eine Heilige Elisabeth gibt, aber mit Endert und Uess konnte ich tatsächlich noch wenig anfangen. Können Sie vielleicht zum Einstieg uns ganz kurz sagen, wo liegt Ihre Pfarrei und wie kommt es zu diesem Untertitel?
1: Ja, auch ein herzliches Willkommen von mir an alle Zuhörerinnen und Hörer. Also wir haben im Jahr 2024 gab es den Auftrag von unserem Bischof, dass aus 10 Pfarreien eine Pfarrei werden soll. Da haben wir dann lange versucht und gesucht, wie man einen Namen findet, der möglichst alle ehemaligen Pfarreien mit einschließt. Und so haben wir 2 kleine Flüsschen als Ortsnamen mitgenommen. Das ist die Endert und der Uessbach. Die umfassen so ungefähr unsere Pfarrei, die in der Vordereifel liegt, Vulkaneifelkreis sind wir hier, in der Nähe von Cochem ungefähr, in der Mitte zwischen Koblenz und Trier. Und so kam es eben zu diesem Namen Endert und Uess. Wir haben das auch, wir haben das per Volksabstimmung, möchte ich mal sagen, gemacht. Auch die Heilige Elisabeth haben wir so gefunden. Haben wir eine Gemeindebefragung gemacht. Viele haben sich beteiligt und dann am Schluss haben der Pfarrgemeinderat und der Verwaltungsrat dann die beiden Namen entschieden.
0: Und waren Sie zu der Zeit schon Pfarrer einer der sozusagen ursprünglichen Gemeinden, die dann zusammengelegt wurde, oder sind Sie dann ganz neu gekommen, als diese Großpfarrei gegründet wurde?
1: Nee, also diesen Einigungsprozess durfte ich begleiten, genau, einführen und begleiten, ja.
0: Dann würde ich jetzt sagen, rollen wir die Sache doch einmal ganz chronologisch auf. Sie sind Pfarrer und damit natürlich offensichtlich auch Priester. Und jetzt weiß ich aus dem Vorgespräch schon, dass Ihr Weg zum Priester keine ganz gerade Linie war. Da können wir jetzt gleich ja auch noch ein bisschen drauf eingehen. Aber wenn wir wirklich ganz an den Anfang gehen, wann hatten Sie denn zum ersten Mal den Gedanken oder die Idee, Priester werden zu wollen?
1: Also der erste Gedanke kam in relativ jungen Jahren, mit 15, ich würde in der Rücksicht, in der Rückblick würde ich sagen 14, 15 Jahre. Da waren wir jetzt mal an einem Nachmittag sterbenslangweilig. Es gab damals noch kein Handy und kein Computer. Es gab nur 3 Fernsehprogramme und die Freunde waren alle beschäftigt. Also mir war sterbenslangweilig. Und dann habe ich mal, mir war es so langweilig, dass ich mit einem Alter von 14, 15 Jahren dann angefangen habe, im elterlichen Bücherregal nach einem Buch zu suchen. Und da habe ich dann ein Buch gefunden über die priesterliche Berufung. Und das habe ich mir dann mehr oder weniger zufällig, gibt ja keine Zufälle, aber damals dachte ich, es sei ein Zufall, danach gegriffen. Und das war so ein bisschen der Anfang.
0: Wie war dann Ihre Situation? Waren Sie dann auch sozusagen motivierter, die Schule abzuschließen? Hat Sie das dann wirklich getragen über die nächsten Jahre? Oder war das dann erstmal so nur ein Einfall, der im Hintergrund dann stand für die nächsten Jahre?
1: Also das war damals die Situation. Ich bin Jahrgang 68, also die Menschen meiner Generation werden das jetzt bestätigen können. Es war damals sehr schwierig, eine Lehrstelle zu bekommen. Ich habe damals schon über ein Jahr vor Abschluss der Schule habe ich mir eine Lehrstelle, man muss es ehrlicherweise sagen, durch Vitamin B besorgt. Da habe ich eine bekommen. Und in diese Phase hinein zwischen, ich habe schon eine Lehrstelle, bin noch auf der Schule, kam dieses Berufungs, ja, doch schon Erlebnis, möchte ich sagen, wo eben der Bischof damals in dem Buch beschrieben hat, wenn du so und so denkst, könntest du vielleicht Priester werden. Und in diese Zeit hinein habe ich dann eben, wie gesagt, dieses Erlebnis gehabt, habe das dann meinen Eltern erzählt, die waren beide sehr fromme, im besten Sinne fromme, gute Katholiken, aber sehr bodenständig. Die haben dann nicht die Hände über dem Kopf zusammengeschlagen oder Applaus, Hurra, und der Sohn will Priester werden, sondern meine Eltern haben gesagt, das hast du erst einmal die Lehrstelle. Das scheint Gottes Wille zu sein, dass du erstmal die Lehrstelle hast und erstmal diese Ausbildung machst zum großen Außenhandelskaufmann. Und wenn du danach immer noch Priester werden willst, dann finden wir Wege, dass du dann nochmal, ja, dass du dann den Weg zum Priestertum gehen kannst. Meine Eltern haben auch immer gebetet um die Berufung, um meine Berufung, Berufung meines Bruders auch. Nicht, dass ich Priester werde, sondern dass ich die Berufung finde in meinem Leben, die mich eben ja glücklich macht in dem Sinne. Ja.
0: Und Sie haben dann die Lehre auch angetreten und abgeschlossen?
1: Jawohl, jawohl. Bin damals mit 17 von zu Hause ausgezogen. Ich sage immer im Guten, weil ich musste eben in eine andere Stadt, nach Stuttgart. Gebürtig komme ich aus Freiburg und habe dann auch für mich da allein gelebt. Dann schon mit 17 die Lehre abgeschlossen. Darf auch schon persönlich sagen, habe auch während der Zeit eine Freundin gehabt, die war ganz interessant. Am Ende unserer Beziehung mit der Freundin hat die gesagt, ist schon recht mit dir, alles gut. Aber die wusste natürlich, dass ich in Gedanken auch hatte, Priester zu werden. Und die hat dann gesagt, werd du mal Priester. War also auch mal eine interessante Erfahrung.
0: Ja. Und aber das heißt, die Lehrstelle, die Lehre und die Freundin auch, das alles hat sie nicht so an sich gezogen, dass sie den Gedanken dann aufgegeben hätten in der Zeit, Priester zu werden.
1: Nein, nein, nein. Also das war ganz klar. Ist alles gut, alles schön, eigenes Geld verdienen und so für sich selbstständig sein, alles gut und schön, aber hat mich einfach nicht ausgefüllt. Das habe ich gesagt, das kann es nicht sein für mich im Leben, da muss mehr sein.
0: Und hatten Sie zu der Zeit dann schon das Abitur oder war das dann der nächste Schritt nach der Lehre, das erstmal nachzuholen noch?
1: Das war eben ein bisschen das Problem. Ne? Ich hatte mittlere Reife im Fachbereich Wirtschaft und dann musste ich das Abitur eben nachholen. Da gab es ein sogenanntes Spätberufenen-Seminar, das ist mittlerweile leider abgerissen, in unserer Diözese Freiburg in Sasbach. St. Pirmin hieß das und da hatte man 4 Jahre Zeit, das Abitur nachzuholen. Und da waren wir ungefähr 20 Leute in dem Kurs damals, die das Abitur damals dann in 4 Jahren nachgeholt haben.
0: Und dann nach diesen 4 Jahren kam dann also auch nochmal das Studium zum Priester, richtig? Also das sind dann insgesamt über 10 Jahre nochmal gewesen nach Abschluss der Lehre bis dann zum Abschluss des Studiums, oder?
1: Genau, also es waren 4 Jahre und dann 5 Jahre eigentlich das Regelstudium. Und in unserer Zeit im Priesterseminar in Freiburg im Collegium Borromeum wurde dann noch eine Neuerung eingeführt, die ich tatsächlich für sinnvoll hielt und halte, ein Praxissemester, dass man also mitten im Studium für ein Semester in der Gemeinde geht und dort einfach mal mitarbeitet, damit eben das Studium eben auch ein bisschen geerdet wird, nicht nur im Elfenbeinturm der Theologie, sondern ganz normal in der Gemeinde, dann auch die Rückmeldung kriegt, klappt das, ist das was, bin ich da auf dem richtigen Weg? Und somit hat sich das Studium dann letztlich verlängert auf 5 bzw. 6 Jahre, weil dann, um in der Reihenfolge richtig zu bleiben, wurde noch ein Semester dann drangehängt von seitens der Ausbildungsleitung, also 6 Jahre Studium. Also alles insgesamt dann 10 Jahre.
0: Haben Sie in den 10 Jahren noch andere Erfahrungen gemacht? Hatten Sie irgendeinen Nebenjob, eine kleine Tätigkeit, irgendein intensives Hobby, das Sie da beschäftigt hat in diesen 10 Jahren?
1: Also Nebenjobs insofern ja. In den Semesterferien habe ich dann immer gearbeitet. Ich war BAföG-Empfänger und musste dann eben auch schauen, dass das Geld dann auch da ist. Das BAföG musste man dann am Schluss zur Hälfte zurückzahlen. Also das war schon in der Planung dann alles da. Da habe ich auf dem Bau gearbeitet, auch mal als Briefzusteller und so weiter und so fort.
0: Ja, dann müssen wir es ansprechen, denn Sie haben dann wirklich 10 Jahre auf die Berufung dann zum Priester auch hingearbeitet, hinstudiert, davor auch nochmal ja 3 Jahre immer diesen Gedanken gehabt und dieses Ziel vor Augen gehabt. Und dann wurden Sie aber doch nicht zum Priester geweiht. Wie haben Sie davon erfahren? Wann war das klar?
1: Also, das lief in der ganzen Studium, wurde man immer wieder dann zu Reflexionsgesprächen mit der Hausleitung gerufen. Und es hat sich über Jahre dann hingezogen, dass immer wieder kritische Fragen gestellt wurden an mich. Und so dass ich das dann am Schluss, ja, für mich dann letztlich doch überraschend, weil ich dachte, am Schluss wären wir auf einem guten Weg. Aber gut, man kann sich ja auch mal täuschen. Und wurde dann eben von der Hausleitung oder von der Bistumsleitung nicht so gesehen, dass ich zum Priester in der Diözese Freiburg geeignet wäre. Mir wurde eher nahegelegt, zu überprüfen, ob nicht doch auch eine Ordensberufung für mich der Weg wäre. Was ich zugeben muss, am Anfang gar nicht auf meinem in meinem Horizont war. Ja, Ordensberufung war zu dem Zeitpunkt eigentlich kein Wunsch für mich. Und es wurde dann in einem Gespräch mir dann einfach mitgeteilt, ja, in der Endzeit des Studiums, bei den Prüfungen und so, ja, genau.
0: Mhm. Das heißt, wenn Sie dieses Ziel hatten, Priester zu werden, hatten Sie da immer auch schon ein ganz spezifisches Priesterbild dann, das eher in Richtung eines Pfarrers, eines Weltpriesters ging? War das so Ihr Ziel?
1: Ja, also mein Wunschtraum war, immer Pfarrer am Bodensee zu sein. Es ist eine wunderschöne Gegend, gehört zu meiner Diözese, zu meiner Heimatdiözese. Und ich wollte einfach Gemeindepfarrer sein, weil ich das ja als eine meiner Begabungen ansehe, auf Leute zugehen zu können, mit Leuten zuhören zu können, einfach mitten im Trubel zu sein. Ja, genau. Und das ist man als Pfarrer in der Regel auch. Da ist man mittendrin, statt nur dabei. Da sah ich eben meine Berufung. Heute, aus der heutigen Perspektive, sage ich, ja, Treffer, Mission erfüllt. Ja, heute bin ich Pfarrer, obwohl ich auch Ordensmann bin. Also das hat mein Orden mir ermöglicht, dass es beides zusammengeht.
0: Ja, jetzt im Rückblick kann man sagen, dass das alles sich wunderbar gefügt hat und wahrscheinlich so auch einen guten Lebenssinn auch für Sie ergibt. Aber in dem Moment, kann ich mir vorstellen, hat sich das nicht sehr sinnvoll angefühlt, oder? Wie war da Ihre erste Reaktion, als Sie von dieser Entscheidung erfahren haben?
1: Also das war schon natürlich, kann man sich vorstellen, man investiert 10, 11 Jahre seines Lebens in diesen Weg und steht dann plötzlich vor dem Nichts. Und es war wirklich ein Nichts. Weil in der normalen Welt, sage ich jetzt mal, kann man mit Theologiestudium nicht allzu viel anfangen. Hat mir mal damals auf dem Arbeitsamt gesagt, Gott sei Dank hatte ich großen Außenhandelsaufmann gelernt, da konnte ich dann in den Beruf zurück. Aber das war eine ganz schwere Zeit für mich, zumal ich, wie gesagt, das war während des Studiums auch immer wieder, waren da Fragen da von Seiten der Bistumsleitung oder der Hausleitung. Habe ich mich eigentlich immer rückversichert im Gebet und den Herrn gefragt, Herr, bin ich auf dem richtigen Weg oder bilde ich mir da nur was ein? Hätte auch sein können, dass die Priesterberufung doch nicht der Weg ist für mich. Bilde ich mir da nur was ein und hatte immer den Eindruck im Gebet, in der Anbetung, nein, geh du deinen Weg weiter, mach du deinen Weg, du bist auf dem richtigen Weg.
0: Und wie verlief dann die Zeit unmittelbar nach dieser Entscheidung des Bistums? Sind Sie dann direkt zurückgegangen in den Beruf als Großhandelskaufmann? Und wie war Ihr Verhältnis zur Kirche dann?
1: Also zunächst habe ich erstmal, um mich zu orientieren, ein Praktikum gemacht bei der Caritas mit Menschen mit Beeinträchtigung für ein halbes Jahr, um einfach mal zu gucken, wie kann es überhaupt für mich weitergehen. Es war ja wirklich ein Lebensentwurf, ist komplett gescheitert. Und danach war die Frage, ja, jetzt muss ich, das war ein Praktikum, unbezahlt, Danach war die Frage, ja, wie komme ich auf meinen Lebensunterhalt auf? Also meine Eltern, das war wirklich großartig, die haben immer gesagt und haben es auch gelebt, haben immer gesagt, ihr dürft nach Hause kommen, egal was ist. Und so war es auch bei mir. Ich kam dann zu Hause wieder in unserem ehemaligen Kinderzimmer unter und durfte dann auch ein paar Monate zu Hause leben. Aber wenn man dann 30 ist, möchte man das natürlich dann auch nicht mehr. So war die Frage, wie kann ich Geld verdienen? Und zurück in den kaufmännischen Beruf konnte ich mir am Anfang nicht vorstellen, weil ich einfach noch so innere Fragen hatte und dann gesagt habe für mich, nee, jetzt kann ich nicht ein Büro um mich rum haben, ich brauche auch ein bisschen Zeit für mich. Und so habe ich so ein bisschen einen Jugendtraum von mir erfüllt. Ich wollte es eigentlich schon immer mal machen, Taxi fahren. Dann die Ortsprüfung abgelegt. Damals gab es ja noch kein Navi, da musste man sich wirklich noch auskennen. Und wurde dann Taxifahrer in meiner Heimatstadt in Freiburg. Habe dann sehr viel gearbeitet. Es war in der Nachtschicht, war sehr interessante Erfahrung. Und habe dann eben auch viel gearbeitet und dadurch auch schon ein bisschen was verdient. Das Trinkgeld war immer sehr wichtig. Also kleiner Hinweis an alle Hörerinnen und Hörer. Wenn Sie sich leisten können, geben Sie Trinkgeld den Taxifahrern oder auch so. Die Menschen leben schon davon, weil der Stundenlohn war schon ziemlich niedrig, aber das Trinkgeld hat es dann schon ein bisschen rausgerissen. Aber das war eine sehr interessante Zeit. Und in der Nachtschicht, wenn es nicht gerade das Wochenende ist, unter der Woche hast du auch mal wirklich eine halbe Nacht Zeit nachzudenken. Und das brauchte ich in dieser Lebensphase, nachdenken. Was will ich in meinem Leben? Wie soll es weitergehen?
0: Und haben sich dann während der Arbeit auch, Begegnungen ereignet? Haben Sie dort auch Gespräche mit den Fahrgästen führen können, die Ihnen vielleicht heute noch in Erinnerung sind?
1: Ja, tatsächlich. Also es war eine interessante Sache. Also ich sage das immer so, in der Nachtschicht kommt das wahre Leben zum Vorschein. Da sitzen Leute neben dir, manchmal ein bisschen beschickert oder auch mehr. Und dann kommt das ganze Elend des Lebens zum Tragen. Und diese anonyme Situation, da sitzt ein Taxifahrer neben mir, den sehe ich wahrscheinlich nie wieder in meinem Leben. Dem kann ich mal alles erzählen. So kam das ein oder andere Gespräch zustande. Ich habe damals auch ein franziskanisches Tau getragen, also kein Kreuz. Dann haben die meisten schon gesagt, was trägst du für ein komisches Kreuz? Und dann konnte man schon ins Gespräch kommen. Oder manchmal haben die plötzlich angefangen zu heulen, einfach so, neben mir sitzend. Dann habe ich das Taxi auch mal rechts rangefahren, Taxameter ausgeschaltet, was ja für einen Taxifahrer tödlich ist, weil Zeit ist Geld. Taxameter ausgeschaltet und einfach gesagt, jetzt erzähl doch mal, was ist denn los? Und dann kamen wirklich interessante Gespräche zustande. Und das ist meine Hoffnung. Wissen kann ich es letztlich nicht. Aber meine Hoffnung, dass ich doch dem einen oder anderen dann ein bisschen helfen konnte. Und ich darf sagen, ich sagte ja schon, Zeit ist Geld. Das war für mich als Taxifahrer natürlich schon. Sitze ich hier eine halbe Stunde, ohne was zu verdienen. Heute aus der Rücksicht sage ich, aus dem Rückblick, der Herrgott hat es da wirklich gut gemeint. Er hat mir immer genügend Aufträge verschafft, auch wenn ich da mal eine Stunde investiert habe fürs Zuhören. Also auch da eine Führung. Aber das blickt man meistens erst so im Rückblick, schaut man da erstmal drauf und sagt, ah, tatsächlich, da war die Hand Gottes auch schon wieder da.
0: Und wie war Ihr Verhältnis zur Kirche in dieser Zeit? Gab es da auch einen Bruch, eine Zeit, in der es Ihnen schwer gefallen ist, dort noch hinzugehen?
1: Absolut, weil ich fühlte mich von Gott natürlich, ich sage es mal höflich, veräppelt. Ich habe ihn jahrelang immer gefragt, soll ich auf dem Weg bleiben zum Priestertum? Hatte immer den Eindruck, ja. Und plötzlich stehe ich vor dem Nichts. Und am Anfang meiner Taxifahrerzeit zum Beispiel bin ich noch in die Kirche gegangen, Sonntagmorgens um 7 nach der Nachtschicht, am Samstag, habe aber dann gemerkt, nee, das bringt mir nichts mehr und ich will eigentlich auch gar nicht mehr. und bin dann über Jahre hinweg sogar nicht mehr in die Kirche gegangen, weil ich einfach das gesagt habe, mit dem Gott, der mich so behandelt, will ich nichts zu tun haben. Interessanterweise habe ich ein Kreuz und einen barmherzigen Jesus natürlich in meiner Wohnung hängen gehabt. Konnte ich nie abhängen, weil ich habe immer gewusst, Gott gibt's. Ja, ich habe das in dem Laufe der Jahre erfahren, Gott gibt's, es ist kein Zweifel, den gibt's, Punkt. Ich sage das jetzt und blamier mich damit ein bisschen selber. Ich bin dann nachts immer eingeschlafen mit dem Rücken zum barmherzigen Jesus und zum Kreuz, weil ich dann bewusst gesagt habe, dir zeige ich jetzt die kalte Schulter. Ich will mit dir nichts mehr zu tun haben. So war ich ein paar Jahre drauf.
0: Das heißt, Sie haben den Kontakt zum Herrn nie verloren, aber er hat sich sozusagen ins Negative gewendet in dieser Zeit. Kann man das so sagen? Und gab es dann einen bestimmten Moment, wo Sie gespürt haben, jetzt ändert sich nochmal etwas, jetzt habe ich das Bedürfnis, mich vielleicht doch wieder hinzuwenden zum Kreuz?
1: Also da gab es zwei Anlässe. Einer war ein bisschen andauernder, das war eine gute Freundin von mir. Die hat immer wieder auf mich so eingewirkt, immer wieder gesagt, na, willst du nicht doch? Und ich habe natürlich jahrelang gesagt, nee, das Ding ist durch, keine Lust mehr, machen wir nicht mehr, lass mich damit in Ruhe. Hat es nie aufgegeben. Und in der Zeit, wo ich auch nicht gebetet habe, wo ich nicht in die Kirche bin, hat sie immer gesagt, ich tue stellvertretend für dich beten, für dich glauben. Hat mich natürlich sehr geärgert, aber jetzt auch wieder im Rückblick bin ich ja sehr dankbar, dass sie das gemacht hat. Und ich denke, das war dieser stete Tropfen, hat mich zumindest immer wieder offen gehalten für die Idee des Priestertums. Und dann gab es noch eine menschlich-persönliche Entwicklung bei mir, wo ich gemerkt habe, wenn ich mich von Gott abwende, dann werde ich zu einem Menschen, der ich nicht sein will. Ich wurde hart, ich wurde ungerecht, ich wurde ja selbstbezogen. Ich wurde also kein besserer Mensch und habe gemerkt, wir sind ja hier bei Radio Horeb, da kann man auch mal ein bisschen Tacheles reden, wenn ich mich von Gott abwende, dann wende ich mich einem anderen zu, automatisch. Und das war dann das Letzte, was ich wollte, dass ich mit der Gegenseite damit arbeite. Das war mir klar, mit dem will ich gar nicht. Und das war dann der Initiationspunkt, wo ich dann gesagt habe, so, jetzt wende ich mich erstmal wieder Gott zu. Habe dann auch nach diesen langen Jahren der Abwesenheit eine zweite Erstbeichte gehabt, möchte ich sagen. Es war ein sehr schönes Erlebnis und auch nach Jahren der Abstinenz dann eben auch eine zweite, erste heilige Kommunion, ein großes Versöhnungserlebnis zwischen Gott und mir.
0: Sie hören das Interview zur Pfarrei der Woche hier bei Radio Horeb. Wir sind im Gespräch mit Pfarrer Christoph Kübler, den die meisten jedoch als Pater Kübler kennen, weil er dem Orden der Dehonianer, das ist der Gemeinschaft der Herz-Jesu-Priester, angehört. Nachdem Pfarrer Kübler im ersten Anlauf noch die Priesterweihe verwehrt worden war, fand er durch die Gemeinschaft der Herz-Jesu-Priester doch noch zu seiner Berufung. Und Sie sind dann ja doch noch Priester geworden, und zwar ein Herz-Jesu-Priester. Wie lief da die Begegnung ab und welche Rolle haben die Herz-Jesu-Priester gespielt?
1: Also, ich kannte einen Herz-Jesu-Priester in meiner Heimatstadt in Freiburg. Und diese Freundin kannte ihn auch. Und dann hat sie gesagt, geh doch mal zu denen hin und sprech mit denen oder mit dem über deine Lage. Und dann bin ich dann, wie gesagt, sie hat eine Weile bohren müssen, die liebe Freundin, aber irgendwann bin ich hin und habe dem dann so mein Lebens alles geschildert, habe ihm auch das Zeugnis des Bistums vorgelegt. Und dann hat er gesagt, ach du, wir waren eigentlich beim Sie damals noch, ach Sie, mir gefällt es in meinem Orden ganz gut. Wenn Sie wollen, dann gucken Sie doch mal unseren Orden an. Und das war der Initiationspunkt, dass ich zu den Herz-Jesu-Priestern gekommen bin. Ja, eben damals durch den Kontakt in Freiburg.
0: Und was zeichnet jetzt die besondere Spiritualität der Herz-Jesu-Priester aus? Was hat Sie da Denn offensichtlich hat es Ihnen dann ja auch gefallen in diesem Orden. Können Sie da das an ein, zwei Punkten festmachen, was Sie dann dort gefunden haben, dass Sie sich doch wieder auf den Weg gemacht haben?
1: Ja, also es gibt ja, das ist so meine Lebenserfahrung, meine Überzeugung, es gibt keine Zufälle. Also ich bin einmal in einer Herz Jesu Pfarrei aufgewachsen. Also die Herz Jesu Spiritualität war mir da dann doch immer wieder ja vertraut. Auf meinem ersten Weg zum Priestertum war auch eine Wallfahrt nach Paray-le-Monial mit der Pfarrei, mit meiner Heimatpfarrei sehr wichtig, wo ich damals eigentlich mich entschieden habe, den Weg zum Priestertum zu gehen. Dann war durch meine Familie das Herz-Jesu-Kloster auch bekannt. Mein Vater ging dort immer hin zum Beichten. Mein Vater, Gott hab ihn selig, er war von Geburt her evangelisch, ist aber aus eigenem Antrieb katholisch geworden. Und Jahre später, da war mein Vater leider schon verstorben, habe ich das erst so richtig realisiert, dass er getauft wurde von einem Herz-Jesu-Priester im, damals war das noch in den 50er Jahren, da musste man noch mal genau getauft werden, wenn man evangelisch war, wurde er dann von einem Herz-Jesu-Priester in Freiburg, in dem Kloster in Freiburg getauft. Das war für mich so das Persönliche, wo ich gesagt habe, na guck, doch kein Zufall, dass du hier gelandet bist. Irgendwelche Kreise finden hier ihren Abschluss. Und das Geistliche, Spirituelle, also die Anbetung hat seinen Platz in unserem Orden, was mir auch sehr wichtig ist, die Heilige Stunde, immer am Priesterdonnerstag Minimum. Dann aber auch der Gründer, Pater De Hong, Leo De Hong, der eben gesagt hat, schließt euch nicht in den Sakristeien ein, sondern geht zu den Menschen, was mir ja auch sehr liegt. Und schließlich und endlich ein Gedanke unseres Gründers, und zwar der Gedanke der Wiedergutmachung. Ich möchte es mal so umschreiben, eine kleine Geschichte. Ich war mal auf einer Wallfahrt nach Fatima und dort sind wir durch Spanien gekommen und haben in Salamanca übernachtet. Salamanca ist eine schöne Altstadt und dann waren wir damals abends noch in der Altstadt und wollten wieder zurück in unser Hotel. Es war kein Hotel, sondern es war ein Kloster. Ein Kloster der Herz-Jesu-Priester in Spanien. Und ich konnte kein Spanisch. Ich habe dann versucht, dem Taxifahrer, es war ein gutes Stück, zu laufen. Spät abends wollten wir Taxi fahren. Habe ich denen dann erzählt, ich will in das Herz-Jesu-Kloster zurück. Der kapiert natürlich überhaupt nichts, bis ich ihm gezeigt habe, den Schlüsselanhänger von unserem Kloster, und sagte, Patres Reparadores, also Patres Reparadores, die Patres, die wieder reparieren. Also dieser wunderbare Gedanke der Wiedergutmachung, und der ist ja für mich sehr, sehr, sehr wichtig, auch gerade in der heutigen Welt, wo so viel Verletzung und so viel Schlimmes geschieht, dass wir da gut machen.
0: Und die Padres Reparadores, ist es so richtig? Ja. Die haben ja auch dann als erstes gleich ihr Leben auch repariert in dem Sinn, oder? Dadurch war dann dieser Bruch auch geheilt, oder?
1: Absolut, absolut, genau. Also das war ein sehr guter Weg mit den Herz-Jesu-Priestern. Natürlich auch nicht unkritisch. Ich war schon Mitte 30. Da gucken die mich genau an. Ich gucke die genau an. Passt es? Können wir zusammenleben? Man sagt ja dann für ein Leben lang idealerweise ja zueinander. Ne? Und aber nach diesen 3 Jahren der Prüfung wurde von beiden Seiten gesagt, ja, das passt. Und somit, wie Sie so schön sagen, wurde auch ein Bruch doch deutlich geheilt. Und der Herr hat dann sein Versprechen, du wirst Priester, dann doch noch eingehalten. Mit etwas Verzögerung, aber doch noch eingehalten.
0: Und genau auch noch in diesem Sinn, wie Sie sich das ja auch immer gewünscht haben. Und jetzt sind Sie eben schon einige, viele Jahre Pfarrer. In dieser Funktion haben Sie dann ja jetzt natürlich auch wieder sehr viel mit Menschen zu tun. Und einen, der für Ihre Pfarrei auch sehr wichtig ist, den haben Sie auch heute mitgebracht. Den möchte ich jetzt nämlich auch noch gern begrüßen und in unser Gespräch mit einschließen. Und das ist Herr Peter Hörl. Sie sind Pfarrgemeinderatsvorsitzender in der Pfarrei St. Elisabeth zwischen Endert und Uss. Ist das korrekt?
1: So ist es. Ein herzliches Grüß Gott auch von mir an alle Zuhörer und vor allen Dingen natürlich an Sie im Studio. Ich bin aus Bayern, ich hoffe, das hört man. Und ich lebe hier in dieser Pfarrei seit 40 Jahren. Das hat meinem Beruf geschuldet, weil ich Soldat war und als Soldat hierher versetzt wurde und deshalb auch hier meinen Familienmittelpunkt habe.
0: Kannten Sie die Geschichte von Pfarrer Kübler, die wir jetzt so ausführlich gehört haben? Kannten Sie die schon in den groben Zügen zumindest?
1: In den groben Zügen, ja. Allerdings, und das muss ich immer wieder sagen, wenn man die Geschichte so im Detail hört, dann wundert man sich immer wieder, wie Menschen so ein Durchhaltevermögen zeigen können, dass sie ihren Weg dann doch so finden, wie er ihn gefunden hat. Und wenn da jemand glaubt, das kommt von irgendwoher, dann kann ich nur sagen, dann liegt er falsch. Da zeigt sich tatsächlich der Weg, den Gott für ihn vorausgesehen hat.
0: Haben Sie denn auch den Eindruck, dass man diese spannende und auch komplizierte Geschichte von Pater Kübler, dass man die dann auch merkt im Alltag in der Pfarrei? Merken Sie, dass es ein besonderer Pfarrer ist, den Sie dort haben, der eben auch eine besondere Geschichte und einen besonderen Weg hinter sich hat?
1: Ja, genau das ist es ja, was ihn auszeichnet. Man kann in allem, was er tut und in allem, was er sagt, erkennen, dass er das, was er hier sagt, auch tatsächlich lebt und glaubt. Und ich denke, das ist das, was die Menschen spüren und das ist das, was die Menschen eben anziehen finden. Ich denke nicht, dass viele wissen, wie der Weg vom Pater Kübler tatsächlich war. Aber eben diese Ausstrahlung, wenn man ihn hört oder wenn man ihn sieht, wenn man mit ihm spricht, weiß man, da ist ein Mensch, der das, was er sagt, auch lebt. Und ich denke, das ist das, was ihn anziehend macht und was die Menschen draußen auch für die Kirche in unserer jetzigen Situation hilfreich macht.
0: Hatten Sie in Ihrem Glaubensleben auch so eine, vielleicht nicht so radikale, aber auch so eine Bruchphase, wie wir sie von Pater Kübler jetzt gehört haben? Mussten Sie dort auch einmal eine Krise durchleben?
1: Ja, musste ich tatsächlich. Also ich muss sagen, ich war ja, wie in Bayern ganz üblich, Ministrant. Das ist eine Sache, die man einfach macht, weil zu Hause eben auch der katholische Glaube implementiert war und man da gar nicht rauskommt. Also ich bin bis zu meinem 15. Lebensjahr Ministrant

0: Operation, die mich ein halbes Jahr im Krankenhaus gelassen hat, hat dazu geführt, dass ich über das nachgedacht habe, was ich eigentlich in meinem Leben gelebt habe und festgestellt habe, dass das für mich ein Weckruf war. Auf der einen Seite ein Weckruf, mein Leben zu ändern, auf der anderen Seite aber auch eine unheimliche Unterstützung, mit dem, was mir passiert ist, fertig zu werden. Und da habe ich tatsächlich wieder zu meinem Glauben und zu meinem Gott zurückgefunden.
1: Sie hören Radio Horeb mit dem Interview zur Pfarrei der Woche. Bei uns sind Pfarrer Christoph Kübler sowie Peter Hörl, der Pfarrgemeinderatsvorsitzende unserer Pfarrei der Woche, der Pfarrei Heilige Elisabeth zwischen Endert und Uss. Die Pfarrei wurde erst vor wenigen Jahren aus 10 ursprünglich eigenständigen Pfarreien gebildet. Im Folgenden sprechen wir über die Herausforderungen, die so ein großes Pfarrgebiet mit sich bringt, und die vielfältigen Formen, in denen sich das Glaubensleben im weiten ländlichen Raum ausdrückt. Jetzt ist diese Vereinheitlichung in ein großes Pfarrgebiet, wenn ich es richtig im Kopf jetzt habe, erst 5 oder 6 Jahre zurück. Würden Sie sagen, dass diese neue Einheit jetzt schon im Alltag angekommen ist? Begreifen sich die ehemaligen Pfarrorte jetzt schon als Teil einer gemeinsamen Pfarrei oder wird dann noch viel in alten Pfarrgrenzen gedacht?
2: Also ich sag's mal so, wir sind auf dem Weg. Man darf das den Leuten ja auch nicht verdenken. Das sind gewachsene, über Jahrhunderte gewachsene Strukturen, über Jahrhunderte. Ne? Denn wir reden da nicht von Jahrzehnten oder sonst irgendwie. Es sind Jahrhunderte gewachsene Strukturen mit ihrer Kirche im Dorf. Ne? Das schöne Sprichwort, man muss die Kirche im Dorf lassen. Das ist einfach im Bewusstsein der Menschen da. Und das muss man erst einmal respektieren. Und viele Menschen haben auch unendlich viel für ihre Kirche vor Ort gemacht, gespendet, gearbeitet, waren da für, ja, ne? Das ist, da ist einfach viel, viel Emotion da. Und das muss einfach erstmal so richtig wachsen. Und das ist ein Prozess, der nicht über 3, 4, 5, 6, 7 Jahre geht, sondern das geht schätzungsweise eine ganze Generation. Deswegen fangen wir in der Jugendarbeit ja schon an, da ein bisschen mehr zu zentralisieren, damit die jungen Leute einfach merken, das ist die Zukunft. Wir haben größere Räume. Die Pfarrei vor Ort ist nicht mehr der alleinige Kristallisationspunkt christlichen Lebens, sondern wir müssen auch anderes im Blick behalten. Also es ist ein Wachstum, aber ich sehe uns da insofern auf einem guten Weg, da ich zum Beispiel im Pfarrgemeinderat wirklich Menschen habe mit gutem Willen, die auch wirklich guten Willen sind, ich sag's noch einmal, guten Willen sind, da auch die Kirche im Ort, aber auch insgesamt voranzubringen, einen guten Weg voranzubringen. Wir haben aus jeder ehemaligen Pfarrei, haben wir nochmal aus jeder ehemaligen Pfarrei 2 Vertreter und Vertreterinnen gewinnen können, damit jeder Kirchort, jede ehemalige Pfarrei im neuen Pfarrgemeinderat nach der Fusion dann auch noch vertreten ist. Und wir somit Aktionsleute und ich als Pfarrer auch Ansprechpartner vor Ort habe. Das ist also wunderbar gelungen.
1: Gibt es spezielle Themen oder vielleicht auch spezielle Feste oder Veranstaltungen, wo Sie schon merken, dass die 20 Mitglieder dann alle an einem Strang ziehen? Gibt es so Themen, die alle gleichermaßen beschäftigen und wo dann auch schnell Gemeinsamkeiten entstehen?
0: Ja, natürlich. Also die größte Quelle dieser Pfarrei ist natürlich, Pater Kübler hat es angesprochen, die Heilige Messe vor Ort. Und da bewegen sich tatsächlich alle auf uns oder aufeinander zu. Jeder ist bereit, dass er verzichtet und jeder sieht auch den anderen mit seinen Problemen und Schwierigkeiten. Wenn sie nur 2 Priester haben, können sie eben nur eine bestimmte Anzahl von heiligen Messen anbieten. Und die werden tatsächlich, man muss sagen, so gerecht wie irgendwie möglich aufgeteilt. Und da sieht man schon den Verzicht, den die Leute ja vor Ort den Gläubigen auch rüberbringen müssen. Sie müssen ihnen klar machen, so wie es früher war, geht's nicht mehr. Und das passiert. Es ist wirklich so, dass Gemeinden auf Messen verzichten zugunsten von anderen. Es findet eine Einigung statt. Aber wir sind am Anfang, so wie der Pater Kübler das gesagt hat. Die Kirche hat sich völlig verändert.

0: Nicht nur die Gesellschaft wirkt dazu, sondern auch die Kirche selbst. Wir müssen uns völlig ändern. Und das ist eigentlich das, was ich als meine Aufgabe sehe. Wir müssen unsere Pfarreien für die Zukunft fit machen. Und Zukunft fit machen heißt, wir müssen über den Tellerrand gucken. Wir sind nicht mal alleine.
1: Sie haben den radikalen Wandel der letzten 20, 30 Jahre jetzt schon sehr gut beschrieben. Dann möchte ich die Frage aber auch nochmal an Pater Kübler stellen, wie es jetzt speziell mit der Kirche auf dem Land in den nächsten 10 Jahren weitergehen könnte. Jetzt haben Sie natürlich vor allem auch die, ich sage mal, Innenperspektive aus der Hierarchie. Sie kennen die Strukturen, auch die Verwaltungsstrukturen, die in so einem Bistum natürlich auch herrschen und Einfluss nehmen. Was glauben Sie, wie sich dort die Kirche auf dem Land in den nächsten 10 Jahren entwickeln wird?
2: Da haben wir zwei Parameter, die uns da sehr stark bestimmen. Das eine ist das Personal und das andere ist die Finanzsituation. Das Schöne, was ist, wir haben ja in jedem Ort noch eine Kirche. Aber jeder Hausbesitzer weiß, eine Kirche ist letztlich ein Haus Gottes. Und am Haus ist immer irgendwo irgendwas zu tun. Und so ist es eben auch in unseren Kirchen. Und Sie alle wissen, die finanzielle Situation des Staates, aber auch der Kirche, wird immer prekärer. Und somit haben wir die nächsten Jahre einen Prozess vor der Brust, wo wir entscheiden müssen, welche Kirchen wir noch mittel- und langfristig finanzieren können mit Hilfe des Bistums und welche nicht. Das ist also einmal der eine Aspekt, der uns sehr, sehr stark begrenzen wird und was die Zukunft gestalten wird der Pfarreien oder der Kirche auf dem Land, dass wir uns ein Stück weit, wenigstens nur ein Stück weit, werden was versuchen, aus der Fläche zurückziehen müssen. Allein, weil wir die Vielzahl der Gebäude nicht mehr unterhalten können. Das zweite ist die Personalsituation. Momentan ist noch relativ komfortabel. 2 Priester, ein Diakon im Ehrenamt und eine Pastoralassistentin. Die Personalperspektive ist aber bis 2035, das ist ja fast schon morgen, gell, sind 60% von den Leuten, jetzt nicht nur die Priester, sondern von den Leuten, die heute tätig sind, sind 60% im Ruhestand. 2035 gehe ich dann auch schon auf die 70 zu, also bin dann auch nicht mehr taufrisch. Dann ist der Ruhestand auch schon mal zumindest mal in Sichtweite eventuell. Jetzt führe ich noch einen neuen Begriff ein, pastoraler Raum. Das ist eine Verwaltungseinheit bei uns, die 3 Pfarreien umfasst. Vom Bistum ist geplant, auf lange Sicht, mittelfristig, langfristig, dass diese ehemaligen 3 Pfarreien, da gehören wir jetzt dazu, von 2 Priestern insgesamt betreut werden. Momentan sind wir da noch 5. Also auf mittelfristig, langfristig werden es 2 Priester sein. Es gäbe es Gott, dass es dann wenigstens diese 2 Priester gibt. Und ja, das sind die Parameter, die uns einfach ein Stück weit von außen her bestimmen werden und die das Leben dann massiv natürlich prägen werden.
1: Dann blicken wir doch noch auf vielleicht andere Möglichkeiten, wie man neue Ehrenamtliche gewinnen könnte oder wie dann auch die Kirche auf dem Land in Erscheinung treten kann. Sehr beliebt sind ja, weiß ich jetzt aus meiner eigenen Erfahrung hier vom Bayerischen Land auch, so Wallfahrtstraditionen. Haben Sie dort auch welche in der Pfarrei, wo dann vielleicht auch die Kirche sichtbar wird?
2: Durchaus. Also wir haben einen Wallfahrtsort hier in der Nähe, Maria Martenthal. Da ist einmal im Jahr immer um das Fest 7 Schmerzen Mariens. Das ist ja das Patrozinium dort. Eine Wallfahrt, eine Fußwallfahrt aus verschiedenen Orten von unserer Pfarrei. Es gibt auch sonst übers Jahr verteilt nach Klausen, das ist ein 30 Kilometer weit entfernter Wallfahrtsort, nach Barweiler, auch ungefähr 30 Kilometer entfernten Wallfahrtsort gibt es Fußwallfahrten, mal mit mehr, mal mit weniger Teilnehmern. Und einmal im Jahr auch hier von Ulmen, wir sind eine St. Matthias-Kirche, eine Wallfahrt nach St. Matthäi, nach Trier, wo ja die einzigen Apostelreliquien Deutschlands oder nördlich der Alpen da sind, in der Abtei St. Matthias in Trier. Und da gibt es eine mehrtägige Fußwallfahrt von Ulmen dorthin, einmal im Jahr.
1: Gibt es sonst noch eine besondere Aktion, ein besonderes ehrenamtliches Engagement in Ihrer Pfarrei, das Sie vielleicht jetzt bei dieser Gelegenheit noch hervorheben möchten?
2: Ja, also es gibt natürlich ganz viel. Es gibt die Sternsinger, das sind so die Klassiker. Aber Klassiker müssen auch am Leben erhalten werden und braucht Engagement. Das können wir ja vom hauptamtlichen Team gar nicht alles leisten. Dann die ganzen Kinderkrippenfeiern zum Beispiel, die auch von Menschen vor Ort gestaltet werden, die großen Zuspruch erhalten durch die Gläubigen. Die Kirchenzentren sind da immer gerammelt voll. Dann gab es eine Initiative oder eine Anfrage an uns. Wir schauen seit 3 Jahren jetzt geschätzt die Filmreihe The Chosen an. Ich weiß nicht, ob das so weit bekannt ist. Es ist eine moderne Filmreihe über Jesus. Mit einer kleineren Gruppe sind wir da jetzt 3 Jahre dran. Später haben wir das dann noch erweitert in einem anderen Pfarrbezirk und haben da auch angefangen. Da sind auch natürlich Ehrenamtliche dabei, die das organisieren, die dann auch eine minimale Bewertung übernehmen, ein bisschen Fingerfood, ein bisschen was zu essen, zu trinken, dass man hinterher nach dem Film auch noch miteinander sich austauschen kann über das Gesehene. Also da ist sehr viel Engagement da. Nicht zuletzt haben wir jetzt im Frühjahr, in der Fastenzeit, einen Alpha-Kurs veranstaltet, weil da war ich eben nur ein Teil von einem größeren ehrenamtlichen Team. Um jetzt nur mal 2, 3, 4 Punkte zu nennen. Es gäbe noch viele andere zu nennen. Also mit dem ehrenamtlichen Engagement können wir hier sehr, sehr dankbar sein über unsere Chöre, Musikgruppen und so weiter und so fort. Sehr viel, viele gute Menschen.
1: Jetzt haben wir über die Vergangenheit und auch über die sehr lebendige, wie wir jetzt erfahren haben, Gegenwart gesprochen. Blicken wir zum Abschluss noch einmal ganz kurz in die Zukunft. Ich hatte ja schon ein bisschen, haben wir geredet über die Prognose, was sich sozusagen allgemein für die Kirche auf dem Land ergeben könnte. Aber wenn Sie jetzt einen Wunsch frei hätten, speziell jetzt für Ihre Pfarrei, die Heilige Elisabeth zwischen Endert und Uss, für die nächsten 10 Jahre, sagen wir mal, was würden Sie sich da wünschen?
2: Dass wir lernen, einmal uns noch mehr um den Herrn zu scharen. Wir haben verschiedene Angebote der Anbetung, die mitunter nicht gut frequentiert sind. Ich halte aber die Anbetung als eines der wesentlichsten Punkte unseres Glaubens, weil wir beim Herrn, nur durch ihn können wir geformt werden. Er muss das Zentrum sein unseres Glaubens. Punkt. Da gibt's nichts zu deuteln. Und wir sind da vom hauptamtlichen Team auf dem Weg. Aber das darf noch wachsen. Da ist noch Potenzial für Wachstum, Luft nach oben, wenn man so ein bisschen landläufig sagt. Dass uns das gelingt miteinander, mehr um den Herrn zu scharen, dass wir auch diese vielen guten Einsätze der Menschen, auch den Glauben vor Ort zu leben. Ich möchte es jetzt mal groß nennen, missionarisch zu sein, dass wir das noch ein bisschen miteinander vereinheitlichen können, dass es eben nicht nur vor Ort ist, sondern dass auch andere Orte mit einbezogen werden können, dass andere Orte profitieren von einer Initiative, die woanders stattfindet. Und dass wir das noch ein bisschen mehr wahrnehmen und dass das noch ein bisschen mehr gelingt. Das wäre so meine 10 Jahre, zehn Jahre ist mir zu lang. Die nächsten 3, 4 Jahre wäre das für mich so der Wunsch, dass wir da hinkommen, dass wir auch gewisse Zentren bilden, weil es kann nicht immer alles überall sein, sondern dass wir Zentren bilden, geistliche Zentren in unserer Pfarrei. Da wird mehr Jugendarbeit gemacht, da mehr Seniorenarbeit, da Kinderausbildung oder sonst irgendwas, Da sind die Messdiener stark, da machen wir mit denen ein bisschen mehr und laden andere dazu ein, ne, dass wir da so verschiedene Zentren einfach bilden und die Leute dann auch sich bewegen dahingehend.
1: Dann möchte ich Herrn Hörl auch nicht seinen Wunsch verweigern. Ich nehme an, Sie werden mit vielem oder allem wahrscheinlich sogar von dem, was der Pfarrer sich jetzt gewünscht hat, einverstanden sein. Aber wenn Sie jetzt auch noch einen eigenen Wunsch hätten, der darüber hinausgeht, was würden Sie sich wünschen für die nähere Zukunft der Pfarrei?
0: Also wenn ich einen Wunsch hätte, der tatsächlich erfüllt werden könnte, dann gäbe es nur einen. Ich wünsche mir 10 neue Priester dazu. Denn da könnten wir wirklich Glaubensarbeit vor Ort machen. Aber wie gesagt, das ist ja ein Wunsch, der wahrscheinlich niemals in Erfüllung geht. Aber wenn man in der Realität bleibt, dann würde ich mir wünschen für meine Pfarrei, für die neue Pfarrei, die wir haben, dass wir es schaffen, die Menschen dazu zu bringen, aufeinander zuzugehen. Wissen Sie, wir haben beschrieben, wie die Pfarrei in 5 und 10 Jahren sein wird. Ich habe die Angst, dass wir in 10 oder 15 Jahren, so wie wir heute Videokonferenz machen, auch unsere heiligen Messen feiern werden. Dass ein Priester irgendwo in einer Kirche eine heilige Messe feiert und die wird dann via Internet zu den noch verbliebenen Gläubigen gebracht, weil diese sich nicht aus ihren angestammten Bezirken bewegen und auf andere zugehen. Ich würde mir wünschen, dass Menschen erkennen, dass Gott überall ist. Nicht nur in ihrer Pfarrkirche oder in ihrer Gemeinde, sondern auch in der Nachbargemeinde. Und dass es nur einer Pfarrgemeinschaft bedarf, damit man eventuell Gehbehinderte oder ältere Menschen zu einer heiligen Messe im Nachbarort bringen könnte. Das wäre mein Wunsch. Wir arbeiten darauf hin, dass wir es schaffen, dass wir in den einzelnen Pfarrbezirken tatsächlich die Menschen dahingehend aktivieren, dass sie erkennen, dass man Gott überall begegnen kann, auch in der Nachbarskirche. Und dieses Denken und Wollen wollen wir bei unseren Mitgläubigen implantieren. Und ich hoffe, es gelingt uns, dass wir dann dazu übergehen können, dass wir Kirchen dann, wenn heilige Messen angeboten werden, auch mit Gläubigen aus anderen Pfarreibezirken füllen können.
1: Dann gönne ich mir selbst zum Abschluss auch noch einen Wunsch und wünsche Ihnen, dass diese Wünsche in Erfüllung gehen und habe aber auch den Eindruck, dass Sie schon sehr viel Engagement und sehr viel Tatkraft investieren, damit es in diese Richtung sich entwickelt. Dann sage ich vielen lieben Dank, Peter Hörl, Pfarrgemeinderatsvorsitzender, und vielen Dank, Pater Kübler, Pfarrer der Pfarrei Heilige Elisabeth zwischen Endert und Uss, unserer Pfarrei der Woche hier bei Radio Horeb, aus der wir dann am Sonntagvormittag auch die Heilige Messe übertragen werden. Und nun würde ich Sie wirklich zum allerletzten Abschluss noch bitten um Ihren Segen, Pater Kübler, für unsere Zuhörer.
2: Ja, gerne. Wir wollen den Segen erbitten, natürlich für alle Menschen hier in unserer Pfarrei, aber auch alle Menschen, die zuhören. Ich weiß, es sind viele einsame, viele kranke Menschen dabei. Die möchte ich ganz besonders einschließen in den Segen Gottes. Wir werden am Sonntag die Messe feiern in Triesch. Das ist eine Kirche, die der schmerzhaften Mutter Gottes geweiht ist. Ein kleiner Wallfahrtsort. Wir wollen alle Menschen der schmerzhaften Mutter Gottes ans Herz legen, auch unsere Familien, unsere Sorgen, aber auch unseren Dank, alles in Gottes Hände legen, alles in Gottes Segen legen, denn an Gottes Segen ist alles gelegen. Der Herr sei mit euch
1: und mit deinem Geiste.
2: So segne euch auf die Fürsprache unserer himmlischen Mutter Maria und des heiligen Josef, aller Engel und Heiligen, der Dreieinige und der gute Gott, der Vater und der Sohn und der Heilige Geist.
1: Amen.
2: Gelobt sei Jesus Christus.
1: In Ewigkeit. Amen. Das war das Interview zu unserer Pfarrei der Woche hier bei Radio Horeb. Ich danke nochmals herzlich an Pater Christoph Kübler, dem Pfarrer, sowie Herrn Peter Hörl, dem Pfarrgemeinderatsvorsitzenden der Pfarrei Heilige Elisabeth zwischen Endert und Uss, für ihre persönlichen Zeugnisse und den tiefen Einblick ins Pfarrleben. Am kommenden Sonntag, dem 18.10., übertragen wir dann um 10 Uhr live aus der Pfarrei der Woche die Heilige Messe. Und bereits einen Tag früher, am Samstag, dem 17.10., können Sie hier bei Radio Horeb mit dem Pfarrer, mit Pater Christoph Kübler, den Rosenkranz beten. Jetzt am Samstag um 6 Uhr in der Früh. Mein Name ist Fabian Schäfer und ich danke Ihnen fürs Zuhören und wünsche Ihnen noch viel Freude mit unserem weiteren Programm. Alles Gute für Sie, Gottes Segen und einen wunderbaren Tag.

0: Nachrichten aus Kirche und Welt, direkt aus der aktuellen Redaktion von Radio Horeb, im Studio Karin Wierer. Berlin. Hubert Hüppe, der frühere Behindertenbeauftragte der Bundesregierung, hat die Entscheidung des Deutschen Bundestages begrüßt, die Nutzung nichtinvasiver Pränataltests künftig genauer zu beobachten. Im Interview mit Radio Horeb betonte der CDU-Politiker, dass die gesellschaftlichen Folgen dieser Tests kritisch in den Blick genommen werden müssten.
1: Natürlich hätte ich mir mehr gewünscht, weil ich damals als Beauftragter für die Belange behinderter Menschen gesagt, dass ich eigentlich gegen die Kassenzulassung bin. Ich bin eigentlich auch überhaupt gegen die Zulassung des Tests, weil er keinerlei therapeutischen Nutzen hat und eigentlich nur einen Zweck hat, nämlich den der Selektion, weil klar ist, in den meisten Fällen, wo es ein positiven Testergebnis gibt, nämlich dass das Kind Down-Syndrom hat oder auch eine andere Trisomie, dass es dann kein Heilungs- oder therapeutisches Konzept gibt, sondern nur eben die Abtreibung. Und das ist leider dann auch in den meisten Fällen so der Fall.
0: Der Bundestag hatte beschlossen, ein Monitoring der Bluttests auf Trisomie 21, 18 und 13 einzuführen. Da etwa jede zweite Schwangere den Test in Anspruch nimmt, könne der Druck steigen, ungeborene Kinder mit Behinderung abzutreiben, so Hüppe. 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Karlsruhe. Der Jugendhilfeausschuss der Stadt Karlsruhe hat den Antrag der Freikirche ICF Karlsruhe auf Anerkennung als Träger der freien Jugendhilfe abgelehnt. 17 Mitglieder stimmten dagegen, 6 dafür. Der Entscheidung war eine öffentliche Debatte vorausgegangen. Kritiker, darunter die Partei Die Linke, hatten die Trennung von Jugendarbeit und missionarischem Auftrag sowie den Umgang mit queeren Jugendlichen hinterfragt. ICF Karlsruhe weist die Vorwürfe zurück. Die Gemeinde betont, ihre Jugendarbeit stehe allen jungen Menschen offen und lehne jede Form von Diskriminierung ab. Die Stadtverwaltung hatte zuvor empfohlen, dem Antrag zuzustimmen, da die gesetzlichen Voraussetzungen erfüllt seien. Berlin. Nach dem Rücktritt von SPD-Bundesarbeitsministerin Bärbel Baas bietet der Bund katholischer Unternehmer, BKU, ihrem Nachfolger Alexander Schweizer die Zusammenarbeit an. Der BKU erwartet Pragmatismus und Problemlösung. Sollte ihm das gelingen, finde Schweizer laut dem BKU-Vorsitzenden Martin Nebeling in den Unternehmern den verlässlichen und konstruktiven Partner, den die Bundesregierung gerade benötigt. Mit Blick auf den Sozialstaat erklärt Nebeling, dass dieser, statt weiter umzuverteilen, Arbeitsanreize stärken müsse. Leistung müsse sich für Arbeitnehmer und Unternehmen wieder lohnen. Auch müsse die Rentenreform generationengerecht ausfallen und Beitragszahlern und Betrieben keine weiteren Lasten aufbürden, erklärt Nebeling. St. Peter im Schwarzwald. Radio Horeb Programmdirektor Pfarrer Richard Kocher kommt in 2 Wochen, am Samstag, den 24. Oktober, auf den Lindenberg bei St. Peter im Schwarzwald. Auf Einladung des katholischen Männerwerks der Erzdiözese Freiburg wird Pfarrer Kocher über die eucharistische Anbetung sprechen. Der Nachmittag in der Wallfahrtskirche Maria Lindenberg beginnt am 24. Oktober um 13.30 Uhr. Der Vortrag von Pfarrer Kocher beginnt um 14 Uhr. Danach gibt es einen Bücherverkauf mit Signierstunde von Pfarrer Kocher und Zeit für Gespräche. Im Anschluss wird Pfarrer Kocher um 16.30 Uhr eine heilige Messe feiern. Das waren Meldungen aus Kirche und Welt. 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

0: Herzlich willkommen zur Sendereihe Spiritualität hier bei Radio Horeb und Radio Maria, sagt Ihnen Marion Kuhl. Teresa von Avila, ein erstaunlicher Weg zu Gott, das ist unser Thema heute mit Pater Klaus Einzle von den Legionären Christi aus Düsseldorf. Heute feiern wir den Gedenktag der heiligen Teresa von Avila. Die spanische Ordensfrau hat 1515 bis 1582 in Spanien gelebt. Auch wenn das einige Jahrhunderte her ist, hat sie nichts an Aktualität verloren. Sie ist eine der großen Meister des geistlichen Lebens und wurde zur Kirchenlehrerin erhoben. Sie wurde von Papst Paul VI. Insbesondere als Lehrmeisterin des Gebets empfohlen. Und das nicht nur für Leute im Kloster, sondern für jeden. Vor einiger Zeit hatten wir Einkehrtage der Mitarbeiter von Radio Horeb, die Pater Klaus Einzle von den Legionären Christi gehalten hat. Und bei einem Vortrag ging es auch über Teresa von Avila. Dieser Vortrag hat mich damals sehr angesprochen, sodass ich Pater Klaus eingeladen habe, darüber auch in der Sendereihe Spiritualität hier bei Radio Horeb zu sprechen. Und heute ist es soweit, am Gedenktag der heiligen Teresa. Grüß Gott, Pater Klaus.
1: Ja, grüß Gott, liebe Marion, grüß Gott, liebe Hörer.
0: Was fasziniert Sie persönlich denn an Teresa von Avila?
1: Ich bin ja Ordensmann, das heißt, seit ich 20 bin, höre ich viele heiligen Geschichten und lese Bücher und so weiter. Und dann gibt's halt so viele Heilige, wo man sagt, ja, ist ganz nett, aber. Und dann gibt's so zwei, drei, wo man sagt, boah, das ist meine. Für mich war das als junger Ordensmann Don Bosco, der mit Jugendlichen gearbeitet hat. Das habe ich dann auch viele Jahre als Priester getan. Aber Teresa von Avila hat mich immer schon fasziniert. Warum? Weil sie zwei Dinge vereint, die ich liebe. Das eine, sie ist so bodenständig und normal. Und auf der anderen Seite hat sie eine ganz, ganz tiefe, ganz persönliche, vertraute Beziehung zu Jesus und eine tiefe mystische Erfahrung der Gegenwart Gottes in ihrem Leben. Und diese Kombi von diesen beiden, das hat mir immer schon gefallen, bis heute. Deshalb ist sie nach 500 Jahren immer noch top aktuell.
0: Dann freuen wir uns jetzt auf Ihren Vortrag, dass wir von diesen Punkten auch einiges mitnehmen.
1: Ja, wunderbar. Ich bin nicht der allergrößte Spezialist vom Leben von Teresa von Avila, aber ihr Gebetsleben, worauf wir nachher zu sprechen kommen werden, ist natürlich ganz klassisch und im Laufe der Jahre merkt man immer mehr, wie tief diese Frau schon war und man kommt erst langsam dorthin in diese Dinge, die sie schon erlebt hat. Aber ich möchte ein klein bisschen was über ihr Leben sagen, das zeigt nämlich auch schon eben ihre bodenständige Art. Teresa kam aus Avila, das ist eine kleine Stadt in Kastilien in Spanien. Ich bin da öfter vorbeigefahren an dem großen Kloster, das es heute immer noch gibt. Und die trat dort mit 20 Jahren ins Kloster ein. Das war damals so ein bisschen, ich möchte fast sagen, ein bisschen schick. Viele junge Frauen sind ins Kloster eingetreten und das Kloster war so ein Ort, wo man sehr geschätzt wurde, auch von den gläubigen Leuten aus der Stadt. Da sind die Frauen oft nachmittags hingekommen, ich sag's mal ein bisschen salopp und vielleicht auch ein bisschen negativ, aber damit man es versteht, so zum Kaffeekränzchen. Dann gab's diese Gespräche mit den Frauen und dann hat man da gelacht und sich Sachen erzählt. Und Teresa war mittendrin in dieser doch so ein bisschen oberflächlichen Klosterwelt. Aber es war ebenso gang und gäbe in dieser Zeit. Avila war ein großes, bekanntes Kloster. Aber dann, hat sie so im Lauf der Jahre einerseits zahlreiche Krankheiten erlebt. Sie war nicht in diesen Jahren nicht eine kränkliche Person, aber hat doch immer wieder Krankheiten, die sie niedergestreckt haben, die ihr sehr schwer zu schaffen gemacht haben, so dass man sogar mal dachte, sie lebt gar nicht mehr. Aber sie kam dann immer wieder raus aus diesen Krankheiten und irgendwann so ungefähr mit 40 Jahren hat sie sich sozusagen zum zweiten Mal oder vielleicht zum ersten Mal richtig bekehrt. Sie hat begonnen aus einer geistigen Erfahrung, sie hat diesen leidenden Jesus betrachtet, angeschaut. Da war dieser Jesus, der voller Wunden war. Und das hat ihr in diesem Moment, sie war 39 Jahre alt damals, ganz, ganz besonders tief ins Herz gesprochen und getroffen. Und irgendwie merkte sie, dass sie dieses Oberflächeleben eigentlich nicht mehr weiterleben kann und will. Und da kam so langsam, sie nennt keinen besonderen Moment, wo das kam, aber so langsam kam die Überzeugung, sie möchte ihr Leben ganz diesem Jesus geben und sie möchte ihm ganz folgen, sie möchte es richtig gut machen. Und sie begann damit eigentlich ihr Gebetsleben zu vertiefen und zu intensivieren. Und ich glaube, das ist für uns alle so auch so ein kleiner Wink mit dem Zaunpfahl, wenn wir zur Beziehung zu Gott intensiver leben wollen, dann ist das hauptsächlich im Gebetsleben. Und da hat sie begonnen, sozusagen das Ganze ernst zu nehmen. Sie hat in dieser Zeit auch die Bekenntnisse von dem heiligen Augustinus gelesen. Der hat sich ja auch, der war auch ein bisschen ein Lebemann und stand mitten in der Welt und hat ein uneheliches Kind gehabt und hat sich dann auch irgendwann tief bekehrt und ist ein großer Heiliger geworden. Und so begann sie dann tief zu beten und der Herr hat ihr eine besondere Gabe, Gnade geschenkt, nämlich er ist ihr oftmals leibhaftig erschienen oder hat zu ihr innerlich mit sehr deutlicher Sprache gesprochen. Sie hat also tiefe, wir würden heute sagen, mystische Erfahrungen von Gott gemacht, von Jesus gemacht vor allem. Und er hat sie so immer tiefer in diese tiefe Beziehung zum himmlischen Vater durch Jesus hineingeführt. Und sie hat große mystische Erfahrungen gemacht und hat dann begonnen, gesehen, ich kann so nicht weiterleben, aber wir im Kloster können auch nicht so weiterleben. Wir sind zu oberflächlich, wir sind zu weit weg, wir nehmen das Weltliche zu wichtig, der Herr hat zu wenig Platz hier. Und als sie im Kloster selber nicht durchgekommen ist, hat sie mit ein paar von den Ordensschwestern einen Plan, geheimen Plan gehegt, nämlich ein neues Kloster zu gründen. Hat sie dann auch getan, nämlich im Jahr 1562, da war sie also schon 45 Jahre alt ungefähr, 47, um genau zu sein. Und sie hat dann, ohne es zu wissen wahrscheinlich, eine Reformbewegung des karmelitischen Klosterlebens begonnen, nämlich die unbeschuhten Karmelitinnen. Sie wollte wieder zurück. Einerseits zu einer intensiveren Strenge, aber das war ja nicht so wichtig. Wichtig war ihr diese Authentizität und Echtheit als Christin in ihrer Beziehung zu Gott, in ihrer Beziehung zu Christus und in ihrer Beziehung zu den Nächsten, nämlich ihren Mitschwestern. Und sie hat ein Kloster nach dem anderen gegründet. Insgesamt in ihrem restlichen Leben hat sie noch 17 neue Klöster gegründet von den unbeschuhten Karmelitinnen. Das ging über ganz Spanien und das Interessante ist, sie hat dann ihre Gebetserfahrungen mit geistlichen Begleitern geteilt, die dann zum Teil skeptisch waren und gesagt, schreib das nieder und so. Und so sind ihre wichtigsten Bücher entstanden, nämlich das Buch meines Lebens, Der Weg zur Vollkommenheit und die innere Burg. Und in diesen Büchern schreibt sie hauptsächlich, einerseits von ihrem Leben ein wenig, aber hauptsächlich von ihrer Erfahrung im Gebet mit Gott. Und das hat sie dann, sie hat auch diese Erfahrung niedergeschrieben, um sie ihren Ordensschwestern in den verschiedenen Klöstern zu geben und den Oberinnen zu geben und zu sagen, schau mal, führe deine dir anvertrauten Schwestern tief ins Gebetsleben hinein. Hier hast du einen Weg, den gebe ich dir schriftlich. Und so sind ihre ganzen mystischen Erfahrungen eben schriftlich festgehalten worden in verschiedensten Büchern, die jetzt als Bücher herausgegeben sind, aber auch in ganz vielen Briefen, wo sie zu Menschen spricht. Deshalb haben wir einerseits, wissen wir relativ viel über Teresa von Avila, weil wir vieles schriftlich festgehalten haben. Sie wurde gezwungen, sie wollte das nicht tun und sie schreibt immer wieder, wie schwer das fällt, wie peinlich ihr das ist, wie sie eigentlich nicht darüber reden möchte, aber sie tut das im Gehorsam zu Gott durch die Oberen. Und durch die vielen, vielen Briefe, wir haben über 500 erhaltene Briefe von ihr, wo man auch diese sehr menschliche Teresa raushört. So, und jetzt möchte ich vor allem zwei Punkte heute, über Teresa kann man so viel sagen, so viel Schönes und Tiefes und alles, aber ich möchte gerne über zwei Punkte, zwei Aspekte reden, die mich faszinieren, die ich so schön finde an ihr und dann ein bisschen auf diesen geistigen Weg der sieben Wohnungen der inneren Burg eingehen. Das Erste, was mich an Teresa fasziniert, ich habe es vorher schon so ein bisschen ansatzweise erwähnt, ist ihre Normalität. Teresa ist ihr ganzes Leben lang eine Frau geblieben, die wirklich mit ihren Füßen fest auf dem Boden verankert war. Und sie konnte diese Klöster auch nur gründen, nicht weil sie den ganzen Tag gebetet hat, sondern sie ist dann umhergereist. Sie musste Geld sammeln, sie musste Menschen überzeugen, sie musste mit dem Bischof sprechen, sie musste Häuser finden, sie musste Finanzprobleme lösen, sie musste die Schwestern begeistern. Die musste so viel Konkretes tun. Und das hat sie auch. Und das Schöne ist, dass diese ganze mystische Erfahrung, die sie gemacht hat, diese ganzen tiefen persönlichen Jesus-Beziehungen, sie überhaupt nicht weltfremd gemacht hat, sondern tief und mitten hinein in die Welt geschickt hat mit der großen Liebe, die sie bei diesem Jesus gesehen, gespürt und auch kennengelernt hat und dann auch gelernt hat für sich selber. Also diese ganz konkreten Fragen, dem ist sie nie ausgewichen, ganz im Gegenteil. Es gibt einen Spruch, die Italiener würden sagen, se non è vero e ben trovato, das heißt, wenn er nicht wahr ist, ist er zumindest gut erfunden, aber er hat sicher seine historische Quelle, der lautet, Teresa allein ist nichts. Teresa mit Gott ist mächtig. Teresa mit Gott und Geld ist allmächtig. Und da sieht man schon, sie hat Humor, aber sie stand eben mit ihren Füßen ganz fest in der Welt. Sie hat Menschen ganz konkrete Ratschläge gegeben. Sie hat mit ihrer Familie Kontakt gehabt. Sie hat einen großen Sinn für Humor gehabt. Aus vielen ihrer Briefe, auch aus den Büchern, liest man immer wieder humorvolle, ein bisschen ironische Bemerkungen raus. Sie schreibt ganz oft, da musste ich drüber lachen oder das hat mich zum Lachen gebracht. Sie erzählt auch Geschichten. Wir wissen sehr vieles. Ich habe vor einigen Tagen eine kleine Arbeit über Teresa von Avila gelesen und die sich ganz besonders mit Teresas Humor und Menschlichkeit auseinandergesetzt hat. Und es kommt so oft vor, wie Lachen und Humor in ihrem Leben einen ganz tiefen Sinn auch hatte, was damals gar nicht so selbstverständlich war. Ihr müsst euch vorstellen, 1515 geboren, das ist eine Zeit, wo wir sicher viel von Buße, von Bußgürteln, von der leidende Jesus, diese Spiritualität war in Europa sehr verbreitet. Und dann kommt diese Nonne, gründet neue Klöster, und da gab's humorvolle Momente, da wurde gelacht. Sie hat sehr viel Wert gelegt auf diese schöne, leichte Nächstenliebe der Schwestern untereinander. Für viele war sie wie eine Mutter, die sich wirklich in einer Güte und einer Liebenswürdigkeit an diese Leute gewendet hat und für sie da war. Und ich denke mir, boah, wenn ich so einen Heiligen, mit welchem Heiligen wäre ich gerne zusammen? Dann fällt mir eben im ersten sofort Don Bosco ein. Ein Jugendheiliger, der so viel Elan und Witz und Humor versprüht hat inmitten seiner Spiritualität und seiner Kämpfe. Und das zweite sofort Teresa von Avila. Die Iren haben so einen schönen Satz, die sagen, a sad saint is a bad saint. Das heißt, ein Heiliger, der traurig ist, ist ein ganz schön trauriger Heiliger. Also die Heiligkeit und die Freude, Heiligkeit, Humor, Heiligkeit und Leichtigkeit, Heiligkeit und Lachen und Gemeinschaft gehören zusammen. Im Himmel herrscht die Freude und diese Teresa von Avila hat diese Freude so tief in sich getragen. Ja, das ist, ich möchte euch ein paar Sprüche von ihr sagen, wo man einfach so sieht, wie bodenständig sie war, aber gleichzeitig wie sehr verbunden sie mit dem Herrn war. Das findet man ganz oft bei ihr. Eine der ersten Aussagen von Teresa von Avila, die ich gelernt habe, hieß, a Dios rogando y con el mazo dando. Das ist ein spanischer Satz, sie hat ja Spanisch gesprochen, das ist ja mein Avila. Und das heißt, zu Gott beten und mit dem Hammer auf den Nagel draufhauen. Ein bisschen frei übersetzt. Und da siehst du schon beide Sphären. Zu Gott beten, das heißt mit Gott verbunden sein, den Herrn anzurufen, mit dem Herrn connected zu sein, aber ihn dann in den Alltag reinzuholen und auch im Alltag etwas zu tun. Con el mazo dando, mit dem Hammer draufhauen. Zu Gott beten und mit dem Hammer draufhauen. So entsteht, so hängt man ein Bild an die Wand zum Beispiel. Ja. Oder eine ihrer berühmten Sprüche, auch zwischen den Kochtöpfen geht der Herr umher. Das war für die Schwestern, die halt die praktischen Arbeiten des Tages nicht so geschätzt haben, wie vielleicht das Gebet und das Stundengebet und die stille Anbetung. Und sie sagt, du findest den Herrn auch zwischen den Kochtöpfen. Da ist er ganz genauso wie in der Kapelle. Oder dieses Bewusstsein, dass der Herr überall ist. Und sie sagt, es wäre schlimm, wenn wir nur in irgendeinem Winkel beten könnten. Ich kann mir gut eine Schwester vorstellen, die sagt, Mutter Teresa, ich muss in die Kapelle gehen, ich möchte zum Herrn zum Beten. Und sie sagt ihr vielleicht, du, auch zwischen den Kochtöpfen geht der Herr umher. Es wäre ja schlimm, wenn der nur in irgendeinem Winkel da wäre. Der Herr ist überall. Und das macht Teresa für uns so alltagstauglich. Der Herr ist überall. Du, der du gerade vor dem Radio sitzt oder im Auto fährst oder wo auch immer du bist, beim Bügeln, beim Arbeiten, im Garten draußen mit dem Kopfhörer, dort, wo du gerade bist, der Herr ist überall. Der geht mit dir, der sieht deine Arbeit, der schätzt, dass das ist wertvoll, was wir im Alltag tun, nicht nur, wenn wir beten, sondern auch im Alltag. Und das ist Teresa von Avila. Ein ganz berühmter Spruch, den wir alle kennen, ist: Nada de turbe, nada de espante. Das heißt, nichts soll dich beunruhigen, nichts soll dich erschrecken. Alles vergeht. Gott verändert sich nicht. Wer Gott hat, dem fehlt nichts. Gott allein genügt. Also ihr seht schon, da ist die tiefe Wurzel in Gott und da ist die tiefe Verwurzelung im Alltag. Und das macht Teresa bis zum Ende ihres Lebens aus. Beides in Fülle. Beides in Fülle. Nicht das eine stärker, das andere weniger, sondern beides in tiefer Fülle. So, ich möchte einen anderen Aspekt aufzeigen, der auch ganz außergewöhnlich war bei Teresa. Nämlich, sie hat sich leiten lassen von verschiedenen geistlichen Begleitern. Sie hatte Beziehung zu ihrer Familie und alles. Und was bei ihr ganz besonders stark war, sie hatte so tief herzliche und innige Beziehungen zu den Menschen. So sehr, dass sie in den Verdacht gekommen ist damals, dass sie eine Liebesbeziehung zu einem Priester hat. Nämlich zu einem geistlichen Leiter, Geronimo Gracian. Der war zwar viel jünger als sie, aber die beiden hat so eine tiefe Freundschaft verbunden, weil sie so die gleiche Sprache sprachen. Teresa war damals schon 60 Jahre alt, als sie ihn kennengelernt hat. Er war ungefähr 30. Aber es war ein junger Karmelit, also vom Männerzweig, der auch in diese Reformationsbewegung mit eingestiegen ist. Da gab es ja viele Probleme. Die das nicht wollten, die das wollten, die Spaltungen, die Kirche, die das überprüft hat und so. So, Geronimo Gracian war ein Priester, der dann später auch Provinzial wurde und so ein ständiger Gesprächspartner für Teresa. Und sie hatte so eine große persönliche Freundschaft und Liebe zu ihm, die sie auch nicht verborgen hat. Sie hat darüber gesprochen, sie hat geschrieben, sie hat ihm geschrieben. Und das macht sie so menschlich, weil sie das eben auch auszeichnete, sowohl mit ihren Schwestern, die ihr anvertraut waren, im Kloster, in den Klöstern, die sie gegründet haben, als auch mit ihrer Familie. Wir haben Briefe, wo sie ihrem Bruder, wo sie ihrer Nichte so schöne Dinge schreibt, wo sie eine der Nichten sogar aufnimmt im Kloster und für sie wie eine Mutter ist, wie eine Tante, so mütterlich. So, diese Herzlichkeit von ihr war ganz besonders auffallend. Und das ist so schön zu wissen, dass ein tiefes christliches Leben, tiefe christliche Überzeugungen uns nicht von den Menschen trennen, sondern uns noch viel mehr fähig machen, zu den Menschen zu gehen und tiefe Beziehungen aufzubauen. Sie schreibt in einem der Briefe an Pater Gracian: Was bedeutet es doch, wenn sich eine Seele mit einer anderen versteht, so dass es ihnen nie an Gesprächsstoff fehlt und man einander niemals lästig wird? Als sie zum ersten Mal von diesem Priester gehört hat, schreibt sie, war sie so voller Freude. Und als sie ihn dann später kennengelernt hat, ist ihr Herz fast geplatzt vor dieser Seelenverwandtschaft, wie zwei Zwillinge, die zueinander gehören, wie Bruder und Schwester, eine tiefe Seelenverwandtschaft. Also, christliches Leben bedeutet nicht, Gott allein zu lieben. Sogar wenn Teresa diesen Satz sagt, Gott allein genügt. Aber wir sollen Gott über alles lieben. Und unsere Nächsten wie uns selbst. Teresa ist durch diese Beziehung zu Jesus, durch diese geistigen, spirituellen Erfahrungen eine Person geworden, die immer mehr mitfühlen konnte. die empathisch wurde, die Herzlichkeit zeigen konnte, die Liebe, die zu tiefer Freundschaft fähig war, zu tiefer emotionaler Zuneigung. Und das ist so schön, das macht sie so attraktiv als Mensch, so attraktiv als ein Mensch mitten in der Welt, tief verwurzelt in Gott, so attraktiv als ein Vorbild der Heiligkeit. Wenn ich Therese anschaue, dann sage ich, so möchte ich gerne werden. Es gibt andere Heilige, wo es einem einfach schwerfällt, die sehr asketische Leben gelebt haben, die sehr vorbildlich sind in vielen Dingen, aber wo das Menschliche zumindest nicht so hervorgehoben wird in den Büchern, die man liest. Bei Therese spürt man diese tiefe, tiefe Menschlichkeit. Diese tiefe Freundschaft mit Jesus und diese Ehrlichkeit. Es gibt diese schöne Szene, wo sie wieder einmal sehr krank war. Sie lag längere Zeit im Bett und Jesus erschien ihr und sprach mit ihr. Und Jesus sagte dann in diesem Gespräch, Theresa, das sind die Geschenke, die ich meinen besonderen Freunden mache. Und dann hat Theresia einfach geantwortet, dann verstehe ich schon, dass du so wenige Freunde hast. Total humorvoll, total echt, in einer ganz realen, schönen Beziehung, auch mit diesem Jesus. Also Heiligkeit bedeutet nicht, menschliche Gefühle zu unterdrücken und irgendwie weltfremd zu werden oder nur noch in geistigen Sphären unterwegs zu sein, sondern Heiligkeit bedeutet für sie, die Fülle der menschlichen Gefühle entfalten zu lassen und den anderen zu zeigen und zu schenken. Wir wissen auch, dass sie sich ärgern konnte, dass sie fröhlich sein konnte, dass sie jubilieren konnte, dass sie kämpfen konnte, dass sie auch mal ein bisschen wütend war. Halt das richtige Gefühl zur rechten Zeit, kontrolliert und trotzdem in aller Freiheit. So hat man sie gekannt. Also eine große Mystikerin und gleichzeitig eine Frau, die auch ein Bedürfnis nach menschlicher Nähe, Zuneigung und Freundschaft hatte und sehr ernst genommen hat. So, und jetzt möchte ich ein wenig mit euch zu einem ihrer Hauptbücher kommen und zum Thema, das mir besonders am Herzen liegt, nämlich die innere Burg. Die innere Burg ist eine Beschreibung, die Teresa von Avila nutzt, um ein Bild für unsere Seele zu finden. Sie nutzt verschiedene Bilder. Eines ist die innere Burg, das andere ist ein Garten. Ich werde die zwei ein bisschen vermischen. Und ich möchte euch mal in diese Dynamik dieser sieben Wohnungen, so nennt sie das, hineinnehmen oder diese sieben Burgringe. Und das Grundbild, das sie uns mitgeben möchte, ist folgendes. Sie sagt, unsere Beziehung zu Gott beginnt auf eine Art und Weise, wie sie halt ist, noch sehr unwissend, noch sehr weit weg von Gott, vielleicht in einem Leben, das die Gebote nicht hält. Also ich bin noch irgendwo außerhalb dieser Burg, aber dann beginne ich mich nach innen zu bewegen. Und sie sagt, je mehr wir uns nach innen bewegen, je mehr wir Fortschritt machen im Gebet und in unserer Art und Weise, wie wir christlich leben, desto mehr kommen wir in das Innere der Burg, Schritt für Schritt, bis wir in den Ballsaal des Königs kommen und letztendlich sogar in sein Brautgemach, also in das Zimmer des Königs, wo er uns verführt. Letztendlich ist das der ganze Weg, den sie aufzeigen möchte und sagt, die Beziehung zu Gott und damit auch das Gebetsleben und das Leben von Tugend und von guten Werken und von Apostolat und hinausgehen und schenken und geben, ist eine lebenslange Dynamik des Wachstums. Wir sind nie fertig. Es ist nicht fertig, wenn wir sagen, ich gehe am Sonntag in die Messe und ich bete morgens und abends und vielleicht auch mal den Rosenkranz. Und damit bin ich fertig. Und das ist mein, ich sag's jetzt mal so ein bisschen in Anführungszeichen, das ist mein Gebetspensum und jetzt bin ich ein guter Christ. Für Teresa ist es nicht so. Für Teresa ist diese Beziehung zu Gott eine lebenslang wachsende Beziehung, und zwar Beziehung der Liebe. Und Liebe hat keinen Endpunkt. Sie kann immer mehr, immer tiefer, immer vertrauensvoller, immer inniger, immer intimer. Liebe hat kein Ende. Und deshalb hat unsere Beziehung zu Gott kein Ende. Und jetzt möchte ich euch kurz ein bisschen schematisch in diese sieben Wohnungen reinnehmen. um dann das eine oder andere vielleicht euch schmackhaft zu machen und zu fragen, wo stehe ich eigentlich? Ich würde das Ganze mal teilen in die ersten drei Wohnungen und in die letzten drei Wohnungen. Es ist nicht ganz genau so, wie es Theresa sagt, aber ungefähr, einfach um schematisch zu bleiben. Die ersten drei Wohnungen, also das ist der Anfang eines christlichen Lebens, wo man merkt, ich bin eigentlich sündhaft, eigentlich soll ich nicht sündigen. Man beginnt, sein Leben ein bisschen zu erneuern. Dann in die zweite Wohnung, wo man beginnt, ein bisschen regelmäßiger zu beten, mündliche Gebete, wo man das Vaterunser mal morgens betet oder abends, wo man dann gegrüßet sei zu Maria betet und so weiter. Bis in die dritte Wohnung, wo man die Bibel liest, wo man Jesus betrachtet, wo man so ein bisschen in das innere Gebet kommt. Diese drei Wohnungen zeichnen sich dadurch aus, dass wir mit unserer eigenen Anstrengung dorthin kommen können. Ich kann mich bemühen, das Rauchen aufzuhören. Ich kann mich bemühen, schlecht über andere zu reden. Ich kann mich bemühen, freundlicher zu sein, einen liebevolleren Blick zu haben. Ich kann mich bemühen. Ich kann mich bemühen und entscheiden, dass ich jeden Tag morgens eine halbe Stunde bete. So, das sind Dinge, die kann ich mit eigener Kraft tun und erreichen. Und ich kenne viele Menschen, die sehr aktive und praktizierende Christen sind, die sich irgendwo dort, jetzt möchte ich es mal mit den Worten von Theresa sagen, mit dem Bild, in der dritten Wohnung aufhalten. Da haben sie das im Griff, da haben sie ihr Gebetspensum, das mache ich, das läuft alles ganz schön. Ich bin schon viel besser als die anderen außerhalb von der Burg. Also ich bin schon irgendwie gut. Und sie wissen aber gar nicht, dass sie noch nicht mal bei der Hälfte ihrer Beziehung zu Gott angekommen sind. Und dass es noch einen ganzen weiten, riesigen Garten und einen Palast und ein Mahl und ein Schlafgemach des Bräutigams gibt, wo sie eigentlich hingerufen sind. Und wir alle hingerufen sind, nicht nur einige wenige. Theresa ist ganz klar, das ist nicht ein Geschenk für ganz wenige Auserwählte, große Heilige in irgendeiner Weise, sondern das ist der normale Weg, den jeder Christ eigentlich gehen darf und eingeladen ist zu gehen. So, jetzt beginnt etwas und da würde ich mal die vierte Wohnung so ein bisschen hernehmen. Vielleicht können wir das mit einem Bild vergleichen. Ich bin jetzt in diese riesige Burg oder in dieses riesige Landgut. Vielleicht wäre das ein Begriff für heute, wo man sich eher was vorstellen kann. Auf dieses riesige Landgut von einem sehr berühmten Menschen gekommen. Und ich kann da den Weg da reinfahren. Ich kann in die Vorgärten kommen und so. Aber jetzt kommt eine Brücke. Und an der Brücke ist eine Schranke. Und mit eigenen Kräften komme ich nicht mehr weiter. Es ist sehr schön in diesem Vorgarten, es ist sehr schön da draußen, alles ist schon gut, da wachsen sogar ein paar Früchte und Obst und so weiter. Es ist sehr schön, aber in Wirklichkeit beginnt das richtige Leben erst dahinter. So, die vierte Wohnung ist das Bewusstsein, und das stellt sich bei Menschen, die betende Menschen sind und mehr wollen und sich nicht damit zufrieden geben mit dem, was sie haben, sondern auf dem Weg sind, von alleine ein, sie haben Sehnsucht nach mehr. Und wir spüren irgendwann, ich kann dieses Mehr nicht selber erreichen. Ich kann mich noch mehr bemühen, noch treuer zu sein, die Gebote noch besser zu halten und so. Aber es gibt eine Sehnsucht nach mehr, da komme ich nicht ran. Und letztlich können wir das vergleichen mit einer menschlichen Beziehung. Ich kann einen Menschen von außen kennenlernen, soweit wie ich das kann. Aber ob er mich in sein Herz hineinlässt, ob er mir Dinge aus seinem Inneren offenbart, das kann ich alles nicht mehr machen. Und jetzt kommt ein großes Bewusstsein, nämlich ich komme nicht mehr weiter, ich will aber weiter. So, und jetzt kommt's: Herr, ich bitte dich, dass du mich jetzt hineinführst. Das ist also ein Schritt einer neuen inneren Einstellung. Ich schreibe gerade ein Buch genau über diese innere Einstellung, weil mir das so wichtig ist für viele Menschen. Die könnten noch viel mehr haben, aber sie wissen es nicht. Und die Einstellung ist Bedürftigkeit. Ich kann das nicht allein. Ich brauche jemanden, der mir jetzt diese Schranke öffnet und mich über diese Brücke hinübergehen lässt oder hinüberführt und mich dort hineinführt in das Palastgebäude. Ich brauche jemanden und dieser jemand, das ist Gott selber, das ist der Heilige Geist, der uns rüberführt. Und das tut er dann, wenn wir aufhören, alles unter Kontrolle zu haben im Gebet, wenn wir aufhören, unser Pensum zu erfüllen und nicht mehr zu wollen, sondern wenn wir beginnen, sehnsüchtig zu sein. Jetzt haben wir schon zwei Worte, die ganz wichtig sind. Das erste ist Bedürftigkeit. Vielleicht ist das erste eher Sehnsucht nach mehr. Und das zweite, die Bedürftigkeit, das Wissen, ich schaffe es nicht allein. Und dann kann es passieren, normalerweise passiert das, aber wir können es eben nicht machen. Wir brauchen jemanden, der uns führt. Deshalb ist es auch so gut, wenn man geistige Meister an der Hand hat, die uns lehren. Und sei es das Buch von Teresa von Avila, weil sie ist die Lehrmeisterin des Gebetes, wie wir gehört haben. Paul VI. Hat sie so genannt. Dass uns jemand weiterführt. Ein gutes Buch zu lesen und zu spüren, Mensch, da lese ich, was in mir gerade passiert. Das hilft uns, weiterzugehen. Eine andere Einstellung oder Haltung, wenn wir langsam dann von der vierten in die fünfte Wohnung hinübergehen. Wir sind sehnsüchtig, wir wissen, wir schaffen es nicht von alleine. Gott kommt uns entgegen und führt uns darüber, ist dann die Offenheit, die innere Offenheit, beschenkt zu werden. Weil alles, was jetzt kommt, kann ich mir nicht mehr erarbeiten. Teresa hat so ein anderes Bild, was sie verwendet, nämlich von einem Garten. Und sie sagt, stell dir vor, da ist ein Garten mit ganz vielen Blumen und Gewächsen und Büsche und so weiter. Und in der Mitte steht ein Brunnen mit Wasser. Du kannst da hingehen mit einem Eimer. Du kannst den Eimer da runterlassen, ihn füllen mit Wasser, kannst ihn hochziehen und du gehst zu allen Pflanzen hin und begießt sie. Das kennen viele von uns auch, die Gießkanne. Der ganze Garten wird begossen durch meine Anstrengung. Schau, das sind die ersten drei Wohnungen. Das ist meine Anstrengung, wo ich das Wasser hole und die Blumen begieße. Sie sagt, es gibt aber eine zweite Möglichkeit, wie wir dem Gewächs Wasser geben können. Wir können eine Leitung bauen, einen Kanal. Dann müssen wir immer noch das Wasser hochholen, aber wir schütten es nur in den Kanal und es fließt zu den Pflanzen. So, dann ist man schon klüger. Das ist schon so die dritte Wohnung, wo man merkt, ich kann ein bisschen klüger sein und es mir ein bisschen leichter machen. Und sie sagt, aber dann gibt es auch eine dritte Art, nämlich wenn Gott es regnen lässt. Und das ist ihr Bild, was sie dann für die fünfte, sechste und siebte Wohnung entwirft. Das ist ein Geschenk Gottes, das wir nicht mehr machen können, das er uns aber geben möchte. Sein Geschenk seiner Freundschaft. Es ist ein Geschenk seiner Nähe, sein Geschenk seines Friedens. Und alles, was wir dafür tun, ist nur störend, weil er möchte uns das schenken. Und deshalb ist diese Offenheit, dieses eine vierte Haltung, sich beschenken lassen können. Vielen Menschen fällt das sehr schwer, auch im Alltag. Wenn man ihnen ein Geschenk macht, wollen sie gleich irgendwas zurückgeben. Sie sagen, oh, das wäre doch nicht nötig gewesen. Dann kannst du sagen, ja, ist auch nicht nötig. Ist ja ein Geschenk. Ist nicht nötig, ist ein Geschenk. Sich beschenken lassen zu können von Gott, zu wissen, ich

0: Ganz oft, wenn alles gesagt ist, was wir uns zu sagen haben, ist diese Stille ein total der schönste Moment. Die Stille, die wir gemeinsam miteinander verbringen, in dieser gegenseitigen Liebe. Wir sind einfach still beieinander, wir lieben uns und es ist einfach gut. Und Menschen, die diese Erfahrung machen, die merken im Gebet, dass alle Aktivität immer mehr nachlässt, dass es immer schweigender wird, immer stiller, immer ruhiger und dann gibt es sogar eine neue Art zu beten. Man würde das allgemein das kontemplative Gebet nennen, das darin besteht, dass wir nicht mehr denken, nicht mehr überlegen, nicht mehr lesen, auch nicht die Bibel lesen. Das kann man natürlich immer tun und immer auch tun, aber das kontemplative Gebet lässt alle diese aktiven Dinge beiseite, wird ganz still, man wird ganz still und man nimmt einfach wahr, was da ist. Da bin zuerst mal ich, mit meinem Körper, mit meiner Atmung, mit meiner Seele, da ist die Natur da draußen, aber das ist auch mein Inneres. Und das kontemplative Gebet führt uns immer tiefer in unsere Seele hinein, wo alles langsam still wird. Wisst ihr, in unserer Seele, die Außenbereiche unserer Seele oder die Oberfläche unserer Seele, das ist, wo wir denken, wo wir fühlen, wo wir planen, wo wir handeln, wo wir uns entscheiden, wo wir vielleicht auch im Dialog sind mit Gott. Das ist das aktive Gebet. Aber ab der fünften Wohnung kommen wir zum passiven Gebet, zum kontemplativen, zum stillen Gebet. Vielleicht habt ihr auch schon mal den Begriff vom Ruhegebet gehört. Das geht ein bisschen in diese Richtung. Und je mehr wir auf diesem Weg voranschreiten, desto mehr begegnet unsere Seelen in ihrem Inneren diesem Gott, der im Hier und im Jetzt gegenwärtig ist. Das ist nicht immer eine spektakuläre Erfahrung. Das ist nicht immer, bei manchen vielleicht sogar selten oder ganz fast nie, mit starken Gefühlen verbunden. Und trotzdem ist es etwas, das einen ganz tiefen Frieden schenkt. Das ist dieser tiefe Friede von zwei Personen, die sich lieben, die beieinander sind und sagen, alles ist gut, weil wir beieinander sind. So, Teresa von Avila führt uns in diese kontemplativen Lebensstil hinein, bis hin zu den tiefsten mystischen Erfahrungen, die dann einfach Geschenke Gottes sind. Wir wissen, dass sie eines Tages eine Erfahrung hatte, als sie einen Engel sah, der mit einem Pfeil ihr Herz durchbohrt hat. Und wer diese Darstellung in Rom gesehen hat von Teresa von Avila mit dem Pfeil in ihrem Herzen, der muss unweigerlich an Erotik denken, weil es eine so tiefe, intime Erfahrung war, die aber nichts mit dem Körper zu tun hat und nicht irgendeine Art sexuelle Erfahrung war, aber eine tief, tief intime Erfahrung zwischen Gott und Mensch. Und das ist die Einheit von Seelen. Wir kennen die Einheit der Körper, wenn Mann und Frau miteinander intim werden, das sehen wir äußerlich sehr stark, aber Gott ruft uns viel mehr und tiefer zu dieser intimen Einheit der Seelen. Der Seele mit ihm, der unendliche Geist und mein Geist, die miteinander geradezu verschmelzen können und wir haben Teil an ihm, an seiner Freundschaft, an seiner Größe, an seiner Souveränität, an seiner Liebe, an seiner Zärtlichkeit, an all diesen Facetten seiner Liebe. Diese Verschmelzung zwischen diesen zwei Seelen, das ist das Geschenk, das Gott jedem Menschen machen möchte, vor allem allen Christen machen möchte. Die wenigsten wissen das und bei vielen liegt es daran, dass sie in der dritten Wohnung stecken bleiben beziehungsweise sich einrichten, weil sie denken, das ist schon alles. Theresia lehrt uns eine Spiritualität der Leidenschaft, eine Spiritualität der Sehnsucht, der Freude, der Leichtigkeit und einer ganz echten, tiefen, vertrauten Intimität zweier Personen, nämlich Gott und wir. Und jetzt lasse ich das mal alles so im Raum stehen und wir freuen uns. Ich gebe zurück zu Marion.
1: Vielen Dank, Pater Klaus Einzle, für diesen Vortrag. Teresa von Avila, ein erstaunlicher Weg zu Gott hier bei Radio Horeb in der Sendung Spiritualität. Auch die Zuhörer von Radio Maria sind mit dabei. Ein paar Minuten haben wir noch. Sie dürfen anrufen, wenn Ihnen jetzt Fragen gekommen sind. Wenn Sie etwas besonders angesprochen hat, Sie nachhaken wollen, 089 517 008.

008008 ist die Nummer, die Sie brauchen. Außerhalb von Deutschland die Vorwahl nicht vergessen. 0049 vorab wählen, dann die 89517008008. Und jetzt haben wir das Lied Nada te turbe, da haben wir eben schon von gesprochen. Nichts soll dich ängstigen aus Tizi. Währenddessen können Sie anrufen.

0: Radio Horeb, die Sendung Spiritualität. Auch die Zuhörer von Radio Maria sind mit dabei. Heute geht es um die Tagesheilige, die heilige Teresa von Avila. Ein erstaunlicher Weg zu Gott. Sie haben Pater Klaus Einzle von den Legionären Christi aus Düsseldorf gehört. Jetzt sind Sie an der Reihe unter der 089 517 008 008. Haben uns einige Hörer erreicht. Wir beginnen mit Frau Lang aus München. Grüß Gott. Sie sind auf Sendung?
1: Ja, ich heiße Elisabeth.
0: Ja, okay.
1: Ich wollte nur sagen, grüß Gott, Pater Einzle. Ich wollte nur fragen, ob, weil ich eine große Verehrerin von der Anna Maria Lindmeier bin, die ja auch eine Karmelitin war und die ja auch Visionen hatte und eben auf die Dreifaltigkeit, also Gott hat durch sie zur Dreifaltigkeit, also Verehrung geraten. Ist da was bei der Therese von Avila auch schon? Über die Dreifaltigkeitsverehrung?
2: Ja, natürlich. Ich meine, die Dreifaltigkeit ist erstens mal unser Glaubensgrundinhalt. Das heißt, der ist bei jedem Christen sowieso da. Aber Teresa sagt auch, also hat auch in diesen kontemplativen Erfahrungen natürlich den Heiligen Geist auf ganz tiefe Weise erfahren. Sie hat Gott Vater erfahren, sagt aber dann, auch in den höchsten mystischen Erfahrungen ist unser Weg zu Gott immer wieder die Menschheit Jesu Christi. Und das ist sehr spannend, dass der Vater wollte, dass wir die tiefsten und schönsten Geheimnisse von ihm eigentlich durch diesen Mensch gewordenen Jesus Christus erfahren. Das ist etwas, was Teresa ganz deutlich heraushebt in ihrer ganzen mystischen Erfahrung der heiligen Dreifaltigkeit. Also sie legt immer wieder sehr viel Wert auf, sie spricht oft vom Buen Dios, vom guten Gott, und so, aber sie legt sehr viel Wert auf die Person Jesu Christi.
0: Gut, danke für Ihren Anruf, alles Gute. Dann gehen wir in die nächste Runde und zwar Herr Alfred Unhaus aus Wiesbaden. Herzlich willkommen. So, jetzt, Moment, jetzt hoffe ich, dass
3: ja.
0: Sie sind auf Sendung. Mhm.
3: Ja. Und zwar wollte ich sagen, dass mein Leben seit 20 Jahren immer verrückter wird. Ja, und zwar hat es damit begonnen, dass ich meine Mutter verloren habe, dass ich wegen meiner Wohnung mir streitig gemacht worden ist, und zwar aus dem Grund, weil das Haus verkauft worden ist, ja, und umgewandelt worden ist in Eigentumswohnungen, sodass man da raus musste. So. Und dann kam der Verlust des Arbeitsplatzes, weil das Unternehmen insolvent geworden ist. Und damals habe ich gesagt, wenn einer so viele Sachen auf einmal erlebt, dann müsste er eigentlich verrückt werden oder depressiv. So, das war so meine Einstellung. Aber als meine Mutter gestorben ist, habe ich noch, die wurde nicht gleich abgeholt vom Bestatter, sondern ich habe noch eine Nacht neben ihr im Bett verbracht. Und ich habe mich ausgestreckt, wie der Paulus so gesagt hat, also meine Heimat ist eigentlich der Himmel. Ja? Und dieses Ausstrecken, das war irgendwie so lebendig in mir, dass ich gesagt habe, so, und jetzt schlage ich die Bibel auf. In dem Moment, als ich die aufschlug, kam der Paulusbrief, der Korintherbrief, und sagte, und da stand, wer bis jetzt noch nicht geheiratet hat, soll nicht heiraten. Und in dem Moment wusste ich, mein Gott, du bist jetzt allein, du hast jetzt mit deiner Mutter gelebt, hast die gepflegt jahrelang, ja, hast eine Aufgabe gehabt, ja, und jetzt sozusagen will dich Gott. Und was er will, zählt jetzt. Und in dem Moment begann etwas Verrücktes. Ich wurde von Gott geführt in alle möglichen Gruppierungen in der Kirche, bei der Jugend 2000, bei Totus Tuus. Die nahmen mich mit nach Heroldsbach. Ich ging nach Bayer zu Gebetswochenenden bei der Schwester Theresia Mendel, die ich jetzt wieder über EWTN auf einmal wiedergesehen habe, so, hat mein Leben so eine Wendung genommen, dass ich eigentlich total verzweifelt sein müsste, weil eine Gefährtin, mit der ich immer morgens gebetet habe, regelmäßig, in so einer Gruppe, ja, in Wiesbaden, das morgen die Lautes, so, und die ist so schwer krank und überall heißt es eigentlich, sie muss in ein Heim. Ich könne das nicht pflegen.
0: Herr Unhaus, es warten noch ganz viele Leute in der Leitung. Wenn ich jetzt so richtig verstanden habe, war der rote Faden, dass Sie Gottes Gegenwart und Ruf im Leid gespürt haben und er Sie dann weitergeführt hat. Können wir das so vielleicht als...
3: Ich wollte es anders abschließen. Ich spüre, dass das, was der Johannes Paul II. Gesagt hat mit der Zivilisation der Liebe, dass das nicht so funktioniert, sondern wir suchen immer nur etwas aus. Und ich habe jetzt die Erfahrung gemacht mit einem Mitglied von
0: Team. Ich würde jetzt mal sagen, Entschuldigung, aber wir müssen jetzt die Kurve noch kriegen, weil 5 Leute warten und wir haben nur noch 5 Minuten. Ich möchte nicht unhöflich sein, aber Pater Klaus, vielleicht möchten Sie noch was dazu sagen.
2: Ja, nee, ich finde es wunderbar. Genießen Sie die Führung Gottes. Und ja, viele machen das. Ist ein bisschen die Erfahrung von Petrus, der übers Wasser geht. Eigentlich kann das gar nicht funktionieren, aber wenn Gott da ist, dann funktioniert es trotzdem und wir gehen weiter. Und wie schön, dass Sie das in Ihrem Leben erleben. Gottes Segen dafür.
0: Danke, alles Gute Ihnen. Und jetzt geht's nach Koblenz zu Frau Huttgens. Grüß Gott.
4: Grüß Gott. Ja, guten Tag, Herr Pater Einzle. Ich bin auch jetzt an der Stelle von der dritten Wohnung in weiterführende Wohnungen und habe auch das Buch von der Teresa von Avila, die innere Burg, mir besorgt. Aber es tut mir schwer, damit ich konnte das nicht weiterlesen und wollte fragen, Sie sagen, Sie hätten auch ein Buch in Arbeit. Wann kann man damit rechnen?
2: Ja, da muss man so ein bisschen inspiriert sein und zurzeit ist da gerade eine kleine Pause eingelegt. Also ich kann das nicht versprechen, aber ich nehme an, so in einem halben Jahr ist das vielleicht raus. Mhm. Und das möchte genauso Menschen wie Ihnen ein bisschen helfen und Mut machen, zu sagen, was ist denn jetzt eigentlich notwendig, um weiterzugehen? Sie haben recht, die Bücher von Teresa von Avila, die Übersetzungen sind oft ein bisschen mühsam. Es ist ein altes Spanisch, es ist dann ein altes Deutsch. Es ist ein bisschen kompliziert. Sie wiederholt sich manchmal in Gedanken und so. Es ist nicht ganz einfach zu lesen.
4: Entschuldigung, jetzt hat mir ein Pfarrer auch ein Buch über Teresa von Avila und Johannes vom Kreuz. Da habe ich drin rumgeblättert, aber das war mir auch zu schwer. Das hat eine Ordensschwester geschrieben. Und ich weiß nicht.
2: Also Schauen Sie mal in einem halben Jahr im Internet, ob Sie dann das Buch von Pater Klaus über diese vierte Stufe und den inneren Weg finden. Ich glaube, dann ist es auf dem Markt und dann können Sie mal reinschauen, ob es Ihnen hilft.
0: Gut. Alles Gute nach Koblenz. Und sonst haben wir auch eine Reihe über Teresa von Avila gehabt. Da hat auch ein Pater ganz gut die verschiedenen Wohnungen erklärt. Das finden Sie im Internet, falls Sie Zugang haben. Podcast, Sendereihe, Spiritualität. Dann gehen wir in die nächste Runde und zwar nach Bamberg, eine Hörerin, die anonym bleiben möchte. Grüß Gott.
5: Ja, grüß Gott. Ich habe mal eine Frage. Ich habe mich früher viel mit der großen Theresia beschäftigt. Habe ich richtig gehört, dass da irgendwo ein uneheliches Kind vorgekommen ist?
0: Bei Augustinus. Jetzt machen wir
2: das war. Genau, ich habe den Augustinus verglichen mit ihr und habe gesagt, der Augustinus hatte ein uneheliches Kind.
5: Ach, der Augustinus. Bei
2: Teresa von Avila ist das nicht so.
5: Aber dann habe ich falsch gehört. Gut, ja. Also danke.
2: Dann können Sie ganz beruhigt sein.
0: Alles Gute nach Bamberg. Und jetzt habe ich noch jemanden in der Leitung. Ich weiß noch nicht, mit wem wir verbunden sind. Grüß Gott. Ja, jetzt hören wir nur scheppern. Ich glaube, dann lassen wir es dabei auch bestehen. Die Zeit ist nämlich auch um. Für alle, die diese Sendung nachhören möchten, unter www.horeb.org, Sendereihe Spiritualität Podcast, finden Sie die in Kürze auch bei Spotify und YouTube. oder morgen früh um 5 einfach noch einmal Radio Horeb einschalten. Dann wird diese Sendung über Teresa von Avila, ein erstaunlicher Weg zu Gott, wiederholt von Pater Klaus Einzle von den Legionären Christi aus Düsseldorf. Pater Klaus, dürfen wir Sie zum Abschluss dann noch um den Segen bitten?
2: Auf jeden Fall. Im Namen des Vaters und des Sohnes und des Heiligen Geistes. Amen. Der Herr sei mit euch.
0: Und mit deinem Geiste.
2: Auf die Fürsprache eurer heiligen Namenspatrone, eurer heiligen Schutzengel und ganz besonders auf die Fürsprache der heiligen Teresa von Avila, dieser Frau, die mit den Füßen fest auf dem Boden stand und mit dem Herzen bei Gott verankert war, segne euch der allmächtige Gott, schenke euch seine Liebe und öffne euren Weg für seinen Palast, wo er uns in seine Intimität führen möchte. Der allmächtige Gott, der Vater und der Sohn und der Heilige Geist.
0: Amen.
2: Amen.
0: Danke, Pater Klaus. Alles Gute nach Düsseldorf.
2: Gottes Segen. Vielen Dank.
0: Danke auch Ihnen fürs Zuhören, fürs Dabeisein. Alles Gute wünscht Ihnen Marion Kuhl.

0: Wir beten jetzt den wunden Rosenkranz hier auf Radio Horeb und Radio Maria in Südtirol. Mein Name ist Fabian Schäfer und ich grüße Sie herzlich aus unserem Studio in Balderschwang. Der wunden Rosenkranz, der uns an das erlösende Leiden Christi erinnern will, geht auf die französische Ordensschwester Marie-Marthe Chambon vom Orden der Heimsuchung Mariens zurück. Sie verstarb im Jahr 1907 nach langer, schwerer Krankheit und ihr langes Leiden erweckte in ihr eine besondere Liebe zum verwundeten Jesus. Das Rosenkranzgebet zur Verehrung der Wunden Jesu Christi ist somit immer auch ein Fürbittgebet für alle körperlich und seelisch Kranken. In den Schriften der Ordensschwester lesen wir eines der Worte, die Jesus zu ihr gesprochen hat. Christus sagte ihr: Meine Tochter, jedes Mal, wenn ihr meinem Vater den Verdienst meiner heiligen Wunden aufopfert, gewinnt ihr einen unermesslichen Schatz. Das ist wie bei dem Mann, der im Acker einen großen Schatz findet. Aber weil ihr dieses Vermögen nicht aufbewahren könnt, nimmt Gott es in Verwahrung und meine heilige Mutter auch, um euch die Verdienste im Augenblick des Todes zuteilwerden zu lassen, auch für die Seelen, die es brauchen. Denn ihr müsst den Schatz meiner heiligen Wunden verwerten. Soweit das, was Christus der Ordensschwester gesagt hat. Und ganz in diesem Geist wollen wir heute mit dem wunden Rosenkranz beten, um den Frieden in der Welt und aber auch ganz besonders beten, für unsere Pfarrei der Woche, die Pfarrei Heilige Elisabeth zwischen Endert und Uss. Am kommenden Sonntag, dem 18.10., sind wir dort mit unserem Übertragungswagen zu Gast im Rahmen unserer Sendereihe Pfarrei der Woche, um die Heilige Messe aus der Wallfahrtskirche St. Martha Dolorosa in Lützerath-Driesch zu übertragen. Die Pfarrei Heilige Elisabeth gehört zum Bistum Trier und liegt in Rheinland-Pfalz im Landkreis Cochem. Unsere Übertragung der Heiligen Messe beginnt um 10 Uhr, Zelebrant wird sein der Herz-Jesu-Pater Christoph Kübler. Wir beten, dass durch unsere Gottesdienstübertragung viele Menschen in der Pfarrei von Radio Horeb erfahren, uns kennenlernen und als Bereicherung in ihrem Leben empfinden. Wir beten auch, dass alle Radio Horeb-Hörer in dieser Region ermutigt werden, unseren Sender anderen Menschen weiterzuempfehlen und somit zur Verbreitung des Evangeliums beizutragen. Mit uns betet nun der Herr Peter. Und Herr Peter ruft an aus Münsingen. Herr Peter, ich grüße Sie.
1: Ich grüße Sie, Herr Schäfer, und die ganze Mitbeterfamilie.
0: Danke. Haben Sie noch ein persönliches Anliegen, das wir jetzt in unser Gebet noch einschließen sollen?
1: Ja, mein besonderes Anliegen gilt dem Heiligen Vater, dass er wieder ganz gesund wird und dass er uns noch lange erhalten bleibt.
0: Sehr gern. Dann schließen wir das jetzt in unser Gebet ein und stellen uns gemeinsam unter das Zeichen unserer Erlösung. Im Namen des Vaters und des Sohnes und des Heiligen Geistes.
1: Amen.
0: O Jesus, göttlicher Erlöser, sei uns und der ganzen Welt barmherzig.
1: Amen.
0: Heiliger Gott, heiliger starker Gott, heiliger und sterblicher Gott.
1: Erbarme dich über uns und über die ganze Welt.
0: Gnade und Barmherzigkeit, o mein Jesus, in der gegenwärtigen Gefahr. Bedecke uns mit deinem kostbaren Blut.
1: Amen.
0: Ewiger Vater, wir flehen dich an um dein Erbarmen durch das kostbare Blut deines vielgeliebten Sohnes.
1: Amen.
0: Ewiger Vater, ich opfere dir die Wunden unseres Herrn Jesus Christus auf.
1: Um die Wunden unserer Seelen zu heilen.
0: Mein Jesus, Verzeihung und Barmherzigkeit.
1: Durch die Verdienste deiner heiligen Wunden.
0: Mein Jesus, Verzeihung und Barmherzigkeit.
1: Durch die Verdienste deiner heiligen Wunden.
0: Mein Jesus, Verzeihung und Barmherzigkeit.
1: Durch die Verdienste deiner heiligen Wunden.
0: Mein Jesus, Verzeihung und Barmherzigkeit.
1: Durch die Verdienste deiner heiligen Wunden.
0: Mein Jesus, Verzeihung und Barmherzigkeit.
1: Durch die Verdienste deiner heiligen Wunden.
0: Mein Jesus, Verzeihung und Barmherzigkeit.
1: Durch die Verdienste deiner heiligen Wunden.
0: Mein Jesus, Verzeihung und Barmherzigkeit.
1: Durch die Verdienste deiner heiligen Wunden.
0: Mein Jesus, Verzeihung und Barmherzigkeit.
1: Durch die Verdienste deiner heiligen Wunden.
0: Mein Jesus, Verzeihung und Barmherzigkeit.
1: Durch die Verdienste deiner heiligen Wunden.
0: Mein Jesus, Verzeihung und Barmherzigkeit.
1: Durch die Verdienste deiner heiligen Wunden. Himmlischer Vater, ich opfere dir die Wunden unseres Herrn Jesus Christus auf.
0: Um die Wunden unserer Seelen zu heilen.
1: Mein Jesus, Verzeihung und Barmherzigkeit.
0: Durch die Verdienste deiner heiligen Wunden.
1: Mein Jesus, Verzeihung und Barmherzigkeit.
0: durch die Verdienste deiner heiligen Wunden.
1: Mein Jesus, Verzeihung und Barmherzigkeit.
0: Durch die Verdienste deiner heiligen Wunden.
1: Mein Jesus, Verzeihung und Barmherzigkeit.
0: Durch die Verdienste deiner heiligen Wunden.
1: Mein Jesus, Verzeihung und Barmherzigkeit.
0: Durch die Verdienste deiner heiligen Wunden.
1: Mein Jesus, Verzeihung und Barmherzigkeit.
0: Durch die Verdienste deiner heiligen Wunden.
1: Mein Jesus, Verzeihung und Barmherzigkeit.
0: Durch die Verdienste deiner heiligen Wunden.
1: Mein Jesus, Verzeihung und Barmherzigkeit.
0: Durch die Verdienste deiner heiligen Wunden.
1: Mein Jesus, Verzeihung und Barmherzigkeit.
0: Durch die Verdienste deiner heiligen Wunden.
1: Mein Jesus, Verzeihung und Barmherzigkeit.
0: Durch die Verdienste deiner heiligen Wunden. Ewiger Vater, ich opfere dir die Wunden unseres Herrn Jesus Christus auf.
1: Um die Wunden unserer Seelen zu heilen.
0: Mein Jesus, Verzeihung und Barmherzigkeit.
1: Durch die Verdienste deiner heiligen Wunden.
0: Mein Jesus, Verzeihung und Barmherzigkeit.
1: Durch die Verdienste deiner heiligen Wunden.
0: Mein Jesus, Verzeihung und Barmherzigkeit.
1: Durch die Verdienste deiner heiligen Wunden.
0: Mein Jesus, Verzeihung und Barmherzigkeit.
1: Durch die Verdienste deiner heiligen Wunden.
0: Mein Jesus, Verzeihung und Barmherzigkeit.
1: Durch die Verdienste deiner heiligen Wunden.
0: Mein Jesus, Verzeihung und Barmherzigkeit.
1: Durch die Verdienste deiner heiligen Wunden.
0: Mein Jesus, Verzeihung und Barmherzigkeit.
1: Durch die Verdienste deiner heiligen Wunden.
0: Mein Jesus, Verzeihung und Barmherzigkeit.
1: Durch die Verdienste deiner heiligen Wunden.
0: Mein Jesus, Verzeihung und Barmherzigkeit.
1: Durch die Verdienste deiner heiligen Wunden.
0: Mein Jesus, Verzeihung und Barmherzigkeit.
1: Durch die Verdienste deiner heiligen Wunden. Ewiger Vater, ich opfere dir die Wunden unseres Herrn Jesus Christus auf.
0: Um die Wunden unserer Seelen zu heilen.
1: Mein Jesus, Verzeihung und Barmherzigkeit.
0: Durch die Verdienste deiner heiligen Wunden.
1: Mein Jesus, Verzeihung und Barmherzigkeit.
0: Durch die Verdienste deiner heiligen Wunden.
1: Mein Jesus, Verzeihung und Barmherzigkeit.
0: Durch die Verdienste deiner heiligen Wunden.
1: Mein Jesus, Verzeihung und Barmherzigkeit.
0: Durch die Verdienste deiner heiligen Wunden.
1: Mein Jesus, Verzeihung und Barmherzigkeit.
0: Durch die Verdienste deiner heiligen Wunden.
1: Mein Jesus, Verzeihung und Barmherzigkeit.
0: Durch die Verdienste deiner heiligen Wunden.
1: Mein Jesus, Verzeihung und Barmherzigkeit.
0: Durch die Verdienste deiner heiligen Wunden.
1: Mein Jesus, Verzeihung und Barmherzigkeit.
0: Durch die Verdienste deiner heiligen Wunden.
1: Mein Jesus, Verzeihung und Barmherzigkeit.
0: Durch die Verdienste deiner heiligen Wunden.
1: Mein Jesus, Verzeihung und Barmherzigkeit.
0: Durch die Verdienste deiner heiligen Wunden. Ewiger Vater, ich opfere dir die Wunden unseres Herrn Jesus Christus auf.
1: Um die Wunden unserer Seelen zu heilen.
0: Mein Jesus, Verzeihung und Barmherzigkeit.
1: Durch die Verdienste deiner heiligen Wunden.
0: Mein Jesus, Verzeihung und Barmherzigkeit.
1: Durch die Verdienste deiner heiligen Wunden.
0: Mein Jesus, Verzeihung und Barmherzigkeit.
1: Durch die Verdienste deiner heiligen Wunden.
0: Mein Jesus, Verzeihung und Barmherzigkeit.
1: Durch die Verdienste deiner heiligen Wunden.
0: Mein Jesus, Verzeihung und Barmherzigkeit.
1: Durch die Verdienste deiner heiligen Wunden.
0: Mein Jesus, Verzeihung und Barmherzigkeit.
1: Durch die Verdienste deiner heiligen Wunden.
0: Mein Jesus, Verzeihung und Barmherzigkeit.
1: Durch die Verdienste deiner heiligen Wunden.
0: Mein Jesus, Verzeihung und Barmherzigkeit.
1: Durch die Verdienste deiner heiligen Wunden.
0: Mein Jesus, Verzeihung und Barmherzigkeit.
1: Durch die Verdienste deiner heiligen Wunden.
0: Mein Jesus, Verzeihung und Barmherzigkeit.
1: Durch die Verdienste deiner heiligen Wunden.
0: Ewiger Vater, ich opfere dir die Wunden unseres Herrn Jesus Christus auf.
1: Um die Wunden unserer Seelen zu heilen.
0: Ewiger Vater, ich opfere dir die Wunden unseres Herrn Jesus Christus auf.
1: Um die Wunden unserer Seelen zu heilen.
0: Ewiger Vater, ich opfere dir die Wunden unseres Herrn Jesus Christus auf.
1: Um die Wunden unserer Seelen zu heilen.
0: Im Namen des Vaters und des Sohnes und des Heiligen Geistes.
1: Amen.
0: Gelobt sei Jesus Christus.
1: In alle Ewigkeit. Amen.

0: Hörergrüße am Donnerstagnachmittag hier bei Radio Horeb und Radio Maria in Südtirol. Dazu begrüße ich Sie ganz herzlich heute aus unserem Studio in Balderschwang. Mein Name ist Fabian Schäfer und ich freue mich auf Ihre Anrufe in der nächsten Dreiviertelstunde. In dieser Sendung können Sie uns nämlich anrufen, um jemanden zu grüßen, jemandem zu gratulieren oder auch einfach, um einem lieben Menschen Danke zu sagen. Und Ihren Gruß oder Dank können Sie dann noch verbinden mit einem Musikwunsch, den wir dann gern über Radio Horeb und Radio Maria erfüllen wollen. Wenn Sie sich also ein Lied für jemanden wünschen möchten, um ihm oder ihr damit zu danken, zu gratulieren oder auch einfach nur einen kleinen Gruß zu senden, dann rufen Sie uns an unter der Nummer 089 517 008 008. Und die Grüße, das kann ich Ihnen garantieren, erreichen uns auch genauso gut aus dem Ausland oder eben vielleicht auch genau aus Südtirol. Nur müssen Sie dann die Nummer ein bisschen erweitern, nämlich um 0049 und dann 89517 008 008. Und damit Sie jetzt ein bisschen Zeit haben, die Telefonnummer zu wählen und anzurufen und bis wir dann auch Ihre ersten Grüße hören, stellt uns mein Kollege aus der Musikredaktion, nämlich der liebe David Röll, noch einmal unser Lied der Woche vor.
1: Wann konnten Sie das letzte Mal sagen, ich hab's selbst gemacht? Von vorne bis hinten selbst gemacht ist die Musik von Familie Berger, eine deutsche Familie mit kasachischen Wurzeln. Familie Berger bezeichnet sich selbst als christliche Lobpreisfamilie. Die beiden Eltern mit drei Töchtern und zwei Söhnen haben ganz unterschiedliche musikalische Interessen und Begabungen. Dennoch musiziert Familie Berger seit vielen Jahren gemeinsam als Band zur Ehre Gottes. Drei CDs hat Familie Berger bereits produziert, außerdem zahlreiche Musikvideos, allesamt zu finden im Videoportal YouTube. Alle Produktionen von Familie Berger sind durchweg hausgemacht. Von der Komposition über das Arrangement und die musikalische Ausführung bis hin zur Aufnahme der Musik und der Produktion der Videos. Dass hier jeder mit Herzblut dabei ist, spürt man bereits in den ersten paar Takten. So auch im Ave Maria, geschrieben von Vater Josef Berger. Hier wird Familie Berger zur singenden Band mit Gitarre, Klavier und Schlagzeug, ergänzt durch drei Violinen. Die wechselnden Besetzungen und die unterschiedlichen Vorlieben der einzelnen Familienmitglieder machen jedes Musikstück zu einem ganz besonderen und einzigartigen Erlebnis. Die CDs von Familie Berger sind übrigens gegen Spende erhältlich. Mit dem Erlös finanziert Familie Berger die Missionsarbeit in Russland und Kasachstan, wo die Familie zwischenzeitlich gelebt hat. Im Osten Kasachstans ist Onkel Anton Berger immer noch als Priester tätig und unterhält dort eine Armenküche. Die CDs können Sie auf der Website der ältesten Tochter Margarete Strauß bestellen unter macstrauß.com/Familie Berger. Im Rosenkranzmonat Oktober grüßen wir nun einmal mehr die Gottesmutter. Hier ist Familie Berger und Ave Maria.

0: Das war das Lied der Woche, und zwar Ave Maria, gesungen von Familie Berger. Unser Lied der Woche bei Radio Horeb und Radio Maria in Südtirol. Und jetzt haben wir auch schon unsere erste Anrufin in der Leitung, und ich darf begrüßen die Frau Jennissen. Ich grüße Sie.
1: Ja, ich grüße euch auch alle. Sie und alle Hörer und Frau Artikus besonders und Schwester Fantina in Münster. Ja, und ja, Pfarrer Kocher auch. Vielleicht hört er zu, ja.
0: Ja, das ist schön. Der Pfarrer Kocher sollte auch immer seinen kleinen Extragruß bekommen. Was haben Sie sich denn für ein Lied gewünscht, Frau Jennissen?
1: Sagt an, wer ist doch diese? Und ich hatte dabei gesagt, die Frau Niklas, die singt immer so schön. Aber ich weiß nicht, ob die dieses Lied singt.
0: Also ich bin sicher, sie hat es schon mal gesungen. Leider habe ich jetzt keine Version von ihr in unserer Datenbank gefunden. Aber ich kann auf jeden Fall bestätigen, dass die Frau Niklas da ganz wunderbar singen kann. Ich habe jetzt dafür eine Version gefunden, die der Altöttinger Pfarrchor singt. Ich denke, damit kann man dann auch zufrieden sein, oder?
1: Ja, ja, ist alles schön da Ihnen, ja.
0: Wunderbar. Dann vielen lieben Dank für Ihren Anruf, Ihre Grüße. Und dann kommt jetzt Ihr Liedwunsch. Sagt an, wer ist doch diese?
1: Ja, danke.

0: Sagt an, wer ist doch diese, gesungen vom Altöttinger Pfarrchor. Und jetzt darf ich unsere nächste Hörerin in der Leitung begrüßen und mein Gruß geht raus nach Dresden zu Frau Seifert. Ich grüße Sie.
1: Ja, hallo, ich grüße Sie und freue mich, dass Sie so eine schöne Stimme haben, meine Junge, und herzlichen Glückwunsch dazu machen. Na, wirklich. Und ja, wen möchte ich grüßen? Und zuerst meinen lieben Kinder, Enkel und auch die Schwiegerkinder und natürlich meinen lieben Mann. Ja, und dann möchte ich lieb grüßen die Familie Scholze, die immer im Radio beten früh. Und ich freue mich so, dass ich sie letztens persönlich in der Messe kennenlernen durfte. Und vielleicht sehen wir uns bald einmal wieder. Ja, und das Lied ist gewidmet meiner Freundin, der Ines. Und ich wünsche ihr Gottes Segen auf ihrem Weg.
0: Wunderbar, dann haben Sie vielen lieben Dank dafür und immer schön, wenn man so kleine Geschichten dann hört, wie dann auch das Radio tatsächlich dann im Persönlichen und im Alltag sichtbar wird.
1: Ja, viele Jahre habe ich die Stimme gehört und dann in der Messe habe ich gedacht, ich warte, bis er redet. Er las einen Bibeltext vor und da wusste ich, das ist er.
0: Ja, fantastisch.
1: Nach der Messe angesprochen sind Sie, Herr Scholze, der immer betet, ja.
0: Ja, fantastisch. Dann bin ich mal gespannt. Vielleicht hören wir uns ja dann auch mal in der Messe, Frau Seifert. Und bis dahin gehen jetzt erstmal Ihre Grüße raus mit dem Lied von Deborah Rosenkranz. Du sagst.

0: Deborah Rosenkranz mit dem Lied Du sagst. Und jetzt ist unsere nächste Hörerin in der Leitung. Und das ist die Frau Herwig aus Köln. Ich grüße Sie.
1: Ich grüße Sie auch. Ich wünsche mir von Timo Lange das Lied Ein Gott, der das Meer teilt. Und ich grüße damit sehr herzlich die Anke in Aachen und meine Schwester Reni in Hückeschlag.
0: Wunderbar, dann geht der gedoppelte Gruß jetzt raus in die Länder und wir hören das Lied, das Sie sich gewünscht haben. Timo Langner, ein Gott, der das Meer teilt.
1: Wunderbarer Gott, danke.

0: Timo Langner, ein Gott, der das Meer teilt. Und jetzt habe ich unsere nächste Hörerin in der Leitung und da gehen meine Grüße raus nach Lüdenscheid zu Frau Dorn. Frau Dorn, ich grüße Sie.
1: Ja, ich grüße Sie auch und alle Hörer ganz herzlich. Und ich grüße wie immer vor allen Dingen, denen es ganz schlecht geht, die nicht mehr weiter wissen und die Sterbenden. Ich bete für Sie, beten Sie zu Jesus, er kann immer noch retten. Das Lied hat es gerade gesagt, wir hatten schon so schöne Lieder jetzt dieses Mal. Ich möchte auch hinweisen auf die Sendung, die gerade war, von der Teresa von Avila, absolut. Ja. Eine Gott möchte alle zu Mystikern machen. Und der Weg, den hat sie beschrieben und in der Sendung wurde der beschrieben. Und auch von einem Adoratio-Kongress, auch sehr, sehr hörenswert, möchte ich von dem Herrn Oster zitieren. Eine Herzensbeziehung ist möglich. Und weil Gott die Liebe ist, meine Zeit nochmal, weil Gott die Liebe ist, er ist Beziehung. Ja. Er will uns, er liebt uns unaussprechlich.
0: Ja, vielen Dank nochmal. Ja.
1: Ein Wort noch, weil das Ganze nicht reicht, ein Bibelwort noch zur Bestätigung. Es freue sich das Herz derer, die den Herrn suchen. Fragt nach dem Herrn und seiner Macht. Suchet sein Angesicht alle Zeit. 1. Chronik 16 und Psalm 105.
0: Wunderbar, dann vielen lieben Dank für diesen Impuls und dann auch nochmal die Ermutigung, da wirklich dann auf die Liebe zu vertrauen und danke auch, dass Sie dann nochmal die Teresa von Avila erwähnt haben, die heute ja auch ihren Gedenktag hat. Und dann spielen wir jetzt Ihren Musikwunsch und das ist von der Emanuel-Lobpreis-Werkstatt »Besser ist ein Tag«.
2: Merlin Uno.
0: Mhm. Jetzt hier News, ne?
2: Ja.
0: Load. Connect.
2: Mhm. Jetzt abmachen.
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0: Besser ist ein Tag, gesungen von der Emanuel-Lobpreis-Werkstatt. Und ja, jetzt geht es hier weiter bei den Hörergrüßen und unsere nächste Anruferin ist auch schon in der Leitung und das ist die Frau Menges. Ich grüße Sie.
1: Ja, hallo. Ich möchte meinen Mann zum Geburtstag gratulieren. Ich wünsche ihm Gottes Segen, Gesundheit und Führung vom Heiligen Geist. Und die ganze Familie gratuliert ihm, seine drei Töchter und die Schwiegermutter. Ja. Und wir haben dich sehr, sehr lieb und du bist ein wundervoller Mensch und Mann. Und als Lied, so Liedergruß wäre... Großer Gott, wäre schön, wenn Sie so was Schönes finden.
0: Wunderbar, ja, sehr gern, das habe ich gefunden. Ich meine, klassischer geht es ja fast kaum. Und dann vielen lieben Dank für Ihre wunderbaren Grüße an den Ehemann. Und den schließe ich mich an, wünsche auch dann alles Gute zum Geburtstag. Und dann hören wir jetzt eine Version, Großer Gott, wir loben dich, gesungen vom Münchner Cantamus Chor. Vielen Dank für Ihren Anruf.
1: Vielen Dank.
0: Sehr gerne.
1: Dankeschön, bitte hören.

0: Großer Gott, wir loben dich. Ein absoluter Klassiker, der katholische Song überhaupt und hier gesungen von dem Münchner Cantamus-Chor. Dann vielen Dank auch für diesen Liedwunsch und jetzt kommt auch gleich schon der nächste Liedwunsch und der kommt von Frau Ertl aus Palling. Ich grüße Sie.
1: Ja, grüß Gott.
0: Ich ja.
1: Mit dem heiligen Lied, also ich habe mir das Lied gewünscht, gegrüßet seist du Königin. Und da möchte ich besonders meine Nichte Steffi zum Geburtstag grüßen und meine Freundin Marianne. Und außerdem noch alle Resis, Theresas, Theresias, die heute Namenstag haben.
0: Wunderbar.
1: Und alle Kranken und alle, ja, und ich darf auch dem Papst Leo wirklich herzliche Genesungswünsche schenken. Dürfen wir alle beten, dass er wieder gesund wird.
0: Ja, da schließe ich mich natürlich sehr gerne an und bin auch sicher, dass wir heute Abend, wenn wir hier bei Radio Horeb wieder den Rosenkranz beten, dass wir dann auch den Papst nochmal ganz besonders in unsere Gebete einschließen dürfen. Dann sage ich Ihnen aber auch vielen lieben Dank für Ihre Grüße und Ihren Liedwunsch, Frau Ertl. Und dann spielen wir das jetzt auch und zwar gegrüßet seist du Königin. Und ich habe eine Version gefunden vom Chorkreis St. Quirinus in Rosenheim. Die finde ich, ja, die ist auch ganz schön. Dann viel Vergnügen damit
1: ja,
0: und bis zum nächsten Mal.
1: Wiederhören. Ja, alles Gute für das Team. Wiederhören.
0: Danke.

0: Gegrüßet seist du, Königin, die deutsche Version von Salve Regina, gesungen vom Chorkreis St. Quirinus in Rosenheim. Und jetzt haben wir Zeit noch für einen letzten Wunsch. Und der wird kommen aus Brandenburg an der Havel. Und ich grüße Frau Kant. Ich grüße Sie.
1: Ja, grüß Gott.
0: Grüße Sie. Ja, was haben Sie sich denn für ein Lied gewünscht und an wen soll dieser Gruß dann gehen?
1: Also ich wünsche mir von Herzen von Andreas Schätzle das Lied Herz für uns. Und ich möchte ganz lieb grüßen die Frau Renate Nitschke im Heim St. Benedikt aus Brandenburg an der Havel. Und sie ist eine treue Radio-Horeb-Hörerin. Und das wurde vermittelt von unserem lieben Diakon Werner Kiesig. Und dann möchte ich noch ganz lieb grüßen meine Schwester Gudrun aus Potsdam. Wir sind auch herzlich unter anderem durch das Radio Horeb verbunden und ab und zu schicke ich ihr auch schöne Beiträge von Radio Horeb aufs Handy.
0: Vielen Dank dann für diesen Gruß und diese Ermunterung auch an uns, dass wir dort, dass es uns dann doch immer wieder auch gelingt, Menschen so zusammenzubringen. Da hatten wir ja heute auch schon ein, zwei Erlebnisse berichtet bekommen. Das freut uns dann immer ganz besonders. Dann vielen lieben Dank, Frau Kant. Und natürlich spiele ich auch sehr gern Ihren Song, denn auch der Andreas Schätzle ist ja bei uns im Team und macht natürlich auch besonders viel für das Team Deutschland und hilft damit natürlich auch dann, Menschen zu verbinden. Sei es jetzt hier bei uns im Ehrenamt oder eben durch seine Musik. Und dann spiele ich jetzt sehr gern für Sie Andreas Schätzle mit dem Song Herz für uns.
1: Ich bedanke mich von Herzen.

Andreas Schätzle, Herz für uns. Unser letzter Liedwunsch leider heute, denn mit diesem Wunsch gehen unsere Hörergrüße an diesem Donnerstagnachmittag zu Ende hier bei Radio Horeb und Radio Maria in Südtirol. Mein Name ist Fabian Schäfer und es hat mich sehr gefreut, Sie durch diese Sendung führen zu dürfen. Und vielen Dank an alle, die angerufen haben und so unsere Sendung mitgestaltet haben, aber natürlich auch an alle, die zugehört haben und vielleicht ja auch den einen oder anderen Gruß empfangen haben. 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Und hier auf Radio Horeb folgen gleich um 16 Uhr dann die Nachrichten von Radio Vatikan. Doch zuvor wünsche ich Ihnen allen noch einmal Gottes reichen Segen und einen wunderbaren Tag.

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1: Heute mit folgenden Themen. Der Papst erholt sich weiter von seiner Lungenoperation. Wir haben die neuesten Infos. Und Abschluss des Amoris Laetitia-Treffens zu Ehe und Familie im Vatikan. Bischof Wilmer berichtet uns darüber, wie es war. Um das und mehr geht es heute bei uns. Herzlich willkommen, heißt sie Anne Preckel. Nach seiner erfolgreichen Lungenoperation im Gemelli-Klinikum gibt es neue Einblicke in den gesundheitlichen Zustand von Papst Leo XIV. Die behandelnden Ärzte berichten von einem regulären postoperativen Verlauf und guten Fortschritten bei der Genesung. Mein Kollege Mario Galgano hat die neuesten Infos. Ja, Mario, die Ärzte haben heute ja wieder ein Update zum Gesundheitszustand des Papstes vorgelegt. Wie geht es dem Heiligen Vater nach dem Eingriff?
2: Ja, Anne, die Nachrichten aus dem Gemelli-Klinikum sind durchweg positiv. Das behandelnde Ärzteteam hat heute Morgen mitgeteilt, dass die Routinekontrollen und auch die Röntgenaufnahme des Brustkorbs absolut unauffällig waren und im Normbereich liegen. Der Papst hat eine weitere ruhige Nacht verbracht und ist bereits wieder aufgestanden. Er hat gefrühstückt und geht seinen alltäglichen Verrichtungen eigenständig nach. Auch die physiotherapeutischen Übungen, zu denen vollständige motorische Aktivitäten gehören, absolviert Leo XIV. Planmäßig.
1: Das klingt nach einer erstaunlich raschen Erholung für eine solche Operation. Es wurde ja ein bösartiger Tumor am unteren Lappen der rechten Lunge entfernt. Wie sieht das Programm des Papstes im Krankenhaus aus?
2: Der Eingriff dauerte rund 90 Minuten und war am vergangenen Dienstag erfolgreich durchgeführt worden. Der Genesungsprozess verläuft exakt so, wie sich die Mediziner das vorgestellt haben. Und schon am Tag nach der Operation hat Leo XIV. Wieder eine reguläre Nahrungsaufnahme begonnen und sogar in einem speziell eingerichteten Raum im 10. Stock des Krankenhauses die Heilige Messe konzelebriert, da die päpstlichen Zimmer derzeit renoviert werden. Zudem absolviert der Papst konsequent seine Atemphysiotherapie und bewegt sich im Zimmer.
1: Der Aufenthalt im Krankenhaus wurde ja von vornherein auf etwa eine Woche angesetzt und alle Audienzen wurden bis zum 20. Oktober abgesagt. Wie reagiert eigentlich die Weltkirche auf den Gesundheitszustand des Papstes, auf diese letzten Neuigkeiten?
2: Die Anteilnahme ist riesig. Vor allem aus Lateinamerika reichen uns zahlreiche Reaktionen und weltweite Genesungswünsche. Zahlreiche Bischofskonferenzen wie etwa in Venezuela, Kolumbien und Honduras haben die Gläubigen zu anhaltenden Gebeten für die Gesundheit des Papstes aufgerufen. Die kirchlichen Vertreter betonen, dass dieses gemeinsame Gebet die weltweite kirchliche Einheit und das Vertrauen in Gott in dieser Situation besonders verdeutlicht.
1: Ja, Mario, ganz herzlichen Dank für diese Einblicke direkt aus Rom.
2: Gerne.
1: Zum Abschluss des Vatikan-Treffens zu 10 Jahren Amoris Laetitia haben die Teilnehmer für mehr Zuhören und eine stärkere Begleitung von Familien geworben. Pater Costa betonte, Familien müssten über ihr engstes Umfeld hinauswirken. Erzbischof Bourdain sprach von einem klaren Blick auf die Veränderungen im Ehe- und Familienleben. Kardinal Cabrera Herrera unterstrich, die Ergebnisse sollten der Kirche weltweit zugutekommen. Weitere Informationen jetzt von Viola Olszewski.
3: Zum Abschluss des Vatikan-Treffens zum 10. Jahrestag von Amoris Laetitia haben die Teilnehmer für eine stärkere Begleitung von Familien und einen offenen Umgang mit den Veränderungen im Ehe- und Familienleben geworben. Die Kirche müsse zuhören und sich den neuen Herausforderungen stellen. Dabei gelte es, neue Antworten auf neue Fragen zu finden, wie es im Abschlussbriefing am 14. Oktober im Vatikanischen Pressesaal formuliert wurde. Pater Giacomo Costa, Konsultor des Generalsekretariats der Synode und verantwortlich für die Methodik des Treffens, beschrieb die Diskussion als intensiv, aber konstruktiv. Der Austausch unterschiedlicher Sichtweisen habe die Beratungen geprägt. Nach dem Eingriff des Papstes am 13. Oktober zur Entfernung eines Lungenadenokarzinoms hatten die Teilnehmer Leo XIV. Eine Botschaft übermittelt. Der Papst antwortete schriftlich: Ich werde die Früchte eurer Arbeit und eurer Diskussion lesen und zu gegebener Zeit meine Überlegung dazu anbieten. So Leo in seiner Botschaft zum Abschluss des Treffens, die durch Kardinal Farrell verlesen wurde. Ein wichtiges Thema sei die geistliche und konkrete Unterstützung bei häuslicher Gewalt und Missbrauch gewesen. Sie müsse rechtzeitig erfolgen und besonders Kinder und schutzbedürftige Menschen in den Blick nehmen. Zugleich gelte es, die Stigmatisierung zu verringern, die Menschen davon abhalten könne, in schwierigen Situationen Hilfe zu suchen. Zur Sprache kamen den Angaben nach auch Beispiele von Familien, die zum Frieden beitrügen, etwa durch die Aufnahme von Migranten. Wie Costa betonte, dürfte ihr Engagement nicht auf die engsten Beziehungen beschränkt bleiben, sondern müsse sich auch auf politische, wirtschaftliche und gesellschaftliche Bereiche erstrecken. Zudem wurde die Beteiligung von Familien an der Ausbildung von Priestern thematisiert. Zum Abschluss der Beratungen hätten die Teilnehmer einen zusammenfassenden Bericht vorgestellt, den sie zunächst in Gruppen und anschließend im Plenum diskutierten. Sie bewerteten ihn als getreue Wiedergabe der Gespräche, regten aber an, die missionarische Dimension noch stärker hervorzuheben, so Costa. In seiner Mitteilung kündigte Papst Leo XIV. An, die Ergebnisse und Diskussionen der Zusammenkunft gründlich zu lesen und zu gegebenem Zeitpunkt eigene Überlegungen dazu vorzulegen. Gleichzeitig ermutigte er die Teilnehmer, die gewonnenen Erkenntnisse und pastoralen Impulse bereits jetzt in ihren jeweiligen Diözesen und Bischofskonferenzen zu teilen. Besonders hob der Papst die Rolle der Familien im kirchlichen Leben hervor. Er sprach den Wunsch aus, dass Familien weiterhin aktiv am Leben und an der Sendung der Ortskirchen mitwirken und die Orientierung des künftigen Weges mitgestalten. Die Botschaft schloss mit der Bitte um das Gebet für den Papst und den apostolischen Segen für alle Gemeinden.
1: Ja, und auch der Vorsitzende der Deutschen Bischofskonferenz, Bischof Heiner Willmer, hat im Vatikan an den Beratungen zu Amoris Laetitia teilgenommen. Auch wenn der Papst nicht selbst am Treffen teilnehmen konnte, standen der kollegiale Austausch und die gemeinsame Reflexion der Kirchenvertreter im Vordergrund. Das sagte uns Bischof Willmer im Interview.
4: Ja, Herr Bischof, ganz kurz oder auch länger, so wie Sie wollen. Was sind Ihre Eindrücke von diesen 5 intensiven Tagen?
5: Es waren sehr intensive Tage, diese 5 Tage, praktisch 6 Tage. Heute war ja auch noch ein Tag. Sehr brüderlich, geschwisterlich. Die Atmosphäre war schon sehr, sehr dicht. Und es war ein sehr guter Ton, muss ich sagen. Ich war ganz überrascht über die hohe Kunst des Zuhörens, des Aufeinandereingehens und auch nochmal die Einsicht, dass wir als große Weltkirche, katholische Universalkirche schon auch sehr unterschiedlich unterwegs sind in den jeweiligen Kulturen. Und gleichzeitig aber gibt es manchmal doch mehr Gemeinsames, als man denken könnte. Die Herausforderung ist, und das wurde immer wieder betont, wie sind wir bei den Menschen, wie ist Kirche bei den Menschen, wie gehen wir raus, wie sind wir offen und wie begleiten wir Menschen durch das Leben hindurch. Und mit Blick zum Beispiel auf die Eheschließung wurde festgestellt, ein gewisses Manko weltweit, dass wir immer die Zeit vor allem fokussieren, Menschen zu begleiten auf dem Weg hin zur Eheschließung und dann nicht mehr so viele Angebote vorhalten. Da war überall der Wunsch, dass wir doch stärker die Menschen auch danach begleiten, bis hin zur dritten Lebensphase.
4: Hat die Methode Grenzen oder ist die vor allem gut?
5: Die Methode der Conversatio in Spiritu, also der Betrachtung im Heiligen Geist, hat wunderbare Chancen, weil sie die Erfahrung der Menschen abruft. Alle sind gehalten, aufeinander zu achten. Alle müssen reden, alle müssen zuhören. Viele Redner werden ausgebremst und in einem weiteren Schritt muss jeder auch nochmal das sagen, was er oder sie gehört hat, also das Echo wahrnehmen. Und das ist schon ein ganz, ganz starker Ansatz. Zwischendurch gibt es Pausen, längere Minuten zum Schweigen, die man so als Deutscher gar nicht gewohnt ist. Man will was tun und was machen und was schaffen. Dann heißt es nein, nochmal wieder Pause. Das hat schon einen großartigen Effekt und es wird auch gebetet. Also das ist schon eine starke Methode, vor allem um Erfahrungen abzurufen. Wenn es dann um Texte geht, dann braucht es natürlich einen anderen Ansatz und vielleicht dann eher kleinere Gruppen, die einzelnen Fragen gezielt auch länger nachgehen.
6: Stefan Kempis, Radio Vatikan.
1: Auf den Wandel des Missionsverständnisses und die historische Entwicklung haben in Österreich anlässlich des 100-jährigen Bestehens des Weltmissionssonntags Missio-Nationaldirektor Johannes Leichner und Missio-Kampagnenchefin Daniela Ploberger hingewiesen. Was im Jahr 1926 von Pius XI. Auf den Weg gebracht wurde und auf Vorläufer wie das apostolische Schreiben Maximum Illud von Papst Benedikt XV. Zurückgeht, hat sich von historischen kolonialen Prägungen zu einer weltweiten Solidaritätsaktion entwickelt.
7: 1822 gründet die selige Pauline Marie Charicot das Werk der Glaubensverbreitung. Diese Frau hatte eine wunderbare Idee. Sie wollte mit Spenden, aber zugleich mit Gebet, die Menschen weltweit zu Christus führen. Und aus dieser Idee wuchs etwas Großartiges. 100 Jahre später entstand daraus der Weltmissionssonntag.
8: 1926 wurde der erste Weltmissionssonntag gefeiert.
9: Heuer feiern wir 100 Jahre Weltmissionssonntag.
8: Die größte Solidaritätsaktion der Welt hat Geburtstag.
10: Was ich am Weltmissionssonntag liebe, ist, dass wir eine Kirche sind. Wir sind durch Gebet und Spende mit der ganzen Kirche verbunden.
11: Er findet überall auf der ganzen Welt statt. Und hier in Wien, im Stephansdom, treffen sich internationale Gemeinden, auch meine, die philippinische.
12: Und das geht bis ins Ländle.
13: In jeder Pfarre in Österreich und auf der ganzen Welt wird der Weltmissionssonntag gefeiert.
14: Als Frischgefirmte ist für mich diese Erfahrung von Weltkirche eine unfassbare Freude.
15: Wir sehen in der Weltkirche den Unterschied, der unsere Arbeit macht. Zum Beispiel in Sambia und Malawi.
16: In der Zentralafrikanischen Republik und in Nigeria.
17: In Syrien und auf den Philippinen.
18: Und in Peru.
19: Mit Gebet und Spende am Weltmissionssonntag helfen wir den Ärmsten und Schwächsten nachhaltig. Gemeinsam können wir damit so viel Gutes bewirken.
20: Und durch die Jugendaktion sind auch tausende Kinder und Jugendliche direkt am Weltmissionssonntag beteiligt und machen sich gemeinsam stark.
21: In Äthiopien helfen wir gemeinsam mit unseren grandiosen Partnern Father Luan und Schwester Mary Joachim ganz vielen Menschen. Die haben zum Beispiel Bäckereien, die organisieren Sommercamps für Kinder und die schauen einfach drauf, dass die Leute was zu essen haben. Und das Wichtigste ist, wir helfen vielen, aber wir helfen auch Einzelnen.
22: Zum Beispiel beim letzten Projektbesuch haben wir eine Frau getroffen, die hatte ein Baby mit einem Hydrocephalus, einen Wasserkopf, der bei uns nach der Geburt sofort behandelt wird. Ich habe das Kind gehalten, der Kopf war so schwer, dass ich ihn kaum halten konnte. Und die Mutter, die sich für das Kind entschieden hat, obwohl alle gesagt haben, lass es abtreiben. Sie hat sich für das Kind entschieden und nur mit der Hilfe eben von uns, von Missio und von diesen Projektpartnern, kann sie dieses Baby ernähren. Und sie ist total glücklich über das Kind, auch wenn sie immer noch rundherum angefeindet wird. Aber das ist total starkes Beispiel, wie man einzelnen Schicksalen auch helfen kann.
8: Wir arbeiten mit echten Helden der Nächstenliebe zusammen und wir gehören zu ihnen. Wir alle sind die Weltkirche.
23: Wir dienen Jesus in den Ärmsten. Lieben wir die Welt gesund.
1: Damit endet unser Nachrichtenjournal an diesem Donnerstag. Anne Preckel war heute im Studio und bedankt sich sehr herzlich fürs Zuhören. 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
2: Uhr 19, gleich 20 nach 4. Sie hören Radio Horeb, Leben mit Gott, und mein Name ist Fabian Schäfer und es freut mich sehr, Sie noch ein wenig durch den heutigen Nachmittag begleiten zu dürfen. Blicken wir ein bisschen voraus auf das, was Sie heute hier noch erwartet bei uns bei Radio Horeb. Und zwar jetzt gleich um 16.30 Uhr, um 16:30 folgt eine Ausgabe unserer Sendereihe Katechismus mit einem Vortrag dann von dem Augsburger Weihbischof Florian Wörner mit dem Titel Neuevangelisierung und Volksfrömmigkeit. Die Neuevangelisierung ist der Kirche dabei ein großes Anliegen und das macht ja auch immer wieder die Runde in den Medien. Aber in seinem Vortrag geht eben Weihbischof Florian Wörner ganz besonders auf diesen Zusammenhang ein zwischen diesem Anliegen der Neuevangelisierung und der Volksfrömmigkeit, was man eben auch nennen könnte die Spiritualität des Alltags. Dann etwas weiter im Verlauf des Abends. Um 18 Uhr folgt wieder eine Ausgabe unserer Kindersendung Bam Bambini. Und diese Ausgabe dreht sich noch einmal um den Rosenkranz, denn wir haben ja Oktober den Rosenkranzmonat und das soll auch an den Kleinsten nicht vorbeigehen. Wir betrachten dort um 18 Uhr heute in der Kindersendung den lichtreichen Rosenkranz und das Ganze wird moderiert von meiner Kollegin Adelheid Niglaser. Und dann etwas weiter, schon am späteren Abend um 20:30 Uhr, 20:30 Uhr, begrüßt Sie dann mein Kollege Gregor Dornis zu einer Ausgabe von Credo. Und zwar wird in dieser Credo-Sendung auf aktuelle Ereignisse in Kirche und Welt geblickt. Unter anderem werfen wir dann einen Blick voraus auf den diesjährigen Allerheiligentag in 2 Wochen. Am 1. November lädt nämlich der Verein Selige Märtyrer von Dachau zu einer besonderen Andacht auf dem Münchner Friedhof Perlacher Forst ein. Eine Andacht zu Ehren der Märtyrer des Konzentrationslagers Dachau, die um ihre besondere Fürsprache angerufen werden. Über diese traditions- und segensreiche Andacht an Allerheiligen spricht dann mein Kollege Gregor Dornis heute Abend mit Monika Volz vom Verein Selige Märtyrer von Dachau, 20:30 Uhr, 20:30, hier auf Radio Horeb. Mein Name ist Fabian Schäfer und ich freue mich, wenn Sie jetzt im weiteren Verlauf des Nachmittages noch bei uns bleiben. 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

0: Neuevangelisierung und Volksfrömmigkeit. So der ungewöhnliche Titel dieser Katechismus-Sendung. Herzlich willkommen und grüß Gott dazu, sagt Gregor Dornis. Der Augsburger Weihbischof Florian Wörner war am 16. Juni 2023 nach Rom eingeladen worden, und zwar zu einem Symposium, einer Konferenz, die folgende Fragestellung hatte: Volksfrömmigkeit / alter Zopf oder verkannte Chance? Fragezeichen. Die Organisatoren dieses Symposiums Volksfrömmigkeit, alter Zopf oder verkannte Chance wollten damit ein Thema aufgreifen, dessen Bedeutung ihrer Ansicht nach Volksfrömmigkeit für die Erneuerung der Kirche immer deutlicher wird. Welche Rolle also die Volksfrömmigkeit für den lebendigen Glauben der Kirche spielt und damit verbunden natürlich in unseren Tagen ganz besonders, welche Rolle denn die Volksfrömmigkeit für die Neuevangelisierung spielt? Eine Frage, auf die man viele Antworten finden kann. Schauen wir mal, wie sich Weihbischof Florian Wörner aus Augsburg diesem Thema genähert hat.
1: Danke für die Begrüßung und Einladung, Eminenz, liebe Mitbrüder, liebe Schwestern und Brüder, Teilnehmer und Teilnehmerinnen hier im Saal und verbunden über Radio Horeb und EWTN bzw. Internet. Wie schon gesagt, Neuevangelisierung und Volksfrömmigkeit, so sind meine Ausführungen überschrieben, und ich möchte beginnen mit einem Zitat. Volksfrömmigkeit ist der Humus, ohne den die Liturgie nicht gedeihen kann. Zitat Ende. Ein starkes Wort aus der Feder eines Menschen, der wie kaum ein anderer die Liturgie der Kirche kannte, liebte und für ihre Reinheit eintrat. Es stammt von Josef Ratzinger, Papst Benedikt, und ist seinem Buch Der Geist der Liturgie aus dem Jahr 2000 entnommen. Aus diesem Wort spricht ein großes Verständnis und viel Sympathie für die Volksfrömmigkeit. Vorsichtiger und etwas kühler hört sich dagegen die Beschreibung der Definition im LTHK an. Ich zitiere: Der unscharfe und nicht unproblematische Begriff Volksfrömmigkeit dient sinnvollerweise als wertneutrale Bezeichnung für jenen von der amtlich geregelten Liturgie der Kirche unterschiedenen Bereich religiöser Ausdrucksformen, die das Vatikanum II unter dem Namen Andachtsübungen des christlichen Volkes zusammenfasste und sehr empfahl, sofern sie den Vorschriften und Regeln der Kirche entsprechen. Zitat Ende. In Kenntnis der Schwierigkeiten, die einige Liturgiewissenschaftler mit Volksfrömmigkeit haben, schreibt Josef Ratzinger weiter, Zitat: Sie, die Volksfrömmigkeit ist leider in Teilen der liturgischen Bewegung und bei der Reform nach dem Konzil vielfach verachtet oder gar getreten worden. Stattdessen muss man sie lieben, wo nötig reinigen und führen, aber immer mit großer Ehrfurcht als die Zueignung des Glaubens im Herzen der Völker annehmen. Die Volksfrömmigkeit als Zueignung des Glaubens im Herzen der Völker spielt im Bereich der Neuevangelisierung in meinen Augen eine wichtige Rolle. Denn ein Glaube, der nicht im Herzen verankert ist, mag er noch so erhaben, liturgisch rein und intellektuell anspruchsvoll sein, wird, ich zitiere da Kardinal Paul Josef Cordes, die im Säkularismus ermüdete Christenheit Europas, Zitat Ende, kaum aus ihrer Müdigkeit herausholen, um sie zur liebenden Hingabe an Gott sowie zur entschiedenen Nachfolge Jesu Christi zu führen. Aber genau dazu sind wir doch berufen. Ich darf den 1. Johannes Festtagslesung, 2. Festtagslesung, heute ist ja Hochfest, Heiligstes Herz Jesu, da heißt es in 1. Johannes 4,16: Gott ist die Liebe, und wer in der Liebe bleibt, der bleibt in Gott und Gott bleibt in ihm. Das ist unsere Berufung. Ich möchte hier ein paar

die Abende der Versöhnung eingeführt. Ich würde sie als Form der Volksfrömmigkeit bezeichnen, die den Menschen den Zugang zum Bußsakrament erleichtert. Für immer mehr Pfarreien unseres Bistums sind sie inzwischen, insbesondere in den liturgischen Bußzeiten, Fastenzeit, Adventszeit, zum festen Bestandteil der geistlichen Vorbereitung auf Weihnachten und Ostern geworden. Im Zentrum eines solchen Abends der Versöhnung steht die Beichte. Neu ist der Rahmen, in dem die Beichte angeboten wird, nämlich eine Feier, die verschiedene Elemente umfasst. Nach einem einführenden Gebet, Gesängen und einem Schriftwort folgt eine Katechese zum Thema Umkehr, Buße, Barmherzigkeit, Bußsakrament, die verbunden ist mit entsprechenden Zeugnissen, zumeist von jungen Menschen. Daran schließt sich eine längere Zeit der eucharistischen Anbetung an, mit passenden Liedern zu den Themen Umkehr aus Sünde und Schuld, Barmherzigkeit, Vergebung, Heiligung, Heilung, mit Bibeltexten und freiem Gebet. Und parallel dazu stehen mehrere Priester bereit, in den Beichtstühlen, in den Seitenkapellen, Seitenschiffen, je nach Beschaffenheit der Kirche, um das Bußsakrament zu spenden. Die Teilnehmer haben während dieser Anbetungszeit die Möglichkeit, mit einer Kerze nach vorne an die Altarstufe zu treten, um auf diese Weise Raum zu bekommen für eine persönlichere, lebendige Begegnung der einzelnen Teilnehmer mit dem Herrn. Jeder kann seine Situation vor Gott bedenken und direkter mit ihm in ein Zwiegespräch eintreten. So manche, das dürfte ich immer wieder erleben, wenn ich selber beteiligt war, so manche, die seit Jahren oder Jahrzehnten nicht mehr bei der Beichte waren, haben sich dadurch berühren lassen und unter anderem die Entscheidung getroffen, die Hürde zu überwinden und dieses Sakrament der Vergebung neu oder gar zum ersten Mal in Anspruch zu nehmen. Dieses neue Format spricht ein breites Spektrum unterschiedlicher Menschen an. Für diejenigen, die schon einen Zugang zu den Sakramenten haben, erschließt sich die Beichte neu und tiefer. Wo sie sonst eher als ein Muss bzw. als eine unangenehme Pflicht zu bestimmten Zeiten des Kirchenjahres gesehen wurde, wird sie jetzt als eine erstrebenswerte, frohmachende und befreiende Rückkehr in die offenen Vaterarme Gottes erlebt. Für diejenigen, die bisher mit der Kirche und den Sakramenten wenig oder gar nicht vertraut waren, wird sie auf diese Weise zu dem, was sie ist. Ein Geschenk der barmherzigen Liebe Gottes, das befreit und heilt, sodass sie sich nicht selten nach Jahren der Kirchenferne zu einem Neuanfang mit Gott und der Kirche entscheiden können. Der Glaube wird auf diese Weise neu und lebendig in den Herzen der Menschen verankert. Ein zweites Format, das gerade im deutschsprachigen Raum, aber darüber hinaus sehr bekannt sein dürfte, Night Fever. Es ist eine Initiative junger Katholiken, die im Nachgang zum Weltjugendtag 2005 in Köln entstanden ist. Die zündende Erfahrung war die Vigilfeier mit Papst Benedikt XVI. Auf dem Marienfeld am 20. August 2005, bei der erstmals im Rahmen eines Weltjugendtages eine eucharistische Anbetung mit vielen hunderttausend Jugendlichen gehalten wurde. Inzwischen hat sich Night Fever weit über die Grenzen Deutschlands hinaus in zahlreichen Ländern etabliert, so auch in Augsburg. Die zentralen Elemente sind ähnlich wie bei der Vigil auf dem Marienfeld in Köln: die eucharistische Anbetung, das Angebot des Sakraments der Beichte, ein seelsorgliches Gespräch. Darüber hinaus lebt Night Fever von einer Art Straßenmission. Es findet immer am Abend statt in einer zentral gelegenen katholischen Innenstadtkirche beziehungsweise einer Kirche im Zentrum eines größeren Ortes, wo zu dieser Tageszeit viele Menschen anzutreffen bzw. unterwegs sind. Das Gotteshaus wird abgedunkelt und mit besonderer Lichttechnik atmosphärisch anziehend gestaltet. Der Abend beginnt immer mit der Feier der Heiligen Messe und geht dann über in eine Zeit der eucharistischen Anbetung, die circa um Mitternacht mit der Komplet und dem eucharistischen Segen endet. Die Anbetungszeit wird mit Liedern, Instrumentalmusik und freiem Gebet gestaltet, was eine besondere und zugleich offene Atmosphäre der Andacht schafft. Währenddessen halten sich im Seitenbereich der Kirche Priester für ein seelsorgliches Gespräch oder eben den Empfang des Bußsakraments bereit. Und parallel dazu laden Jugendliche auf der Straße Passanten ein, wenigstens für eine kurze Zeit.

0: in die Kirche zu kommen, um eine Kerze zu entzünden. Die Eingeladenen dürfen dabei zwanglos nach vorne zu den Altarstufen gehen und dort so lange unmittelbar vor Jesus in der Eucharistie verweilen, wie sie möchten. Es gibt keine Anforderungen an sie. Das ist vielleicht auch der besondere Charme dieses Formats. Sie können kommen und gehen, wann sie wollen. Sie können mitsingen oder im Schweigen einfach verweilen. Das Ganze zielt darauf hin, einen Raum der Begegnung mit Jesus Christus aufzumachen, in den der Einzelne ohne große Vorkenntnis und ohne etwas leisten zu müssen, einfach eintreten kann. Dahinter steht der Glaube, dass der Herr in der Eucharistie real präsent ist und einen jeden persönlich anrühren kann und will. Das ist ein ganz wichtiger Gedanke. Der Herr selber ist gewissermaßen der Missionar. Man muss nur den Raum schaffen. Menschen, die ansonsten kaum eine Kirche betreten würden, lassen sich auf die Einladung ein und kommen in die Kirche zunächst einmal mit der Absicht, einfach eine Kerze anzuzünden. Das kann ja nie falsch sein. Damit können sie aber auch in den für die Begegnung mit Gott bereiteten Raum eintauchen. Viele lassen sich von der schönen geistlichen Atmosphäre ansprechen, verweilen für längere Zeit, obwohl ihre Abendplanung eigentlich ursprünglich ganz anders aussah. Man wollte vielleicht ins Kino gehen, etwas essen, mit anderen ausgehen und so weiter, und plötzlich steht man im Dom, in der Kirche. Nicht wenige werden von Jesus wirklich angerührt. Ich habe das immer wieder mitbekommen, wenn ich im Seitenschiff als Beichtgeistlicher zur Verfügung stand. Nicht wenige lassen sich anrühren, entschließen sich tatsächlich dann, einen Geistlichen anzusprechen, das Sakrament der Versöhnung zu empfangen und nicht selten nach Jahren der Kirchenferne neu zu beginnen. Für nicht wenige ist es der Beginn eines neuen Weges des Glaubens. Ich durfte da etliche Male Zeuge davon sein. Die Organisation und Durchführung der Night Fever Abende liegt ganz in den Händen von jungen Menschen, die ihre Motivation so umschreiben, ich zitiere: Wir wollen die Freude, die wir selbst erfahren, weitertragen und laden Passanten ein, sich von der Liebe und Barmherzigkeit Gottes berühren zu lassen. Zitat Ende. Es handelt sich in meinen Augen auch hier um eine neu entstandene Form der Volksfrömmigkeit, die in die Mitte des christlichen Heilsgeschehens hineinführt, nämlich zu den Sakramenten der Eucharistie und der Versöhnung. Night Fever hat einen missionarischen Charakter. Es verfolgt das Ziel, Menschen unabhängig von ihren religiösen Voraussetzungen mit Gott in Berührung zu bringen und den Glauben neu in ihren Herzen zu verankern. Eine weitere neue Form sind die sogenannten Prayer Festivals der Bewegen Jugend 2000. Den Anstoß zur Gründung dieser Initiative sehen die Protagonisten im Aufruf des Heiligen Papstes Johannes Paul II. 1989 beim Weltjugendtag in Santiago de Compostela, ich zitiere, Hauptdarsteller der Neuevangelisierung zu werden. Zitat Ende. Im Lauf der Jahre hat die Jugend 2000 neben dem ursprünglichen Ziel, nämlich die Weltjugendtage unter den jungen Menschen bekannt zu machen und sie dorthin zu bringen, das Format der Prayer Festivals entwickelt. Sie finden sowohl auf Diözesanebene als auch als internationale Veranstaltung statt, entweder von Freitagabend bis Sonntagmittag oder in den Sommerferien über mehrere Tage hinweg, zum Beispiel an der Gebetsstätte Marienfried in unserem Bistum Augsburg, einmal jährlich mit bis zu 1.000 bis 2.000 jungen Leuten. Auch die Prayer Festivals haben einen missionarischen Charakter. Die Zielgruppe sind eben Jugendliche, aber auch seit einigen Jahren schon junge Familien, denn inzwischen werden auch Family Prayer Festivals in den Herbstferien durchgeführt. Das Anliegen ist es, den jungen Menschen oder eben den Familien eine persönliche, lebendige Jesusbegegnung zu ermöglichen und sie ins Zentrum des christlichen Heilsgeschehens hineinzuführen. Das geschieht durch jugendgerechte Katechesen, Zeugnisse zumeist Gleichaltriger, natürlich durch das Eintauchen in eine schöne Gemeinschaft Gleichaltriger, durch Workshops, Messfeiern und durch die Möglichkeit zur eucharistischen Anbetung tags und nachts über. Teils werden die Anbetungszeiten mit Lobpreis, freiem Gebet gestaltet, teils wird Jesus in der Stille angebetet, insbesondere in der Nacht. Begleitend zur Anbetung, es ist immer wieder dieselbe Linie, stehen Tag und Nacht Priester bereit, um das Sakrament der Beichte zu spenden. Und ein gewisser Höhepunkt stellt immer der Abend der Barmherzigkeit dar, an dem unter anderem der eucharistische Einzelsegen gespendet wird. Ähnlich wie bei den Abenden der Versöhnung und bei Night Fever geht es auch hier darum, junge Menschen durch neue Formen mit Christus in Berührung zu bringen und ihnen die Welt des Glaubens und der Kirche neu oder zum ersten Mal aufzuschließen. Für diejenigen, die dadurch zum Glauben finden und sich unter anderem auch der Bewegung Jugend 2000 anschließen, ist in der Regel die Pflege einer persönlichen und lebendigen Christusbeziehung wichtig geworden. Sie praktizieren sie auf vielfältige Weise. Ich darf das in unserem Bistum zahlreich erleben, durch das persönliche Beten, aber auch durch das gemeinschaftliche Beten in kleinen Gruppen. Holy Hour ist so ein Format in dem Verein, in der Familie, durch die regelmäßige Mitfeier der Heiligen Messe, den Empfang des Bußsakraments, durch die Beschäftigung mit der Bibel und durch die Verehrung der Gottesmutter. Nicht selten wird auch die Marienweihe abgelegt, die Pflege natürlich auch des Rosenkranzgebetes, sowie durch ein bewusstes Mitgehen mit der Kirche und in Treue zu ihr. Nicht selten spielen sie auch eine tragende Rolle, diese Leute, in ihrem Verein. Meist sind sie es, die dort dann entsprechende Initiativen der Neuevangelisierung organisieren, bewerben, zum Beispiel den jährlichen, den Diözesanenweltjugendtag durchführen und Fahrten zu den großen internationalen Treffen veranstalten. Eine vierte Initiative, die ich vorstellen darf, nämlich die missionarischen Wochen in den Pfarrgemeinden unserer Diözese. Angeregt durch ein Format der Schönstadtbewegung, das sich Missiones nennt. Ich habe es erlebt in einer Stadt in unserem Bistum, nämlich in Dillingen, vor 10 Jahren, hat das Institut für Neuevangelisierung, das ich damals leiten durfte in unserer Diözese, in Zusammenarbeit mit dem Bischöflichen Jugendamt und dem christlichen Orientierungsjahr für junge Menschen, Basical genannt, jetzt heißt es ab und startet neu im Herbst, hat damals zum ersten Mal in einer Universität wiederholt in einigen Vereinen und Vereingemeinschaften unseres Bistums. Die Missionarische Woche ist eine Glaubenswoche, bei der junge Menschen im Alter von 18 bis 35 Jahren 10 Tage lang eine Pfarrei, eine Pfarreiengemeinschaft im Bistum besuchen. Ihre Motivation ist es, mit dem Auftrag Jesu am Ende des Matthäus-Evangeliums ernst zu machen, wo Jesus sagt, geht, macht alle Menschen zu meinen Jüngern, tauft sie im Namen des Vaters und des Sohnes und des Heiligen Geistes und lehrt sie alles zu befolgen, was ich euch geboten habe. Mit Hausbesuchen, Abendveranstaltungen, Gesprächen, Gottesdiensten unter anderem soll der Glaube der Kirche intensiv zum Thema und ein neues Feuer der Begeisterung in der Gemeinde entzündet werden. Herzstück dieser missionarischen Tage sind die Hausbesuche, die täglich vormittags und nachmittags durchgeführt werden. Die jungen Missionare, ich darf sie mal so nennen, gehen zu zweit von Haus zu Haus, natürlich im Unterschied zu den Zeugen Jehovas, um nicht den Leuten etwas aufzudrängen, sondern einfach Besuche zu machen, einzuladen zu Abendveranstaltungen, um mit den Leuten, wenn sie Zeit haben und Lust haben, ins Gespräch zu kommen. Und das Erstaunliche ist, es werden nicht nur die Haustüren geöffnet, wo die Leute eben da sind, sondern oft auch die Herzen. Und noch erstaunlicher ist es, wie schnell es geht, dass diese für die öffnenden, doch sehr unbekannten jungen Leute oft sehr persönliche Dinge erfahren, also über Nöte, Fragen, Vorbehalte, Zweifel und so weiter ins Gespräch kommen. Das Ziel der Hausbesuche ist es, zunächst einmal zuzuhören, nicht zu belehren oder etwas überzustülpen. Und das Ganze wird getragen durch das Gebet. Während der Zeit der Hausbesuche verweilen mindestens 2 Missionare und andere Mitglieder der Pfarrei vor dem Allerheiligsten in der Pfarrkirche, um für die unterwegs sind, beziehungsweise für die, denen sie begegnen, Fürbitte einzulegen. Das Gebet zieht sich im Übrigen wie ein roter Faden durch die missionarischen Tage. Man fängt morgen an mit Anbetung und Lobpreis und die Missionare werden aus der Anbetung heraus zu den Hausbesuchen ausgesandt. Dann wird der Tag unterbrochen durch das Mittagsgebet, natürlich gibt es auch Mittagessen, klar, und endet mit einer feierlich gestalteten Heiligen Messe am Abend. Das Gebet macht den jungen Menschen bewusst, dass der eigentliche Missionar, der eigentlich Handelnde, der Herr selber ist. Wenn die Hausbesuche das Herzstück der missionarischen Woche sind, dann sind die Liturgie und die Gebetszeiten die Seele derselben. Die Woche über finden verschiedene Veranstaltungen statt, vor allem am Abend in der Pfarreiengemeinschaft. Zum Beispiel ein Abend mit Musik und Zeugnissen in der Kneipe, im Gasthaus, ein Podiumsgespräch zu aktuellen Themen, ein Treffen mit Ministranten, Ministrantinnen, Schulbesuche, ein Nachmittag für Kommunionkinder, wenn es geht, auch mit deren Eltern, ein Nachmittag für Firmlinge, eine Veranstaltung für Senioren, eine Aktion für und mit Jugendlichen, ein Pfarrfamilienabend für alle Gemeinden innerhalb einer Pfarreiengemeinschaft und so weiter und so fort. Und ein gewisser Höhepunkt der missionarischen Woche ist dann wieder wie beim Prayer Festival die Nacht der Lichter oder auch Abend der Versöhnung, den ich ja schon ausgeführt habe am letzten Abend. Die Kirche wird wieder mit besonderer Weise beleuchtet. Es gibt eine spezielle Katechese zum Thema, Zeugnisse von jungen Leuten, Anbetung mit Lobpreis und so weiter und eben das Angebot des Bußsakraments. Und an diesem Abend, zu dem die Woche über immer wieder eingeladen worden war, kommen dann für gewöhnlich sehr, sehr viele Menschen. Die Kirchen sind meistens voll und die Ortspfarrer verblüfft. Fernstehende kommen, Leute, die man oft noch gar nie gesehen hat, weil sie eben eingeladen worden sind bei den Hausbesuchen. Und viele finden oft nach Jahren wieder einen neuen Zugang zum Gottesdienst, zur Kirche, ja, bis hin zur Beichte. Eine besonders feierlich gestaltete Sonntagsmesse, wenn möglich mit dem Ortsbischof oder einem Weihbischof, ich durfte da auch schon oft im Einsatz sein, bildet dann den Abschluss der Tage und zugleich den Auftakt für neue Wege einer missionarischen Pastoral in dieser Pfarrgemeinde bzw. Pfarreiengemeinschaft. Man mag sich fragen, ist das nicht eine Überforderung für die jungen Leute, die da als Missionare in eine Pfarrei gehen, Hausbesuche machen, Gespräche über den Glauben führen, zuhören und oft auch wirklich bewegende Dinge hören. Sie sind doch keine Theologen oder in der Pastoral erfahrene oder ausgebildete. Abgesehen davon, dass sie nicht unvorbereitet in diese Woche gehen, wir haben da immer Vorbereitungsveranstaltungen dazu für die jungen Leute, machen wir die Erfahrung, dass gerade die jungen Leute, die da aktiv werden, am meisten bewirken, nicht so sehr die Referenten. Bei den Rückmeldungen aus dem Verein wird immer wieder betont, diese Freude, die jungen Menschen ausstrahlen, und sie ist es, die auch skeptische oder ablehnende Pfarreimitglieder öffnet und neugierig macht. In erster Linie ist es das Zeugnis eines authentischen Glaubens und nicht so sehr die theologische Brillanz, die natürlich auch notwendig ist, die die Menschen für Gott gewinnt. Ich denke da immer an das berühmte Zitat von Papst Paul VI. In Evangelii Nuntiandi. Wenn die Menschen heute auf welche hört, dann sind es die Zeugen und nicht so sehr die Gelehrten. Und wenn es die Gelehrten sind, dann deswegen, weil sie Zeugen sind. Die jungen Missionare können dem Glauben und der Kirche ein junges, sympathisches und gewinnendes Angesicht geben. Dass ganz normale junge Menschen auch gläubig sein können, dass sie beten, eine lebendige Jesusbeziehung haben und auch darüber reden können, ist oft gerade auch für Fernstehende eine überraschende und wertvolle Erfahrung, die öffnet und neugierig macht. Erlauben Sie mir ein kurzes schriftliches Zitat einer Dame aus einer solchen Pfarrei, wo so eine missionarische Woche 2018 in unserem Bistum stattfand. Ich zitiere: Ich muss zugeben, als ich das erste Mal von der missionarischen Woche erfuhr, war ich sehr skeptisch, ja sogar ablehnend. Von einem anderen Mann habe ich gehört, was denen in Augsburg schon wieder alles einfällt. Zu meinem großen Erstaunen hat es mich beim Besuch der Missionarinnen sozusagen durch ihr Auftreten erwischt. Wenn ich nur daran denke, wie schön die heiligen Messen waren, ebenso der Pfarrfamilienabend, dann freue ich mich immer noch. Geradezu umgeworfen aber hat mich der Abend der Versöhnung. Was ich nicht für möglich gehalten hatte, trat ein. Mir kamen immer wieder die Tränen. So tiefgreifend und emotional war der Abend, besonders das kurze Verweilen mit einer Kerze vor Jesus Christus. Was mich aber von allem am meisten berührt, ist, dass ich ein komplett anderes Verhältnis zu unserem Glauben an Gott habe. Auch feiere ich die Heilige Messe sehr viel intensiver mit und bete seither täglich. Zitat Ende. Dieses Statement ist keine Einzelerfahrung. Die Die missionarische Woche stellt eine neue Form der sogenannten Volksmission oder Gemeindemission genannt in der Pfarrei dar. Sie verfolgt dasselbe Ziel, nämlich zu einer Erneuerung des geistlichen Lebens in der Pfarrgemeinde beizutragen, den Menschen zu helfen, neu im Glauben zu wachsen und Feuer zu fangen, vielleicht auch selber missionarisch initiativ zu werden. Weil es schwieriger geworden ist, die Menschen überhaupt zu erreichen, da der Großteil der getauften Katholikinnen und Katholiken nicht mehr regelmäßig in der Pfarrei präsent ist und damit im Rahmen des Pfarrlebens kaum noch angesprochen und eingeladen werden kann, bedarf es, anders als bei den früheren Gemeinde- und Volksmissionen, eines besonderen Zugehens auf die Menschen, was durch die Hausbesuche geschieht. Diese stellen deshalb ein wesentliches Element der missionarischen Woche dar, dass es Jugendliche sind, die der Kirche bei den Hausbesuchen ein junges und frohes Gesicht geben und zum Zeugnis bereit sind, öffnet bei vielen die Türen der Wohnungen und vor allem der Herzen. Ich komme zu einem fünften Format, nämlich zu den Neuland-Glaubenskursen in der Pfarrgemeinde. Wir nennen diesen Glaubenskurs nach einem Hosea-Wort, Hosea 10, 12, nehmt Neuland unter den Pflug, es ist Zeit, den Herrn zu suchen. Ein Glaubenskurs zur Neuevangelisierung in der Pfarrgemeinde. Er wurde in unserem Bistum Augsburg entwickelt und seit 2016 in vielen Pfarreien des Bistums durchgeführt. Inzwischen ist das Interesse an diesem Kurs auch in anderen Diözesen Deutschlands bis hinauf in den Norden gewachsen. Der Neulandkurs unterstützt Pfarreien, Pfarreiengemeinschaften, die einen Aufbruch für die Gläubigen suchen und dabei den Schwerpunkt auf die von den Päpsten der jüngeren Zeit geforderten Neuevangelisierung legen wollen. Er ist eine Art Türöffner für eine neue missionarische Pastoral und besteht aus 6 thematischen Einheiten und einer 7. Zusammenkunft, in der die Möglichkeiten einer weiterführenden, evangelisierenden Pastoral in der jeweiligen Pfarreiengemeinschaft ausgelotet und Weichen dafür gestellt werden. Die Einheiten werden entweder an 7 Abenden im Wochenrhythmus oder 14-tägig durchgeführt. Es ist auch möglich, den Neulandkurs kompakt an 2 Wochenenden durchzuführen. Die aus 2 Schwerpunkten. Das eine ist der biblische Vortrag und dann wieder die eucharistische Anbetung. Sie merken schon, auf welchen Schwerpunkt ich hinaus möchte. Im Vortrag über die Bibel werden biblische Texte geistlich ausgelegt und auf das Leben der Menschen hin transparent gemacht. Es geht um eine lebendige Begegnung der Teilnehmer mit dem Herrn in seinem Wort. Diese setzt sich sodann fort in der anschließenden eucharistischen Anbetung. Also man ist zuerst im Pfarrheim und dann geht man in die Kirche und öffnet den Tabernakel. Durch die Gestaltung der Anbetungszeit mit biblischen Gesängen, freiem Gebet und Stille wird wieder ein Raum geschaffen, in dem das durch den Vortrag Gehörte in die Tiefe dringen kann. Die einzelnen Teilnehmer machen so oft die Erfahrung, dass Jesus sie persönlich anspricht und dass sein Wort das Wort des lebendigen Gottes für die jeweilige Situation in ihrem Leben ist. Diese Kombination aus heiliger Schrift, Betrachtung derselben und Anbetung hat sich als äußerst fruchtbar erwiesen in diesem Format. Hinzu kommen an den verschiedenen Abenden parallel zur Anbetung weitere Angebote wie das Gebet füreinander, die Erneuerung des Taufversprechens, das Gebet um den Heiligen Geist und das Angebot des Sakraments der Versöhnung. Und beim letzten Abend werden die Teilnehmer am Ende der Abschlussmesse als Zeugen für den Herrn und sein Evangelium in den Alltag gesandt mit dem bewussten Ruf, gehet hin in Frieden. Das ist ja das lateinische Ite Missa ist, geht. Es ist Sendung. Ich sage immer, geht, ihr seid auf Sendung. Bringt das, was ihr empfangen habt, oder noch besser, seid das, was ihr in der Eucharistie mehr noch geworden seid. Christen. Der Neulandkurs wirkt wie Exerzitien für die Pfarrei, für die Pfarreiengemeinschaft mit einer gewissen Konzentration auf die Schwerpunkte des Glaubens, um in den Gläubigen, die im Laufe der Jahre müde geworden sind, eine neue Freude am Glauben, an der Heiligen Schrift, den Sakramenten und der Kirche zu wecken. Es geht auch hier um eine neue Zueignung des Glaubens in den Herzen der Menschen, wie es Josef Ratzinger formulierte. Nicht selten werden die Absolventen des Neulandkurses zu einem, wie es einmal ein Pfarrer in unserem Bistum so gesagt hat, zu einem wertvollen Begeisterungsteam für die Pfarrei, mit denen man anschließend was anfangen kann. Sie durften Gott neu entdecken, brennen nun dafür, diese Erfahrung anderen zu bezeugen. Sie engagieren sich oftmals in weiteren missionarischen Projekten. So ist der Neulandkurs ein großartiger Türöffner für eine evangelisierende missionarische Pastoral in der Pfarrgemeinde und Pfarreingemeinschaft. Erlauben Sie mir abschließend noch ein kurzes Wort zu den Weltjugendtagen. Einer steht ja wieder bevor in Lissabon, und zu den Ministrantenwallfahrten nach Rom, die ja besonders in Deutschland eine große Tradition haben. Wallfahrten sind eine alte und beliebte Form der Volksfrömmigkeit. Die vom Papst Johannes Paul II. Eingeführten Weltjugendtage stellen eine neue Art des Pilgerns dar, die als internationale Wallfahrt der Jugend eine beeindruckende Gestalt angenommen hat in den letzten Jahrzehnten. Die Weltjugendtage haben einen deutlich missionarischen Charakter. Auch in Deutschland lassen sich vor allem seit dem Weltjugendtag 2005 in Köln viele von der Begegnung mit dem Papst und dem Zeugnis hunderttausender junger Menschen aus anderen Ländern bewegen und für den Glauben öffnen. Ich habe lebendig in Erinnerung so manche Fahrten mit U-Bahnen und Straßenbahnen in den Zentren der Welt, wenn dann Jugendliche aus Brasilien ihre Gitarren auspacken und christliche Lieder singen. Das hat unsere jungen Leute, die manchmal eher zurückhaltend sind, einfach mitgenommen und mitgerissen, sodass es ihnen nachmachten. Das Eintauchen in diese Atmosphäre des Glaubens, der Glaubensfreude, bewegt junge Leute auch in unserem Land und ist für mich immer wieder neu erstaunlich, einfach auch ein Türöffner in die Herzen der jungen Leute in unserem Land. Eine ähnliche Erfahrung machen vor allem die deutschen Diözesen mit den alle paar Jahre stattfindenden Ministrantenwallfahrten nach Rom, wenn sie denn gut organisiert sind und auch mit dem Anspruch gestaltet werden, ja, missionarisch etwas bewegen zu wollen. Ich komme zum Schluss, liebe Schwestern und Brüder, liebe Mitbrüder. In den genannten Formen der Evangelisierung tauchen vier Elemente katholischer Glaubenspraxis immer wieder auf, so wie ich es jetzt aufgeführt habe. Es ist die eucharistische Anbetung als Raum der Begegnung mit dem Herrn, in der der Herr selbst die Initiative ergreifen und den Menschen berühren kann. Es ist die biblische Katechese als Möglichkeit, die Lebendigkeit Gottes in seinem Wort neu zu entdecken und zu erfahren. So dann der Empfang des Bußsakraments als Heilung der durch die Sünde zerbrochenen Freundschaft mit Gott und natürlich auch als Anfang der Heilung der Beziehungen untereinander und auch zu sich selbst. Und schließlich die Mitfeier der Heiligen Messe als innige Vereinigung mit Jesus Christus und als Ort der Umwandlung in ihn. Worauf die Volksfrömmigkeit in Ergänzung zur offiziellen Liturgie und in Verbindung mit ihr letztlich immer abzielte, das wird auch durch diese neueren Formen angestrebt. Ich zitiere nochmal Josef Ratzinger: die Zueignung des Glaubens im Herzen der Menschen. Die Entstehung und das Wachsen einer persönlichen Liebe zum Herrn, die den Glauben und die Christusnachfolge lebendig macht, zum selbstlosen Dienst am Nächsten motiviert und so das Zeugnis stärkt und glaubwürdig macht. Ich danke Ihnen für Ihre Aufmerksamkeit.
1: Im heutigen Katechismus bei Radio Horeb hörten Sie Weihbischof Florian Wörner, Weihbischof im Bistum Augsburg. Er war am 16. Juni 2023 zu einem Symposium nach Rom eingeladen. Das Symposium hieß Volksfrömmigkeit - alter Zopf oder verkannte Chance? Fragezeichen. Und das Thema von Weihbischof Florian Wörner bei diesem Symposium zum Thema Volksfrömmigkeit war Volksfrömmigkeit und Neuevangelisierung. Liebe Hörerinnen und Hörer, diesen Vortrag kann man nicht nur nachhören in unserer Mediathek auf horeb.org. Sie können ihn auch nachlesen. Dieses Symposium ist nämlich als Band herausgekommen im FE Medienverlag. Schauen Sie in die Details zu dieser Sendung im Tagesprogramm auf horeb.org. Dort finden Sie den entsprechenden Hinweis mit den Details zu diesem Band Volksfrömmigkeit, alter Zopf oder verkannte Chance. Und auch unser Hörerservice weiß darüber Bescheid. Er gibt Ihnen da auch gerne weiter Auskunft. Und damit geht diese Katechismus-Sendung zu Ende. Diese Sendung mit einem missionarischen Thema im Missionsmonat Oktober. Mein Name ist Gregor Dornis. Ich wünsche Ihnen allen gottesreichen Segen. 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

17.15 Uhr, Viertel nach 5. Sie hören Radio Horeb, Leben mit Gott, mit unserer Sendereihe zum Nachdenken. Heute hören Sie dort einen Impuls von unserem Programmdirektor, Pfarrer Richard Kocher. Und zwar geht es hier im Monat Oktober ja nicht immer nur um den Rosenkranz, sondern der Oktober ist auch der Missionsmonat. Und dieser Missionsmonat lädt uns ein, neu über den Auftrag der Kirche nachzudenken, über die Mission und die Weitergabe des Glaubens. Doch Mission ist nicht nur etwas für Priester, Ordensleute oder besonders engagierte Christen. Jeder Getaufte und Gefirmte ist gerufen, Zeugnis von seinem Glauben zu geben. Und genau deswegen stellt unser Programmdirektor Pfarrer Kocher heute diese Frage: Wie ernst nehmen wir diesen Auftrag eigentlich?

Liebe Hörerfamilie von Radio Horeb, ich freue mich, dass wir miteinander verbunden sind. Da wir getaufte und gefirmte Christen sind, haben wir den Auftrag bekommen, das Evangelium zu bezeugen, es weiterzugeben. Das verstehen viele nicht und praktizieren es auch nicht. Sie empfinden die Sakramente als ein individuelles Geschenk, was mir gegeben worden ist, kann ja nicht schaden nach dem Motto. Doch, das kann es sehr wohl, wenn man den Glauben nicht lebt, dann können die Sakramente nicht das bewirken, was sie wirken sollen. Und das bleibt dann unentfaltet und kann sogar, wie Matthäus 5 zeigt, sie werden sich umwenden und euch zerreißen. Wenn man das heilige Leuten gibt, die nicht darauf vorbereitet sind, können sogar das Gegenteil bewirken. Und deshalb sollte man nicht unbedingt auf die Sakramentenspendung drängen, wenn Leute überhaupt nicht vorbereitet sind und willens sind zu empfangen. Das ist ein kleines Detail aus der Bergpredigt, das aber sehr wichtig ist und für die Pastorale eine große Bedeutung hat. Vor einiger Zeit habe ich mal nachgeschaut, wann sich die Deutsche Bischofskonferenz mit Medien beschäftigt hat. Eigentlich so gut wie nie. Es war einmal ein Informationsnachmittag. Die Tagungsagenda ist ja online einsehbar, wo man sich informiert hat, was da alles gibt. Aber wirklich sich auseinandergesetzt, wie man die Medien nutzen kann, wüsste ich nicht, wann das in den letzten 20 Jahren stattgefunden hat. Und bei Mission ist es ähnlich. Mission ist so unvorstellbar wichtig in der heutigen Zeit, die Menschen zu ermutigen, den Glauben zu bezeugen. In vielen anderen Ländern der Erde geschieht das ja schon, in Frankreich etwa, was ich vorher erwähnt habe. Aber bei uns ist hier fast gar nichts. Jetzt habe ich meinen Assistenten gebeten, aus meinem Ordner, das sind ganz viele Unterlagen, die ich gesammelt habe im Laufe der Jahre, zum Thema Mission etwas herauszusuchen. Und das ist vielleicht ganz typisch. Wissen Sie, was er herausgesucht hat? Ein Wort von Kardinal Karl Lehmann, dem Vorsitzenden der Deutschen Bischofskonferenz, damals vom 26. November 2000. Christkönigsfest 2000, das ist 26 Jahre her. Eigentlich müsste die Mission das Thema einer ganzen Woche der Beratung der Bischöfe sein. Weil es einfach das Wesen der Kirche ist. Und das ist ja eine ganz große Leistung von Papst Franziskus gewesen, etwa in seinem ersten apostolischen Schreiben, Evangelii Gaudium, dass er die Mission immer wieder so betont hat. Ich kann irgendwie kaum verstehen, dass unsere Kirche da so hinterherhinkt. Aber hören wir mal, was Kardinal Lehmann im Jahr 2000 gesagt hat. Das ist veröffentlicht in Heute missionarisch Kirche sein, Schriften der deutschen Bischöfe. Ein Grundwort kirchlichen Lebens kehrt zurück, Mission. Lange Zeit verdrängt, vielleicht sogar verdächtigt, oftmals verschwiegen, gewinnt es neu an Bedeutung. In vielfachen Wortverknüpfungen zeigt es sich im pastoralen und theologischen Gespräch, so zum Beispiel Mission und Evangelisierung, missionarische Pastoral und missionarische Verkündigung, das missionarische Zeugnis der Kirche. 25 Jahre nach dem Schreiben von Papst Paul VI. Evangelii Gaudium, 75 kam es heraus, dass in seiner Aktualität kaum etwas eingebüßt hat, entdecken die Christen in unserem Land neu, wie grundlegend dieser nachkonziliare Text für das Leben der Kirche ist. Zum Zeugnis des Lebens muss das Wort des Lebens hinzukommen. Bereits das Zweite Vatikanische Konzil hat im Dekret über das Apostolat der Laien auf diesen Zusammenhang hingewiesen. Er zitiert es. Es macht darauf aufmerksam, dass nicht nur im Zeugnis des Lebens, sondern gleichfalls auch im Zeugnis des Wortes das Apostolat seine Kraft entfaltet. Also, dass wir den Glauben leben, ihn ausstrahlen, aber auch, dass wir den Glauben argumentativ darlegen können. Große Texte brauchen ihre Zeit. Wenn nicht alles täuscht, drängen die vom Konzil formulierten Gedanken immer noch und immer wieder anfragend und richtunggebend in die pastoraltheologischen Überlegungen unseres Landes ein. Der Impuls, den das nachkonziliale Schreiben der Evangelii Nuntiandi gegeben hat, wird aufgenommen und praktiziert. Drei Beobachtungen. Erstens, missionarisch Kirche sein heißt immer auch, Bereitschaft zum missionarischen Zeugnis einzubringen. Das gilt für jeden, der getauft und gefirmt ist. Es gilt an allen Orten, an denen Männer und Frauen als Christen leben. Wie das gemeinsame Priestertum der Getauften alle zum Aufbau der kirchlichen Gemeinschaft befähigt, so sind auch alle in die Sendung und damit zum missionarischen Zeugnis gerufen. Wir sollen Auskunft geben können über die Hoffnung, die uns trägt. Zweitens. Zum missionarischen Kirchsein gehört sicher der Mut zum eigenen, unverwechselbaren Profil.
Christliches Leben gewinnt darin eine befreiende Kraft, die es befähigt zur Solidarität. Ohne ein Minimum an Bereitschaft, widerständig und anders zu sein gegen übliche Plausibilitäten, kann es schwerlich christlichen Glauben geben. Ein unverwechselbares Profil des Christseins führt auch immer zu Fragen, die das Zeugnis des Wortes provozieren. Also da formuliert er eigentlich etwas, was, wo man in den letzten Jahren vollkommen einen anderen Weg gegangen ist. Mut zum eigenständigen Profil, Bereitschaft, widerständig zu sein. Kirche ist Kontrastgesellschaft, Entschuldigung bitte. Das wird heute fast gar nicht mehr wahrgenommen. Eine Gesellschaft, die sich durchaus unterscheidet von dem, was in der Welt geboten ist. Stattdessen wird mit aller Kraft versucht, dass wir uns der Welt angleichen. Dass wir ihre Modalitäten, ihre Denkweisen in Bezug auf Sexualität, in Bezug auf Demokratie, in Bezug auf Frauen, dass wir das alles eins zu eins abbilden bei uns. Das ist sicher ein Weg, der nicht vom Evangelium vorgegeben ist. Kardinal Lehmann hat damals gesagt, wir müssen den Mut haben, widerständig zu sein. Nicht um des Widerspruchs willen, sondern um der Sache willen. Drittens, missionarisch Kirche sein bedeutet nicht, eine zusätzliche kirchliche Aktivität zu entfalten. Gemeinschaft und Sendung sind immer die zwei Seiten ein und derselben Medaille. Alle kirchlichen Aktivitäten sind vor dem Hintergrund der missionarischen Dimension der Kirche zu verstehen und daraufhin zu stärken. Das gilt für die Gemeinden wie für die Verbände, es gilt für die geistlichen Bewegungen und Gemeinschaften. Neu ist sicher, dass dem Wort der Bischöfe das Schreiben, Zitat, Brief eines Bischofs aus den neuen Bundesländern über den Missionsauftrag der Kirche für Deutschland, Zitat Ende, beigefügt ist. Er spricht vom Bischof von Erfurt, Joachim Banke, ist auch kürzlich gestorben, damals Vorsitzender der Pastoralkommission. Er ermutigt aus seiner ganz besonderen Erfahrung heraus Christen hierzulande, ihre Berufung zum missionarischen Kirchsein und zum missionarischen Zeugnis anzunehmen. Und dann schreibt er prophetisch, was in den neuen Bundesländern heute Realität ist, Christsein als Minderheit, wird morgen schon auch die kirchliche Realität in den anderen Regionen unseres Landes beeinflussen. Eine nüchterne Analyse und den Mut, voraussehbare Entwicklungen anzuschauen, dazu ermutigt dieser Text Zeit zur Aussaat, missionarisch Kirchsein. Er möchte einen Beitrag leisten zur Überwindung resignativer Strömungen und erlebter Mutlosigkeit vor der Größe der Herausforderung. Das war das Vorwort von Kardinal Lehmann, 26. November 2000, zum Schreiben der Bischöfe damals, heute missionarisch Kirche sein.

0: Nachrichten aus Kirche und Welt, direkt aus der aktuellen Redaktion von Radio Horeb, im Studio Karin Viera. Berlin. Hubert Hüppe, der frühere Behindertenbeauftragte der Bundesregierung, hat die Entscheidung des Deutschen Bundestages begrüßt, die Nutzung nichtinvasiver Pränataltests künftig genauer zu beobachten. Im Interview mit Radio Horeb betonte der CDU-Politiker, dass die gesellschaftlichen Folgen dieser Tests kritisch in den Blick genommen werden müssten.
1: Natürlich hätte ich mir mehr gewünscht, weil ich damals als Beauftragter für die Belange behinderter Menschen gesagt, dass ich eigentlich gegen die Kassenzulassung bin. Ich bin eigentlich auch überhaupt gegen die Zulassung des Tests, weil er keinerlei therapeutischen Nutzen hat und eigentlich nur einen Zweck hat, nämlich den der Selektion, weil klar ist, in den meisten Fällen, wo es ein positiven Testergebnis gibt, nämlich dass das Kind Down-Syndrom hat oder auch eine andere Trisomie, dass es dann kein heilungs- oder therapeutisches Konzept gibt, sondern nur eben die Abtreibung. Und das ist leider dann auch in den meisten Fällen so der Fall.
0: Der Bundestag hatte beschlossen, ein Monitoring der Bluttests auf Trisomie 21, 18 und 13 einzuführen. Da etwa jede zweite Schwangere den Test in Anspruch nimmt, könne der Druck steigen, ungeborene Kinder mit Behinderung abzutreiben, so Hüppe. Das ganze Interview finden Sie in der Mediathek in der Rubrik Interview des Tages. Karlsruhe. Der Jugendhilfeausschuss der Stadt Karlsruhe hat den Antrag der Freikirche ICF Karlsruhe auf Anerkennung als Träger der freien Jugendhilfe abgelehnt. 17 Mitglieder stimmten dagegen, 6 dafür. Der Entscheidung war eine öffentliche Debatte vorausgegangen. Kritiker, darunter die Partei Die Linke, hatten die Trennung von Jugendarbeit und missionarischem Auftrag sowie den Umgang mit queeren Jugendlichen hinterfragt. ICF Karlsruhe weist die Vorwürfe zurück. Die Gemeinde betont, ihre Jugendarbeit stehe allen jungen Menschen offen und lehne jede Form von Diskriminierung ab. Die Stadtverwaltung hatte zuvor empfohlen, dem Antrag zuzustimmen, da die gesetzlichen Voraussetzungen erfüllt seien. Berlin. Nach dem Rücktritt von SPD-Bundesarbeitsministerin Bärbel Baas bietet der Bund katholischer Unternehmer, BKU, ihrem Nachfolger Alexander Schweizer die Zusammenarbeit an. Der BKU erwartet Pragmatismus und Problemlösung. Sollte ihm das gelingen, finde Schweizer laut dem BKU-Vorsitzenden Martin Nebeling in den Unternehmern den verlässlichen und konstruktiven Partner, den die Bundesregierung gerade benötigt. Mit Blick auf den Sozialstaat erklärt Nebeling, dass dieser, statt weiter umzuverteilen, Arbeitsanreize stärken müsse. Leistung müsse sich für Arbeitnehmer und Unternehmen wieder lohnen. Auch müsse die Rentenreform generationengerecht ausfallen und Beitragszahlern und Betrieben keine weiteren Lasten aufbürden, erklärt Nebeling. St. Peter im Schwarzwald. Radio Horeb Programmdirektor Pfarrer Richard Kocher kommt in 2 Wochen, am Samstag, den 24. Oktober, auf den Lindenberg bei St. Peter im Schwarzwald. Auf Einladung des katholischen Männerwerks der Erzdiözese Freiburg wird Pfarrer Kocher über die eucharistische Anbetung sprechen. Der Nachmittag in der Wallfahrtskirche Maria Lindenberg beginnt am 24. Oktober um 13.30 Uhr. Der Vortrag von Pfarrer Kocher beginnt um 14 Uhr. Danach gibt es einen Bücherverkauf mit Signierstunde von Pfarrer Kocher und Zeit für Gespräche. Im Anschluss wird Pfarrer Kocher um 16.30 Uhr eine heilige Messe feiern. Das waren Meldungen aus Kirche und Welt. 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
2: Danke, Karin Viera, mit den Nachrichten aus Kirche und Welt. Es ist jetzt gleich 17:30 und Sie hören Radio Horeb Leben mit Gott. Jetzt um 17:30 beten wir die Vesper gemeinsam mit der geistlichen Familie das Werk aus dem Kloster Thalbach in Bregenz in Österreich. Und dazu ist es mir eine besondere Freude, nicht nur alle Hörer von Radio Horeb zu begrüßen, sondern auch ebenso die Mitbeter der deutschsprachigen Radio Maria Stationen. Und jetzt um 17:30, wie gesagt, beten wir die Vesper, dann im Anschluss um 18 Uhr folgt unsere Kindersendung.

Wir beten die Vesper vom Gedenktag der heiligen Theresia von Avila. Wir nehmen dazu das Kommune der Kirchenlehrer, und zwar auf der Seite 1170 und folgende, 1170 folgende. Die Fürbitten allerdings nehmen wir vom Kommune der Jungfrauen, 1192 und folgende. Die Psalmen sind dann regulär vom Donnerstag der vierten Woche, Seite 658 folgende. Die Schlussoration vom Proprium der Heiligen, Seite 944. Oh.

0: Herr, du bist meine Burg, mein Schild, dem ich vertraue. Gelobt sei der Herr, der mein Fels ist,
1: der meine Hände den Kampf gelehrt hat, meine Finger den Krieg.
2: Du bist meine Hüftenburg, meine Festung, mein Retter,
1: mein Schild, dem ich vertraue. Er macht mir Völker untertan.
2: Herr, was ist der Mensch, dass du dich um ihn kümmerst? Das ist Menschenkind, dass du es beachtest.
1: Der Mensch reicht einem Hauch. Seine Tage sind wie ein flüchtiger Schatten.
2: Herr, halt deine Himmel und steig herab. Rühre die Berge an, sodass sie rauchen.
1: Schleudere Blitze und zerstreue die Feinde. Schieß deine Pfeile ab und jag sie dahin.
2: Streck deine Hände aus der Höhe herab und befreie mich. Reiß mich heraus aus gewaltigen Wassern, aus der Hand der Fremden.
1: Alles, was ihr Mund sagt,

0: Herr, du bist meine Burg, mein Schild, den ich vertraue.
1: Glücklich das Volk, dessen Gott der Herr ist. Ein neues Lied will ich, o Gott, dir singen.
0: Auf der diesseitigen Harfe will ich dir spielen,
2: der du den Königen den Sieg verleihst und David deinen Knecht errettest.
0: Vor dem bösen Schwert errette mich. Entreiß mich der Hand der Fremden.
2: Alles, was ihr Mund sagt, ist Lüge. Mein Eide schwört ihre Rechte.
0: Unsere Söhne seien wie junge Bäume, hochgewachsen in ihrer Jugend.
2: Unsere Töchter wie schlanke Säulen, die geschnitzt sind für den Tempel.
0: Unsere Speicher seien gefüllt, überquellend von vielerlei Vorrat.
2: Unsere Herden mögen sich tausendfach mehren, vieltausendfach auf unseren Fluren.
0: Unsere Kühe mögen tragen, ohne zu verwerfen und ohne Unfall. Kein Wegeschrei werde laut auf unseren Straßen.
2: Wohl dem

0: Für dich das Volk des Herrn.
1: Jetzt ist gekommen die Rettung und die Macht und die Herrschaft unseres Gottes. Wir danken dir, Herr und Gott, du Herrscher über die ganze Schöpfung.
0: Der du bist und der du warst.
2: Denn du nahmst deine große Macht in Anspruch und tratst deine Herrschaft an.
0: Die Völker gerieten in Zorn. Da kam dein Zorn, die Zeit, die Toten zu richten.
2: Die Zeit, deine Knechte zu belohnen. Die Propheten und die Heiligen.
0: Und alle, die deinen Namen fürchten. Die Großen und die Kleinen.
2: Die Zeit, alle zu verderben. Die Erde verderben.
0: Jetzt ist der Tag, der rettende Sieg, die Macht und die Herrschaft unseres Gottes und die Vollmacht seines Gesalbten.
2: Denn gestürzt wurde der Ankläger unserer Brüder, der sie bei Tag und bei Nacht vor unserem Gott verklagte.
0: Sie haben ihn besiegt durch das Blut des Lammes und durch ihr Wort und ihr Zeugnis.
2: Sie hielt ihr Leben nicht fest, bis hinein in den Tod.
0: Darum jubelt ihr Himmel und alle, die darin wohnen.

0: Jetzt ist gekommen die Rettung und die Macht und die Herrschaft unseres Gottes.
1: Lesung aus dem Jakobusbrief. Die Weisheit von oben ist erstens heilig, sodann friedlich, freundlich, gehorsam, voll Erbarmen und reich an guten Früchten. Sie ist unparteiisch, sie heuchelt nicht. Wo Frieden herrscht, wird von Gott für die Menschen, die Frieden stiften, die Saat der Gerechtigkeit ausgestreut. Der Herr tat ihm den Mund auf inmitten der Kirche.
0: Der Herr tat ihm den Mund auf inmitten der Kirche.
1: Er gab ihm Weisheit und Einsicht in Fülle.
0: Inmitten der Kirche.
1: Ehre sei dem Vater und dem Sohn und dem Heiligen Geist.
0: Der Herr tat ihm den Mund auf inmitten der Kirche.
2: O Lehrer des Glaubens und Licht der Kirche, du hast Gottes Weisung geliebt. Heilige Teresa von Avila, bitte für uns bei Gottes Sohn.

0: Brüder des Glaubens und Licht der Kirche, du hast Gottes Weisung geliebt. Heilige Teresa von Avila, bitte für uns bei Gottes Sohn.
1: Lasst uns beten zu Jesus Christus, der zu allen Zeiten Menschen beruft, zur Jungfräulichkeit um des Himmelreiches willen.
0: König der Jungfrauen, erhöre uns.
2: Du hast dir die Kirche zur Braut erwählt. Heilige sie, damit sie ohne Makel vor dir stehe.
0: König der Jungfrauen, erhöre uns.
2: Durch deine Gnade hat die Kirche dir die Treue bewahrt. Erneuere sie immer wieder durch dein Evangelium.
0: König der Jungfrauen, erhöre uns.
2: Du hast der Kirche das Vorbild der heiligen Theresia von Avila geschenkt. Rufe junge Menschen in den Stand der Jungfräulichkeit.
0: König der Jungfrauen, erhöre uns.
2: Die heilige Theresia ist dir ungeteilten Herzens nachgefolgt. Auf ihre Fürbitte stärke die Ordensfrauen in ihrem Dienst.
0: König der Jungfrauen, erhöre uns.
2: Die heiligen Jungfrauen hast du aufgenommen zum Hochzeitsmahl des ewigen Lebens. Lass auch unsere Verstorbenen teilhaben am himmlischen Mahl.
0: König der Jungfrauen, erhöre uns.
1: Lasst uns beten, wie der Herr uns zu beten gelehrt hat. Vater
0: unser im Himmel, geheiligt werde dein Name, dein Reich komme, dein Wille geschehe, wie im Himmel so auf Erden. Unser tägliches Brot gib uns heute und vergib uns unsere Schuld, wie auch wir vergeben unseren Schuldigen, und führe uns nicht in Versuchung, sondern erlöse uns von den Bösen.
1: Allmächtiger Gott, du hast die heilige Theresia von Jesus durch deinen Geist erweckt und sie der Kirche als Lehrmeisterin des Weges zur Vollkommenheit geschenkt. Gib, dass wir in ihren Schriften Nahrung für unser geistliches Leben finden. Durchdringe uns mit der Gewissheit, dass du allein genügst, und entzünde in uns das Verlangen nach Heiligkeit. Darum bitten wir durch Jesus Christus, deinen Sohn, unseren Herrn und Gott, der in der Einheit des Heiligen Geistes mit dir lebt und herrscht in alle Ewigkeit.
0: Amen.
1: Der Herr sei mit euch
0: und mit deinem Geist.
1: Es segne euch der allmächtige Gott, der Vater und der Sohn und der Heilige Geist.
0: Amen.
1: Gehet hin in Frieden.
0: Dank sei Gott im Namen.
1: Der Engel des Herrn brachte Maria die Botschaft.
0: Und sie empfing vom Heiligen Geist.
1: Gegrüßet seist du, Maria, voll der Gnaden, der Herr ist mit dir. Du bist gebenedeit unter den Frauen, und gebenedeit ist die Frucht deines Leibes, Jesus.
0: Heilige Maria, Mutter Gottes, bitte für uns Sünder, jetzt und in der Stunde unseres Todes. Amen.
1: Maria sprach, siehe, ich bin die Magd des Herrn.
0: Mir geschehe nach dein Wort.
1: Gegrüßet seist du, Maria, voll der Gnaden, der Herr ist mit dir. Du bist gebenedeit unter den Frauen, und gebenedeit ist die Frucht deines Leibes, Jesus.
0: Heilige Maria, Mutter Gottes, bitte für uns Sünder, jetzt und in der Stunde unseres Todes. Amen.
1: Und das Wort ist Fleisch geworden.
0: Und hat unter uns gewohnt.
1: Gegrüßet seist du, Maria, voll der Gnaden, der Herr ist mit dir, du bist gebenedeit unter den Frauen, und gebenedeit ist die Frucht deines Leibes, Jesus.
0: Heilige Maria, Mutter Gottes, bitte für uns Sünder, jetzt und in der Stunde unseres Todes. Amen.
1: Bitte für uns, heilige Gottesmutter,
0: dass wir über die Werte der Verheißung Christi.
1: Lasst uns beten, allmächtiger Gott, gieße deine Gnaden in unsere Herzen ein. Durch die Botschaft des Engels haben wir die Menschwerdung Christi, deines Sohnes, erkannt. Führe uns durch sein Leiden und Kreuz zur Herrlichkeit der Auferstehung. Darum bitten wir durch Christus, unseren Herrn.
0: Amen.
1: O Herr, gib unseren Verstorbenen die ewige Ruhe.
0: Und lass sie in
1: Frieden. Ja, lass sie ruhen im Frieden.
0: Amen.
1: Maria, Sitz der Weisheit.
0: Bitte für uns und mit uns.
3: Das war die geistliche Familie, das Werk hier bei Radio Horeb haben Sie für uns und mit uns. Die Vespergebete, das Abendlob der Kirche aus dem Stundenbuch. Das nächste Gebet aus dem Stundenbuch ist dann die Komplett, das Nachtgebet um 21:40 Uhr.

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Gleich geht's weiter mit der Bambambini Kindersendung. Mein Name ist Adelheid Niklaser, Schnuckel ist auch schon da. Und dann haben wir noch Besuch. Wir werden heute noch einmal über das Rosenkranzgebet sprechen, ihn betrachten und auch ein paar Stückchen daraus beten. Jetzt gleich um 18 Uhr, da hoffen wir, dass ganz viele Kinder mit dabei sind.

0: Hallo in der Bambambine-Kindersendung.
1: Ja, Radio Horeb-Kindersendung.
2: Oh, Schnuckel, schön machst du das. Was war denn das gerade für Stimmen, Schnuckel? Da waren ganz andere Stimmen als sonst mit dabei.
1: Ach so, andere Stimmen?
2: Hast du es nicht gehört? Die haben gesagt, hallo in der Bambambini-Kindersendung.
1: Das sind doch die Kinder hier, die sind doch zu Besuch gekommen. Extra, die Mama hat sie gebracht.
2: Ach so, ja gut, Schnuckel, ja, jetzt sehe ich's auch. Genau, das sind ja lauter Mädels neben mir.
1: Oh, lauter Mädels, außer mir.
2: Na, Schnuckel, du bist ein Bub, gell?
1: Ja.
2: Jetzt wollen die Mädels sich vielleicht mal vorstellen. Links von mir ist die?
3: Sophia.
2: Wie alt bist du, Sophia?
3: 7.
2: Okay, schon ein Schulkind.
3: Ja.
1: Ich kann doch schon lesen.
2: Ja, Schnuckel, richtig. Sophia kann schon lesen. Wer ist denn da rechts von mir?
3: Helena.
2: Die Helena, wie alt bist du?
3: 5.
2: 5 Jahre alt. Schön. Und du darfst uns sagen, was du auf den Bildern siehst, gell? Und mitbeten kannst du auch? Ja, haben wir ja letzte Woche schon miteinander gemacht. Kannst schon super mitbeten, das Gegrüß seist du Maria. Das brauchen wir ganz oft, wenn es um den Rosenkranz geht. Ach, jetzt habe ich schon verraten, um was es heute geht. Na gut, jetzt ist da noch jemand.
4: Elisabeth.
2: Die Älteste, gell? Elisabeth, wie alt bist du?
4: 9 Jahre.
2: 9 Jahre, super. Du wirst auch immer wieder ein Stückchen lesen. Ja, was lesen wir denn, liebe Kinder? Wir haben da ein Heft und da heißt es, wie bete ich den Rosenkranz? Und das ist von Gudrun Weber aufgeschrieben. Man kann das im Internet auch bestellen unter www.rosenkranz-beten.de. Und die Sendung gibt es dann auch als Podcast-Angebot. Ja, und wir haben uns wieder versammelt, denn es gibt ja 4 Rosenkranz-Betrachtungen. Und der Monat Oktober, da denken wir ganz besonders an das Rosenkranzgebet und beten es auch. Wisst ihr noch, wie der letzte Rosenkranz geheißen hat, den wir betrachtet haben? Es gibt ja die Geheimnisse. Welche Geheimnisse waren denn das? Schon lange her, eine ganze Woche her, gell? Wie soll man das wissen? Wir können aber auch. Wir können Spitzel im Heft, gell? Die freudenreichen Geheimnisse haben wir das letzte Mal angeschaut. Und es sind immer bei jedem Rosenkranz wie viele Gesetze?
4: 5.
2: 5 Gesetze. Und jedes Gesetz hat wie viel Mal gegrüßt, seist du Maria zu beten?
4: 10.
2: 10. Wir haben jetzt hier in der Kindersendung nicht die Zeit, dass wir einen ganzen Rosenkranz beten, weil wir wollen ja auch noch ein bisschen die Bilder anschauen und überlegen, was die Geheimnisse bedeuten. Wir beten immer 3-mal das Gegrüß, seist du Maria, und singen das Ehre sei dem Vater. Jetzt hoffe ich, dass ihr Kinder zu Hause auch mit dabei seid. Wir zünden jetzt erstmal eine Kerze an.
1: Ja, und dann stellen wir die Kerze zur Mutter Gottes.
2: Ja, das gehört sich eigentlich so, ne? Wenn wir schon den Rosenkranz beten, Schnuckel. Achtung. Ja, super, das klappt ja super. Sophia, magst du mal ausblasen? Also, dann machen wir das so, wie der Schnuckel gesagt hat. Wir stellen die Kerze zu unserem Bild von der Mutter Gottes.
1: Und ein Jesuskind.
2: Und dann wollen wir mal schauen, der Rosenkranz beginnt immer. Ich habe hier einen Rosenkranz, ihr könnt ihn sehen, gell?
4: Mhm.
2: Das sind die 5 mal 10. Gegrüßt seist du Maria, aber da ist ja am Anfang noch ganz was anderes. Was ist denn da unten?
4: Ein Kreuz.
2: Ein Kreuz, genau. Und dann kommen nochmal Perlen. Bei dem Kreuz beten wir, ich glaube an Gott, das Glaubensbekenntnis. Und dann kommt eine Perle, da beten wir das.
4: Glaube, Liebe, Hoffnung.
2: Das sind die 3 Gegrüßt seist du Maria. Und dann davor und danach zwischen dem Glaube, Hoffnung, Liebe.
4: Vater unser.
2: Das Vater unser. Wollen wir das heute mal so beginnen? Letztes Mal haben wir was gehört vom Heiligen Vater. Da hat er die Kinder eingeladen, den Rosenkranz mitzubeten. Wisst ihr was? Heute beten wir ganz besonders für den Heiligen Vater. Gut. Im Namen des Vaters und des Sohnes und des Heiligen Geistes. Amen.
0: Ich glaube an Gott, den Vater, den Allmächtigen, den Schöpfer des Himmels und der Erde. Und an Jesus Christus, seinen eingeborenen Sohn, unseren Herrn, empfangen durch den Heiligen Geist, geboren von der Jungfrau Maria, gelitten unter Pontius Pilatus, gekreuzigt, gestorben und begraben, hinabgestiegen in das Reich des Todes, am dritten Tage auferstanden von den Toten, aufgefahren in den Himmel, er sitzt zur Rechten Gottes des allmächtigen Vaters, von dort wird er kommen zu richten die Lebenden und die Toten. Ich glaube an den Heiligen Geist, die heilige katholische Kirche, Gemeinschaft der Heiligen, Vergebung der Sünden, Auferstehung der Toten und das ewige Leben. Amen.
2: Ehre sei dem Vater und dem Sohn und dem Heiligen Geist, wie im Anfang, so auch jetzt und alle Zeit und in Ewigkeit. Amen. Wollt ihr mal den ersten Teil vom Vater Unser beten, ihr zwei?
4: Vater unser im Himmel, geheiligt werde dein Name, dein Reich komme, dein Wille geschehe, wie im Himmel, so auf Erden.
0: Unser tägliches Brot gib uns heute und vergib uns unsere Schuld, wie auch wir vergeben unseren Schuldigern. Und führe uns nicht in Versuchung, sondern erlöse uns von dem Bösen. Amen.
2: Gegrüßet seist du, Maria, voll der Gnade, der Herr ist mit dir. Du bist gebenedeit unter den Frauen und gebenedeit ist die Frucht deines Leibes, Jesus, der in uns den Glauben vermehre.
4: Heilige Maria, Mutter Gottes, bitte für uns Sünder, jetzt und in der Stunde unseres Todes. Amen.
0: Gegrüßet seist du, Maria, voll der Gnade, der Herr ist mit dir. Du bist gebenedeit unter den Frauen und gebenedeit ist die Frucht deines Leibes, Jesus, der in uns die Hoffnung stärke.
4: Heilige Maria, Mutter Gottes, bitte für uns Sünder, jetzt in der Stunde unseres Todes. Amen.
0: Gegrüßet seist du, Maria, voll der Gnade, der Herr ist mit dir. Du bist gebenedeit unter den Frauen und gebenedeit ist die Frucht deines Leibes, Jesus, der in uns die Liebe entzünde.
4: Heilige Maria, Mutter Gottes, bitte für uns Sünder, jetzt und in der Stunde unseres Todes. Amen.
0: Ehre sei dem Vater und dem Sohn und dem Heiligen Geist, wie im Anfang, so auch jetzt und alle Zeit und in Ewigkeit. Amen.
2: Sehr schön. Glaube, Hoffnung, Liebe, das sind Tugenden, die ganz wichtig sind. Jetzt blättern wir in unserem Heft auf die Seite 23 und wollen wir uns heute den lichtreichen Rosenkranz anschauen, das heißt auch betrachten. Also wir haben gesagt, es sind 5 Geheimnisse, 5 Rosenkranzgesetze. Wie heißt denn das erste, Sophia?
5: Jesus, der im Jordan getauft worden ist.
2: Was kannst du denn sehen, Helena? Was meinst du, was ist da? Da auf dem Bild?
3: Johannes.
2: Das ist der Johannes, okay.
3: Getauft.
2: Der wird getauft? Wer ist denn das, der ihn tauft? Weißt du das vielleicht?
3: Jesus.
2: Der Jesus tauft ihn.
3: Und da ist noch eine Taube.
2: Die Taube. Was bedeutet denn die Taube? Wer weiß das von euch? Die Taube ist immer das Zeichen für den Heiligen
5: Geist.
2: Ha, super. Und der Johannes, der steht richtig, nee, der Jesus steht im Wasser, gell?
5: Mhm.
2: Also Johannes tauft den Jesus. Jesus, der unschuldig war, ließ sich aus Gehorsam zu seinem Vater im Jordan, so ist der Fluss heißt Jordan, von Johannes taufen. Gott schickte den Heiligen Geist in Form einer Taube und hat damit die Welt das erste Mal auf seinen Sohn hingewiesen. Er sagt, das ist mein geliebter Sohn. Genauso wie Gott seinen Sohn liebt, liebt er auch uns und möchte, dass wir zu ihm gehören.
4: Lieber Jesus, wir möchten auch zu dir gehören. Schenke uns Mut und Kraft, den Glauben an dich auch anderen weiterzuerzählen.
2: So, jetzt machen wir wieder so, dass jeder ein Gegrüßet seist du Maria beten darf. Sophia, beginnst du?
5: Gegrüßet seist du Maria, voller Gnade, der Herr ist mit dir. Du bist benedeit unter den Frauen und benedeit ist die Frucht deines Leibes, Jesus.
0: Heilige Maria, Mutter Gottes, bitte für uns Sünder, jetzt und in der Stunde unseres Todes. Amen.
2: Helena, gegrüßet.
3: Gegrüßet seist du, Maria, voller Gnade, der Herr ist mit dir. Du bist bereit unter Frauen, bereit unter die Frucht deines Leibes, Jesus.
0: Heilige Maria, Mutter Gottes, bitte für uns Sünder, jetzt und in der Stunde unseres Todes. Amen.
4: Gegrüßet seist du, Maria, voller Gnade, der Herr ist mit dir. Du bist gebenedeit unter den Frauen, und gebenedeit ist die Frucht deines Leibes, Jesus.
0: Heilige Maria, Mutter Gottes, bitte für uns Sünder, jetzt und in der Stunde unseres Todes. Amen.

0: Jetzt kommen wir zum zweiten Gesetz. Da darf uns die Sophia wieder sagen, wie das heißt.
1: Jesus, der sich bei der Hochzeit zu Kana offenbart hat.
0: Genau. Helena, was meinst du, was siehst du denn da?
2: Das sind Maria und Jesus und das sind Krüge.
0: Die Krüge. Wollen wir mal lesen, was dann mit den Krügen zu tun hat? Maria bat ihren Sohn Jesus, bei der Hochzeit zu Kana das Wasser in Wein zu verwandeln, weil die Gäste keinen Wein mehr hatten. Der ist einfach ausgegangen. Und in den Krügen, da war zuerst mal Wasser. Und weil seine Mutter Maria an ihn glaubte und ihn lieb darum gebeten hatte, erfüllte er ihren Wunsch. Und so konnten auch seine Jünger sehen, was die Kraft des Glaubens bewirken kann. Also er hat das Wasser verwandelt in Wein. Und das war sein allererstes Wunder, das er getan hat. So wollen wir jetzt beten.
3: Herr Jesus, lass auch meinen Glauben so stark sein, damit wir dich um alles bitten können, was uns bewegt.
0: Jetzt darfst du beginnen, Elisabeth.
3: Gegrüßet seist du, Maria, voller Gnade, der Herr ist mit dir. Du bist gebenedeit unter den Frauen und gebenedeit ist die Frucht deines Leibes, Jesus.
4: Heilige Maria, Mutter Gottes, bitte für uns Sünder, jetzt und in der Stunde unseres Todes. Amen.
0: Helena?
2: Gegrüßet seist du, Maria, voller Gnade, der Herr ist mit dir. Du bist gedeiht unter den Frauen, bereit und die Frucht deines Leibes, Jesus.
4: Heilige Maria, Mutter Gottes, bitte für uns Sünder, jetzt und in der Stunde unseres Todes. Amen.
1: Gegrüßet seist du, Maria, voller Gnade, der Herr ist mit dir. Du bist gedeiht unter den Frauen und gedeiht ist die Frucht deines Leibes, Jesus.
4: Heilige Maria, Mutter Gottes, bitte für uns Sünder, jetzt und in der Stunde unseres Todes. Amen.
5: Und jetzt singen.
0: Ja, Schnucke, hast du recht.

0: umblättern.
1: Oh, Schnuckel, super machst du das, dass du uns sagst, was wir zu tun haben. Wir blättern um und kommen zum dritten Gesetz. Und Sophia sagt uns wieder, wie das Gesetz heißt.
2: Jesus, der das Reich Gottes verkündet hat und zur Umkehr aufgerufen hat.
1: Helena, da kann man jetzt gut sehen, was das für ein Bild ist. Sag's mal den Kindern, die sehen das ja nicht, gell?
3: Das ist Meer und da ist Jesus mit den mit Menschen, mit Alposten.
1: Okay, und wo ist denn der Jesus? Wo ist denn der da drinnen?
3: Im Boot.
1: Im Boot, genau. Richtig. Jesus erklärt die Evangelien, sodass die Menschen darüber nachdenken sollen. Wenn sie etwas Böses getan haben, dann verzeiht er ihnen. Und wenn es ihnen leid tut und an sie glauben, da freut er sich und verzeiht von Herzen gerne. Danach versöhnt Jesus sich wieder mit ihnen und es steht nichts mehr zwischen Jesus und den Menschen. Das nennen wir Umkehren, gell? Wenn wir sagen, oh, da habe ich jetzt was Falsches gemacht, das möchte ich nicht mehr, es tut mir leid. Ich kehre um und will wieder das Gute tun. Ja, und jetzt darf die Elisabeth vorbeten.
4: Herr Jesus, hilf mir dabei, besser zu erkennen, was ich falsch mache, damit nichts zwischen uns steht und ich nicht vergesse, was du von mir möchtest.
1: Und jetzt wollen wir wieder das Gegrüß seist du Maria nacheinander beten. Helena, jetzt darfst du das erste beten.
3: Gegrüßet seist du, Maria, voller Gnade, der Herr ist mit dir. Du bist mit Eid und den Frauen, bedeit und die Frucht deines Leibes, Jesus.
5: Heilige Maria, Mutter Gottes, bitte für uns Sünder, jetzt und in der Stunde unseres Todes. Amen.
4: Gegrüßet seist du, Maria, voller Gnade, der Herr ist mit dir. Du bist mit Eid und den Frauen, und bedeit ist die Frucht deines Leibes, Jesus.
5: Heilige Maria, Mutter Gottes, bitte für uns Sünder, jetzt und in der Stunde unseres Todes. Amen.
4: Gegrüßet seist du, Maria, voller Gnade, der Herr ist mit dir. Du bist gebenedeit unter den Frauen, und gebenedeit ist die Frucht deines Leibes, Jesus.
5: Heilige Maria, Mutter Gottes, bitte für uns

0: Und jetzt wieder umblättern.
1: Danke, Schnuckel. Blättern wir alle wieder um. Jetzt kommen wir zum wievielten Gesetz? Zum? Wer weiß es? Zum vierten. Sophia, jetzt bist du wieder dran.
2: Jesus, der auf dem Berg Tabor verklärt worden ist.
1: Mhm. Der Berg Tabor, der heißt einfach so, gell? Wie bei uns auch, die Berge haben alle einen Namen. Darum gibt es da verschiedene Namen und der heißt Berg Tabor. Jetzt schauen wir auf das Bild, Helena, was siehst du denn da?
3: Jesus und Menschen.
1: Mhm. Also ich glaube, ich werde es gleich vorlesen, es sind drei Jünger sogar, die da sind. Und der Jesus, was hat er denn am Kopf da für ein, sind es Strahlen? Ich glaube, es sind Strahlen, ja. Auf dem Berg Tabor erstrahlte nämlich die Gestalt Jesu so, wie seine Jünger ihn noch gar nie gesehen haben. Der war dann ganz leuchtend und wunderschön, da waren sie alle ganz erstaunt. Und von Ehrfurcht ergriffen sind sie dann auf den Boden gefallen, haben gemerkt, oh, das ist Gott. Gott wollte ihnen zeigen, diesen Glanz des ewigen Lebens, damit sie, wenn sie in schwierigen Zeiten sind, daran denken und mutig sind und Kraft haben. Auch nach ihrem Tod sollen sie ein ganz schönes Leben haben wie Jesus. Jeder von uns soll nach dem Tod so bei Jesus dann sein, im strahlenden himmlischen Glanz. Drum dürfen wir uns freuen, wenn wir zu Jesus gehen.
4: Lieber Jesus, lass auch mich auf deine Worte hören und verstehen, was du mir zu sagen hast, damit ich ein schönes Leben mit dir haben kann.
1: So, dann beten wir wieder, Elisabeth.
4: Gegrüßet seist du, Maria, voller Gnade, der Herr ist mit dir. Du bist gebenedeit unter den Frauen und gebenedeit ist die Frucht deines Leibes, Jesus.
5: Heilige Maria, Mutter Gottes, bitte für uns Sünder, jetzt und in der Stunde unseres Todes. Amen.
1: Helena, jetzt darfst du beten.
3: Gegrüßet seist du, Maria, voller Gnade, der Herr ist mit dir. Du bist gedeiht unter den Frauen und gedeiht unter die Frucht deines Leibes, Jesus.
5: Heilige Maria, Mutter Gottes, bitte für uns Sünder, jetzt und in der Stunde unseres Todes. Amen.
2: Gegrüßet seist du, Maria, voller Gnade, der Herr ist mit dir. Du bist gedeiht unter den Frauen und gedeiht ist die Frucht deines Leibes, Jesus.
5: Heilige Maria, Mutter Gottes, bitte für uns Sünder, jetzt und in der Stunde unseres Todes. Amen.
1: Schnuckel, und was kommt jetzt?
0: Singen! Oh.

0: So, und jetzt kommen wir zum allerletzten Gesetz. Wir haben ja fünf Gesetze, fünf Geheimnisse. Jetzt darf Sophia uns wieder sagen, wie das heißt.
1: Jesus, der die Eucharistie eingesetzt hat.
0: Ja, Helena, was siehst du denn da? Auf
2: Drei Posten und Jesus.
0: Jesus und die Apostel, ja, die Jünger. Beim letzten Abendmahl ist das, gell? Jesus hat den Jüngern seinen eigenen Leib und sein Blut in den Gestalten von Brot und Wein als Stärkung gegeben. Kennt ihr das irgendwoher? Wann bei jeder heiligen Messe? Da ist es auch so, dass das Brot, das Stückchen Brot, das der Pfarrer in der Hand hält, bei der Wandlung gewandelt wird in Leib und Blut Christi, genau. Und die Mama, die euch gebracht hat, wo ist die jetzt gerade?
3: In der Kapelle.
0: In der Kapelle. Und was ist in der Kapelle?
3: Die Eucharistie.
0: Die auch die Eucharistie. Genau, Jesus ist da. Und sie ist da in der Anbetung, in der Kapelle, bei der eucharistischen Anbetung. So, jetzt darf die Elisabeth wieder das Gebet sprechen.
1: Lieber Jesus, wenn wir die heilige Eucharistie empfangen, lass uns immer daran denken, dass du selbst es bist und du immer mit uns verbunden sein willst.
0: Elisabeth, du warst schon bei der ersten heiligen Kommunion? Genau. Die Sophia auch schon?
4: Ja.
0: Auch schon. Dann bekommt ihr auch immer bei der Kommunion den Leib Christi. Und das ist ein riesengroßes Geschenk. Und darum denken wir bei diesem Gesetzchen an dieses ganz große Geschenk. Sophia, beginnst du mit dem Gegrüß, heißt du Maria?
1: Gegrüßet seist du, Maria, voller Gnade, der Herr ist mit dir. Du bist benedeit unter den Frauen und benedeit ist die Frucht deines Leibes, Jesus.
5: Heilige Maria, Mutter Gottes, bitte für uns Sünder, jetzt und in der Stunde unseres Todes. Amen.
0: Machst du weiter, Helena? Gegrüßet.
2: Gegrüßet seist du, Maria, voller Gnade, der Herr ist mit dir. Du bist benedeit unter den Frauen und benedeit und die Frucht deines Leibes, Jesus.
5: Heilige Maria, Mutter Gottes, bitte für uns Sünder, jetzt und in der Stunde unseres Todes. Amen.
1: Gegrüßet seist du, Maria, voller Gnade, der Herr ist mit dir. Du bist gebenedeit unter den Frauen und gebenedeit ist die Frucht deines Leibes, Jesus.
5: Heilige Maria, Mutter Gottes, bitte für uns Sünder.

0: O mein Jesus,
1: verzeih uns unsere Sünden, bewahre uns vor dem Feuer der Hölle, führe alle Seelen in den Himmel, besonders jene, die deiner Barmherzigkeit am meisten bedürfen.
0: Amen. So schön war das mit euch. Jetzt machen wir zum Abschluss noch das Kreuzzeichen. Maria mit dem Kinde lieb,
1: uns allen deinen Segen gib.
0: Amen. So, jetzt dürft ihr alle euren Namen nochmal sagen, aber wir wissen auch, dass ihr nächste Woche wiederkommt und dann nochmal Ende Oktober, jeden Donnerstag jetzt im Oktober. Wir haben nämlich noch zweimal das Rosenkranz-Büchlein in der Hand und haben noch zwei Rosenkranz-Geheimnisse zu betrachten. Das waren heute die lichtreichen Geheimnisse. Wer war denn hier im Studio, Schnucke?
2: Die, sagst du deinen Namen?
3: Sophia.
2: Und du?
4: Helena.
2: Und du?
5: Elisabeth.
2: Und ich?
0: Der Schnuckel.
2: Und du?
0: Ich bin die Adelheid. Dann sagen wir jetzt allen Kindern eine
1: gute Nacht.
0: Bis zum nächsten Mal. Wir freuen uns auf euch.

Nach unserer Bambambini-Kindersendung sind unsere drei kleinen Gäste noch geblieben und bereiten uns jetzt gemeinsam noch vor auf den Gottesdienst mit dem Lied Gottesliebe ist so wunderbar. Den Gottesdienst übertragen wir dann um 18.30 Uhr aus St. Maximilian Kolbe, eine Kirche der Pfarrei Christus Erlöser in München-Neuperlach. Und Sie können diesen Gottesdienst wie immer auch auf unserer Homepage im Bild mitverfolgen und mitfeiern. www.hore.org. Heute zelebriert Pfarrer Bodo Windolf.

Und diesen Lobpreis wollen wir fortsetzen in der Feier der Heiligen Messe. Dazu schalten wir jetzt in die Kirche St. Maximilian Kolbe. Es zelebriert Pfarrer Bodo Windolf.

Herzlich willkommen in St. Maximilian Kolbe. Zum Eingang singen wir das Lied Theresia von Avila vom Liedblatt und alle anderen Lieder aus dem Gotteslob.

Im Namen des Vaters und des Sohnes und des Heiligen Geistes. Amen. Der Herr, der uns in seine Nachfolge ruft, sei mit euch. Liebe Schwestern und Brüder, hier in der Kirche, am Radio und per Livestream mit uns verbunden. Ihnen allen ein herzlicher Gruß aus dieser Kirche St. Maximilian Kolbe, heute am Gedenktag der heiligen Teresa von Avila. Zwei Wochen nach dem Gedenktag der kleinen Therese, Theresia von Lisieux, feiern wir gleichsam die große Therese, nämlich die Reformerin des 16. Jahrhunderts, eine der Reformerinnen des Karmelordens, aber man kann ganz sicher sagen, auch der Kirche in Spanien, neben Johannes vom Kreuz, einem Ignatius von Loyola und anderen, gehört sie zu den ganz großen Gestalten des 16. Jahrhunderts für die Gesamtkirche und ganz besonders für ihre Heimat Spanien. Eine große Beterin, eine Sucherin, auch eine Reformerin, eine intelligente Frau, eine charmante Frau, die ihr ganzes Leben nach ihrer zweiten Bekehrung, da war sie fast 40 Jahre alt, ganz und gar in den Dienst Jesu Christi gestellt hat. Und so wollen wir zu ihm, Jesus Christus, nun beten und ihn um sein Erbarmen für uns selbst und die Kirche unserer Zeit bitten.

Der allmächtige Gott schenke uns sein Erbarmen, er verzeihe all unsere Schuld und führe uns zum ewigen Leben. Amen. Lasset uns beten. Allmächtiger Gott, du hast die heilige Theresia von Jesus durch deinen Geist erweckt und sie der Kirche als Lehrmeisterin des Weges zur Vollkommenheit geschenkt. Gib, dass wir in ihren Schriften Nahrung finden für unser geistliches Leben. Durchdringe uns mit der Gewissheit, dass du allein genügst, und entzünde in uns das Verlangen nach Heiligkeit. Darum bitten wir durch Jesus Christus, deinen Sohn, unseren Herrn und Gott, der in der Einheit des Heiligen Geistes mit dir lebt und herrscht in alle Ewigkeit. Amen.

mit allem Segen seines Geistes gesegnet durch unsere Gemeinschaft mit Christus im Himmel. Denn in ihm hat er uns erwählt vor der Grundlegung der Welt, damit wir heilig und untadelig leben vor ihm. Er hat uns aus Liebe im Voraus dazu bestimmt, seine Söhne zu werden durch Jesus Christus und zu ihm zu gelangen nach seinem gnädigen Willen, zum Lob seiner herrlichen Gnade. Er hat sie uns geschenkt in seinem geliebten Sohn. In ihm haben wir die Erlösung durch sein Blut, die Vergebung der Sünden nach dem Reichtum seiner Gnade. Durch sie hat er uns reich beschenkt, in aller Weisheit und Einsicht. Er hat uns das Geheimnis seines Willens kundgetan, wie er es gnädig im Voraus bestimmt hat in ihm. Er hat beschlossen, die Fülle der Zeiten heraufzuführen, das All in Christus als dem Haupt zusammenzufassen, was im Himmel und auf Erden ist in ihm. Wort des lebendigen Gottes.

0: Der Herr sei mit euch.
1: Und mit deinem Geist.
0: Aus dem Heiligen Evangelium nach Lukas. In jener Zeit sprach Jesus: Weh euch! Ihr errichtet Denkmäler für die Propheten, die von euren Vätern umgebracht wurden.

damit bestätigt und billigt ihr, was eure Väter getan haben. Sie haben die Propheten umgebracht, ihr errichtet ihnen Bauten. Deshalb hat auch die Weisheit Gottes gesagt, ich werde Propheten und Apostel zu ihnen senden, und sie werden einige von ihnen töten und andere verfolgen, damit das Blut aller Propheten, das seit der Erschaffung der Welt vergossen worden ist, von dieser Generation gefordert wird. Vom Blut Abels bis zum Blut des Zacharias, der zwischen Altar und Tempelhaus umgebracht wurde. Ja, das sage ich euch, an dieser Generation wird es gerecht werden. Weh euch Gesetzeslehrern, ihr habt den Schlüssel zur Erkenntnis weggenommen. Ihr selbst seid nicht hineingegangen, und die, die hineingehen wollten, habt ihr daran gehindert. Als Jesus von dort weggegangen war, begannen die Schriftgelehrten und die Pharisäer, ihn mit vielerlei Fragen hartnäckig zu bedrängen. Sie lauerten ihm auf, um ihn in seinen eigenen Worten zu fangen. Evangelium unseres Herrn Jesus Christus. Liebe Schwestern und Brüder, vor Erschaffung der Welt erwählt zu leben in Heiligkeit und Gerechtigkeit. Ein Wort, das wir in diesem Hymnus aus dem Epheserbrief gehört haben, der allen, insbesondere allen Getauften, gilt. Und es gibt diejenigen, die diese Erwählung ergreifen, und es gibt diejenigen, die sie nicht ergreifen. Jesus spricht im Evangelium zu solchen Menschen, die eine Berufung haben als Gesetzeslehrer, als Pharisäer, als Schriftgelehrte. Und anstatt dieser Berufung zur Heiligkeit und Gerechtigkeit nachzukommen, anderen Menschen verwehren, durch die Tür zum Himmelreich zu schreiten, weil sie gefangen sind im eigenen. Auch in der Kirche hat es zu allen Zeiten diese Menschen gegeben. Deswegen war insbesondere das 16. Jahrhundert, aber nein, es ist eigentlich die ganze Zeit der Kirchengeschichte, eine Zeit der Reform. Immer wieder neu die Besinnung auf Gottes Wort. Und es gibt diejenigen, die Menschen in die Irre führen, mitten in der Kirche. Und es gibt diejenigen, die Türen öffnen zu dem, der die Tür ist. Zu Jesus. Ein solcher Mensch, eine solche Frau, eine solche Erwählte war Teresa von Avila. Auch sie ist diesen Weg nicht direkt gegangen, auch sie ist durch Irrwege hindurch eine Heilige geworden. 1515 geboren. Ihr Großvater, ein sephardischer Jude, er hatte, als ihr Vater 14 Jahre alt war, sich mit seiner Familie taufen lassen. Ich denke, diese Herkunft, sie hat sie ganz sicher auch geprägt, die jüdische Herkunft. Sie muss eine unglaublich charmante, liebenswürdige Frau Zeit ihres Lebens gewesen sein, eine Liebehaberin, so wie ihre Mutter, von Ritterromanen, aber auch aufgewachsen in einer selbstverständlichen Frömmigkeit. Das stille Gebet, das hat sie Zeit ihres Lebens gepflegt, gelernt. Sie wird es beschreiben als das Verweilen bei Gott wie bei einem Freund, mit dem man gerne zusammen ist, gerne allein zusammen ist, weil man im tiefsten Inneren weiß, er, Gott, dieser Freund, er liebt mich. Ohne viele Worte, Verweilung.
Eine Spiritualität, die sie Zeit ihres Lebens begleitet hat, weil sie sich für unwürdig hielt, hat sie damit auch eine gewisse Zeit ausgesetzt. Sie hatte gute und sie hatte schlechte Beichtväter oder geistliche Begleiter. Und einer dieser Guten hat sie wieder dahin gebracht, dieses Gebet zu pflegen, weil er ihr ganz klar, einfach klar gemacht hat, mangelnde Würde, dass sie nicht immer konsequent gelebt hat, insbesondere auch ihr Ordensleben. Das ist niemals ein Grund, dieses Gebet sein zu lassen. Mit 20 Jahren tritt sie ein in den gegen den Willen ihres Vaters in den Orden der Menschwerdung in Avila, Santa Maria en la Encarnación. 40 Frauen leben zur Zeit ihres Eintritts dort. Innerhalb von 15 Jahren schwillt das an auf fast 200 Nonnen. Eher ein Treffpunkt der guten Gesellschaft, insbesondere der Frauen in Avila. Sie hin und her gerissen zwischen einer echten Liebe zu Jesus Christus und all dem, was da an Ratsch und Ratsch üblich war in diesem Orden. Ab 1538 erlebt sie 3 bis 4 Jahre eine schwere Krankheit, bis dahin, dass sie für tot gehalten wurde, 3 Jahre gelähmt. Und man hatte schon die Totengebete gesprochen, ehe man merkte, dass sie doch nicht verstorben war. Sie erholt sich von dieser eigentlich tödlichen Krankheit. Und dann wird das Jahr 1554 gewissermaßen das Jahr ihrer zweiten Bekehrung. In der Fastenzeit 1554 betrachtet sie insbesondere den leidenden Jesus, einen Geißelheiland, und ihr wird noch einmal in einer Tiefe die Liebe, die leidende Liebe des Erlösers gezeigt, unmittelbar realisiert sie diese Liebe, dass sie von diesem Zeitpunkt an ganz konsequent ihr Leben als eine Karmeliterin lebt. Sie beginnt, diesen Orden zu reformieren, und zwar nicht so, wie es im Zuge der Zeit lag, durch Rigorismus. Man meinte, die Reform beispielsweise eines Ordens, sie läge in ganz, ganz vielen Bußübungen, einem extremen Fasten, Selbstgeißelung, und das war nicht ihr Weg. Ihr Weg im Spanischen Suavidad, die Sanftmut, die Liebenswürdigkeit, den Orden zu einer Familie zu reformieren, in der man auch streng fastete, in der man konsequent betete, aber nicht unter dem Vorzeichen der Strenge und des Rigorismus, sondern unter dem Vorzeichen der Liebe und der Freundschaft. Das versucht sie ihren Mitschwestern zu vermitteln, zusammen mit Johannes vom Kreuz. Sie sind sich gegenseitig Lehrmeister, gerade auch in einer erneuerten Spiritualität. Erneuert sie sowohl den männlichen wie auch den weiblichen Zweig. Unbeschuht nennt man sich, was nicht heißt, dass sie ohne Schuhe unterwegs waren, sondern es war ein Ausdruck der Reform. Insgesamt, wenn ich es richtig weiß, 17 Gründungen bewirkt sie gegen ihren Willen, ich glaube, es war 1571,
gegen ihren eigenen Willen und den Willen der Schwestern. Sie hatte einen solchen Reformorden dem heiligen Josef geweiht, in Avila gegründet. Wird sie Oberin in dem Orden, in den sie mit 20 Jahren eingetreten war? Und durch ihre Liebenswürdigkeit gelingt es ihr, den inzwischen auf 200 Schwestern angewachsenen Orden tatsächlich auch zu reformieren, die Herzen gewissermaßen der Schwestern zu gewinnen und sie nicht für sich, sondern für ein erneuertes Leben für Jesus Christus zu gewinnen. Als sie 1582 nach ihrer letzten Gründung in Burgos zurück war in ihr Kloster, wird sie in die Nähe von Salamanca gerufen, todkrank, und stirbt dort am 4. Oktober 1582. Der 15. Oktober ist deswegen ihr Gedenktag, weil das durch die Reform des Julianischen zum Gregorianischen Kalender. Es wurden 14 Tage übersprungen oder 10 oder, naja, es waren 11, glaube ich. Ich weiß es nicht so genau. Jedenfalls ist der 15. ihr Todestag, der 4. Oktober oder der 15. Oktober durch diese Reform ihr Gedenktag. Wenn wir etwas mitnehmen wollen, dann vielleicht immer wieder versuchen, dieses Gebet der Stille ohne Worte, einfach das Verweilen vor dem Herrn, ihn anschauen, sich von ihm anschauen lassen, wie bei einem Freund. Welch schöne Definition dieser Art des Betens, bei Gott, bei Jesus zu verweilen, wie bei einem Freund. Das können wir alle.

0: Nicht mehr Knechte nenne ich euch, sondern Freunde. Zu ihm, Jesus, der uns die Hand zur Freundschaft mit ihm reicht, rufen wir.
1: Gewähre allen Getauften die Erfahrung, in lebendiger Freundschaft mit Christus zu leben. Gott, unser Freund, wir bitten dich, erhöre uns. Schenke den Verantwortlichen in Politik, Wirtschaft und Gesellschaft ein hörendes Herz und hilf ihnen, weise Entscheidungen zu treffen. Gott, unser Freund, wir bitten dich, erhöre uns. Berühre jene, die unter innerer Unruhe, Einsamkeit oder Zweifeln leiden. Lass sie durch die Kraft der Stille erfahren, dass du ihnen nahe bist. Gott, unser Freund,
2: wir bitten dich, erhöre uns.
1: Lass die Verstorbenen im Schauen deines Angesichts den Frieden finden. Gott, unser Freund,
2: wir bitten dich, erhöre uns.
0: Getreuer Gott, wir danken dir für deinen Sohn Jesus Christus. Wir danken dir für die heilige Teresa von Avila und alle, die uns zu Jesus, deinem Sohn und unserem Herrn, Bruder und Freund führen. Ihm sei Ehre, Lob und Herrlichkeit, heute und in Ewigkeit. Amen.

Lasset uns beten. Herr, unser Gott, du hast die Hingabe und den Gehorsam der heiligen Theresia angenommen. Nimm unsere Gaben an und mache uns zu einem Opfer, das dir wohlgefällt. Darum bitten wir durch Christus, unseren Herrn. Der Herr sei mit euch.

Glaubens verleihst du uns immer neu die Kraft, nach der Fülle des Heiles zu streben. Durch ihre Fürsprache und ihr heiliges Leben gibst du uns Hoffnung und Zuversicht. Darum rühmen dich Himmel und Erde, Engel und Menschen und singen wie aus

Ja, du bist heilig, großer Gott, du bist der Quell aller Heiligkeit. Darum bitten wir dich, sende deinen Geist auf diese Gaben herab und heilige sie, damit sie uns werden Leib und Blut deines Sohnes, unseres Herrn Jesus Christus. Denn am Abend, an dem er ausgeliefert wurde und sich aus freiem Willen dem Leiden unterwarf, nahm er das Brot und sagte Dank, brach es, reichte es seinen Jüngern und sprach: Nehmet und esset alle davon, das ist mein Leib, der für euch hingegeben wird.

Ebenso nahm er nach dem Mahl den Kelch, dankte wiederum, reichte ihn seinen Jüngern und sprach: Nehmet und trinket alle daraus, das ist der Kelch des neuen und ewigen Bundes, mein Blut, das für euch und für alle vergossen wird zur Vergebung der Sünden. Tut dies zu meinem Gedächtnis. Geheimnis des Glaubens.

Darum, gütiger Vater, feiern wir das Gedächtnis des Todes und der Auferstehung deines Sohnes und bringen dir so das Brot des Lebens und den Kelch des Heiles dar. Wir danken dir, dass du uns berufen hast, vor dir zu stehen und dir zu dienen. Wir bitten dich, schenke uns Anteil an Christi Leib und Blut und lass uns eins werden durch den Heiligen Geist. Gedenke deiner Kirche auf der ganzen Erde und vollende dein Volk in der Liebe, vereint mit unserem Papst Leo, um dessen Gesundung wir beten, unseren Bischof Reinhard und allen Bischöfen, unseren Priestern und Diakonen und mit allen, die zum Dienst in der Kirche bestellt sind. Gedenke unserer Brüder und Schwestern, die entschlafen sind in der Hoffnung, dass sie auferstehen. Diese heilige Messe feiern wir für Eltern und Angehörige der Familie Apfeltaler, für Lebende und Verstorbene der Familie Windolf und wir beten für Lebende und Verstorbene der Familie Otzig. Nimm sie und alle, die in deiner Gnade aus dieser Welt geschieden sind, in dein Reich auf, wo sie dich schauen von Angesicht zu Angesicht. Vater, erbarme dich über uns alle, damit uns das ewige Leben zuteil wird, in der Gemeinschaft mit der seligen Jungfrau und Gottesmutter Maria, mit dem heiligen Josef, mit deinen Aposteln, mit der heiligen Theresia von Avila und mit allen, die bei dir Gnade gefunden haben von Anbeginn der Welt, dass wir dich loben und preisen durch deinen Sohn Jesus Christus.

0: Lasst uns beten, wie uns der Herr zu beten gelehrt hat. Vater unser im Himmel, geheiligt werde dein Name, dein Reich komme, dein Wille geschehe, wie im Himmel, so auf Erden. Unser tägliches Brot gib uns heute und vergib uns unsere Schuld, wie auch wir vergeben unseren Schuldigen. Und führe uns nicht in Versuchung, sondern erlöse uns von dem Bösen.
1: Erlöse uns, Herr, allmächtiger Vater, von allem Bösen und gib Frieden in unseren Tagen. Komm uns zu Hilfe mit deinem Erbarmen und bewahre uns vor Verwirrung und Sünde, damit wir voll Zuversicht das Kommen unseres Erlösers, Jesus Christus, erwarten.
2: Das Reich und die Kraft und die Herrlichkeit in Ewigkeit.
1: Herr Jesus Christus, du bist unser Friede und unsere Versöhnung. Dich bitten wir, schau nicht auf unsere Sünden, sondern auf den Glauben deiner Kirche und schenke ihr nach deinem Willen Einheit und Frieden. Der Friede des Herrn sei allezeit mit euch.
3: Und mit deinem Geist.

Seht Christus, das Lamm Gottes, das hinwegnimmt die Sünde der Welt. Herr, ich bin nicht würdig, dass du eingehst unter mein Dach, aber sprich nur ein Wort, so wird meine Seele gesund. Nichts dich verwirre, nichts dich schrecke, Gott allein genügt.

0: Lasset uns beten. Gütiger Gott, du hast deine Gemeinde mit dem Brot des Himmels gestärkt. Gib, dass wir in der Danksagung verharren und mit der heiligen Theresia die Werke deines Erbarmens in Ewigkeit preisen. Darum bitten wir durch Christus, unseren Herrn. Amen. Der Herr sei mit euch.
1: Und mit deinem Geist.
0: Auf die Fürsprache der seligen Jungfrau und Gottesmutter Maria und der heiligen Theresia von Avila segne und geleite euch und alle, für die wir gebetet haben, der dreieinige Gott, der Vater und der Sohn und der Heilige Geist.
1: Amen.
0: Gehet hin in Frieden.
1: Danke sehr.

Wir übertrugen die Heilige Messe aus der Kirche St. Maximilian Kolbe, eine der fünf Pfarreien der Pfarrei Christi Erlöser in München, Neuperlach. Ein herzliches Vergelt's Gott dem Zelebranten Pfarrer Bodo Windolf. Dank auch dem Technikteam vor Ort für die Übertragung der Heiligen Messe. Hier ist Radio Horeb, Leben mit Gott. Mein Name ist Friedhelm Rix. Ich begleite Sie den weiteren Abend durch die Sendung.

Es ist 19.10 Uhr, beziehungsweise 19.15 Uhr. Sie hören Radio Horeb, Leben mit Gott. Ich lade Sie ein, mit mir den lichtreichen Rosenkranz zu beten und uns zusammen zu schließen zu einer großen Gebetsgemeinschaft hier bei Radio Horeb. Sie können sich dem Rosenkranzgebet anschließen und jeweils ein Gesetz mitbeten. Bitte nennen Sie Ihren Namen und Wohnort. Sie können aber auch anonym bleiben. Vor dem Geheimnis können Sie eine Gebetsmeinung nennen, in der gebetet werden soll. Ich sage vor dem Gesetz das jeweilige Geheimnis an. Die Telefonnummer hier ins Studio lautet 089 517 008 008. Ich wiederhole 089 517 008 008.

0: Guten Abend. Die erste Hörerin und der erste Hörer haben sich gemeldet. Ich begrüße Sie. Bitte nennen Sie Ihren Namen, damit wir mit dem Gebet beginnen können.
1: Frau Anni Ernst, das Klingen bei Eichach.
0: Danke. Beginnen wir mit dem Zeichen unserer Erlösung. Im Namen des Vaters und des Sohnes und des Heiligen Geistes. Amen. Ich glaube an Gott, den Vater, den Allmächtigen, den Schöpfer des Himmels und der Erde, und an Jesus Christus, seinen eingeborenen Sohn, unseren Herrn, empfangen durch den Heiligen Geist, geboren von der Jungfrau Maria, gelitten unter Pontius Pilatus, gekreuzigt, gestorben und begraben, hinabgestiegen in das Reich des Todes, am dritten Tage auferstanden von den Toten, aufgefahren in den Himmel. Er sitzt zur Rechten Gottes, des allmächtigen Vaters. Von dort wird er kommen, zu richten die Lebenden und die Toten.
1: Ich glaube an den Heiligen Geist, die heilige katholische Kirche, Gemeinschaft der Heiligen, Vergebung der Sünden, Auferstehung der Toten und das ewige Leben. Amen.
0: Ehre sei dem Vater und dem Sohn und dem Heiligen Geist.
1: Wie im Anfang, so auch jetzt und alle Zeit und in Ewigkeit. Amen.
0: Vater unser im Himmel, geheiligt werde dein Name, dein Reich komme, dein Wille geschehe wie im Himmel, so auf Erden.
1: Unser tägliches Brot gib uns heute und vergib uns unsere Schuld, wie auch wir vergeben unseren Schuldigern. Und führe uns nicht in Versuchung, sondern erlöse uns von dem Bösen. Amen.
0: Gegrüßet seist du, Maria, voll der Gnade, der Herr ist mit dir. Du bist gebenedeit unter den Frauen, und gebenedeit ist die Frucht deines Leibes, Jesus, der in uns den Glauben vermehre.
1: Heilige Maria, Mutter Gottes, bitte für uns Sünder, jetzt und in der Stunde unseres Todes. Amen.
0: Gegrüßet seist du, Maria, voll der Gnade, der Herr ist mit dir. Du bist gebenedeit unter den Frauen, und gebenedeit ist die Frucht deines Leibes, Jesus, der die Hoffnung in uns stärke.
1: Heilige Maria, Mutter Gottes, bitte für uns Sünder, jetzt und in der Stunde unseres Todes. Amen.
0: Gegrüßet seist du, Maria, voll der Gnade, der Herr ist mit dir. Du bist gebenedeit unter den Frauen, und gebenedeit ist die Frucht deines Leibes, Jesus, der in uns die Liebe entzünde.
1: Heilige Maria, Mutter Gottes, bitte für uns Sünder, jetzt und in der Stunde unseres Todes. Amen.
0: Ehre sei dem Vater und dem Sohn und dem Heiligen Geist.
1: Wie im Anfang, so auch jetzt und alle Zeit und in Ewigkeit. Amen.
0: O mein Jesus, verzeih uns unsere Sünden, bewahre uns vor dem Feuer der Hölle, führe alle Seelen in den Himmel, besonders jene, die deiner Barmherzigkeit am meisten bedürfen. Wir beten das erste Gesetz des lichtreichen Rosenkranzes, Jesus, der von Johannes getauft worden ist. Sie können jetzt, Frau Ernst, eine Gebetsmeinung nennen.
1: Ja, ich möchte gerne beten für unseren Papst um Genesung und für meinen behinderten Sohn Walter. Vater unser im Himmel, geheiligt werde dein Name, dein Reich komme, dein Wille geschehe, wie im Himmel, so auf Erden.
0: Unser tägliches Brot gib uns heute und vergib uns unsere Schuld, wie auch wir vergeben unseren Schuldigern, und führe uns nicht in Versuchung, sondern erlöse uns von dem Bösen. Amen.
1: Gegrüßet seist du, Maria, voll der Gnade, der Herr ist mit dir. Du bist gebenedeit unter den Frauen, und gebenedeit ist die Frucht deines Leibes, Jesus.
0: Der von Johannes getauft worden ist. Heilige Maria, Mutter Gottes, bitte für uns Sünder, jetzt und in der Stunde unseres Todes. Amen.
1: Gegrüßet seist du, Maria, voll der Gnade, der Herr ist mit dir. Du bist gebenedeit unter den Frauen, und gebenedeit ist die Frucht deines Leibes, Jesus, der von Johannes getauft worden ist.
0: Heilige Maria, Mutter Gottes, bitte für uns Sünder, jetzt und in der Stunde unseres Todes. Amen.
1: Gegrüßet seist du, Maria, voll der Gnade, der Herr ist mit dir. Du bist gebenedeit unter den Frauen, und gebenedeit ist die Frucht deines Leibes, Jesus, der von Johannes getauft worden ist.
0: Heilige Maria, Mutter Gottes, bitte für uns Sünder, jetzt und in der Stunde unseres Todes. Amen.
1: Gegrüßet seist du, Maria, voller Gnade, der Herr ist mit dir. Du bist gebenedeit unter den Frauen, und gebenedeit ist die Frucht deines Leibes, Jesus, der von Johannes getauft worden ist.
0: Heilige Maria, Mutter Gottes, bitte für uns Sünder, jetzt und in der Stunde unseres Todes. Amen.
1: Gegrüßet seist du, Maria, voller Gnade, der Herr ist mit dir. Du bist gebenedeit unter den Frauen, und gebenedeit ist die Frucht deines Leibes, Jesus, der von Johannes getauft worden ist.
0: Heilige Maria, Mutter Gottes, bitte für uns Sünder, jetzt und in der Stunde unseres Todes. Amen.
1: Gegrüßet seist du, Maria, voller Gnade, der Herr ist mit dir. Du bist gebenedeit unter den Frauen, und gebenedeit ist die Frucht deines Leibes, Jesus, der von Johannes getauft worden ist.
0: Heilige Maria, Mutter Gottes, bitte für uns Sünder, jetzt und in der Stunde unseres Todes. Amen.
1: Gegrüßet seist du, Maria, voller Gnade, der Herr ist mit dir. Du bist gebenedeit unter den Frauen, und gebenedeit ist die Frucht deines Leibes, Jesus, der von Johannes getauft worden ist.
0: Heilige Maria, Mutter Gottes, bitte für uns Sünder, jetzt und in der Stunde unseres Todes. Amen.
1: Gegrüßet seist du, Maria, voller Gnade, der Herr ist mit dir. Du bist gebenedeit unter den Frauen, und gebenedeit ist die Frucht deines Leibes, Jesus, der von Johannes getauft worden ist.
0: Heilige Maria, Mutter Gottes, bitte für uns Sünder, jetzt und in der Stunde unseres Todes. Amen.
1: Gegrüßet seist du, Maria, voller Gnade, der Herr ist mit dir. Du bist gebenedeit unter den Frauen, und gebenedeit ist die Frucht deines Leibes, Jesus, der von Johannes getauft worden ist.
0: Heilige Maria, Mutter Gottes, bitte für uns Sünder, jetzt und in der Stunde unseres Todes. Amen.
1: Gegrüßet seist du, Maria, voller Gnade, der Herr ist mit dir. Du bist gebenedeit unter den Frauen, und gebenedeit ist die Frucht deines Leibes, Jesus, der von Johannes getauft worden ist.
0: Heilige Maria, Mutter Gottes, bitte für uns Sünder, jetzt und in der Stunde unseres Todes. Amen.
1: Gegrüßet seist du, Maria, voller Gnade, der Herr ist mit dir. Du bist gebenedeit unter den Frauen, und gebenedeit ist die Frucht deines Leibes, Jesus, der von Johannes getauft worden ist.
0: Heilige Maria, Mutter Gottes, bitte für uns Sünder, jetzt und in der Stunde unseres Todes. Amen.
1: Ehre sei dem Vater und dem Sohne und dem Heiligen Geist.
0: Wie im Anfang, so auch jetzt und alle Zeit und in Ewigkeit. Amen.
1: O mein Jesus, verzeih uns unsere Sünden, bewahre uns vor dem Feuer der Hölle, führe alle Seelen in den Himmel, besonders jene, die deiner Barmherzigkeit am meisten bedürfen. Amen. Vergelt's Gott.
0: Segne's Gott. Wir beten das zweite Geheimnis des lichtreichen Rosenkranzes. Jesus, der sich bei der Hochzeit in Kana offenbart hat. Guten Abend.
2: Luise Schuster aus dem Bistum Augsburg. Ich bete insbesondere für die Jugend, dass sie die Liebe Gottes finden und auch gute Vorbilder haben, die ihnen vorleben. Und dann bitte ich für unsere Weltpolitiker, sei es Putin, Zelensky, Netanyahu oder Trump, dass sie die Liebe erfahren, damit der Hass und der Krieg ein Ende findet. Vater unser, der du bist im Himmel, geheiligt werde dein Name, dein Reich komme, dein Wille geschehe. Wie im Himmel, so auf Erden.
0: Unser tägliches Brot gib uns heute und vergib uns unsere Schuld, wie auch wir vergeben unseren Schuldigern. Und führe uns nicht in Versuchung, sondern erlöse uns von dem Bösen. Amen.
2: Gegrüßet seist du, Maria, voll der Gnade. Der Herr ist mit dir. Du bist gebenedeit unter den Frauen. und gebenedeit ist die Frucht deines Leibes, Jesus, der sich bei der Hochzeit in Kana offenbart hat.
0: Heilige Maria, Mutter Gottes, bitte für uns Sünder, jetzt und in der Stunde unseres Todes. Amen.
2: Gegrüßet seist du, Maria, voll der Gnade. Der Herr ist mit dir. Du bist gebenedeit unter den Frauen. Und gebenedeit ist die Frucht deines Leibes, Jesus, der sich bei der Hochzeit in Kana offenbart hat.
0: Heilige Maria, Mutter Gottes, bitte für uns Sünder, jetzt und in der Stunde unseres Todes. Amen.
2: Gegrüßet seist du, Maria, voll der Gnade. Der Herr ist mit dir. Du bist gebenedeit unter den Frauen. Und gebenedeit ist die Frucht deines Leibes, Jesus, der sich bei der Hochzeit in Kana offenbart hat.
0: Heilige Maria, Mutter Gottes, bitte für uns Sünder, jetzt und in der Stunde unseres Todes. Amen.
2: Gegrüßet seist du, Maria, voll der Gnade. Der Herr ist mit dir. Du bist gebenedeit unter den Frauen. Und gebenedeit ist die Frucht deines Leibes, Jesus, der sich bei der Hochzeit in Kana offenbart hat.
0: Heilige Maria, Mutter Gottes, bitte für uns Sünder, jetzt und in der Stunde unseres Todes. Amen.
2: Gegrüßet seist du, Maria, voll der Gnade. Der Herr ist mit dir. Du bist gebenedeit unter den Frauen. Und gebenedeit ist die Frucht deines Leibes, Jesus, der sich bei der Hochzeit in Kana offenbart hat.
0: Heilige Maria, Mutter Gottes, bitte für uns Sünder, jetzt und in der Stunde unseres Todes. Amen.
2: Gegrüßet seist du, Maria, voll der Gnade. Der Herr ist mit dir. Du bist gebenedeit unter den Frauen. Und gebenedeit ist die Frucht deines Leibes, Jesus, der sich bei der Hochzeit in Kana offenbart hat.
0: Heilige Maria, Mutter Gottes, bitte für uns Sünder, jetzt und in der Stunde unseres Todes. Amen.
2: Gegrüßet seist du, Maria, voll der Gnade. Der Herr ist mit dir. Du bist gebenedeit unter den Frauen. Und gebenedeit ist die Frucht deines Leibes, Jesus, der sich bei der Hochzeit in Kana offenbart hat.
0: Heilige Maria, Mutter Gottes, bitte für uns Sünder, jetzt und in der Stunde unseres Todes. Amen.
2: Gegrüßet seist du, Maria, voll der Gnade. Der Herr ist mit dir. Du bist gebenedeit unter den Frauen. Und gebenedeit ist die Frucht deines Leibes, Jesus, der sich bei der Hochzeit in Kana offenbart hat.
0: Heilige Maria, Mutter Gottes, bitte für uns Sünder, jetzt und in der Stunde unseres Todes. Amen.
2: Gegrüßet seist du, Maria, voll der Gnade. Der Herr ist mit dir. Du bist gebenedeit unter den Frauen. Und gebenedeit ist die Frucht deines Leibes, Jesus, der sich bei der Hochzeit in Kana offenbart hat.
0: Heilige Maria, Mutter Gottes, bitte für uns Sünder, jetzt und in der Stunde unseres Todes. Amen.
2: Gegrüßet seist du, Maria, voll der Gnade. Der Herr ist mit dir. Du bist gebenedeit unter den Frauen. Und gebenedeit ist die Frucht deines Leibes, Jesus, der sich bei der Hochzeit in Kana offenbart hat.
0: Heilige Maria, Mutter Gottes, bitte für uns Sünder, jetzt und in der Stunde unseres Todes. Amen.
2: Die Ehre sei dem Vater, dem Sohn und dem Heiligen Geist.
0: Wie im Anfang, so auch jetzt und alle Zeit und in Ewigkeit. Amen.
2: O mein Jesus, verzeih uns unsere Sünden, bewahre uns vor dem Feuer der Hölle, führe alle in den Himmel, auch jene, die deiner Barmherzigkeit am meisten bedürfen. Danke. Amen.
0: Vergelt's Gott. Wir beten das dritte lichtreiche Geheimnis, Jesus, der uns das Reich Gottes verkündet hat. Guten Abend.
3: Bin ich dran?
0: Ja, Sie sind dran.
3: Guten Abend, Maria Strauß. Ich möchte beten für unsere Gesellschaft, um Zufriedenheit, Dankbarkeit, dass man das Gute sieht und um einen verantwortungsvollen Umgang miteinander. Vater unser im Himmel, geheiligt werde dein Name, dein Reich komme, dein Wille geschehe wie im Himmel, so auf Erden.
0: Unser tägliches Brot gib uns heute und vergib uns unsere Schuld, wie auch wir vergeben unseren Schuldigern. Und führe uns nicht in Versuchung, sondern erlöse uns von dem Bösen. Amen.
3: Gegrüßet seist du, Maria, voll der Gnade. Der Herr ist mit dir. Du bist gebenedeit unter den Frauen. Und gebenedeit ist die Frucht deines Leibes, Jesus, der uns das Reich Gottes verkündet hat.
0: Heilige Maria, Mutter Gottes, bitte für uns Sünder, jetzt und in der Stunde unseres Todes. Amen.
3: Gegrüßet seist du, Maria, voll der Gnade. Der Herr ist mit dir. Du bist gebenedeit unter den Frauen und gebenedeit ist die Frucht deines Leibes, Jesus, der uns das Reich Gottes verkündet hat.
0: Heilige Maria, Mutter Gottes, bitte für uns Sünder, jetzt und in der Stunde unseres Todes. Amen.
3: Gegrüßet seist du, Maria, voll der Gnade, der Herr ist mit dir. Du bist gebenedeit unter den Frauen und gebenedeit ist die Frucht deines Leibes, Jesus, der uns das Reich Gottes verkündet hat.
0: Heilige Maria, Mutter Gottes, bitte für uns Sünder, jetzt und in der Stunde unseres Todes. Amen.
3: Gegrüßet seist du, Maria, voll der Gnade, der Herr ist mit dir. Du bist gebenedeit unter den Frauen und gebenedeit ist die Frucht deines Leibes, Jesus, der uns das Reich Gottes verkündet hat.
0: Heilige Maria, Mutter Gottes, bitte für uns Sünder, jetzt und in der Stunde unseres Todes. Amen.
3: Gegrüßet seist du, Maria, voll der Gnade, der Herr ist mit dir. Du bist gebenedeit unter den Frauen und gebenedeit ist die Frucht deines Leibes, Jesus, der uns das Reich Gottes verkündet hat.
0: Heilige Maria, Mutter Gottes, bitte für uns Sünder, jetzt und in der Stunde unseres Todes. Amen.
3: Gegrüßet seist du, Maria, voll der Gnade, der Herr ist mit dir. Du bist gebenedeit unter den Frauen und gebenedeit ist die Frucht deines Leibes, Jesus, der uns das Reich Gottes verkündet hat.
0: Heilige Maria, Mutter Gottes, bitte für uns Sünder, jetzt und in der Stunde unseres Todes. Amen.
3: Gegrüßet seist du, Maria, voll der Gnade, der Herr ist mit dir. Du bist gebenedeit unter den Frauen und gebenedeit ist die Frucht deines Leibes, Jesus, der uns das Reich Gottes verkündet hat.
0: Heilige Maria, Mutter Gottes, bitte für uns Sünder, jetzt und in der Stunde unseres Todes. Amen.
3: Gegrüßet seist du, Maria, voll der Gnade, der Herr ist mit dir. Du bist gebenedeit unter den Frauen und gebenedeit ist die Frucht deines Leibes, Jesus, der uns das Reich Gottes verkündet hat.
0: Heilige Maria, Mutter Gottes, bitte für uns Sünder, jetzt und in der Stunde unseres Todes. Amen.
3: Gegrüßet seist du, Maria, voll der Gnade, der Herr ist mit dir. Du bist gebenedeit unter den Frauen und gebenedeit ist die Frucht deines Leibes, Jesus, der uns das Reich Gottes verkündet hat.
0: Heilige Maria, Mutter Gottes, bitte für uns Sünder, jetzt und in der Stunde unseres Todes. Amen.
3: Gegrüßet seist du, Maria, voll der Gnade, der Herr ist mit dir. Du bist gebenedeit unter den Frauen und gebenedeit ist die Frucht deines Leibes, Jesus, der uns das Reich Gottes verkündet hat.
0: Heilige Maria, Mutter Gottes, bitte für uns Sünder, jetzt und in der Stunde unseres Todes. Amen.
3: Ehre sei dem Vater und dem Sohn und dem Heiligen Geist.
0: Wie im Anfang, so auch jetzt und alle Zeit und in Ewigkeit. Amen.
3: O mein Jesus, verzeih uns unsere Sünden, bewahre uns vor dem Feuer der Hölle, führe alle Seelen in den Himmel, besonders jene, die deiner Barmherzigkeit am meisten bedürfen. Amen.
0: Wir beten das vierte glorreiche, lichtreiche Geheimnis, Jesus, der auf dem Berg verklärt worden ist. Hallo?
4: Guten Abend. Christian Weiß, unter Schalkenbach. Ich möchte beten in den Anliegen der Gottesmutter Maria. Vater unser im Himmel, geheiligt werde dein Name, dein Reich komme, dein Wille geschehe, wie im Himmel, so auf Erden.
0: Unser tägliches Brot gib uns heute und vergib uns unsere Schuld. Wir vergeben unseren Schuldigern und führe uns nicht in Versuchung, sondern erlöse uns von dem Bösen. Amen.
4: Gegrüßet seist du, Maria, voll der Gnade. Der Herr ist mit dir. Du bist gebenedeit unter den Frauen. Und gebenedeit ist die Frucht deines Leibes, Jesus, der auf dem Berg verklärt worden ist.
0: Heilige Maria, Mutter Gottes, bitte für uns Sünder, jetzt und in der Stunde unseres Todes. Amen.
4: Gegrüßet seist du, Maria, voll der Gnade. Der Herr ist mit dir. Du bist gebenedeit unter den Frauen. Und gebenedeit ist die Frucht deines Leibes, Jesus, der auf dem Berg verklärt worden ist.
0: Heilige Maria, Mutter Gottes, bitte für uns Sünder, jetzt und in der Stunde unseres Todes. Amen.
4: Gegrüßet seist du, Maria, voll der Gnade. Der Herr ist mit dir. Du bist gebenedeit unter den Frauen. Und gebenedeit ist die Frucht deines Leibes, Jesus, der auf dem Berg verklärt worden ist.
0: Heilige Maria, Mutter Gottes, bitte für uns Sünder, jetzt und in der Stunde unseres

0: Jesus, der auf dem Berg verklärt worden ist.
1: Heilige Maria, Mutter Gottes, bitte für uns Sünder, jetzt und in der Stunde unseres Todes. Amen.
0: Gegrüßet seist du, Maria, voll der Gnade, der Herr ist mit dir. Du bist gebenedeit unter den Frauen, und gebenedeit ist die Frucht deines Leibes, Jesus, der auf dem Berg verklärt worden ist.
1: Heilige Maria, Mutter Gottes, bitte für uns Sünder, jetzt und in der Stunde unseres Todes. Amen.
0: Gegrüßet seist du, Maria, voll der Gnade, der Herr ist mit dir. Du bist gebenedeit unter den Frauen, und gebenedeit ist die Frucht deines Leibes, Jesus, der auf dem Berg verklärt worden ist.
1: Heilige Maria, Mutter Gottes, bitte für uns Sünder, jetzt und in der Stunde unseres Todes. Amen.
0: Gegrüßet seist du, Maria, voll der Gnade, der Herr ist mit dir. Du bist gebenedeit unter den Frauen, und gebenedeit ist die Frucht deines Leibes, Jesus, der auf dem Berg verklärt worden ist.
1: Heilige Maria, Mutter Gottes, bitte für uns Sünder, jetzt und in der Stunde unseres Todes. Amen.
0: Gegrüßet seist du, Maria, voll der Gnade, der Herr ist mit dir. Du bist gebenedeit unter den Frauen, und gebenedeit ist die Frucht deines Leibes, Jesus, der auf dem Berg verklärt worden ist.
1: Heilige Maria, Mutter Gottes, bitte für uns Sünder, jetzt und in der Stunde unseres Todes. Amen.
0: Gegrüßet seist du, Maria, voll der Gnade, der Herr ist mit dir. Du bist gebenedeit unter den Frauen, und gebenedeit ist die Frucht deines Leibes, Jesus, der auf dem Berg verklärt worden ist.
1: Heilige Maria, Mutter Gottes, bitte für uns Sünder, jetzt und in der Stunde unseres Todes. Amen.
0: Ehre sei dem Vater und dem Sohn und dem Heiligen Geist.
1: Wie im Anfang, so auch jetzt und alle Zeit und in Ewigkeit. Amen.
0: O mein Jesus, verzeih uns unsere Sünden, bewahre uns vor dem Feuer der Hölle, führe alle Seelen in den Himmel, besonders jene, die deiner Barmherzigkeit am meisten bedürfen. Amen.
1: Wir beten das letzte Geheimnis des lichtreichen Rosenkranzes Jesus, der uns die Eucharistie geschenkt hat. Guten Abend.
2: Guten Abend. Mein Name ist Annemarie Watzulek aus Ravensburg. Ich möchte beten für alle psychisch und schwer kranke Menschen. Vater unser im Himmel, geheiligt werde dein Name, dein Reich komme, dein Wille geschehe, wie im Himmel, so auf Erden.
1: Unser tägliches Brot gib uns heute und vergib uns unsere Schuld, wie auch wir vergeben unseren Schuldigern. Und führe uns nicht in Versuchung, sondern erlöse uns von dem Bösen. Amen.
2: Gegrüßet seist du, Maria, voll der Gnade, der Herr ist mit dir. Du bist gebenedeit unter den Frauen und gebenedeit ist die Frucht deines Leibes, Jesus, der uns die Eucharistie geschenkt hat.
1: Heilige Maria, Mutter Gottes, bitte für uns Sünder, jetzt und in der Stunde unseres Todes. Amen.
2: Gegrüßet seist du, Maria, voll der Gnade, der Herr ist mit dir. Du bist gebenedeit unter den Frauen und gebenedeit ist die Frucht deines Leibes, Jesus, der uns die Eucharistie geschenkt hat.
1: Heilige Maria, Mutter Gottes, bitte für uns Sünder, jetzt und in der Stunde unseres Todes. Amen.
2: Gegrüßet seist du, Maria, voll der Gnade, der Herr ist mit dir. Du bist gebenedeit unter den Frauen, und gebenedeit ist die Frucht deines Leibes, Jesus, der uns die Eucharistie geschenkt hat.
1: Heilige Maria, Mutter Gottes, bitte für uns Sünder, jetzt und in der Stunde unseres Todes. Amen.
2: Gegrüßet seist du, Maria, voll der Gnade, der Herr ist mit dir. Du bist gebenedeit unter den Frauen, und gebenedeit ist die Frucht deines Leibes, Jesus, der uns die Eucharistie geschenkt hat.
1: Heilige Maria, Mutter Gottes, bitte für uns Sünder, jetzt und in der Stunde unseres Todes. Amen.

0: Amen.
1: Gegrüßet seist du, Maria, voll der Gnade, der Herr ist mit dir. Du bist gebenedeit unter den Frauen, und gebenedeit ist die Frucht deines Leibes, Jesus, der uns die Eucharistie geschenkt hat.
0: Heilige Maria, Mutter Gottes, bitte für uns Sünder, jetzt und in der Stunde unseres Todes. Amen.
1: Gegrüßet seist du, Maria, voll der Gnade, der Herr ist mit dir. Du bist gebenedeit unter den Frauen, und gebenedeit ist die Frucht deines Leibes, Jesus, der uns die Eucharistie geschenkt hat.
0: Heilige Maria, Mutter Gottes, bitte für uns Sünder, jetzt und in der Stunde unseres Todes. Amen.
1: Gegrüßet seist du, Maria, voll der Gnade, der Herr ist mit dir. Du bist gebenedeit unter den Frauen, und gebenedeit ist die Frucht deines Leibes, Jesus, der uns die Eucharistie geschenkt hat.
0: Heilige Maria, Mutter Gottes, bitte für uns Sünder, jetzt und in der Stunde unseres Todes. Amen.
1: Gegrüßet seist du, Maria, voll der Gnade, der Herr ist mit dir. Du bist gebenedeit unter den Frauen, und gebenedeit ist die Frucht deines Leibes, Jesus, der uns die Eucharistie geschenkt hat.
0: Heilige Maria, Mutter Gottes, bitte für uns Sünder, jetzt und in der Stunde unseres Todes. Amen.
1: Gegrüßet seist du, Maria, voll der Gnade, der Herr ist mit dir. Du bist gebenedeit unter den Frauen, und gebenedeit ist die Frucht deines Leibes, Jesus, der uns die Eucharistie geschenkt hat.
0: Heilige Maria, Mutter Gottes, bitte für uns Sünder, jetzt und in der Stunde unseres Todes. Amen.
1: Gegrüßet seist du, Maria, voll der Gnade, der Herr ist mit dir. Du bist gebenedeit unter den Frauen, und gebenedeit ist die Frucht deines Leibes, Jesus, der uns die Eucharistie geschenkt hat.
0: Heilige Maria, Mutter Gottes, bitte für uns Sünder, jetzt und in der Stunde unseres Todes. Amen.
1: Ehre sei dem Vater und dem Sohn und dem Heiligen Geist.
0: Wie im Anfang, so auch jetzt und alle Zeit und in Ewigkeit. Amen.
1: O mein Jesus, verzeih uns unsere Sünden, bewahre uns vor dem Feuer der Hölle, führe alle Seelen in den Himmel, besonders jene, die deiner Barmherzigkeit am meisten bedürfen. Amen.
0: Wir beten noch in der Meinung des Heiligen Vaters und für den Heiligen Vater selbst, insbesondere um seine Gesundung. Vater unser im Himmel, geheiligt werde dein Name, dein Reich komme, dein Wille geschehe wie im Himmel, so auf Erden.
1: Unser tägliches Brot gib uns heute und vergib uns unsere Schuld, wie auch wir vergeben unseren Schuldigern. Und führe uns nicht in Versuchung, sondern erlöse uns von dem Bösen.
0: Gegrüßet seist du, Maria, voll der Gnade, der Herr ist mit dir. Du bist gebenedeit unter den Frauen, und gebenedeit ist die Frucht deines Leibes, Jesus.
1: Heilige Maria, Mutter Gottes, bitte für uns Sünder, jetzt und in der Stunde unseres Todes. Amen.
0: Ehre sei dem Vater und dem Sohn und dem Heiligen Geist.
1: Wie im Anfang, so auch jetzt und alle Zeit und in Ewigkeit. Amen.
0: Maria, Königin des Friedens,
1: bitte für uns.
0: Maria, mit dem Kinderlieb,
1: uns allen deinen Segen gib.
0: Amen.
1: Vergelt's Gott.
0: Segne es Gott. Ebenfalls ein ganz herzlicher Dank an alle, die vorgebetet haben und auch angerufen haben, aber auch an die, die an den Empfangsgeräten mit uns verbunden waren und mitgebetet haben. Danke für diese große Gebetsgemeinschaft hier bei Radio Horeb und ihre Verbundenheit mit dem Radio.

Es ist 1947. Sie hören nun den Lobpreis und wir schalten dazu zu dem Gebetskreis E Maria in Traunstein.

Liebe Hörerfamilie von Radio Horeb, schön, dass Sie dabei sind heute Abend beim Lobpreis. Im Augenblick präsentiert sich die Natur in besonders facettenreichen, herbstlichen Schauspielen, die so voller Schönheit sind. Wenn wir uns umsehen, können wir gar nicht anders, als den Schöpfer all dessen zu loben und zu preisen. Für eines seiner Geschöpfe wollen wir ihn heute danken, einer wirklich besonderen Blüte aus dem Garten der Heiligen für die heilige Teresa von Avila. Eine Frau voller Tiefe und Tat, voller Leidenschaft und Milde, voller inniger Freundschaft zu den Menschen und zu ihrem Jesus. Wir laden die heilige Teresa ein, mit uns zu sein, uns in dieser Stunde nahe zu sein und unseren Lobpreis zu führen. Sie war eine Meisterin des inneren Gebets, das sie als Verweilen bei einem Freund bezeichnete. Heilige Teresa von Avila, sei mit uns und lobe mit uns Jesus, den du so innig gesucht hast.

0: Dieses Lied, Nada te turbe, das ein Zitat der heiligen Teresa vertont, wird uns nun begleiten und immer tiefer in den Lobpreis führen. Im Laufe der Sendung hören wir verschiedene Übersetzungen aus dem Spanischen von diesem Text.
1: Nichts soll dich ängstigen, nichts dich erschrecken. Alles vergeht. Gott bleibt derselbe. Geduld erlangt alles. Wer Gott hat, dem fehlt nichts. Gott nur genügt.
0: Die Aussage, Gott nur genügt, soll uns tief ins Herz sinken und unseren Lobpreis anfeuern. Dir, o Herr, gebührt die Ehre, unser Lob in Ewigkeit.

Römer Kapitel 8, Verse 22 und 23. Denn wir wissen, dass die gesamte Schöpfung bis zum heutigen Tag seufzt und in Geburtswehen liegt. Aber auch wir, obwohl wir als Erstlingsgabe den Geist haben, seufzen in unserem Herzen und warten darauf, dass wir mit der Erlösung unseres Leibes als Söhne offenbar werden.

Römer Kapitel 8, Verse 24 und 25. Denn wir sind gerettet, doch in der Hoffnung. Hoffnung aber, die man schon erfüllt sieht, ist keine Hoffnung. Wie kann man auf etwas hoffen, das man sieht? Hoffen wir aber auf das, was wir nicht sehen, dann harren wir aus in Geduld.

für Tag, Stein für Stein, baue dein Geheimnis langsam. Tag für Tag wirst auch du selber dabei wachsen. Und

0: Römer 8, Verse 26 und 27.
1: Ja, das Langsamtun, das Ausharren, nur mit kleinen Schritten gehen, das fällt uns oft nicht so leicht. Sich Zeit nehmen, ins Gebet gehen, im Gebet tiefer werden und wachsen, Schritt für Schritt, Tag für Tag. Ja, so geht unser Weg. Heilige Teresa, hilf uns, lass uns nicht entmutigt stehen bleiben. Nimm uns an der Hand, zeige uns, wohin uns der Geist Gottes führen will. Hilf uns, auf das Lied des Vaters zu hören.
0: Römer 8, Verse 26 und 27. So nimmt sich auch der Geist unserer Schwachheit an. Denn wir wissen nicht, worum wir in rechter Weise beten sollen. Der Geist selber tritt jedoch für uns ein mit Seufzen, das wir nicht in Worte fassen können. Und Gott, der die Herzen erforscht, weiß, was die Absicht des Geistes ist. Er tritt so, wie Gott es will, für die Heiligen ein.

0: Im heutigen Evangelium hören wir Johannes Kapitel 15. Ich bin der wahre Weinstock und mein Vater ist der Winzer. Jede Rebe an mir, die keine Frucht bringt, schneidet er ab, und jede Rebe, die Frucht bringt, reinigt er, damit sie mehr Frucht bringt. Bleibt in mir, dann bleibe ich in euch.
1: Ja, Herr, manchmal tut es weh, wenn du uns reinigst, wenn du uns zuschneidest. Doch wir wollen fruchtbar sein und gerne immer mehr Frucht bringen. Oft verstehen wir erst im Nachhinein, wozu schwierige Situationen uns geholfen haben und was dadurch wachsen konnte. Wir wollen an deinem Rebsaft hängen, uns ganz von dir abhängig machen und uns dir anvertrauen. Allein deine Gnade genügt. Allein Gott genügt.

0: Johannes Kapitel 15. Wie die Rebe aus sich keine Frucht bringen kann, sondern nur, wenn sie am Weinstock bleibt, so könnt auch ihr keine Frucht bringen, wenn ihr nicht in mir bleibt. Ich bin der Weinstock, ihr seid die Reben. Wer in mir bleibt und in wem ich bleibe, der bringt reiche Frucht. Denn getrennt von mir könnt ihr nichts vollbringen. Mein Vater wird dadurch verherrlicht, dass ihr reiche Frucht bringt und meine Jünger werdet.
1: Jesus, wir wollen deine Jünger sein und wollen reiche Frucht bringen. In unseren Herzen soll der Lobpreis aufsteigen und immer weiter und immer tiefer verwurzelt sein in dir. Wir danken der heiligen Teresa von Avila, dass sie jetzt bei uns war und uns begleitet hat auf dem Weg. Und wir bitten sie, dass sie uns weiterhin begleitet, dass wir immer mehr an die Stelle kommen, wo er auf uns wartet und ganz mit uns eins sein will. Nada te turbe, Gott allein.

0: Nichts soll dich verwirren, nichts soll dich beirren, alles vergeht. Gott wird sich stets gleichen, Geduld kann erreichen, was nicht verweht. Wer Gott kann erwählen, nichts wird solchem fehlen, Gott nur besteht.
1: Reichen Segen wünschen wir Ihnen allen und ein frohes, singendes, innerliches und hörendes Herz. Auf Wiederhören!

Es ist 20.30 Uhr. Sie hören Radio Horeb Leben mit Gott mit der Sendung Credo. Wir schauen in dieser Sendung auf aktuelle Ereignisse in Kirche und Welt. Unter anderem werfen wir einen Blick voraus auf den diesjährigen Allerheiligentag in 2 Wochen und das Gedenken an die seligen Märtyrer von Dachau.

0: Wir schauen in dieser Sendung auf Aktuelles, auf einen geistlichen Termin am kommenden bevorstehenden Allerheiligentag in München am 1. November. Und auf dem christlichen Büchermarkt sind gerade 442 Seiten gebundene und mit zahlreichen bildlichen Darstellungen versehene Dokumentation eines ambitionierten theologischen, philosophischen und kulturwissenschaftlichen Projekts erschienen. Die ersten 5 Literaturtagungen der Katholischen Hochschule in Trumau. Wort und Wirklichkeit. Befragungen der biblischen Urgeschichte aus theologischer, philosophischer und kulturwissenschaftlicher Perspektive. Herzlich willkommen. Grüß Gott. Guten Abend zu dieser Credo-Sendung, sagt Gregor Dornis. Schön, dass Sie jetzt hier mit dabei sind. In Dachau in Oberbayern errichteten 1933 die Nationalsozialisten eines der ersten Konzentrationslager auf deutschem Boden. Ein Modell für unzählige weitere Orte des Schreckens, des Terrors und unausdenklicher menschlicher Grausamkeit. Rund 2800 Geistliche litten, beteten und opferten als Häftlinge im KZ Dachau. Und viele der Geistlichen und auch viele Laien gaben ihr Leben als Märtyrer des christlichen Glaubens, als Opfer des Nationalsozialismus. Ein Häftling des KZ Dachau wurde bisher heilig gesprochen. Unzählige weitere sind selig gesprochen. Selige Märtyrer von Dachau, die der Kirche, also uns, geschenkt sind als Freunde im Himmel, als Vorbilder und als Fürsprecher. Und an diese Seligen und den Heiligen, die Märtyrer von Dachau, an die erinnert der ehrenamtliche Verein Selige Märtyrer von Dachau. Die Website des Vereins selige-kzdachau.de. Selige-kzdachau, das in einem Wort, kzdachau.de. Und dieser Verein, Selige Märtyrer von Dachau, lädt zu einer besonderen Andacht ein am Hochfest Allerheiligen am 1. November in München. Eine Andacht auf dem Münchner Friedhof Perlacher Forst. Achtung, Verwechslungsgefahr, nicht der Perlacher Friedhof ist hier gemeint, sondern der Friedhof Perlacher Forst in der Stadelheimer Straße, also in unmittelbarer Nachbarschaft der JVA München. Dort auf dem Friedhof Perlacher Forst befinden sich Urnen von verstorbenen Dachauer Häftlingen. Die sind im Ehrenhain 1 bestattet und darunter 8 selig gesprochene polnische Märtyrer aus der Gruppe der 108 seligen polnischen Märtyrer von Dachau. Monika Volz gehört zum Verein Selige Märtyrer von Dachau, der zum Hochfest Allerheiligen am 1. November 14.45 Uhr zur Andacht auf den Münchner Friedhof Perlacher Forst einlädt. Frau Volz, was wird da genau passieren am Friedhof Perlacher Forst im Ehrenhain 1 am 1. November dieses Jahres?
1: An Allerheiligen steht traditionell ja immer der Besuch der Gräber der Verwandten an. Und eigentlich ist es an aller Seelen gedacht, aber da ist eben kein Feiertag und deshalb trifft man sich immer an Allerheiligen. Die Familien treffen sich an den Gräbern und beten für ihre Verstorbenen. Und man kann auch einen Ablass für die Verstorbenen gewinnen an diesem Tag, wenn das jemand möchte. An Allerheiligen werden dann auch die Gräber traditionell mit Weihwasser gesegnet. Es gibt meistens eine kleine Andacht und dann zieht der Geistliche über den Friedhof und segnet die Gräber und die Leute, die um die Gräber rumstehen und dort drauf warten.
2: So ist es auch am Münchner Friedhof Perlacher Forst an Allerheiligen. Die Prozession kommt nach der Andacht in der Aussegnungshalle über den ganzen Friedhof und die Gräber werden gesegnet. Und sie kommt dann auch zum Ehrenhain 1. Da sind Gräber von NS-Opfern. Opfer, die in unterschiedlichen Konzentrationslagern oder anderen Orten begraben wurden oder, begraben ist viel zu schön gesagt, irgendwo hinterlassen wurden und die dann zusammengetragen wurden nach dem Krieg an diesem Ehrenhain. Und unter diesen Urnengräbern sind auch die Urnen von 8 polnischen Märtyrern, die selig gesprochen wurden. Es sind 8 polnische Selige, die im Konzentrationslager Dachau Häftlinge waren und deshalb selige Märtyrer von Dachau sind. Und wir machen es wie in der frühen Kirche. Da haben sich die Christen in den Katakomben an den Gräbern der Märtyrer getroffen und haben dort gebetet. Genau das greifen wir wieder auf. Weil am Ende der Gräbersegnung die ganze Prozession am Ehrenhain 1 ist, schließen wir dann an mit einer Andacht, die jetzt der Verein Selige Märtyrer von Dachau seit ein paar Jahren organisiert. Die Andacht ist in der Form ganz einfach. Wir singen und beten, es gibt eine Schriftlesung und eine Biografie von einem dort begrabenen Seligen. Heuer wird es der neue Selige sein, der dazugekommen ist. Sein Name steht auch noch nicht mal auf den offiziellen Tafeln, auf dem Gedenkort. Das ist Pater František Miška, ein Salesianer Don Boscos aus Polen, der heute

0: Christus Herr in Ewigkeit. Dieser Hymnus wurde von den Geistlichen im Priesterblock im Konzentrationslager Dachau sehr gerne gesungen als eines ihrer Lieblingslieder, damals natürlich auf Latein. Es war nämlich nicht nur ein schöner alter Hymnus, sondern für sie auch ein Glaubensbekenntnis, ein Akt des Widerstands gegen die NS-Ideologie und die Menschen, die sie dort verhaftet haben. Weil die NS-Ideologie wollte eigentlich, dass die Menschen alle die Erlösung durch Hitler kommen sahen und wollten das Christentum ablösen, das heißt gewaltsam auflösen. Und noch eine Information, dieses Christus Sieger, Christus König auf Latein hatte den Vorteil, dass die Wachen und viele andere, die ihnen nicht wohlgesonnen waren im Konzentrationslager Dachau, kein Latein konnten. Es war also auch eine Geheimsprache und dadurch wirklich eine wichtige Botschaft. Ja, und dieses Lied singen wir eben jedes Jahr auch, zusammen quasi mit den Geistlichen, die im Konzentrationslager Dachau gefangen waren. Und letztes Jahr hat dann ein älterer Herr, der schon seit Jahren dabei ist, mir etwas erzählt, das möchte ich Ihnen gleich weitergeben, ein ganz schönes Zeugnis. Also wie gesagt, er ist seit unserem ersten Andacht am Friedhof Perlacher Forst dabei, weil das Grab seiner Ehefrau gleich neben dem Ehrenhain ist. Und er sagte mir letztes Jahr, seit wir mit der Andacht begonnen haben, vergeht kein Tag, an dem er nicht betet, selige Märtyrer von Dachau bittet für uns. Und seitdem ist auch das Lied Christus Sieger, Christus König, Christus Herr in Ewigkeit in seinem Kopf drinnen und hilft ihm. Er ist inzwischen auch in einem Altenheim. Und diese Rückmeldung hat mich sehr gefreut. Und das ist ja eigentlich das, was wir möchten, dass durch die Verehrung der Märtyrer von Dachau die Menschen Kraft bekommen für ihr Leben.
1: Es sind eben nicht nur gewaltige Vorbilder im Glauben, im Glaubenszeugnis, es sind eben auch, nach unserem Glauben, muss man immer wieder dazu sagen, auch mächtige Fürsprecher für uns und unser Leben mit Gott. Deswegen auch eine besondere Stärkung, auch wenn man dann tatsächlich am 1. November an Allerheiligen in München zum Friedhof Perlacher Forst fährt, ganz leicht auch zu erreichen mit den Öffentlichen und dort am Nachmittag, so circa ab 14.45 Uhr, dann eben bei dieser Andacht zu Ehren der seligen Märtyrer von Dachau dabei ist, der Andacht mit einem Fürbittgebet, Friedhof Perlacher Forst, 1. November, Allerheiligen am Ehrenhain 1 ab 14.45 Uhr. Herzliche Einladung dorthin. Wir sprechen hier mit Monika Volz von selige-kzdachau.de und ein Name ist schon gefallen, ein Name eines in Anführungszeichen neuen Heiligen, mit neuen Seligen, wie wir dann immer sagen, also selig gesprochenen Franciszek Miszka. An wen, welche Märtyrer, Frau Volz, stehen denn an diesem Nachmittag des Allerheiligentages 2026 noch so besonders im Blick?
0: Also es sind vor allen Dingen die, die dort ihr Urnengrab haben, die gefunden wurden auf den Listen. Ich lese jetzt mal die Namen vor, muss mich aber vorweg gleich entschuldigen, weil ich die polnische Aussprache leider nicht richtig kann. Tut mir furchtbar leid, aber ich versuche es trotzdem. Also dort haben ihre Gräber die seligen Ludwig Rosch-Gintigir, Kasimir Skrylewski, Stanislaw Kupski, Pater Franciszek Miszka, von dem wir ja schon gesprochen haben, Emil Schramek, Pater Narcis Turchan, Michael Wozniak, Antoni Zawistowski.
1: Über all diese Märtyrer von Dachau, die seligen Märtyrer von Dachau, kann man sich auf ihrer Website selige-kzdachau.de ein eindrucksvolles Bild verschaffen. Ich würde gern bei diesem Franciszek Miszka bleiben, weil er auch gerade jetzt eben in diesem Jahr selig gesprochen wurde. Was war das für ein Glaubenszeuge, für einen Märtyrer?
0: Ja, ich kann gerne ein bisschen was über ihn erzählen.

0: Er war ein Salesianer Don Bosco, die zu dieser Zeit in Polen erstmal angefangen haben, eine Ordensniederlassung aufzubauen. Er wurde am 5. Dezember 1898 im oberschlesischen Tannendorf geboren. Sein Vater hatte eine 11-köpfige Familie zu ernähren und das hat er mit einem Bauernhof gemacht. Polen gab es zu dieser Zeit nicht, sondern das Gebiet war aufgeteilt zwischen Russland, Preußen und Österreich. Und die Familie engagierte sich sehr für die polnische Sprache und die polnische Tradition und hat Bücher und Zeitschriften auf Polnisch verteilt und polnische Lieder gesungen und sogar einen Verein geleitet, der eine öffentliche Leihbibliothek mit polnischen Büchern angeboten hat. Also Franciszek ging ins Gymnasium der Salesianer in Oschniezin. Auf Deutsch kennen wir diesen Ort unter der Bezeichnung Auschwitz. Es war aber tatsächlich und ist immer noch auch eine Stadt, in der normale Menschen wohnen. Und er trat dort in das Noviziat ein und legte 1917 seine Gelübde ab. Danach studierte er in Krakau. Und in Turin wurde er dann schließlich auch zum Priester geweiht. Turin war ja Don Bosco und dort ist die Zentrale. Dort kamen dann alle auch zum Theologiestudium hin. Danach kam Pater Franciszek Miszka wieder zurück nach Polen und war in verschiedenen Niederlassungen des Ordens eingesetzt, die ja überall immer mit Buben, Kindern, Jugendlichen gearbeitet haben. Er wird sehr herzlich und väterlich beschrieben und dass ihm die geistige und intellektuelle Entwicklung seiner Schüler sehr am Herzen lag. 1936 wurde er dann Pfarrer in Lahd, hoffentlich richtig ausgesprochen, dort von der Pfarrei St. Marien und St. Nikolaus und auch von dem Kloster. Dort waren nämlich 200 Schüler und er war der Chef dieser Niederlassung. Das hat er auch mit großem Engagement gemacht und mit seiner tiefen Spiritualität hat er wirklich die Entwicklung des salesianischen Werks in Polen vorangetrieben. Nach dem deutschen Angriff auf Polen am 1. September 1939 war er einige Wochen lang Militärkaplan. Danach ist er wieder nach Lahd zurückgekommen und hat weiter dieses Ordenshaus geleitet. Am 6. Januar 1941 wurde von den deutschen Besatzern dieses Haus enteignet und zu einem Gefängnis umgestaltet. Dort waren Mitglieder des polnischen Klerus aus verschiedenen Diözesen, besonders Wocławek, wie auch immer man das richtig ausspricht, sorry, und Gniesen. Und er war dort der Kommandant. Auch die anderen Mitbrüder waren dort Gefangene unter seinem Kommando. Und zu diesen dort Gefangenen gehörte auch der selige Weihbischof Michael Kosal aus Wocławek, der auch in Dachau den Märtyrertod erlitt und selig gesprochen wurde. Und Pater Miszka hat es geschafft, dass die dort gefangenen Geistlichen jeden Tag die Heilige Messe feiern konnten und auch die Übergriffe hat er ein Stück weit von ihnen weghalten können. Und das war der Hintergrund, in dem der selige Bischof Kosal auch dort in diesem Kloster viel gebetet hat und sein Leben Gott übergeben konnte und anbieten konnte zur Befreiung Polens vom deutschen Nationalsozialismus. Und Bischof Kosal hatte die innere Gewissheit, dass Gott dieses sein Opfer angenommen hat. Und er wird später in Dachau dann als sehr ruhig beschrieben, weil er einfach schon wusste, dass er sterben wird und sich damit schon auseinandergesetzt hat. Ohne Pater Miszka wäre diese Entscheidung an diesem Ort vielleicht nicht so möglich gewesen. Also Pater Miszka war in diesem Gefängnis zuständig für die Disziplin aller, die dort Gefangenen waren. Er konnte nämlich auch sehr gut Deutsch. Und obwohl er sich um diese Aufgabe nicht beworben hatte, hat er es doch nach bestem Wissen und Wissen gemacht und hat viel Druck und viele Repressalien abgehalten von den Bewohnern. Er war demütig und klug und umsichtig, so wird er beschrieben. Insgesamt waren 152 Priester und Seminaristen dort in Lahd. Da war nämlich zusammen mit Bischof Kosal auch das ganze Priesterseminar inhaftiert, die Seminaristen und die Dozenten. In dieser Gemeinschaft konnte ein geistliches Leben geführt werden, obwohl es verboten war, hat Pater Mischka ermöglicht, dass dort die Heilige Messe täglich gefeiert wurde. Und er hatte wirklich sehr viel Geduld mit den anderen, die ihm anvertraut waren, die dort gefangen waren, und wollte ihre Würde und ihre Gesundheit bestmöglich respektieren und schützen. Deshalb war er auch eine Art Blitzableiter, die schlimmsten Ausbrüche von Gewalt vom Wachpersonal hat er abgekriegt. Und er hat auch weggeschaut, wie andere, Mitglieder seiner Häftlinge geflohen sind, obwohl er es hätte verhindern können. Er war also wie ein guter Hirte. Selber ist er nicht mitgeflohen, weil er hat dort seinen Platz gesehen bei der ihm anvertrauten Herde. Zweimal wurde er nochmal weggebracht und schlimmen Torturen ausgesetzt. Es wurde von 100 Stockhieben berichtet. Also wie man das überleben kann, keine Ahnung. Aber trotzdem wird auch berichtet, dass er als Seelsorger wirkte. Einer der SS-Männer bat ihn, sein Kind zu taufen. Und das hat er auch gemacht. Also es ist schon sehr erstaunlich, wie weit er da wirklich über menschliche Kategorien von Feind und Freund und Hass hinweggehen konnte. Letztlich hat dann die Flucht eines Seminaristen aus diesem Gefängnis in Lahd dazu geführt, dass es 1941 im Oktober aufgelöst wurde und die Insassen in verschiedene Konzentrationslager verschleppt wurden. Pater František Mischka kam am 30. Oktober 1941 im Konzentrationslager Dachau an. Auch hier verhielt er sich vorbildlich. Es wurde berichtet, dass er sein weniges Essen teilte mit anderen Kameraden und ein vorbildlicher Christ und Ordensmann war. Aber er hatte eine geschwächte Gesundheit. Die Torturen in der Zeit in Lahd an der Warte, die hatten ihre Spuren hinterlassen. Und im Konzentrationslager Dachau mussten die Häftlinge auch hungern und waren zu Zwangsarbeit, zu schwerer Arbeit eingeteilt, trotz fehlendem Essen und fehlender Hygiene und fehlender gesundheitlicher Versorgung. Pater František Mischka musste zusammen mit vielen anderen Geistlichen aus den Priesterblocks die schweren Essenskessel tragen, von der Küche bis zu den einzelnen Blocks. Und das war ein ganz schön weiter Weg. Bei dieser Aufgabe stürzte er einmal schwer und verletzte sich die Hand unter einem der Kessel. Er kam dann in das Lagerkrankenhaus ins Revier, wurde dort aber nur provisorisch versorgt und sollte nach 3 Tagen wieder an die Arbeit zurückkehren, was ihn noch mal weiter schwächte. Und so war es einfach Zeit für ihn gekommen, in den Himmel zu gehen. Und er hat es auch schon vorausgesehen und ist dann wenig später ist er gestorben. Und zwar am Dreifaltigkeitssonntag, am 30. Mai 1942 im Konzentrationslager Dachau. Ja, wir haben ja schon erwähnt, er wurde am 6. Juni diesen Jahres in Krakau selig gesprochen, zusammen mit 8 anderen polnischen Salesianern, die auch Opfer des Nationalsozialismus wurden. Die 8 anderen fanden aber ihren Tod im Konzentrationslager Auschwitz.
1: Das also nur eines der unzähligen bewegenden Lebenszeugnisse, Martyrien im Konzentrationslager Dachau von Franciszek Miszka, der in diesem Jahr selig gesprochen wurde und unter anderem an ihn und viele weitere Selige von Dachau erinnert die Andacht am Allerheiligentag 2026, eine Andacht auf dem Münchner Friedhof, auf dem Ehrenhain, auf dem Münchner Friedhof Perlacher Forst, wo gefundene, aufgefundene Überreste, Urnengräber seliger Märtyrer von Dachau liegen. Und dort wird es eine Andacht geben ab 14.45 Uhr. Der Verein Selige Märtyrer von Dachau e.V. mit der Website selige-kzdachau.de lädt dorthin ein. Eine Andacht mit Fürbittgebet dieser Vorbilder des Glaubens und dieser Fürsprecher im Himmel, die Seligen von Dachau. Und es gibt auch ein Lied davon, die Seligen von Dachau, und das hat das Jubilate-Ensemble eingespielt. Das geht auf dieses Ensemble auch zurück, und das hören wir jetzt und sprechen dann gleich weiter mit Monika Volz von selige-kzdachau.de.

0: Das Lied Märtyrer von Dachau, das wir in dieser Credo-Sendung bei Radio Horeb, ihrer christlichen Stimme in Deutschland, aus einem besonderen Anlass heraus gespielt haben, nämlich aus Anlass des bevorstehenden Allerheiligentages. 1. November in München wird es eine Andacht geben zu Ehren der Märtyrer von Dachau. Und das wird sein um 14.45 Uhr am Nachmittag des Allerheiligen Tages auf dem Münchner Friedhof Perlacher Forst. Und wir sind dazu im Gespräch hier mit Monika Volz vom Verein Selige Märtyrer von Dachau. Und Frau Volz, das ist also, es sind bewegende Zeugnisse, hören wir immer wieder, wenn wir hier mit Ihnen im Gespräch sind über die Märtyrer von Dachau. Und es ist eine Frage, die in verschiedenen Formen immer wiederkehrt. Aber wir müssen sie auch heute, auch und gerade heute stellen. Warum, in Anführungszeichen, lohnt es sich für mich, am Allerheiligentag, am Nachmittag in München auf dem Friedhof Perlacher Forst am Nachmittag bei dieser Andacht zu Ehren der Märtyrer von Dachau dabei zu sein?
1: Also es lohnt sich immer, wenn wir uns im Gebet Gott zuwenden. Und es ist auch einfach ein schönes Miteinander dort. Also jedes Jahr kommt dort eine Gruppe Gläubiger zusammen. Einige kommen schon seit vielen Jahren. Andere sind zufällig auf dem Friedhof und besuchen die Gräber ihrer Angehörigen und kommen dann einfach dazu. Einige hören uns singen und überlegen sich, ja, wer singt denn da, und kommen dann dazu. Es sind immer besonders intensive Momente im Gebet in dieser Gemeinschaft, die so mehr oder weniger zufällig auch zusammengekommen ist. Eine Gemeinschaft, in der man sich eigentlich gleich wohl fühlt. Und es muss auch niemand irgendwas Besonderes tun, irgendwas sagen oder so. Dabei sein reicht völlig. Wer möchte, kann gerne mitsingen, mitbeten. Alle sind herzlich eingeladen und willkommen. Und es gibt eben die Möglichkeit, Anliegen zu formulieren, eine Fürbitte zu sprechen. Das muss auch nicht schriftreif sein. Also es ist wirklich ein ganz einfaches, schönes Zusammensein. Und wenn wir Glück haben und das Wetter schön ist, kann das auch einfach ein schöner Nachmittagsausflug sein an diesem Feiertag. Wenn das Wetter nicht schön ist, sind wir trotzdem da, aber dann sind Schirme auch wichtig. Mir fällt gerade auch noch ein, wer sich vielleicht nicht so gut in München auskennt, der Friedhof Perlacher Forst ist nicht dasselbe wie der Friedhof Perlach. Das sind zwei verschiedene. Also bitte beim Googlen raussuchen, der Friedhof Perlacher Forst, der gleich neben der Haftanstalt Stadelheim liegt. Dort sind auch die Gräber der Weißen Rose und vieler anderer, die in Stadelheim ermordet wurden. Und deshalb ist es so ein sehr besonderer Friedhof in München, Friedhof Perlacher Forst. Ja, und dort eben sind verschiedene Ehrenhaine. Und im Ehrenhain 1 sind NS-Opfer auch aus Konzentrationslagern und eben 8 Urnengräber von seligen Märtyrern von Dachau. Vielleicht hat jemand ein besonderes Anliegen, das er diesen Märtyrern mitgeben möchte und möchte deshalb zu diesem Friedhof kommen an diesem Nachmittag oder auch andermal. Also alle sind herzlich willkommen. Wir verteilen auch wieder kostenlos Flyer mit Informationen über die Märtyrer von Dachau, auch in polnischer Sprache, weil es eben sehr viele Polen gibt, die dort begraben sind und auch sich um polnische Selige handelt. Und wir haben auch den Glaubenskompass von Kirche in Not dabei über die seligen Märtyrer von Dachau. Den kann auch jeder mitnehmen. Jedes Mal dort ist es auch eine Stärkung des persönlichen Glaubens, mit anderen Christen zusammenzukommen, sich an die Märtyrer von Dachau zu erinnern und sie zu ehren und sich gemeinsam an Gott zu wenden. Und in dem Zusammenhang möchte ich auch noch den neulich selig gesprochenen amerikanischen Bischof Fulton Sheen zitieren. Der hat nämlich gesagt, es gibt nichts Lebendigeres als einen toten Heiligen. Und das ist schon wirklich lange einer meiner Lieblingssätze. Heilige sind nicht begraben und tot, sondern sie sind lebendig bei Gott. Und als solche sind sie unsere Freunde und Vorbilder und Fürsprecher. Und danken wir Gott für diese Heiligen, besonders auch an diesem wunderschönen Fest aller Heiligen.

0: Das Lied Märtyrer von Dachau vom Jubilate Deo Ensemble. Dieses Lied hörten wir hier in der Credo-Sendung bei Radio Horeb aus aktuellem Anlass. 1. November, 14.45 Uhr. Gedenken, Andacht und Fürbittgebet auf dem Münchner Friedhof Perlacher Forst. Alles weitere dazu auf selige-kzdachau.de. Und wir haben noch ein bisschen Zeit bis zur Sendereihe nachgehört und machen hier einen Schnitt und gehen zu einem anderen, ja, wirklich erfreulichen Thema. Wir dürfen hier nämlich Werbung machen für eine neue, ansprechende, schöne Publikation, über die wir auch und gerade bei Radio Horeb uns besonders freuen. Seit einem Jahrzehnt begleiten wir hier im Programm eine einzigartige Institution im deutschen Sprachraum, die Literaturtagungen an der Katholischen Hochschule Trumau bei Wien. Und für diese Literaturtagungen in Trumau werben wir jedes Jahr. Wir haben hier viele Beiträge bereits ausgestrahlt. Und nun ist der erste Zyklus dieser Literaturtagungen veröffentlicht. Die ersten 5 Trumauer Literaturtagungen liegen nun in Buchform beim Lepanto Verlag vor. Wort und Wirklichkeit. Befragungen der biblischen Urgeschichte aus theologischer, philosophischer und kulturwissenschaftlicher Perspektive. Worum ging es bei diesen Trumauer Befragungen der biblischen Urgeschichte? Es ging um nicht weniger als die Schöpfung, die Wirklichkeit, wie sie uns anspricht, wie wir sie lesen, verstehen, sagen, wie sie sich durch uns ausspricht. Lesbarkeit der Wirklichkeit, Schöpfung und Sündenfall im Buch Genesis, die Zeigbarkeit, die Lesbarkeit, die Sagbarkeit dieser Wirklichkeit und damit nicht zuletzt des Unaussprechlichen, das sich in ihr oder durch sie zeigt, Gott. Eines der Highlights jedes Jahr bei diesen Literaturtagungen, die Beiträge des Rektors der Hochschule in Trumau, des Judaisten Professor Dr. Dr. Bernhard Dollner. Und da hören wir noch einmal heute in einen Beitrag hinein von einer dieser Literaturtagungen, die jetzt in diesem wirklich bemerkenswerten neuen Band beim Lepanto Verlag veröffentlicht wurde, Wort und Wirklichkeit. Professor Bernhard Dollner.
1: Ich möchte anfangen, nah ist und schwer zu fassen der Gott, wo Gefahr ist, wächst das Rettende auch. Das ist Höllerin, und zwar aus dem Gedicht Patmos, ein Gedicht, das er oft umgeschrieben hat. Meine Frage war sofort, als ich das gelesen habe, ist etwa Gott zu nahe, sodass dies ein Grund sein könnte, dass er schwer zu fassen ist? Und ist die Aussage seines Naheseins nur dann möglich, da diese Nähe bereits vernommen worden ist? In welchem Paradox befindet sich der Dichter? In einem von göttlicher Nähe, die berührt und die sich zugleich entzieht? Oder lässt eine solche Nähe ein Unvermögen aufsteigen, sie zu erfassen, aus der auch Gefahr erwächst? Trost und hoffnungsvoll ist die vom Dichter angedeutete Antwort auf diese Gefahr. Dass dort, wo diese Gefahr aufkommt, auch das Rettende wächst. Er sieht das fast biologisch. Interessantes Wort, das ihr hier verwendet, mit wachsen. Es ist nicht erscheinen, es ist also Höllensprache natürlich. Keine Botschaft aus der Fülle biblischer Verheißung und Mahnung scheint mir aus diesem Hintergrund, den ich jetzt kurz angedeutet habe, wichtiger zu sein als die des menschgewordenen Logos. der uns zeigt, wer und wie Gott ist. Ho Theos, ho Agape. Liebe, die in dem durch uns und mit uns und für uns Menschen gekreuzigten Christus bis ans Ende ging. Das ist eine Antwort auf diese Frage, die Hölderlin stellt. Auch in dem Gedicht kommt es. Er selbst antwortet so, denn nie genug hatte er von Güte zu sagen der Worte damals und zu erheitern, da er sah das Zürnen der Welt. Denn alles ist gut. Darauf starb er. Vieles wäre da zu sagen. Aus dieser Güte des Logos lebt die gläubige Zuversicht derer, die diesen bezeugen und die sein Wesen in dieser Endzeit und nach dem, was wir heute gesprochen haben, leben wir in einer Endzeit, ausstrahlen. So sei dieses Aufstrahlen das Thema des folgenden Versuchs. In welcher Situation findet sich ein Mensch wieder, der in der Heiligen Schrift liest, Gott sprach? Das ist ein Gedanke, mit dem der menschliche Verstand nicht selbstverständlich vertraut ist. Diese Aussage weist auf eine Wirklichkeit hin, die unser Fassungsvermögen bei weitem übersteigt. Aber dieser Überstieg, dieses Transzendieren wird uns zugemutet, wobei unser Herz und Verstand die Last des Verstehens tragen. Hilfreich dabei könnte das Verständnis von Wort im Hebräischen sein. In dieser Sprache, die Rabbiner nennen sie Lashon HaKodesh, die heilige Sprache, gibt es für Geschehen und Wort nur eine Vokabel, Davar. Davar. Davar, ja. Da gibt es natürlich es gibt auch andere Worte für Sagen im Hebräischen. Also, das wäre sehr interessant, darüber zu sprechen. Das sieht man eigentlich alles nur in den Texten, in den Originaltexten, wie die Rabbinen mit dem Davar spielen. Also, wenn Mose spricht mit Gott, dann ist es Davar. Aber wenn Gott Befehle gibt, dann sagt er Amar, er sagt. Also, wenn er Gebote gibt. Also, es sind ganz feine Unterschiede, die aus den Übersetzungen natürlich nicht herauskommen, so einfach. Martin Buber hat das in seinen Übersetzungen. Also, in dieser Sprache ist das so, dass Geschehen und Wort nur eine Vokabel haben, nämlich Davar. Was bedeutet das? Ein Zitat nun aus dem Neuen Testament. Maria behielt alle diese Worte in ihrem Herzen, bewegte sie darin. Dieser Satz des griechisch schreibenden Lukas folgt hier der hebräischen Tradition. Das will besagen, dass die Mutter Jesu nicht nur etwa Worte behielt, sondern Geschehnisse in ihr Herz aufnahm und erwog. Das ist da wahr. Geschehnis und Wort. Wort und Geschehnis. So könnte man daraus schließen, und nicht nur schließen, sondern das ist für biblisches Denken eine Tatsache, dass Geschaffenes und Geschehendes gibt für die Bibel nur dadurch, ohne das Wort Gottes überhaupt nicht existiert. Gott, der Schöpfer der Welt ist, ist auch der Herr über die Geschichte. Und alles, was er spricht, sei es Geschaffenes oder sei es Geschehendes, ist da war Wort. Die Genesis wiederholt bei jedem Schöpfungsvortag die Wendung Gott sprach und es ward. Vayomer Hashem vehayi und es war. Das ist 6-mal. Das Johannesevangelium erklärt, im Anfang war das Wort. Und das Wort war bei Gott und das Wort war Gott. Dieses war am Anfang bei Gott. Alle Dinge sind durch das Wort geworden und ohne das Wort ist auch nicht eines geworden, das geworden ist. In ihm war das Leben und das Leben war das Licht für die Menschen. dieses Licht, nämlich das Wort in den Dingen, das Wort in der Geschichte, macht alles zu einem worthaften Geschehen. Das trifft in besonderer Weise auf den Menschen zu, der das Wort längst vor dem ausdrücklichen Bibelwort erfährt. Das gilt für die meisten Menschen bereits auf der frühkindlichen Stufe. Kindern hat alles, was ihnen begegnet, buchstäblich etwas zu sagen. Schöpfung ist für sie ansprechend. Man könnte sagen, duhaft. Sie beantworten, was sie beeindruckt, zuerst womit? Mit Ausrufen. Dann mit Erwiderungen. Sie reden Tieren, Blumen wie ein sprechendes Gegenüber an. Und alle Dinge haben für sie ein Gesicht. Wir sind alle wie Ton in des Töpfers Hand, so sagt die Bibel. Und der Bildner Gott bildet sein Geschöpf, den Menschen, indem er ihm die Welt als eine ansprechende begegnen lässt und ihn, den Menschen, zu Tat und Wort, zu Antwort herausfordert. Das Schöpferwort im Geschehen ruft den Menschen ein Leben lang auf, durch Taten und Worte zu entsprechen. Eine Art, dieses Entsprechen ist eine Art Beteiligung an der Weltschöpfung, ein Fortsetzen, am Neuschaffen der Welt oder ein Mitschaffen an der Welt durch das menschliche Wort, das mehr ist als nur das Wort, sondern auch Tat. Und das soll er tun, je nach seinem Alter, seiner Verantwortungsfähigkeit. Im Epheserbrief 2,10 heißt es, Gottes Gebilde sind wir in Jesus Christus geschaffen zu guten Werken, die er im Voraus bereitet hat, damit wir auf sie eingehen, wörtlich in ihnen einhergehen. Das muss man öfters meditieren. Die den Menschen jeweils begegnende Welt, diese seine Situation, ist das im Voraus Bereitete, auf das einer einzugehen hat, indem er auf diese Weise das ihn ansprechende Wort verwirklicht. Und wenn er das tut, ist einer wirklich. Wird einer wirklich, indem wir auf das Geschehenswort eingehen, es bildend verwirklichen, auch ein Dichter bildet das Wort uns. Man kann das fortsetzen. Zwei Türhüter dieser Wahrheit des Schweigens, die dann schöpferisch wird und Verantwortung übernimmt, sind jene Schweiger, die am Eingang der beiden Teile der Heiligen Schrift stehen, da die Bibel nennt die beiden, hebt sie aus der Umwelt heraus, indem sie sie gerecht nennt. Noach heißt übrigens im Hebräischen Hiniach, der Ruhende, derjenige, der ruht, der in Gott ruht. Und Josef, in Matthäus 1, also es ist Genesis 6, und Matthäus 1, Josef heißt so viel der Hinzugefügte. Also er ist ja der Hinzugefügte zu den Brüdern. Sie stehen in Verantwortungen für die Menschheit. Der eine übernimmt im entscheidenden Augenblick die Verantwortung für den Fortbestand aller irdischen Lebewesen. Der andere für das von oben her sich in die Schöpfung senkende, in Maria entstehende neue Leben. Beide werden für diese Aufgaben in Dienst genommen. Beide gehorchen unverzüglich und sachgemäß. Sie schweigen, aber sie hören und sie handeln. Der Name für diese Grundhaltung ist biblisch ausgedrückt Schmut, Gehorsam. Ist ein Ist eine solche Haltung nicht auch von denjenigen einzufordern, die dem Worte dienen? Offensichtlich gibt es Menschen, und wir sollen das auch wahrnehmen, die bildlich gesprochen mit einer Innenohrsensibilität oder einem Innenauge, einer Innenauge-Sensibilität ohnegleichen ausgestattet sind. Im Gegensatz zur Innenohrschwerhörigkeit, an der ein Großteil der Menschen erkrankt ist. Ich sage das deshalb, weil wir solche Menschen brauchen. Das sind die Propheten in Israel. So werden sie beschrieben. Die Innenohrschwerhörigkeit ist ihnen nicht gegeben. Das Herz ist nicht versteinert. Sie haben ein inneres Auge. Und das innere Auge und dieses innere Schauen ermöglicht ihnen, Gott und Mensch immer und jederzeit in einem Gedanken zusammenzuhalten. Wenden Sie sich zu Gott, so nehmen Sie die Menschen mit. Wenden Sie sich den Menschen zu, haben Sie Gott im Blick. Es ist nie eine Trennung Gott und Mensch in Ihnen. Das wäre eine Haltung eines Menschen, der dem Offenbarungsbereich angehört. Solche Menschen hören und handeln. Ihr passives Schweigen erweist sich als wesentlicher Bestandteil ihrer Verfügbarkeit. Ein Verhalten, in dem Passivität, Aktivität einander die Waage halten. Die geistliche Tradition kennt dafür das Wort fromm. Um der neuzeitlichen Verengung dieses Begriffs auf ein rein religiöses Verständnis zu begegnen, bevorzugte die französische Jüdin Simone Weil den Begriff Attention, Aufmerksamkeit. Gemeint ist die Freiheit von Vorurteilen, egoistischen Wünschen und Rücksichtigen der Begegnung mit der Wirklichkeit, die von Gott gewährt wird. Der Fromme nimmt die Welt an und die Bereitschaft, sich an ihr an der Verantwortung für sie beteiligen zu lassen. Er ist wach, bereit, wartend, gelassen, passiv und doch auf dem Sprung. Kennen Sie dieses wunderschöne Bild von Watteau, den Gilles? Ein wunderbares Bild, in Paris habe ich das gesehen, das ist eigentlich ein Clown. Der steht also so da, immer, aber in einem Moment hat man das Gefühl, er könnte ganz aktiv. Er wartet nur auf die Eingebung. Er ist wach, bereit, wartend, gelassen, passiv und doch auf dem Sprung. Schweigen, Abwesenheit jedes vorlauten Wesens ist nach dieser biblischer Auffassung die Voraussetzung für das Vernehmen des Wortes, das sich in allem Geschehen verbirgt. Für das Vernehmen und Verwirklichung dieses Geschehens Wortes jedoch ist noch eine andere menschliche Möglichkeit, die in ihm wohnt, zur Verwirklichung, zu realisieren, nämlich die Verinnerlichung. Des Innerwerdens von Welt ist entscheidend. Der Vorgang der Verinnerlichung hat in der uns heute umgebenden Welt fast keine Atemluft mehr. Unsere Welt hat sich in vieler Hinsicht so weit von den Quellen entfernt, dass sie ständig dabei ist, alles in ihr Geschehende so rasch und so wirksam wie möglich zu veräußern und zu vermarkten, statt zu verinnerlichen. Man hat sich heutzutage wieder bewusst davon zu entwöhnen, jede Betroffenheit, etwa von einem Wort der Wahrheit, einer erschütternden Nachricht, einer herrlichen Landschaft, einer menschlichen Begegnung, in irgendeine Äußerung umzusetzen, in eine rasche Mitteilung, in ein Bild oder in ein Wort. Das Wort, von dem Johannes sagt, in ihm sei Leben und dieses Leben sei das Licht der Menschen, das Wort, das sich in allen Dingen verbirgt, wird nicht im Zugriff von Auge und Ohr im grellen Licht wahrgenommen, sondern in einem schweigenden Vernehmen und Bedenken. Nur wer die Lampen in seiner Hütte auslöscht, schaut im Fenstervierecke die Sterne der Nacht. Eine Symbolfigur für diese Verflachung, eigentlich für diese Verelendung unseres inneren Lebens, auch damit verbunden unserer Entwicklung, unserer Intelligenz, würde ich sagen. Und das ist der Computerbildschirm. Von dort her erfahren wir von allem, von nah und ferne. Ich bin nicht gegen den Computer, aber ich erlebe, was das anrichtet in Menschen. Dort wird die Schuld der Menschen in Bild und Wort abgebildet, alles wird abgebildet. Ein Bild löst das andere ab und so kommt der Verantwortungsvolle, aber auch der Verantwortungslose mit Hilfe dieses Instruments am Ende ziemlich schnell über alles hinweg. Über schreckliche Dinge, die er vielleicht selbst mitgetan hat, mitverursacht hat, mitverschuldet hat, sei es auch nur aus Gleichgültigkeit oder Versäumnis, aus mangelnder Liebe. Wer vor dem Bildschirm sitzt und die Bilder laufen ab, Seite um Seite, ist mit einem Mal nicht mehr derselbe. Nicht der, der dieses oder jenes Schreckliche vielleicht mittat oder nicht verhinderte, nein. Er wird zum Zuschauer, zum Informationsempfänger, er ist Konsument. Als Gott mich suchte, traf er mich beim Computerlesen. Er sprach, was ist mit Abel los gewesen? Ich sagte, ich habe nichts gelesen. Er sprach, der Mensch lebt nicht von Surfen und vom Essen. Ich nein, sondern vom Vermarkten und Vergessen. Er sprach und weißt von nichts und hörtest keinen Schrei. Ich sagte, ich hörte es wohl, doch es ging vorbei. Man muss sich fragen, wie weit diese unsere eigenen Gewohnheiten von der Medienlandschaft nicht mitbestimmt sind. Wenn jemand mit einem Smartphone in die Berge geht und auf seinen Wegen immer gesteuert ist von der Suche nach Bildmotiven, so meint er vielleicht, es gehe doch nur um eine menschlichere und erfreulichere Welt, wenn man Selbstgesehenes in Bilder weiterschickt. Aber hat er wirklich gesehen? Muss man zurückfragen. Wenn er mit dem Fotoauge sah und ein Bild schoss? Hat er so geschaut, dass er Gott preist, wie es der 8. Psalm tut? Herr, unser Herrscher, wie herrlich ist dein Name auf der ganzen Erde.
0: Der Judaist und Theologe, der Rektor der Katholischen Hochschule Trumau bei Wien, Professor Dr. Dr. Bernhard Dollner, bei einer Literaturtagung in Trumau. Und der erste Zyklus dieser Literaturtagungen in Trumau ist nun auch als Buch, als großer, reich bebilderter Band auf 442 Seiten im Lepanto Verlag erschienen. Das ist wirklich ein bemerkenswerter Band mit den vielen Beiträgen aus dieser Literaturtagungen von zum Beispiel, den wir heute gehört haben, Professor Bernhard Dollner, von Professorin Hanna-Barbara Gerl-Falkowitz, aber auch Beiträgen zum Beispiel der berühmten Schriftstellerin Sibylle Levitscharow und viele, viele mehr. Wort und Wirklichkeit. Befragungen der biblischen Urgeschichte aus theologischer, philosophischer und kulturwissenschaftlicher Perspektive. Erschienen im Lepanto Verlag, der im nächsten Jahr 20 Jahre alt wird. Das haben wir natürlich alles verlinkt in den Details zur Sendung auf horeb.org. Wort und Wirklichkeit, der erste Zyklus der Trumauer Literaturtagungen, jetzt auch in dieser großen Publikation als Buch erhältlich. Und damit geht diese Credo-Sendung zu Ende. Danke fürs Dabeisein. Hier folgt jetzt die Sendereihe Nachgehört. Alles Gute, Gottes Segen, wünscht ihr, Gregor Dornis.

0: Warum gibt es Leid? Eine Frage, die viele Menschen beschäftigt. Besonders dann, wenn das eigene Leben von Schmerz oder schweren Erfahrungen geprägt ist. Beim Abend der Jugend ging es darum, wie wir mit dieser Frage umgehen können und was unser Glaube angesichts vom Leid bedeutet. Hören Sie einen Ausschnitt aus dem Gespräch mit Pater Klaus Einzle.
1: Weißt du, das Erste und das Wichtigste ist mal, Verständnis zu haben für die Fragen der Menschen. Weil jeder, weißt du, wir haben so eine kindliche Sehnsucht in uns, dass Papa uns schützt und das Leben sicher ist. Das ist total legitim. Jeder Mensch hat diesen Wunsch, diese Sehnsucht und irgendwo auch das Recht, eigentlich das Recht, der Papa schützt mich, der Papa sorgt dafür, dass es mir gut geht, die Mama ist da, die baut ein Heim und es ist ein friedvoller Ort, wo ich leben kann. Das ist eine kindliche Sehnsucht, die ist gerechtfertigt. Und die verlieren wir nicht als Erwachsene. Und wenn wir dann als Erwachsene sehen, da gibt es einen himmlischen Vater, der soll allmächtig sein und gut dazu. Und wir spüren aber in dieser Welt, dass da die schon wieder Raketen hin und her schießen und dann auf die Schulen und die Kinder und leidende Kinder und die Kinder, die verhungern und diejenigen, die nichts dafür du weißt, all dieses Leid, dieses unverschuldete Leid, kranke Kinder und so weiter, dann ist die Frage voll berechtigt. Also sie voll berechtigt, die müssen wir echt ernst nehmen, weil wir sie tief drin letztlich auch haben, sobald wir mit diesem Leid konfrontiert sind. Es gibt halt eine große Realität, dann der können wir nicht vorbei. Gott hat die Welt nicht wie ein Computerprogramm gemacht. Programmiert. Alles läuft nach Programm. Hätte er machen können. Hat er bei den Pflanzen gemacht, die laufen nach Programm. Hat er bei den Tieren gemacht, die laufen nach Instinktprogramm. Aber bei uns Menschen nicht. Uns Menschen hat er etwas geschenkt, wo wir aus dem Programm ausscheren. Und das ist die Freiheit. Freiheit heißt, es gibt für uns kein Computerprogramm, sondern wir können in unserer Freiheit immer wieder wählen, was wir tun, was wir wollen, was wir machen, was wir nicht machen, wie wir reagieren und so weiter. Und durch diese Freiheit, die uns die Fähigkeit gibt, anderen Gutes zu tun, haben wir gleichzeitig auch die Kehrseite dieser Medaille, nämlich die Freiheit, anderen Gutes vorzuenthalten, anderen Böses zu tun, anderen Schlechtes zu tun. Und mit dieser Freiheit kommt die Möglichkeit des Bösen in die Welt. Und wenn Menschen dann eben, wie wir am Anfang auch schon gesagt haben, zum Thema Hölle und so, wenn Menschen sich für das Böse entscheiden in ihrer Freiheit, dann geschieht langsam Böses. Und wenn ein sehr führender Politiker sich für Böses entscheidet, dann hast du einen Krieg, unter dem Millionen, Hunderttausende, Zehntausende von Menschen leiden, als Tausende von Toten, weil ein Mensch sich entscheidet, das Böse zu tun. Und so ist das Böse in dieser Welt, weil wir frei sind. Aber Gott wollte uns eben nicht zu programmierten Computermenschen machen, sondern zu freien Menschen, die zur Liebe und zur Veränderung fähig sind.
0: Die Frage nach dem Leid lässt sich nicht einfach beantworten. Aber der Glaube hilft, auch in schweren Situationen an Gott festzuhalten und darauf zu vertrauen, dass wir mit unserem Leid nicht allein sind. 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

0: Gott, komm mir zu Hilfe.
1: Herr, eile mir zu helfen.
0: Ehre sei dem Vater und dem Sohn und dem Heiligen Geist.
1: Wie im Anfang, so auch jetzt und alle Zeit und in Ewigkeit. Amen.
0: Am Ende dieses Tages blicken wir zurück auf das, was heute geschehen ist. Wir danken dem Herrn für alles Gute und bitten ihn um Verzeihung für unsere Fehler und unser Versagen. Ich bekenne Gott, dem Allmächtigen, und allen Brüdern und Schwestern, dass ich Gutes unterlassen und Böses getan habe. Ich habe gesündigt in Gedanken, Worten und Werken, durch meine große Schuld. Darum bitte ich die selige Jungfrau Maria, alle Engel und Heiligen und euch, Brüder und Schwestern, für mich zu beten bei Gott, unserem Herrn.
1: Amen.
0: Der allmächtige Gott, erbarme sich unser, erlasse uns die Sünden nach und führe uns zum ewigen Leben.
1: Amen.
0: Bevor des Tages Licht vergeht, o Herr der Welt, hör dies Gebet, behüte uns in dieser Nacht durch deine große Güte und Macht.
1: Hüllt Schlaf die müden Glieder ein, lass uns in dir geborgen sein und mache morgen uns bereit zum Lobe deiner Herrlichkeit.
0: Dank dir, o Vater, reich an Macht, der über uns voll Güte wacht und mit dem Sohn und Heiligen Geist des Lebens Fülle uns verheißt. Amen. Mein Leib wird ruhen in Sicherheit.
1: Mein Leib wird ruhen in Sicherheit.
0: Behüte mich, Gott, denn ich vertraue dir. Ich sage zum Herrn, du bist mein Herr. Mein ganzes Glück bist du allein.
1: An den Heiligen im Lande, den Herrlichen, an ihnen nur habe ich mein Gefallen.
0: Viele Schmerzen leidet, wer fremden Göttern dient. Ich will ihnen nicht opfern. Ich nehme ihren Namen nicht auf meine Lippen.
1: Du, Herr, gibst mir das Erbe und reichst mir den Becher. Du hältst mein Los in deinen Händen.
0: Auf schönem Land fiel mir mein Anteil zu. Ja, mein Erbe gefällt mir gut.
1: Ich preise den Herrn, der mich beraten hat. Auch mahnt mich mein Herz in der Nacht.
0: Ich habe den Herrn beständig vor Augen. Er steht mir zur Rechten, ich wanke nicht.
1: Darum freut sich mein Herz und frohlockt meine Seele.

0: Auch mein Leib wird wohnen in Sicherheit.
1: Denn du gibst mich nicht der Unterwelt preis. Du lässt deinen Frommen das Grab nicht schauen.
0: Du zeigst mir den Pfad zum Leben. Vor deinem Angesicht herrscht Freude in Fülle. Zu deiner Rechten Wonne für alle Zeit.
1: Ehre sei dem Vater und dem Sohn und dem Heiligen Geist.
0: Wie im Anfang, so auch jetzt und alle Zeit und in Ewigkeit. Amen.
1: Mein Leib wird ruhen in Sicherheit.
0: Kurzlesung aus dem ersten Thessalonicher Brief. Der Gott des Friedens heilige euch ganz und gar und bewahre euren Geist, eure Seele und euren Leib unversehrt, damit ihr ohne Tadel seid, wenn Jesus Christus, unser Herr, kommt.
1: Herr, auf dich vertraue ich, in deine Hände lege ich mein Leben.
0: Herr, auf dich vertraue ich, in deine Hände lege ich mein Leben.
1: Lass leuchten über deinem Knecht dein Antlitz, hilf mir in deiner Güte.
0: In deine Hände lege ich mein Leben.
1: Ehre sei dem Vater und dem Sohn und dem Heiligen Geist.
0: Herr, auf dich vertraue ich, in deine Hände lege ich mein Leben.
1: Sei unser Heil, o Herr, wenn wir wachen, und unser Schutz, wenn wir schlafen, damit wir wachen mit Christus und ruhen in seinem Frieden.
0: Sei unser Heil, o Herr, wenn wir wachen, und unser Schutz, wenn wir schlafen, damit wir wachen mit Christus und ruhen in seinem Frieden.
1: Nun lässt du, Herr, deinen Knecht, wie du gesagt hast, in Frieden scheiden.
0: Denn meine Augen haben das Heil gesehen, das du vor allen Völkern bereitet hast.
1: Ein Licht, das die Heiden erleuchtet, und Herrlichkeit für dein Volk Israel.
0: Ehre sei dem Vater und dem Sohn und dem Heiligen Geist.
1: Wie im Anfang, so auch jetzt und alle Zeit und in Ewigkeit. Amen. Sei unser Heil, o Herr, wenn wir wachen, und unser Schutz, wenn wir schlafen, damit wir wachen mit Christus und ruhen in seinem Frieden. Herr, unser Gott, send uns in dieser Nacht einen ruhigen Schlaf, damit wir uns von der Mühe des Tages erholen und morgen mit neuer Kraft dir dienen können. Darum bitten wir dich, Christus, unseren Herrn.
0: Amen.
1: Eine ruhige Nacht und ein gutes Ende gewähre uns der allmächtige Herr.
0: Amen.
1: Sei gegrüßt, o Königin, Mutter der Barmherzigkeit, unser Leben, unsere Wonne, unsere Hoffnung sei gegrüßt. Zu dir rufen wir verbannte Kinder Evas, zu dir seufzen wir trauernd und weinend in diesem Tal der Tränen. Wohlan denn, unsere Fürsprecherin, wende deine barmherzigen Augen uns zu und nach diesem Elend zeige uns Jesus, die gebenedeite Frucht deines Leibes, o gütige, o milde, o süße Jungfrau Maria. Liebe Hörerinnen und Hörer, der Tag heute ist geadelt, möchte ich sagen, als Festtag einer der größten Frauen der Kirche, der heiligen Teresa von Avila. Sie wird im Jahre 1515 geboren, eine feurige Spanierin. Angeregt durch Märtyrergeschichten verlässt sie siebenjährig heimlich das Elternhaus, um Muslime für Christus zu gewinnen, ja, für ihn zu sterben. Dazu kommt es, Gottlob, nicht. Aber sich ganz hingeben, das will sie. Als sie mit 12 Jahren ihre Mutter verliert, bittet sie in ihrem Schmerz die Gottesmutter, ihre Mutter zu sein. Noch im Alter ist Teresa fest überzeugt, dass dieses Gebet entscheidend für ihr ganzes Leben gewesen ist. Gegen den Widerstand des Vaters tritt sie in den Karmel von Avila ein, lebt aber einige Jahre ihres Ordenslebens nur oberflächlich. bis ein Bild des leidenden Jesus die tief in der Seele berührt. Mit jetzt 40 Jahren entscheidet sie sich für ein Leben des Gebetes, der Abtötung und des Kreuzes. Für sie beginnt ein steiler Weg der Heiligung bis zur restlosen Hingabe an Gott. Sie will nach der ursprünglich strengen Regel leben, weckt dadurch größten Widerstand innerhalb und außerhalb des Klosters. Doch für Teresa gibt es kein Zurück. Alles ist eitel, Gott allein genügt, so betet sie. Das innere Gebet wird für sie zur Quelle aller Kraft und allen Glücks. Und Gott beschenkt Teresa mit größten mystischen Gnaden. Auf Bitten ihres Beichtvaters schreibt sie ihre Erfahrung nieder. Bis heute sind es maßgebliche Lehrbücher geistlichen Lebens. Zumeist in Eile diktiert, zählen ihre Werke zur Weltliteratur der spanischen Sprache. Mütterlich und mit gesundem Menschenverstand sorgt Teresa für ihre Schwestern. Heiter singt und tanzt sie mit ihnen. Alles Künstliche ist ihr zuwider. Immer mehr Menschen wollen Teresas Weg gehen. So gründet sie nach und nach 17 neue Frauen und 15 neue Männerklöster. Dazu bereist sie in Sommerhitze und Winterkälte ganz Spanien auf schlammigen oder holprigen Wegen und sieht sich vor Ort jeweils einem Gebirge von Widerständen, ja Verfolgungen ausgesetzt. Immer aber erlebt sie auch als wunderbare Grenzen der Fügungen und Führungen Gottes. 1582 erleidet sie unterwegs einen Blutsturz. Das Sterben setzt nach langer Ekstase ein. Noch im Tod zeigt ihr Gesicht eine solche Schönheit und solchen Glanz, dass es an eine feurige Sünde erinnerte. Zahllose Menschen hat Teresa für ein Leben des Gebetes entflammt und in Millionen Menschen den Glauben neu erweckt. Herr, wirke auch in uns auf die Fürsprache Teresas den Geist des Gebetes und der völligen Hingabe an dich. Empfangen Sie nun, liebe Hörerinnen und Hörer, nun den Segen für die Nacht. Der Herr sei mit euch.
0: Und mit deinem Geiste.
1: Segne und behüte sie, der allmächtige Gott, der Vater, der Sohn und der Heilige Geist.
0: Amen.
1: Ich wünsche Ihnen eine gesegnete Nacht.
0: Danke, das wünschen Ihnen auch, Herr Pfarrer Trimpe, und ein herzliches Vergelt's Gott, dass Sie mit uns die komplett gebetet haben. Ihren Impuls über die heutige Tagesheilige, die heilige Theresia von Avila, und Ihren priesterlichen Segen. Danke, ich wünsche Ihnen eine gute Nacht.

Es ist 21.54 Uhr. Jetzt noch ein Blick auf das Programm von morgen, Freitag, den 16. Oktober. Morgen ist der Gedenktag mehrerer Heiliger. Der heiligen Hedwig von Andex, Herzogin von Schlesien, des heiligen Gallus, Mönch, Einsiedler, Glaubensbote am Bodensee und der heiligen Ordensfrau Margarete Maria Alacock. Über letztere handelt unser Kalenderblatt morgen um 8 Uhr. Auf die Visionen der französischen Heiligen Margareta Maria Alacock geht die Herz-Jesu-Verehrung zurück. Sowohl das Herz-Jesu-Fest als auch die Herz-Jesu-Freitage. Die Heilige Messe feiern wir um 9 Uhr. Wir übertragen sie aus der Wallfahrtskirche zur Mutter mit dem gütigen Herzen in Waghäusel, Erzbistum Freiburg. Regelmäßige Bewegung hilft, gesund zu bleiben, egal in welchem Alter. Dr. Fernando Di Meo stellt als Sportmediziner auch Patienten mit schweren Erkrankungen auf das Laufband. In der Lebenshilfe morgen um 10 Uhr gibt er Tipps, wie auch Sportmuffel in Bewegung kommen können und woran Übereifrige merken, dass sie den Bogen überspannen. Den Angelus um 12 Uhr betet mit uns morgen Pfarrer Richard Kocher, Programmdirektor von Radio Horeb. Über das Sakrament der Priesterweihe spricht um 14 Uhr im Grundkurs des Glaubens Pfarrer Dr. Christian Schmidt, Domvikar im Bistum Münster. Ein Hinweis auf eine Sondersendung morgen Abend um 18.30 Uhr. Wir übertragen eine Veranstaltung von Missio Österreich, die im Gemeindesaal in Brand in Vorarlberg in der Diözese Feldkirch stattfindet. Die Veranstaltung steht unter dem Thema Kirche im Aufbruch, Fragezeichen, Ausrufezeichen. Erwachsenen, Taufen und Mission heute. Es gibt mehrere Impulse zu diesem Thema, unter anderem von Andreas Sauter von der Initiative Elia 21, Magister Thomas Erlacher. Er ist in der Diözese Feldkirch in der Berufungspastoral tätig. So Zeremoniär und Referent des Bischofs Laura Petrazza aus Vorarlberg, die sich in der Jugendarbeit engagiert. Soweit der Blick auf den morgigen Freitag. Damit verabschiede ich mich von Ihnen am heutigen Abend hier aus dem Münchner Studio. Ich wünsche Ihnen eine erholsame Nachtruhe und Gottes Segen, besonders den Kranken und Einsamen. Und wenn Sie nachts nicht schlafen können, dann schalten Sie Radio Horeb ein. Radio Horeb ist auch nachts für Sie da mit interessanten Sendungen und Wiederholungen. Und morgen um 6 Uhr dann wieder live mit dem Rosenkranz und Angelus. Ich bin Friedhelm Rex, ehrenamtlicher Mitarbeiter von Radio Horeb. Gute Nacht.

0: Im Namen des Vaters und des Sohnes und des Heiligen Geistes. Amen. Hochgelobt und gebenedeit seist du, Herr Jesus, im allerheiligsten Sakrament des Altares.
1: Von nun an bis in Ewigkeit.
0: Mit der seligen Jungfrau Maria, mit allen Engeln und Heiligen rufen wir, hochgelobt und gebenedeit seist du, Herr Jesus, im allerheiligsten Sakrament des Altares.
1: Von nun an bis in Ewigkeit.
0: Liebe Brüder und Schwestern, liebe mitbetende Gläubige, die Sie jetzt über Radio Horeb mit uns in Maria Brünnlein verbunden sind, wachet und betet, damit ihr nicht in Versuchung geratet. So der Aufruf Jesu an seine Apostel, die mit ihm nach dem großen feierlichen letzten Abendmahl in den Ölgarten gegangen sind. Auch wir sind diesem Ruf Jesu jetzt gefolgt, wollen in der Ölbergstunde dieses Leiden unseres Herrn betrachten, ihn dankbar anbeten, der hier bei uns gegenwärtig ist, im hochheiligen Sakrament des Altares. Ihn beten wir an, ihn grüßen wir. Wir dürfen besonders auch beten für unseren heiligen Vater, Papst Leo, in seiner Zeit der Krankheit, im guten Verlauf der Gesundung, um die Hilfe Gottes für ihn und für alle Ärzte und Pfleger, die sich um ihn sorgen.

0: Im Markus-Evangelium lesen wir über die Todesangst des Herrn. Nach dem Lobgesang ging Jesus mit seinen Jüngern zum Ölberg hinaus. Sie kamen zu einem Grundstück, das Gethsemane heißt, und er sagte zu seinen Jüngern: Setzt euch, wartet hier, während ich bete. Und er nahm Petrus, Jakobus und Johannes mit sich. Da ergriff ihn Furcht und Angst und er sagte zu ihnen: Meine Seele ist zu Tode betrübt, bleibt hier und wachet mit mir. O Jesus, du hast unser Leiden getragen und unsere Schmerzen auf dich geladen, wie von dir beim Propheten geschrieben steht. Ihr hattet keine schöne und edle Gestalt, und niemand von uns blickte ihn an. Er sah nicht so aus, dass er unser Gefallen erregte.
1: Er wurde verachtet und von den Menschen gemieden, ein Mann voller Schmerzen, mit der Krankheit vertraut. Wie ein Mensch, vor dem man das Gesicht verhüllt, war er bei uns verfemt und verachtet.
0: Aber er hat unsere Krankheiten getragen und unsere Schmerzen auf sich genommen. Wir meinten, er sei vom Unheil getroffen, von Gott gebeugt und geschlagen.
1: Doch er wurde durchbohrt wegen unserer Verbrechen, wegen unserer Sünden misshandelt. Weil die Strafe auf ihm lag, sind wir gerettet. Durch seine Wunden sind wir geheilt.
0: O Jesus, du bist versucht worden wie wir. In dir haben wir einen hohen Priester, der mit unserer Schwachheit mitfühlen kann. Wir haben ja nicht einen hohen Priester, der nicht mitfühlen könnte mit unserer Schwäche, sondern einen, der in allem wie wir in Versuchung geführt worden ist, aber nicht gesündigt hat.
1: Lasst uns also voll Zuversicht hingehen zum Thron der Gnade, damit wir Erbarmen und Gnade finden und so Hilfe erlangen zur rechten Zeit.
0: Lasst uns, und als Jesus auf Erden lebte, hat er mit lautem Schreien und unter Tränen Gebete und Bitten vor den gebracht, der ihn aus dem Tod retten konnte. Und er ist erhört und aus seiner Angst befreit worden.
1: Lasst uns also voll Zuversicht hingehen zum Thron der Gnade, damit wir Erbarmen und Gnade finden und so Hilfe erlangen zur rechten Zeit.
0: Jesus musste in allem seinen Brüdern gleich sein, um ein barmherziger und treuer hoher Priester vor Gott zu sein und die Sünden des Volkes zu sühnen. Denn da er selbst in Versuchung geführt wurde und gelitten hat, kann er denen helfen, die in Versuchung geführt werden.
1: Lasst uns also voll Zuversicht hingehen zum Thron der Gnade, damit wir Erbarmen und Gnade finden und so Hilfe erlangen zur rechten Zeit.
0: Jesus, unser hoher Priester, unser Herr und Bruder in allem uns gleich, wir rufen dich um dein Erbarmen an. Bei deiner Angst und Trauer im Ölberg,
1: erbarme dich unser.
0: Bei deinem Zittern und Sagen,
1: erbarme dich unser.
0: Bei deiner Betrübnis bis zum Tod,
1: erbarme dich unser.
0: Bei deiner tiefen Verlassenheit,
1: erbarme dich unser.
0: Bei deinem Schmerz um die Sünden der ganzen Welt,
1: erbarme dich unser.
0: Bei der Trauer deines Herzens um unsere eigenen Sünden,
1: erbarme dich unser.
0: Jesus, am Ölberg, du hast die Not der ganzen Welt brüderlich mitgetragen.
1: Erbarme dich unser.
0: O Jesus, Du verstehst alles Leid.
1: Wir bitten dich, erhöre uns.
0: Jesus am Ölberg, du liebst jeden Sünder.
1: Wir bitten dich, erhöre uns.
0: Bleibe bei unserem heiligen Vater in der Zeit seiner Krankheit. Bleibe bei uns allen in Angst und Verlassenheit.
1: Wir bitten dich, erhöre uns.
0: Nimm alle Angst der Welt in deine Todesangst auf.
1: Wir bitten dich, erhöre uns.
0: Stehe den Sterbenden in ihrer Todesangst bei.
1: Wir bitten dich, erhöre uns.
0: Wir beten dich an, Herr Jesus Christus, und preisen dich.
1: Denn durch dein heiliges Kreuz hast du die Welt erlöst.

0: Im Matthäusevangelium lesen wir, wie Jesus seine Jünger bat, mit ihm zu wachen und zu beten. Im Garten Gethsemane sprach er zu ihnen: Bleibt hier und wachet mit mir. Und er ging ein Stück weiter, warf sich zu Boden und betete. Und er ging zu den Jüngern zurück und fand sie schlafend. Da sagte er zu Petrus: Konntet ihr nicht einmal eine Stunde mit mir wachen? Wachet und betet, damit ihr nicht in Versuchung geratet. Der Geist ist willig, aber das Fleisch ist schwach. Dann ging er zum zweiten Mal weg und betete. Als er zurückkam, fand er die Jünger wiederum schlafend, denn die Augen waren ihnen zugefallen. O Jesus, du hast deine Jünger zum Wachen und Beten ermahnt. In der Bedrängnis dieser Welt rufen wir zu deinem Vater im Himmel. Zu dir, Herr, erhebe ich meine Seele, mein Gott, auf dich vertraue ich.
1: Lass mich nicht scheitern, lass meine Feinde nicht triumphieren.
0: Wende dich mir zu und sei mir gnädig, denn ich bin einsam und gebeugt.
1: Befrei mein Herz von der Angst, führe mich heraus aus der Bedrängnis.
0: Sieh meine Not und Plage an und vergib mir all meine Sünden.
1: Erhalte mein Leben und rette mich. Lass mich nicht scheitern, denn ich nehme zu dir meine Zuflucht.
0: O Jesus, am Ölberg wachend und betend, lass uns hören auf den Ruf zur Wachsamkeit. Gebt Acht, dass ihr euch nicht vom Irrtum der Gottlosen mitreißen lasst, euren Halt verliert und zu Fall kommt. Wachset in der Gnade und Erkenntnis unseres Herrn und Retters Jesus Christus.
1: Die Stunde ist gekommen, vom Schlaf aufzustehen. Die Nacht ist vorgerückt, der Tag ist nahe. Darum lasst uns ablegen die Werke der Finsternis und anlegen die Waffen des Lichts.
0: Wachet und betet, damit ihr nicht in Versuchung geratet. Der Geist ist willig, aber das Fleisch ist schwach.
1: Die Stunde ist gekommen, vom Schlaf aufzustehen. Die Nacht ist vorgerückt, der Tag ist nahe. Darum lasst uns ablegen die Werke der Finsternis und anlegen die Waffen des Lichts.
0: Seid nüchtern und wachsam. Euer Widersacher, der Teufel, geht wie ein brüllender Löwe umher und sucht, wen er verschlingen kann. Leistet ihm Widerstand in der Kraft des Glaubens.
1: Die Stunde ist gekommen, vom Schlaf aufzustehen. Die Nacht ist vorgerückt, der Tag ist nahe. Darum lasst uns ablegen die Werke der Finsternis und anlegen die Waffen des Lichts.
0: O Jesus, am Ölberg von allen verlassen, wir rufen dich um dein Erbarmen an, bei deinem einsamen Wachen und Beten.
1: Erbarme dich unser.
0: Bei deiner Verlassenheit inmitten deiner Jünger.
1: Erbarme dich unser.
0: Bei deiner Enttäuschung über den Verrat des Freundes.
1: Erbarme dich unser.
0: Bewahre uns vor Gleichgültigkeit gegenüber deinem Leiden.
1: Wir bitten dich, erhöre uns.
0: Mach uns dankbar für deine Liebe.
1: Wir bitten dich, erhöre uns.
0: Öffne unsere Herzen für alles Leid in der Welt.
1: Wir bitten dich, erhöre uns.
0: Bewege uns zur Ruhe, zur Reue und Sühne.
1: Wir bitten dich, erhöre uns.
0: Lass uns wachsam sein, damit wir nicht in Versuchung fallen.
1: Wir bitten dich, erhöre uns.
0: Stütze unseren heiligen Vater, Papst Leo, und stärke ihn in der Zeit seiner Krankheit.
1: Wir bitten dich, erhöre uns.
0: Wir beten dich an, Herr Jesus Christus, und preisen dich.
1: Denn durch dein heiliges Kreuz hast du die Welt erlöst.

0: Im Markus-Evangelium lesen wir, wie Jesus sich in den Willen des Vaters gefügt hat. Er ging ein Stück weiter, warf sich auf die Erde nieder und betete, dass die Stunde, wenn möglich, an ihm vorübergehe. Er sprach: Aber Vater, alles ist dir möglich. Nimm diesen Kelch von mir, aber nicht, was ich will, sondern was du willst, soll geschehen. Bei seinem Eintritt in die Welt spricht Christus zum Vater: Einen Leib hast du mir bereitet. Siehe, ich komme, deinen Willen, o Gott, zu erfüllen.
1: Vater, dein Wille geschehe, wie im Himmel, so auf Erden.
0: Am Ölberg betete Jesus zum Vater: Aber Vater, alles ist dir möglich. Nimm diesen Kelch von mir, aber nicht, was ich will, sondern was du willst, soll geschehen.
1: Vater, dein Wille geschehe, wie im Himmel, so auf Erden.
0: Der Apostel mahnt: Beugt euch unter der mächtigen Hand Gottes, dann wird er euch erhöhen, wenn die Zeit gekommen ist. Werft alle eure Sorgen auf ihn, denn er sorgt für euch.
1: Vater, dein Wille geschehe, wie im Himmel, so auf Erden.
0: Ich erhebe meine Augen zu dir, der du hoch im Himmel thronst.
1: Wie die Augen der Knechte auf die Hand ihres Herrn, wie die Augen der Magd auf die Hand ihrer Herrin, so schauen unsere Augen auf den Herrn, unseren Gott, bis er uns gnädig ist.
0: Schreien die Gerechten, so hört sie der Herr. Er entreißt sie all ihren Ängsten.
1: Nahe ist der Herr den zerbrochenen Herzen, hilft ihnen auf, die zerknirscht sind.
0: Der Gerechte muss viel leiden, doch allen wird der Herr ihn entreißen.
1: Hoffe auf den Herrn und sei stark, hab festen Mut und hoffe auf den Herrn.
0: O Jesus, am Ölberg dem Vater gehorsam bis in den Tod, wir rufen dich um dein Erbarmen an. Bei deiner inständigen Beten in der Ölbergnacht,
1: erbarme dich unser.
0: Bei deinem blutigen Angstschweiß,
1: erbarme dich unser.
0: Bei deinem dreimaligen Ja zum Willen deines Vaters,
1: erbarme dich unser.
0: Bei deinem am Ölberg erkämpften Gehorsam,
1: erbarme dich unser.
0: Wir armen Sünder,
1: wir bitten dich, erhöre uns.
0: Lass unseren heiligen Vater in Freude und Gesundheit bald wieder ganz deiner Kirche dienen.
1: Wir bitten dich, erhöre uns.
0: Lass uns in schweren Stunden gesinnt sein wie du.
1: Wir bitten dich, erhöre uns.
0: Sei allen Verunsicherten und Verwirrten nahe.
1: Wir bitten dich, erhöre uns.
0: Führe uns durch die Teilnahme an deiner Not zur Herrlichkeit.
1: Wir bitten dich, erhöre uns.
0: Steh uns durch deine Todesangst im Sterben bei.
1: Wir bitten dich, erhöre uns.
0: Lass unsere Verstorbenen bei dir im Paradiese sein.
1: Wir bitten dich, erhöre uns.
0: Wir beten dich an, Herr Jesus Christus, und preisen dich.
1: Denn durch dein heiliges Kreuz hast du die Welt erlöst.

0: Herr Jesus Christus, du hast deinen Jüngern den Auftrag gegeben, wachet und betet. Im Fürbittsgebet dürfen wir beten in den Anliegen der Kirche und der weiten Welt. Herr Jesus Christus, auf die Fürbitte unserer lieben Frau von Wemding beten wir um die Erleuchtung durch deinen Heiligen Geist für unseren Heiligen Vater Papst Leo, für unseren Bischof Christian, für alle Diener deiner Kirche. Stärke sie durch deine Gegenwart in der Kraft deiner Sakramente. Christus, höre uns.
1: Christus, erhöre uns.
0: Herr Jesus Christus, auf die Fürbitte unserer lieben Frau von Wemding wollen wir beten für alle Menschen, die unter Krieg und Terror leiden, die mit dir wachen und beten aus Angst um ihr Leben, in den Bunkern, in der Sorge um die Kinder, in der Sorge um die Söhne und Ehemänner, die als Soldaten leben müssen. Schenke Frieden vor allem im Heiligen Land, in der Ukraine, in Russland, in den vielen Ländern Afrikas. Christus, höre uns.
1: Christus, erhöre uns.
0: Herr Jesus Christus, auf die Fürsprache unserer lieben Frau von Wemding beten wir für die vielen, die in der Krankheit durch ihr Leiden und das Mittragen deines Kreuzes jetzt wachen und beten. Wir empfehlen dir die vielen, die jetzt über Radio Horeb mit uns verbunden sind, die wachen und beten, weil das Kreuz von Einsamkeit, von Krankheit sie hindert. Namentlich beten wir für all jene, die um unser Gebet gebeten haben. Wir bitten für Franz, Martin, Michaela, Anna, Agnes, Andrea, Irmgard, Robert, Charlotte, Heinz, Cornelia, Dominikus und Martina. Christus, höre uns.
1: Christus, erhöre uns.
0: Herr Jesus Christus, auf die Fürbitte unserer lieben Frau von Wemding empfehlen wir dir unsere Kinder und Jugendlichen. Wir beten vor allem für jene, die sich in diesem Schuljahr auf den Sakramentenempfang der Erstbeichte, der Heiligen Kommunion oder der Firmung vorbereiten. Lass sie wachen, offenen Herzens deinem Wort entgegenharren. Lass sie beten, um ihr Herz für deine Gegenwart vorzubereiten. Lass sie wachen und beten, um treue Glieder deiner Kirche zu sein. Christus, höre uns.
1: Christus, erhöre uns.
0: Herr Jesus Christus, auf die Fürbitte unserer lieben Frau von Wemding beten wir für alle junge Menschen, die in diesen Tagen an unseren Hochschulen das Wintersemester begonnen haben. Lass sie wachen und beten, damit sie ihren Aufgaben gut nachkommen können, damit ihr junges Leben durch das Gebet geformt wird, dass sie so in den Taten der Liebe dir und den Menschen gegenüber frohe Christen werden. Christus, höre uns.
1: Christus, erhöre uns.
0: Herr Jesus Christus, auf die Fürbitte unserer lieben Frau von Wemding beten wir für all unsere Pilger, Wohltäter und Besucher hier in Mariabrünnlein, für alle Mitarbeiter, Wohltäter von Radio Horeb, alle, die jetzt mit uns im Gebet verbunden sind. Lass uns alle wachen, um deinen heiligen Willen zu tun. Lass uns beten, damit wir uns so mit dir vereinen, dir gleichgestaltet werden im Leid, dir immer näher kommen, wirkliche Jünger für dich sein können. Christus, höre uns.
1: Christus, erhöre uns.
0: Herr Jesus Christus, auf die Fürbitte unserer lieben Frau von Wemding beten wir für alle jungen Menschen, die du in deine Nachfolge im priesterlichen Dienst, im Diakonat oder Ordenstand rufen willst. Lass sie wachen und beten, damit sie deinem Ruf folgen. Lass sie wachsen in der Liebe zu dir und den Menschen. Hilf ihnen zu wachen und zu beten, um in den Sorgen und Nöten unserer Zeit durch deine frohe Botschaft Antworten geben zu können. Christus, höre uns.
1: Christus, erhöre uns.
0: Herr Jesus Christus, auf die Fürsprache unserer lieben Frau von Wemding beten wir für unsere Verstorbenen. Nimm ihr Leben an. Schenke ihnen die Freude deines Heiles. Und lasse dich schauen von Angesicht zu Angesicht. Christus, höre uns.
1: Christus, erhöre uns.
0: So lasst uns unser Beten zusammenfassen, Hände und Herz zu Gott, unserem Vater, erheben, um den Willen Gottes und um das Kommen des Gottesreiches beten, wie unser Herr und Erlöser seinen Jüngern beten gelehrt hat. Vater unser im Himmel, geheiligt werde dein Name,
1: dein Reich komme,
0: dein Wille geschehe, wie im Himmel so auf Erden. Unser tägliches Brot gib uns heute und vergib uns unsere Schuld,
1: wie auch wir vergeben unseren Schuldigen.
0: Und führe uns nicht in Versuchung, sondern erlöse uns von dem Bösen. Denn dein ist das Reich und die Kraft und die Herrlichkeit in Ewigkeit. Amen. Unsere liebe Frau von Wemding,
1: bitte für uns.
0: Unsere liebe Frau von Wemding,
1: bitte für uns.
0: Unsere liebe Frau von Wemding,
1: bitte für uns.
0: Unsere liebe Frau von Wemding,
1: unsere Fürsprecherin, wende deine barmherzigen Augen zu uns.
0: Hochgelobt und gebenedeit seist du, Herr Jesus, im allerheiligsten Sakrament des Altares.
1: Von nun an bis in Ewigkeit. Ewigkeit.

0: Einen wunderschönen guten Abend wünscht Ihnen, liebe Hörerinnen und Hörer, Radio Horeb. Wir wiederholen jetzt für Sie die Mittagsansprache vom Tag.
1: Liebe Schwestern und Brüder, liebe Hörerinnen und Hörer, die Kirche feiert heute das Fest der heiligen Teresa von Avila. Am 28. März 1515 in Avila geboren, starb sie am 4. Oktober 1582 in Albertsdorf. Sie war eine spanische Karmelitin, Ordensgründerin, sie war Mystikerin und Kirchenlehrerin. 1970 wurde sie von Papst Paul VI. Als erste Frau überhaupt zur Kirchenlehrerin ernannt. Sie entstammte, so möchte ich ein wenig aus ihrem Leben erzählen, einer Familie von Conversos. Das sind zum Christentum konvertierte Juden. Ihr Großvater war ein jüdischer Tuchhändler aus Toledo, der das Ziel hatte, dem gesellschaftlichen Stigma und der Verfolgung durch die spanische Inquisition zu entgehen, wollte er mit seiner Familie die Anerkennung einer christlich-adligen Status erhalten. Um 1536 trat nun die heilige Teresa gegen den am Anfang gegebenen Willen ihres Vaters in das Karmelitenkloster der Menschwerdung in Avila ein. Die ersten Jahrzehnte im Orden waren geprägt von einem inneren Kampf in der heiligen Teresa zwischen weltlichen Interessen und der Sehnsucht nach Gott. 1554 erst, also immerhin 18 Jahre später, erlebte sie von einem Bild des leidenden Christus ihre endgültige Bekehrung. Dieses Erlebnis brachte sie auf den Weg zur, das war ihr geistlicher Weg, inneren Einkehr und dem Herzensgebet. Die heilige Teresa kritisierte damals die oft sehr laxen Zustände in den völlig übervölkerten Klöstern. Sie hatte massive Widerstände erleben müssen der traditionellen Ordensoberen, der Inquisition und der weltlichen Behörden und gründete trotzdem gegen diese Widerstände 1562 in Avila das Reformkloster Saint-José. Und dort begründete sie mit dieser Ordensgründung den Orden der unbeschuhten Karmelitinnen. Innerlich war diese Reform verbunden mit dem Ideal der Rückkehr zur ursprünglich strengen Ordensregel, klare Askese, Armut, das Leben in Armut und das kontemplative Gebet. Die Konvente, die sie gegründet hat, waren kleine familiäre Gruppen, ursprünglich 13 Schwestern, waren es maximal 21 Schwestern. Mit Johannes vom Kreuz, dem großen Mystiker, baute sie den männlichen Ordenszweig aus und gründete trotz ihrer ganz schweren gesundheitlichen Probleme zu ihren Lebzeiten 17 Frauenklöster und 2 Männerklöster. Ihr Leben war vor allen Dingen geprägt von 2, wie mir scheint, auch für uns ganz bedeutsamen Wegen des geistlichen Lebens. Das innere Gebet. Beten ist für sie nie ein starres Aufsagen von Formeln, sondern eine, ich zitiere sie jetzt, vertraute Zwiesprache mit einem Freund. Ein Verweilen bei Gott, von dem man sich geliebt weiß. Ein Verweilen bei Gott, von dem man sich geliebt weiß. Das innere Gebet. Und von der sogenannten Alltagsmystik. Sie hatte so einen eigenen Humor. Berühmt ist ihr Zitat, das Sie vielleicht auch kennen, dass Gott auch zwischen den Kochtöpfen wandelt. Dies alles hat sie entfaltet, trotz ihrer ernsthaften Krankheit. Sie war sehr schwer krank. Sie galt sogar lange Zeit als todkrank, eigentlich mehr tot als lebendig. Das Grab für sie wurde schon ausgehoben. Und dann nachher kam 3 Jahre nach dieser gesundheitlichen Krise ihre körperliche Krise, eine religiöse Krise. Aber in dieser Zeit wuchs dieses Verweilen bei einem Freund, diese ganz tiefe Verbindung mit Jesus Christus. Gott allein genügt, das ist ihr geistliches Motto gewesen. Solo Dios basta, Gott allein genügt. In den Irren und Wirrungen unserer Zeit und vielleicht auch unseres persönlichen Lebens ist, glaube ich, dieses Wort ein gutes Leitwort. Bei Gott verweilen wie bei einem Freund, im festen Überzeugung, dass Gott allein genügt. Ich zitiere jetzt eine Übertragung eines Gebets von Teresa. Nichts soll dich verwirren. Nichts soll dich beirren. Alles vergeht. Gott wird sich stets gleichen. Geduld kann erreichen, was nicht verweht. Wer Gott kann erwählen, nichts wird solchem fehlen. Gott nur besteht. Diese Zuversicht, liebe Schwestern und Brüder, diese Zuversicht auf die Nähe Gottes, der allein genügt, wünsche ich Ihnen für diesen Tag. Ich wünsche Ihnen vor allen Dingen den Kranken und Leidenden unter Ihnen. Und ich wünsche Ihnen unserer ganzen Kirche. Nichts soll uns verwirren, nichts uns beirren. Gott allein bleibt, Gott allein genügt. Der Herr sei mit euch.
2: Und mit deinem Geiste.
1: So segne und behüte sie, alle Menschen, mit denen wir verbunden sind, alle Menschen, die heute einen schweren Tag erleben, der Dreifaltige, der gute und treue Gott, der Vater, der Sohn und der Heilige Geist.
2: Amen.
1: Ich wünsche Ihnen einen frohen, gesegneten, zuversichtlichen Tag.
2: Das war Erzbischof Dr. Heiner Koch aus Berlin. Von ihm haben wir gerade eben diese Mittagsansprache zu Teresa von Avila gehört. Und zuvor haben wir gemeinsam den Angelus gebetet. Die Mittagsansprache, die können Sie bei uns natürlich auch wieder nachhören in unserer Mediathek unter horeb.org und dann der Rubrik Mittagsansprache. 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Im Studio Pascal Gégan.
0: Das war die Wiederholung der Mittagsansprache vom Tag bei Radio Horeb.

0: Liebe Hörerinnen und Hörer, Sie haben eingeschaltet im Nachtprogramm von Radio Horeb. Wir wiederholen jetzt für Sie die Sendung Lebenshilfe.
1: Willkommen zur Lebenshilfe bei Radio Horeb. Mein Name ist Gabi Fröhlich. Herzlich willkommen. Eine Fehlgeburt gilt in der Medizin als ein natürliches Geschehen. Es kommt sehr oft vor. In Deutschland enden circa 15% aller Schwangerschaften mit einer Fehlgeburt. Mit zunehmendem Alter der Mutter werden es sogar bis zu über 50%. Viele sogenannte Aborte in der ganz frühen Schwangerschaft werden von den betroffenen Frauen noch nicht einmal bemerkt und eher als eine verspätete Regelblutung einsortiert. Soweit die Statistik. Und dennoch ist eine Fehlgeburt für die meisten betroffenen Frauen mit großer Trauer, Schmerz und auch mit dem Gefühl von Versagen oder Scham verbunden. Fehlgeburten sind weitgehend ein Tabu. Man spricht nicht darüber, versteckt sich und versucht das Ganze möglichst schnell zu vergessen. Aber einmal im Jahr gibt es einen Tag, an dem diese sogenannten Sternenkinder weltweit ins Licht der Öffentlichkeit geholt werden. In manchen Regionen, wie auch in den USA, ist es üblich, an diesem Tag der Sternenkinder eine Kerze ins Fenster zu stellen für jedes Kind, das vor, während oder direkt nach der Geburt gestorben ist. Dieser Tag der Sternenkinder ist heute, am 15. Oktober. Und darum sprechen auch wir darüber hier in der Lebenshilfe bei Radio Horeb. Und wir tun das mit einem Ehepaar, das sich dazu entschieden hat, den Verlust ihres kleinen Töchterchens in der 18. Schwangerschaftswoche nicht zu verdrängen, sondern es bewusst in das Leben ihrer Familie zu integrieren und auch davon öffentlich zu erzählen. Warum sie das tun und wie sie in der schwierigen Zeit vor einem Jahr Halt und Trost gefunden haben, davon erzählen uns Thekla und Andreas Nahmann jetzt in der Lebenshilfe. Sie sind uns zugeschaltet aus der Region Münster. Beide gehören zur Gemeinschaft Emanuel und haben 4 Kinder. Und ich begrüße Sie ganz herzlich. Willkommen hier in der Lebenshilfe bei Radio Horeb, Frau und Herr Nahmann.
2: Schönen guten Morgen. Hallo.
1: Heute ist der Gedenktag der heiligen Theresia von Avila. Ihr Töchterchen, über das wir gleich intensiv sprechen werden, heißt auch Therese, aber da geht es um die Theresia von Lisieux. Und Sie werden uns auch gleich erzählen, noch warum die Theresia von Lisieux so eine ganz, also die kleine heilige Therese, eine ganz wichtige Rolle gerade in dieser Zeit, in diesen schweren Zeiten vor einem Jahr für sie gespielt hat. Es ist ja so, dass über Fehlgeburten sehr wenig gesprochen hat. Sie beide haben sich dazu entschieden, darüber zu sprechen. Sie geben auch Zeugnis von dieser Zeit. Warum haben Sie beschlossen, Frau Nahmann, dieses Tabu zu durchbrechen?
3: Ja, also man muss sagen, dass ich schon mal eine Fehlgeburt hatte. Rechnerisch war das in der 8. Schwangerschaftswoche. Zu dem Zeitpunkt hatte ich nur einen Schwangerschaftstest gemacht und war noch nicht beim Arzt gewesen. Und zwar ist die Blutung dann einen Tag vorm Urlaub passiert und wir sind dann trotzdem im Urlaub gefahren, nach Absprache mit einer Freundin, die Gynäkologin ist, und haben es dann in München untersuchen lassen. Ja, dann stand fest, es ist eine Fehlgeburt, vielleicht auch ein Windei, also sozusagen eine Fehlgeburt in der Frühschwangerschaft, bei der die Fruchtblase und die Plazenta angelegt sind, aber eventuell das Embryo sich nicht entwickelt, wie es sollte. Mhm. Und ich weiß, dass diese Zeit für mich schon irgendwie schwierig war. In mir kamen wirklich diese Fragen hoch, warum passiert das mir? Warum ist mein Körper nicht dazu in der Lage? Irgendwie ist ja das Normalste, irgendwie ein Kind auszutragen. Und ich muss auch sagen, ich hatte noch nicht in meinem Familienkreis oder auch in meinem Freundeskreis davon gehört, dass jemand eine Fehlgeburt hatte. Und ja, ich war in diesem Vergleichen drin und dann im Urlaub sind mir natürlich auch viele Hochschwangere begegnet. Und weil
1: wahrscheinlich alle ganz besonders, ne?
3: Ja, genau. Und dann bei unserem bei der zweiten Fehlgeburt, muss man sagen, war das die 18. Schwangerschaftswoche, in der wir von dem Tod unseres Kindes erfahren haben. Und insofern hatten wir all unseren Freunden schon erzählt, dass wir ein Kind erwarten. Also wir wurden eigentlich gar nicht vor die Wahl auch groß gelassen, weil wie das Leben halt spielt, habe ich dann auch zu einem gewissen Zeitpunkt gesagt, als ich mit Freunden irgendwie den Alltag regeln musste, ich bin gerade im Krankenhaus und das passiert. Und Ja, im Zuge dieser Gespräche kam dann von allen Seiten zu hören, oh, das ist mir auch passiert oder das ist meiner Freundin passiert, das ist meiner Mutter passiert. Und ja, da kamen die verrücktesten Geschichten hoch, von denen ich größtenteils auch wirklich noch nicht wusste.
1: Das heißt, Sie haben dann gemerkt, erst als Sie gesprochen haben, vielleicht so ein bisschen notgedrungen, weil die Schwangerschaft ja in dem Fall schon bekannt war, wie viele doch betroffen sind und einfach nie darüber reden. Und genau, da sind Sie dazu gekommen, auch darüber zu sprechen. Das war ja die zweite Schwangerschaft, von der Sie erst die erste Fehlgeburt, von der Sie gesprochen haben, war Ihr zweites Kind. Sie hatten damals ein Kind, das war das zweite. Da kommen vielleicht dann tatsächlich die Zweifel, die Fragen noch mal größer auf. Oh Gott, war es das jetzt? Und so nicht. Da bekommt man wahrscheinlich viele Zweifel an sich selbst, auch als Frau, als Mutter.
3: Ja, auf jeden Fall. Also das kann ich nur bestätigen, dass ich das so erlebt habe. Und ich bin sehr dankbar, dass wir beim zweiten Kind, eigentlich hat Gott uns sehr gut geführt. Also es ist ja auch, wie ich sagen, ein Wechselspiel zwischen ich vertraue Gott und Gott, wir lassen uns führen und Gott führt einen dann. Und ich muss sagen, wir haben in der 13. Schwangerschaftswoche erfahren, dass das Kind höchstwahrscheinlich eine Behinderung hat.
1: Das war sehr, das ist jetzt wieder mit dem bei dem zweiten Fall, das war dann in dem Fall Ihr fünftes Kind, nicht?
3: Genau. Genau.
1: Dann inzwischen dann 4 Kinder auf dieser Erde, 1 schon im Himmel und das 5. beziehungsweise 6. Kind, je nachdem wie man zählt, das war dann diejenige, die dann Therese genannt wurde.
3: Genau.
1: Ja,
3: ja, also der erste Termin beim Gynäkologen war ganz normal. Die Schwangerschaft wurde bestätigt, alles schien gut zu sein und dann in der 13. Schwangerschaftswoche beim zweiten Ultraschall hieß es dann, das Kind hat höchstwahrscheinlich eine Behinderung. Und mein Mann und ich haben am gleichen Abend, also es hat uns mich besonders irgendwie auch betroffen gemacht und auch einfach vor die Frage gestellt, wie schaffen wir das? Oder da kamen Sorgen einfach auch hoch, ja. Mhm. Und wir haben am selben Abend noch angefangen, die Hingabe-Novene von Don Olindo zu beten. Und in dieser Novene wird immer wiederholt, Jesus, ich gebe mich dir hin, ich sorge du. Und ja, es ist so wichtig einfach wirklich, dass wir nicht irgendwie uns sorgen sollen oder auch meinen müssen, dass wir alles selber lösen müssen, sondern dass wir einfach Gott vertrauen dürfen, alles loslassen dürfen. Und das haben wir im Zuge dieser Novene auch erfahren, dass wir wirklich uns von diesen Sorgen, die uns da doch bedrückt hatten anfangs, haben lösen dürfen. Und genau, dass wir wirklich uns auch auf ein eventuell behindertes Kind gefreut haben.
1: Mhm. Ich würde gerne mal zu Ihrem Mann schauen, Frau Nahmann. Herr Nahmann, wie ist denn das? Wie haben Sie denn, vielleicht gucken wir nochmal zurück, die Zeit dieser ersten Fehlgeburt erlebt?
2: Mhm. Und dann ja, die erste Fehlgeburt, da habe ich tatsächlich nicht so viel, also persönlich von mitgenommen. Also wir sind halt zum Krankenhaus gefahren. Ich habe das als ein relativ natürliches Ereignis wahrgenommen und hatte da sozusagen auch nicht so mein Herz, sag ich mal, dran gehängt. Mhm. Also für mich war das relativ schnell, war das Thema durch. Ich hatte schon gesehen, dass das Thekla natürlich beschäftigt, aber ja, ich habe natürlich nicht so die enge Bindung zu dem Baby im Bauch da schon gehabt. Deswegen war das für mich relativ schnell vorbei, das Thema.
1: Ja. Und Sie haben sich dann gleich gedacht, doch, dann versuchen wir es einfach nochmal. Sie haben sich da nicht so viele Sorgen gemacht wie Ihre Frau.
2: Nee, genau.
1: Bei dem wie war das denn für Sie vielleicht, Frau Nahmann, dass Ihr Mann da innerlich gar nicht so, ihn das nicht so beschäftigt hat wie Sie? War das schwierig?
3: Ja, auch. aber ich habe auch, also wir haben auch nicht zusammen gebetet. Oder in mir kam auch nicht die Idee hoch oder der Wunsch oder wie auch immer, zusammen zu beten. Und das ist etwas Entscheidendes, was wir bei dem zweiten, also bei unserem fünften Kind, bei der Therese anders gemacht haben. Als die Probleme hochkamen, haben wir gebetet. Mhm. Und ich bin nicht alleine geblieben.
1: Also Sie haben das dann genau durch die Entwicklung, auch wie das Ganze sich dann entwickelt hat, sind Sie sehr tief ins Gebet gegangen. Jetzt, Herr Nahmann, wieder zurück zu Ihnen. Und dann hatten Sie dann eben die 4 Kinder, die um Sie herum waren und es kam diese 5. Schwangerschaft, die wieder eine besondere werden sollte. Oder die 6.
2: Ja, genau. Also im Prinzip wussten ja viele bekannte Freunde schon davon. Und ja, uns hat das natürlich total mitgenommen. Die Frage, ist es behindert? Ist es vielleicht auch gesund? Ich meine, klar ist man in dem Moment auch in dem Glauben ab und zu, nicht immer, dass Gott natürlich auch Wunder tun kann. Ob er das jetzt für mich tut in diesem Fall, das ist natürlich, war dann die Frage. Aber wir haben immer wieder vertrauensvoll uns an Gott gewandt und haben ihn darum gebeten, dass er wirklich für uns sorgt, dass er das Beste für uns daraus macht aus der Situation und dass wir das so annehmen können, wie es dann nachher kommt und dass er uns die Kraft dafür gibt, für dieses Kind, egal was kommt. Also wir haben das einfach immer wieder hingehalten und jetzt nicht um einen speziellen Ausgang gebetet, dass es jetzt auf jeden Fall zur Welt kommen muss, auf jeden Fall gesund oder sowas, sondern wir haben ihn einfach darum gebeten, dass er uns da durchführt durch die Situation. Und das war, glaube ich, wichtig, dass man da so ein bisschen auch frei von werden konnte. Und da hat die Novene absolut einfach geholfen, dieses Thema abzugeben. Ja.
1: Also eine Hingabe-Novene von dem italienischen Priester Don Dolindo, recht bekannt, die hat sie damals sehr getragen. Und außerdem, Herr Nahmann, Ihre Beziehung zu der kleinen Therese von Lisieux, die hat ja in ihrer Familiengeschichte auch schon eine Bedeutung.
2: Genau, also wir sind in den Herbstferien sind wir dann nochmal nach Frankreich gefahren und ich bin vor Jahren schon mal in Lisieux gewesen mit meinen Eltern, da haben wir eine Dankeswallfahrt hingemacht und wir haben gedacht, wir können dann schön einen Zwischenstopp machen in Lisieux, damit wir die Fahrt so ein bisschen aufteilen und lass uns doch dann eine kleine Familienwallfahrt nochmal hinmachen. Und eben im Jahre 2008 war mein Vater mal sehr schwer krank. Der ist von heute auf morgen krank geworden und der musste wirklich um sein Leben kämpfen. Und in der Zeit habe ich auch viel gebetet mit anderen Freunden oder mit Leuten aus der Gemeinschaft Emanuel. Und auch da merke ich jetzt im Nachhinein, dass Gott da sehr geführt hat. Mein Vater wurde dann in die, musste operiert werden, notoperiert werden. Und die wussten nicht so wirklich, was kommt, ob er das überleben würde überhaupt. Und an dem gleichen Abend, als er operiert wurde, waren die Reliquien der heiligen Therese bei uns im Heimatort. Ich habe da im Chor mitgesungen und das war ein schöner Abend. Da wurden auch immer Zitate von der Therese vorgelesen. Zum Beispiel, ich will den Himmel damit verbringen, auf der Erde Gutes zu tun. Und das ist mir halt hängen geblieben, sehr stark an diesem Abend. Und darum habe ich sie auch gebeten, dass sie jetzt da die Hände dass sie für uns betet und dass die Hände der Ärzte geführt werden und dass er gut durch diese OP durchkommt. Und ja, das hat tatsächlich auch alles gut geklappt. Es gab noch längere Zeit des Zitterns, ob er wieder gesund wird. Und aber laut dem Arzt war das tatsächlich ein Wunder, dass er da nicht verblutet ist. Und das trage ich natürlich auch, oder sehe ich auch, dass die kleine Therese da ihren Beistand da quasi mit dabei hat oder dass sie da uns unterstützt hat vom Himmel heraus, dass sie von da oben was Gutes getan hat. Und deswegen sind wir eben auch da nochmal hingefahren und das war eine ganz schöne Familienwallfahrt, wo wir natürlich auch mit diesem Anliegen, wissend, dass das Baby eventuell behindert ist oder sonst was hat, wir haben die ganzen Anliegen dann da in Therese auch nochmal in Lisieux abgegeben und haben sie da um Beistand gebeten.
1: Ja, Frau Nahmann, normalerweise empfindet man Beistand ja dann so, dass man darum bittet, dass alles gut wird, also irgendwie, dass das vielleicht mit der Behinderung doch nicht so schlimm wird oder auch wir wissen, Gott hat auch die Möglichkeit zu heilen. Sie sind dann ja zurückgekommen von dieser Wallfahrt und es kam dann eigentlich anders als das, was Sie erhofft haben, oder?
3: Ja, genau. Also 2 Tage später, nachdem wir zurückgekehrt waren, hatte ich den nächsten Ultraschalltermin und ich bin da frohen Mutes reingegangen. Ja, aber da hieß es dann, das Herz des Babys schlägt nicht mehr. Das wäre etwas, womit ich gar nicht gerechnet hatte. Ich hatte damit gerechnet, es kann behindert sein. Oder es kann gesund sein, aber dass es tot ist, damit hatte ich überhaupt nicht gerechnet. Und ja, das war ein rabenschwarzer Tag. Also ich war wirklich zutiefst traurig und habe auch in der Nacht nicht schlafen können. Ja, und in dieser Not habe ich dann den Himmel bestürmt und auch um Beistand gebeten und habe dann aber auch gleich Gottes tröste Nähe auf spüren dürfen. Ich habe eine...
1: In dieser Nacht dann, wo Sie nicht schlafen konnten.
3: Ja, genau. Da hat Gott mir eine Bibelstelle geschenkt, und zwar Jeremia 29,11. Denn ich kenne meine Pläne, die ich für euch habe. Ich habe Pläne des Heils und nicht des Unheils. Ich will euch eine Zukunft und eine Hoffnung schenken. Und ich habe auch noch um Heilige gebeten als Beistand. Und also mir wurden dann die Eltern der Heiligen Therese geteilt.
1: Sie haben so losgezogen sozusagen.
3: Und ja, das haben wir
1: ausgerechnet, die Eltern Not machen. Der kleinen Therese.
3: Genau, mhm. Und bei den Eltern der Heiligen Therese hatten wir ja auch in Lisieux gebeten, also am Grab. Die sind ja in dem gleichen Heiligtum wie die Heilige Therese, da sind auch die Eltern untergebracht. Also da ist der Sarg der Eltern untergebracht.
1: Die auch heilig gesprochen wurden inzwischen. Genau.
3: Ja. Mhm. Ja, und also es war wirklich so, dass ich wirklich gespürt habe, Gott geht mit uns da durch. Ich verstehe nicht, was da passiert, aber Gott, ich vertraue dir. Und ja, das habe ich auch immer mehr spüren dürfen. Ich will dir vertrauen, und ich habe wirklich gespürt, er führt uns da durch. Auch wenn ich das jetzt nicht alles verstehe, aber er führt uns durch, und Gott ist gut, und ja, seine Pläne sind gut.
1: Genau. Gucken wir vielleicht nochmal zurück. Sie hatten ja die erste Nacht nach der Wallfahrt oder vor der Schwangerschaftsuntersuchung, da haben Sie schon nicht so gut geschlafen, nicht? Da hatten Sie irgendwelche körperlichen Symptome, auch Schmerzen, sind dann zu dem Vorsorgetermin gefahren. Haben Sie schon geahnt irgendwie, dass etwas nicht gut ist, als Sie da beim Arzt waren?
3: Nee, also diese körperlichen Symptome, muss ich sagen, haben mich ja über eigentlich die ganze Schwangerschaft begleitet. Dass ich immer starke Rückenschmerzen hatte oder auch Bauchschmerzen. Ich habe das auch immer wieder beim Arzt angesprochen gehabt, aber er meinte, das kann in jeder normalen Schwangerschaft passieren. Mhm. In dem Sinne habe ich da auch wirklich nichts vermutet. Also, ich habe gedacht, ich bin halt alt.
1: Und dann kam aber doch die Nachricht für Sie dann sehr überraschend, dass das Kind eben dann, dass das Herz aufgehört hatte zu schlagen.
3: Ja, genau.
1: Sie haben dann Ihren Mann sofort angerufen. Herr Nahmann, was hat diese Nachricht bei Ihnen ausgelöst?
2: Ja, ich habe das, also sie hatte mich während der Arbeit da angerufen, und ich habe das irgendwie versucht, gefasst erstmal aufzunehmen, aber es hat mich natürlich auch ziemlich umgehauen. Ich musste irgendwie natürlich gucken, dass ich da zwischen den Terminen irgendwie, weiß ich nicht, sind jetzt nicht direkt irgendwie Tränen geflossen, dass ich mich irgendwo einschließen konnte oder so, aber das hat mich schon stark mitgenommen. Ich musste aber irgendwie in dem Moment bei der Arbeit auch versuchen, einfach ein bisschen cool zu bleiben und so weiter. Auch als ich nach Hause kam, habe ich auch eher so versucht, für die Kinder da zu sein, für Thekla da zu sein, da auch so ein bisschen den Kindern, wir wollten denen das noch nicht sofort alles mitteilen, sondern erstmal selber überlegen, wie wir das überhaupt denen sagen können und so, weil wir selber noch nicht genau wussten, wie es jetzt auch detailliert weitergeht. Und ich wollte erstmal nur eigentlich da sein, unterstützen, damit der Alltag jetzt erstmal auch irgendwie weitergehen kann.
1: Es ist ja meistens so, dass einer dann anfängt zu funktionieren. Das waren in dem Fall wahrscheinlich Sie, ne?
2: Ja.
1: Sie hatten ja vier Kinder auch, denen haben Sie erstmal gar nichts gesagt?
2: Ja, das ist richtig. Damit haben wir noch gewartet, weil die sich auch sehr über das Baby gefreut hatten. Also es gab großen Jubel, als sie das mitbekommen haben. Und da hatten wir erstmal überlegen müssen, wie wir das denen dann auch beibringen können.
1: Ja. Und dann, Frau Nahmann, kam diese Nacht, in der Sie auch den Himmel um Hilfe gebeten haben, weil das der Moment für Sie doch einfach sehr schmerzhaft war. Sie haben dann den Beistand des Himmels durch diese beiden Heiligen, Sie haben ja für einen himmlischen Begleiter gebetet, nicht um einen himmlischen Begleiter, und haben dieses Ehepaar bekommen aus Lisieux, wo Sie gerade gewesen waren. Das war für Sie das Zeichen, Frau Nahmann, dass Gott ihnen nah war, nicht? Das heißt, das hat sie dann doch mit einem anderen Gefühl dann hinterher in den neuen Tag gehen lassen?
3: Ja, also ich war immer noch traurig, muss ich sagen. Aber das war einfach ein Gefühl, dass ich einfach gespürt habe, Gott geht mit uns. Es ist nicht einfach nur ein Leiden, sondern da ist auch irgendwo ein Frieden drin. Und das habe ich dann immer mehr spüren dürfen. Ich weiß dann auch, an diesem Tag musste noch einiges abgeklärt werden. Es ist ja auch in Deutsch, also ich war überhaupt nicht darüber im Bilde, wie die Rechtslage ist. Ich dachte, man kann den Embryo dann mitnehmen und irgendwo zu Hause beerdigen sozusagen. Aber ich hatte halt im Internet auch recherchiert und da hieß es ja, also früher war die Rechtslage so, dass man die Babys in dieser frühen Phase nicht beerdigen kann. Da gibt es eine Grenze von der 19. Schwangerschaftswoche und müssen eine gewisse Größe haben. Und dann hatte mir die Hebamme den Tipp gegeben, mich doch an einen Bestatter zu wenden. Und dann kam wirklich raus, es ist immer von Bundesland zu Bundesland abhängig, aber in Nordrhein-Westfalen ist es möglich, egal in welcher Schwangerschaftsphase das Baby verstirbt, es beerdigen zu lassen. Mhm. Und das musste halt irgendwie organisiert werden, auch mit dem Bestatter. Also es waren so organisatorische Sachen zu erledigen oder auch einen Termin im Krankenhaus ausmachen, weil wir dann einen Tag später dann auch ins Krankenhaus mussten. Genau. Also es war, aber wir haben am Abend dann mit der Hausgemeinschaft gebetet, auch für eine
1: Gemeinschaft von Emanuel zum Hauskreis.
3: Genau, also auch für einen guten weiteren Verlauf und für gute Ärzte und so weiter. Und das war wirklich so, dass wir das auch ganz stark im Krankenhaus gespürt haben, dass Gott da seine Hand hat. Also wir sind auch sehr gute Ärzte, Krankenschwestern und sonstiges Personal gestoßen, die richtigen Entscheidungen getroffen haben, aber auch sehr empathisch waren. Mhm.
1: Das heißt, Sie haben dann eine normale Geburt im Grunde erlebt.
3: Genau, also in dieser Phase wird dann die Geburt eingeleitet. Und genau, das ist dann wie bei einer normalen Geburt, die eingeleitet wird. Ja.
1: Mhm. Mhm. Und das war für Sie natürlich eine ganz andere Geburt als die 4 Lebendgeburten davor. Was können Sie uns davon erzählen, Frau Nahmer?
3: Ja. Also meine größte Sorge war da eigentlich, dass ich hatte schon mal eine Einleitung und das waren enorme Schmerzen, weil auf so einen Wehensturm kam und dass ich dann diese großen Schmerzen habe und danach aber kein lebendiges Baby in den Arm halte, sondern ein totes Baby. Also bei einer normalen Geburt ist es ja also ein großer Lohn dieser Schmerzen und dieser Strapazen, dass man danach so einen Wonneproppen im Arm hat und ja, diese Aussicht, dann ein totes Baby im Arm zu haben, das hat mich doch irgendwie, das war so etwas, wovor ich Angst hatte. Mhm. Aber letztendlich war das wirklich so, dass die Schmerzen sich seit der Einleitung bis zur Geburt sehr gut aushalten ließen. Und mein Mann und ich sehr viel am Beten können, uns wirklich auch geistig auf die Geburt haben vorbereiten können. Und das war wieder auch so eine göttliche Fügung, dass an dem Tag dann auch auf Radio Horeb eine Sendung über Chiara Corbella lief, also ein Zeugnis von ihrem Ehemann und ihrem geistigen Begleiter.
1: Da müssen wir vielleicht ganz kurz dazu sagen, wer das nicht mitbekommen hat, wir hatten sie ja vor einem Jahr sehr intensiv, Chiara Corbella Petrillo, auf Sendung, eben gerade zu der Zeit, Pater Vito war ja in Deutschland auch und in Vorbereitung darauf haben wir auch Sendungen wiederholt, die wir schon über Chiara hatten. Chiara hat 2 Kinder, also in den Tod begleitet, direkt nach der Geburt. Nicht, dass sie waren in einer ganz ähnlichen Situation. Chiara hatte damals Kinder, von denen sie wusste, sie würden die Geburt nicht lang überleben, wenn überhaupt nicht lang. Und sie waren eben in einer ähnlichen Situation wie Chiara. Und da kam gerade diese Sendung mit der Geschichte von dem Ehemann von Chiara, der davon erzählt hat, auch wie diese Kinder geboren wurden. Nicht, das kann ich mir vorstellen, dass das für sie damals ein Trost war, dass sie nicht so sich jemanden wussten an der Seite, der sowas eben auch schon erlebt hat.
3: Ja, aber auch wieder gespürt, dass irgendwie Gott wirklich mit uns ist, ne? Dass er für uns sorgt Also das haben wir alle auch wieder gespürt.
1: Ja. Und dann kam der Moment der Geburt. Sie war weniger schwer, als sie gefürchtet hatten, weil ja die Wehen eingeleitet werden. Wer weiß, wenn Wehen eben mit Wehenmittel eingeleitet werden, dann sind das nicht so die bahnen sich nicht so, vielleicht nicht so langsam an, sondern können dann sehr plötzlich und sehr heftig sein, weil der Muttermund dann sehr stark eben durch Medikamente auch eingeleitet, geöffnet wird. Aber Sie haben gesagt, dass Sie das damals dann gerade die Geburt doch als sanfter, Gott sei Dank, empfunden haben und irgendwann mal hatten Sie Ihr kleines Töchterchen dann im Arm.
3: Genau. Unsere Therese wurde in einer Fruchtblase geboren. Also es war, ist ja auch was Besonderes. Also sie sah wunderbar geboren aus in dieser Fruchtblase. Für meinen Mann und mich ist es immer noch ein Wunder, dieses menschliche Leben in dieser frühen Phase wirklich gesehen zu haben. Es ist was komplett anderes, ein Baby auf dem Ultraschall zu sehen, als es in dieser Phase wirklich so zu sehen, wie es außerhalb des mütterlichen Bauches aussieht. Es war wirklich ein kompletter Mensch. Alles deutlich zu erkennen. Wir müssen sagen, wir haben das Geschlecht nicht erkennen können zu diesem Zeitpunkt, weil sie, wie gesagt, in dieser Fruchtblase geboren war und die Beine überkreuz sieht. Aber genau.
1: Also Sie haben dann erfahren, dass es ein kleines Mädchen ist.
3: Ja, also das war uns dann doch wichtig, bevor wir das Krankenhaus verlassen haben, dass die Ärzte noch einmal uns Bescheid sagen, ob es ein Mädchen oder ein Junge ist, weil wir doch das starke Bedürfnis hatten, dem Baby einen Namen zu geben. Genau. Mhm. Also jetzt, wir haben auch Witze gemacht, wir könnten ja italienische Jungennamen nehmen, wie Andrea oder...
1: Genau,
3: das kann man für Jung und Mädchen, aber
1: Simone.
3: Das ist ja...
1: Simone oder
3: genau,
1: Andrea,
3: Simone.
1: Das sind die beiden Namen.
3: Ja, aber das ist ja keine Persönlichkeit, also das Geschlecht ist ja schon entscheidend, auch für die Persönlichkeit und also es war irgendwie komisch, deswegen war es uns so wichtig, auch dem Baby einen Namen geben zu können.
1: Ja. Das war dann natürlich nach der Vorgeschichte sehr nachvollziehbar,
3: ja,
1: Therese.
3: Ja, überhaupt nicht. Das kam ganz plötzlich.
1: Nee?
3: Also wir wussten ja weder dann, ob es Junge oder Mädchen ist. Und wir hatten uns auch nicht vorher zurechtgelegt, dass es Therese heißen soll. Weil eigentlich der Name für mich tabu war, weil ich eine Nichte habe, die Therese hier heißt. Aber... unsere Tochter hatte den dringenden Wunsch seit Lisieux, dass das Baby doch Theresia heißen muss. Also ihr hat die Ausstellung über das Leben der heiligen Therese, das ist eine Wachsfigurenausstellung im Heiligtum, die hatte ihr so gut gefallen und die hatte dann gesagt beim Verlassen der Ausstellung, das Baby muss Theresia heißen, wenn es ein Mädchen ist. Und uns war es dann eigentlich dann, als wir nach Hause gefahren sind, aus dem Krankenhaus, klar, irgendwie, sie muss Therese heißen.
1: Ja.
3: Wir haben keine Wahl.
1: Herr Nahmann, Sie haben dann natürlich bei der Geburt vielleicht dann Sie als Mann steht man ja doch ein bisschen mit mehr Abstand daneben, aber mit der Geburt verändert sich das dann ja oft. Wie war das für Sie damals, als Ihre kleine Tochter totgeboren wurde?
2: Ja, also wie anfangs gesagt, hat mich das ja erst alles nicht so tangiert. Es kam, die Trauer kam so irgendwie so einen Tag, bevor wir ins Krankenhaus gefahren sind, kam die doch mehr hoch. Auch so, dass ich nachts ab und zu wach lage und dachte, ja, ich habe jetzt so komplett den Kontakt zu dem Baby verloren. Das ist mir jetzt weggenommen, weggerissen sozusagen aus meinen Händen, für das ich ja eigentlich sorgen wollte. Und wir haben dann aber... die Zeit im Krankenhaus, da hatten wir auch wirklich zusammen eine gute Zeit, in der wir viel gebetet haben, wo wir Podcasts gehört haben, auch Radio Horeb. Und da sind wir einfach sehr beschenkt worden, durch viele Worte und Telefonate, Gebete, Messen, die gefeiert wurden für uns und so weiter. Das hat uns wirklich sehr, sehr stark da durchgetragen. Es war schon so, da war ja Allerheiligen an dem Tag der Geburt. Ich bin dann morgens noch in die Messe gegangen und da wurde auch dann für Sternenkinder gebetet, auch ein Begriff, den ich vorher noch gar nicht so detailliert kannte, aber womit wir uns natürlich dann in der Zeit sehr stark auseinandergesetzt haben. Und ja, da war schon eine sehr, sehr große Trauer dann da. Ja, aber dann der Moment der Geburt, der war auch irgendwie schön, beziehungsweise nachher das Kind dann wirklich in den Händen halten zu können und es so zu sehen, wo wirklich alle Details, also die kleinen Augen, Ohren, Zehen, wo man alles en Detail sehen konnte, nur halt alles sehr, sehr klein. Da waren wir ja total überwältigt. Und es war trotzdem einfach schön, das Baby so in der Hand zu halten und es anschauen zu können. Das war dann doch wieder eine gute Zeit, obwohl es irgendwie auch sehr schwer war.
1: Ja. Ja, also das erzählen ja viele, die solche Erlebnisse haben, wie da so doch Trauer und Trost und so eine seltsame Freude irgendwie ganz gleichzeitig und parallel in einem existieren können. Haben Sie das auch so erlebt?
3: Ja.
2: Ja, es war immer so abwechselnd, ja. So, genau.
1: Frau Nahmann auch.
3: Ja, auf jeden Fall. Also ich glaube wirklich, dass wenn man mit Gott, Gott in das Leiden mit einbezieht, dass man das dann wirklich erfahren darf auch. Also es muss nicht passieren, das kann auch sehr schmerzhaft sein, wenn es nicht passiert, aber es ist auf jeden Fall möglich, dass man einen großen Frieden erfährt und ja auch eine Freude in dem Leiden.
1: Ich komme nochmal auf die Chiara Corbella zurück, die auch über diese Erfahrungen mit den Geburten ihrer Kinder ja auch öffentlich erzählt hat, die dann eben immer so ungefähr eine halbe Dreiviertelstunde nach der Geburt gestorben sind. Das wusste man vorher. Und sie hat gesagt, damals hätte ich das Kind nach der Diagnose Behinderung abtreiben lassen, dann hätte ich den Tag seiner Geburt niemals als einen Tag der Freude, des Friedens und so in Erinnerung halten können. Nicht, das wäre immer ein Tag gewesen, der wäre für mich mit Last und Trauer und nur mit Schmerz verbunden gewesen oder verdrängt worden. Aber so war dieser Tag der Geburt doch für mich irgendwie so ein himmlischer Festtag, ein Kind dann direkt in den Himmel begleiten zu dürfen. Haben Sie da auch etwas von gespürt, dass Chiara Corbella so eindringlich beschrieben hat?
3: Ja, auf jeden Fall. Also allein die Frage als wir erfahren haben, dass das Kind eventuell eine Behinderung hat, auch ist mir auch oder mir und meinem Mann auch sehr klar geworden, was eigentlich das Leben ausmacht, dass wir wirklich auf der Erde sind, um ja Gottes Kindschaft zu erfahren, also zu lieben und geliebt zu werden und dass das der eigentliche Sinn des Lebens ist und das auch letztendlich das ist, was einen glücklich macht, ja, und nicht irgendwie möglichen Hindernissen aus dem Weg zu gehen. Also unsere Aufgabe als Eltern ist es, jedes Kind zu begleiten, soweit wir können. Ich glaube wirklich, hätten wir uns für eine Abtreibung entschieden, dass das immer mit Schmerzen verbunden wäre. Und so war es wirklich, dass Therese in den Himmel geboren wurde. Also sie ist geboren und direkt zu Gott gegangen. Also es ist was komplett anderes. Also eigentlich wirklich ein Feiertag, muss man sagen. Also ich habe diesen Tag als wirklich sehr schön in Erinnerung, muss ich sagen.
1: Mhm. Ja, 1. November auch noch, Fest aller Heiligen natürlich, auch ein Datum, das himmlischer nicht besser gefügt sein können. Wir sprechen hier am Tag der Sternenkinder mit Thekla und Andreas Nahmann über den frühen Tod ihrer kleinen Tochter in der 18. Schwangerschaftswoche und von dem himmlischen Trost, den sie dabei erfahren haben.

0: Sie haben eingeschaltet in der Lebenshilfe bei Radio Horeb. Es geht um das Thema Fehlgeburten, Sternenkinder. Thekla und Andreas Nahmann erzählen uns vom frühen Tod ihrer kleinen Tochter Therese und von himmlischem Trost. Therese wurde in der 18. Schwangerschaftswoche tot geboren. Sie haben uns davon erzählt, dass das eine schwierige Zeit für sie als Eltern war, aber gleichzeitig auch eine Zeit von einem ganz besonderen Trost und einer ganz besonderen Nähe des Himmels, die sie da empfunden und gespürt haben, gerade in dieser Zeit. Wann haben Sie sich denn entschieden, Herr Nahmann, Ihren Kindern davon zu erzählen, dass Ihr kleines Schwesterchen gestorben war?
1: Also wir haben tatsächlich erstmal gesagt, dass Mama ins Krankenhaus muss, um was zu überprüfen, zu untersuchen. Und die sind dann in der Zeit bei der Oma geblieben. Und von den Eltern kam schon die Frage, und ist was mit dem Baby? Und ja, mussten die erstmal beruhigen. Ja, also wir wussten selber noch nicht genau, wie wir das sagen sollten, aber dann ja, haben wir die dann eingeladen, kurz nach der Geburt ins Krankenhaus zu kommen. Und ja, dann haben wir uns zusammen mit denen aufs Bett gesetzt und dann haben wir denen erzählt, was passiert ist und dass leider ihr kleines Geschwisterchen ganz krank war und gestorben ist. Und gerade bei der Ältesten hat man so eine große Trauer gesehen. Die durften aber alle ja das Baby einmal sehen und es war auch wichtig für die, das einmal gesehen zu haben und ja, dass sie eine bleibende Erinnerung auch an das Baby haben, sich das besser vorstellen können. Und es ist tatsächlich so, dass ja, dass die heute noch viel von der Therese sprechen und ja auch einfach ein Bild von ihr so Kopf.

0: dann zählen sie Therese immer gleich mit auf. Natürlich haben die auch richtig getrauert, also zwei Kinder sehr stark. Ich weiß, als sie mit der Oma wieder nach Hause gefahren sind, haben die wirklich geweint. Aber die haben das sehr gut aufgenommen. Also es wurde uns dann auch von Seiten der Schule gesagt, dass die das gut verarbeitet haben.
1: Ja. Mhm. Ja. Ja. Ich würde an dieser Stelle gerne eine Hörerin mit in die Sendung holen, die uns aus Nürnberg anruft. Frau Jansen, ich grüße Sie. Hallo,
2: der ja, ich grüße Sie zusammen. Vielen Dank. Dankeschön, dass Sie das so offen alles uns mitteilen. Ich bin betroffen als Geschwisterkind, also von meiner Mutter war eine Totgeburt. Und ich habe das direkt nicht mitgekriegt, erst immer später mit erzählen. Aber das ist eine Lücke zwischen mir und meinen Geschwistern und so weiter. Ich wollte jetzt eben auch fragen, wie es die Kinder eben aufgenommen haben und habe jetzt gehört, dass das gerade beantwortet ist mit dem Schluss hier. Und meine Frage ist gerade noch aufgebrochen und jetzt ist es mir gerade verfallen.
1: Wenn Sie noch ein bisschen weiter nachdenken.
2: Einfach wirklich auch mit der Wichtigkeit, dass es die Geschwister erfahren. Das ist glaube ich, ganz, ganz wesentlich. Also mir leid jetzt, dazwischen habe ich nur noch mal einen Anschluss gehabt, das ist jetzt, glaube ich, weg.
1: Ja, das war für Sie, das ist doch nochmal wichtig zu hören, dass Sie sagen, da war so eine Lücke für Sie zwischen Ihnen und Ihren Geschwistern.
2: Das war eine große Lücke, ja. Und die Mama hat halt mich dann, ich weiß heute noch nicht, ob meine Geschwister überhaupt davon wissen, weil ich die Älteste war mit 5 Jahren Abstand von den Nachgeschwistern. Und hat mir aber immer, auch im Schulesalter, immer hat die mich, ich weiß nicht wie oft, immer mit diesem Thema bedrängt und wie das alles war und also in ausführlichster Richtung und war ich da immer belastet. Ich habe schon mal in einer anderen Sendung das dann auch aufgearbeitet, war auch auf dem Grab und habe dann dort für mich eine Zeremonie gemacht und habe das dann, wie der Pfarrer von Freiberg das auch mal empfohlen hat. Und das war sehr, sehr gut, das im Nachhinein auch noch so anzunehmen. Habe dann auch einfach nicht gewusst, männlich, weiblich, habe einfach den Namen Clara gesetzt, was ist an meinem Geburtsdatum eben auch die Clara. Ich wollte eigentlich schon immer Clara heißen, ich weiß gar nicht warum. Das später ist aufgelöst. Und dann hatte ich jetzt die Clara, dort hat ein Kränzchen gemacht und gebetet und damit war das dann auch gut. Vielleicht lassen wir es damit mal so stehen, genau.
1: Ja. Dankeschön, Frau Jansen, dass Sie sich mit eingebracht haben und Sie haben mir gleich auch das Stichwort gegeben, das Grab. Sie haben sich ja entschieden, haben Sie erzählt, Frau Nahmann, Ihr Töchterchen auch beerdigen zu lassen, hatten da auch die Möglichkeit in Nordrhein-Westfalen das zu machen, hatten mit einem Bestattungsunternehmen dann auch Kontakt gleich aufgenommen. Was für Erinnerungen haben Sie an diesen Tag der Beerdigung von der kleinen Therese?
0: Ja, auch ein sehr schöner Tag. Also als wir im Krankenhaus waren, weiß ich noch, dass meine Schwester mich gefragt hat, ja, wie wollt ihr Therese beerdigen oder wie wollt ihr das Baby beerdigen lassen und können wir dazukommen? Da habe ich gesagt, ja, weiß ich noch nicht. Wir machen das irgendwie ganz klein. Aber wie gesagt, im Laufe des Krankenhausaufenthalts habe ich dann irgendwie gespürt, als ich auch mit den Freunden ins Gespräch kam und die alle gesagt haben, oder größtenteils gesagt haben, oh, das ist mir auch passiert. Aber meiner Mutter ist es passiert oder der und der guten Freundin, war es irgendwie klar, wir wollen eine größere Beerdigung machen. Und wir hatten dann unsere Familien und unsere Freunde eingeladen. Gerade von den Freunden sind auch viele keine Kirchgänger, teilweise aus der Kirche ausgetreten. Aber sind alle gekommen und ich muss sagen, wir haben auch jetzt noch vor der Beerdigung so viel Mitmenschlichkeit erfahren, auch von den Freunden. Und wie gesagt, dass die alle zur Beerdigung gekommen sind, war für uns auch irgendwo ein Riesengeschenk. Wir hatten auch so kleine Gipssterne besorgt und der Priester hatte dann auch und den Freunden und den Verwandten gesagt, dass jeder, der möchte, sich einen Gipsstern nehmen kann und aus Grab nehmen kann, stellvertretend für eine Fehlgeburt, die er selber erlitten hat oder auch für Angehörige. Und letztendlich kamen da wirklich 40 solcher kleinen Sternchen irgendwie aufs Grab. Also echt viele.

0: Es war wirklich für uns ein Geschenk, diesen Tag auch mit unserer Familie und unseren Freunden ja, begehen zu dürfen. Ja, und ja, auch so viel Liebe erfahren zu dürfen. Und ja.
1: Ja. Herr Naumann, Sie haben vorhin schon gesagt, Sie sind erst einmal, ich meine, Sie sind selbst von Beruf Unternehmer, das heißt, Sie sind beruflich auch sehr eingespannt und ich denke, für einen Mann ist es wichtig, erstmal in so einem Moment der Not auch seine Frau zu schützen und zu stärken. Aber Sie haben gesagt, bei Ihnen kam dann auch irgendwann diese Trauer erst so richtig hoch. Was hat Ihnen dann geholfen, sich innerlich auch von Ihrem Töchterchen, von dem Sie gesagt haben, Sie sollten es eigentlich beschützen und ins Leben begleiten, das gleich so abzugeben? Was hat Ihnen geholfen?
2: Ja, das waren, also war sicherlich das Gebet, was wir dann zusammen als Ehepaar sehr intensiv gelebt haben. In der Zeit aber auch das Wissen, dass viele andere für uns beten oder auch Messen feiern, das war einfach eine sehr große Hilfe. Und ja, ich hatte irgendwie so zwischendurch den Eindruck, ja, dass ich den Kontakt ja so zum Baby verloren hatte. Aber ja, da habe ich auch um Zeichen gebetet, dass mir, dass ich weiß, dass die gut aufgehoben ist. Und ja, ich bin tatsächlich ein paar Tage durch tiefe Trauer gegangen, aber ich hatte irgendwann ja eine große Gewissheit und auch Freude, dass ich wusste, dass sie jetzt gut im Himmel angekommen ist, dass es ihr gut geht. Und ja, das habe ich noch zweimal so gespürt. Und da habe ich irgendwie so eine Gewissheit geschenkt bekommen, ja, die mir so nicht mehr nehmen kann.
1: Sie haben jetzt ein Kind, das Sie erwartet, mindestens eins im Himmel, wenn Sie einmal ankommen. Sicher auch.
2: Ja, und das Schöne ist, also wir haben ja ein Kind im Himmel und es ist ja auch also für uns als Familie eine Fürsprecherin, eine, die uns vorausgegangen ist und der man auch mal sagen kann, hier, bete für uns in dieser Situation als Familie. Und genau, wir wissen, dass sie da oben gut aufgehoben ist und auch für uns betet.
1: Frau Naumann, wie ist das denn, was hat das für Sie als Ehepaar bedeutet, diese schwere Zeit miteinander zu erleben?
0: Also ich glaube, das gemeinsame Gebet hat uns vielmehr als Eheleute miteinander verbunden, dass wir eine ganz andere Qualität auch der Beziehung erfahren durften. Also wirklich, wirklich Gott im Bunde. Und wir haben viel füreinander gebetet, also ja, zusammen gebetet. Und ja, wir sind wirklich gestärkt durch diese Krise hindurchgegangen, würde ich sagen.
1: Ja. Ja. Das heißt, das gemeinsame Beten, das ist für Sie wirklich fundamental wichtig geworden. Und wenn ich es richtig verstanden habe, auch die Gemeinschaft, die Sie vorher eben auch schon durch die Gemeinschaft Emmanuel, also große Laienbewegung, auch mit Priestern und Gottgeweihten, aber eine gemeinschaftliche Bewegung, die Sie auch durch die Gruppe, die gemeinsame Gruppe, die das getragen hat im Gebet, auch gestärkt hat.
0: Ja, auf jeden Fall. Also das haben wir ganz stark gespürt, dass sehr viele für uns gebetet haben, eindeutig.
2: Also das, die Geburt war ja auch, also nicht nur an Allerheiligen, sondern auch am Herz-Jesu-Freitag. Und da habe ich mir auch viele Gedanken darüber gemacht, was Gott mir da vielleicht mit sagen möchte. Und die Margret Marie Alacoque, die hat ja mal von Jesus gesagt bekommen, dass ihr göttliches Herz so voll leidenschaftlicher Liebe sie im Besonderen ist. Und ja, das habe ich halt für mich auch schon oft in der Anbetung erfahren. Und wir haben ja oft vorher immer den Herrn darum gebeten, also loszulassen, das anzunehmen zu können, was er für uns vorhat. Und ja, ich glaube, ich hatte auch oft schon ja, den Wunsch, ja, mein Leben für Jesus zu geben und für ihn ganz zu leben und so weiter. Und das war in dieser Zeit, ja, habe ich so retroperspektiv habe ich gemerkt, ja, dass er, dass wir ihm alles schenken sollen, dass wir nicht an irgendwas festhalten sollen, nicht mal an unseren eigenen Kindern, sondern dass alles von ihm geschenkt ist und dass dass alles ihm gehören soll. Und unser Leben, aber auch das Leben der anderen, das sind unsere Kinder. Und ich glaube, dadurch, dass wir da vielleicht auch loslassen konnten, hat Gott auch so eine Freude geschenkt und ja, diese Zuversicht und dass man jetzt auch weiß, sie ist gut aufgehoben. Genau.
1: Was für Sie ganz wichtig ist zu wissen, Ihrem Kind geht es gut, sie ist gut aufgehoben. Sie haben jetzt uns von dieser Geschichte erzählt, von Ihrer kleinen Geschichte mit Ihrer kleinen Therese. Sie haben auch schon Zeugnis von Ihrer Geschichte gegeben, auch als die Reliquien der kleinen Therese durch Deutschland unterwegs waren. Also Sie haben sich entschieden, auch wirklich über diese Erfahrung zu sprechen. Von Ihnen beiden gerne, vielleicht erst Frau Nahmann, warum ist Ihnen das wichtig geworden?
0: Ja, es ist gut, dass Sie nochmal diese Frage stellen. Also mir ist ganz klar geworden, durch das, was wir erlebt haben, wie wichtig ist, dass die Frauen den Mut haben, über die Fehlgeburt zu reden. Ich glaube, es ist auch richtig, dass man die Frauen dazu ermutigt, dass sie auch vor der 12. Schwangerschaftswoche kundgeben können, dass sie ein Kind erwarten, dass sie sich freuen dürfen, ja, einen Menschen in ihrem Leib tragen. Auch wenn es schief gehen kann, ja. Das macht es viel leichter, dann auch darüber zu reden, dass ja, man das Kind verloren hat. Und es ist halt so schwierig für die Frauen, die eine Fehlgeburt erleiden, dass sie alleine bleiben. Ja, der Partner ist sicherlich ein Gesprächspartner, aber letztendlich ist, glaube ich, für viele Frauen das Reden über die Fehlgeburt, gerade auch mit Freundinnen, die vielleicht auch nochmal anderen Blick drauf haben, anders empfinden als jetzt der Ehemann oder Partner, total wichtig. Und ja, wenn da einfach ein Umdenken stattfinden würde, dass man eigentlich auf wirklich viel früher einfach bekannt geben kann. Ich erwarte ein Kind, ja. Auch mit dem Wissen, dass es schief gehen kann. Aber das alles würde einfach zum Umdenken führen und die Frauen einfach nicht in dieser Einsamkeit, in diesem Scham zurücklassen. Die wissen einfach darum auch viel mehr, dass es schief gehen kann. Ich meine, ich habe vorher auch irgendwie von Statistiken gelesen, aber ich hatte bis dato bei der ersten Fehlgeburt nicht davon gehört, dass irgendwer in meinem Freundeskreis eine Fehlgeburt hatte oder in der Familie. Ja, ich habe mich als Einzige gefühlt. Und das macht es halt viel, viel schwerer für diese Frauen, mit diesem Leid umzugehen. Und es gibt ja auch einfach auch einfach nochmal einen anderen Blick auf das menschliche Leben. Es ist ein Mensch ab Empfängnis, ja, der schützenswert ist, ja, der, über den man sich freuen darf, wenn man ihn empfängt. Genau. Es ist halt auch so wichtig, dass diese Frauen auch trauern dürfen. Es ist nicht irgendwie, wie jetzt die Ärzte sehen, es ist ein medizinisches Geschehen und am nächsten Tag hat man wieder zur Arbeit zu erscheinen, ja. Ja. So ist nicht der Mensch, so tickt der Mensch nicht, ja. Er hat einen Leib und eine Seele
1: Es ist ja so, dass in Deutschland ab der 13. Schwangerschaftswoche bei einer Fehlgeburt, ab dann haben die Mütter auch Anrecht auf Mutterschutz. Das ist sicher logischerweise auch so gemacht worden, weil man bis zur 12. Schwangerschaftswoche nach Beratungsschein straffrei abtreiben kann, damit man da nicht in die Bredouille kommt, vermute ich mal mit Gerichten. Das heißt aber, genau, Sie ermutigen dazu, auch eine Schwangerschaft durchaus früher bekannt zu geben, auch wenn das Risiko einer Fehlgeburt in der frühen Schwangerschaft größer ist, einfach um das aus der Tabuzone zu holen und einfach klarzumachen, auch die ganz, ganz kleinen Kinder sind wirklich Kinder. Die dürfen wir uns jetzt schon freuen. Es gibt keinen Grund, das so zu verstecken, weil ansonsten denjenigen, die eine Fehlgeburt erleiden, das Ganze dann noch schwerer gemacht wird, weil sie sich so alleine fühlen.
0: Auf jeden Fall. Das hat einfach auch eine Lebensschutzperspektive. Also es ist halt auch ganz wichtig, also dass man sagt, es ist ein Mensch, ja, und dass man das Bewusstsein einfach auch in der Gesellschaft schärft. Es ist nicht ein Gewebe, ja, es ist einfach ein Mensch, ja. Mit dem kann man nicht so umgehen.
1: Vielleicht noch zum Schluss an Sie beide die Frage: Der 1. November dieses Jahr wird der Jahrestag sein der Himmelsgeburt Ihres Töchterchens Therese. Wie werden Sie den begehen?
2: Das haben wir noch nicht detailliert besprochen, aber ja, ich denke, wir werden auf jeden Fall zum Grab gehen, so wie wir das auch hin und wieder mal tun und dann einfach ja am Grab wieder zusammen sein, beten. Genau, aber über Weiteres haben wir noch nicht gesprochen.
1: Es ist auf jeden Fall ein Tag, der in Ihrer Familie präsent ist, wenn ich Sie richtig verstanden habe, auch für Ihre anderen Kinder wichtig ist.
0: Ja, also die äußern auch von sich aus den Wunsch, zum Grab zu gehen.
1: Nochmal bei Ihrer kleinen Schwester zu sein. Vielen Dank, Frau und Herr Nahmann, Thekla und Andreas Nahmann, dass Sie uns von dieser ganz persönlichen Geschichte erzählt haben. Auch wenn Sie sich bewusst dazu entschieden haben, weiß ich, dass das nicht einfach ist. Also ein Dankeschön dafür, dass Sie da den Mut und die Bereitschaft gehabt haben, uns an Ihrer Geschichte Anteil haben zu lassen und dadurch auch anderen zu zeigen, ja, uns ist es passiert und ihr seid nicht allein. Dankeschön dafür.
2: Sehr gerne. Alles gut.
0: Sehr gerne.
1: Vielleicht kennen Sie, liebe Hörerinnen und Hörer, jemanden, der auch eine Fehlgeburt, eine Totgeburt hatte und den es vielleicht trösten könnte, diese Geschichte von Thekla und Andreas Nahmann zu hören. Empfehlen Sie diese Sendung gerne weiter. 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Ich danke auch Ihnen, liebe Hörerinnen und Hörer, für Ihre Unterstützung im Gebet, auch durch Ihre Spende. Sie machen solche Sendungen, die wirklich sehr wichtig für andere sein können, wie wir heute auch wieder gehört haben, wirklich in einem Moment ein ganz wichtiges Wort für jemanden sein können. Sie machen das alles dadurch mit möglich. Ein Dankeschön dafür. Mein Name ist Gabi Fröhlich. Ich verabschiede mich von Ihnen und wünsche Ihnen und vor allem all denjenigen, die heute vielleicht auch an ihr Sternenkind oder ihre Sternenkinder denken, von Herzen Gottes reichen Segen und auch den himmlischen Trost, von dem das Ehepaar Nahmann gesprochen hat. Alles Gute Ihnen.
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1: 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Wir beten den Engel des Herrn und den schmerzhaften Rosenkranz auf Latein in einer Aufzeichnung mit Papst Benedikt XVI.

0: Rosarii Beate Maria Virginis Mysteria Doloris.
1: Die schmerzhaften Rosenkranzgeheimnisse.
2: Deus in adiutorium meum intende.
3: Domine et adjutantem meum.
2: Gloria Patri et Filio et Spiritui Sancto.
3: Sicut erat in principio, nunc et semper, et in saecula saeculorum.
2: Primo Mysterium, Jesus in Horto Gethsemane orat.
1: Das erste schmerzhafte Geheimnis, Jesus betet im Garten Gethsemane.
0: Venit Jesus in predium, cui nomen Gethsemane.
1: Jesus kam zu einem Grundstück, das man Gethsemane nennt, und sprach: Abba, Vater, lass diesen Kelch an mir vorübergehen, aber nicht wie ich will, sondern wie du willst.

0: Kyrie eleison.
1: Wir beten die lauretanische Litanei auf Latein.
0: Kyrie eleison. Christe audinos. Christe exaudinos. Pater de celis Deus. Fide redemptor mundi Deus.

In einer Aufzeichnung mit Papst Benedikt dem 16. haben wir den schmerzhaften Rosenkranz gebetet. Wir wünschen Ihnen weiterhin gesegnete Stunden hier im Nachtprogramm bei Radio Horeb.

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1: Mittwochabend bei Radio Maria und Radio Horeb. Wir gehen nach Hochaltingen zum Katechistenkurs für die Evangelisation. Und dazu grüßt Sie alle herzlich Gregor Dornis. In der Einheit Moraltheologie hören wir hier Professor Stefan E. Müller, den emeritierten Moraltheologen der Katholischen Universität Eichstätt-Ingolstadt. Wie erklärt man am besten so ein Fach wie Moraltheologie? Professor Müller hat sich entschlossen, das anhand des Dekalogs, des 10 Wortes, der 10 Gebote zu machen. Im heutigen Vortrag geht es um das Tötungsverbot, das Gebot Nummer 5.
2: Verehrte Hörerinnen und Hörer, wir setzen heute unsere Betrachtung des Dekalogs fort, indem wir uns dem 5. Gebot zuwenden, das als Thema das Tötungsverbot und positiv gewendet den Lebensschutz vor unsere Augen stellt. Es ist eine gleichsam unheimliche Möglichkeit, die im Menschen vorhanden ist. Viele positive Möglichkeiten hat der Mensch, um aufzubauen, um andere zu fördern, zu begleiten, in ihrer Entfaltung zu unterstützen. Aber es gibt auch die zerstörerische Möglichkeit im Menschen, und die ist hier in diesem Gebot im Blick und soll abgewehrt werden. Eine Möglichkeit im Menschen, die geradezu unheimlich ist und die sich noch steigert, wenn ganze Gemeinschaften oder ein Kollektiv erfasst wird von einer solchen zerstörerischen Tendenz und es dann zum Krieg kommt. Friede ist keine Selbstverständlichkeit. Immerfort muss daran gearbeitet werden, dass die Voraussetzungen zum Frieden geschaffen, erneuert und stabilisiert werden. Das gilt im Großen und das gilt auch im Kleinen. Diese wenigen Andeutungen zeigen, dass wir uns, wenn wir uns dem 5. Gebot zuwenden, dass wir da ein sehr weites Feld vor uns haben. Kurz zu dem alttestamentlichen Wortlaut: Du sollst nicht töten. Alfons Deißler übersetzt: Du sollst nicht morden. Und er führt aus, dass hier die gewissermaßen private Tötung eines Menschen durch einen Mitmenschen verboten ist, sei sie überlegt und geplant oder auch grob fahrlässig. Dieses Tötungsverbot wird bemerkenswerterweise dadurch geschützt, dass im Falle der Zuwiderhandlung mit der Todesstrafe gedroht wird. Das wird im 9. Kapitel des Buches Genesis formuliert, wo es heißt: Wer Menschenblut vergießt, dessen Blut wird durch Menschen vergossen, denn als Abbild Gottes hat er den Menschen gemacht. Im Neuen Testament ist dieses Verbot von Jesus ausdrücklich bestätigt, in der Bergpredigt, und er vertieft auch den Sinn dieses Tötungsverbotes, indem er nicht nur die physische Zerstörung, die Zerstörung des Lebens des anderen im Blick hat, sondern auch seelisch-geistige Zerstörung mit diesem Verbot im Blick hat. Ich möchte heute ein Thema besonders behandeln und mit Ihnen gemeinsam betrachten. Ein Thema zum Lebensschutz am Anfang des menschlichen Daseins. Ich möchte also einige Aspekte zur Abtreibungsthematik Ihnen vortragen. Die Kirche versteht sich in Lehre und Praxis als Anwalt des Lebens, als Anwalt des Menschen, des Geborenen und des Ungeborenen. Damit auch Anwalt des ungeborenen Kindes und auch als Anwalt der in Not geratenen, werdenden Mütter, die sich in einem Schwangerschaftskonflikt befinden und die nicht allein gelassen werden dürfen. Die Kirche hat hier einen doppelten Auftrag, dem sie sich verpflichtet weiß, nämlich auf der einen Seite verkündet und begründet sie die Norm des Dekalogs, das fünfte Gebot, das Tötungsverbot, das eben auch hier für diese Frage gilt. Es wird formuliert im Katechismus der katholischen Kirche, wo es heißt, Nummer 2258, das menschliche Leben ist heilig, weil es von seinem Beginn an der Schöpfermacht Gottes bedarf und für immer in einer besonderen Beziehung zu seinem Schöpfer bleibt, seinem einzigen Ziel. Nur Gott ist der Herr des Lebens von seinem Anfang bis zu seinem Ende. Niemand darf sich unter keinen Umständen das Recht anmaßen, ein unschuldiges menschliches Wesen direkt zu zerstören. Diese allgemeine Norm wird noch konkretisiert im Blick auf das Verbot der Abtreibung, 2270, wo es heißt, das menschliche Leben ist vom Augenblick der Empfängnis an absolut zu achten und zu schützen. Schon im ersten Augenblick seines Daseins sind dem menschlichen Wesen die Rechte der Person zuzuerkennen, darunter das unverletzliche Recht jedes unschuldigen Wesens auf Leben. Die Kirche verkündet und begründet diese Norm des Dekalogs, aber sie belässt es nicht dabei, sondern sie leistet auch konkret Hilfe für betroffene Frauen, auch Väter. Dafür steht ein weit verzweigtes Beratungsnetz, wo schwangere Frauen, auch deren Angehörige, Hilfe und Unterstützung angeboten und vermittelt wird. Ich möchte in diesem Vortrag in zwei Schritten vorgehen. Ich möchte mich zunächst der Frage zuwenden, wann beginnt menschliches Leben, um die Schutzwürdigkeit des ungeborenen Lebens von Anfang an aufzuweisen. Und ich möchte dann in einem zweiten Schritt eine Frage stellen, die ein wenig ungewohnt ist, von der ich aber glaube, dass sie die ganze Komplexität des Themas, um das es hier geht, vor Augen führt, jedenfalls in einigen wenigen Grundzügen. Und zwar möchte ich die präventiv-ethische Frage stellen, die Frage nach der Prävention, die Frage nach der Vorbeugung. Wie kann einem Schwangerschaftskonflikt vorgebeugt werden und, wenn er dann doch zustande kommt, wie kann er human bewältigt werden? Was sind die Bedingungen des Ja-Sagen-Könnens zum Leben und zu dem Kind, das gezeugt worden ist? Zunächst zum ersten Punkt. Wann beginnt menschliches Leben? Lassen Sie mich zunächst ein paar Worte sagen zu den Begriffen. Es gibt ja manche Begriffe, die das Thema in einer Weise benennen, dass damit zugleich eine Wertung verbunden ist. Zum Beispiel, wenn von einer Schwangerschaftsunterbrechung die Rede ist. Hier handelt es sich um eine beschönigende und damit auch verfälschende Redeweise. Denn eine Verbindung, die unterbrochen wird, kann normalerweise wiederhergestellt werden, was ja hier nicht der Fall ist. In der Medizin hat sich der Begriff des Schwangerschaftsabbruchs durchgesetzt. Hier wird der Vorgang der Abtreibung primär aus der Perspektive des mütterlichen Organismus beschrieben. Ausgeblendet wird dabei, dass es sich bei der Beendigung einer Schwangerschaft um die Tötung menschlichen Lebens handelt. Und genau auf diesen Tatbestand verweist der Begriff der Abtreibung. Ebenso nicht die volle Wirklichkeit im Blick hätte eine begriffliche Umschreibung der Abtreibung, wenn man hier sagen würde, es handle sich um die Absaugung von Schwangerschaftsgewebe. Auf der anderen Seite gibt es aber auch Begriffe, gibt es auch einen Begriff speziell, der auch wenig hilfreich ist in dem Zusammenhang, nämlich der Begriff des Mords. In der deutschen Sprache hat Mord folgende Bedeutung, wird im Strafgesetzbuch wie folgt definiert: Mörder ist wer aus Mordlust zur Befriedigung des Geschlechtstriebes, aus Habgier oder aus niederen Beweggründen heimtückisch oder grausam einen Menschen tötet. Entscheidend also hier die niedrigen Beweggründe, und man kann davon ausgehen, dass in aller Regel bei einer Abtreibung dies nicht zutrifft. Insofern sollte der Mordbegriff hier vermieden werden und eben dieser Begriff gewählt werden, der Begriff der Abtreibung. Abtreibung ist die Tötung des Lebens eines ungeborenen Menschen in den frühesten Phasen seiner Entwicklung. Nun zur Frage nach dem Beginn des menschlichen Lebens. Die Kirche geht von folgenden Zusammenhängen aus, die embryologisch evident sind. Der Beginn des Menschenlebens liegt in dem Augenblick der Verschmelzung der Keimzellen, in der Gametenverschmelzung, wenn also eine männliche Spermazelle sich mit einer weiblichen Eizelle verbindet und beide in einer neuen Einheit aufgehen, wenn also die beiden Zellkerne verschmolzen sind. Die Begründung dafür, dass wir in diesem Zusammenhang den Beginn des menschlichen Lebens sehen, ist folgende. Entscheidend ist, dass mit dieser Verschmelzung eine völlig neue biologische Realität zustande kommt. Bei der Verschmelzung der beiden Keimzellen kommt es zu einem neuen Lebewesen, das anders ist als alle Zellen des mütterlichen Organismus. Es ist etwas biologisch Neues mit einem eigenen Steuerungssystem oder Lebensprinzip. Ein Wesen, dessen Entwicklung durch die ihm eigenen Gene bestimmt und vorangetrieben wird. Vom Augenblick der Kernverschmelzung an, wenn also mütterliches und väterliches Erbgut miteinander verbunden sind, ist das gesamte genetische Programm entstanden, in dem alle Eigenschaften des neuen Menschen angelegt sind. Zum Beispiel die Geschlechtsbestimmtheit des neuen Menschen. Sehen wir einmal ab von dem doch eher seltenen Fall eineiiger Zwillinge, so verfügt jedes neue Lebewesen über eine einmalige genetische Kombination, die es zuvor nicht gegeben hat und die es auch nach ihm nicht mehr geben wird. Deshalb kann man sagen, dass die Empfängnis einen radikalen Neuanfang darstellt, durch den das, was vorher nicht war, das individuelle Leben eines neuen Menschen, aus seinen beiden Bestandteilen hervorgeht. Die männliche Samenzelle und die weibliche Eizelle tragen in ihrer getrennten Existenz zur Vorbereitung dieses Anfangs bei. Aber es gibt dabei keinen fließenden Übergang, sondern nur einen unableitbaren Sprung von einem zum anderen. Und deshalb wird auch die geläufige Redeweise, wenn man von einem befruchteten Ei spricht, den embryologischen Fakten nicht gerecht, denn hier entsteht der Eindruck, als handle es sich bei der Empfängnis nur um einen Zustandswandel, eine Zustandsveränderung des mütterlichen Eis von einem unbefruchteten zu einem befruchteten Stadium, während doch in Wirklichkeit mit der Zygote die Existenz eines neuen, einmaligen menschlichen Wesens beginnt. Zygote ist die Zelle, die aus der Verschmelzung von Ei- und Samenzelle hervorgeht. Aus diesen humanbiologischen Erkenntnissen kann man sagen, dass sich der menschliche Embryo nicht zum Menschen entwickelt, sondern von Anfang an als Mensch entwickelt. Nun dürfen wir bei diesen biologischen Erkenntnissen nicht stehen bleiben, sondern diese Erkenntnisse in eine anthropologische Gesamtschau hineinnehmen, die naturwissenschaftlichen Fakten gewissermaßen zu Ende denken, um Antwort zu finden auf die Frage, welche moralischen Rechte einem Embryo zukommen und in welcher Weise das vorgeburtliche Leben in den Schutzbereich der Menschenwürde fällt. Es geht darum zu zeigen, dass die allgemeinen Rechte des Menschseins in den ungeborenen Kindern prinzipiell nicht anders zu achten sind, als auch in den geborenen Mitgliedern der menschlichen Gesellschaft. Ich halte mich bei diesen Darlegungen besonders an die Forschungen und Explikationen von Eberhard Schockenhoff, der in seinem Buch zur Lebensethik in sehr profunder Weise die Thematik dargestellt hat. Nach ihm können wir folgende These hier an den Anfang stellen, die lautet: Es ist ein und dasselbe, mit sich identische menschliche Wesen, das alle Anlagen zu seiner späteren Entfaltung bereits potenziell in sich trägt und das sich in einem kontinuierlichen Prozess ohne relevante Einschnitte von Anfang an als die Person entwickelt, die wir nach dem Gesetz der Gleichursprünglichkeit und Gegenseitigkeit dieselbe Achtung schulden, die wir für uns selbst in Anspruch nehmen. In dieser These, die sehr dicht formuliert ist, sind drei Argumentationsstränge miteinander verbunden, drei Aspekte miteinander verbunden, die eben die Schutzwürdigkeit des Embryos zum Ausdruck bringen. Das erste ist der Aspekt der Identität. Gemeint ist hier die wesensmäßige Identität des Embryos mit dem geborenen Menschen. Es besteht eine Wesensidentität zwischen dem Embryo und dem geborenen Menschen. Der Unterschied zwischen beiden liegt im Entfaltungsstatus, nicht im ontologischen Status, also nicht im Wesen. Die These lautet also, dass es ein und derselbe Mensch ist, der als Embryo über das gleiche Lebensrecht verfügt, wie als Neugeborener, Erwachsener oder alternder Mensch. Der menschliche Embryo ist keine Sache und kein Etwas, sondern ein Jemand, der später ich sagen wird und der seine eigene Existenz mit seinen Anfängen im Mutterleib in Verbindung bringen kann. Wenn wir das Lebensrecht des Embryos akzeptieren, dann tun wir nichts anderes als das, was man auch uns gegenüber getan hat, als wir in unserer Entwicklung im Status des Embryos waren. Dem Embryo, der wir einmal waren, wurde das Lebensrecht nicht genommen, sondern es wurde anerkannt. So haben auch wir das Lebensrecht, alle Embryonen anzuerkennen. Daraus ergibt sich als Definition des Embryos, er ist ein Mensch in der Anfangsgestalt seines Daseins. Auch wir waren einmal Schutzbedürftige, auf die Hilfe und Fürsorge anderer angewiesene Embryonen. Und die Verpflichtung zur Gegenseitigkeit hält uns an, die unverfügbaren Lebenschancen unserer Nachkommen in der gleichen Weise zu achten, wie damals auch unser Lebensanspruch geachtet wurde. Wenn wir zu diesen Überlegungen jetzt die theologische Perspektive hinzunehmen, dann sehen wir, wie der Glaube diese Überlegungen von der Ewigkeitsperspektive her bekräftigt. Schon im Alten Testament, wo zwar die Thematik der Abtreibung nicht angesprochen ist, aber wo doch auch eine deutliche Ahnung vorhanden ist von dem vorgeburtlichen Leben des Kindes. Ein besonders schönes Beispiel ist der Psalm 139, wo es heißt: Denn du, Gott, hast mein Inneres geschaffen, mich gewoben im Schoß meiner Mutter. Ich danke dir, dass du mich so wunderbar gestaltet hast. Ich weiß, staunenswert sind deine Werke. Als ich geformt wurde im Dunkeln, kunstvoll gewirkt in den Tiefen der Erde, waren meine Glieder dir nicht verborgen. Deine Augen sahen, wie ich entstand. Von unserem Glauben her ist das Leben des Menschen heilig. Und zwar deshalb, weil Gott den Menschen nach seinem Bild erschaffen hat. Dieses Wort von der Heiligkeit des Lebens verweist darauf, dass das menschliche Leben letztlich von Gott erschaffen ist und seine besondere Würde dadurch hat, dass der Mensch von Anfang an nach dem Ebenbild Gottes, nach dem Abbild Gottes erschaffen worden ist. Und deshalb ist das Leben der Verfügbarkeit des Menschen entzogen. Da alle Menschen unter dem Schutz Gottes stehen, darf sich keiner über den anderen stellen und über die Existenz des anderen entscheiden wollen. Keiner darf sich am Leben des anderen vergreifen. Die deutschen Bischöfe haben in ihrem bedeutsamen Hirtenbrief mit dem Titel »Der Mensch, sein eigener Schöpfer« zu Fragen von Biotechnik und Biomedizin formuliert, ich zitiere, »In der Gott-Ebenbildlichkeit des Menschen gründet auch seine Würde. Sie besagt, dass er im Voraus zu all seinen Leistungen, zu all seinen Fähigkeiten und Unfähigkeiten von Gott bedingungslos geliebt und bejaht ist. Die Menschenwürde ist daher unantastbar und kommt allen Menschen, unabhängig von der Einschätzung anderer oder ihrer Selbsteinschätzung, zu, den Geborenen und Ungeborenen, den Gesunden und Kranken, den Behinderten und Sterbenden. Wir Christen glauben, dass Gott den Wert und die Sinnhaftigkeit eines jeden menschlichen Lebens garantiert. Welcher Wert und Sinn das Leben hat, kann sich der Mensch nur von Gott sagen lassen und glaubend annehmen. Soweit das Zitat aus diesem bedeutenden Hirtenbrief.

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1: Ich komme nun zum zweiten Teil des Vortrags, in dem ich die präventiv-ethische Perspektive zur Abtreibungsthematik in einigen Grundzügen aufzeigen möchte. Diese präventiv-ethische Perspektive ist nicht nur moraltheologische Reflexion, sondern auch moralpsychologische Überlegung. Das heißt, es geht eben nicht nur um die Normen und die zugeordneten Grundhaltungen und Tugenden, sondern auch um die Frage, wie diese Norm zu verwirklichen ist und wie die dem Leben dienenden, das Leben schützende Grundhaltungen entfaltet und gelernt werden können. Welche Voraussetzungen sind dazu erforderlich? Das ist natürlich eine sehr komplexe Frage, zu der ich nur einige Grundüberlegungen Ihnen vortrage. Die Grundthese lautet folgendermaßen: Das Gewissen und die Bildung des Gewissens stellen einen wesentlichen Beitrag dar zum Lernen und zum Realisieren der Bejahung des menschlichen Lebens und damit des Lebensschutzes auch im belastenden Konfliktfall. Ich möchte diese These in 5 Punkten entfalten. Erstens, Gewissensbildung und Beziehungserfahrungen. Das Gewissen gehört zur psychologischen Ausstattung jedes Menschen, freilich zunächst im Sinne einer Anlage, die der Bildung und Entfaltung bedarf. Das adäquat entfaltete Gewissen ist die Fähigkeit, in einer Konfliktlage und damit in einer Entscheidungssituation den Anspruch des ethisch Guten und Richtigen wahrzunehmen und dann eine Entscheidung entsprechend dieser Wahrnehmung zu treffen, eine Gewissensentscheidung. Das so verstandene Gewissen ist eine Funktion, die die gesamte Person des Menschen beansprucht. Es ist nicht nur kognitiv, ebenso volitiv und auch emotional, dynamisch bestimmt. Demgemäß bedeutet Gewissensbildung nicht allein Wissensvermittlung, etwa das Wissen von Normen und ihren Begründungen, sondern bedeutet Wertevermittlung. Und damit sind die sittlichen Werte, also sittliche Grundhaltungen gemeint, aber auch die vorsittlichen Werte, also Werte, die nicht durch das Handeln des Menschen, durch das sittliche Handeln des Menschen verwirklicht werden, sondern die diesem Handeln vorgegeben und aufgegeben sind und eine adäquate Wertantwort verlangen. Eine in diesem Sinn umfassende Gewissensbildung hängt grundlegend davon ab, ob der junge Mensch von Anfang an in tragenden und Orientierung ermöglichenden personalen Beziehungen aufwachsen kann. Sind diese Beziehungen von Liebe und Vertrauen getragen und realisieren sich in ihnen die beiden Seiten der pädagogischen Liebe, der bejahend bergende Aspekt und der orientierend strukturierende Aspekt, das gelegentliche Nein in der Liebe, so vermag das Gewissen in diesen Beziehungen zu erwachen und sich zu entfalten. Gewissensbildung ist ein relationaler Prozess, also entfaltet sich in Beziehungen, und die Adäquatheit der Bildung des Gewissens hängt von der Qualität dieser ursprünglich familialen Beziehungen ebenso ab wie von der Angemessenheit der vermittelten Wertorientierung. Im Gewissenssinn sind Beziehungen daher das Schicksal des Gewissens. Bedeutsam ist die Qualität der frühen Bindungen. Gewissensbildung braucht feste Wurzeln. Was bei einem Baum die Wurzeln bedeuten, sind bei sich entfaltenden Menschen sichere emotionale Beziehungen zu den Personen, bei denen sie aufwachsen. Gebauer und Hüter schreiben, wenn sich diese sicheren Bindungen nicht entwickeln können, bleiben ihre Äste, Blätter und Früchte nur Kümmerversionen dessen, was daraus hätte werden können. Und wenn der erste Sturm kommt, wenn diese Kinder also erwachsen werden und sich in der Welt zurechtfinden müssen, fallen sie um. Und wenn erst einmal ein ganzer Wald aus lauter derartig wurzelkranken Bäumen entstanden ist, was geschieht dann? Die Bindungsforschung zeigt, dass frühe Bindungsstörungen zu einer Haltlosigkeit führen können, die sich etwa in wachsender Aggressivität, Lern- und Verhaltensstörungen, auch in Suchtentwicklungen äußern können. Das Kind ist also angewiesen auf emotionale Zuwendung und Feinfühligkeit. Ebenso bedarf es vielfältiger Anregungen in der Zuwendung zur Welt und der Entdeckung ihrer Werte. Auch angemessene Grenzziehungen sind nötig. Auf der Basis sicherer Primärbindungen entfaltet sich die Entdeckung und Aneignung der Werte, die das Gewissen inhaltlich bestimmen. Dabei vermittelt eine solche sichere Bindung die Grundlage für die Erkenntnis und Annahme des Wertes des eigenen Daseins und damit des menschlichen Daseins. Aus der Erfahrung stabiler Wertschätzung bildet sich das Selbstgefühl, Selbstwertgefühl und Selbstvertrauen. Am Anfang der Entfaltung der Lebensbejahung steht die Erfahrung des umfassenden Bejahtwerdens seitens der primären Beziehungspersonen. Und es scheint so zu sein, nicht nur die Entstehung des menschlichen Lebens, also die Zeugung, bedarf zweier Menschen, einer Frau und eines Mannes, die bereit sind, Eltern zu werden, sondern auch die Grundlegung der Lebensbejahung im Kind braucht beide Elternpersonen, um sich tief einzuwurzeln und Bestand zu haben. Das Kind bedarf mithin der personalen Bejahung gleichsam in doppelter Dosis. Diese Angewiesenheit auf mütterliche und väterliche Bestätigung scheint der menschlichen Natur eingeschrieben zu sein. So sehr, dass Kinder und Jugendliche später, wenn sie zum Beispiel väterliche Unterstützung vermisst haben, sich eine Vatergestalt suchen, um bei ihr zu finden, was sie beim eigenen Vater schmerzlich entbehren mussten, weil er es nicht sein und geben konnte oder wollte. Es ist darüber hinaus auch nicht unwichtig, ob dieses grundlegende Ja zum Dasein des Kindes weitere Unterstützung durch einen Bruder oder eine Schwester und im Freundeskreis unterstützt wird und so, dass durch das Angenommensein auf gleichaltriger Ebene Bestätigung findet. Das Ja zum menschlichen Leben, der Respekt vor dem unermesslichen Wert eines jeden Menschen, egal in welchem Stadium der Entfaltung er sich befindet und egal in welcher Form er uns entgegentritt, ob gesund, krank oder mit einer Behinderung, das Ja sagen können zum menschlichen Leben hat in dieser Urerfahrung des Menschen eine wesentliche Wurzel. Dazu verweise ich auf eine Untersuchung zu Einstellungen von Studierenden bezüglich Ehe und Familie. In dieser Studie von Rolf Stein vorgelegt, wird auch nach der Bewertung des Schwangerschaftsabbruchs gefragt. Das Ergebnis ist bemerkenswert. Studierende, die bei beiden verheirateten Eltern aufgewachsen sind, treten stärker für den Schutz des ungeborenen Lebens ein als Studierende, die nur bei einer Elternperson aufgewachsen, deren Eltern getrennt sind oder unverheiratet zusammenleben. Dieses Ergebnis lässt sich noch weiter spezifizieren, wenn man die Qualität der Beziehung der Eltern zueinander berücksichtigt. Wird die positive und negative Bewertung der elterlichen Beziehung gegenübergestellt, so zeigen sich signifikante Wirkungen auf die Meinungsbilder der Kinder in den anstehenden Fragen. Ich zitiere: Es spricht eine relativ hohe Wahrscheinlichkeit dafür, dass die stärksten Befürworter einer mehr liberalen Regelung des Schwangerschaftsabbruchs aus Elternhäusern kommen, in denen die Eltern miteinander kaum Gespräche führten bzw. eine, in Anführungsstrichen, klinisch tote Beziehung hatten. Die stärksten Befürworter einer Abtreibungsregelung, die dem Schutz des ungeborenen Lebens Priorität einräumt, findet man unter denjenigen Studierenden, deren Eltern eine positive und treue Ehebeziehung hatten. Auf diesem Hintergrund überrascht es nicht, dass ein Zusammenhang besteht zwischen der Einstellung zur Abtreibung und der Einstellung zur Ehe. Studierende, für die die Ehe eine hohe persönliche Bedeutung hat, treten eher für den Schutz des ungeborenen Lebens ein, während Studierende, die der Ehe eine weniger ausgeprägte Wertschätzung entgegenbringen, stärker für eine liberale Handhabung der Abtreibung votieren. Des Weiteren fällt auf, und dies liegt ganz auf der Linie der bisherigen Beobachtungen, dass eine Korrelation besteht zwischen der Wertschätzung

Die liberalsten Studierenden in dieser Frage findet man bei denen, die Religion und Glauben als überflüssig bezeichnen. Dagegen korreliert die Wertschätzung von Glauben und Religion mit einem stärkeren Schutz des Lebens. Zu den günstigsten Prämissen für dieses Ja zum menschlichen Leben von Anfang an gehört die Wertevermittlung durch Eltern und ihr Vorbild, durch Lehrer, Priester, Ordensleute sowie durch die Begegnung mit glaubwürdigen Christen. Ich habe diese Ergebnisse etwas ausführlicher dargestellt, weil sie, obwohl ihre Veröffentlichung bereits einige Zeit zurückliegt, Thesen zu den Grundstrukturen einer Gewissensbildung erlauben, in deren Mitte das Ja zum menschlichen Leben in allen Stadien seiner Entwicklung steht. Als besonders bedeutsam zeigte sich die Erfahrung der Treue. Treue ist das Gewissen der Liebe. Sie meint ein Stehen zum geliebten Menschen in guten und bösen Tagen. Die Liebe wird nicht aufgekündigt in dem Moment, in dem der Partner oder die Partnerin nicht mehr die Erwartungen zu erfüllen vermag, die auf sie gerichtet sind. Und diese Treue erhält eine wesentliche Stütze, wenn sie im Glauben fundiert ist. Wer Treue erfahren hat, und zwar sowohl zwischen seinen Eltern als auch in der Zuwendung der Eltern zur eigenen Person, wird eine andere Einstellung zum menschlichen Leben entwickeln als ein junger Mensch, dessen Lebensgeschichte durch die leidvolle Erfahrung von Beziehungsabbrüchen gezeichnet ist. Beziehungsabbrüche in dem dargelegten doppelten Sinn. Man könnte die provokante Frage stellen, ob wir in einer Gesellschaft der Beziehungsabbrüche leben. Sind die hohen Abtreibungszahlen ein Symptom dafür? Treue Beziehungen sind natürlich auch nicht frei von Konflikten und Krisen. Aber diese Belastungen werden nicht durch Beziehungsabbruch gelöst, sondern durch Kompromiss, Entwicklungs- und Wandlungsbereitschaft der an der Beziehung beteiligten Personen. In nicht treuen Beziehungen scheint diese Wandlungsbereitschaft nicht möglich zu sein. Die Berücksichtigung der aufgezeigten Erkenntnisse und Thesen macht verständlich, warum der Staat die Ehe unter einen besonderen Schutz stellt. Jedenfalls dem Grundgesetz nach. Und zugleich wird verständlich, warum die Kirche sich für die Ehe und die auf die Ehe fundierte Familie einsetzt. Die Ehe hat für die Gesellschaft eine viel weitreichendere Wirkung, als im allgemeinen Bewusstsein angenommen wird. Und es ist kein Zufall, dass das fünfte Gebot, das dem Lebensschutz gewidmet ist, eingeborgen ist in das vierte Gebot und das sechste Gebot, also den Schutz der Eltern-Kind-Beziehungen und der Mann-Frau-Beziehung in der Ehe. Nun kann freilich Präventionsethik nicht einfach möglichst optimale Konditionen der Gewissensbildung fordern, ohne die Wirklichkeit des sozialen Lebens wahrzunehmen. Es geht hier aber nicht einfach um die Aufstellung von Idealen, die unerfüllbar wären, sondern um Tatsachen. Es gibt ja auch heute gelingende Ehen. Aber noch häufiger findet man die angefochtene. Dazu formuliere ich die These: Lebensschutz, das Ja zum menschlichen Leben von Anfang an, hat tief reichende Quellen, auf die dieser Lebensschutz und das Ja zum menschlichen Leben angewiesen sind. Dazu gehört die Beziehung der Eltern zueinander. Wenn es gelänge, die Häufigkeit von Abbrucherfahrungen im zwischenmenschlichen Bereich zu reduzieren, dann bliebe das nicht ohne Auswirkungen auf die Einstellung zur Abtreibung. Reduzierung von Abbrucherfahrungen zum Beispiel dadurch, dass Hilfen und Helfer in Krisen aufgesucht werden, um eine Krise zu bearbeiten und sie als Herausforderung, vielleicht sogar als Chance für Entwicklung wahrzunehmen.

0: Und hier stellt sich die zentrale Aufgabe der Beziehungsbildung, die aufs Engste mit der Gewissensbildung verbunden ist. Sie basiert auf einer Gemütsbildung, die von der Erfahrung treuer Beziehungen abhängt. Gewissensbildung bezieht sich nicht nur auf das Gebildetwerden des Gewissens, sondern impliziert auch Selbstbildung des Gewissens. Es besteht ein enger Zusammenhang zwischen einer so verstandenen Gewissensbildung, Verantwortung für die Entfaltung des eigenen Gewissens, und der Entwicklung der Liebesfähigkeit mit den Auswirkungen auf das Ja zum Leben und den Lebensschutz. Viertens, Gewissensbildung und die unermessliche Würde des Menschen. Eine auf Abtreibungsprävention ausgerichtete Gewissensbildung im engeren Sinn bezieht sich auf die tugendethischen und normativen Grundorientierungen der Lebensethik. Im Zentrum steht dabei das Ja zum unermesslichen und unverletzlichen Wert jedes Menschenlebens, wie Johannes Paul II. In Evangelium Vitae formuliert. Zur Vermittlung des Wertes und der Würde des menschlichen Lebens gehören folgende Aspekte. Zunächst die Wissensvermittlung im Blick auf die Frage, worin die Würde des menschlichen Lebens besteht und wann menschliches Leben beginnt. Grundlegend ist dabei die Einsicht, dass die pränatale Entwicklung des Menschen eine kontinuierliche ist, in der sich der Embryo als Mensch und nicht zum Menschen entwickelt. Der Embryo ist nichts anderes als die Anfangsgestalt des menschlichen Daseins. Wer ihn tötet, schneidet den gesamten Lebensbogen, die ganze Zukunft eines Menschen in diesem Leben ab. Dabei würde der Blick auf den ganzen innerweltlichen Lebensbogen des Menschen, der mit der Verschmelzung der Gameten beginnt, evident zeigen, um wen oder was es sich in dem Anfangsstadium menschlicher Existenz handelt. Eben nicht um ein Etwas, sondern ein Jemand. Kein Es, sondern ein Du, ein Sohn oder eine Tochter im frühesten menschlichen Entwicklungsstadium. Gewissensbildung ist auch die Vermittlung eines Wissens, das zur Gewissheit von der uneingeschränkten Schutzwürdigkeit des Menschenlebens werden kann und soll. Das Grundprinzip der Lebensethik besagt, so wie es Eberhard Schockenhauer formuliert, darüber haben wir nachgedacht, dass wir dem menschlichen Leben von seinem Anfang bis zu seinem Ende in jeder Form, in der es uns entgegentritt, die gleiche Achtung schulden. Grundlegend ist dabei das anthropologische Prinzip, nach dem wir im leiblichen Leben des Menschen die Vergegenwärtigung der Freiheit, also der Selbstbestimmungsmöglichkeit, achten. Der Leib ist gewissermaßen die Repräsentanz der Person. Wenn hier davon die Rede ist, dass sich der Lebensschutz auf jede Form bezieht, in der uns das menschliche Leben entgegentritt, dann sind dabei die verschiedenen Entwicklungsstadien im Blick, aber auch die Möglichkeit von Krankheit und Behinderung eines Menschen, dessen Personalität durch vorgegebene Beeinträchtigungen nicht geschmälert wird. Josef Ratzinger hat einmal darauf hingewiesen, dass Menschen mit einer Behinderung Träger einer wesentlichen Botschaft über die Wahrheit des Menschen sind. Worauf es hier ankommt, ist die Einsicht, dass eine Gewissensbildung, in deren Mitte das Ja zum Leben steht, nicht absehen kann von einer Auseinandersetzung mit gängigen Vorstellungen von der Vollwertigkeit menschlicher Existenz, die bisweilen auf einem einseitigen Menschenbild basieren, insofern nur die Stärke des Menschen gesehen, seine Schwäche und Fragilität aber ausgeblendet wird. Auf dem Hintergrund des christlichen Menschenbildes, das den Menschen als Person ganzheitlich betrachtet, nicht nur die Vorzüge und Stärken berücksichtigt, sondern auch die Fragilität und Hinfälligkeit, ja Zerbrechlichkeit menschlicher Existenz im Blick hat. Auf dem Hintergrund eines solchen Menschenbildes führt Behinderung nicht zum Verlust der Daseinsberechtigung, sondern sie bedeutet Angewiesenheit auf Solidarität, um mit dem eingeschränkten Leben, mit der Nichterfüllung zentraler Lebenswünsche zurechtkommen zu können. Zur Gewissensbildung gehört nicht nur normative Vermittlung, sondern auch tugendethische Orientierung. Hier ist die Haltung der Lebensbejahung grundlegend, zu der die Ehrfurcht vor jedem Menschen, übrigens auch dem eigenen, gehört einerseits und auf der anderen Seite der Mut zum Leben. Beide Aspekte bedürfen lebensgeschichtlicher Vorbereitung. Solche zweipolig sich entfaltende Lebensbejahung ist angewiesen auf die Erfahrung von Solidarität als empathischer, einfühlender Mitsorge und assistierender Fürsorge, gerade in Lebenslagen, die einen breiten Bedarf an solidarischer Unterstützung konstituieren, wie es in einer Schwangerschaft generell, in einem Schwangerschaftskonflikt in spezieller Weise der Fall ist. Solche Solidarität ermöglicht es, dass das Gewissen in der Konfliktlage durch den Druck der Lebenssituation nicht geschwächt oder verfälscht wird. Fünftens, wenn Gewissensbildung im Kontext des Glaubens gesehen wird, bedeutet dies zunächst eine vertiefte Begründung der zentralen Norm der Lebensethik. Gott kennt jeden einzelnen Menschen und hält seine Hand über ihn bereits im Schoß seiner Mutter. So ist es in dem genannten Schreiben der Bischöfe formuliert. Durch Schöpfung und Inkarnation ist jeder Mensch Gottes Eigentum, wodurch die Heiligkeit und Unantastbarkeit des menschlichen Lebens zum zentralen Wesenselement des christlichen Glaubens wird. Es geht dabei nicht nur um die vertiefte Begründung des Ethos. Es geht auch darum, dass der Glaube in zweifacher Weise Lebenshilfe bedeutet. Der Glaube vermittelt Beheimatung in lebendiger Gottbezogenheit und diese eröffnet gleichsam einen sicheren Stützpunkt zum Umgang mit dem, was der Psychoanalytiker Viktor Emil von Gebsattel die nihilistische Tendenz im Unbewussten eines jeden Menschen nennt und die in einem Lebenskonflikt zerstörerische Konsequenzen haben kann. Zum anderen eröffnet der Glaube den Zugang zur Glaubensgemeinschaft, die gerade in den Situationen, welche am besten mit dem Symbol des Schiffbruchs zu beschreiben sind, Rettungsringe auszuwerfen vermag. Christus hat die Sendung der Kirche in der Begegnung mit Petrus auf dem Wasser deutlich werden lassen. Er reicht dem untergehenden Petrus die Hand und zieht ihn aus dem Schlund, in dem er zu versinken droht, heraus. In dieser Handreichung kommt wie in keiner anderen biblischen Erzählung die bleibende Berufung der Kirche zum Ausdruck. Ihr Handlungsfeld sind besonders die Bruchstellen menschlicher Existenz. Kirche begnügt sich dabei nicht mit ethischer Orientierung, sondern vermag dort, wo Menschen an den Bruchstellen des menschlichen Daseins eingebrochen sind, die Chance zu einem Neuaufbruch erwachsen zu lassen durch jene Handreichung, die sie im Auftrag Jesu Christi zu vermitteln hat, auf die sie aber auch selbst angewiesen ist.
1: 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Einen gesegneten Abend und eine behütete Nacht wünscht Ihnen Ihr Gregor Dornis.
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